0: sollte der Bedarfsumleitung U90 folgen. Lkw wird empfohlen, das Gebiet weiträumig zu umfahren. Die A2 Berlin-Hannover ist in beiden Richtungen zwischen Burg Ost und Burg Zentrum wegen Reparaturarbeiten gesperrt. Im weiteren Verlauf Richtung Berlin sind folgende Abschnitte gesperrt zwischen Irxleben und Kreuz Magdeburg sowie zwischen Thesen und Brandenburg. Die A5 Basel Richtung Karlsruhe ist zwischen Riegel und Herbolzheim wegen eines Polizeieinsatzes gesperrt. Die A14 Magdeburg-Dahlen-Warsleben ist zwischen Kreuz Magdeburg und Dahlen-Warsleben wegen Fahrbahnschäden in beiden Richtungen gesperrt. Die A20 Rostock Richtung Kreuz Uckermarkt ist zwischen Kreuz Rostock und Dummersdorf wegen einer Fahrbahnerneuerung bis morgen 4 Uhr gesperrt. Die A29 Wilhelmshaven-Oldenburg ist zwischen Zetel und Varel-Bockhorn wegen Bauarbeiten bis morgen 5 Uhr in beiden Richtungen gesperrt. Die Umleitung führt über die U25 und die U10. Die Autobahn 30 Osnabrück-Bad Oeynhausen ist zwischen Gesmold und Melle-West wegen Bauarbeiten bis morgen 5 Uhr in beiden Richtungen gesperrt. Die Umleitung in Richtung Osnabrück führt über die U22 und in Richtung Bad Oeynhausen über die U43. Die A42 Kamp-Lindfort Richtung Dortmund ist zwischen Herne-Krange und Herne-Baukau wegen Brückenarbeiten bis morgen früh gesperrt. Die A43 Wuppertal-Recklinghausen ist zwischen Bochum-Riemke und Kreuz-Recklinghausen wegen Brückenarbeiten bis morgen früh in beiden Richtungen gesperrt. Die A111 Dreieck Oranienburg Richtung Charlottenburg ist zwischen Seidelstraße und am Festplatz wegen technischer Probleme gesperrt. Und die A553 Bliesheim-Brühl ist zwischen Brühl-Ost und Brühl-Nord in beiden Richtungen bis morgen früh 6 Uhr gesperrt. Dort wird an Hochspannungsleitungen gearbeitet.
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0: Die kommt vom Norddeutschen Rundfunk in Hamburg. Am Mikrofon begrüßt Sie Sven Hasenclever. Wir erleben die bislang heißesten Tage des Jahres. Der bisherige Juni-Hitzerekord für Nordrhein-Westfalen wurde geknackt. 40,2 Grad waren es heute im Kreis Euskirchen. Die extremen Temperaturen bringen viele Menschen an ihre Belastungsgrenze und stellen auch Rettungsdienste vor große Herausforderungen. Erste Veranstaltungen wurden abgesagt. Anke Kahle hat sich die Folgen der Hitze angeschaut.
2: Wer an diesen extrem heißen Sommertagen in Nordrhein-Westfalen unterwegs ist, sieht vor allem Menschen mit Fächern, Ventilatoren und Wasserflaschen.
3: Ja, es ist schon ganz schön anstrengend. Besonders nachmittags heizt es sich dann in den Zimmern vor allem sehr auf.
4: Die Temperaturen hier in Köln sind schon nicht mehr feierlich.
5: Man kann immer nur die armen Leute bedauern, die arbeiten müssen. Ich hatte gestern schon die Müllabfuhr gesehen und habe so gedacht, wow, ne? Also die da auf dem Wagen stehen und die in glühender Hitze dann die Tonnen karren.
2: Und eins fällt auf, alle bewegen sich ein bisschen langsam. Das ist auch gut so, sagt Rettungssanitäter Luis Teichmann aus Köln.
6: Insbesondere bei den Temperaturen muss man sich da auch ein bisschen mehr Zeit nehmen. Vielleicht auch Oma und Opa 2-3 Mal mehr am Tag anrufen, als man das sonst tun würde, um auch wirklich sicher zu gehen, dass da genug getrunken wird.
2: Er und seine Kollegen sind bei dieser Rekordhitze im Dauereinsatz. Allein in Köln mussten Rettungskräfte an einem einzigen Hitzetag zu 400 Einsätzen ausrücken. Auch die Notaufnahmen melden deutlich mehr Patienten. Im Bonner Marienhospital werden inzwischen bis zu 25 Menschen am Tag allein wegen hitzebedingter Beschwerden behandelt. Auch am Augusta-Krankenhaus in Düsseldorf ist deutlich mehr los. Kardiologe Rolf Michael Klein rechnet damit, dass sich die Lage am Wochenende noch verschärft.
7: Jetzt übers Wochenende sind ja bis 40 Grad zu erwarten und da erwarten wir auch tatsächlich mehr Herzinfarktpatienten.
2: Besonders betroffen sind ältere Menschen, die oft zu wenig trinken. Aber auch Jüngere landen in der Notaufnahme, etwa weil sie trotz der Hitze draußen Sport treiben.
7: Und das waren alles Patienten, die wegen Blutdruckentgleisung oder wegen Rhythmusstörung aufgenommen wurden oder Patienten, die plötzlich eine Bewusstlosigkeit hatten, aber auch solche Patienten, die plötzlich Fieber entwickelt haben.
2: Viele Krankenhäuser sind auf solche Temperaturen allerdings baulich gar nicht ausgelegt. In manchen Gebäuden ist es kaum kühler als draußen, sagt der Vizepräsident der Krankenhausgesellschaft NRW, Sascha Klein, im WDR-Interview.
8: Dazu gehört eben halt auch die Wahrheit zu sagen, dass gerade bei den gut wirksamen Maßnahmen, und das sind die baulichen, wie moderne Lüftungsanlagen, Fassadendämmungen, Verschattungen, und dass dort, ich glaube, höchstens jede vierte Klinik wirklich schon in der Lage ist, dort etwas getan zu haben.
2: Vergleichsweise entspannt ist die Lage an der Uniklinik Münster. Dort kommen aktuell zwar rund 5% mehr Menschen in die Notaufnahme, personell sei das aber noch gut zu bewältigen. Die Hitzewelle hat auch Folgen für das öffentliche Leben. Mehrere Großveranstaltungen in NRW wurden abgesagt, darunter das Sunset Beach Festival in Haltern, der CSD in Soest und Alarv im Pott in Oberhausen. Sogar die Deutsche Oper am Rhein streicht Aufführungen, weil auf der Bühne gesundheitsgefährdende Temperaturen erwartet werden.
0: Anke Kahle war das zur Lage in Nordrhein-Westfalen. Blicken wir jetzt nach Hessen. Dort wird langsam das Wasser knapp. Nina Michalk fasst die Lage zusammen.
9: Es ist nicht nur unfassbar heiß, es ist auch unglaublich trocken. Manche Bäche sind nur noch Rinnsale, wenn sie überhaupt noch Wasser führen. Die Stadt Darmstadt und immer mehr Kreise vom Vogelsberg über den Taunus bis ins Kinzigtal haben deshalb ein Verbot ausgesprochen. Es darf kein Wasser mehr aus Flüssen, Seen oder Teichen gepumpt werden, sagt Bernd Weingärtner, der Leiter der unteren Wasserbehörde im Main-Kinzig-Kreis.
10: Der Mensch mit der Gießkanne, der darf sich das Wasser weiter draus holen, der es mit der Hand schöpft. Ja, ich finde, der hat es auch verdient, dass er sich das rausholt. Nein, der Pumpenbetrieb ist nicht mehr zulässig. Also das heißt, die Pumpe reinhängen, das dann in seinen Rasen bewässern oder was auch immer für Ideen hat damit.
9: Aber auch das gute Trinkwasser muss geschont werden. Langen im Kreis Offenbach ist die erste Stadt, die ihre Ampel auf Rot gestellt und den Wassernotstand ausgerufen hat. Normalerweise wird nur rund 60% von dem Trinkwasser verbraucht, das die Stadt aufbereitet. Jetzt sieht das ganz anders aus, sagt Patrick Geister von den Langener Stadtwerken.
11: Tatsächlich haben wir seit dem 18.06. festgestellt, dass dieser Wert über die 90% geht und dann kurze Zeit später auch schon die 100% gerissen hat. Das heißt, dass mehr Wasser im Netz benötigt wird, als wir aufbereiten können und ins Netz abgeben können.
9: Seit ein paar Tagen dürfen in Langen keine Rasen mehr gesprengt und keine Pools oder Zisternen aufgefüllt werden. Auch Autowaschen oder Terrassen abspritzen ist tabu. Der Notstand zeigt allerdings auch Wirkung, wenn auch nur ein bisschen.
11: Man sieht tatsächlich, wenn die Stadt diese Trinkwassernotstandsstufe ausruft und auch durch das Verbreiten auf Social Media, dann ist es tatsächlich so, dass unsere Spitzenmengen, auch wenn die Temperatur gleich bleibt, sinkt.
9: Aber selbst wenn die Temperaturen nächste Woche wieder unter 30 Grad sinken, sollen Bürger umsichtig sein, sagt Geister.
11: Also so wirklich Entschärfungen sehen wir eigentlich nur, wenn es wirklich mal regnet, weil jeder Spritzer Regen, der auch, wenn er nur gemeldet ist, tatsächlich bei den Bürgern impliziert, es gibt Regen, ich muss nicht wässern, ich warte mal, das spüren wir und da hoffen wir natürlich, dass es jetzt Sonntag, Montag vielleicht wirklich mal doch ein Gewitter durchzieht.
9: In den meisten hessischen Kommunen steht die Wasserampel auf Gelb. Heißt, die Bürger sollen sparsam sein, damit es erst gar nicht zum Notstand kommt. Steffen Arter von den Stadtwerken in Dreieich, das auch im Kreis Offenbach liegt, fordert deshalb mehr Bewusstsein von den Bürgern.
12: Wir reden von Trinkwasser, von kostbar aufbereitetem Grundwasser. Und mit dem sind wir alle angehalten, sorgsam umzugehen. Und das letzten Endes in den Garten zu gießen, das ist nicht sehr nachhaltig.
9: Etwas entspannter sieht es derzeit noch im Norden aus. Auch wenn die Rhön Energie aus Fulda einen Rekordverbrauch verzeichnet, steht die Ampel noch auf grün. Fulda geht aber auch schon lang mit gutem Beispiel voran. Das Wasser zum Beispiel aus dem Sportbad Zias, das im Sommer geschlossen ist, wird gut genutzt, erklärt Volker Nies von der Rhön Energie.
13: Das Wasser aus dem Becken, das leiten wir aber nicht in den Kanal ab, sondern wir geben es an die Stadt Fulda ab. Und 1,3 Millionen Liter Wasser können so genutzt werden, um Bäume, Büsche und Grünanlagen zu bewässern. Und die Menge, die reicht dann schon für ein paar Wochen. Das Wasser ist auch absolut unbedenklich. Also Schwimmbadwasser wird so zum Gießwasser.
9: Mehr Brauch- und Regenwasser einsetzen, statt das gute Trink- und Flusswasser zu nutzen, das ist ein Appell der hessischen Kommunen an alle. Nicht nur jetzt, sondern auch in Zukunft.
0: Und von Hessen jetzt nach Bayern, das Land der Seen. Die Wasserfläche dort entspricht etwa 172.000 Fußballfeldern. Das macht den Freistaat aber auch zum traurigen Spitzenreiter bei der Zahl der Badetoten. Auffällig dabei, die Opfer sind meistens Männer. Viele der Unfälle wären vermeidbar, sagt die Bayerische Wasserwacht. Greta Prünzner berichtet.
14: Das Thermometer zeigt 35 Grad. Am Fasanerie-See im Norden von München ist einiges los. Badegäste sonnen sich, viele sind im Wasser. Die Stimmung ist entspannt. Dabei kam es hier erst vor wenigen Tagen zum Ernstfall. Andreas Rösch von der Deutschen Lebensrettungsgesellschaft Bayern erinnert sich.
15: Wir hatten den Fall, dass wir über eine Notrufsäule hier am See informiert wurden, damit eine 60-jährige Münchnerin sich in Wassernot befindet. Und unsere Wachcrew ist dann mit Rettungsboot und Fahrzeug ausgerückt, hat die Person dann an Land gebracht und intensivmedizinisch versorgt, bis der Notarzt und der Rettungswagen da war.
14: Die Frau hatte Glück, längst nicht alle Badeunfälle gehen glimpflich aus. Allein seit Beginn der noch kurzen Badesaison in Bayern sind 15 Menschen ertrunken. Das zeigt eine Statistik der Wasserwacht. Auffällig ist, in 14 von 15 Fällen waren es junge Männer. Thomas Huber, Vorsitzender der Wasserwacht, erklärt das so.
16: Oftmals ist Leichtsinn im Spiel. Es ist auch oftmals Alkohol im Spiel. Wir machen jetzt keine Unterscheidung zwischen Alkohol und Drogen. Beides ist gefährlich. Also man sollte nie alkoholisiert oder unter Drogeneinfluss ins Wasser gehen.
14: Auch Selbstüberschätzung spielt eine Rolle. Oder eine unerwartet starke Strömung. Um die Sicherheit zu verbessern, hat die Bayerische Wasserwacht in diesem Jahr eine Schwimmboje entwickelt. Das knallorange Plastikkissen lässt sich aufpusten und an einem Band um den Bauch binden. Für Huber ein unerlässlicher Begleiter im Wasser.
16: Eine Schwimmboje ist für Schwimmen wie für einen Radfahrer der Fahrradhelm oder für einen Autofahrer der Sicherheitsgurt. Wir wollen damit mehr Sicherheit am Wasser erreichen, dass jeder Schwimmer, jede Schwimmerin, die ins Wasser geht, in Zukunft selbstverständlich diese Boje mit sich führt. Wenn man in Nöte kommt, kann man sich daran einhalten. Und sollte wirklich der schlimmste Fall passieren, dann wissen unsere Retter sofort, wo sich der Schwimmer befindet.
14: Wer sich keine eigene Boje kaufen will, kann diese auch ausleihen. Rund 800 Stück davon gibt es an verschiedenen Stationen der Wasserwacht im Freistaat.
0: Ellen Eni hat im ARD-Brennpunkt mit dem Mobilitätsforscher Professor Andreas Knie gesprochen und ihn gefragt, wieso wir mit diesen Temperaturen so schlecht umgehen können.
17: Ja, weil wir das natürlich nicht gelernt haben, denn wir begreifen das immer so als einmalige Ereignis. Jetzt war mal 1, 2, 3 Tage heißes Wetter und wir hoffen ja schon, dass es wieder abkühlt. Das, wo wir uns aber darauf einstellen müssen, ist eben, dass wir mindestens 10, 15, sogar vielleicht 20 Tage im Jahr solche Hitzetage mit über 30 Grad und die sogar noch heißer werden, vor uns haben werden. Und dafür ist das, was wir an Infrastruktur haben, dafür ist unser Leben bisher überhaupt nicht angepasst gewesen.
18: Können Sie vielleicht ein konkretes Beispiel nennen, wo diese Temperaturen dann tatsächlich ein Problem werden?
17: Ja, wir haben es im Beitrag ja schon gesehen. Beispielsweise die berühmten Klimaanlagen der Deutschen Bahn AG, die sind auf etwa maximal 30 Grad ausgelegt. Das war das Maximale, was man damals in den 70er, 80er Jahren hat erwarten können. Jetzt ist über 30 Grad fast schon ein Normalfall. Dafür können die Züge nichts. Das muss umgebaut werden. Wir haben es bei der Asphaltqualität gesehen. Der Asphalt ist auch nicht auf diese Temperaturen ausgerichtet. Und natürlich auch die Startbahnen, die wir auf unseren Flughäfen haben, sind auch nicht auf diese extremen Temperaturen sozusagen ausgelegt gewesen. Nochmals, wir haben bisher gedacht, der Klimawandel, der geht an uns vorbei, der findet im Fernsehen statt, aber der ist tatsächlich da und der wird uns noch lange, lange beschäftigen.
18: Wenn man jetzt also diese neuen Realitäten akzeptiert, was muss denn dann jetzt getan werden? Also inwiefern müssen Hitzepläne angepasst werden? Das erscheint mir ja ein sehr komplexes Unterfangen.
17: Ja, wir müssen nicht nur Hitzepläne haben, die haben wir schon, sondern wir müssen einfach uns bewusst sein, dass das, was wir jetzt erleben, zukünftig der Normalfall wird. Das heißt, wir müssen jetzt auf jeden Fall mal stoppen, weiter zu versiegeln. Wir tun unsere Landschaft, das muss man sich mal auf der Zunge zergehen lassen, jeden Tag etwa mit 50 Hektar versiegeln. 50 Hektar, das sind, um mal in der Zeit, in der wir ja gerade leben, zu sprechen, 73 Fußballfelder. Das heißt also, wir brauchen keine neuen Autostraßen mehr. Wir müssen stoppen. Jeder Neubau muss gestoppt werden. Wir brauchen mehr Luft, Licht. Wir brauchen mehr Grün in den Städten. Und wir müssen unser gesamtes Leben ändern. Wir brauchen mehr Flexibilität. Wir müssen wahrscheinlich die Schulpläne ändern. Wir müssen dann, wenn es kühl ist, dann müssen wir arbeiten und leben können. Dann, wenn es heiß ist, müssen wir mal unsere Gesellschaft, die ja immer auf Produktivität ausgerichtet ist, zur Ruhe kommen lassen. Dort brauchen wir Ruhe. Ruheinseln. Wir brauchen eine ganz neue Bebauungsstruktur. Wir brauchen Häuser, die auch tatsächlich diese Klimaphasen wirklich auch aushalten. Also wir müssen jede Menge tun. Und das, um das nochmal kurz zu sagen, das muss die Dominanz sein. Denn was nützt uns ein Rentenkompromiss, wenn wir eine Erde haben, die wir nicht bewohnen können?
0: Der Mobilitätsforscher Professor Andreas Knie über die Hitze und wie sehr sie sich auf alle Lebensbereiche auswirkt.
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0: Die Lage in Nahost bleibt angespannt. Immer wieder wird die Waffenruhe von der einen oder anderen Seite gebrochen. Die USA und der Iran werfen sich das dann gegenseitig vor. Dieses Mal ist es Teheran, das die jüngsten Angriffe der USA als Bruch des Rahmenabkommens verurteilt. Benjamin Weber berichtet aus Istanbul.
19: Die Angriffe der USA seien ein klarer Verstoß gegen das Rahmenabkommen zum Ende des Irankriegs, erklärte das Außenministerium in Teheran. Die USA hatten in der Nacht iranische Ziele an der Straße von Hormuz angegriffen. Iranischen Angaben zufolge gab es dabei keine Schäden. Die Revolutionsgarde erklärte, sie habe als Reaktion ihrerseits Angriffe auf US-Militärstützpunkte in der Region durchgeführt. Aus Bahrain hieß es, man habe eine Reihe iranischer Drohnen abgefangen. Die USA haben in Bahrain Marineschiffe stationiert. Über Schäden wurde nichts bekannt. Das dortige Außenministerium verurteilte den iranischen Angriff aufs Schärfste. Teheran verletze die Souveränität des Königreichs und sabotiere die Friedensbemühungen. Die gegenseitigen Angriffe sind die größte Eskalation, seit der Iran und die USA den 14-Punkte-Plan zur Beendigung des Kriegs unterzeichnet haben. Bei den aktuellen Spannungen geht es um die Straße von Hormuz. Ausgelöst wurden sie, als der Iran in der Meerenge einen Frachter angegriffen hatte. Das Schiff fuhr nicht auf einer von Iran bestimmten Route, hieß es aus Teheran. Aus Sicht der iranischen Führung regelt das Rahmenabkommen mit den USA aber, dass jede Durchfahrt durch die so wichtige Meerenge mit der Revolutionsgarde koordiniert werden muss. Berichten zufolge wurde am Samstagmittag erneut ein Angriff auf einen Öltanker vor der Küste von Oman gemeldet. Iranische Staatsmedien erklärten, dass sich jetzt mehr Schiffe mit der Revolutionsgarde abstimmen, um die Straße von Hormuz zu passieren.
0: Benjamin Weber berichtete, Schifffahrt kann auch friedlich sein. In Schleswig-Holstein hat die Windjammerparade zur Kieler Woche stattgefunden. Bei Temperaturen um die 35 Grad sind hunderte Schiffe von der Kieler Förde auf die Ostsee gefahren. Das Highlight des größten Segelevents der Welt, der Kieler Woche, hat zigtausende Menschen begeistert. Unser Reporter Moritz Kudlin mit den Einzelheiten.
20: Die Windjammerparade ist hiermit gestartet und eröffnet. Wir wünschen allen Teilnehmern eine sichere Parade, viel Spaß und Freude und gutes Gelingen.
21: Einen Startschuss gibt es nicht, dafür einen Funkspruch. Damit eröffnete Hafenkapitän Michael Schmidt um 11 Uhr die Windjammerparade 2026. Vom Traditionssegler über kleinere Segeljachten bis hin zu Sport- und Motorbooten waren laut Stadt etwa 800 Schiffe dabei. Ein neuer Rekord. Pünktlich um 11 Uhr ging die Windjammerparade in diesem Jahr los. Angeführt wurde sie von dem 96 Jahre alten Dreimaster der Thor Heyerdahl. Ihr Heimathafen Kiel. Für den Kapitän des Schiffs, Detlef Soizek, seine letzte Windjammerparade in dieser Funktion. Er geht nämlich in den Ruhestand.
22: Für uns war das super, total entspannt als Führungsschiff. Natürlich eine besondere Ehre und auch einfach. Man hat dann niemanden, auf den man dann vor einem Rücksicht nehmen muss und kann alle Segel setzen. Und das hat gut geklappt. Ein bisschen wenig Wind, aber immerhin besser als zu viel. Denn so kann man auch mal bei allen Seglern hat man gut auch Segel gesehen, dass sie die gesetzt haben. Das war schön, ja.
21: Andere Führungsschiffe, die weiße Mare Frisium aus den Niederlanden, der Dreimaster Großherzogin Elisabeth und die Amphitrite aus Holz. Auch bei der Zuschauerzahl gibt es einen neuen Rekord. Insgesamt verfolgten laut Stadt etwa 185.000 Menschen die Parade auf und an der Förde, 15.000 mehr als im vergangenen Jahr. Für viele Zuschauerinnen und Zuschauer ist die Windjammerparade eines der Highlights der Kieler Woche.
23: Die Windjammerparade, so wie ich sie jetzt gerade erlebe, Freiheit. Einfach auf See, Segel gehisst und Spaß haben, Sonne genießen, schönes Wetter und die schönen Segelboote anschauen.
24: Wir befinden uns auf unserem Betriebsausflug und mit unseren hier 10 Mädels sind jetzt dabei und wir haben ein schönes Buffet und freuen uns, dass das dann bei dem Wetter dann einfach echt ein schöner Tag wird.
25: Das ist unheimlich schön, die ganzen Segelschiffe hier zu sehen und dass man einfach vom Wind aufs Meer rausgetragen wird, das ist wunderbar. Und dann im Verbund fährt, auch gar nicht unbedingt um die Wette, sondern um sich auch zu zeigen, ist eine schöne Sache.
26: Also ist schon atemberaubend, ja.
27: Wir sind aus Österreich, bei uns gibt es nicht so viele Möglichkeiten, Segelschiffe zu sehen. Außer vielleicht ein bisschen am Neusiedlersee, aber natürlich nicht so große. Aber es ist voll sehr beeindruckend.
21: Zum ersten Mal als Oberbürgermeister hat Samet Yilmaz die Windjammer-Parade erlebt. Er sprach von einem Highlight der Kieler Woche und sagte, dass die Parade die maritime Identität der Stadt Kiel zeige. Nicht dabei in diesem Jahr waren zwei Stammgäste der Windjammer-Parade. Das Segelschulschiff der Marine, die Gorch Fock, ist auf Ausbildungsreise in Richtung New York City unterwegs. Und auch die Alexander von Humboldt II aus Bremerhaven war nicht dabei. Das Schiff mit den grünen Segeln ist derzeit in einer Werft zur Renovierung. Trotzdem hatte Hafenkapitän Michael Schmidt alle Hände voll zu tun.
2: Also meine Aufgabe war es, die Windjammer-Parade zu organisieren und hier jetzt ist es meine Aufgabe, zusammen mit der Wasserschutzpolizei und der Wasser- und Schifffahrtsverwaltung des Bundes für einen sicheren Paradeablauf zu sorgen. Und es ist, wie fast alles im Leben, keine One-Man- oder One-Woman-Show, sondern das ist Teamarbeit.
21: Besonders in diesem Jahr, Temperaturen um die 35 Grad in Kiel.

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1: Gleich 2.25 Uhr und wir blenden uns ein in die Partie der Gruppe K, Portugal-Kolumbien. Es geht um den Gruppensieg dort heute Abend und unsere Reporterin ist Martina Knief.
2: Es ist noch nicht dieses Spiel, was man sich erhofft hatte vom Duell Kolumbien gegen Portugal. Die Kolumbianer mit den besseren Möglichkeiten aus dem 16er heraus hatten große Chancen, aber auch Diego Costa, der Torhüter Portugals, stand dann mal im Weg. Und Portugal natürlich im Mittelpunkt mit Cristiano Ronaldo, der 2 Tore erzielt hatte beim 5:0 Erfolg der Portugiesen gegen Usbekistan. Am Ende zu harmlos auch Cristiano Ronaldo mit einem Freistoß. Mittige Position konnte er Camilo Vargas, den kolumbianischen Keeper, nicht in Bedrängnis bringen. Sie hatten dann noch mal eine gute Abschlusschance, die Portugiesen in der Schlussphase der ersten Halbzeit über Bruno Fernandes. Aber auch das ging nicht ins Tor. Den Kolumbianern reicht ein Unentschieden, um als Gruppensieger aus dieser Gruppe rauszugehen. Die Portugiesen brauchen einen Erfolg, um noch Erster zu werden. Der Zweite dieser Gruppe würde gegen den Zweiten der Gruppe L spielen. Und das ist jetzt auch schon klar, das ist Kroatien. Ob die Portugiesen nochmal alles auf Sieg setzen, bleibt abzuwarten. Die Kolumbianer, eine starke Mannschaft, angeführt von ihrem Kapitän James Rodriguez und auch von Luis Diaz vom FC Bayern München, der allerdings auf der Außenposition sich wenig selber in Szene setzen konnte, einmal einen Abschluss hatte. Zur Pause steht es zwischen Kolumbien und Portugal 0:0.
1: Vielen Dank, Martina Knief. Und alles Weitere jetzt von Stephanie Lavoie.
3: England hatte es zum Abschluss der Gruppenphase mit Außenseiter Panama zu tun. Dank einer deutlichen Leistungssteigerung in Hälfte 2 machte das Team von Trainer Thomas Tuchel den Gruppensieg in Staffel L perfekt. Martina Knief berichtet.
2: Mit der individuellen Klasse von Jude Bellingham und Harry Kane, den beiden Torschützen, haben die Engländer Panama 2:0 besiegt und sich als Gruppensieger für die K.O.-Runde qualifiziert. Gegner wird am kommenden Mittwoch ein Gruppendritter sein. Angeführt vom Kapitän Luka Modric, der vorne glänzte und hinten kämpfte, erreichten die Kroaten nach dem 2:1-Erfolg gegen Ghana die K.O.-Runde der Weltmeisterschaft und spielen am nächsten Freitag. Der Gegner steht noch nicht fest.
3: Ghana erreicht als Dritter ebenfalls das 16. Finale. Der Formel-1-Zirkus zieht weiter durch Europa. Nach den Rennen in Monaco und Barcelona steht am Nachmittag der große Preis von Österreich an. Beim Qualifying in Spielberg sicherte sich Mercedes-Pilot George Russell die Pole-Position. Lena Bergmann berichtet.
4: Saisonsieg Nummer 2. So lautet das Ziel von Mercedes-Pilot George Russell am Sonntag in Spielberg. Denn seit seinem Triumph im Auftaktrennen von Melbourne zog der Brite neben Teamkollege Kimi Antonelli immer den kürzeren. Der WM-Spitzenreiter aus Italien startet nur von Rang 4. Denn schneller als Antonelli waren die beiden Ferrari-Piloten Charles Leclerc und Lewis Hamilton. Trotz Crash im Qualifying scheint auch Max Verstappen auf Startplatz 5 konkurrenzfähig. Mit einem rundum erneuerten Auto will der vierfache Weltmeister beim Heimrennen von Red Bull vorne angreifen. Der deutsche Fahrer Nico Hülkenberg startet die Jagd auf seine ersten Punkte für Audi von Platz 14. Für das Rennen, das um 15 Uhr beginnt, dürfte auch die Hitze eine Rolle spielen.
3: Im Thüringer Wald, auch dort bei extremer Hitze, werden an diesem Wochenende die deutschen Meisterschaften im Straßenradsport ausgetragen. Zunächst waren die Frauen an der Reihe. Holger Gerske hat für uns mitgeschwitzt.
5: Es ist das Jahr der Franziska Koch. Nach dem Triumph beim wichtigsten Frühjahrsklassiker Paris-Roubaix und das als erste Deutsche, dominierte sie nun auch diese Meisterschaften. Das Double aus Zeitfahr- und Straßentitel gelang zuletzt Lisa Brennauer. Gleiches gilt für den Hattrick, denn Franziska Koch hat jetzt zum dritten Mal hintereinander die deutsche Meisterschaft im Straßenrennen für sich entschieden. Und das wieder als Einzelkämpferin gegen die numerische Überlegenheit des deutschen Top-Teams Canyon. Justina Czapla aus dieser Mannschaft war 65 Kilometer lang als Solistin unterwegs und rettete am Ende noch die Bronzemedaille im Sprint der Spitzengruppe. Zweite wurde die dreimalige deutsche Meisterin Liane Lippert, die aber im Sprint gegen Franziska Koch chancenlos war.
3: Und noch diese Meldung vom Schwimmen. Marit Steenbergen aus den Niederlanden hat den fast 10 Jahre alten Weltrekord über 100 Meter Freistil gebrochen. Die Weltmeisterin schwamm die Distanz in Rom in 51,68 Sekunden und war damit 300stel schneller.

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1: Um 2.30 Uhr mit Ronald Lessig. Die Hitzewelle in Deutschland hat vielen Bundesländern neue Allzeittemperaturrekorde beschert. Spitzenreiter war laut dem Deutschen Wetterdienst Drewitz in Sachsen-Anhalt, wo mit 41,5 Grad die höchste Temperatur gemessen wurde. Insgesamt wurde in 8 Bundesländern die 40-Grad-Marke geknackt. Das führte aber auch zu Problemen, besonders für ältere Menschen, Kranke und Säuglinge. Rettungsdienste meldeten zahlreiche Hitzeeinsätze. Und die Deutsche Bahn forderte ihre Kunden auf, Zugfahrten nicht anzutreten, wenn sie nicht unbedingt nötig sind. In Venezuela steigt die Zahl der Opfer nach den verheerenden Erdbeben. Wie die amtierende Präsidentin Rodriguez mitteilte, wurden bislang 1.430 Tote offiziell registriert. In den betroffenen Gebieten suchen inzwischen auch etwa 1.600 internationale Rettungskräfte nach Überlebenden. Aus Mexiko-Stadt Jenny Barke.
2: In der besonders schlimm betroffenen Region La Guaira suchen die Menschen in den Überresten der Trümmer teils mit bloßen Händen nach Verschütteten. Zusätzlich erschwert wird die Suche durch mehrere Nachbeben. Mehr als 300 wurden bisher registriert. Angesichts der schweren Schäden im Bundesstaat La Guaira hat die venezolanische Regierung die Region im Norden des Landes am Freitagabend Ortszeit militarisiert. Die Streitkräfte hätten die Kontrolle übernommen, um die öffentliche Ordnung aufrechtzuerhalten und die Arbeit der Rettungskräfte zu erleichtern. Landesweit werden nach UN-Angaben noch mehr als 50.000 Menschen vermisst.
1: Der serbische Präsident Vučić hat seinen Rücktritt angekündigt. In einigen Wochen soll es vorgezogene Präsidenten- und Parlamentswahlen geben. Aus Belgrad, Oliver Schosch.
3: Es ist so, dass Vučić im Frühjahr kommenden Jahres nicht mehr Präsident sein darf, weil seine zweite Amtszeit dann ausläuft. Alexander Vučić hat in den letzten Wochen angekündigt, dass er Premierminister, also Regierungschef, werden möchte. Die gesamte Politik Serbiens ist auf Vučić zugeschnitten und wird von ihm dominiert. Unter der Führung von Alexander Vučić gab es bereits 5-mal vorgezogene Neuwahlen. Kritiker sagen, sie würden meistens taktisch angesetzt, wenn Vučić in der Kritik ist und durch Wahlen zu einem Befreiungsschlag ausholen möchte.
1: Heute geht die Kieler Woche 2026 zu Ende. Zum Abschluss am Abend ist eine Licht- und Feuershow ab 23 Uhr geplant. Trotz der hohen Temperaturen waren gestern bei der großen Windjammerparade mehr als 185.000 Besucher vor Ort. Nach Veranstalterangaben waren mehr als 50 Traditionsschiffe, 55 Sportboote und diverse Zuschauerboote auf der Förde unterwegs. Das Wetter in Deutschland. In der Nacht im Norden und Nordwesten Schauer sowie Gewitter mit Unwettergefahr durch Sturmböen, Starkregen und Hagel. Sonst gering bewölkt oder klar bei 16 bis 17 Grad. Am Tage mal Sonne, mal Wolken, im Verlauf Schauer oder Gewitter mit Unwettergefahr bei bis zu 25 Grad in Nordfriesland und 42 Grad in der Lausitz. Am Montag heiter bis wolkig, regional Schauer und Gewitter, Unwettergefahr 22 bis 31 Grad. Das waren die Nachrichten.
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4: Die Autobahn 1 Trier Richtung Köln-Koblenz bleibt zwischen dem Kreuz Wittlich und Wittlich-Mitte wegen Straßenschäden voraussichtlich bis zum 1. Juli gesperrt. Bitte der Bedarfsumleitung U90 folgen. Lkw wird empfohlen, das Gebiet weiträumig zu umfahren. Und die A2 Berlin-Hannover ist in beiden Richtungen zwischen Burg Ost und Burg Zentrum wegen Reparaturarbeiten gesperrt. Im weiteren Verlauf Richtung Berlin sind folgende Abschnitte gesperrt. Zwischen Irxleben und Kreuz Magdeburg sowie zwischen Thesen und Brandenburg.
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4: Mit Sven Hasenklever. Die EU-Kommission hat Mitglieder der Taliban in Brüssel empfangen. Der Grund, sie will Straftäter aus Afghanistan abschieben. Verhandelt die EU nun mit Terroristen und wie weit darf sie dabei gehen? Katrin Schmidt, Stefan Stuchlik und Peter Hornung sprechen darüber in unserem Podcast .eu.
5: Peter, du warst ja bis vor kurzem ARD-Korrespondent für Südasien, also in Delhi ansässig, aber eben auch zuständig für Afghanistan zum Beispiel, Pakistan. Und jetzt warst du einer der ersten Journalisten, die dieser Tage über diesen Besuch dieser afghanischen Delegation in Brüssel berichtet hat. Es klang ja erstmal, deswegen hat es auch so viel Aufmerksamkeit erregt, total verrückt irgendwie. Lass uns noch mal einmal von vorne anfangen. Was genau hat jetzt die Taliban hier zu ihrer erstmaligen Visite, ihrer offiziellen Visite bei der EU eigentlich gebracht? gemacht?
6: Ja, es war tatsächlich das Thema Abschiebungen. Es ging ja darum, sich mit den Taliban auf ein Prozedere zu einigen, wie schnell und unkompliziert man Afghanen in ihr Heimatland abschieben kann. Von EU-Seite war es ja so, da gab es 19 EU-Staaten und Norwegen, die hatten letzten Oktober an die EU-Kommission einen Brief geschrieben und die haben gesagt, wir brauchen mehr Unterstützung bei der Abschiebung von Afghanen ohne Aufenthaltsrecht. Und die wollten auch explizit Gespräche mit den de facto Behörden in Afghanistan, de facto Behörden, das sagt man so, so wird's EU-seitig und auch von den Deutschen genannt, diese Taliban-Regierung, die ja gar nicht anerkannt ist in Afghanistan. Und genau das hat die Kommission eben nun organisiert und deshalb sind die Taliban nach Brüssel gekommen.
5: De facto Regierung ist ja auch schon ein Framing, wahrscheinlich mit einem gewissen Ziel. Ich meine, du kennst die Taliban, also kennst die Taliban ist jetzt ein großes Wort, aber du hast dich so lange mit denen ja intensiv beschäftigt. Was waren das jetzt für Leute, die da gekommen sind?
6: Also es waren 5 Vertreter des Außen- und des Innenministeriums der Taliban aus Kabul angeführt. Das ist ganz spannend, waren sie von Abdulkahar Balchi, das war der Delegationsleiter, der ist Sprecher des Ministeriums in Kabul und er ist Direktor der Europaabteilung, also das ist ein Spitzendiplomat. Ich kenne den, ich habe ihn mehrmals getroffen in den vergangenen 4 Jahren in Kabul, eben zuletzt im September vergangenen Jahres. Und zwar vor allen Dingen deshalb, der entscheidet, ob Journalisten in Afghanistan arbeiten dürfen. Das ist sozusagen der Gatekeeper, an dem muss man vorbei, wenn man als Journalist in Afghanistan arbeiten will. Der spricht perfekt Englisch, der ist in Neuseeland aufgewachsen. Mir hat er sogar mal gesagt, er war Kämpfer der Taliban. Er hat in Kunduz, wo das Feldlager der Bundeswehr war, gegen die Deutschen gekämpft. Mit ihm habe ich auch Kontakt, ständigen Kontakt. Und der hat mir am Tag des Treffens in Brüssel auf Fragen per WhatsApp noch beantwortet.
5: Und war sozusagen da zuversichtlich, dass quasi seine Vergangenheit auch als Kämpfer sogar gegen die Deutschen irgendwie jetzt keine Rolle spielt, sondern eher irgendwie ein Stück aufgewertet wurde aus Sicht der EU? Oder wie schätzt du das ein? Wie fühlt er sich dabei, wenn er hier angereist ist?
6: Das ist ja etwas, was die auszeichnet. Ich habe immer wieder auch Spitzentaliban getroffen, die gesagt haben, ja, ich war Kämpfer. Ich bin schon Brigadegeneral bei den Taliban. Ich bin zwar erst 28, aber ich habe schon als junger Mann, als Teenager fast schon gekämpft. Da sind die stolz drauf. Und Balchi hat klar gesagt, dieser Besuch ist ein historischer Besuch für sie. Es ist ein Besuch, der im Prinzip auch sowas wie eine gewisse Anerkennung mit einschließt. Und es ist eben das allererste Mal, dass Vertreter des Islamischen Emirats Afghanistan, so nennen die Taliban ihren Staat, eben zu Besuch bei der EU sind und dort auch wirklich empfangen werden.
5: Stefan, das ist ja witzig, das Ganze, es ist ja jetzt bei uns hier um die Ecke stattgefunden, ne? Also so in Belgien erstmal. Und dann war es auch ganz interessant zu sehen, die Belgier waren hochnervös, ne? Und der belgische Außenminister, der hat auch erstmal ganz klar gesagt, das passiert hier sozusagen nicht in meinem Namen. Der hat das nämlich so formuliert.
7: Je désapprouve la démarche d'inviter des représentants du régime des Talibans à Bruxelles. Je n'accepterai pas que le gouvernement belge invite en son propre nom des représentants du régime des talibans sur notre territoire. En effet, les institutions européennes décident des réunions qu'elles souhaitent organiser et des personnes qu'elles invitent à ces réunions.
5: Also das war Maxime Prévost, sagt im Prinzip, also er ist total dagegen, ne? Die belgische Regierung würde aus seiner Sicht niemals Taliban-Vertreter ins Land lassen, aber die EU entscheide eben ja alleine, wie sie es organisiert, wen sie einleitet und so weiter. Stefan, was passierte dann? Die durften genau 24 Stunden bleiben. Wie ist das abgelaufen? Irgendwo am Flughafen, keiner wusste. Es gab Angst vor Protesten. Du hast das Treffen beobachtet.
8: Also niemand hier in Brüssel wollte eigentlich wirklich damit zu tun haben. Der belgische Außenminister nicht, den wir gerade gehört haben, der Kommissar Brunner mit dem schönen österreichischen Akzent. Die Frage, was passiert denn da eigentlich, wurde auf den Pressekonferenzen ja die ganze Zeit gestellt. Das war dann so ein bisschen absurdes Theater. Wer kommt denn da, wissen wir nicht. Wann kommen die denn, sagen wir euch nicht. Wo passiert das denn das Ganze denn? Ja, also das müssen sie schon selber rausfinden. Und man muss ja ehrlich sagen, wenn es die Taliban nicht gegeben hätte als Informationsquelle und die belgische Regierung, die so ein bisschen durchlässig war, wo man dann rausbekommen hat durch die belgischen Kolleginnen und Kollegen, wann haben die denn das Visum bekommen, für welchen Tag haben die das Visum bekommen, wir hätten, glaube ich, keine richtige Zustimmung dazu bekommen, keine richtige Versicherung, dass dieses Treffen wirklich stattfindet. Das bedeutet für mich eins, die EU weiß natürlich, sowohl die Mitgliedstaaten als auch die Kommission weiß, das steht im vollständigen Widerspruch zur offiziellen Politik. Wir haben ja immer noch Sanktionen gegen 140 Taliban-Vertreter. Und wir haben auch erklärt bis 2021, dass es es ein Terrorregime ist. Also hat man natürlich da enorme Probleme zuzugeben, dass man mit denen redet, aber irgendwie will man mit denen reden.
5: Was wir wissen, Stefan, es waren dann offensichtlich 5 Leute, die das Visum bekommen haben. Ne? Man hat auch nie, hast du ein Bild gesehen? Ich weiß nicht, aber Peter, hast du ein Bild gesehen? Waren die dann in afghanischer sozusagen Montur? Also das sind ja auch, man wollte diese Bilder auch nicht zeigen,
8: glaube ich.
5: Ich
8: halte das für eine der größten Leistungen, wenn man jetzt mal von der anderen Seite drauf guckt, der Kommission, der EU-Kommission, der belgischen Regierung, der belgischen Sicherheitsbehörden, dass das nicht rausgekommen ist, dass wir kein Bild davon haben. Und man hat natürlich ganz genau gewusst, warum man dieses Bild vor allem verhindern will, weil das hätte natürlich, wie auch immer die da reingehen, die Taliban-Vertreter, Peter wird das besser wissen, ob die jetzt in afghanischer Tracht da reingehen oder im Anzug, aber ein Bild offizieller Taliban-Vertreter mit offiziellen Repräsentanten von Mitgliedstaaten oder EU-Kommission, das hätte, glaube ich, dem Ganzen noch einen ganz anderen Wumms verliehen. Und da wären natürlich ganz andere Agenturen auch drauf gekommen, da nochmal Berichterstattung anzuschieben. Also wenn man das so geheim halten wollte, wie die Kommission und die Mitgliedstaaten das eigentlich über den ganzen Zeitraum haben wollten, dann hat man da wirklich einen guten Job gemacht.
6: Also ich glaube, dass das von afghanischer Seite, von Taliban-Seite, die hätten sich gerne fotografieren lassen.
8: Ja.
6: Ich werde noch mal fragen. Gleich nach dieser Aufnahme frage ich mal den Delegationsleiter, ob er nicht ein Foto gemacht hat. Mir wurde nämlich im Vorfeld gesagt, dass es für die erstens wichtig ist und auch genau für den Delegationsleiter, dass es für ihn wichtig wäre, ein Foto zu haben von ihm und seiner Delegation in Brüssel, um das zu Hause zu zeigen und zu zeigen, schaut mal, so sind wir empfangen.
5: Irgendwie eine wilde Geschichte, aber um auch nochmal die Ernsthaftigkeit dahinter rauszuarbeiten, Peter, dieses Versteckspiel findet ja nicht umsonst statt, man hatte auch Angst vor Protesten und so weiter, vielleicht muss man das auch nochmal sagen, Taliban für Europa, wir haben es gerade von Stefan schon gehört, stehen welche auf der Sanktionsliste, inwiefern, was haben die quasi Europa auch angetan und was haben wir eigentlich für ein Problem mit denen, man muss es vielleicht nochmal zur Erinnerung sagen.
6: Na, das Grundproblem ist ganz einfach die Missachtung der Menschenrechte und vor allen Dingen die Missachtung der Frauenrechte in Afghanistan. Also grundsätzlich, natürlich haben die Macht übernommen und es wurde gesagt, es war unrechtmäßig, aber das eigentliche Problem ist genau das. Es ist für die EU ja keine formelle Terrororganisation, die auf einer Terrorliste steht. Nicht wie Hamas, Hezbollah oder vielleicht sogar der Islamische Staat. Aber es gibt Sanktionen, es gibt ein Sanktionsregime, es gibt Waffenverbote, es gibt Reiseverbote, es gibt Vermögenssperren und es gibt auch vom Internationalen Strafgerichtshof Haftbefehle gegen den obersten Taliban-Führer und den obersten Richter. Und das Regime grundsätzlich wird nicht anerkannt. Aber da muss man unterscheiden. Es gibt diplomatische Beziehungen der EU-Staaten mit Afghanistan, mit dem Staat Afghanistan. Man hat also diplomatische Beziehungen mit Staaten. Das heißt, man hat die diplomatischen Beziehungen zu den Taliban nie unterbrochen, weil die Taliban sitzen halt da jetzt einfach. Nur die Frage ist, wie geht man damit um? Und ist man da aktiv? Ist man da tatsächlich über einer technischen Ebene oder eben nicht?
5: Also wir können sagen, erstmal viel Lärm um diesen ersten Besuch. Ganz kurz, bevor wir weitergehen, stehen denn die Ergebnisse jetzt auch schon dafür? Oder kann man auch sagen, viel Lärm um nichts? Wie schätzt du das ein, Stefan?
8: Liebe Katrin, wir wissen ja gar nicht so richtig, was die Ergebnisse wirklich sind. Ja. Also wenn der EU-Kommissar Brunner sich dann hinstellt und sagt, auf diese Frage, wir haben den Taliban vor allem klar gemacht, dass sie ihre Straftäter wieder zurücknehmen müssen, dann klingt es ja so, als hätte die EU jetzt quasi auf den Tisch gehauen und gesagt, ihr nehmt die bitte zurück. Mhm. Und das ist natürlich eine wissentliche Verkehrung der Umstände, denn die EU hatte ja um dieses Treffen gebeten, also zumindest die EU-Staaten, wenn wir der EU-Kommission Glauben schenken, was da genau besprochen wurde. Das kann man nur ahnen, man kann das irgendwie aus Berichterstattungen möglicherweise sich zusammensuchen, aber wir haben de facto von Seiten der EU-Kommission oder der Mitgliedstaaten keine handfeste Bestätigung darum, dass es da um Visa gegangen ist, dass es da um Abschiebeflüge gegangen ist, dass es da möglicherweise um technischen Austausch gegangen ist. Wir wissen eigentlich gar nicht, was rausgekommen ist. Man kann nur sagen, auf der ersten Ebene ist natürlich der diplomatische Schaden für die EU schon gewaltig, weil natürlich diese Scheinheiligkeit, ich glaube, man kann es gar nicht anders bezeichnen, nochmal klar und deutlich zutage getreten ist.
6: Ich habe nochmal bei der afghanischen Seite nachgehakt und da habe ich aus diplomatischen Kreisen, so möchte ich es mal formulieren, gehört, die EU-Staaten haben gesagt, sie werden sich das anschauen, was da auf dem Tisch lag. Aber es war jemand, der nahe an den Verhandlungen war, der das gesagt hat, aber es gibt keine festen Zusagen. Das Angebot, das die Taliban gemacht haben, war, wir kooperieren bei Abschiebungen, so wie sie es mit Deutschland auch machen. Dafür wollen wir aber eigene Konsularbeamte, sprich Diplomaten, in den afghanischen Botschaften in Europa. Der Hintergrund ist, da sitzen oft noch Diplomaten, die von der Vorgängerregierung, also vor den Taliban, entsandt wurden. Und das sind oft erklärte Taliban-Gegner. Ich habe den Delegationsleiter gefragt, als er mir was schrieb, von wegen, wir brauchen konsularische Vertretung für Afghanen. Heißt das, ihr schickt die Konsularbeamten? Da hat er geantwortet, ohne Konsularbeamte, in Klammern ohne eigene Konsularbeamte der Taliban, keine konsularischen Dienstleistungen, in Klammer eben auch keine Abschiebungen.
4: Und wir unterbrechen unseren EU-Podcast kurz für eine dringende Verkehrsmeldung. Achtung, Falschfahrer auf der Autobahn 61 Koblenz-Ludwigshafen. Zwischen Koblenz-Waldesch und Emmelshausen kommt Ihnen ein Falschfahrer entgegen. Fahren Sie äußerst rechts und überholen Sie nicht auf der Autobahn 61 Koblenz-Ludwigshafen. Zwischen Koblenz-Waldesch und Emmelshausen ist ein Falschfahrer unterwegs. Vorsicht bitte in beiden Richtungen. Und jetzt weiter mit unserem Podcast .eu Taliban in Brüssel. Wie weit wird die EU beim Thema Abschiebung von Straftätern gehen?
5: Das ist gut, Peter, dass du quasi das deutsche Beispiel anführst. Wir können ja so quasi nur mutmaßen, dass die EU vielleicht diesem Modell auch ein Stück weit folgen will, auch wenn wir die Ergebnisse noch nicht konkret haben. Wie weit ist Deutschland eigentlich schon gegangen? Wir schieben nach Afghanistan ab. Also was heißt, Deutschland macht Abschiebeflüge?
8: Deutschland macht Abschiebeflüge nach Afghanistan. Das hat auch die Ampelregierung bereits begonnen. Wir haben aber sehr enge Kontakte aufgenommen, unter vor allem mit Innenminister Dobrindt, der das ja auch klar und deutlich im Interview gesagt hat. Er hat gesagt, wir brauchen da nicht nur einen Kontakt, wir brauchen da auch eine technische Zusammenarbeit. Daher vermute ich auch, dass die Mitgliedstaaten, die mir gesagt haben, das deutsche Modell wäre so im Prinzip das, was sie anstreben, genau auf so ein Modell auch für den ganzen Rest der EU-Staaten hinwirken. Die haben Vertreter, konsularische Vertreter im Generalkonsulat in Bonn sitzen. Es gibt viele Leute, die berechtigterweise befürchten, dass die da eben auch Zugang zu den Personaldateien haben. Das heißt, man hat natürlich die absurde Situation, dass man sehr viele anerkannte Asylanten hat in Deutschland, die vor den Taliban geflohen sind und die sich jetzt quasi vertreten lassen müssen von Leuten, die aus diesem Taliban-Regime dahin entsandt werden. Also wenn man sich die genauen Erfolgsstatistiken, die das Innenministerium angibt, mal genau anguckt, dann muss man sagen, so viele Abschiebeflüge waren es nicht. Der Innenminister
5: sind doch immer Straftäter bisher, ne? Oder? Kann man den Unterschied noch machen?
8: Den Unterschied kann man bei Deutschland so, glaube ich, nicht mehr machen. Also die EU-Kommission sagt ja, wir haben drei Kategorien, verurteilte Schwerkriminelle, islamistische Straftäter und Gefährder mit besonderem Strafgrund, was auch immer das sein mag. Davon kann man in Deutschland, glaube ich, so nicht mehr sprechen. Der Bundesinnenminister spricht immer häufiger nicht von schweren Kriminellen, sondern nur von afghanischen Straftätern. Und er hat auch offiziell schon angekündigt, dass er sich bei diesen Abschiebeflügen sehr viel Gedanken macht um alleinstehende Afghanen, die Männer natürlich, die allein ins Land gekommen sind, hat da auch schon bereits juristische Gutachten erstellen lassen. Das heißt, Deutschland weitet diesen gesamten Begriff, weiß Gott, über diese schweren Straftäter hinaus aus, will mehr Abschiebungen haben. Der Innenminister spricht von 3 Abschiebeflügen pro Monat und intern kursieren Zahlen von 400 bis 500 Leuten, die man da jeden Monat loswerden will. Das muss man sich natürlich genau angucken, ob das dann auch wirklich realistisch ist. Aber de facto hat Deutschland da den Vorreiter gespielt.
5: Und das sagen tatsächlich auch nicht nur wir, sondern wir hatten auch die Möglichkeit, mit Hanna Neumann zu sprechen für diesen Europa-Podcast. Sie ist ja grüne EU-Abgeordnete und Außenpolitik-Experte, kennt sich da wunderbar aus, auch gerade in der Region. Und die warnt eigentlich, dass die EU sich jetzt auf diesen gleichen Zug begibt. Da können wir auch mal reinhören.
9: Die Menschen in Deutschland sind schon seit mehreren Monaten, seit die Taliban die Konsulate übernommen haben, in großer Angst, weil mit den Konsulaten auch die ganzen Adressen der Menschen, die aus Afghanistan nach Deutschland vor den Taliban geflohen sind, jetzt an die Taliban übergeben wurden. In genau der gleichen Angst leben jetzt auch in vielen europäischen Mitgliedstaaten die Menschen, weil sie sich fragen, was folgt auf die Einladung der Taliban nach Brüssel? Werden auch hier Konsularbeamte beispielsweise akkreditiert, nur damit man eine kleine Zahl von Menschen abschieben kann?
5: Ich finde, das ist eben die Gretchenfrage, die interessante Frage. Wie weit geht man da jetzt auch mit diesen Folgen, die zum Beispiel sie beschreibt, die ihr schon beschrieben habt, für die Menschen, die in Deutschland leben aus Afghanistan? um dann am Ende auf eine Zahl zu kommen, knapp dreistellig, weiß ich nicht, im Jahr an Menschen, die man abschiebt. Man will ja immer mehr auch aus Europa raushaben. Aber steht diese Zahl dafür, für dieses Risiko oder für den Schaden, den man vielleicht auch anrichtet? Das ist eigentlich die Gretchenfrage, oder?
8: Das ist die Gretchenfrage. Ja. Und ich folge da der Argumentation vieler, die sagen, man ist da im vorauseilenden Gehorsam den Rechten oder den Rechtspopulisten nach vorne gegangen. Weil wenn man sich einmal anguckt, wie viele Leute man eigentlich abschieben kann, das hat ja die Ampelregierung, wollte ja unbedingt damals schon einen Abschiebeflug demonstrieren, um zu sagen, wir sind da schon da, wie viele Leute dann in der Maschine gesessen haben, wie viel der Bundesinnenminister jetzt ankündigt, dann ist es halt beim größten möglichen Zahlenwerk. Reden wir da über eine kleine vierstellige Summe im Jahr. Und die Frage, ob das dafür steht, die Taliban-Regierung de facto anzuerkennen, das wird hier niemand zugeben, dass dem so ist. Aber wenn ich offizielle Vertreter empfange, dann kann ich 400 Mal sagen, ich will die nicht anerkennen, aber de facto werte ich die diplomatisch auf. Und ich möchte an der Stelle ja nochmal daran erinnern, es gab einen großen internationalen Einsatz gegen die Taliban. Die deutsche Bundeswehr hat 20 Jahre lang gegen die Taliban gekämpft. Und wir laden jetzt die Leute, gegen die wir in einem NATO-Einsatz, auch das nicht zu vergessen, also ein NATO-Artikel 5-Einsatz, ja, eine Riesenkoalition. Die gesamte westliche Welt hat gegen die gekämpft. Und jetzt sagen wir, naja, es geht ja nicht anders, die haben das gewonnen und jetzt laden wir sie ein. Ich glaube, das ist natürlich schon ein Schaden, den du erst auf lange Sicht ermessen kannst, was du da eigentlich damit anrichtest. Mhm.
5: Es ist schon verrückt, aber die Frage, die sich mir dann auch stellt, die ich jetzt seit Jahren auf die Migrationspolitik der EU gucke, ist das eigentlich nur der Anfang, dass man jetzt sagt, wir nehmen all diesen Schaden hin, den du gerade beschrieben hast, um jetzt vielleicht, sagen wir mal, eine Handvoll im übertragenen Sinne abschieben zu können, aber der Zug soll da ja eigentlich weiterfahren und das sollen eigentlich viel, viel mehr wahrscheinlich werden, weil wir alle wissen, es wird über wahnsinnig viel gesprochen, was man machen kann, Return Hubs irgendwo auf der Welt, wo auch nur ein paar People, jetzt mal ganz flapsig gesagt, wahrscheinlich irgendwie runterkommen würden. Und jeder weiß, die große Masse oder den großen Effekt hätte, wenn man großflächig nach Syrien und nach Afghanistan abschieben könnte, weil man auch sagt, da ist es wieder sicher, wie auch immer man sich das jetzt dann erklärt oder so. Ne? Ist das womöglich nur der Anfang, um dort immer dann auch weiterzugehen, bestimmte Regionen als sicher zu erklären, zu sagen, okay, jetzt können wir auch weitere Personen nach Afghanistan zurückführen. Nur dann würde es ja vielleicht Sinn machen, den Schaden in Kauf zu nehmen, wenn man wirklich einen Effekt dann auch erzielt.
8: Ja, die Grundfrage ist, wie weit willst du noch gehen? Also wenn man sich das anguckt, das gemeinsame europäische Asylsystem, was jetzt gerade in Kraft getreten ist, und die Rückführungsverordnung, dann finde ich, geht die EU, ich formuliere das jetzt mal sehr vorsichtig, schon an den Rand von Menschen-, Frauen- und Kinderrechten. Also das ist schon zum Teil wirklich zweifelhaft, was da beschlossen wird. Ob das dafür steht, ist die eine Sache. Aber ich finde es natürlich auf der anderen Seite komplett schizophren. Also, wir haben jetzt mit der neuen gemeinsamen Asylregelung, haben wir an den Außengrenzen Lager. Direkt an den Außengrenzen. Und da wird bereits unterschieden, aus was für einem Land kommst du denn überhaupt? Kommst du aus dem Land, wo wir schon sehr viele Leute anerkannt haben, dann kommst du nach links. Und kommst du aus dem Land, wo wir noch nicht sehr viele Leute anerkannt haben, dann kommst du nach rechts, hinter Gittern etc. pp. Ich habe die EU-Kommission gefragt, sag mal bitte, bei welchen Ländern ist denn die Anerkennungsquote so hoch, dass ihr sagen wolltet, die lassen wir eigentlich im Prinzip schon in diese offenen Lager, was man mittlerweile sogar als Privileg bezeichnen muss. Die EU-Kommission hat gesagt, es ist Iran, es ist Syrien und es ist Afghanistan. Der Wahnsinn ist, dass wir quasi afghanische Flüchtlinge anerkennen würden, weil sie eine sehr hohe Asylanerkennungsquote haben, weil die ja alle vor diesem schlimmen Regime in Kabul fliehen. Auf der anderen Seite aber die Leute einladen aus Kabul und dann sagen, ja, sagt uns mal bitte, wie wir die Straftäter da zurückführen. Und ich glaube, das wird der EU auf lange Sicht auf die Füße fallen, weil das ist keine sehr konsequente Politik. Also nach Wunsch und Willen der Mitgliedstaaten will man ja im regelmäßigen Austausch bleiben mit den Taliban, so habe ich das zumindest gehört. Das heißt, man würde sich da regelmäßig alle 3 bis 4 Monate dann nochmal irgendwie verabreden. Und wenn das dann keine de facto Anerkennung ist, dann weiß ich eigentlich nicht, wie man da drüber sprechen sollte.
5: Gut, die diplomatischen Beziehungen oder Nichtbeziehungen zu Taliban sind das eine. Länder oder Regionen von Ländern als sicher zu erklären, um dahin führen zu können, ist im Zweifel nicht ganz das Gleiche sozusagen. Peter, du weißt das am besten, wenn wir jetzt darüber sprechen. Afghanistan kann man da nicht, also auch die Österreicher wollen das ja dringend. Die haben ja auch schon angefangen, mit paar wenigen Flügen nach Syrien wieder abzuschieben, auch Straftäter, aber sagen natürlich auch, und der Innenminister Kahner, der sagt das hier, wo er geht und steht, das muss weitergehen in die Richtung. Ne? Das brauchen wir für die Glaubwürdigkeit unseres Asylsystems. Aber wenn wir jetzt mal bei Afghanistan bleiben, Peter, wie muss man denn die Lage einschätzen? Ist es realistisch, dort Regionen als sicher, wer auch immer das jetzt genau definiert, zu erklären? Wie nimmst du das wahr?
6: Erstmal ist wichtig, in Afghanistan, die wirtschaftliche Lage ist sehr, sehr schlecht. Es gibt Hunger, es gibt Nahrungsmittelmangel zumindest in den Städten. Die medizinische Versorgung ist schlecht, das alles, ja. Aber ich würde auch sagen, es gibt keine systematische Verfolgung von Rückkehrern. Das gibt es nicht. Man kann nicht ausschließen, dass jemand, der abgeschoben wird, zurückkehrt, dass dem Unrecht geschieht. Ja, die Taliban sagen aber, die sagen auch nicht Abschiebungen, sondern die sagen würdevolle Rückkehr. Das ist auch der Terminus, den jetzt der Delegationsleiter gebraucht hat. Also das ist ein bisschen schwierig. Die Leute werden abgeschoben, die kommen da an in Kabul, die werden erstmal befragt. Und bei den meisten ist es offenbar so, die müssen unterschreiben, dass sie keine Straftaten mehr begehen. Die müssen auch unterschreiben, und zwar die Familie muss dafür auch noch Zeuge sein, dass sie nicht mit ausländischen Journalisten darüber sprechen. Das ist ganz wichtig. Und dann verschwinden die quasi. Ich habe mit zwei Leuten gesprochen, mit zwei Taliban, was mit denen geschieht. Das eine war der Sprecher des Innenministeriums. Der hat mir in die Kamera gesagt, wir legen bei diesen Menschen die Scharia als Maßstab an. Das klingt jetzt erstmal ein bisschen dramatisch so, ja, aber das heißt überhaupt nicht, dass denen was passiert. Ich habe auch mit dem Delegationsleiter damals in Kabul gesprochen, also Balchi, der Delegationsleiter jetzt in Brüssel war, der hat mir gesagt, allerdings nicht in die Kamera und nicht ins Mikro, die sind in eurem Rechtssystem verurteilt worden. Das gilt bei uns nicht. Die Leute, die da zurückkommen, die gelten bei uns als unschuldig. Und ehrlich gesagt, das ist möglicherweise so die realistischere Einschätzung, was mit diesen Menschen passiert.
5: Also man kann auf jeden Fall sagen, die EU ist in dieser Woche wirklich auch einen bemerkenswerten Schritt eigentlich gegangen. Und wir reden immer über viel und was sie offiziell sagt, was sie in der Migration machen möchte, und dann passieren solche Sachen. Also wir, Stefan, gucken gespannt auf das zweite Treffen womöglich.
8: Das dritte.
5: Und das dritte und das vierte.
6: Es gibt einen wichtigen Punkt, glaube ich, den wir noch daraus picken müssten. Und zwar, es geht ja nicht nur darum, dass die Konsularbeamte schicken. Wenn die Konsularbeamte schicken, dann heißt es, die übernehmen die afghanischen Botschaften und Konsulate in ganz Europa. Im Augenblick haben sie drei übernommen. Das ist Berlin, das ist Bonn und das ist die Botschaft in Oslo, nämlich Norwegen, kein EU-Staat, macht es so wie die Deutschen. In den anderen Staaten sind oft noch Taliban-Gegner als Botschafter da. Ich habe gesprochen mit den afghanischen Botschaftern in Brüssel, in Genf, in Wien. Die haben alle gesagt, in dem Moment, wo die Taliban kommen, sind wir hier weg.
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1: 2.58 Uhr in der Gruppe K. Partie 71 spielt gerade Portugal gegen Kolumbien. Und da geht es nochmal um den Gruppensieg, ganz entscheidend. Martina Knief.
2: Das war nochmal eine gute Aktion für die Portugiesen. 0:0 steht es nach wie vor zwischen Kolumbien und Portugal, weil dann am Ende Camilo Vargas wieder im Weg stand, in dem Fall auch Diego Costa, der Keeper Portugals. Beide Keeper auf beiden Seiten mit jeweils guten Aktionen. Gut 66 Minuten sind durch in dieser zweiten Halbzeit. Spiel wird jetzt wieder ein bisschen besser, nachdem es auch zu Beginn der zweiten Halbzeit so hin und her plätscherte. Ballbesitz für die Kolumbianer. Schuss aus der Distanz, knapp links vorbei. Da ist jetzt mehr Struktur drin, da ist auch mehr Wille drin, wie eben bei diesem Abschluss von Puerta, möglicherweise hier doch nochmal auf Sieg zu gehen. Kolumbien würde ein Unentschieden reichen, um Gruppensieger zu werden. Dann der erste spielt gegen einen Dritten, das steht jetzt auch schon fest, das wird Ghana sein. Portugal als Gruppenzweiter würde dann auf Kroatien treffen. Momentan ist die Partie unterbrochen, weil ein Portugiese da im eigenen 16er liegt und Unterstützung braucht, wo wir nochmal sehen, wie knapp der Schuss von Puerta links an diesem Tor vorbeigezogen ist. Es macht uns Hoffnung, dass die Partie ein bisschen besser geworden ist in den vergangenen Minuten, dass die Schlusshalbe Stunde hier ein bisschen mehr Spannung bringt, oder eine halbe Stunde ist es ja gar nicht mehr, 23 Minuten, dass diese Spannung nochmal da ist zwischen Kolumbien und Portugal. 0:0.

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1: Um 3 Uhr mit Ronald Lessig. Eine anhaltende Hitzewelle hat Deutschland fest im Griff. Laut deutschem Wetterdienst wurde in Drewitz in Sachsen-Anhalt gestern mit 41,5 Grad die höchste Temperatur gemessen. Ein neuer Hitzerekord. Aus der Nachrichtenredaktion Ulf Hilbert.
2: Auch in anderen Teilen Deutschlands wurden ähnlich hohe Werte registriert, etwa im Saarland oder in Rheinland-Pfalz. In Norddeutschland waren Sukow in Mecklenburg-Vorpommern und Wolfsburg in Niedersachsen die Spitzenreiter mit gut 40 Grad. Besonders betroffen von der Hitze sind ältere Menschen, Kranke und Säuglinge. Rettungsdienste meldeten vielerorts zahlreiche Hitzeeinsätze. Die Deutsche Bahn forderte ihre Kunden auf, Zugfahrten nicht anzutreten, wenn sie nicht unbedingt nötig sind. Morgen soll es in einigen Teilen Deutschlands nochmal so heiß werden wie heute. Anfang der Woche gehen die Temperaturen dann zurück.
1: Der umstrittene serbische Präsident Vučić hat seinen Rücktritt angekündigt. Er werde nur noch ein paar Wochen im Amt sein, sagte Vučić auf einer Kundgebung in der Hauptstadt Belgrad. In Serbien soll es vorgezogene Präsidenten- und Parlamentswahlen geben. Vučić will im Wahlkampf seine serbische Fortschrittspartei unterstützen. Seit etwa anderthalb Jahren demonstrieren in Serbien immer wieder Zehntausende gegen Korruption. Bei der Fußball-Weltmeisterschaft laufen im Moment die letzten Spiele der Gruppe K. Schon zuvor hatte sich England als Gruppenerster in die K.O.-Runde eingezogen. Aus dem ARD-WM-Team Michael Küster.
3: Es ist zwar keine Glanzleistung der Engländer gewesen, am Ende hat das 2:0 über das ausgeschiedene Panama aber gereicht für den Gruppensieg. Bayern-Angreifer Harry Kane hat mit seinem insgesamt 11. WM-Treffer Legende Gary Lineker überholt und ist jetzt Englands alleiniger Rekord-WM-Torschütze. Im Parallelspiel hat Kroatien mit 2:1 gegen Ghana gewonnen. Das hat beiden Mannschaften für 16. Finale gereicht. Um 4 Uhr früh kämpft dann Österreich in Gruppe J ums direkte Weiterkommen gegen Algerien. Außerdem trifft Gruppensieger Argentinien auf das bereits ausgeschiedene Jordanien.
1: Zum 50. Mal wird heute in Klagenfurt der renommierte Bachmann-Preis verliehen. Zu den Favoriten gehört ein Text über die Freundschaft zwischen zwei stark übergewichtigen Schülerinnen. Außerdem eine Beschreibung der komplexen Beziehungswelt eines schwulen Mannes und Vaters und die autobiografischen Erfahrungen einer Brustkrebserkrankung. Der Hauptpreis ist mit 30.000 Euro dotiert. Er erinnert an die österreichische Literatin Ingeborg Bachmann. Das waren die Nachrichten. Das Wetter in Deutschland. In der Nacht im Norden und Nordwesten Schauer oder Gewitter mit Unwettergefahr und Sturmböen, Starkregen und Hagel. Sonst gering bewölkt oder klar bei 26 bis 17 Grad. Am Tage mal Sonne, mal Wolken, im Verlauf Schauer oder Gewitter mit Unwettergefahr bei 25 Grad in Nordfriesland und 42 Grad in der Lausitz. Es ist 3:03 Uhr.
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4: Mit einer Entwarnung auf der Autobahn 61 Koblenz-Ludwigshafen kein Falschfahrer mehr zwischen Koblenz-Waldesch und Emmelshausen. Deutschlandweit besteht eine Warnung vor extremer Hitze. Zudem müssen Sie in Teilen Schleswig-Holsteins, Hamburgs, Niedersachsens, Bremens und Nordrhein-Westfalens mit Starkregen, Windböen und Blitzschlägen rechnen. Auch in Teilen Brandenburgs werden Starkregen, Hagel, Windböen und Blitzschläge erwartet. Dort kann es außerdem zu raschen Überflutungen von Straßen und Unterführung kommen. Die A1 Trier Richtung Köln-Koblenz bleibt zwischen dem Kreuz Wittlich und Wittlich-Mitte wegen Straßenschäden voraussichtlich bis zum 1. Juli gesperrt. Bitte der Bedarfsumleitung U90 folgen. Lkw wird empfohlen, das Gebiet weiträumig zu umfahren. Die A2 Berlin-Hannover ist in beiden Richtungen zwischen Burg Ost und Burg Zentrum wegen Reparaturarbeiten gesperrt. Im weiteren Verlauf Richtung Berlin sind folgende Abschnitte gesperrt: zwischen Irxleben und Kreuz Magdeburg sowie zwischen Thesen und Brandenburg. Die A14 Magdeburg-Dahlenwarsleben ist zwischen Magdeburg und Dahlenwarsleben wegen Fahrbahnschäden in beiden Richtungen gesperrt. Die A20 Rostock Richtung Kreuz Uckermark ist zwischen Kreuz Rostock und Dummersdorf wegen einer Fahrbahnerneuerung noch bis 4 Uhr gesperrt. Die A29 Wilhelmshaven-Oldenburg ist zwischen Zetel und Farel-Bockhorn wegen Bauarbeiten bis morgen 5 Uhr in beiden Richtungen gesperrt. Die Umleitung führt über die U25 und die U10. Die A30 Osnabrück Richtung Bad Oeynhausen ist zwischen Gesmold und Melle-West wegen Bauarbeiten bis morgen 5 Uhr in beiden Richtungen gesperrt. Die Umleitung in Richtung Osnabrück führt über die U22 und in Richtung Bad Oeynhausen über die U43. Die A42 Kamp-Lintfort Richtung Dortmund ist zwischen Herne-Krange und Herne-Baukau wegen Brückenarbeiten bis morgen früh gesperrt. Die A43 Wuppertal-Recklinghausen ist zwischen Bochum-Riemke und Kreuz-Recklinghausen wegen Brückenarbeiten bis morgen früh in beiden Richtungen gesperrt. Die A45 Gießen Richtung Aschaffenburg ist zwischen Mainhausen und Seligenstädter Dreieck wegen Löscharbeiten gesperrt. Dort brennt ein Pkw. Die A111 Dreieck Oranienburg Richtung Charlottenburg ist zwischen Seidelstraße und am Festplatz wegen technischer Probleme gesperrt. Und die A553 Bliesheim-Brühl ist zwischen Brühl-Ost und Brühl-Nord in beiden Richtungen bis morgen 6 Uhr gesperrt. Dort wird an Hochspannungsleitungen gearbeitet.
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4: Und die kommt aus den Studios von NDR Info in Hamburg. Am Mikrofon begrüßt sie Sven Hasenklever. In Saarbrücken-Burbach sind jetzt 41,3 Grad Celsius gemessen worden an der offiziellen Messstation des Deutschen Wetterdienstes. Das ist ein Zehntel über dem alten Rekord von vor 7 Jahren. Uwe Schulz vom WDR hat darüber mit Jürgen Vogt gesprochen. Er ist Meteorologe und er sagt, diese neuen Spitzenwerte sind gar nicht mal so entscheidend.
5: Naja, es gibt so ein Gerenne nach neuen Rekorden. Dabei ist gar nicht entscheidend, ob jetzt ein alter Rekord um 0,1 Grad eingestellt worden ist, sondern entscheidend sind so die Mittelwerte. Das heißt so die schleichende Erwärmung, und die ist gerade jetzt in Mitteleuropa und damit auch bei uns in Nordrhein-Westfalen überproportional hoch. Das heißt, wir erwärmen uns stärker als andere Weltgegenden im Augenblick. Das sehen wir zum Beispiel auch an der Zahl der heißen Tage. Die hat sich im Vergleich zu 1990 jetzt verdoppelt. Das sind die Tage über 30 Grad Celsius. Und wir merken es auch an den Nächten, dass die Nächte immer wärmer werden. Dabei ist es nochmal egal, ob es Rekordwerte sind. Zufälligerweise sind es ganz viele Rekordwerte. Das heißt, wir hatten noch nie so eine warme Juninacht wie die vergangene. Und aktuelle Temperaturen, das heißt, wer heute Nacht nicht gut geschlafen hat, es wird häufiger vorkommen in den kommenden Jahren.
6: Habe ich immer wieder mal bei solchen Angaben auch dich sagen hören, das ist eine vorläufige Angabe? Was bedeutet das dann?
5: Naja, diese Angaben, gerade wenn man so neue Rekorde hat, die werden immer ganz sorgfältig dann nochmal überprüft. Wir arbeiten ja mit den Daten des Deutschen Wetterdienstes. Die gehen sehr seriös mit den Daten um. Das sind alles geeichte Wetterstationen, die vergleichbar für die Umgebung natürlich die Werte messen sollen. Und wenn da so ein Wert raushaut, wie 41,3 Grad, dann kontrollieren die Kollegen da sehr genau. Entspricht die Station, läuft da alles genau? Ist da nicht irgendeine Mauer neu gebaut worden, die den Wert hochtreibt? Wir hatten das vor 7 Jahren zum Beispiel in Lingen an der Ems. Da hat man festgestellt, das war plötzlich ein Wert, der 1,5 Grad höher lag als alle anderen an so einem rekordverdächtigen Tag. Und dann gab es ein paar Tage die Aussage, Lingen an der Ems, wärmster Ort Deutschlands mit 42,5 Grad. Das ist dann überprüft worden und dann hat man festgestellt, dass Büsche und alles Mögliche bei gewissen Wetterlagen da einfach so eine Hitzeblase erzeugen auf dem Grundstück. Und dann hat man gesagt, okay, die Station muss verlegt werden. Das kommt nicht so selten vor, aber jetzt auch nicht so häufig. Deswegen wird es einfach sehr genau überprüft.
6: Das heißt, ihr habt international Standards, wann Messwerte wirklich belastbar sind?
5: Also alleine die Regeln für Aufstellung und Geräte von so einer Wetterstation hat 15 Seiten mit 10er Schriftgröße. Das heißt, da passt eine Menge rein. Das fängt an mit natürlichem Untergrund. Bei uns ist es in der Regel kurzer Rasen. Der darf dann auch nicht höher stehen, weil sich dann warme Luft da drin also auch verfängt. Sondern es muss ein Austausch da sein. Die Luft muss zirkulieren können. Es gibt ganz spezielle Anforderungen an die Wetterstation. Die Temperatursensoren, die müssen abgeschattet sein. Früher waren das diese Wetterhütten. Heute sieht das so ein bisschen gequirlt aus, ist also auch ein bisschen kleiner geworden. Aber es geht eben darum, dass die Luft gut zirkulieren kann und man eben für die Umgebung repräsentative Werte hat. Oder mit dem Wind, dass der ungehindert zirkulieren kann. Mhm. Und das ist gar nicht so selten, weil das Ganze macht ja auch nur Sinn, wenn man das im Prinzip über Jahrhunderte weitermachen kann. Die älteste Wetterstation bei uns, die noch in Betrieb ist, ist Kleve seit 1904. andere Wetterstationen mussten verlegt werden oder geschlossen werden, weil nebenan einer eine Straße gebaut hat oder was auch immer und die Werte dann eben nicht mehr repräsentativ sind, weil sobald ich Asphalt in der Nähe habe oder irgendeinen Windschutz, eine Mauer oder ein neu gebautes Haus, funktioniert das Ganze nicht mehr. Deswegen ist es schon, also die stehen auf der Liste der bedrohten Arten, diese Wetterstationen.
6: Also wenn du an einem schönen Abend von deinem Nachbarn hörst, hör mal Jürgen, ich hatte aber auf meinem Thermometer 44 Grad, dann sagst du nicht, ist ja auch Quatsch, sondern einfach andere Messbedingungen.
5: Naja, also wenn jemand, in der Regel hat man ja auf der Terrasse die Thermometer hängen. Das ist für Klimavergleiche natürlich völlig ungeeignet, weil sich da auch die Hitze fängt, gerade wenn es eine Südterrasse ist. Man muss allerdings auch sagen, wenn ich abends den Grill anwerfe oder da sitze oder auch ohne Grill da sitze und einfach ein Bier trinke, das ist natürlich meine Lebensrealität. Aber das sind halt zwei verschiedene Sachen. Ich sitze da und schwitze mich ab und lasse mich langsam durchgaren auf meiner Südterrasse oder auf dem Balkon. Und das andere sind eben die Klimastationen, mit denen ich sagen kann, dass es immer wärmer wird. Und das sind eben zwei verschiedene Paar Schuhe.
4: Uwe Schulz im Gespräch mit Jürgen Vogt, Meteorologe beim WDR. Ellen Eni hat im ARD-Brennpunkt mit Uwe Janssens über die Auswirkungen der Hitze auf die Gesundheit, die Gesundheitskosten und die nötigen Konsequenzen gesprochen. Janssens ist Geschäftsführer der Deutschen Interdisziplinären Vereinigung für Intensiv- und Notfallmedizin. Ihre Frage war, wie dramatisch ist die Lage in den Kliniken?
7: Ja, im Moment ist es natürlich sehr angespannt und es wird uns noch die nächsten Tage verfolgen. Aber eins muss man ganz klar sagen, wir haben ganz klar Hitzetote seit Jahren schon, da spricht kein Mensch drüber. Im Jahr 2022 waren das 8000 Hitzetote, mehr als im deutschen Straßenverkehr versterben. Und hier wird überhaupt nicht reagiert. Die Politik schaut da weg. Das heißt, Investitionen, dringend notwendige Investitionen in den Hitzeschutz, und zwar in Pflegeheimen, in Krankenhäusern, findet de facto nicht statt. Die Krankenhäuser können das selber gar nicht finanzieren.
8: Sie haben ja gerade schon deutlich gemacht, Hitzetote gibt es schon länger, aber darüber spricht man nicht, haben Sie gesagt. Also Sie sind offensichtlich jetzt nicht überrascht davon, wie zugespitzt die Situation im Moment ist. Was fordern Sie denn konkret von der Politik?
7: Endlich muss mal sich an einen Tisch gesetzt werden und die Länder haben die Aufgabe, die Krankenhäuser auskömmlich zu finanzieren, dass sie in die Lage versetzt werden, ausreichenden Hitzeschutz bereitzustellen. Die armen, alten Menschen in Pflegeheimen sind da völlig schutzlos. Da tut der Staat fast gar nichts. Da müssen die karitativen Einrichtungen etc. selber das Mittel aufwenden und legen das dann sogar an die Bewohner um. Nein, wir müssen an den Tisch uns setzen. Wir müssen einen Kompass entwickeln, gemeinsam, wie die Krankenhäuser denn aufgestellt werden sollen, wie die Pflegeheime. Denn eins, bevor Sie nicht, muss ich Ihnen ganz klar sagen, wir werden alle älter. Die Zunahme der alten Menschen ist gigantisch. Das heißt, das Problem wird ja in den nächsten Jahren noch mehr werden. Und eins ist klar, wir haben das alles gewusst. Wir wissen es jetzt. Und wenn wir jetzt nicht handeln, wenn wir gleichzeitig aber hingehen, wie Frau Wagen, jetzt ein Gesundheitssystem einzusparen mit 18 Milliarden, wir benötigen eigentlich, um die Krankenhäuser resilient zu machen, ca. 21 bis 30 Milliarden Euro. Und die werden von den Ländern einfach nicht bereitgestellt. Auf der anderen Seite heißt es sparen. Die Krankenhäuser können das selber nicht übernehmen.
8: Das heißt, es geht um öffentliche Investitionen in das Gesundheitssystem. Die Reform von Frau Wagen bezieht sich ja jetzt auf die allgemeine Krankenversicherung. Sie fordern zusätzliche Mittel, die die Krankenhäuser und die Gesundheitseinrichtungen in Deutschland brauchen, um die Hitzeschutzpläne anzupassen.
7: Ja, aber hier geht es doch um eine Sicherstellung für die gesamte Bevölkerung. Hier geht es darum, auch sicherzustellen, dass wir gesund bleiben. Und die Mehrausgaben, die wir durch diese hitzebedingten Schäden haben, sind wirklich gigantisch. Das wird gar nicht reingerechnet. Das heißt, wir geben unheimlich viel Geld aus für Sachen, die wir eigentlich sparen können, wenn wir vernünftige Schutzmaßnahmen ergreifen würden. Und das ist das, was wir kritisieren. Lassen Sie uns auch endlich zusammen mit der Politik und den Fachgesellschaften und den Krankenhausgesellschaften an einen Tisch setzen und sagen, wie können wir das stemmen? In der Tat, das Geld ist offensichtlich nicht da, aber es ist über Jahre weggespart worden. Die Länder sind ihren Verpflichtungen nicht nachgekommen. Und diese Kritik muss man einfach mal ganz klar und deutlich an dieser Stelle äußern dürfen.
4: Uwe Janssens war das, Geschäftsführer der Deutschen Interdisziplinären Vereinigung für Intensiv- und Notfallmedizin.
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4: Es waren die schwersten Erdbeben seit mehr als einem Jahrhundert und das in einem Land, das ohnehin durch jahrzehntelange Wirtschafts- und Politikkrisen geschwächt ist. Seit den ersten beiden heftigen Erdbeben in Venezuela am vergangenen Mittwoch wurde das Land kontinuierlich von weiteren Erdstößen erschüttert. Zehntausende Menschen gelten als vermisst. Die Zahl der Toten steigt. Mein Kollege Milat Kupay hat mit unserer Korrespondentin Jenny Barker gesprochen und sie gefragt, wie groß das Ausmaß der Naturkatastrophe zum jetzigen Zeitpunkt ist.
9: Also die Ausmaße sind schon jetzt verheerend. Also mehrere hundert Gebäude sind ja eingestürzt und die Zahl der Toten ist inzwischen auf 1430 hochgegangen. Dabei wird es wahrscheinlich leider nicht bleiben, denn mehr als 50.000 Menschen gelten als vermisst. Einige werden hoffentlich einfach nur Hals über Kopf die Gebäude verlassen haben, ihr Handy zu Hause liegen lassen haben und keinen Kontakt zu den Angehörigen aufgenommen haben. Es liegt auch vielerorts kein Strom an, kein Internet. Aber viele dieser Vermissten werden sich wahrscheinlich noch unter den Trümmern befinden, sodass wir vermuten müssen, dass in den nächsten Stunden, man sagt ja so 72 Stunden nach Erdbeben, sinkt die Wahrscheinlichkeit rapide, dass man noch Lebende unter Trümmern findet. Dieser Zeitpunkt endet von Samstag zu Sonntag in der Nacht und dementsprechend werden danach wahrscheinlich die Zahlen steigen derjenigen, die man nur noch tot bergen kann.
10: Ja, inzwischen wurden die Katastrophenregionen nach dem Beben in Venezuela militarisiert. Warum ist das notwendig?
9: Also die Regierung begründet den Schritt damit, dass sie Ordnung und Kontrolle in die Regionen bringen möchte. Es gibt viele Menschen aus der Zivilbevölkerung, die helfen wollten. Die Küstenregion ist ja jetzt militarisiert. Weiter im Süden befindet sich die Hauptstadt Caracas. Getrennt werden diese zwei Regionen durch ein großes Bergmassiv und dort führt eine Zugangsstraße hin. Und man hat auf Luftaufnahmen auch gesehen, wie viele tausend Menschen sich da in Konvois zusammengetan haben, Hilfstransporte organisiert haben, selber dann dort nach Verschütteten suchen wollten. Und die Regierung begründet diesen Schritt jetzt damit, dass sie dort einfach die Kontrolle reinbringen möchte. Das sorgt aber auch für viel Unmut, weil man sich jetzt, wenn man helfen möchte, erst aufwendig registrieren muss. Das dauert natürlich Zeit. Und die andere Begründung, die die Regierung hat, ist, dass sie sagt, es wird viel geplündert in der Region. Klar, Menschen, die jetzt ohne Existenz dastehen, die haben Hunger, die sind verzweifelt. Da wird sicherlich der eine oder andere Supermarkt geplündert. Was man aber auf sozialen Netzwerken auch sieht, ist tatsächlich, dass nicht nur die Bevölkerung, die betroffen ist, plündert, sondern Beamte, die Polizei selbst. Also man sah da auf einem Video, wie ein Polizist eine große HiFi-Anlage von mehr als 1.000 Euro wert weggeschleppt hat und andere Beamte im Trümmerhaufen sich die Währung Bolivar, die Geldscheine, dort in die Hände reichten. Das sorgt natürlich für viel Unmut und ja, es ist die Frage, ob dieser Schritt wirklich hilfreich ist oder die Regierung da nur Kontrolle für sich selbst und ihr Narrativ bekommen möchte.
10: Du hast es gesagt, für die Rettungskräfte hat ja die kritische Phase, Überlebende zu finden, ja schon begonnen und endet in dieser Nacht. Kann man dann sagen, dass es sehr unwahrscheinlich ist, dann nach dieser kritischen Phase dann noch Überlebende zu finden?
9: Leider ja. Also man muss sogar davon ausgehen, Experten sagen ja 72 Stunden ab Erdbeben gibt es eine hohe Wahrscheinlichkeit. Das Katastrophengebiet befindet sich aber in den Tropen. Es ist feucht, es ist warm und damit sinkt eigentlich die Wahrscheinlichkeit. Also wir können jetzt davon ausgehen, dass es wirklich nur zu vereinzelten Wundern kommt, wenn man da noch Lebende birgt.
10: Es sind ja erste internationale Teams schon angekommen. Die USA kündigten Hilfen in Höhe von 150 Millionen Dollar an. Wie wird denn diese Hilfe vor Ort aufgenommen?
9: Die Menschen sind darüber wirklich sehr erleichtert. Die ersten Hilfsteams kamen ja gestern schon an. Es wurde davor viel moniert, dass die Regierung zu wenig tut. Desi Rodriguez, die Interimspräsidentin, hat zwar gesagt, dass alle Teams im Einsatz sind, aber vielerorts wurde eben niemand gesehen, der geholfen hat von Regierungsseiten. Und die Menschen haben wirklich mit bloßen Händen oder mit Hammern, mit den wenigen Werkzeugen, die sie haben, versuchen, große Betonplatten zu öffnen, um darunter zu kommen, zu graben. Das ist natürlich nur bedingt möglich, da überhaupt diese schweren Teile wegzutragen. Und deswegen braucht es Räumfahrzeuge, deswegen braucht es auch Expertise, es braucht Spürhunde. Und all das ist im Laufe des Freitags angekommen und es kommen weitere Hilfsteams. Dazu muss man sagen, dass zum Beispiel auch aus Mexiko und Chile viele hundert Kräfte angereist sind, beides selbst Erdbebenländer, die viel Expertise mit reinbringen und sehr viel geholfen haben bei der Koordinierung der Suchtrupps.
10: Und was ist jetzt konkret für die Zivilbevölkerung an Hilfen angelaufen?
9: Die Zivilbevölkerung braucht vor allem am dringendsten Lebensmittel, Wasser und Unterkünfte. Also es sind über 70.000 Menschen nach ersten Schätzungen wahrscheinlich langfristig obdachlos. Das sind diejenigen, deren Gebäude eingestürzt sind, aber auch diejenigen, die sich jetzt einfach nicht trauen, wieder in ihre Gebäude zurückzukehren, weil viele Schäden und Risse aufweisen und die Regierung auch weiterhin davor warnt. Man muss auch sagen, es gibt jetzt schon über 350 Nachbeben. Am Freitagabend gab es noch mal ein richtiges Erdbeben in der Stärke von 4,9. Also all diese Menschen haben ihre Wohnungen verloren und die brauchen jetzt dringend Versorgung. Also sie brauchen ein Dach über den Kopf, sie brauchen medizinische Hilfe, nicht zuletzt auch psychosoziale Hilfe. Und all das wird jetzt gewährleistet durch die vielen Teams, die angekommen sind. Zum Beispiel aus Deutschland kamen ja auch Zelte an, Wasserfilter, Stromgeneratoren, um einen Grundstock an Infrastruktur wieder aufrechtzuerstellen.
4: Korrespondentin Jenny Barke aus Mexiko.
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4: Heute wird der US-Komiker und Regisseur Mel Brooks 100 Jahre alt. Ralf Gödde mit einem Porträt.
11: Was wird denn das, wenn's fertig ist?
12: Das ist Spocks Würgegriff.
13: Seine Karriere, hat er einmal selbst gesagt, verlaufe ziemlich genau unter der Gürtellinie.
11: Das ist viel zu hoch, du musst den weiter unten ansetzen.
12: Ach, du meinst hier?
11: Genau!
13: Eine Szene aus der Star-Wars-Parodie Spaceballs, die zeigt, Mel Brooks ist kein Freund des feinen, subtilen Humors. Der amerikanische Komiker, Schauspieler und Regisseur liebt es eher frech und frivol, derbe und brachial.
14: Wenn ich einen Film gemacht habe, schleiche ich mich oft ins Kino. Ich bin begeistert, wenn sie lachen. Manchmal bin ich gleichzeitig peinlich berührt und begeistert. Zum Beispiel in Der wilde, wilde Westen, die Szene mit den Bohnen, wenn das Furzen losgeht, bin ich beschämt. Aber ich liebe es. Sometimes I'm ashamed and thrilled at the same time, like the blazing
13: saddles, the beans. Als Melvin Kaminski wird der Sohn jüdischer Einwanderer im New Yorker Stadtteil Brooklyn geboren. Sein Vater stirbt, als der kleine Junge 2 Jahre alt ist. Die Mutter muss ihn und seine 3 Brüder alleine durchbringen. How did I make myself
14: visible? Wir waren viele, die da aus den Slums herauskommen wollten. Die anderen Jungen waren größer, stärker und bessere Ballspieler. Ich schärfte meinen Verstand und nutzte meine Möglichkeiten, komisch zu sein. Sie konnten mich zwar verprügeln, aber ich konnte sie mit meinem Witz zu hysterisch lachenden Bündeln reduzieren. Das war meine große Waffe.
13: Das erste Geld verdiente er als Schlagzeuger und Pianist und steht mit 14 Jahren schon als Stand-up-Comedian auf der Bühne. Nach dem Zweiten Weltkrieg, in dem Mel Brooks als US-Soldat gegen die deutsche Wehrmacht kämpfte, wird er Gagschreiber für Radio- und Fernsehsendungen. For Hitler and Germany. 1967 folgt dann sein erster Kinofilm, die Nazi-Parodie Frühling für Hitler, im Original The Producers mit Peter Sellers und Gene Wilder. Für das Drehbuch bekommt Brooks einen Oscar. Der überraschende Debüterfolg öffnet ihm die Türen in Hollywood.
14: Danach kam die 12 Stühle, der war nicht so erfolgreich. Dann war der Wilde, Wilde Westen ein großer Hit und danach musste ich mich nie mehr sorgen. Seit 1975, als er herauskam, bis heute, gab es keine Probleme mehr, Geld für einen Film zusammenzubringen.
13: Brooks widmet sich zwar auch ernsten Stoffen, produziert etwa David Lynchs Drama Der Elefantenmensch, das auf einer wahren Geschichte beruht. Am liebsten jedoch zieht das Comedy-Urgestein Filmgenres durch den Kakao. In Höhenkoller veralbert er die Klassiker von Alfred Hitchcock und in Frankenstein Junior die Horrorfilme der 30er Jahre. Dabei kommen Brooks Klamauk-Komödien mitunter auch gesellschaftskritisch und subversiv daher. So schießt er in der Star-Wars-Parodie Spaceballs
12: unter dem Ding ersticke ich noch
13: auch gegen die zunehmende Ökonomisierung im Kulturbetrieb.
12: Kannst du eine Kassette von dem Film Spaceballs geben, wenn wir noch beim Drehen sind?
15: Es gibt eine neue Erfindung auf dem Videomarkt.
12: Tatsächlich?
15: Ja, Instant-Kassetten. Die können Sie schon im Laden kaufen, bevor der Film abgedreht ist.
13: 2001 bringt der Vater von 4 Kindern seinen allerersten Film an den Broadway. Das Musical The Producers gewinnt 12 Tony Awards. Deutschland is happy and gay. Auch im hohen Alter kann es der Vollblut-Komiker nicht lassen. Für nächstes Jahr hat Mel Brooks eine Fortsetzung des kultigen Spaceballs angekündigt. Geboren wurde der amerikanische Schauspieler, Autor und Regisseur am 28. Juni 1926. Das war heute vor 100 Jahren.
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0: Kolumbianer in der Nachspielzeit, aber der Schiedsrichterassistent und der Videoassistent, die haben nochmal genau nachgeguckt. Der Treffer von Davinson Sanchez wurde dann doch nicht gegeben. Das war eine ganz knifflige Entscheidung. Das wäre so eine Schlusspointe in einem sehr, sehr lahmen Fußballspiel gewesen. Aber die Kolumbianer, es steht halt nach wie vor noch 0-0. Die erreichen auch mit diesem Unentschieden als Gruppensieger die K.O.-Runde, würden dann auf Ghana treffen. Portugal als Zweitplatzierter hätte es mit dem Zweiten der Gruppe L, mit Kroatien zu tun. Es ist kein gutes Fußballspiel. Beide Seiten nicht so mit der letzten Konsequenz bemüht, auf das Tor zu gehen. Auch die Portugiesen um ihren Superstar Cristiano Ronaldo, der heute über weite Strecken nicht zu sehen war, nicht richtig im Spiel drin. Vielleicht jetzt nochmal die Portugiesen in der Schlussminute über die linke Seite. Aber da wird der Ball brachial von den Kolumbianern geklärt. Und es ist wieder nichts geworden mit dem Aufbau. Hier das Spiel wenigstens mit einer Chance noch irgendwie sauber zu Ende zu bringen. Aber es gibt immerhin in An- und Abführung aus Sicht der Portugiesen Einwurf, vielleicht jetzt nochmal eine Drangphase über den eingewechselten Leoao. Der kommt zu Fall. Der Schiedsrichter aus Australien sagt aber, das ist nicht genug, um von mir als Freistoß geahndet zu werden. Kolumbien-Portugal kurz vor dem Ende 0-0.
1: Vielen Dank, Martina Knief. Und alles weitere jetzt von Lars Bente.
2: Die Gruppenphase dieser WM geht zu Ende und in der Gruppe L, da hat sich England den ersten Platz gesichert. Dank eines 2-0 Erfolges gegen das punktlose Team aus Panama. Hat unser Reporter André Siems denn einen der Top-Favoriten auf den WM-Titel gesehen?
3: Nee, ich glaube nicht, dass das jetzt bislang hier einer der Turnierfavoriten ist. Ich sehe aber auch nur die Franzosen bislang ganz vorne. Am Ende hat sich einfach die individuelle Klasse durchgesetzt. Bellingham, Kane haben allein einen höheren Marktwert als der ganze Kader von Panama. Panama hat lange Zeit den Engländern auch richtig schwer gemacht. Immer wieder diese gefährlichen Nadelstichen, sind schön durchs Zentrum durchgekommen. Mal haben mit Martinez einen gehabt, der sehr variabel gespielt hat. Aber dann baller ich dir noch ein paar Zahlen um die Ohren. 16-10 Torschüsse, 62% Ballbesitz, 61% gewonnene Zweikämpfe, 7-3 Ecken für die Engländer. Und das zeigt halt dann schon, Statistiken lügen nicht, die Engländer waren besser.
2: Ja, und ebenfalls mit dabei im 16-Finale neben England sind auch der Gruppenzweite Kroatien und der Dritte Ghana. Die Kroaten, die konnten dieses Duell gegen die Afrikaner mit 2-1 gewinnen. Und das DFB-Team, das trifft am Montagabend ja im 16. Finale auf Paraguay. Das ist mittlerweile definitiv. Ja, und Paraguay, bei Sportdirektor Rudi Völler klingelt da natürlich was. Der damalige DFB-Coach, der erinnert sich an ein Duell gegen die Südamerikaner, das schon 24 Jahre her ist.
4: Wir sind Meister geworden damals 2002 in Japan und Korea bei der WM. Und dann hatten wir das Spiel gegen Paraguay. Damals war es ja dann das erste K.O.-Spiel, da war es ja das Achtelfinale. Auch ähnlich kompliziert gegen eine Mannschaft auch damals, die sicherlich sehr körperlich war, sehr defensiv sehr gut gestanden hat. Und dann haben wir es halt auch am Ende des Spiels ja noch geregelt und haben dann 1-0 gewonnen. Ja, könnte ich diesmal auch sehr gut mitleben, auf jeden Fall. Ja.
2: Damals ist das DFB-Team ja überraschenderweise bis ins Finale gekommen. Der Bochumer Profiboxer Agit Kabayel ist vom Boxverband WBC zum Schwergewichtsweltmeister ernannt worden und darf damit als erster Deutscher seit Boxlegende Max Schmeling im Jahr 1932 diesen Titel führen. Wie der Verband mitteilte, sprach er Kabayel den Titel zu und das Kuriose dabei ist, er holte diesen Titel nicht im Ring, sondern er profitiert davon, dass der bisherige Champion, der Ukrainer Oleksandr Usyk, angekündigt hat, alle seine Titel im Schwergewicht abzugeben. Nun ist also der 33-jährige Deutsche der Titelverteidiger. Und die niederländische Schwimmerin Marit Steenbergen, die hat den fast 10 Jahre alten Weltrekord über die 100 Meter Freistil gebrochen. In Rom, da konnte die Weltmeisterin nach 51,68 Sekunden anschlagen und war damit 300stel schneller als die Schwedin Sarah Sjöström bei der bisherigen Bestmarke.
1: Der Sport war das mit Lars Bente und jetzt ist auch Kolumbien-Portugal zu Ende. 0-0 Endstand, unentschieden.

0: zulässig. Fachleute fordern von der Politik nachdrücklich, Konsequenzen aus der Hitzewelle zu ziehen. Der Geschäftsführer der Vereinigung für Intensiv- und Notfallmedizin Janssens sagte im ARD-Brennpunkt, die Länder müssten die Krankenhäuser so finanzieren, dass sie Hitzeschutz bereitstellen könnten. Auch die Pflegeheime müssten schnell für die künftigen Hitzewellen ertüchtigt werden. Das fordert auch die Stiftung Patientenschutz. Der Verband der Hausärztinnen und Hausärzte warf der Bundesregierung Versagen beim Hitzeschutz vor. Russland hat in der Nacht erneut die ukrainische Hauptstadt Kiew angegriffen. Nach Angaben der Militärverwaltung wurde mindestens eine Person verletzt. Die ukrainische Luftwaffe hatte zuvor bei Telegram Gefahr durch ballistische Waffen aus dem Norden gemeldet. Bürgermeister Klitschko teilte mit, die Luftabwehr sei im Einsatz. Er rief die Einwohner auf, in den Schutzräumen zu bleiben. Der serbische Präsident Vučić hat seinen Rücktritt angekündigt. In einigen Wochen soll es vorgezogene Präsidenten- und Parlamentswahlen geben. Aus Belgrad, Oliver Schosch.
1: Es ist so, dass Vučić im Frühjahr kommenden Jahres eh nicht mehr Präsident sein darf, weil seine zweite Amtszeit dann ausläuft. Alexander Vučić hat in den letzten Wochen angekündigt, dass er Premierminister, also Regierungschef, werden möchte. Die gesamte Politik Serbiens ist auf Vučić zugeschnitten und wird von ihm dominiert. Unter der Führung von Alexander Vučić gab es bereits 5-mal vorgezogene Neuwahlen. Kritiker sagen, sie würden meistens taktisch angesetzt, wenn Vučić in der Kritik ist und durch Wahlen zu einem Befreiungsschlag ausholen möchte.
0: Nach dem Ostkongress gestern kommen die Grünen heute in Sassnitz zu einem Länderrat zusammen. Auf diesem sogenannten kleinen Parteitag geht es um ihren politischen Kurs vor den Landtagswahlen in Sachsen-Anhalt und Mecklenburg-Vorpommern. Aus Berlin Dietrich Karlmeurer.
2: Ein Leitantrag der Parteispitze will im Wahlkampf mehr Zuversicht vermitteln und zeigen, dass politischer Wandel Chancen bringt. Die Grünen wollen damit vor den Landtagswahlen im Osten ein klares Signal setzen. Diskutiert werden soll auch eine Änderung bei der Energiepolitik. Strom aus Wind und Sonne soll günstiger werden, vor allem in Regionen, die viel davon erzeugen. Co-Parteichef Felix Banatschak macht deutlich, dass Menschen, die Windräder vor der Haustür haben, auch bei der Stromrechnung spürbar profitieren sollen.
0: Das Wetter in Deutschland. In der Nacht im Norden und Nordwesten gebietsweise kräftige Schauer sowie Unwettergefahr durch Sturmböen, Starkregen und Hagel. Sonst klar bei 26 bis 17 Grad. Am Tage mal Sonne, mal Wolken, später Schauer oder Gewitter mit Unwettergefahr bei bis zu 25 Grad in Nordfriesland und 42 Grad in der Lausitz. Am Montag heiter bis wolkig, regional Schauer oder Gewitter mit Unwettergefahr, 22 bis 31 Grad. Das waren die Nachrichten.
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4: Mit einer Entwarnung auf der Autobahn 61 Koblenz-Ludwigshafen. Kein Falschfahrer mehr zwischen Koblenz-Waldesch und Emmelshausen.
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4: Mit Sven Hasenklever. Beim letzten linken Parteitag wurde Luigi Pantisano als Co-Vorsitzender an die Seite von Ines Schwertner gewählt. Denkbar knapp, und das dürfte zwei Gründe haben. Zum einen kennen Pantisano bisher nur wenige, zum anderen hatte er der CDU in einem Interview faschistische Politik vorgeworfen. Das sorgte für laute Kritik, nicht nur bei der CDU, sondern auch innerhalb der Linken selbst. Hauptstadtkorrespondentin Bianca Schwarz hat im ARD-Interview mit Linken-Chef Luigi Pantisano gesprochen und ihn gefragt, ob er Zweifel daran hat, dass die Union eine demokratische Partei ist.
5: Nein, die Zweifel habe ich nicht. Und ich habe ja dann auch richtigerweise geäußert, dass der Satz sehr überspitzt war, der eine Sorge zum Ausdruck bringen wollte, dass immer öfter und immer mehr CDU-PolitikerInnen Politik der AfD übernehmen und mir das große Sorgen bereitet. Und ich habe mich ja dann auch im Nachhinein für den falschen Satz, den ich geäußert habe in diesem Interview, entschuldigt. Das meine ich auch so, wie ich es gesagt habe und ehrlich, und finde, dass man das aber auch als Thema jetzt abschließen kann und vielleicht auch man sich eher befasst mit dem Kern meiner Aussage und mit meiner grundlegenden Kritik, weil mir die Bilder, die letzte Woche zu sehen waren im Europäischen Parlament, wo Rechtsextreme aufspringen und jubeln, dass Menschen abgeschoben werden können und es auch nur möglich war, diese Gesetzgebung, weil Konservative, auch Mitglieder der CDU, CSU, daneben saßen und geklatscht haben, während die Rechtsextremen da skandiert haben. Solche Bilder machen mir Sorgen und das möchte ich in Deutschland nicht haben.
6: Zu diesem Kern Ihrer Kritik kommen wir gleich noch mal kurz zurück. Aber es geht um ein Zeitungsinterview, das am Samstag erschienen ist, tatsächlich nur wenige Stunden vor der Wahl der neuen Parteispitze beim Parteitag in Potsdam. Und da haben Sie wörtlich gesagt, es gibt gerade keinen Unterschied zwischen der Union, die faschistische Politik macht, der AfD und den Faschisten selbst. In Ihrer Entschuldigung haben Sie gesagt, die Unterscheidung zwischen politischen Gegnern innerhalb des demokratischen Spektrums und denen, die die Demokratie abschaffen wollen, dürfen wir nicht verwischen. Habe ich gerade wörtlich zitiert aus Ihrer Entschuldigung. So, man könnte Ihnen jetzt anrechnen, dass Sie sich entschuldigt haben, weil Entschuldigungen in der Politik sind ja überaus selten geworden in den letzten Jahren. Aber die Union hat diese Entschuldigung nicht angenommen, weil sie in dieser Entschuldigung auch nochmal, was Sie auch gerade nochmal gesagt haben, ihre grundsätzliche Kritik am Rechtskurs der Union erneuert haben. Und auf so einen Zusatz an der Stelle einfach mal zu verzichten, hätte das nicht auch Größe bewiesen?
5: Also ich habe 2 Kinder, die sind 8 und 12 Jahre alt. Ich unterhalte mich sehr viel mit ihnen darüber, wenn sie Fehler machen. Und ich erkläre ihnen, dass Fehler zum Leben dazugehören und dass es wichtig ist, wenn man Fehler macht, sich auch zu entschuldigen. Diesen Anspruch, den ich an meine Kinder hege, habe ich an mich selbst. Ich will da als Vorbild vorgehen und ich bringe meinen Kindern aber auch bei, dass wenn sich jemand entschuldigt, man auch Entschuldigungen annimmt. Ich finde es schade, dass die CDU diese Entschuldigung, die sehr deutlich ist und auch ehrlich ist, nicht annimmt und dieses Rad weiterdreht. Meine Befürchtung ist, dass sie damit versuchen abzulenken, davon vom Kern der Kritik, weil sie sich eben nicht der Frage stellen wollen, dass zum Beispiel ihr Fraktionsvorsitzender Jens Spahn sich 5-mal mit dem rechtsextremen Peter Thiel getroffen hat und in Workshops teilgenommen hat, wo die Frage diskutiert wurde, die Gesellschaft nach Ende des Dritten Weltkriegs. Also da ging es sicher nicht um Demokratie. Und was treibt dort der Fraktionsvorsitzende der CDU? Was ist das Ansinnen? Und diese Kernfrage, mit der muss sich die CDU beschäftigen. Und deswegen trete ich auch von dieser Kritik, die ich daran habe, nicht zurück. Der Satz war falsch. Die Gleichsetzung von CDU und AfD ist falsch. Dafür habe ich mich entschuldigt. Damit ist das Thema erledigt. Aber die Kernkritik, da kann die CDU nicht davon versuchen abzulenken. Das werden wir auch nicht durchgehen lassen.
6: Die Union hat diese Entschuldigung nicht nur nicht angenommen. Union und SPD haben dann im Bundestag eine Aktuelle Stunde beantragt zum Parteitag der Linken. Das ist ein Instrument, was Parlamentarier nutzen können, um über aktuelle Themen kurzfristig zu sprechen. Und bei dieser Aktuellen Stunde hat CDU-Generalsekretär Carsten Linnemann unter anderem das hier gesagt.
7: Wir sind die Partei Konrad Adenauers. Auch Konrad Adenauer, der erste Bundeskanzler der Bundesrepublik Deutschland, wurde mehrfach von der Gestapo verhaftet. Und liebe Kolleginnen und Kollegen, wir sind auch die Partei von Walter Lübcke. Er wurde vor 7 Jahren kaltblütig von einem Rechtsextremisten erschossen. Uns als Union vor diesem skizzierten Hintergrund vorzuwerfen, es gebe keinen Unterschied zwischen uns und Faschisten, wie es der Vorsitzende der Linkspartei getan hat, ist infam, geschichtsvergessen und niederträchtig.
6: Herr Pantisano, nicht nur die CDU-CSU wirft Ihnen vor, dass Sie den Faschismusbegriff verwischen, wenn Sie ihn gegenüber einer demokratischen Partei benutzen. Das haben auch viele innerhalb Ihrer Partei kritisiert. Was ist denn da in den letzten Tagen an Kritik über Sie eingebrochen?
5: Die Kritik, so wie sie gesellschaftlich ja auch geäußert wird, dass ein Vergleich zwischen CDU und AfD in der Weise, wie ich in diesem Satz formuliert habe, falsch ist. Und das erkenne ich ja auch an. Deswegen habe ich da auch gar keinen Widerspruch. Darin auch in dieser Aussage, die der Herr Linnemann gemacht hat, ist insofern kein Widerspruch meinerseits, weil ich, wie gesagt, diese Gleichsetzung nicht tätigen wollte und es auch nicht mein Ansinnen war, diesen Vergleich auch so darzustellen. Ich habe diesen Satz gesagt, für den habe ich mich entschuldigt. Aber im Kern, wie gesagt, der Kritik, die ich zum Ausdruck gebracht habe. Und da habe ich in den letzten Tagen sehr, sehr viel Zuspruch dafür bekommen. Dass
6: gefragt hatte ich Sie aber gerade danach, welche Kritik aus Ihrer eigenen Partei gekommen ist.
5: Dass diese Aussage falsch ist. Ähnlich wie sie der Herr Linnemann geäußert hat oder andere jetzt im Bundestag auch geäußert haben, dass diese Gleichsetzung sich nicht gehört. Und da gebe ich Ihnen recht. Deswegen kann ich da auch gar nicht widersprechen. Ich akzeptiere das und nehme das sehr wohl an, dass Kritik an meiner Aussage stattfindet. Aber ich würde mir wünschen, dass die CDU sich wirklich mit dieser grundlegenden Frage auseinandersetzt, in welche Richtung wollen sie sich als Partei entwickeln.
6: Ich habe gesagt, wir gucken auch nochmal auf diese Kernkritik, die Sie haben. Es geht ja darum, setzt die CDU/CSU in Deutschland Forderungen der AfD um. Das passiert immer mal wieder. Ein Beispiel wäre der Familiennachzug subsidiär Schutzberechtigter, den abzuschaffen. Das ist eine Forderung, die hat die AfD schon lange, und CSU-Innenminister Dobrindt hat dann den Familiennachzug ausgesetzt, kurz nachdem er ins Amt gekommen ist. Und das hat er getan, obwohl es da deutliche Kritik gegeben hat, insbesondere aus der Migrationsforschung, die gesagt hat, das betrifft eine so kleine Gruppe und ist eine der letzten legalen Fluchtmöglichkeiten nach Deutschland, dass man das unter Symbolpolitik verbuchen kann. Also diese Punkte gibt es, und das empfinden viele auch als eine legitime und belegbare Kritik. Was mich jetzt ein bisschen gewundert hat, als ich mir diese Aktuelle Stunde im Bundestag angeschaut habe: Warum haben Sie denn nicht die Chance genutzt, da auch noch mal selbst zu sprechen? Ines Schwertner hat das gemacht, Sie nicht.
5: Ich fand's gut, dass Ines Schwertner gesprochen hat, weil wir auch aussenden wollten nach außen, dass wir als Partei zusammenstehen und dass ich sehr viel Solidarität habe. Der Angriff, der da von der CDU jetzt gefahren worden ist in der Aktuellen Stunde, war der Versuch, mich zu schwächen und auf mich einzuhauen. Ich würde sagen, in Teilen sogar, was ich da in Kommentaren gelesen habe in den letzten Tagen, der Versuch, mich auch menschlich zu brechen anhand der Kritik, die da über mich hereingebrochen ist. Und ich bin wirklich froh und stolz, in dieser Fraktion zu sein und in dieser Partei zu sein, die in so einer Situation Geschlossenheit gezeigt hat, sich um mich geschlossen hat, um meine Co-Vorsitzende eine großartige Rede gehalten hat, um eben diese Kritik, die von der CDU auch kam, zurückzuweisen.
6: Jetzt sind wir so ungefähr 2,5 Monate vor den Landtagswahlen in Sachsen-Anhalt, Mecklenburg-Vorpommern und Berlin. Und gerade von den Ostverbänden innerhalb ihrer Partei kam da ja auch nochmal deutliche Kritik, weil je nach Ausgang der Wahlen könnte es passieren, dass alle anderen Parteien in Sachsen-Anhalt insbesondere zusammenarbeiten müssten, um die AfD in Regierungsverantwortung zu verhindern, also eben auch die Linke und die CDU. Die hat allerdings einen Unvereinbarkeitsbeschluss zur Linken, und Bundeskanzler Merz hat eine Zusammenarbeit mit ihrer Partei in dieser Woche jetzt nochmal erneut ausgeschlossen. Also was können Sie denn tun in den nächsten Wochen, um da jetzt gegebenenfalls zugefallene Türen vielleicht nochmal so ein Stückchen aufzubekommen?
5: Was wir jetzt tun müssen als Linke ist, ganz aktiv vor Ort Wahlkampf machen, die Genossinnen und Genossen in Sachsen-Anhalt, in Mecklenburg-Vorpommern, in Berlin, wo ja auch eine Wahl stattfindet, zu unterstützen, damit wir als Linke ein ganz starkes Ergebnis bekommen.
6: Sie stehen in beiden Bundesländern in den Umfragen aktuell zweistellig. Sie werden sicher einziehen. Aber inwiefern hilft Ihnen das, was Sie gerade gesagt haben, bei der Union?
5: Na, umso stärker wir sind im Ergebnis, umso weniger stellt sich die Frage nachher, wie stark die AfD ist.
6: Sie hören das ARD-Interview der Woche mit dem neuen Parteichef der Linken, Luigi Pantisano. Und jetzt nehmen wir uns noch die Zeit, Sie mal ein bisschen besser kennenzulernen, weil Sie sind für viele noch relativ neu innerhalb Ihrer Partei, auch außerhalb Ihrer Partei. Ich glaube, da sowieso. Ne? Also gehen wir mal zum Anfang. Sie sind in Baden-Württemberg aufgewachsen und geboren. Ihre Eltern sind aus Italien als Gastarbeiter nach Deutschland gekommen. Und Gastarbeiterkind zu sein in den 70ern und 80ern, das war nicht leicht, sagen Sie. Wieso denn nicht?
5: Ich bin groß geworden in einer kleinen Wohnung mit meinen 3 Brüdern. Ich habe mir mit ihnen zusammen ein Zimmer geteilt. Das war 16 Quadratmeter groß, und mein Raum, mein Platz, den ich hatte, war das Hochbett. Und somit habe ich sehr viel Zeit meines Lebens auf der Straße verbracht und war draußen. Das hatte zum Beispiel auch damit zu tun, dass meine Eltern nicht zu Hause waren, wenn ich von der Schule nach Hause gekommen bin. Ich war da alleine.
6: Was arbeiten Ihre Eltern?
5: Meine Eltern haben ihr Leben lang in Fabriken gearbeitet, die ersten 20 Jahre in einer Schulbuchdruckerei. Und ich fand es immer ganz besonders, weil wenn wir mit den Schulbüchern nach Hause gekommen sind, dann haben sie immer gesagt, so, das Buch habe ich gedruckt oder dort habe ich irgendwie mit dran gearbeitet. Gleichzeitig aber auch ein Stück weit traurig, weil sie diese Bücher selber nie gelesen haben. Meine Mutter musste schon ab der 3. Klasse aus der Schule raus und hat zu Hause gearbeitet, mitgeholfen. Und mein Vater hat bis zur 5. Klasse sich das leisten können, in die Schule zu gehen. Und ab der 6. musste auf Baustellen dann Steine schleppen. Das war in Italien. Und somit haben sie dann den Weg gesucht nach Deutschland, um eben für sich und ihre Kinder ein besseres Leben aufzubauen. Und aus diesen Ungerechtigkeiten, die ich erlebt habe, bin ich aktiv geworden.
6: Sie haben am Wochenende beim Parteitag auch gesagt, dass Sie erfahren haben, verächtlich gemacht zu werden und wie es ist, wenn die Politik auf einen herabschaut. Worauf spielen Sie denn da an? Da ging es auch um Ihre Jugend und Kindheit, oder?
5: Ja, ich war auf der Hauptschule. Ich habe einen Hauptschulabschluss. Und ich kann mich noch wirklich gut daran erinnern, wie es allein auf diesem Schulzentrum, in dem ich groß geworden bin, auf der Schule, wo es daneben eine Realschule und ein Gymnasium gab, wie auf uns herabgeschaut wurde, wie wir als Hauptschüler markiert wurden als nicht ganz so brauchbare Kinder. Ich kann mich erinnern, in der 8. Klasse, wie viele andere Schülerpraktikum zu machen. Und ich hatte schon als Kind die Idee, ich will Architekt werden. Und ich habe dann ein Praktikum gemacht in einem Architekturbüro, obwohl ich in der 8. Klasse Hauptschule war. Und mein Klassenlehrer hat mich da niedergemacht und hat gesagt, ja, aber es macht doch keinen Sinn. Ich soll doch lieber irgendwie was machen, was realistisch ist für mich, was für mich vorhergesehen ist. Kfz-Mechaniker hieß es damals noch. Sowas wäre doch was Passendes. Das ging so weit, dass er mich dann noch nicht mal besucht hat im Praktikum. Die Lehrer gehen dann rum und besuchen die Klassenkameraden. Das hat er nicht gemacht. Das hat er nicht übers Herz gebracht, weil er sich dachte, das ist sinnlos, was ich da mache.
6: Sie haben den Hauptschulabschluss gemacht, Sie haben dann aber das Abitur nachgeholt, dann haben Sie Architektur studiert und weil das noch nicht gereicht hat, haben Sie dann nochmal Stadtplanung studiert. Also wirklich dann nochmal eine steile Bildungskarriere hingelegt und weiß nicht, mussten Sie sich auch beweisen, dass Sie klug sind? Ich formuliere es mal folgendermaßen, weil die Schule kann da Schaden anrichten im Selbstbewusstsein.
5: Ich würde sagen, das ist sogar bis heute noch so. Ich habe den Eindruck, dass ich immer wieder beweisen muss, dass ich da, wo ich bin, richtig bin. Die Diskussion der letzten Tage zeigt mir das. Und ich würde sagen, dass das ganz viele Menschen betrifft, die eine Migrationsgeschichte haben in diesem Land. Wo man denn immer wieder den Eindruck hat, man muss beweisen, dass wir genauso klug sind wie andere und dass wir hier dazugehören und auch richtig sind, am richtigen Platz.
6: Ich komme noch mal kurz auf Ihre Zeit als Stadtplaner. Ich erinnere mich dran, das ist jetzt schon ein bisschen länger her, da haben Sie mir mal erzählt, dass Sie der Meinung sind, dass bei Konflikten im öffentlichen Raum meistens der Raum schuld ist an dem Konflikt und nicht die Menschen. Ich habe Sie um ein Beispiel gebeten und da haben Sie mir eine Geschichte erzählt von Waiblingen, wo es einen Konflikt gab zwischen Schülern von einem Gymnasium und Schülern von einer Hauptschule, den Sie versucht haben, durch Änderung im Raum zu befrieden.
5: Konflikt war, dass es in der Stadt Diskussion und in der Presse immer wieder kam, naja, in diesem Stadtteil, wo eben Hochhäuser sind und viele auch migrantische Jugendliche leben, immer wieder Konflikte gibt und die Polizei muss da kommen. Und die Debatte war, na, es liegt an den Jugendlichen, die irgendwie aus Arbeiterhaushalten kommen, bildungsfern, sind da auf der Hauptschule, migrantisch, die können sich nicht benehmen. Es hat irgendwas zu tun mit ihrer Herkunft, dass das da immer Konflikte und Ärger gibt. Und man hat sich aber nicht wirklich befasst mit dem Ort. Man ist nicht hingegangen und hat mit den Jugendlichen gesprochen. Und ich habe dann als Studienprojekt mir das vorgenommen und gesagt, okay, ich gehe ins Gespräch. Und da hilft mir sehr meine Geschichte, weil ich den Zugang habe zu Hauptschülerinnen und Hauptschülern, weil ich selber einer bin. Und eben aber auch zu Gymnasiasten und zu einer Stadtgesellschaft, die akademisch auch stark geprägt ist. Und habe die Situation beobachtet, habe mit den jeweiligen Gruppen gesprochen. Und habe nachweisen können, dass der Konflikt eigentlich ganz einfach ist. Es gibt dort in diesem Stadtteil einen Spielplatz, einen größeren, auf dem es einen Fußballplatz gibt. Diesen Fußballplatz nutzen die Jugendlichen, die dort leben, sehr gerne, um Fußball zu spielen. Das sind eben diese migrantischen Jugendlichen. Und es gab immer wieder Fälle, dass Jugendliche auf dem Gymnasium, die meistens nicht aus diesem Stadtteil kamen, sondern eben aus den Stadtteilen drumherum, die dann eben mit Bussen hingefahren sind in diesen Stadtteil, wenn sie Schule hatten, am Nachmittag nach der Schule dort Basketball gespielt haben. Und wenn diese Jugendlichen, die dort leben und nur diesen einen Platz haben zum Fußballspielen, da ankamen und die Kids dort Basketball gespielt haben, Konflikte gab. Warum? Weil die zwei Basketballkörbe auf diesem Fußballplatz standen und man konnte dort entweder nur Fußball oder Basketball gleichzeitig spielen. Beides gleichzeitig ging nicht. Die Lösung war, dass man eben einen extra Platz geschaffen hat, wo es eben einen Basketballkorb gab. Ab dem Moment war der Konflikt gelöst und es gab keinen Streit mehr. Das war nicht der Streit zwischen den migrantischen Jugendlichen von der Hauptschule gegen die Gymnasiasten, sondern es war ein Kampf um Raum. Und da clashte es immer wieder.
6: Sie sind jetzt auch angetreten, um die Arbeiterinnen und Arbeiter für die Linke zurückzuerobern, sag ich mal, ne? Weil die wählen mehrheitlich in den letzten Jahren AfD. Das ist ein Trend, der sich immer mehr verstärkt. Und sie haben eben diese Familiengeschichte mit Eltern, die als Gastarbeiter nach Deutschland gekommen sind. Wie wollen Sie es denn schaffen, Arbeiterinnen und Arbeiter A zu erreichen und B davon zu überzeugen, dass die Linke für sie da ist und nicht die AfD, die halt lauter ist, selbst wenn ich jetzt auf die letzten Tage gucke, wo es um sie doch schon relativ laut war?
5: Also der eine Weg ist, dass wir auf die Arbeiterinnen und Arbeiter zugehen müssen. Und das haben wir aber auch schon in den letzten 2 Jahren gemacht. Wir haben viel Haustürwahlkampf gemacht. Wir sind mit unseren Mitgliedern in der Breite bundesweit, haben geklopft und haben die Menschen gefragt, was ihnen wichtig ist. Und jetzt sagen uns die Menschen an den Haustüren, wir haben ein immenses Problem, weil wir Sorge haben, unseren Arbeitsplatz zu verlieren, weil da so viel diskutiert wird darum. Und wir müssen eben jetzt auch von den Haustüren das weiterentwickeln in Richtung Betriebe und Werkstore und in die Betriebe reinzukommen, weil da immense Angriffe auf die Arbeiterinnen und Arbeiter stattfinden. Werksschließungen, Personalabbau. Und die Bundesregierung macht da bei dem Ganzen ja mit. Herr Merz stellt sich hin und sagt, naja, 8 Stunden Arbeit ist zu wenig, ihr müsst jetzt 13 Stunden arbeiten. Und übrigens habe ich den Eindruck, ihr tut nur so, als ob ihr krank seid, wenn ihr nicht zur Arbeit geht. Und ihr lebt auch alle viel zu lang, deswegen müsst ihr bis 70 jetzt arbeiten, bevor ihr in Rente gehen könnt. Und das entsteht ganz viel Wut bei den Menschen. Und da müssen wir als Linke ein Kanal sein, diese Wut aufzugreifen, einzubringen und eben aber mit den richtigen Themen dann auch die vertreten und da verteidigen.
6: Da stecken aus meiner Sicht 2 Themen drin. Das eine ist, was Sie gerade gesagt haben, also wenn die Bundesregierung an den 8-Stunden-Tag rangehen möchte, dann kann man sagen, das ist ein Angriff auf Arbeiterrechte. Das andere ist aber, dass Deutschland ja tatsächlich auch ein wirtschaftliches Problem hat. Hat die Linke ein gutes Konzept gegen Deindustrialisierung?
5: Ich nenne Ihnen ein Beispiel. In der Automobilindustrie, ich komme ja aus Stuttgart, das ist ein ganz großes Thema. Viele Menschen, die in der Region Stuttgart oder in Baden-Württemberg leben, sind abhängig von der Automobilindustrie. Die Bundesregierung hat keinerlei Plan, wie die Industriearbeitsplätze erhalten werden können. Man könnte zum Beispiel durch eine Einführung einer Mobilitätsgarantie Folgendes machen. Man würde beschließen, in den nächsten 5 Jahren wollen wir, dass in jeder Gemeinde in Deutschland mindestens von 9 Uhr bis 18 Uhr ein Bus fährt. 2 idealerweise, die Stunde. Das würde dazu führen, dass wir Stand heute doppelt so viele Stadtbusse bräuchten, wie wir jetzt haben und nahezu 3-mal so viele Busfahrerinnen in der Perspektive einstellen müssten. Wenn die Bundesregierung sowas beschließen würde, gäbe es Planbarkeit für die Unternehmen, könnten sagen, okay, die Kapazität für zum Beispiel Mercedes-Benz, Daimler, um Busse zu bauen, sind 1500 Busse im Jahr. Notwendig wären aber 6000 Busse, die gebaut werden müssten im Jahr. Diese Busse könnten dort gebaut werden, wo heute Autos entstehen, die nicht mehr so gefragt sind. Das würde Arbeitsplätze sichern, bei Straßenbahnen genauso. Das heißt, wenn ein Verkehrsunternehmen heute einen Stadtbus bestellt, müssen die 3 Jahre warten. Bei einer Straßenbahn sind es 7 Jahre, weil die Kapazitäten gar nicht da sind. Man könnte so die Industrie umbauen und sagen, wir produzieren Busse und Bahnen und haben einen Mehrwert für das Klima, wir erhalten Arbeitsplätze und die Menschen in den Betrieben würden nicht vor der Frage stehen, baue ich jetzt Kriegsfahrzeuge oder Drohnen, sondern Busse.
6: Beim Parteitag am vergangenen Wochenende. Lassen Sie uns da vielleicht noch mal auf eine Sache drauf gucken. Sie haben sich da ja auch intensiv mit Antisemitismus auseinandergesetzt und haben einen Beschluss gefasst, der viele unterschiedliche Positionen innerhalb der Partei einen soll. Und dieser Beschluss hat folgende Kernpunkte. Sie stellen sich da deutlich gegen jede Form von Antisemitismus, egal wo. Sie betonen die Notwendigkeit einer Zwei-Staaten-Lösung, das Existenzrecht Israels ebenso wie das Recht der Palästinenser auf einen eigenen Staat. Und sie werden das Vorgehen Israels in Gaza künftig als Genozid bezeichnen. Das war ein Zugeständnis an ihre recht starke pro-palästinensische Basis. Bei diesem letzten Punkt wollte ich nochmal nachfragen. Das bringt Ihnen vielleicht Frieden innerhalb der Partei, außerhalb der Partei. Könnte das aber nochmal für neue Diskussionen sorgen? Wie begründen Sie denn diesen Schluss, das jetzt so zu definieren?
5: Die Bilder, die wir gesehen haben in den letzten Jahren, die nahezu komplette Zerstörung des Gazastreifens, in dem kein echtes Leben mehr möglich ist, in dem Krankenhäuser kaputt sind, keine Bildung, keine Wohnhäuser, keine Perspektive besteht für die Palästinenserinnen und Palästinenser, sich ein Leben aufzubauen, selbstbestimmtes Leben aufzubauen in Gaza, hat dazu geführt, dass sehr viele Wissenschaftlerinnen, Genozidforscher sagen, man kann von Ansätzen und von einem versuchten Genozid sprechen. Vor allem auch, wenn man das in Gleichstellung setzt zwischen dem, was die Äußerungen sind der rechtsextremen israelischen Regierung und dem, wie das umgesetzt worden ist. Und somit kann man sehr wohl davon sprechen. Und wir machen das auch, jetzt auch beschlossen durch Beschluss, um eben auch diese Kritik zu äußern gegenüber einer israelischen Regierung, die eben das Menschen der Palästinenserin so massiv beeinflusst und auch bedroht. Wir schützen das Existenzrecht Israels und stehen auch dazu. Wir fordern aber auch das Existenzrecht der Palästinenserinnen und Palästinenser, das es im Moment nicht gibt. Diejenigen, die keinen Staat haben, das sie schützt, sind die Palästinenserinnen. Und das wollen wir auch zur Sprache bringen, genauso deutlich. Übrigens etwas, das sehr viele Menschen im Land teilen.
6: Luigi Panzisano, was haben Sie sich denn jetzt vorgenommen als Parteichef, um in 2 Jahren, wenn Sie erneut wählen, mehr Stimmen zu bekommen als 53%?
5: Ich möchte die Arbeiterinnen und Arbeiter für die Linke zurückgewinnen. Das ist mein großes Ziel in der Weiterentwicklung all der vielen richtigen und guten Dinge, die Jan Verlag und Ines Schwertner begonnen haben, das jetzt gemeinsam mit Ines Schwertner fortzuführen, indem wir die Strukturen in der Partei so aufbauen, dass wir an der Seite der Beschäftigten jetzt vor allem in den anstehenden Arbeitskämpfen, die da anstehen, gut gerüstet sind, dass unsere Kreisverbände, unsere Mitglieder an der Seite von Kolleginnen und Kollegen stehen, wenn es darum geht, abzuwehren, dass Werke geschlossen werden sollen, wie bei Bosch an ganz vielen Standorten. Oder eben, wenn die Frage steht, macht man Rüstungsproduktion oder eben eine klimagerechte Produktion von Mitteln, dass wir da als Linke dabei sind und unterstützen, indem wir schützen, dass die Arbeitszeit bei 8 Stunden bleibt und nicht verlängert wird, indem wir schützen, dass Menschen nach einem langen, harten Arbeitsleben auch in Rente gehen können und nicht bis zum Tod irgendwie sich totschiften müssen. Das ist mein Ziel, dort eben die Partei auch so weiter zu stärken und aufzubauen, dass wir da die Arbeiterinnen und Arbeiterpartei sind, für die wir auch stehen und dessen Anspruch wir auch haben.
4: Linkenchef Luigi Panzisano im ARD-Interview der Woche mit Hauptstadtkorrespondentin Bianca Schwarz. Serbiens Präsident Alexander Vučić hat gestern seinen Rücktritt in wenigen Wochen angekündigt. Außerdem soll es vorgezogene Präsidentschafts- und Parlamentswahlen geben. Oliver Schosch erklärt, was Vučić damit bezweckt.
1: Alexander Vučićs Ankündigung, dass er in wenigen Wochen als serbischer Präsident zurücktreten wird und dass es dann eine vorgezogene Präsidentschafts- und Parlamentswahl geben wird, heißt nicht, dass er aufgibt und dass die Studenten, die seit 1,5 Jahren gegen Korruption und Vučićs autoritären Regierungsstil protestieren, gewonnen haben. Es ist so, dass Vučić im Frühjahr kommenden Jahres eh nicht mehr Präsident sein darf, weil seine 2. Amtszeit dann ausläuft. Er darf dann nicht mehr antreten. Alexander Vučić hat in den letzten Wochen angekündigt, dass er Premierminister, also Regierungschef, werden möchte. Wobei es derzeit egal ist, ob Vučić Präsident oder Regierungschef ist, die gesamte Politik Serbiens ist auf Vučić zugeschnitten und wird von ihm dominiert. Unter der Führung von Alexander Vučić gab es bereits 5-mal vorgezogene Neuwahlen. Kritiker sagen, sie würden meistens taktisch angesetzt, wenn Vučić in der Kritik ist und durch Wahlen zu einem Befreiungsschlag ausholen möchte. Die Wahlen wurden dann auch immer als manipuliert kritisiert. Die Anti-Vučić-Protestbewegung fordert schon länger Neuwahlen und ist im März dieses Jahres mit einer eigenen studentischen Liste bei Kommunalwahlen angetreten. Sie konnten dort zwar nicht gewinnen, aber Achtungserfolge erzielen. Bei vorgezogenen Parlamentswahlen könnte eine studentische Liste für Vučić und seine SNS-Partei gefährlich werden.
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4: Die Hitzewelle ist noch nicht vorbei und an einigen Orten wird schon das Wasser knapp. Wir berichten ausführlich in der kommenden Viertelstunde nach den nächsten Nachrichten um 16:00.

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1: Um 4 Uhr mit Ronald Lessig. Die Hitzewelle hat vielen Orten in Deutschland neue Allzeittemperaturrekorde beschert. 8 Bundesländer haben gestern die 40-Grad-Marke geknackt. Aus der Nachrichtenredaktion Petra Mittermeier.
2: Bundesweiter Spitzenreiter mit 41,5 Grad ist laut dem Deutschen Wetterdienst Drewitz in Sachsen-Anhalt. Aber heute könnte dieser Rekord schon wieder überholt werden, denn die Meteorologen sagen für die Lausitz im Osten Deutschlands bis zu 42 Grad voraus. Die hohen Temperaturen führen zu diversen Problemen. Unter anderem kommt es auf vielen Autobahnen zu Sperrungen und Tempolimits, weil sich infolge der Hitze der Beton ausdehnt und sich deshalb die Fahrbahn wölbt.
1: Der Iran hat in der Nacht die Golfstaaten Kuwait und Bahrain angegriffen. Die beiden Staaten sind mit den USA verbündet. Die iranischen Revolutionsgarden bekannten sich im iranischen Staatsfernsehen zu Raketen- und Drohnenangriffen auf US-Militärziele in den beiden Ländern. Zuvor hatten US-Streitkräfte Ziele im Iran angegriffen, nachdem der Iran ein Frachtschiff nahe der Straße von Hormus angegriffen haben soll. Nach Beginn des Krieges von Israel und den USA gegen den Iran Ende Februar hatte der Iran seinerseits Kuwait, Bahrain und andere Golfstaaten ins Visier genommen. Nach den Erdbeben in Venezuela vor 3 Tagen haben Rettungskräfte mehrere Menschen lebend aus den Trümmern geborgen. Trotz der intensiven Rettungsarbeiten steigt die Zahl der Todesopfer weiter. Nach Angaben des Präsidenten der Nationalversammlung Rodriguez wurden bislang 1430 Tote gezählt. Mehr als 3200 Menschen wurden verletzt. Bei der Fußball-WM der Männer beginnen in diesen Minuten die letzten beiden Spiele in der Gruppe J. Schon zuvor haben sich England und Kolumbien jeweils den Gruppensieg gesichert. Aus dem ARD-WM-Team Michael Küster.
3: Ein 0:0 gegen Portugal hat Kolumbien gereicht für den Sieg in Gruppe K. Die Südeuropäer um Superstar Cristiano Ronaldo stehen als Zweite ebenfalls in der K.O.-Runde. Dorthin hat es auch die Demokratische Republik Kongo als Gruppendritter geschafft. Gegen Usbekistan siegten die Afrikaner nach Rückstand noch mit 2:1. Auch England steht als Gruppensieger im 16. Finale nach einem 2:0 über Panama. Platz 2 sicherten sich die Kroaten mit einem 2:1 über Ghana, das als Dritter ebenfalls in der K.O.-Runde steht.
1: Das waren die Nachrichten. Das Wetter in Deutschland. Im Norden und Nordwesten gebietsweise kräftige Schauer sowie Gewitter mit Unwettergefahr durch Sturmböen, Starkregen und Hagel. Sonst gering bewölkt oder klar bei 26 bis 17 Grad. Am Tage mal Sonne, mal Wolken, im Verlauf Schauer oder Gewitter bei bis zu 25 Grad in Nordfriesland und bis 42 Grad in der Lausitz. Die Zeit, es ist 4:03 Uhr.
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4: Deutschlandweit besteht eine Warnung vor extremer Hitze. Zudem müssen Sie in Teilen Schleswig-Holsteins, Hamburgs, Niedersachsens, Bremens und Nordrhein-Westfalens mit Starkregen, Windböen und Blitzschlägen rechnen. Auch in Teilen Brandenburgs werden Starkregen, Hagel, Windböen und Blitzschläge erwartet. Dort kann es außerdem zu schnellen Überflutungen von Straßen oder Unterführungen kommen. Die A1 Trier Richtung Köln-Koblenz bleibt zwischen dem Kreuz Wittlich und Wittlich-Mitte wegen Straßenschäden voraussichtlich bis zum 1. Juli gesperrt. Bitte der Bedarfsumleitung U90 folgen. Lkw wird empfohlen, dieses Gebiet weiträumig zu umfahren. Die A2 Berlin-Hannover ist in beiden Richtungen zwischen Burg Ost und Burg Zentrum wegen Reparaturarbeiten gesperrt. Im weiteren Verlauf Richtung Berlin sind folgende Abschnitte gesperrt: zwischen Irxleben und Kreuz Magdeburg sowie zwischen Thesen und Brandenburg. Die A14 Magdeburg-Dahlen-Warsleben ist zwischen Kreuz Magdeburg und Dahlen-Warsleben wegen Fahrbahnschäden in beiden Richtungen gesperrt. Die A20 Rostock Richtung Kreuz Uckermark ist zwischen Kreuz Rostock und Dummersdorf wegen einer Fahrbahnerneuerung bis morgen 4 Uhr gesperrt. Die A29 Wilhelmshaven-Oldenburg ist zwischen Zetel und Varel-Bockhorn wegen Bauarbeiten bis morgen 5 Uhr in beiden Richtungen gesperrt. Die Umleitung führt über die U25 und die U10. Die A30 Osnabrück-Bad Oeynhausen ist zwischen Gesmold und Melle-West wegen Bauarbeiten bis morgen 5 Uhr in beiden Richtungen gesperrt. Die Umleitung in Richtung Osnabrück führt über die U22 und in Richtung Bad Oeynhausen über die U43. Die Autobahn 42, Kamp-Lindfort Richtung Dortmund, ist zwischen Herne-Krange und Herne-Baukau wegen Brückenarbeiten bis morgen früh gesperrt. Die A43, Wuppertal-Recklinghausen, ist zwischen Bochum-Riemke und Kreuz-Recklinghausen wegen Brückenarbeiten bis morgen früh in beiden Richtungen gesperrt. Die A45, Gießen Richtung Aschaffenburg, ist zwischen Mainhausen und Seligenstädter Dreieck wegen Löscharbeiten gesperrt. Dort brennt ein Pkw. Die A111, Dreieck Oranienburg Richtung Charlottenburg, ist zwischen Seidelstraße und am Festplatz wegen technischer Probleme gesperrt. Und die A553, Bliesheim-Brühl, ist zwischen Brühl-Ost und Brühl-Nord in beiden Richtungen bis morgen früh 6 Uhr gesperrt. Dort wird an Hochspannungsleitungen gearbeitet.
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4: Die kommt vom Norddeutschen Rundfunk in Hamburg. Am Mikrofon begrüßt Sie Sven Hasenklever. Wir erleben die bislang heißesten Tage des Jahres. Der bisherige Hitzerekord für Nordrhein-Westfalen wurde geknackt. 40,2 Grad waren es im Kreis Euskirchen. Die extremen Temperaturen bringen viele Menschen an ihre Belastungsgrenze und stellen auch Rettungsdienste vor große Herausforderungen. Erste Veranstaltungen wurden abgesagt. Anke Kahle hat sich die Folgen der Hitze angeschaut.
5: Wer an diesen extrem heißen Sommertagen in Nordrhein-Westfalen unterwegs ist, sieht vor allem Menschen mit Fächern, Ventilatoren und Wasserflaschen.
6: Ja, es ist schon ganz schön anstrengend. Besonders nachmittags heizt es sich dann in den Zimmern vor allem sehr auf.
7: Die Temperaturen hier in Köln sind schon nicht mehr feierlich.
8: Man kann immer nur die armen Leute bedauern, die arbeiten müssen. Ich hatte gestern schon die Müllabfuhr gesehen und habe so gedacht, wow, ne? Also die da auf dem Wagen stehen und die in glühender Hitze dann die Tonnen karren.
5: Und eins fällt auf, alle bewegen sich ein bisschen langsam. Das ist doch gut so, sagt Rettungssanitäter Luis Teichmann aus Köln.
9: Insbesondere bei den Temperaturen muss man sich da auch ein bisschen mehr Zeit nehmen, vielleicht auch Oma und Opa 2-3 Mal mehr am Tag anrufen, als man das sonst tun würde, um auch wirklich sicher zu gehen, dass da genug getrunken wird.
5: Er und seine Kollegen sind bei dieser Rekordhitze im Dauereinsatz. Allein in Köln mussten Rettungskräfte an einem einzigen Hitzetag zu 400 Einsätzen ausrücken. Auch die Notaufnahmen melden deutlich mehr Patienten. Im Bonner Marienhospital werden inzwischen bis zu 25 Menschen am Tag allein wegen hitzebedingter Beschwerden behandelt. Auch am Augusta-Krankenhaus in Düsseldorf ist deutlich mehr los. Kardiologe Rolf Michael Klein rechnet damit, dass sich die Lage am Wochenende noch verschärft.
10: Jetzt übers Wochenende sind ja bis 40 Grad zu erwarten und da erwarten wir auch tatsächlich mehr Herzinfarktpatienten.
5: Besonders betroffen sind ältere Menschen, die oft zu wenig trinken. Aber auch Jüngere landen in der Notaufnahme, etwa weil sie trotz der Hitze draußen Sport treiben.
10: Und das waren alles Patienten, die wegen Blutdruckentgleisung oder wegen Rhythmusstörung aufgenommen wurden oder Patienten, die plötzlich eine Bewusstlosigkeit hatten, aber auch solche Patienten, die plötzlich Fieber entwickelt haben.
5: Viele Krankenhäuser sind auf solche Temperaturen allerdings baulich gar nicht ausgelegt. In manchen Gebäuden ist es kaum kühler als draußen, sagt der Vizepräsident der Krankenhausgesellschaft NRW, Sascha Klein, im WDR-Interview.
11: Dazu gehört eben halt auch die Wahrheit zu sagen, dass gerade bei den gut wirksamen Maßnahmen, und das sind die baulichen, wie moderne Lüftungsanlagen, Fassadendämmungen, Verschattungen, und dass dort, ich glaube, höchstens jede vierte Klinik wirklich schon in der Lage ist, dort etwas getan zu haben.
5: Vergleichsweise entspannt ist die Lage an der Uniklinik Münster. Dort kommen aktuell zwar rund 5% mehr Menschen in die Notaufnahme, personell sei das aber noch gut zu bewältigen. Die Hitzewelle hat auch Folgen für das öffentliche Leben. Mehrere Großveranstaltungen in NRW wurden abgesagt, darunter das Sunset Beach Festival in Haltern, der CSD in Soest und Alaaf im Pott in Oberhausen. Sogar die Deutsche Oper am Rhein streicht Aufführungen, weil auf der Bühne gesundheitsgefährdende Temperaturen erwartet werden.
4: Anke Kahle zur Lage in Nordrhein-Westfalen. Blicken wir nach Hessen, dort wird langsam das Wasser knapp. Nina Michalk fasst die Lage zusammen.
12: Es ist nicht nur unfassbar heiß, es ist auch unglaublich trocken. Manche Bäche sind nur noch Rinnsale, wenn sie überhaupt noch Wasser führen. Die Stadt Darmstadt und immer mehr Kreise vom Vogelsberg über den Taunus bis ins Kinzigtal haben deshalb ein Verbot ausgesprochen. Es darf kein Wasser mehr aus Flüssen, Seen oder Teichen gepumpt werden, sagt Bernd Weingärtner, der Leiter der unteren Wasserbehörde im Main-Kinzig-Kreis.
13: Der Mensch mit der Gießkanne, der darf sich das Wasser weiter draus holen, der es mit der Hand schöpft. Ja, ich finde, der hat es auch verdient, dass er sich das rausholt. Nein, der Pumpenbetrieb ist nicht mehr zulässig. Also das heißt, die Pumpe reinhängen, das dann in seinen Rasen bewässern oder was auch immer für Ideen hat damit.
12: Aber auch das gute Trinkwasser muss geschont werden. Langen im Kreis Offenbach ist die erste Stadt, die ihre Ampel auf Rot gestellt und den Wassernotstand ausgerufen hat. Normalerweise wird nur rund 60% von dem Trinkwasser verbraucht, das die Stadt aufbereitet. Jetzt sieht das ganz anders aus, sagt Patrick Geister von den Langener Stadtwerken.
14: Tatsächlich haben wir seit dem 18.06. festgestellt, dass dieser Wert über die 90% geht und dann kurze Zeit später auch schon die 100% gerissen hat. Das heißt, dass mehr Wasser im Netz benötigt wird, als wir aufbereiten können und ins Netz abgeben können.
12: Seit ein paar Tagen dürfen in Langen keine Rasen mehr gesprengt und keine Pools oder Zisternen aufgefüllt werden. Auch Autowaschen oder Terrassen abspritzen ist tabu. Der Notstand zeigt allerdings auch Wirkung, wenn auch nur ein bisschen.
14: Man sieht tatsächlich, wenn die Stadt diese Trinkwassernotstandsstufe ausruft und auch durch das Verbreiten auf Social Media, dann ist es tatsächlich so, dass unsere Spitzenmengen, auch wenn die Temperatur gleich bleibt, sinkt.
12: Aber selbst wenn die Temperaturen nächste Woche wieder unter 30 Grad sinken, sollen Bürger umsichtig sein, sagt Geister.
14: Also so wirklich Entschärfungen sehen wir eigentlich nur, wenn es wirklich mal regnet. Weil jeder Spritzer Regen, der auch, wenn er nur gemeldet ist, tatsächlich bei den Bürgern impliziert, es gibt Regen, ich muss nicht wässern. Ich warte mal, das spüren wir und da hoffen wir natürlich, dass es jetzt Sonntag, Montag vielleicht wirklich mal doch ein Gewitter durchzieht.
12: In den meisten hessischen Kommunen steht die Wasserampel auf Gelb. Heißt, die Bürger sollen sparsam sein, damit es erst gar nicht zum Notstand kommt. Steffen Arter von den Stadtwerken in Dreieich, das auch im Kreis Offenbach liegt, fordert deshalb mehr Bewusstsein von den Bürgern.
15: Wir reden von Trinkwasser, von kostbar aufbereitetem Grundwasser. Und mit dem sind wir alle angehalten, sorgsam umzugehen. Und das letzten Endes in den Garten zu gießen, das ist nicht sehr nachhaltig.
12: Etwas entspannter sieht es derzeit noch im Norden aus. Auch wenn die Rhön Energie aus Fulda einen Rekordverbrauch verzeichnet, steht die Ampel noch auf grün. Fulda geht aber auch schon lang mit gutem Beispiel voran. Das Wasser zum Beispiel aus dem Sportbad Zias, das im Sommer geschlossen ist, wird gut genutzt, erklärt Volker Nies von der Rhön Energie.
16: Das Wasser aus dem Becken, das leiten wir aber nicht in den Kanal ab, sondern wir geben es an die Stadt Fulda ab. Und 1,3 Millionen Liter Wasser können so genutzt werden, um Bäume, Büsche und Grünanlagen zu bewässern. Und die Menge, die reicht dann schon für ein paar Wochen. Das Wasser ist auch absolut unbedenklich. Also Schwimmbadwasser wird so zum Gießwasser.
12: Mehr Brauch- und Regenwasser einsetzen, statt das gute Trink- und Flusswasser zu nutzen, das ist ein Appell der hessischen Kommunen an alle. Nicht nur jetzt, sondern auch in Zukunft.
4: Und Ellen Eni hat im ARD-Brennpunkt mit dem Mobilitätsforscher Professor Andreas Knie gesprochen und ihn gefragt, warum wir mit diesen Temperaturen so schlecht umgehen können.
17: Ja, weil wir das natürlich nicht gelernt haben, denn wir begreifen das immer so als einmalige Ereignis. Jetzt war mal 1, 2, 3 Tage heißes Wetter und wir hoffen ja schon, dass es wieder abkühlt. Das, wo wir uns aber darauf einstellen müssen, ist eben, dass wir mindestens 10, 15, sogar vielleicht 20 Tage im Jahr solche Hitzetage mit über 30 Grad und die sogar noch heißer werden, vor uns haben werden. Und dafür ist das, was wir an Infrastruktur haben, dafür ist unser Leben bisher überhaupt nicht angepasst gewesen.
18: Können Sie vielleicht ein konkretes Beispiel nennen, wo diese Temperaturen dann tatsächlich ein Problem werden?
17: Ja, wir haben es im Beitrag ja schon gesehen. Beispielsweise die berühmten Klimaanlagen der Deutschen Bahn AG, die sind auf etwa maximal 30 Grad ausgelegt. Das war das Maximale, was man damals in den 70er, 80er Jahren hat erwarten können. Jetzt ist über 30 Grad fast schon ein Normalfall. Dafür können die Züge nichts. Das muss umgebaut werden. Wir haben es bei der Asphaltqualität gesehen. Der Asphalt ist auch nicht auf diese Temperaturen ausgerichtet. Und natürlich auch die Startbahnen, die wir auf unseren Flughäfen haben, sind auch nicht auf diese extremen Temperaturen sozusagen ausgelegt gewesen. Nochmals, wir haben bisher gedacht, der Klimawandel, der geht an uns vorbei, der findet im Fernsehen statt, aber der ist tatsächlich da und der wird uns noch lange, lange beschäftigen.
18: Wenn man jetzt also diese neuen Realitäten akzeptiert, was muss denn dann jetzt getan werden? Also inwiefern müssen Hitzepläne angepasst werden? Das erscheint mir ja ein sehr komplexes Unterfangen.
17: Ja, wir müssen nicht nur Hitzepläne haben, die haben wir schon, sondern wir müssen einfach uns bewusst sein, dass das, was wir jetzt erleben, zukünftig der Normalfall wird. Das heißt, wir müssen jetzt auf jeden Fall mal stoppen, weiter zu versiegeln. Wir tun unsere Landschaft, das muss man sich mal auf der Zunge zergehen lassen, jeden Tag etwa mit 50 Hektar versiegeln. 50 Hektar, das sind, um mal in der Zeit, in der wir ja gerade leben, zu sprechen, 73 Fußballfelder. Das heißt also, wir brauchen keine neuen Autostraßen mehr. Wir müssen stoppen. Jeder Neubau muss gestoppt werden. Wir brauchen mehr Luft, Licht. Wir brauchen mehr Grün in den Städten. Und wir müssen unser gesamtes Leben ändern. Wir brauchen mehr Flexibilität. Wir müssen wahrscheinlich die Schulpläne ändern. Wir müssen dann, wenn es kühl ist, dann müssen wir arbeiten und leben können. Dann, wenn es heiß ist, müssen wir mal unsere Gesellschaft, die ja immer auf Produktivität ausgerichtet ist, zur Ruhe kommen lassen. Dort brauchen wir Ruheinseln. Wir brauchen eine ganz neue Bebauungsstruktur. Wir brauchen Häuser, die auch tatsächlich diese Klimaphasen wirklich auch aushalten. Also wir müssen jede Menge tun und das, um das nochmal kurz zu sagen, das muss die Dominanz sein, denn was nützt uns ein Rentenkompromiss, wenn wir eine Erde haben, die wir nicht bewohnen können?
4: Der Mobilitätsforscher Professor Andreas Knie über die Hitze und wie sehr sie sich auf alle Lebensbereiche auswirken wird. Und das Wetter in der ARD-Infonacht, heute ein Mix aus Sonne und Wolken, teilweise wolkig, im Tagesverlauf kräftige Schauer sowie Gewitter mit Unwettergefahr durch schwere Sturmböen, Starkregen und Hagel. Regional auch sonnige Phasen und länger trocken, maximal 30 bis 42 Grad. Mit den höchsten Werten in der Lausitz, an der Nordsee 25 bis 28 Grad. Morgen am Montag heiter bis wolkig, im Nordwesten vereinzelt Schauer, sonst häufiger Gewitter, gebietsweise mit Unwettergefahr. Bei nur noch 22 bis 31 Grad. Die Temperaturen zurzeit: Berlin 28 Grad, Frankfurt am Main 24, Hamburg ebenfalls 24, Köln 27 Grad, Leipzig 23 und München meldet 25 Grad.
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4: Die Lage in Nahost bleibt angespannt. Immer wieder wird die Waffenruhe von der einen oder anderen Seite gebrochen. Die USA und der Iran werfen sich das dann gegenseitig vor. Diesmal ist es Teheran, das die jüngsten Angriffe der USA als Bruch des Rahmenabkommens verurteilt. Benjamin Weber berichtet aus Istanbul.
19: Die Angriffe der USA seien ein klarer Verstoß gegen das Rahmenabkommen zum Ende des Irankriegs, erklärte das Außenministerium in Teheran. Die USA hatten in der Nacht iranische Ziele an der Straße von Hormuz angegriffen. Iranischen Angaben zufolge gab es dabei keine Schäden. Die Revolutionsgarde erklärte, sie habe als Reaktion ihrerseits Angriffe auf US-Militärstützpunkte in der Region durchgeführt. Aus Bahrain hieß es, man habe eine Reihe iranischer Drohnen abgefangen. Die USA haben in Bahrain Marineschiffe stationiert. Über Schäden wurde nichts bekannt. Das dortige Außenministerium verurteilte den iranischen Angriff aufs Schärfste. Teheran verletze die Souveränität des Königreichs und sabotiere die Friedensbemühungen. Die gegenseitigen Angriffe sind die größte Eskalation, seit der Iran und die USA den 14-Punkte-Plan zur Beendigung des Kriegs unterzeichnet haben. Bei den aktuellen Spannungen geht es um die Straße von Hormuz. Ausgelöst wurden sie, als der Iran in der Meerenge einen Frachter angegriffen hatte. Das Schiff fuhr nicht auf einer von Iran bestimmten Route, hieß es aus Teheran. Aus Sicht der iranischen Führung regelt das Rahmenabkommen mit den USA aber, dass jede Durchfahrt durch die so wichtige Meerenge mit der Revolutionsgarde koordiniert werden muss. Berichten zufolge wurde am Samstagmittag erneut ein Angriff auf einen Öltanker vor der Küste von Oman gemeldet. Iranische Staatsmedien erklärten, dass sich jetzt mehr Schiffe mit der Revolutionsgarde abstimmen, um die Straße von Hormuz zu passieren.
4: Spirituosen wie Rum, Wodka und Korn sollen nach Plänen des Bundesfinanzministeriums ab dem kommenden Jahr höher besteuert werden. Aber auch weitere Alkoholiker hat Finanzminister Klingbeil im Blick. Bier dagegen ist ausgenommen und auf Wein gibt es auch keine besondere Steuer. Sabine Henkel fasst zusammen, was bisher bekannt ist von den Plänen.
20: Eines steht fest, die Steuern auf Alkohol sollen zum 1. Januar nächsten Jahres erhöht werden. Um wie viel, das hat die Bundesregierung noch nicht entschieden. Bundesfinanzminister Klingbeil erarbeitet einen Gesetzentwurf, der in der Koalition noch nicht abgestimmt ist. Dass die Steuern auf bestimmte alkoholische Getränke erhöht werden sollen, geht auf eine Expertenkommission zurück, die sich mit den Kosten der gesetzlichen Krankenversicherung beschäftigt hat. Sie sagt, dass in jedem Jahr rund 300.000 Menschen alkoholbedingt in Krankenhäusern behandelt werden. Und dass Erfahrungen in anderen Ländern zeigen, dass höhere Steuern den Alkoholkonsum drosseln. In Deutschland liegt die Steuer auf Alkohol unter dem EU-Durchschnitt. Die Kommission schlägt vor, die Steuer auf Spirituosen in den nächsten Jahren schrittweise deutlich zu erhöhen. Und auch auf Alkopops und Schaumwein sollen mehr Steuern erhoben werden. Dadurch könnten die Kosten für die Krankenkassen gesenkt werden, wenn weniger Menschen an den Folgen starken Alkoholkonsums ärztlich behandelt werden müssen. Zudem könnten aber auch mehr Steuereinnahmen erzielt werden.
4: Sabine Henkel berichtete. In Schleswig-Holstein hat die Windjammerparade zur Kieler Woche stattgefunden. Bei Temperaturen um die 35 Grad sind hunderte Schiffe von der Kieler Förde auf die Ostsee gefahren. Das Highlight des größten Segelevents der Welt, der Kieler Woche, hat zigtausende Menschen begeistert. Unser Reporter Moritz Kutlin mit den Einzelheiten.
21: Die Windjammerparade ist hiermit gestartet und eröffnet. Wir wünschen allen Teilnehmern eine sichere Parade, viel Spaß und Freude und gutes Gelingen.
22: Einen Startschuss gibt es nicht, dafür einen Funkspruch. Damit eröffnete Hafenkapitän Michael Schmidt um 11 Uhr die Windjammerparade 2026. Vom Traditionssegler über kleinere Segeljachten bis hin zu Sport- und Motorbooten waren laut Stadt etwa 800 Schiffe dabei. Ein neuer Rekord. Pünktlich um 11 Uhr ging die Windjammerparade in diesem Jahr los. Angeführt wurde sie von dem 96 Jahre alten Dreimaster der Thor Heyerdahl. Ihr Heimathafen Kiel. Für den Kapitän des Schiffs, Detlef Soizek, seine letzte Windjammerparade in dieser Funktion. Er geht nämlich in den Ruhestand.
23: Für uns war das super, total entspannt als Führungsschiff. Natürlich eine besondere Ehre und auch einfach. Man hat dann niemanden, auf den man dann vor einem Rücksicht nehmen muss und kann alle Segel setzen. Und das hat gut geklappt. Ein bisschen wenig Wind, aber immerhin besser als zu viel. Denn so kann man auch mal bei allen Seglern hat man gut auch Segel gesehen, dass sie die gesetzt haben. Das war schön, ja.
22: Andere Führungsschiffe, die weiße Mare Frisium aus den Niederlanden, der Dreimaster Großherzogin Elisabeth und die Amphitrite aus Holz. Auch bei der Zuschauerzahl gibt es einen neuen Rekord. Insgesamt verfolgten laut Stadt etwa 185.000 Menschen die Parade auf und an der Förde, 15.000 mehr als im vergangenen Jahr. Für viele Zuschauerinnen und Zuschauer ist die Windjammerparade eines der Highlights der Kieler Woche.
24: Die Windjammerparade, so wie ich sie jetzt gerade erlebe, Freiheit. Einfach auf See, Segel gehisst und Spaß haben, Sonne genießen, schönes Wetter und die schönen Segelboote anschauen.
25: Wir befinden uns auf unserem Betriebsausflug und mit unseren hier 10 Mädels sind jetzt dabei und wir haben ein schönes Buffet und freuen uns, dass das dann, bei dem wir da, dann einfach echt ein schöner Tag wird.
26: Das ist unheimlich schön, die ganzen Segelschiffe hier zu sehen und dass man einfach vom Wind auf das Meer rausgetragen wird, das ist wunderbar. Und dann im Verbund fährt, auch gar nicht unbedingt um die Wette, sondern um sich auch zu zeigen, ist eine schöne Sache.
27: Also ist schon atemberaubend, ja.
28: Wir sind aus Österreich, bei uns gibt es nicht so viele Möglichkeiten, Segelschiffe zu sehen, außer vielleicht ein bisschen am Neusiedlersee, aber natürlich nicht so große, aber es ist voll sehr beeindruckend.
22: Zum ersten Mal als Oberbürgermeister hat Samit Yilmaz die Windjammerparade erlebt. Er sprach von einem Highlight der Kieler Woche und sagte, dass die Parade die maritime Identität der Stadt Kiel zeige. Nicht dabei in diesem Jahr waren zwei Stammgäste der Windjammerparade. Das Segelschulschiff der Marine, die Gorch Fock, ist auf Ausbildungsreise in Richtung New York City unterwegs. Und auch die Alexander von Humboldt II aus Bremerhaven war nicht dabei. Das Schiff mit den grünen Segeln ist derzeit in einer Werft zur Renovierung. Trotzdem hatte Hafenkapitän Michael Schmidt alle Hände voll zu tun.
21: Also meine Aufgabe war es, die Windjammerparade zu organisieren. Und hier jetzt ist es meine Aufgabe, zusammen mit der Wasserschutzpolizei und der Wasser- und Schifffahrtsverwaltung des Bundes für eine sichere für einen sicheren Paradeablauf zu sorgen. Und es ist wie fast alles im Leben keine One-Man- oder One-Woman-Show, sondern das ist Teamarbeit.
22: Besonders in diesem Jahr Temperaturen um die 35 Grad in Kiel. Was bleibt? Ein warmer Tag, den viele Menschen auf und neben dem Wasser genossen haben, auch wenn der Wind für volle Segel fehlte.

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1: Letzter Tag der Vorrunde. Zur Stunde spielen parallel Algerien, Österreich und Jordanien gegen die Argentinier. Unsere Reporter sind Florian Winkler und Luise Kropf.
2: Tausch mit ihren Profis beim 0:0. Noch suchen wir hier die Highlights in Kansas City beim Spiel Algerien gegen Österreich 0:0. Beide hätten aktuell 4 Zähler, damit wären auch beide tatsächlich im 16. Finale dieser Weltmeisterschaft. Aktuell ist eine Trinkpause angesetzt. Wladimir Petkovic, der Nationaltrainer Algeriens, sammelt seine Leute um sich herum, zeigt nochmal an, wie es möglich wäre, vielleicht doch mal für mehr Torgefahr zu sorgen. Torchancen, absolute Mangelware in dieser Partie. Und auch Ralf Rangnick sitzt sich dahin, kleines Mini-Taktik-Täfelchen, und sagt, Freunde, so könnte es doch mal gehen. Versucht es doch mal ein bisschen, diese algerische Defensive zu knacken. Sie tun sich aber nach wie vor extrem schwer. Die Österreicher, nun ein Schuss so Richtung Tor von Xaver Schlager, so nach einer Viertelstunde, der ging aber deutlich drüber. Viel Ballbesitz bei den Österreichern, aber eben viel brotlose Kunst. Die Algerier hoffen auf einen Umschaltmoment, auf einen Konter, um dann ihre Geschwindigkeit auszuspielen. Aber doch, das Ganze bislang ohne Erfolg. Hier die Trinkpause, und bei Argentinien, Jordanien, da gab es immerhin schon Treffer, Luise Kopf.
3: Ja, wir befinden

0: Argentinier bisher in diesem Turnier gemacht. Alle 5 gingen auf das Konto von dem Weltstar Lionel Messi. Der sitzt aber heute nur auf der Bank, deswegen offensiven Mittelfeld, also auf der Position von Messi, Giovanni Lo Celso mit dabei. Und er trifft hier in der 19. Minute zum 1:0. Spiel rollt hier wieder, oder der Ball rollt hier wieder bei der 1:0-Führung der Argentinier gegen Jordanien.
1: Florian Winkler und Luise Kropf waren das. Zuvor trennten sich Portugal und Kolumbien 0:0 unentschieden. Und alles weitere jetzt von Stephanie Lavoie.
2: England hatte es zum Abschluss der Gruppenphase mit Außenseiter Panama zu tun. Dank einer deutlichen Leistungssteigerung in Hälfte 2 machte das Team von Trainer Thomas Tuchel den Gruppensieg in Staffel L perfekt. Martina Knief berichtet.
3: Mit der individuellen Klasse von Jude Bellingham und Harry Kane, den beiden Torschützen, haben die Engländer Panama 2:0 besiegt und sich als Gruppensieger für die K.O.-Runde qualifiziert. Gegner wird am kommenden Mittwoch ein Gruppendritter sein. Angeführt vom Kapitän Luka Modric, der vorne glänzte und hinten kämpfte, erreichten die Kroaten nach dem 2:1-Erfolg gegen Ghana die K.O.-Runde der Weltmeisterschaft und spielen am nächsten Freitag. Der Gegner steht noch nicht fest.
2: Ghana erreicht als Dritter ebenfalls das 16. Finale. Der Formel-1-Zirkus zieht weiter durch Europa. Nach den Rennen in Monaco und Barcelona steht am Nachmittag der große Preis von Österreich an. Beim Qualifying in Spielberg sicherte sich Mercedes-Pilot George Russell die Pole-Position. Lena Bergmann berichtet.
4: Saisonsieg Nummer 2. So lautet das Ziel von Mercedes-Pilot George Russell am Sonntag in Spielberg. Denn seit seinem Triumph im Auftaktrennen von Melbourne zog der Brite neben Teamkollege Kimi Antonelli immer den kürzeren. Der WM-Spitzenreiter aus Italien startet nur von Rang 4. Denn schneller als Antonelli waren die beiden Ferrari-Piloten Charles Leclerc und Lewis Hamilton. Trotz Crash im Qualifying scheint auch Max Verstappen auf Startplatz 5 konkurrenzfähig. Mit einem rundum erneuerten Auto will der vierfache Weltmeister beim Heimrennen von Red Bull vorne angreifen. Der deutsche Fahrer Nico Hülkenberg startet die Jagd auf seine ersten Punkte für Audi von Platz 14. Für das Rennen, das um 15 Uhr beginnt, dürfte auch die Hitze eine Rolle spielen.
2: Im Thüringer Wald, auch dort bei extremer Hitze, werden an diesem Wochenende die deutschen Meisterschaften im Straßenradsport ausgetragen. Zunächst waren die Frauen an der Reihe. Holger Gerska hat für uns mitgeschwitzt.
5: Es ist das Jahr der Franziska Koch. Nach dem Triumph beim wichtigsten Frühjahrsklassiker Paris-Roubaix und das als erste Deutsche, dominierte sie nun auch diese Meisterschaften. Das Double aus Zeitfahr- und Straßentitel gelang zuletzt Lisa Brennauer. Gleiches gilt für den Hattrick, denn Franziska Koch hat jetzt zum dritten Mal hintereinander die deutsche Meisterschaft im Straßenrennen für sich entschieden. Und das wieder als Einzelkämpferin gegen die numerische Überlegenheit des deutschen Top-Teams Canyon. Justina Czapla aus dieser Mannschaft war 65 Kilometer lang als Solistin unterwegs und rettete am Ende noch die Bronzemedaille im Sprint der Spitzengruppe. Zweite wurde die dreimalige deutsche Meisterin Liane Lippert, die aber im Sprint gegen Franziska Koch chancenlos war.
2: Und noch diese Meldung vom Schwimmen. Marit Steenbergen aus den Niederlanden hat den fast 10 Jahre alten Weltrekord über 100 Meter Freistil gebrochen. Die Weltmeisterin schwamm die Distanz in Rom in 51,68 Sekunden und war damit 3/100 schneller als die Schwedin Sjöström bei der bisherigen Bestmarke.

Künstliche Intelligenz polarisiert in vielerlei Hinsicht. Unter anderem verbraucht sie unglaublich viel Energie. Das Thema bei uns ausführlich in der kommenden Viertelstunde nach den nächsten Nachrichten um 16:30.

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1: In vielen Bundesländern neue Allzeittemperaturrekorde beschert. Spitzenreiter war laut dem Deutschen Wetterdienst Rewitz in Sachsen-Anhalt, wo mit 41,5 Grad die höchste Temperatur gemessen wurde. Insgesamt wurde in 8 Bundesländern die 40-Grad-Marke geknackt. Das führte aber auch zu Problemen, besonders für ältere Menschen, Kranke und Säuglinge. Rettungsdienste meldeten zahlreiche Hitzeeinsätze und die Deutsche Bahn forderte ihre Kunden auf, Zugfahrten nicht anzutreten, wenn diese nicht unbedingt nötig sind.

0: US-Streitkräfte haben nach eigenen Angaben erneut Ziele im Iran angegriffen, darunter Luftabwehrstellungen und Drohnenlager. Das teilte das Regionalkommando CENTCOM mit. Aus der Nachrichtenredaktion Karl Schreiber.
1: Die Angriffe waren nach Angaben des US-Militärs eine Reaktion auf einen erneuten iranischen Drohnenangriff auf ein Frachtschiff nahe der Straße von Hormus. Iranische Staatsmedien meldeten, dass in einem Dorf in der Nähe der Stadt Sirik Geschosse in einen Kommunikationsturm eingeschlagen sein sollen. In der Folge hat der Iran in der Nacht die Golfstaaten Kuwait und Bahrain angegriffen. Die beiden Staaten sind mit den USA verbündet. Die iranischen Revolutionsgarden bekannten sich im iranischen Staatsfernsehen zu Raketen- und Drohnenangriffen auf US-Militärziele in den beiden Ländern.
0: In Venezuela steigt die Zahl der Opfer nach den verheerenden Erdbeben. Wie die amtierende Präsidentin Rodriguez mitteilte, wurden bislang 1430 Tote offiziell registriert. In den betroffenen Gebieten suchen inzwischen auch etwa 1600 internationale Rettungskräfte nach Überlebenden. Aus Mexiko-Stadt Jenny Barke.
2: In der besonders schlimm betroffenen Region La Guaira suchen die Menschen in den Überresten der Trümmer teils mit bloßen Händen nach Verschütteten. Zusätzlich erschwert wird die Suche durch mehrere Nachbeben. Mehr als 300 wurden bisher registriert. Angesichts der schweren Schäden im Bundesstaat La Guaira hat die venezolanische Regierung die Region im Norden des Landes am Freitagabend Ortszeit militarisiert. Die Streitkräfte hätten die Kontrolle übernommen, um die öffentliche Ordnung aufrechtzuerhalten und die Arbeit der Rettungskräfte zu erleichtern. Landesweit werden nach UN-Angaben noch mehr als 50.000 Menschen vermisst.
0: Heute geht die Kieler Woche 2026 zu Ende. Zum Abschluss am Abend ist eine Licht- und Feuershow ab 23 Uhr vorgesehen. Trotz der hohen Temperaturen waren beim gestrigen Höhepunkt der großen Windjammerparade mehr als 185.000 Besucher vor Ort. Nach Veranstalterangaben waren mehr als 50 Traditionsschiffe, 55 Sportboote und diverse Zuschauerboote auf der Förde unterwegs. Das Wetter in Deutschland. In der Nacht im Norden und Nordwesten gebietsweise Schauer sowie Gewitter mit Unwettergefahr durch Sturmböen, Starkregen und Hagel. Sonst gering bewölkt oder klar bei 26 bis 17 Grad. Am Tage mal Sonne mal Wolken, im Verlauf starke Schauer und Gewitter mit Unwettergefahr bei maximal 25 Grad in Nordfriesland und bis 42 Grad in der Lausitz. Am Mittwoch, am Montag heiter bis wolkig, regional Schauer und Gewitter, 22 bis 31 Grad. Das waren die Nachrichten.
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4: Die Autobahn 1 Trier Richtung Köln-Koblenz bleibt zwischen dem Kreuz Wittlich und Wittlich-Mitte wegen Straßenschäden voraussichtlich bis zum 1. Juli gesperrt. Bitte der Bedarfsumleitung U90 folgen, so ist es richtig. LKW wird empfohlen, das Gebiet weiträumig zu umfahren.
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4: Die künstliche Intelligenz hat sich rasant in der Wirtschaft und auch im Alltag etabliert. Aber um die KI zu betreiben, braucht es riesige Datenspeicher untergebracht in Rechenzentren. Da diese einen enormen Strombedarf haben, ist der Bau solcher Rechenzentren nicht überall erwünscht. Das Thema jetzt im KI-Podcast mit Gregor Schmalzried und Fritz Espenlaub.
5: Gregor, wir kriegen ja immer wieder super interessante Hörermails bei uns im KI-Podcast, aber vor einer Weile haben wir eine ganz besonders extra interessante Mail bekommen. Und zwar war das, nachdem wir im Podcast gesprochen hatten über Groß-Gerau, das ist für diejenigen, die sich nicht erinnern, eine Gemeinde in Deutschland, wo es Pläne gab, ein Rechenzentrum zu errichten.
6: Betonung auf Pläne.
5: Und mehr oder weniger im letzten Moment hat dann die Kommune Groß-Gerau sich gegen dieses Projekt entschieden. Die E-Mail, die kam aber aus Treuchtlingen und zwar von Christina Becker. Christina Becker ist die Bürgermeisterin von Treuchtlingen. Und nachdem wir diese E-Mail aus Treuchtlingen bekommen haben, habe ich dann auch mit Christina Becker telefoniert und sie hat mir so ein bisschen dargestellt, wie es da aussieht mit den Voraussetzungen für ein Rechenzentrum.
7: Wir sind relativ hoch gelegen, das heißt, wir haben jetzt durch die Flächenziele für die Windkraft der Bayerischen Staatsregierung haben wir Windkraftvorrangflächen ausgewiesen. Wir haben 2 genehmigte Windparks, wir haben 2 genehmigte PV-Parks und haben jetzt die Idee gehabt, dass jetzt haben wir ganz viel Energie hier und ganz viel erneuerbare Energie. Warum nicht eine Industrie hier ansiedeln, die viel Energie benötigt, da wo die Energie auch tatsächlich vorhanden ist. Also es kam uns die Idee eines grünen Rechenzentrums.
5: Das klingt natürlich alles erstmal sehr gut. Das Problem ist nur, Treuchtlingen findet niemanden, der dieses Rechenzentrum dann dort auch bauen will. Und irgendwie geht nichts voran.
6: Wir glauben, dass diese Story in Treuchtlingen noch ein bisschen größer ist als nur Treuchtlingen. Also wir wollen diese sehr konkrete Story mal nehmen und daraus eine ganze Folge machen rund um das Thema Rechenzentren und vor allem Rechenzentren in Deutschland. Weil brauchen wir da jetzt ganz viele davon, um im KI-Wettlauf nicht noch weiter zurückzufallen? Und wenn ja, wo sollen die stehen? Wie sollen die aussehen? Und warum ist es so schwierig, da Fortschritte zu machen? So, wir werden gleich über alles Mögliche noch sprechen, wie so ein Rechenzentrum eigentlich aussieht, was das eigentlich macht. Aber vielleicht fangen wir mal damit an, dass Rechenzentren gerade so neben der WM vielleicht der ziemlich heiße Scheiß sind. Also jeder möchte irgendwie gerade mehr davon. Auch die Bundesregierung hat ihre erste nationale Rechenzentrumsstrategie beschlossen. Das Ziel da ist es, man will die sogenannte IT-Anschlussleistung von Rechenzentren in Deutschland in den nächsten 5 Jahren verdoppeln. Aber die Anschlussleistung von KI-Rechenzentren speziell, die soll sogar mindestens vervierfacht werden. Das ist der Plan, den Digitalminister Carsten Wildberger vorgestellt hat. Heute haben wir schon auch einiges an KI-Rechenleistung in Deutschland, aber nicht so wahnsinnig viel, das kann man, glaube ich, sagen.
5: Ja, wir haben ja schon auch letzte Woche ein bisschen drüber gesprochen, über die geopolitische Bedeutung von KI, von dieser Technologie, die ja zunehmend hat. Und hatten da, glaube ich, diese Zahl drin, dass in Europa gerade mal 5% der weltweiten KI-Rechenpower stehen, in den USA über 70%. Naja, wenn man die KI-Revolution ernst nimmt, so wie sie gerade passiert, und ja, die USA tun das ja sehr, sehr deutlich und wir in Europa tun das zumindest auch auf dem Papier und in unseren Reden, dann muss man sich einfach über Rechenzentren Gedanken machen. Die sind elementar dafür, für diese Technologie. Man kann nicht über KI-Souveränität und eigene Modelle reden, ohne auch eigene Rechenzentren zu haben. Und selbst wenn es nicht darum geht, wirklich eigene Modelle zu trainieren oder aufzubauen, auch dann gibt es sehr, sehr gute Argumente, eigene Rechenzentren in Europa zu haben, vielleicht sogar umso mehr, weil man damit natürlich auch dann eine physische Infrastruktur aufbaut, die man auf eine Art und Weise bei sich hat und ja irgendwie kontrollieren kann, wie das bei Dingen nicht der Fall ist, wenn die in der Cloud laufen oder wenn wir sozusagen komplett Kunden sind von KI-Modellen, die dann auch noch auf den berühmten amerikanischen Servern in den USA laufen.
6: Es gibt da ja wirklich auch verschiedene Arten von Rechenzentren. Also wir haben einmal Rechenzentren, in denen vor allem KI-Training gemacht wird. Also da geht es darum, große KI-Modelle quasi erstmal zu trainieren, sie erstmal herzustellen. Und dann gibt es eine zweite Art, und das ist eher für die KI-Inferenz, also für das tatsächliche Durcharbeiten von ChatGPT-Aufgaben. Das eine ist sozusagen das Rechenzentrum, was zuständig dafür ist, ChatGPT zu trainieren, dass es ChatGPT überhaupt erst gibt. Und das andere ist dafür zuständig, ChatGPT zu betreiben. Grob ist das als Unterscheidung ganz hilfreich, weil es uns einmal zeigt, was wir damit eigentlich machen können, nämlich einmal KI-Modelle herstellen und KI-Modelle zur Verfügung stellen. So, das sind die zwei Möglichkeiten. Und auf der anderen Seite, wenn wir gleich noch über Infrastruktur reden und wo man eigentlich so ein Rechenzentrum gut bauen kann, spielt das auch wiederum eine Rolle.
5: Diese geostrategische Frage von Zugang zu KI und auch die Rolle von Rechenzentren in sowas wie geostrategischer Autonomie oder Souveränität ist aber, glaube ich, gar nicht das, woran die meisten Leute denken, wenn sie Rechenzentren hören. Also der Diskurs rund um Rechenzentren, der ist ja gerade in den USA auch, wird der sehr, sehr scharf geführt. Also da gibt es extrem starke Opposition auch dagegen. Und ich glaube, die gibt es durchaus hierzulande auch. Und vielleicht sollten wir da mal ganz kurz drüber reden, was bedeutet das denn jetzt eigentlich konkret, wenn so ein Rechenzentrum dann da steht in so einer Gemeinde?
6: Wir haben mit sehr vielen Leuten gesprochen für diese Folge, um diese Fragen zu klären. Einer davon ist Dr. Ralf Hintemann. Er ist Forscher am Borderstep-Institut für Innovation und Nachhaltigkeit, beschäftigt sich seit über 25 Jahren mit dem Thema Rechenzentren und Nachhaltigkeit. Und ihn haben wir direkt gefragt, wie ist das denn eigentlich konkret?
8: Also gerade diese 9 großen Rechenzentren, die kann man sich wirklich vorstellen, das sind riesige Industriehallen. Und da stehen Schränke drin. Und in diesen Schränken sind dann teilweise bis zu 40 Computer übereinander gestapelt. Also das sieht aus wie als wenn ich Pizzas in einem Schrank staple, mehr oder weniger. Also Und die brauchen alle Strom. Und jeder einzelne von diesen Servern braucht 20 mal so viel Strom wie ein Notebook. Ja, und wenn ich dann 40 davon habe, dann kann man sich ungefähr vorstellen, wie heiß das wird da drin. Und um diese Wärme abzuführen, brauche ich dann halt große Klimaanlagen, große Lüftungsanlagen. Und die brauchen halt auch in so einem Rechenzentrum noch Platz. Mittlerweile brauche ich genauso viel Platz in so einem Rechenzentrum für die Kühlung und Lüftungsanlagen wie für die Rechenzentren oder für die IT selbst. Und dann habe ich noch große Transformatoren, um den Strom für die Rechenzentren bereitzustellen. Ich habe teilweise große Anlagen für Batterien in den Rechenzentren, damit, falls der Strom mal ausfällt, die Server dann sofort auf Batteriestrom umgeschaltet werden können und dann direkt weiter betrieben werden können, ohne dass irgendwas ausfällt. Und wenn der Strom dann länger ausfällt und die Batterien irgendwann leer sein könnten, dann starten große Diesel-Notstromaggregate. Das sind riesige Schiffsmotoren, also wie Schiffsmotoren, die dann den Strom für die Rechenzentren erzeugen. Und auch die nehmen viel Platz weg.
6: Also das ist erstmal natürlich einfach nur ein großer Computer. Das kann man irgendwie jetzt gut finden, weil das heißt wahrscheinlich, dass da nicht sonderlich viel Verkehr hin und her fährt. Der Nachteil wäre natürlich aber auch, es sorgt wahrscheinlich vor Ort nicht für sehr viele Arbeitsplätze. Also wenn so ein Rechenzentrum einmal steht, dann werden da natürlich ab und zu Leute hinfahren. Und das sind natürlich auch Leute vor Ort, die sich darum kümmern, dass technisch alles klar geht und technisch alles läuft. Aber es ist sicherlich jetzt kein großer Jobmagnet einmal für die Region. Und das ist vielleicht so direkt die Spannung, mit der wir es hier zu tun haben in dieser Folge. Weil auf der einen Seite wir als Europa, wir als Deutschland, wir brauchen Rechenzentren, wir wollen Rechenzentren, wir finden das gut, dass wir mithalten können mit den USA. Aber ich als vielleicht Anwohner will ich konkret, dass so eine Riesenbox gebaut wird bei mir nebenan im Gewerbegebiet. Das weiß ich vielleicht jetzt nicht so genau. Und das ist auch einer der Gründe, weshalb in den USA vor allem, wo die ja schon deutlich weiter sind, wo ja, wie wir gerade gehört haben, schon sehr viel mehr Rechenzentren gebaut wurden, auch teilweise ein bisschen weniger sachlich über diese Themen diskutiert wird, sondern eher sehr emotional auch protestiert wird gegen den Bau von diesen Rechenzentren.
5: Im Grunde genommen ist es ein ähnliches Dilemma, dass man ja bei vielen anderen großen Infrastrukturprojekten auch hat. Also wir haben bestimmte Dinge, die wir als Kollektiv, als Gesellschaft brauchen. Ne? Also wir wollen Bahnlinien, wir wollen Kraftwerke, um Strom zu produzieren, wir wollen Windräder. Und das sind alles Dinge, die wir sozusagen auf einer gesamtgesellschaftlichen Ebene haben wollen und bei denen wir dann immer sehen, dass es natürlich aber lokal sehr viel Widerstände gibt, sehr viele Fragen dazu. Also ne, auch so ein Windrad schafft jetzt erstmal nicht unbedingt Arbeitsplätze vor Ort für meine Gemeinde, für meine Kommune. Und sehr viele Leute finden dann jede Menge Gründe, auch dagegen zu sein. Also diese Debatten, die kennen wir ja insofern schon. Und diese Rechenzentrumsdebatten, gerade in den USA, die erinnern mich da auch manchmal dran. Vor allem auch unter dem Aspekt, nicht nur wegen dieser grundsätzlichen Spannung, die ja legitim ist, aber auch unter dem Aspekt, dass da durchaus sehr viel an Fehlinformationen, sehr viel an falschen Vorstellungen rumschwirrt.
6: Das heißt aber nicht, dass nicht grundsätzlich natürlich Umweltfragen zu klären sind im Bereich Rechenzentren. Und da meinte Ralf Hintemann, fand ich auch was, was ich sehr interessant fand.
8: Jetzt muss man einmal sagen, die USA kann man nicht eins zu eins mit Europa und erst recht nicht mit Deutschland vergleichen. Also wir haben in den USA deutlich andere Rahmenbedingungen. Da werden Rechenzentren sehr schnell gebaut. Es gibt häufig wenig Anforderungen Richtung Regulierung, Umwelt an die Rechenzentren. Manchmal werden sie auch ignoriert. Und es werden halt innerhalb von kürzester Zeit riesige Rechenzentrumskomplexe in den USA gebaut. Und wir haben aktuell auch den Trend dadurch, dass die Rechenzentren so viel Strom brauchen und der übers Netz nicht zur Verfügung gestellt werden kann, dass die dann nicht nur das Rechenzentrum bauen, sondern gleichzeitig Gasturbinen, Gaskraftwerke direkt neben das Rechenzentrum bauen. Und das führt dann auch sehr häufig dazu, ich habe dann Schadstoffemissionen, ich habe Lärmemissionen durch diese Gaskraftwerke. Und das führt dazu, dass die Anwohner da deutlich beeinträchtigt sind. Die Entwicklung haben wir in Deutschland bisher noch nicht in dem Maße. Das liegt einmal daran, dass unser Stromnetz sehr, sehr viel besser ist als das in den USA. Also wir können sehr viel mehr über das Stromnetz realisieren als in den USA. Und bei uns gibt es halt regulative Anforderungen im Baurecht, aber auch im Bundesemissionsschutzgesetz, die verhindern, dass so ganz einfach mal so ein Rechenzentrum gebaut werden kann, das die Nachbarschaft erheblich beeinflusst. Und wir haben allerdings auch schon zwei Fälle jetzt gehabt im Raum Frankfurt, wo Projekte geplant waren, die auch mit Gas eigenen Strom erzeugen wollten auf dem Rechenzentrum. Und die sind am Protest aus der Nachbarschaft zumindest jetzt erstmal verzögert, möglicherweise sogar verhindert worden.
6: Also wenn sich jemand erinnert an diese Horrorstories, die teilweise rumgehen in den USA, das hat natürlich auch vielleicht mit einem Kraftwerk zu tun, was vor Ort gebaut wird, auch beispielsweise, dass der Strompreis dann teilweise in diesen Regionen in die Höhe geht, weil auf einmal ein riesen Rechenzentrum in der Nachbarschaft steht, was natürlich sehr viel Strom verbraucht. Das sind so Sachen, die funktionieren in Deutschland gar nicht so.
5: Nichtsdestotrotz, was natürlich stimmt, ist, dass man immer vor Ort gucken muss und das ja auch was ist, was wir in Deutschland dann in dem Fall durch die Regulierung ja ganz gut drauf haben, dass das dort vereinbar ist mit den konkreten Umständen, die es vor Ort gibt. Und das bringt uns jetzt zurück, Gregor, nach Treuchtlingen.
6: Ja, da scheint ja alles super zu sein.
5: In Treuchtlingen scheint tatsächlich in der Hinsicht es wirklich super zu sein. Also Christina Becker hat mir das erzählt. Die haben sich da wirklich hingesetzt und eine Machbarkeitsstudie durchführen lassen und das alles durchgerechnet. Und ja, dann habe ich eben nochmal gefragt, weil ich es eigentlich nicht glauben konnte, habe ich gefragt so, okay, aber gibt es nicht irgendwelche Leute dort in der Kommune, die da einfach aus irgendwelchen Gründen auch immer das trotzdem nicht wollen?
7: Nee, also da sind wir uns eigentlich alle einig, was natürlich schön wäre, wäre tatsächlich Gewerbesteuer. Das ist nicht immer der Fall. Also da gibt es ja auch lange Abhandlungen darüber, wie das zu bewerten ist, weil es eben wenig personalintensiv ist, diese Angelegenheit. Aber wir hätten einen Abnehmer für die Energie. Es ist eine saubere Technologie. Es ist jetzt, was das Verhältnis von Energieintensität zu Fläche anbelangt, ist es eigentlich auch eine flächensparende Technologie. Man kann Abwärme nutzen. Also wir haben hier auch lokale Nahwärmenetze, wo es einspeisen könnte. Es gibt Technologien, die nicht allzu viel Wasser verbrauchen. Aber selbst Wasser hätten wir da für zirkulierende Kühlkreisläufe oder sowas. Also hier wären eigentlich die Infrastrukturen schon da. Und deswegen wird es eigentlich auch positiv gesehen. Man möchte gerne ein Gewerbe ansiedeln. Und das wäre eine saubere Sache.
6: Also total interessant, aber ich sag mal, bislang habe ich nichts gehört vom neuen Super-Hyper-Giga-Cluster in Treuchtlingen.
5: Das liegt natürlich zum einen daran, dass, wie gesagt, so ein Rechenzentrum einfach ein sehr, sehr komplexes Infrastrukturprojekt ist. Und das muss man schon sagen, aktuell in Treuchtlingen ist das alles halt eine Idee, das ist ein Plan. Also auch die Windkraftwerke und die Solarkapazitäten, die sind zwar sozusagen in Planung, aber die stehen noch nicht. Ja, genauso auch dann die Anbindung an die überregionalen Internetknoten. Die gibt's, die müssen aber noch gelegt werden. Also Glasfaser von dem Ort, von dieser grünen Wiese, wo die das Rechenzentrum gerne hinstellen würden, zu der nächsten Bahnlinie, wo dann immer Glasfaser verbaut ist, Richtung Nürnberg und so weiter. Das muss alles noch gelegt werden. Und das ist sicherlich sozusagen ein Aspekt, dass es relativ komplex ist. Aber es geht noch weiter, weil es ist ja, die Komplexität ist das eine. Das andere ist aber, dass Treuchtlingen wirklich das Gefühl hat, man schreibt da E-Mails und kriegt dann immer auch erstmal nette Antworten. Also sei es jetzt von möglichen Interessenten, die in den Medien Datenzentren bauen wollen oder halt von zum Beispiel dem Bayerischen Wirtschaftsministerium oder der Bayerischen Staatskanzlei. Das sind alles Stellen, an die sich Christina Becker schon gewendet hat und die dann auch alle erstmal irgendwie ja, ganz positiv das auffassen und das gut finden und dann passiert irgendwie nichts.
6: Wir wollten rausfinden, warum funktioniert das nicht und was können wir vielleicht auch lernen über die größeren Probleme, die Deutschland hat in Bezug auf Rechenzentren. Und vor allem du, Fritz, hast da jetzt die letzte Woche über sehr viele E-Mails hin und her geschrieben, um der Sache ein Stück weit auf den Grund zu gehen.
5: Ja, es ist tatsächlich am Ende irgendwie ein Rätsel. Christina Becker hat sich zum Beispiel auch an den Anbieter gewendet, der hat auch ein paar andere Standorte in Deutschland schon aufgebaut. Und auch mit diesem Anbieter hatten wir Kontakt und haben da dann nochmal nachgefragt, hey, was ist denn mit dieser Anfrage bei euch passiert? Woraufhin dann zurückkam, irgendwie hat die gar nicht das entsprechende Team erreicht, das für den Ausbau von Datenzentren oder für die Begutachtung von möglichen Orten, von möglichen Locations verantwortlich ist.
6: Ja, es gibt, glaube ich, ein paar Faktoren, die damit reinspielen, aber die fügen sich zusammen zu einer großen und auch gar nicht so schönen Theorie über das, was hier schief geht. Wollen wir zuerst, Fritz, den großen Grund machen oder den kleinen Grund?
5: Ja, immer erst der große Grund.
6: Ja, dann, der große Grund ist, wir sind uns gar nicht sicher, ob überhaupt jemand Rechenzentren bauen will in Deutschland. Obwohl wir all das hier gehört haben, oder?
5: Der Grund könnte sein, dass im Gegensatz zu den USA die deutschen Firmen aktuell noch gar nicht so direkt Geschäftsmodelle haben, um so große Datenzentren für KI dann hier auch tatsächlich selber zu betreiben. Wir haben halt nicht das Anthropic oder das OpenAI, das dann über Abo-Modelle und sozusagen irgendwie Verkauf von seiner KI an Unternehmen entsprechend viel Gelder generieren kann und entsprechend viel diese Rechenleistung als Produkt am Ende dann irgendwie auch vermarktet. Ja, es ist da so eine kleine Lücke da zwischen Unternehmen, die vielleicht in einem kleineren Stil dann Rechenzentren bauen möchten und einem sozusagen größeren Drang, also auch dieser geostrategischen Komponente, die haben zu wollen. Aber so in der Mitte trifft das nicht so ganz aufeinander.
6: Es ist auch wirklich spannend. Also wir haben beispielsweise auch mit einer Forscherin vom Umweltbundesamt gesprochen, die uns erzählt hat, dass zum Beispiel in den Niederlanden das Problem besteht, dass dort tatsächlich schon eine ganze Menge Rechenzentren hochgezogen wurden in den letzten Jahren und die meisten von denen sind gar nicht ausgelastet. Es gab da auch eine tolle Recherche von den Kollegen im Handelsblatt vor 3 Wochen, die über die europäische Rechenzentrumsstrategie gesprochen haben, die gerade zumindest ein bisschen runtergefahren wird. Also ursprünglich hat die EU ja auch vorgehabt, einen 12-stelligen Betrag, also einen 3-stelligen Milliardenbetrag in Rechenzentren und in KI-Infrastruktur zu stecken. Das wird gerade ein Stück runtergefahren. Und eines der Probleme ist einfach, dass viele dieser großen Unternehmen sagen, naja, warum soll ich mir jetzt diesen Schuh anziehen, nur weil die EU Rechenzentren möchte, aber ich persönlich kann gar nichts damit anfangen. Also es gibt ein tolles Zitat in diesem Text von Tim Höttges, dem Telekom-Chef, der ja mit der Telekom beispielsweise erst in München hier ein größeres Rechenzentrum in Betrieb genommen hat. Das musste man aber gar nicht groß bauen, da war viel schon da von der Infrastruktur. Und der sagt halt einen sehr, sehr schönen Satz. Der sagt, die Deutsche Telekom braucht keine AI-Gigafactory, Deutschland braucht eine AI-Gigafactory. Also er sagt letztlich, liebe Politik, wenn ihr das wollt, dann müsst ihr auch für Rahmenbedingungen sorgen, dass sich das für uns lohnt.
5: Beziehungsweise er sagt ein bisschen mehr. Er sagt ja nicht nur, liebe Politik, wenn ihr das wollt, sondern er sagt tatsächlich, ja, aus deutscher Perspektive brauchen wir das. Also diese Einschätzung, dass es eben eine Art kritische Infrastruktur ist für Europa, für Deutschland, die teilt er ja auch. Und dann die große schwierige Frage ist, wie schafft man diese Anreize?
6: Ja, wir bräuchten sowas wie eine große, mächtige, erfolgreiche europäische KI-Industrie. Das wäre wahrscheinlich die Antwort, weil wenn wir das hätten, wenn wir eigene Modelle hätten, eigene Softwareanbieter, die auch wirklich in großem Stil Bedarf hätten an solchen Rechenzentren, dann ja, würden die diese Rechenzentren besser auslasten und wir hätten einen Grund, die zu bauen. Das Problem ist, wir haben ja die Rechenzentren nicht, deswegen können sich solche Anbieter gar nicht erst hervortun oder aufbauen. Also das ist das Henne-Ei-Problem. Irgendwer muss irgendwo anfangen, aber es ist einfach unklar, wer loslegt. Ich schätze, die EU, das ist der Plan, dass die EU diese Lücke ein wenig füllt, dass sie mit Subventionen und mit eigenen Investitionen dafür sorgt, dass da was in Gang geht. Aber beispielsweise wünschen sich jetzt einige der Rechenzentrenbetreiber oder der, die diese Zentren dann möglicherweise bauen, dass die EU dann auch eine Art Garantie zur Verfügung stellt, dass es eine gewisse Auslastung gibt von diesen Rechenzentren und man nicht möglicherweise jetzt so einen Haufen Gigafactories, nebenbei, das Gigafactory ist auch einfach nur ein sehr, sehr großes Rechenzentrum, dass man so einen Haufen großer Gigafactories baut und dann will die niemand. Und man hat möglicherweise am Ende auch noch gewaltig Verlust damit gemacht. Also das kann es ja wirklich auch nicht sein.
5: Also da, glaube ich, können wir uns durchaus eine Scheibe abschneiden, zum Beispiel von Ländern wie China, wo eben dann teilweise auch große Infrastrukturprojekte erstmal gebaut werden und man durchaus sich vollkommen im Klaren ist, dass vielleicht jetzt heute das ja mehr Energie ist oder mehr Kapazitäten, als man möglicherweise in der aktuellen Welt braucht, aber man plant halt mit einem exponentiellen Wachstum der eigenen Gesellschaft und der eigenen Möglichkeiten.
6: Das Ding ist aber, ich kann mir vorstellen, dass selbst wenn das funktioniert, gibt ja auch eine Menge Investitionen, die da gemacht werden müssen, dass dann nicht unbedingt Orte wie Treuchtlingen die sein werden, die davon profitieren oder um die es dann geht. Weil wir haben ja noch einen zweiten Grund versprochen, der gegen konkret jetzt vielleicht Häuptlingen spricht, unserer Recherche zufolge. Und der hat damit zu tun, dass selbst wenn man da mal was baut, ja, selbst wenn man jetzt tatsächlich mal einen Grund hat, Infrastruktur aufzustellen, dann macht man das wahrscheinlich am ehesten da, wo halt schon andere Infrastruktur ist. Und das sorgt dann halt dafür, dass am ehesten, wenn man was baut, dann baut man das halt nicht irgendwo in Bayern, wo, glaube ich jetzt nichts für ungut, die meisten Leute noch nicht davon gehört haben von Treuchtlingen, sondern man baut das beispielsweise in der Nähe von Frankfurt am Main. Da gibt es schon einen sehr wichtigen Datenknotenpunkt. Oder auch in Brandenburg wird mittlerweile viel in die Richtung gebaut. Ist auch nochmal kurz interessanter, den Unterschied aufzumachen zwischen einem dieser Inferenzrechenzentren, also die wirklich den Betrieb der KI gewährleisten, und den Trainingsrechenzentren. Weil bei den Trainingsrechenzentren ist es zum Beispiel nicht so schlimm, wenn die ein bisschen fernab vom Schuss sind. Die kann man theoretisch auch irgendwo in Norwegen so in die Eiswüste stellen, wo es schön kühl ist und man nicht so viel Kühlenergie braucht, und eine Menge Wasserkraft gibt es auch noch. Das ist dann schon in Ordnung, weil wir können es uns leisten, wenn es ein bisschen dauert, bis diese Daten zu uns kommen. Aber beim aktiven Betrieb, da zählt ja jede Millisekunde. Und die Latenz, also die Geschwindigkeit, mit der etwas zurückkommt zu mir, dem Nutzer, das ist was, das können eben vor allem Rechenzentren gewährleisten, die halt bereits in einem solchen Datenpunkt, in einem solchen Datenknotenpunkt sich befinden. Das heißt, es spricht einiges dafür, dass vielleicht dann die Rechenzentrumsindustrie auch einfach gerne dort baut, wo sie es schon kennt und nicht unbedingt in unerforschtes neues Terrain vordringen möchte.
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0: Jetzt sollte eigentlich der Opener zu hören sein. Wir blenden uns ein bei Florian Winkler und Luise Kropf.
1: Ein Spiel, was lange gebraucht hat, um richtige Fahrt aufzunehmen zwischen Algerien und Österreich. Über eine halbe Stunde oder knapp eine halbe Stunde hat es gedauert. Und dann gab es eine feine Aktion. Pass von David Alaba, Österreichs Kapitän, in den 16er Algeriens. Und da steht der Rekordtorschütze, der Österreicher Marko Arnautovic, holt sich den Ball runter und dann legt er ihn ganz sanft vorbei an Oussama Ben Doud, den algerischen Keeper. Und danach auch die Algerier im Spiel. Topchance von Chaibi, dem Profi von Eintracht Frankfurt, trifft aber nur den Pfosten und dann war es soweit. In der 45. Minute der verdiente Ausgleich durch Rafik Belgali für Algerien, den Rechtsverteidiger, der sich super von der rechten Seite durchspielt im 16er der Österreicher und dann abschließt aus kurzer Distanz. Keine Chance für Schlager im Tor der Österreicher. Und zwei Tore gab es auch schon beim Spiel Jordanien gegen Argentinien mit Luise Kropf.
2: Ganz genau, aber nicht gleichmäßig verteilt, sondern zwei Tore für Argentinien. Die Argentinier sind natürlich der große Favorit gegen Jordanien, führen hier auch verdientermaßen, das kann man schon so sagen, gegen den Underdog mit zwei Toren. Beide Tore aus einem ruhenden Ball heraus entstanden, während noch Halbzeitpause in Dallas ist. Einmal war es ein berechtigter Foul-Elfmeter und einmal ein berechtigter Freistoß von der 17-Meter-Kante. Die Torschützen Giovanni Lo Celso und Lautaro Martinez für die Argentinier, die hier sich kein Bein rausreißen und das locker runterspielen gegen Jordanien. 2-0 Führung nach der ersten Hälfte.

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1: Um 5 Uhr mit Ronald Lessig. Die Hitzewelle hat vielen Orten in Deutschland neue Allzeittemperaturrekorde beschert. 8 Bundesländer haben gestern die 40-Grad-Marke geknackt. Aus der Nachrichtenredaktion Petra Mittermeier.
2: Bundesweiter Spitzenreiter mit 41,5 Grad ist laut dem Deutschen Wetterdienst Drewitz in Sachsen-Anhalt. Aber heute könnte dieser Rekord schon wieder überholt werden, denn die Meteorologen sagen für die Lausitz im Osten Deutschlands bis zu 42 Grad voraus. Die hohen Temperaturen führen zu diversen Problemen. Unter anderem kommt es auf vielen Autobahnen zu Sperrungen und Tempolimits, weil sich infolge der Hitze der Beton ausdehnt und sich deshalb die Fahrbahn wölbt.
1: US-Streitkräfte haben nach eigenen Angaben erneut einen Vergeltungsschlag gegen Iran verübt. Dabei wurden mehrere Ziele angegriffen, darunter Luftabwehrstellungen, Drohnenlager und Überwachungsinfrastruktur. Das teilte das zuständige Regionalkommando CENTCOM mit. Aus New York, Giselle Ukar.
3: Grund sei ein vorheriger iranischer Angriff auf einen Frachter gewesen. Der Öltanker unter panamaischer Flagge war auf der Straße von Hormuz unterwegs und wurde britischen Behörden zufolge von einem unbekannten Geschoss getroffen. Es ist bereits der zweite US-Angriff auf den Iran, seit beide Länder ein Rahmenabkommen unterzeichnet haben. Darin war eigentlich eine Waffenruhe vereinbart gewesen. Außerdem sollte der Iran Handelsschiffen eine sichere Durchfahrt durch die strategisch wichtige Wasserstraße gewähren. Auch Kuwait meldet in der Nacht zum Sonntag Attacken von Drohnen und Raketen. Wenig später bekennen sich die iranischen Revolutionsgarden zu den Angriffen.
1: Die ukrainische Hauptstadt Kiew ist in der Nacht erneut von Russland angegriffen worden. Nach Angaben der Militärverwaltung wurde mindestens eine Person verletzt. Die ukrainische Luftwaffe hatte zuvor bei Telegram Gefahr durch ballistische Waffen aus dem Norden gemeldet. Bürgermeister Klitschko teilte mit, die Luftabwehr sei im Einsatz, er rief die Einwohner auf, in den Schutzräumen zu bleiben. Zum 50. Mal wird heute in Klagenfurt der renommierte Bachmann-Preis verliehen. Zu den Favoriten gehört ein Text über die Freundschaft zwischen zwei stark übergewichtigen Schülerinnen. Außerdem eine Beschreibung der komplexen Beziehungswelt eines schwulen Mannes und Vaters und die autobiografischen Erfahrungen einer Brustkrebserkrankung. Der Hauptpreis ist mit 30.000 Euro dotiert. Er erinnert an die österreichische Literatin Ingeborg Bachmann. Das waren die Nachrichten. Das Wetter in Deutschland. In der Nacht im Norden und Nordwesten Schauer oder Gewitter mit Unwettergefahr, durch Sturmböen, Starkregen und Hagel. Sonst klar bei 26 bis 17 Grad. Am Tage mal Sonne, mal Wolken, später Schauer und Gewitter mit Unwettergefahr bei 25 bis 42 Grad. Es ist 5.03 Uhr.
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4: Die Autobahn 1 Trier Richtung Köln-Koblenz bleibt zwischen dem Kreuz Wittlich und Wittlich-Mitte wegen Straßenschäden voraussichtlich bis zum 1. Juli gesperrt. Bitte der Bedarfsumleitung U90 folgen. Lkw wird empfohlen, das Gebiet weiträumig zu umfahren. Die A2 Berlin-Hannover ist in beiden Richtungen zwischen Burg Ost und Burg Zentrum wegen Reparaturarbeiten gesperrt. Im weiteren Verlauf Richtung Berlin sind folgende Abschnitte gesperrt. Zwischen Irxleben und Kreuz Magdeburg sowie zwischen Thesen und Brandenburg. Die A14 Magdeburg-Dahlen-Warsleben ist zwischen Kreuz Magdeburg und Dahlen-Warsleben wegen Fahrbahnschäden in beiden Richtungen gesperrt. Die A20 Rostock Richtung Kreuz Uckermark ist zwischen Kreuz Rostock und Dummersdorf wegen einer Fahrbahnerneuerung bis morgen 4 Uhr gesperrt. Die A29 Wilhelmshaven-Oldenburg ist zwischen Zetel und Varel-Bockhorn wegen Bauarbeiten bis morgen 5 Uhr in beiden Richtungen gesperrt. Die Umleitung führt über die U25 und die U10. Die Autobahn 30 Osnabrück-Bad Oeynhausen ist zwischen Gesmold und Melle-West wegen Bauarbeiten bis morgen 5 Uhr in beiden Richtungen gesperrt. Die Umleitung in Richtung Osnabrück führt über die U22 und in Richtung Bad Oeynhausen über die U43. Die A42 Kamp-Lindfort Richtung Dortmund ist zwischen Herne-Krange und Herne-Baukau wegen Brückenarbeiten bis morgen früh gesperrt. Die A43 Wuppertal-Recklinghausen ist zwischen Bochum-Riemke und Kreuz-Recklinghausen wegen Brückenarbeiten bis morgen 5 Uhr in beiden Richtungen gesperrt. Die A111 Dreieck Oranienburg Richtung Charlottenburg ist zwischen Seidelstraße und am Festplatz wegen technischer Probleme gesperrt. Und die A553 Bliesheim-Brühl ist zwischen Brühl-Ost und Brühl-Nord in beiden Richtungen bis morgen früh 6 Uhr gesperrt.
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4: Und die kommt aus Hamburg vom Norddeutschen Rundfunk. Am Mikrofon begrüßt sie Sven Hasenklever. Guten Morgen. In Saarbrücken-Burbach sind jetzt 41,3 Grad Celsius gemessen worden an der offiziellen Messstation des Deutschen Wetterdienstes. Das ist ein Zehntel über dem alten Rekord von vor 7 Jahren. Uwe Schulz vom WDR hat darüber mit Jürgen Vogt gesprochen. Er ist Meteorologe und er sagt, diese neuen Spitzenwerte sind gar nicht mal so entscheidend.
5: Naja, es gibt so ein Gerenne nach neuen Rekorden. Dabei ist gar nicht entscheidend, ob jetzt ein alter Rekord um 0,1 Grad eingestellt worden ist, sondern entscheidend sind so die Mittelwerte. Das heißt so die schleichende Erwärmung, und die ist gerade jetzt in Mitteleuropa und damit auch bei uns in Nordrhein-Westfalen überproportional hoch. Das heißt, wir erwärmen uns stärker als andere Weltgegenden im Augenblick. Das sehen wir zum Beispiel auch an der Zahl der heißen Tage. Die hat sich im Vergleich zu 1990 jetzt verdoppelt. Das sind die Tage über 30 Grad Celsius. Und wir merken es auch an den Nächten, dass die Nächte immer wärmer werden. Dabei ist es nochmal egal, ob es Rekordwerte sind. Zufälligerweise sind es ganz viele Rekordwerte. Das heißt, wir hatten noch nie so eine warme Juninacht wie die vergangene. Und aktuelle Temperaturen, das heißt, wer heute Nacht nicht gut geschlafen hat, das wird häufiger vorkommen in den kommenden Jahren.
6: Habe ich immer wieder mal bei solchen Angaben auch dich sagen hören, das ist eine vorläufige Angabe? Was bedeutet das dann?
5: Naja, diese Angaben, gerade wenn man so neue Rekorde hat, die werden immer ganz sorgfältig dann nochmal überprüft. Wir arbeiten ja mit den Daten des Deutschen Wetterdienstes. Die gehen sehr seriös mit den Daten um. Das sind alles geeichte Wetterstationen, die vergleichbar für die Umgebung natürlich die Werte messen sollen. Und wenn da so ein Wert raushaut, wie 41,3 Grad, dann kontrollieren die Kollegen da sehr genau. Entspricht die Station? Läuft da alles genau? Ist da nicht irgendeine Mauer neu gebaut worden, die den Wert hochtreibt? Wir hatten das vor 7 Jahren zum Beispiel in Lingen an der Ems. Da hat man festgestellt, das war plötzlich ein Wert, der 1,5 Grad höher lag als alle anderen an so einem rekordverdächtigen Tag. Und dann gab es ein paar Tage die Aussage, Lingen an der Ems, wärmster Ort Deutschlands mit 42,5 Grad. Das ist dann überprüft worden und dann hat man festgestellt, dass Büsche und alles Mögliche bei gewissen Wetterlagen da einfach so eine Hitzeblase erzeugen auf dem Grundstück. Und dann hat man gesagt, okay, die Station muss verlegt werden. Das kommt nicht so selten vor, aber jetzt auch nicht so häufig. Deswegen wird es einfach sehr genau überprüft.
6: Das heißt, ihr habt international Standards, wann Messwerte wirklich belastbar sind.
5: Also alleine die Regeln für Aufstellung und Geräte von so einer Wetterstation hat 15 Seiten mit 10er Schriftgröße. Das heißt, da passt eine Menge rein. Das fängt an mit natürlichem Untergrund. Bei uns ist es in der Regel kurzer Rasen. Der darf dann auch nicht höher stehen, weil sich dann warme Luft da drin also auch verfängt, sondern es muss ein Austausch da sein. Die Luft muss zirkulieren können. Es gibt ganz spezielle Anforderungen an die Wetterstation. Die Temperatursensoren, die müssen abgeschattet sein. Früher waren das diese Wetterhütten. Heute sieht das so ein bisschen gequirlt aus, ist also auch ein bisschen kleiner geworden. Aber es geht eben darum, dass die Luft gut zirkulieren kann und man eben für die Umgebung repräsentative Werte hat. Oder mit dem Wind, dass der ungehindert zirkulieren kann. Und das ist gar nicht so selten, weil das Ganze macht ja auch nur Sinn, wenn man das im Prinzip über Jahrhunderte weitermachen kann. Die älteste Wetterstation bei uns, die noch in Betrieb ist, ist Kleve seit 1904. Andere Wetterstationen mussten verlegt werden oder geschlossen werden, weil nebenan einer eine Straße gebaut hat oder was auch immer. Und die Werte dann eben nicht mehr repräsentativ sind, weil sobald ich Asphalt in der Nähe habe oder irgendeinen Windschutz, eine Mauer oder ein neu gebautes Haus, funktioniert das Ganze nicht mehr. Deswegen ist es schon, also die stehen auf der Liste der bedrohten Arten, diese Wetterstationen.
6: Also wenn du an einem schönen Abend von deinem Nachbarn hörst, hör mal Jürgen, ich hatte aber auf meinem Thermometer 44 Grad, dann sagst du nicht, ist ja auch Quatsch, sondern einfach andere Messbedingungen.
5: Naja, also wenn jemand, in der Regel hat man ja auf der Terrasse die Thermometer hängen. Das ist für Klimavergleiche natürlich völlig ungeeignet, weil sich da auch die Hitze fängt, gerade wenn es eine Südterrasse ist. Man muss allerdings auch sagen, wenn ich abends den Grill anwerfe oder da sitze oder auch ohne Grill da sitze und einfach ein Bier trinke, das ist natürlich meine Lebensrealität. Aber das sind halt zwei verschiedene Sachen. Ich sitze da und schwitze mich ab und lasse mich langsam durchgaren auf meiner Südterrasse oder auf dem Balkon. Und das andere sind eben die Klimastationen, mit denen ich sagen kann, dass es immer wärmer wird. Und das sind eben zwei verschiedene Paar Schuhe.
4: Jürgen Vogt war das, Meteorologe beim WDR. Die aktuellen Temperaturen von teils über 40 Grad sind für Menschen gefährlich. Sie sind aber auch ein Risiko, zum Beispiel für das Bahnsystem auch in Bayern. Private Betreiber und die Deutsche Bahn schließen deswegen nicht aus, dass es auch heute zu Problemen kommt. Johannes Reichert.
7: Die privaten Bahnanbieter Agilis, Arverio und die Bayerische Regiobahn, kurz BRB, geben an, keine besonderen Maßnahmen gegen die Hitze zu ergreifen. Sie raten Fahrgästen, ausreichend Flüssigkeit mitzunehmen, so eine Sprecherin der BRB. Verformungen der Gleise durch die Hitze und in der Folge Streckensperrungen könnten jedoch dieses Wochenende passieren. Einen besonderen Service hat die Deutsche Bahn zum Hitzewochenende angekündigt. Bahnkunden, die ihre geplante Fahrt doch nicht antreten wollen, etwa weil sie nicht in brütender Hitze auf Bahnsteigen stehen möchten, können ihre Tickets kostenfrei stornieren. Die Sonderkulanz der Bahn gilt auch für Spartickets. Der Fahrgastverband Pro Bahn begrüßt die erstmalige Hitzekulanz. Pro-Bahn-Sprecher Marco Kraguli.
8: Manche Leute buchen 6 Monate im Voraus, da ist eine Hitzewelle noch nicht absehbar. Und da ist genau das ein richtiger Punkt. Weil wenn wir hier eine Hitzewarnung haben mit 40 Grad und mehr in manchen Ecken Deutschlands, dann sollten Leute, die es können, zu Hause bleiben, weil das einfach auch irgendwann gesundheitsgefährlich ist.
7: Das Problem, das deutsche Bahnnetz wurde nicht für Hitzerekorde mit über 40 Grad gebaut. In Italien ist man die Wärme gewohnt und hat entsprechend geplant. Schienen wurden weiß gestrichen, damit sie sich nicht so stark erhitzen. Sensoren direkt am Gleis messen die Temperaturen. Wenn festgelegte Grenzen überschritten werden, fahren die Züge langsamer oder werden im äußersten Fall gestrichen. So sieht es in Bayern jedoch nicht aus. Bahnsprecherin Anja Bröker kündigt auf der Homepage des Konzerns deswegen an, dass es auf dem Streckennetz zu Hitzeschäden kommen kann.
9: Ja, die anhaltende Rekordhitze setzt das Schienennetz stark unter Druck. Ähnlich wie Straßenbelag weich werden kann, leiden auch Gleise, Weichen und Signale unter der extremen Hitze. Sie sind den ganzen Tag der Sonne ausgesetzt, was Material und Technik stark belastet.
7: Bei extremer Hitze dehnt sich der Stahl der Schienen, was zu Verformungen führen kann. Betroffen war in der Vergangenheit etwa die Bahnstrecke nach Garmisch. Und aktuell ist auch hier wieder ein Teil der Strecke gesperrt. Zwischen Murnau und Oberammergau wird der Abschnitt repariert. In Sachen Klimaanlagen in den Zügen zeigt sich die Bahn aber gut gerüstet. Auf BR-Anfrage heißt es, die Klimaanlagen der neuen Fahrzeuge wie den ICE 3 Neo oder ICE L seien leistungsfähiger und funktionsfähig bis 54 Grad. Probleme bleiben bei alten ICEs. Ältere Fahrzeuge würden Stück für Stück ausgemustert. Auch im Regionalverkehr, so die Bahn, verfügten fast alle Züge über entsprechende Klimatechnik. Der Sprecher des Fahrgastverbands mahnt aber an, dass die Bahn in Zukunft nur noch neue Züge bestellen sollte, die gut gegen die Hitze gerüstet sind.
8: Das ist ein Punkt, der für zukünftige Bestellungen besser geplant werden muss, weil wir ja wissen, dass solche Hitzesommer einfach auch deutlich mehr werden und wir da natürlich auch resilientere Klimaanlagen brauchen.
7: Eine Bitte der Sprecherin der Bayerischen Regiobahn sollten sich sicherlich alle an diesem Wochenende vornehmen, trotz der hohen Temperaturen im Miteinander einen kühlen Kopf behalten.
4: Und das Wetter in der ARD-Infonacht. Heute ein Mix aus Sonne und Wolken. Teilweise wolkig, im Tagesverlauf kräftige Schauer sowie Gewitter mit Unwettergefahr durch schwere Sturmböen, Starkregen und Hagel. Regional auch sonnige Phasen und länger trocken bei maximal 30 bis 42 Grad. Mit den höchsten Werten in der Lausitz. An der Nordsee nur 25 bis 28 Grad. Morgen am Montag heiter bis wolkig. Im Nordwesten einzelne, sonst häufiger Schauer und Gewitter, gebietsweise mit Unwettergefahr bei nur noch 22 bis 31 Grad. Die Temperaturen zurzeit: Berlin meldet 28, Frankfurt 24 Grad, Hamburg ebenfalls 24, Köln 27, Leipzig 23 und München meldet 25 Grad.
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4: Es waren die schwersten Erdbeben seit mehr als einem Jahrhundert und das in einem Land, das ohnehin durch jahrzehntelange Wirtschafts- und Politikkrisen geschwächt ist. Seit den ersten beiden heftigen Erdbeben in Venezuela am vergangenen Mittwoch wurde das Land kontinuierlich von weiteren Erdstößen erschüttert. Zehntausende Menschen gelten als vermisst und die Zahl der Toten steigt ständig. Mein Kollege Milat Kupay hat mit unserer Korrespondentin Jenny Barke gesprochen und sie gefragt, wie groß das Ausmaß der Naturkatastrophe zum jetzigen Zeitpunkt ist.
10: Also die Ausmaße sind schon jetzt verheerend. Also mehrere hundert Gebäude sind ja eingestürzt und die Zahl der Toten ist inzwischen auf 1430 hochgegangen. Dabei wird es wahrscheinlich leider nicht bleiben, denn mehr als 50.000 Menschen gelten als vermisst. Einige werden hoffentlich einfach nur Hals über Kopf die Gebäude verlassen haben, ihr Handy zu Hause liegen lassen haben und keinen Kontakt zu den Angehörigen aufgenommen haben. Es liegt auch vielerorts kein Strom an, kein Internet. Aber viele dieser Vermissten werden sich wahrscheinlich noch unter den Trümmern befinden, sodass wir vermuten müssen, dass in den nächsten Stunden, man sagt ja so 72 Stunden nach Erdbeben, sinkt die Wahrscheinlichkeit rapide, dass man noch Lebende unter Trümmern findet. Dieser Zeitpunkt endet von Samstag zu Sonntag in der Nacht und dementsprechend werden danach wahrscheinlich die Zahlen steigen derjenigen, die man nur noch tot bergen kann.
11: Ja, inzwischen wurden die Katastrophenregionen nach dem Beben in Venezuela militarisiert. Warum ist das notwendig?
10: Also die Regierung begründet den Schritt damit, dass sie Ordnung und Kontrolle in die Regionen bringen möchte. Es gibt viele Menschen aus der Zivilbevölkerung, die helfen wollten. Die Küstenregion ist ja jetzt militarisiert. Weiter im Süden befindet sich die Hauptstadt Caracas. Getrennt werden diese zwei Regionen durch ein großes Bergmassiv und dort führt eine Zugangsstraße hin. Und man hat auf Luftaufnahmen auch gesehen, wie viele tausend Menschen sich da in Konvois zusammengetan haben, Hilfstransporte organisiert haben, selber dann dort nach Verschütteten suchen wollten. Und die Regierung begründet diesen Schritt jetzt damit, dass sie dort einfach die Kontrolle reinbringen möchte. Das sorgt aber auch für viel Unmut, weil man sich jetzt, wenn man helfen möchte, erst aufwendig registrieren muss. Das dauert natürlich Zeit. Und die andere Begründung, die die Regierung hat, ist, dass sie sagt, es wird viel geplündert in der Region. Klar, Menschen, die jetzt ohne Existenz dastehen, die haben Hunger, die sind verzweifelt. Da wird sicherlich der eine oder andere Supermarkt geplündert. Was man aber auf sozialen Netzwerken auch sieht, ist tatsächlich, dass nicht nur die Bevölkerung, die betroffen ist, plündert, sondern Beamte, die Polizei selbst. Also man sah da auf einem Video, wie ein Polizist eine große HiFi-Anlage von mehr als 1.000 Euro wert weggeschleppt hat und andere Beamte im Trümmerhaufen sich die Währung Bolivar, die Geldscheine, dort in die Hände reichten. Das sorgt natürlich für viel Unmut und ja, es ist die Frage, ob dieser Schritt wirklich hilfreich ist oder die Regierung da nur Kontrolle für sich selbst und ihr Narrativ bekommen möchte.
11: Du hast es gesagt, für die Rettungskräfte hat ja die kritische Phase, Überlebende zu finden, ja schon begonnen und endet in dieser Nacht. Kann man dann sagen, dass es sehr unwahrscheinlich ist, dann nach dieser kritischen Phase dann noch Überlebende zu finden?
10: Leider ja. Also man muss sogar davon ausgehen, Experten sagen ja 72 Stunden ab Erdbeben gibt es eine hohe Wahrscheinlichkeit. Das Katastrophengebiet befindet sich aber in den Tropen. Es ist feucht, es ist warm und damit sinkt eigentlich die Wahrscheinlichkeit. Also wir können jetzt davon ausgehen, dass es wirklich nur zu vereinzelten Wundern kommt, wenn man da noch Lebende birgt.
11: Es sind ja erste internationale Teams schon angekommen. Die USA kündigten Hilfen in Höhe von 150 Millionen Dollar an. Wie wird denn diese Hilfe vor Ort aufgenommen?
10: Die Menschen sind darüber wirklich sehr erleichtert. Die ersten Hilfsteams kamen ja gestern schon an. Es wurde davor viel moniert, dass die Regierung zu wenig tut. Desi Rodriguez, die Interimspräsidentin, hat zwar gesagt, dass alle Teams im Einsatz sind, aber vielerorts wurde eben niemand gesehen, der geholfen hat von Regierungsseiten. Und die Menschen haben wirklich mit bloßen Händen oder mit Hammern, mit den wenigen Werkzeugen, die sie haben, versuchen, große Betonplatten zu öffnen, um darunter zu kommen, zu graben. Das ist natürlich nur bedingt möglich, da überhaupt diese schweren Teile wegzutragen. Und deswegen braucht es Räumfahrzeuge, deswegen braucht es auch Expertise, es braucht Spürhunde und all das ist im Laufe des Freitags angekommen und es kommen weitere Hilfsteams. Dazu muss man sagen, dass zum Beispiel auch aus Mexiko und Chile viele hundert Kräfte angereist sind, beides selbst Erdbebenländer, die viel Expertise mit reinbringen und sehr viel geholfen haben bei der Koordinierung der Suchtrupps.
11: Und was ist jetzt konkret für die Zivilbevölkerung an Hilfen angelaufen?
10: Die Zivilbevölkerung braucht vor allem am dringendsten Lebensmittel, Wasser und Unterkünfte. Also es sind über 70.000 Menschen nach ersten Schätzungen wahrscheinlich langfristig obdachlos. Das sind diejenigen, deren Gebäude eingestürzt sind, aber auch diejenigen, die sich jetzt einfach nicht trauen, wieder in ihre Gebäude zurückzukehren, weil viele Schäden und Risse aufweisen und die Regierung auch weiterhin davor warnt. Man muss auch sagen, es gibt jetzt schon über 350 Nachbeben. Am Freitagabend gab es noch mal ein richtiges Erdbeben in der Stärke von 4,9. Also all diese Menschen haben ihre Wohnungen verloren und die brauchen jetzt dringend Versorgung. Also sie brauchen ein Dach über den Kopf, sie brauchen medizinische Hilfe, nicht zuletzt auch psychosoziale Hilfe. Und all das wird jetzt gewährleistet durch die vielen Teams, die angekommen sind. Zum Beispiel aus Deutschland kamen ja auch Zelte an, Wasserfilter, Stromgeneratoren, um einen Grundstock an Infrastruktur wieder aufrechtzuerstellen.
4: Unsere Korrespondentin Jenny Barke aus Mexiko. Serbiens Präsident Alexander Vučić hat gestern seinen Rücktritt in wenigen Wochen angekündigt. Außerdem soll es vorgezogene Präsidentschafts- und Parlamentswahlen geben. Oliver Schosch erklärt, was Vučić damit bezweckt.
12: Alexander Vučićs Ankündigung, dass er in wenigen Wochen als serbischer Präsident zurücktreten wird und dass es dann eine vorgezogene Präsidentschafts- und Parlamentswahl geben wird, heißt nicht, dass er aufgibt und dass die Studenten, die seit anderthalb Jahren gegen Korruption und Vučićs autoritären Regierungsstil protestieren, gewonnen haben. Es ist so, dass Vučić im Frühjahr kommenden Jahres eh nicht mehr Präsident sein darf, weil seine zweite Amtszeit dann ausläuft. Er darf dann nicht mehr antreten. Alexander Vučić hat in den letzten Wochen angekündigt, dass er Premierminister, also Regierungschef, werden möchte. Wobei es derzeit egal ist, ob Vučić Präsident oder Regierungschef ist, die gesamte Politik Serbiens ist auf Vučić zugeschnitten und wird von ihm dominiert. Unter der Führung von Alexander Vučić gab es bereits 5-mal vorgezogene Neuwahlen. Kritiker sagen, sie würden meistens taktisch angesetzt, wenn Vučić in der Kritik ist und durch Wahlen zu einem Befreiungsschlag ausholen möchte. Die Wahlen wurden dann auch immer als manipuliert kritisiert. Die Anti-Vučić-Protestbewegung fordert schon länger Neuwahlen und ist im März dieses Jahres mit einer eigenen studentischen Liste bei Kommunalwahlen angetreten. Sie konnten dort zwar nicht gewinnen, aber Achtungserfolge erzielen. Bei vorgezogenen Parlamentswahlen könnte eine studentische Liste für Vučić und seine SNS-Partei gefährlich werden.
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1: 5.24 Uhr, letzter Tag der Vorrunde. Zur Stunde spielen parallel Algerien, Österreich. Wer kommt in die K.O.-Phase? Und Jordanien gegen Argentinien. Unsere Reporter sind Florian Winkler und Luise Kropf.
2: 62 Minuten rum. Argentinien führt 2:1 gegen Jordanien. Und dass Jordanien hier ein Tor erzielt hat gegen Argentinien, das kommt schon einer kleinen Überraschung. Gleich Argentinien im Ballbesitz eingewechselt worden. Unter anderem Lionel Messi gab einen Dreifachwechsel bei Argentinien, die hier im letzten Gruppenspiel, das für Argentinien jetzt nicht mehr so entscheidend ist, denn sie sind ja für das 16. Finale schon fix qualifiziert. Als Gruppenerster Gegner wird Kap Verde sein. Sie haben deswegen ordentlich rotiert. 9 Wechsel, aber 3 davon wieder rückgängig gemacht worden, weil unter anderem jetzt Lionel Messi auf dem Platz steht. 63 Minuten rum und das müsste auch so ziemlich die exakte Spielminute sein bei Flo Winkler im Spiel Algerien gegen Österreich.
3: Ja, 2:2, auch diese zweite Halbzeit hat ein bisschen Stotterstart hingelegt, aber dann der Führungstreffer, super rausgespielt, der Österreicher, der erneute Führungstreffer, das 2:1, Marcel Sabitzer, Direktabnahme aus 17 Meter zentral, rechts ins Eck, keine Chance für Usama Benbout im Tor der Algerier, die danach aber wieder mehr Fahrt aufgenommen hatten und nur 5 Minuten später, nämlich in der 60. war der Kapitän zur Stelle, nämlich Riyad Mahrez, nachdem Aoua einfach von der linken Seite wieder in den Strafraum der Österreicher spazieren durfte. Flachpass durch den Fünfer, keiner hatte Mahrez auf dem Schirm. Und dann darf der mit links aus gut 8 Metern halbrechte Position ins rechte Eck einschieben. Und Alex Schlager war geschlagen, der Keeper der Österreicher. War furchtbar sauer, ist ausgerastet und hat geschimpft ohne Ende. Das Tor hätte sich doch vermeiden lassen. Ist wieder so einfach gefallen wie das zwischenzeitliche 2:1 in der

0: Holen Sie nicht auf der A20 Rostock-Schwedt-Oder. Zwischen Prenzlau-Ost und Kreuz-Uckermark ist ein Falschfahrer unterwegs. Vorsicht in beiden Richtungen und alles Weitere von der WM jetzt von Lars Bente.
1: Die Gruppenphase dieser WM geht zu Ende und in der Gruppe L, da hat sich England den ersten Platz gesichert. Dank eines 2:0 Erfolges gegen das punktlose Team aus Panama. Hat unser Reporter André Siems denn einen der Top-Favoriten auf den WM-Titel gesehen?
2: Nee, ich glaube nicht, dass das jetzt bislang hier einer der Turnierfavoriten ist. Ich sehe aber auch nur die Franzosen bislang ganz vorne. Am Ende hat sich einfach die individuelle Klasse durchgesetzt. Bellingham, Kane haben allein einen höheren Marktwert als der ganze Kader von Panama. Panama hat lange Zeit den Engländern auch richtig schwer gemacht. Immer wieder diese gefährlichen Nadelstichen, sind schön durchs Zentrum durchgekommen. Mal haben mit Martinez einen gehabt, der sehr variabel gespielt hat. Aber dann baller ich dir noch ein paar Zahlen um die Ohren. 16:10 Torschüsse, 62% Ballbesitz, 61% gewonnene Zweikämpfe, 7:3 Ecken für die Engländer. Und das zeigt halt dann schon, Statistiken lügen nicht, die Engländer waren besser.
1: Ja, und ebenfalls mit dabei im 16-Finale neben England sind auch der Gruppenzweite Kroatien und der Dritte Ghana. Die Kroaten, die konnten dieses Duell gegen die Afrikaner mit 2:1 gewinnen. Und das DFB-Team, das trifft am Montagabend ja im 16-Finale auf Paraguay. Das ist mittlerweile definitiv. Ja, und Paraguay, bei Sportdirektor Rudi Völler klingelt da natürlich was. Der damalige DFB-Coach, der erinnert sich an ein Duell gegen die Südamerikaner, das schon 24 Jahre her ist.
3: Wir sind Meister geworden damals 2002 in Japan und Korea bei der WM und dann hatten wir das Spiel gegen Paraguay. Damals war es ja dann das erste K.O.-Spiel, da war es dann das Achtelfinale. Auch ähnlich kompliziert gegen eine Mannschaft auch damals, die sicherlich sehr körperlich war, defensiv sehr gut bestanden hat. Und dann haben wir es halt auch am Ende des Spiels ja noch geregelt und haben dann 1:0 gewonnen. Ja, könnte ich diesmal auch sehr gut mitleben, auf jeden Fall. Ja.
1: Damals ist das DFB-Team ja überraschenderweise bis ins Finale gekommen. Der Bochumer Profiboxer Agit Kabayel ist vom Boxverband WBC zum Schwergewichtsweltmeister ernannt worden und darf damit als erster Deutscher seit Boxlegende Max Schmeling im Jahr 1932 diesen Titel führen. Wie der Verband mitteilte, sprach er Kabayel den Titel zu und das Kuriose dabei ist, er holte diesen Titel nicht im Ring, sondern er profitiert davon, dass der bisherige Champion, der Ukrainer Oleksandr Usyk, angekündigt hat, alle seine Titel im Schwergewicht abzugeben. Nun ist also der 33-jährige Deutsche der Titelverteidiger. Und die niederländische Schwimmerin Marit Steenbergen, die hat den fast 10 Jahre alten Weltrekord über die 100 Meter Freistil gebrochen. In Rom, da konnte die Weltmeisterin nach 51,68 Sekunden anschlagen und war damit 300stel schneller als die Schwedin Sarah Sjöström bei der bisherigen Bestmarke.

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1: Um 5.30 Uhr mit Ronald Lessig. Die Hitzewelle in Deutschland hat vielen Bundesländern neue Allzeittemperaturrekorde beschert. Spitzenreiter war laut dem Deutschen Wetterdienst Drewitz in Sachsen-Anhalt, wo mit 41,5 Grad die höchste Temperatur gemessen wurde. Insgesamt wurde in 8 Bundesländern die 40-Grad-Marke geknackt. Das führte aber auch zu Problemen, besonders für ältere Menschen, Kranke und Säuglinge. Rettungsdienste meldeten zahlreiche Hitzeeinsätze und die Deutsche Bahn forderte ihre Kunden auf, Zugfahrten nicht anzutreten, wenn diese nicht unbedingt nötig sind. US-Streitkräfte haben nach eigenen Angaben erneut Ziele im Iran angegriffen, darunter Luftabwehrstellungen und Drohnenlager. Das teilte das zuständige Regionalkommando CENTCOM mit. Aus der Nachrichtenredaktion Karl Schreiber.
2: Die Angriffe waren nach Angaben des US-Militärs eine Reaktion auf einen erneuten iranischen Drohnenangriff auf ein Frachtschiff nahe der Straße von Hormus. Iranische Staatsmedien meldeten, dass in einem Dorf in der Nähe der Stadt Sirik Geschosse in einen Kommunikationsturm eingeschlagen sein sollen. In der Folge hat der Iran in der Nacht die Golfstaaten Kuwait und Bahrain

0: Iran angegriffen. Die beiden Staaten sind mit den USA verbündet. Die iranischen Revolutionsgarden bekannten sich im iranischen Staatsfernsehen zu Raketen- und Drohnenangriffen auf US-Militärziele in den beiden Ländern.
1: Nach den Erdbeben in Venezuela vor 3 Tagen haben Rettungskräfte mehrere Menschen lebend aus den Trümmern geborgen. Trotz der intensiven Rettungsarbeiten steigt die Zahl der Todesopfer weiter. Nach Angaben des Präsidenten der Nationalversammlung Rodriguez wurden bislang 1430 Tote gezählt. Mehr als 3200 Menschen wurden verletzt. Auch ein Team des Technischen Hilfswerks ist in Venezuela im Einsatz. Noch immer werden tausende Menschen unter den Trümmern vermutet. Die Chancen, noch Überlebende zu finden, sinken aber von Stunde zu Stunde. Der serbische Präsident Vučić hat seinen Rücktritt angekündigt. In einigen Wochen soll es vorgezogene Präsidenten- und Parlamentswahlen geben. Aus Belgrad, Oliver Schosch.
2: Es ist so, dass Vučić im Frühjahr kommenden Jahres nicht mehr Präsident sein darf, weil seine zweite Amtszeit dann ausläuft. Alexander Vučić hat in den letzten Wochen angekündigt, dass er Premierminister, also Regierungschef, werden möchte. Die gesamte Politik Serbiens ist auf Vučić zugeschnitten und wird von ihm dominiert. Unter der Führung von Alexander Vučić gab es bereits 5-mal vorgezogene Neuwahlen. Kritiker sagen, sie würden meistens taktisch angesetzt, wenn Vučić in der Kritik ist und durch Wahlen zu einem Befreiungsschlag ausholen möchte.
1: Das Wetter in Deutschland. In der Nacht im Norden und Nordwesten gebietsweise kräftige Schauer sowie Gewitter mit Unwettergefahr durch schwere Sturmböen, Starkregen und Hagel. Sonst gering bewölkt oder klar bei 26 bis 17 Grad. Am Tage mal Sonne mal Wolken, im Verlauf gebietsweise Schauer oder Gewitter mit Unwettergefahr bei bis zu 25 Grad in Nordfriesland und 42 Grad in der Lausitz. Am Montag heiter bis wolkig, regional Schauer oder Gewitter und Unwettergefahr 22 bis 31 Grad. Das waren die Nachrichten.
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4: Achtung, noch immer der Falschfahrer auf der Autobahn 20 Rostock-Schwedt-Oder zwischen Prenzlau-Ost und Kreuz-Uckermarkt. Kommt Ihnen ein Falschfahrer entgegen, fahren Sie äußerst rechts und überholen Sie nicht. Auf der A20 Schwedt-Oder zwischen Prenzlau-Ost und Kreuz-Uckermarkt ist ein Falschfahrer unterwegs. Vorsicht bitte in beiden Richtungen.
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4: Mit Sven Hasenclever. Ein schwerer Unfall oder ein Schlaganfall und auf einmal kann man nicht mehr für sich selbst entscheiden. Mit Vorsorgedokumenten lässt sich vieles für solche Fälle regeln. Eine Vorsorgevollmacht zum Beispiel klärt, wer in solchen Fällen stellvertretend Entscheidungen treffen darf. Und eine Patientenvollmacht hilft Angehörigen und medizinischem Personal, wenn folgenschwere Entscheidungen getroffen werden müssen. Astrid Wulff berichtet, warum Vorsorgedokumente wichtig sind, nicht nur für Menschen über 60.
5: Ich wünsche fachgerechte Pflege von Mund- und Schleimhäuten sowie menschenwürdige Unterbringung, Zuwendung, Körperpflege und das Lindern von Schmerzen.
6: So hatte es Nicole Knutzens Mutter in ihrer Patientenverfügung festgehalten. Als sie einen schweren Schlaganfall hatte und ihr Gehirn stark geschädigt war, wusste Nicole Knutzen, was zu tun ist.
5: In den oben beschriebenen Situationen wünsche ich, dass alle lebenserhaltenden Maßnahmen unterlassen werden.
6: Trotz der Patientenverfügung, den Wunsch ihrer Mutter umzusetzen, sie sterben zu lassen, war für Nicole Knutzen aus der Nähe von Husum ein schwerer Schritt.
5: Das ist ja nicht trivial, ne? Wenn jemand, den man ganz toll lieb hat, wenn der stirbt oder in so einem Sterbeprozess ist und man muss dann jetzt sagen, ja, jetzt machen wir aber nichts mehr. Also jetzt wird ja alles abgeschaltet und dann, meine Mutter wollte das so. Das ist ja eine Auseinandersetzung mit diesem Sterbeprozess und man hat schon Schuldgefühl. Also ich habe auch schon gedacht, jetzt bringe ich ja meine Mutter um.
6: Gleichzeitig ist sie sich sicher. Ohne das Dokument wären die Schuldgefühle und Unsicherheit weitaus größer gewesen.
5: Nicht nur für mich, auch für das Palliativteam natürlich. Die hätten dann alles rausgehauen, was medizinisch möglich wäre. Ne? Dadurch, dass es auch verschriftlicht wurde, konnte ja auch meine Mutter sicher sein, dass das genau so umgesetzt wird, wie sie sich das wünscht.
6: Solch ein schwerer Schlaganfall, eine Hirnblutung oder ein schwerer Unfall. Ausnahmesituationen, in denen Betroffene nicht mehr für sich selbst entscheiden können. Eine Patientenverfügung sorgt dafür, dass medizinische Entscheidungen im Sinne des Betroffenen gefällt werden. Und das ist auch für medizinisches Personal und Angehörige entlastend. Auch eine Vorsorgevollmacht ist wichtig. Sie regelt im Notfall unter anderem, wer zum Beispiel die Kommunikation mit Versicherungen und der Krankenkasse übernimmt, wer Ansprechpartner für Medizinerinnen und Mediziner sein soll, wer sich bei Bedarf um einen Platz im Pflegeheim kümmert. Denn es ist nicht so, dass zum Beispiel Ehepartner oder Partnerin all das automatisch übernehmen können. Die aktuellsten Zahlen zu Vorsorgedokumenten stehen im Sozialbericht 2024. Demnach hat jeder und jede zweite Dokumente wie Vorsorgevollmacht, Patientenverfügung und Betreuungsverfügung. Die meisten von ihnen über 65 Jahre alt. Allerdings seien Vorsorgedokumente auch für Jüngere wichtig, warnt der Landessozialverband Schleswig-Holstein. Christine Teiting vom Verein für Betreuung und Selbstbestimmung in Lübeck berät zu Vorsorgedokumenten. Was viele nicht wüssten, ohne Vollmacht entscheidet ein Gericht, wer stellvertretend handelt.
7: Das sind in der Regel, so steht das im Gesetz, Personen aus dem persönlichen Umfeld, Freunde, Verwandte, Angehörige.
6: Wer soll im Notfall für mich entscheiden? Was ist, wenn es niemanden gibt, den ich bevollmächtigen könnte? Zu solchen Fragen rund um Vorsorgedokumente beraten neben Betreuungsvereinen auch Verbraucherzentralen und Krankenhäuser.
4: Informationen von Astrid Wulff.
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4: Die Hauptstadt der Slowakei, Bratislava, liegt direkt an der österreichischen Grenze. Als die Sowjetunion 1989 zusammengebrochen ist und die Grenzen geöffnet wurden, da ist ein 12-jähriger Junge aus Bratislava mit zu einer Demo gegangen, die über die Grenze nach Österreich ging. Michal Horecki hieß der Junge, heute ist er Mitte 50 und einer der bekanntesten Journalisten und Schriftsteller in der Slowakei. Und er ist ein bekannter und mutiger Regimekritiker seines Landes gegen die Regierung von Ministerpräsident Robert Fico. Michal Horecki kommt aus einer Familie, die der Minderheit der Zipzerdeutschen in der Slowakei angehört. Er ist also mit der deutschen Sprache aufgewachsen. Andrea Oster vom WDR hat mit ihm gesprochen und ihn gefragt, ob er sich noch an das Gefühl von damals erinnert, als er das erste Mal die Grenze nach Westen überquert hat.
8: Auf jeden Fall. Das war eine Zeit der Euphorie und unvergesslich. Das war der 10. Dezember 1989. Und überhaupt erster Marsch Richtung Westen, Richtung freie Welt, zu Fuß aus Bratislava entlang der Donau, eine übrigens sehr schöne Strecke, durch die Donauer Auen. Nur war damals noch dazwischen Stacheldraht und es wurde strengst kontrolliert. Aber dann an dem Tag das erste Mal nicht wirklich, weil es nicht möglich war, weil Hunderttausende sind gekommen, circa 250.000 Menschen waren dabei. Eine riesige Menschenmenge, weil das war wirklich eine Zeit des Umbruchs.
9: Sie waren damals 12 Jahre alt, glaube ich. Was haben Sie damals gedacht? Wie werde ich in Zukunft leben in diesem Europa?
8: Also ich war sehr verwirrt. Ich war ein kleines Kind, mehr oder weniger ein Jugendlicher. Aber es war eine sehr politisierte Zeit. Mein Gymnasium war mittendrin in der Studentenbewegung. Wir waren viel zu früh wahrscheinlich schon dabei. Damals gab es die Demonstrationen der sogenannten Samtenen Revolution. Das heißt, alles hat um den 16. November schon begonnen, Bratislava, Prag. Dann wurden Demonstranten auch damals noch verprügelt von der Staatssicherheit. Es war sehr angespannt. Und dieser Tag war eine Art Durchbruch, weil das Regime war nicht mehr fähig, diese Menschen, Massen zu stoppen. Und für mich war das ein erfüllter Traum, weil Österreich ausgerechnet bei uns in einer Stadt am Dreiländereck war eine Art Traum. Das war ein Land, das wir aus den Medien kannten, aus den deutschsprachigen Medien, aus Österreich. Und auf einmal war ich da, damit habe ich eigentlich gar nicht gerechnet.
9: Und was haben Sie gedacht, wie werden Sie leben? Also ich meine, Europa war jetzt zum Greifen nah, oder das gemeinsame Europa. Ich meine, die Slowakei war ja immer Teil Europas, aber auch dieser andere Gedanke von Europa. Hat das Sie damals schon beschäftigt?
8: Ja, das war eine spannende Idee. Also man hatte das Gefühl, wie Milan Kundera das in seinem berühmten Essay beschreibt, dass der Westen hat den Osten Europas vergessen. Es wurde entführt von der Sowjetunion Richtung Osten. Ja, Prag liegt ja westlicher als Wien, aber trotzdem war das im Ostblock. Und unser Gedanke damals war Rückkehr nach Europa. Das heißt, dieses Gefühl der Zugehörigkeit war schon sehr präsent. Und man sprach, wir wollen wieder dazugehören. Wir wollen Teil der freien Welt werden. Das ist heute bei so viel Europakritik kaum noch vorstellbar. Also überhaupt auch später noch beim EU-Beitritt waren die Slowaken und Slowakinnen die großen Europa-Optimisten. Man hat sich sehr darüber gefreut, über diese offenen Grenzen, über diese neuen Möglichkeiten. Und heute als Erwachsene glaube ich, dass gerade dieses Alter 12, 13 Jahre jung ist ein tolles Alter, um sowas zu erleben, weil man hat eigentlich noch das ganze Leben vor sich.
9: Wie hat sich denn tatsächlich für die Slowakei und auch für Sie die Idee von Europa entwickelt? Also wie ist der Status heute?
8: Naja, jetzt 36 Jahre später, Slowakei als EU-Mitglied und NATO-Mitglied hat doch sehr viel erreicht. Aber man muss sagen, mit dem Europa-Optimismus ist es längst vorbei, leider. Wir haben jetzt seit 2,5 Jahren eine Regierung an der Macht, die eigentlich sehr prorussisch wirkt, die sich die nostalgisch auf die Vergangenheit schaut und wenig auf die Zukunft. Auch in der breiteren Bevölkerung ist es zu einer Selbstverständlichkeit geworden. Und das finde ich sehr schade. Also gerade weil ich diese Grenzerfahrung habe aus der Kindheit, für mich wird diese Zugehörigkeit zur freien Welt nie selbstverständlich sein. Und ich sehe auch, dass das Gefühl des Zusammenhalts, das muss immer wieder erkämpft werden. Auch dieses demokratische Selbstverständnis, das ist nie garantiert. Und wir kämpfen jetzt gerade um diese eigene Identität. Wohin wollen wir eigentlich gehören? Weil es gibt immer mehr Stimmen, die sagen, es ist eigentlich kein westeuropäisches Land. Wir haben nicht die gleichen Werte. Ja, und die versuchen, die Öffentlichkeit zu manipulieren, auch zu verwirren. Europa ist wieder ein großes Thema.
9: Ja, Sie haben mal gesagt, die Slowakei trägt die russische Propaganda noch in sich. Warum?
8: Weil dieses russische Erbe, dieses Imperiale war hier sehr präsent. Wir waren ja seit 68, 20 Jahre auch militärisch okkupiert, auch in dieser Zeit um 89 waren noch über 100.000 Soldaten im Land und das war auch für die Umwelt eine riesige Katastrophe und es wurde alles russifiziert. Also ich habe auch noch pflichtmäßig Russisch gelernt und dieser russische Kolonialismus war in der Tschechoslowakei sehr, sehr präsent. Das war überall sichtbar und das bleibt in den Köpfen vieler Menschen immer noch.
9: Ja, und warum können die sich nicht lösen davon? Also ich meine nach 30 Jahren.
8: Weil jetzt werden diese Narrative wiederholt im Internet, in digitalen Medien, in Algorithmen der Tech-Konzerne. Und das wird politisch missbraucht. Und es wird immer wieder behauptet, der Westen ist dekadent und Russland ist der gute slawische Bruder, der uns rettet. Diese Narrative sind in der Internetpropaganda sehr häufig. Und es kommt leider bei einigen Bevölkerungsschichten gut an. Vor allem bei den Menschen, die sich als Verlierer dieser Transformationszeit wahrnehmen.
9: Sie sind vergangenes Jahr von der Kulturministerin wegen Verleumdung angezeigt worden und wurden auch von der Polizei verhört. Wie sind Sie damit umgegangen?
8: Naja, es war keine einfache Zeit. Also ich war nur wegen einem Kommentar angeklagt. Und nicht nur ich, es war eine visuelle Künstlerin, eine berühmte Professorin Ilona Nemeth und auch der Ex-Generaldirektor des Nationaltheaters. Zu dritt wurden wir angeklagt. Und es war ein mediales Ereignis auch, weil in meinem Fall forderte die Kulturministerin, die außenrechte Politikerin, für mich eine 5-jährige Haftstrafe. Das heißt, mit sowas umzugehen, ist in so schwierigen Zeiten nicht einfach. Aber ich habe eine große Welle der Solidarität miterleben können und ich hatte auch juristische Verteidigung. Und ich habe meinen Kampf gegen die Kulturministerin gewonnen. Ich und Ilona Nemeth auch. Nur im Fall des Ex-Generaldirektors des Nationaltheaters, er darf jetzt den Namen der Kulturministerin nicht mehr laut sagen bei einer öffentlichen Veranstaltung, was eine sehr umstrittene Gerichtsentscheidung ist, aber sie ist rechtskräftig. Das heißt, es gibt jetzt immer mehr Versuche der Einschüchterung der Kulturschaffenden, der Leitfiguren der oppositionellen Bewegungen und der Druck wird stärker.
9: Warum ist das so? Was für eine, in Anführungszeichen, Bedrohung stellen Sie für die Regierung dar?
8: Naja, wir schreiben offen über das, was passiert, über den Rechtsruck. über die Radikalisierung, Brutalisierung der Sprache und auch über die sehr umstrittenen, katastrophalen Schritte der Kulturministerien im Kulturbereich. Ja, sie wandelt unsere öffentlich-rechtlichen Medien zu Medien der staatlichen Propaganda um. Sie hat fast alle führende, unabhängige kulturprofessionelle Manager aus den wichtigsten Kultureinrichtungen entlassen. Ja, und mit parteinahen Sponsoren, Oligarchen, sogar direkten Nachbarn ersetzt. Sie ist inkompetent, sie hat nie im Kulturbereich gearbeitet und ihre Aktivitäten seit 2,5 Jahren haben wirklich verheerende Konsequenzen für den ganzen Kulturbetrieb. Mhm. Und viele, die sich kritisch dagegen äußern, werden angefeindet, werden zu Staatsfeinden stilisiert und eingeschüchtert.
9: Das erleben auch andere Länder in Europa. Frankreich nenne ich als Beispiel. Wir hier in Deutschland auch, seit die AfD stärker wird. Die setzt auch auf die Kulturpolitik. Sie kennen das aus eigener Anschauung schon. Warum ist es die Kulturpolitik?
8: Weil die neuen Rechten verstanden haben, dass Kulturkriege, wie ich das nenne, ein parades Beispiel dafür sind, als Ablenkungsmanöver zu funktionieren. Anstatt sich mit ernsthaften gesellschaftlichen Problemen auseinanderzusetzen, darf man immer wieder neue Sündenbocke nennen. Man kann die Gesellschaft noch tiefer spalten. Man kann mit neuen Themen eigene Wählerschaft weiter radikalisieren, immer einen Feind zeigen und dann gegen ihn auch hetzen. Und das funktioniert leider. Und mit Hilfe der sozialen Medien, die vorprogrammiert sind, um die Hetze noch weiter zu treiben, dass diese Mischung ist toxisch. Mhm. Und deswegen orientiert sich jetzt die neue Rechte absichtlich immer mehr an die Kulturkämpfe. Und das sieht man in Deutschland, das ist passiert in Österreich. Das ist inzwischen ein gesamteuropäisches Problem.
4: Michal Horecký, einer der bekanntesten Journalisten und Schriftsteller in der Slowakei, im Gespräch mit Andrea Oster vom WDR.

0: Und die Zeit gleich 5.49 Uhr.
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0: Es ist einer der großen Klassiker der fantastischen Literatur. Michael Endes, Die unendliche Geschichte. Die Abenteuer von Bastian Balthasar Buchs und Phantasien begeistern seit Generationen als Roman, Hörspiel und Film. Jetzt hat der Schauspieler Stefan Kaminski den Stoff neu eingelesen. Mit seiner unverwechselbaren Stimmenkunst lässt er die Figuren noch einmal auf ganz eigene Weise lebendig werden.
2: Er streckte langsam die Hand aus. Er berührte das Buch. Und im gleichen Augenblick machte etwas in seinem Inneren Klick. So als habe sich eine Falle geschlossen.
3: Das Buch ist in kupferfarbene Seide gebunden und Bastian Balthasar Buchs wird sich nicht mehr davon lösen können. Er stiehlt die unendliche Geschichte aus dem Antiquariat von Herrn Koriander, schließt sich auf dem Dachboden seiner Schule ein und fängt an zu lesen. Das grenzenlose Reich Phantasien wird bedroht vom Nichts, das alles verschluckt und das man gar nicht anschauen kann, denn es gibt einem das Gefühl, blind zu sein. Im Haulewald treffen sehr unterschiedliche Wesen aufeinander. Ein Irrlicht, ein Winzling, ein Nachtalb und ein Steinbeißer.
4: Möchte ich viel Betrieb hier heute Nacht?
2: Sagte er mit knarrender Stimme.
4: Da kommt noch einer.
5: Huhu, ein Irrlicht,
2: raunte der Nachtalb und seine Mondaugen glühten auf.
5: Freut mich, freut mich.
2: Der Winzling stand auf, ging ein paar Schrittchen auf den Ankömmling zu und piepste.
6: Wenn ich richtig sehe, so sind auch Sie in Ihrer Eigenschaft als Bote hier.
5: Ja,
2: sagte das Irrlicht.
3: Spätestens jetzt ist klar, hier sind nicht nur fantastische Wesen unterwegs, sondern es ist mit Stefan Kaminski auch ein fantastischer Sprecher am Werk, der allem und jedem die passende Stimme gibt. Und in der unendlichen Geschichte hat er richtig viel zu tun. Der Inhalt ist ja kein großes Geheimnis. Die vier so unterschiedlichen Boten erhoffen sich Hilfe von der kindlichen Kaiserin, aber diese ist schwer krank, was unmittelbar mit der Bedrohung Phantasiens zu tun hat. Atreju, ein mutiger Junge aus dem Volk der Grünhäute, wird ausgesandt, um herauszufinden, wer oder was die kindliche Kaiserin und damit ganz Phantasien retten könnte. Nach seiner Reise mit unglaublichen Gefahren weiß er, die kindliche Kaiserin braucht einen neuen Namen, aber niemand aus Phantasien kann diese Aufgabe übernehmen. Autor Michael Ende verknüpft Atreyus Abenteuer immer wieder mit dem lesenden Bastian und die Hinweise häufen sich, dass Bastian Teil der Geschichte ist. So beim Anblick von Igramul, dem entsetzlichsten der Schrecken.
2: Bastian stieß einen leisen Schreckenslaut aus. Ein Schreckensschrei hallte durch die Schlucht und wurde als Echo hin und her geworfen. Igramul drehte ihr Auge nach links und rechts, um zu sehen, ob da noch ein anderer Ankömmling war. Denn der Junge, der wie gelähmt vor Grausen vor ihr stand, konnte es nicht gewesen sein. Aber da war niemand.
7: Sollte es am Ende mein Schrei gewesen sein, den sie gehört hat?
2: Dachte Bastian zutiefst beunruhigt.
7: Aber das ist doch überhaupt nicht möglich.
3: Doch in dieser Geschichte schon. Bastian wird erfahren, dass sein einziges Talent, für das er in der wirklichen Welt gemobbt wurde, ihn in Phantasien zum Superhelden macht. Er kann Geschichten erfinden. Michael Ende hat in der unendlichen Geschichte wie in anderen Büchern geradezu prophetische Fähigkeiten bewiesen. Heute, wie schon 1979, brauchen die Menschen Geschichten, um sich in andere hineinzuversetzen, sich über Werte zu verständigen und zu verstehen, worauf es im Leben wirklich ankommt. Die einzelnen Figuren gestaltet Stefan Kaminski so aus, dass ihr Wesen und ihr emotionaler Hintergrund hörbar werden. Es ist die ideale Umsetzung dieses vor Fantasie strotzenden Textes. Und das in einer Zeit, in der befürchtet wird, Sprecher könnten durch KI ersetzt werden. Eine KI, so lesen, unvorstellbar.
0: Leonie Berger über die neue Lesung von Michael Endes Unendlicher Geschichte von Schauspieler Stefan Kaminski, erschienen bei Silberfisch.
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0: Heute wird der US-Komiker und Regisseur Mel Brooks 100 Jahre alt. Ralf Gödde mit einem Porträt.
8: Was wird denn das, wenn's fertig ist, hä?
9: Das ist Spocks Würgegriff.
10: Seine Karriere, hat er einmal selbst gesagt, verlaufe ziemlich genau unter der Gürtellinie.
8: Das ist viel zu hoch, du musst den weiter unten ansetzen.
9: Ach, du meinst hier?
8: Genau!
10: Eine Szene aus der Star-Wars-Parodie Spaceballs, die zeigt, Mel Brooks ist kein Freund des feinen, subtilen Humors. Der amerikanische Komiker, Schauspieler und Regisseur liebt es eher frech und frivol, derbe und brachial.
11: Wenn ich einen Film gemacht habe, schleiche ich mich oft ins Kino. Ich bin begeistert, wenn sie lachen. Manchmal bin ich gleichzeitig peinlich berührt und begeistert. Zum Beispiel in Der wilde, wilde Westen, die Szene mit den Bohnen, wenn das Furzen losgeht, bin ich beschämt. Aber ich liebe es. Sometimes I'm ashamed and thrilled at the same time, like the
10: blazing saddles, the beans. Als Melvin Kaminski wird der Sohn jüdischer Einwanderer im New Yorker Stadtteil Brooklyn geboren. Sein Vater stirbt, als der kleine Junge 2 Jahre alt ist. Die Mutter muss ihn und seine 3 Brüder alleine durchbringen. How did I make myself
11: visible? Wir waren viele, die da aus den Slums herauskommen wollten. Die anderen Jungen waren größer, stärker und bessere Ballspieler. Ich schärfte meinen Verstand und nutzte meine Möglichkeiten, komisch zu sein. Sie konnten mich zwar verprügeln, aber ich konnte sie mit meinem Witz zu hysterisch lachenden Bündeln reduzieren. Das war meine große Waffe.
10: Das erste Geld verdient er als Schlagzeuger und Pianist und steht mit 14 Jahren schon als Stand-up-Comedian auf der Bühne. Nach dem Zweiten Weltkrieg, in dem Mel Brooks als US-Soldat gegen die deutsche Wehrmacht kämpfte, wird er Gagschreiber für Radio- und Fernsehsendungen. For Hitler and Germany. 1967 folgt dann sein erster Kinofilm, die Nazi-Parodie Frühling für Hitler, im Original The Producers mit Peter Sellers und Gene Wilder. Für das Drehbuch bekommt Brooks einen Oscar. Der überraschende Debüterfolg öffnet ihm die Türen in Hollywood.
11: Danach kam die 12 Stühle, der war nicht so erfolgreich. Dann war der Wilde Wilde Westen ein großer Hit und danach musste ich mich nie mehr sorgen. Seit 1975, als er herauskam, bis heute, gab es keine Probleme mehr, Geld für einen Film zusammenzubringen.
10: Brooks widmet sich zwar auch ernsten Stoffen, produziert etwa David Lynchs Drama Der Elefantenmensch, das auf einer wahren Geschichte beruht. Am liebsten jedoch zieht das Comedy-Urgestein Filmgenres durch den Kakao. In Höhenkoller veralbert er die Klassiker von Alfred Hitchcock und in Frankenstein Junior die Horrorfilme der 30er Jahre. Dabei kommen Brooks Klamauk-Komödien mitunter auch gesellschaftskritisch und subversiv daher. So schießt er in der Star-Wars-Parodie Spaceballs
12: unter dem Ding ersticke ich noch
10: auch gegen die zunehmende Ökonomisierung im Kulturbetrieb.
12: Kannst du eine Kassette von dem Film Spaceballs geben, wenn wir noch beim Drehen sind?
13: Es gibt eine neue Erfindung auf dem Videomarkt.
12: Tatsächlich?
13: Ja, Instant-Kassetten. Die können Sie schon im Laden kaufen, bevor der Film abgedreht ist.
10: 2001 bringt der Vater von 4 Kindern seinen allerersten Film an den Broadway. Das Musical The Producers gewinnt 12 Tony Awards. 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Auch im hohen Alter kann es der Vollblut-Komiker nicht lassen. Für nächstes Jahr hat Mel Brooks eine Fortsetzung des kultigen Spaceballs angekündigt. Geboren wurde der amerikanische Schauspieler, Autor und Regisseur am 28. Juni 1926. Das war heute vor 100 Jahren.
0: Der Stichtag von Ralf Götte. Und das war die ARD-Infonacht heute mit Sven Hasenklever. Gleich um 6 geht es hier wie immer weiter mit den Nachrichten. Heute ist Sonntag, der 28. Juni 2026.
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1: 6 Uhr, guten Morgen. Die Nachrichten des Bayerischen Rundfunks mit Anna Greiter. Die Übersicht. Deutscher Wetterdienst meldet Hitzerekorde. In Venezuela steigt die Zahl der Erdbebentoten auf über 1.400. Bei der Fußball-WM schlägt England, Panama, auch Kroatien und Ghana sind weiter. Das Wetter in Bayern sonnig, bei 32 bis 40 Grad später sind Gewitter möglich. Offenbach. Gestern war der zweite Tag in Folge, an dem der deutsche Wetterdienst nach vorläufigen Angaben einen Temperaturrekord festgestellt hat. 41,5 Grad wurden am Nachmittag in Möckern-Drewitz in Sachsen-Anhalt registriert, die höchste Temperatur, die jemals in Deutschland gemessen wurde. In Bayern lag der Hitze-Hotspot mit 40,8 Grad in Kitzingen. Bundesweit wurden gestern an insgesamt 250 Stationen so hohe Werte gemessen wie nie zuvor. Die hohen Temperaturen haben in mehreren deutschen Städten zu Problemen im Nahverkehr geführt. In Nürnberg sorgte weich gewordener Straßenbelag für einen Komplettausfall der Straßenbahnen. Laut dem Betreiber wird der Betrieb bis in die Nacht zum Montag eingestellt. In Leipzig führte die extreme Hitze zu ähnlichen Problemen. Auch hier ist aufgrund von Hitzeschäden bis Montag kein Straßenbahnverkehr mehr möglich. In Bremen mussten Linien wegen Schäden beim Vergussmaterial an den Schienen umgeleitet werden. Kuwait-Stadt. Der Iran hat in der Nacht die mit den USA verbündeten Golfstaaten Kuwait und Bahrain angegriffen. Die iranischen Revolutionsgarden bekannten sich im iranischen Staatsfernsehen zu Raketen- und Drohnenangriffen auf US-Militärziele in den beiden Ländern. Zuvor hatten US-Streitkräfte erneut Ziele im Iran angegriffen, nachdem der Iran ein Frachtschiff nahe der Straße von Hormus angegriffen haben soll. US-Präsident Trump drohte der Führung des Iran abermals mit der Vernichtung der Islamischen Republik. Sollten die USA gezwungen sein, den Krieg wieder aufzunehmen, werde die Islamische Republik Iran nicht länger existieren. Das schrieb Trump in seinem Online-Dienst Truth Social. Caracas. Nach den Erdbeben in Venezuela vor 3 Tagen haben Rettungskräfte mehrere Menschen lebend aus den Trümmern geborgen. Trotz der intensiven Rettungsarbeiten steigt die Zahl der Todesopfer aber weiter. Nach Angaben des Präsidenten der Nationalversammlung Rodriguez wurden bislang 1.430 Tote gezählt. Mehr als 3.200 Menschen wurden verletzt. Auch ein Team des Technischen Hilfswerks ist in Venezuela im Einsatz. Noch immer werden tausende Menschen unter den Trümmern vermutet. Die Chancen, noch Überlebende zu finden, sinken aber von Stunde zu Stunde. Schönau am Königssee. Ein 59 Jahre alter Mann aus Österreich ist beim Klettern in den Berchtesgadener Alpen abgestürzt und ums Leben gekommen. Der Verunglückte wollte allein die Klettertour Alte Westwand am Hohen Göll unternehmen, wie die Polizei mitteilte. Nach dem Ausstieg aus der Tour stürzte er aus noch ungeklärter Ursache ab und wurde durch andere unbeteiligte Kletterer gefunden, die einen Notruf absetzten. Die Einsatzkräfte der Bergwacht Berchtesgaden konnten allerdings nur noch den Tod des Verunglückten feststellen. Zum Fußball. England hat bei der Weltmeisterschaft den Sieg in der Gruppe L klargemacht. Die Three Lions besiegten Panama mit 2:0. Im zweiten Gruppenspiel schlug Kroatien Ghana mit 2:1 und setzte sich vor die Afrikaner auf den zweiten Platz. Auch Ghana steht als Gruppendritter im 16. Finale. Kolumbien und Portugal trennten sich torlos, beide kommen weiter. Auch die Demokratische Republik Kongo erreichte mit einem 3:1 gegen Usbekistan die nächste Runde. Soeben ging das Spiel Algerien-Österreich mit einem 3:3 zu Ende. Argentinien besiegt Jordanien mit 3:1. Das Wetter in Bayern. Zunächst sonnig, im Tagesverlauf einzelne Schauer und Hitzegewitter mit Starkregen, Hagel und Sturmböen. Höchstwerte 32 bis 40 Grad. In der Nacht kühlt es ab auf 22 bis 17 Grad. Morgen sind zeit- und gebietsweise Schauer und starke Gewitter möglich. Unbeständig geht es auch am Dienstag und Mittwoch weiter bei Höchstwerten von 20 bis 31 Grad. Soweit die Nachrichten. Es ist 6.05 Uhr. Die Verkehrsmeldungen: A70 Bamberg Richtung Bayreuth. Zwischen Turnau Ost und Kulmbach Neudrossenfels kommt es zu Behinderungen nach einem Unfall. Soweit der Service.
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2: Guten Morgen. Am Mikrofon begrüßt Sie Barbara Schneider. Noch bis Mitte Juli dauert die Fußball-Weltmeisterschaft in Nordamerika. Sie findet nicht nur in drei Ländern statt, Mexiko, Kanada und den USA. Sie hat auch so viele teilnehmende Mannschaften, Spielstätten und Spiele wie noch nie. Gleichzeitig steht der Weltfußballverband FIFA unter anderem wegen der Kommerzialisierung des Sportereignisses in der Kritik. In der kommenden halben Stunde diskutieren wir darüber, wie viel Teilhabe bei dem Sportevent überhaupt noch möglich ist. Unser Sportreporter Edgar Endres erzählt von ganz besonderen Fußballmomenten und heute ist der Tag der Autobahnkirchen. Zu diesem Anlass haben wir die älteste Autobahnkirche in Deutschland besucht. Fans pilgern in die Stadien, Spieler betreten den heiligen Rasen und wenn ein Tor fällt, ist das ein erlösender Moment. Im Gespräch mit unserem Sportreporter Edgar Endres geht meine Kollegin Irene Essmann der Frage nach, warum ausgerechnet der Fußball so ganz besondere, nahezu heilige Gänsehautmomente erzeugt. Zuallererst hat sie ihn aber gefragt, ob es denn den vielbeschworenen Fußballgott überhaupt gibt.
3: Ja, so ganz ausschließen kann man ihn nie. Es gibt da diese ganz besonderen Momente. Du kannst dich sicher erinnern an den FC Bayern München, damals im Elfmeterschießen 2001 gegen den FC Valencia. Also ein Moment für die Ewigkeit. Viele Fans werden sich erinnern, wo war ich den Moment genau in der Sekunde, als Oliver Kahn diesen Ball rausboxt, damit Sieg für die Bayern in der Champions League. 2 Jahre zuvor, da gab es eben den Fußballgott vielleicht nicht in diesem dramatischen Finale gegen Manchester United in der Nachspielzeit. 2 Tore innerhalb von 2 Minuten nach einer 1-0-Führung, vielleicht auch ein bisschen eine Bestrafung des Hochmuts, wenn man damals gesehen hat, wie die Bayern an der Seitenauslinie schon mit dem Käppi auf dem Kopf rumliefen, Champions-League-Sieger und dann eben dieses brutale Finale. Also da ist für den Fan der Fußballgott da, geht der Ball an den Pfosten, springt er raus, rutscht er vom Pfosten rein. Das sind eben diese ganz, ganz wenigen Momente, wo eben vielleicht der Fußballgott entscheidend da ist.
4: Aber er ist unbestechlich, so scheint es.
3: Er ist unbestechlich, natürlich. Man kann ihn nicht vorher mit irgendeiner Kerze, es gab natürlich auch diese Rituale. Ich erinnere mich zum Beispiel an die Kathedrale im Nou Camp in Barcelona. Da gibt es tatsächlich diese kleine Kathedrale da unten, so eine Kapelle, wo die Fußballer nochmal rein sind. Früher war es zumindest so, nochmal ein Gebet gesprochen haben, eine Kerze angezündet haben. Aber ob er sich immer bestechen lässt, ich glaube es eben nicht. Die sportliche Leistung ist natürlich maßgeblich für einen Erfolg. Aber so ein bisschen Aberglaube ist bei vielen Fußballern vorhanden, vor allem bei Spielern aus sehr katholischen Ländern, Mexiko oder auch Argentinien. Die Spanier sind da ganz vorne dabei, die Portugiesen. Da hofft man immer wieder auf diesen Fußballgott.
4: Du hast vorhin diese Dramen beschrieben, im Positiven wie im Negativen. Jeder hat mal diesen, mal jenen Ausgang schon erlebt. Warum ist Fußball überhaupt in der Lage, diese besonderen Momente, diese Gänsehautmomente, eben vielleicht ja diese heiligen Momente zu schaffen?
3: Ja, es gibt ja diese Fußballstadien, die werden ja auch oft als Fußballtempel oder als Kirchen beschrieben, Nou Camp oder auch in Mexiko das Aztekenstadion, das Wembley-Stadion, das alte, das sind ganz besondere Stadien, heute sagt man ja Arenen. Wenn man schon hinläuft als Fußballfan, ich als Reporter, dann entwickelt sich so ein Gefühl für so eine ganz, ganz besondere Stätte. Das ist schon was ganz Außergewöhnliches. Und wenn man dann reinkommt und dann dieses Weitere und sieht und auch diese alten Gemäuer zum Teil, diese besonderen Momente bei einem im Kopf durchgehen, dann gibt's natürlich diese kollektiven Rituale in den Kurven, diese Fangesänge, wenn sich die Fans in den Arm nehmen, hüpfen, tanzen, ihre Fahnen schwenken, wenn natürlich dann besondere Hymnen ertönen, wie zum Beispiel You'll Never Walk Alone in Liverpool oder die Champions League Hymne, da kribbelt's, da kommt diese Gänsehaut, dann natürlich die Fußballer, sind ja Ikonen oder Märtyrer, um übertrieben da ein bisschen zu formulieren, ein Diego Maradona, ein Lionel Messi, das sind natürlich Typen, die weltweit jeder kennt und die auch was darstellen und das sind natürlich dann diese Figuren und diese Momente, die das Kollektive ja zusammenhalten, dann auch schaffen und vielleicht auch dieses Gefühl über den Fußball hinaus etwas Besonderes schaffen zu können.
4: Und das berührt ja dann, das habe ich schon oft beobachtet, tatsächlich auch Menschen, die sonst von sich behaupten würden, naja, mit dem Fußball, da habe ich eigentlich gar nicht so viel am Hut. Aber wenn dann so eine kollektive Stimmung entsteht, da kann sich kaum einer entziehen.
3: Ich kann mich noch erinnern an das WM-Finale 2014. Ich war damals in Brasilien vor Ort dabei und konnte dann im Nachhinein ein paar Artikel lesen. Was war denn damals in Deutschland los? Es gab tatsächlich Theateraufführungen parallel zu diesem WM-Finale. Und ich glaube, es war eine Handvoll gezählte Menschen dieser Vorführung, dieser Aufführung, weil eben an diesem Abend eine überragende Menge an Menschen das Finale miterleben wollen. Entweder beim Public Viewing zu Hause, am Fernseher, bei Gartenpartys. Das vereint eine Nation, eine Gesellschaft von jung bis alt, auch über alle gesellschaftlichen Schichten hinweg. Und das sind eben dann diese besonderen Momente, die der Fußball schaffen kann.
4: Und das kann dann auch ein Infantino nicht kaputt machen, dieses FIFA-Monopol?
3: Es ist schwierig. Ich bin ja auch sehr, sehr skeptisch. Die Entwicklung des Fußballs gefällt mir gar nicht. Das ging ja schon los vor vielen, vielen Jahren, auch in der Fußball-Champions League. Die Geldmaschine wurde angeworfen. Natürlich haben die Vereine ihre Verpflichtungen. Sie müssen immense Spielergehälter mittlerweile zahlen. Sie müssen natürlich schauen, dass diese Maschine am Laufen bleibt. Ich bin so oft beim FC Bayern draußen. Das ist natürlich alles perfekt zusammengebaut. Das ist eine Maschine, die läuft, aber dafür brauchst du eben ganz, ganz viel Geld. Das kannst du nur holen, wenn die Fernsehgelder oder die Werbetreibenden da einzahlen, wenn die Fans kommen. Und da wird es natürlich schwierig. Wenn du übertreibst, wenn du das ganze Ding überspannst, dann kann die Blase irgendwann tatsächlich platzen. Aber aktuell glaube ich nach wie vor, dass der Fußball lebt, dass der Fußball auch unterhalb dieser großen Geldmaschine lebt, in kleineren Ligen, in kleineren Stadien. Und was man auch natürlich berücksichtigen muss, dass die Fans da gerade noch ihre Fußballkultur ausleben können und dürfen.
2: Irene Essmann war das im Gespräch mit unserem Sportreporter Edgar Endres. Fußball, das ist ein Milliardengeschäft. TV-Rechte, Sponsoring, Merchandising, hohe Eintrittspreise. Das bringt der FIFA nicht nur viel Kritik ein, es wirft auch die Frage auf, ist die Fußball-WM noch ein Ereignis, an dem alle teilhaben können? Mein Kollege Corbinian Bauer findet, mit der Kommerzialisierung hat der Fußball seinen Zauber verloren und schließt zu viele Menschen aus.
5: Die Faszination am Fußball liegt daran, dass es ein Jedermannsport ist. Es braucht nur einen Ball, dann kommt der Spaß, die Freude und der Wettkampf von selbst. Es ist so einfach. Beziehungsweise es war einmal so einfach. Der Ball ist rund und das Spiel dauert 90 Minuten. Das war gestern. Heute hat der offizielle Trionda WM-Spielball strategisch platzierte Prägungen für optimale Präzision und Stabilität im Flug. Für 150 Euro nimmst du mit. Eine Halbzeit besteht inzwischen aus zwei Vierteln. Es gibt schließlich Trinkpausen für Werbeunterbrechungen nach 20 Minuten. Und nach 90 Minuten ist selten Schluss. 10 Minuten wurde zuletzt bei der WM in Katar durchschnittlich nachgespielt. Gut für die Fernsehquoten. Also, wer legt fest, was Fußball ist? Die FIFA hat das Fußballmonopol, das Patent auf die Sportart. So wirkt es zumindest, denn man kommt am Weltfußballverband einfach nicht vorbei, selbst wenn man fremdelt. Schon bei der Vergabe der WM kann man sich inzwischen zuverlässig auf ein ungutes Bauchgefühl einstellen. Nach Russland und Katar folgt nun ein Turnier, das unter anderem in den USA ausgetragen wird, einem Land, das politisch ebenfalls zunehmend polarisiert. Die FIFA und autokratische Tendenzen, das scheint einander anzuziehen. Politik, die will der Verband eigentlich aus der Weltmeisterschaft raushalten oder besser gesagt kontrollieren, was hineinpasst und was nicht. Erlaubt ist eh nur das, womit sich Geld verdienen lässt. Logos von Marken, die nicht offizielle Sponsoren der WM sind, werden in und an den Stadien überklebt und abgehängt. Fanbanner, die wiederum offizielle Werbung verdecken, die sind ungern gesehen. Ohnehin, wer kommt ins Stadion, wenn Preise für Tickets von mehreren 100 bis 1000 Euro ganz normal sind? Der Genuss eines Sportspektakels wie der Fußball-WM ist ganz schön exklusiv geworden. Leidenschaft für den Sport oder für die Mannschaft sind zweitrangig. Wichtiger ist die Größe des Geldbeutels und die moralische Kompromissbereitschaft. Die gilt natürlich auch für alle, die von daheim aus zuschauen wollen. Will man die Profitmaschinerie des Weltfußballverbandes unterstützen? Will man einer Bühne Beachtung schenken, die ja eigentlich dem Sport gilt, vor allem aber von Akteuren wie Infantino und Trump zur Selbstinszenierung genutzt wird? Der Ballsport, der war einmal so unbelastet. So unbelastet, dass der Universalgelehrte Nikolaus Cusanus im 15. Jahrhundert daraus eine philosophische Übung entwickelt hat, um zu sich selbst und zu Gott zu finden. Der Sinn des Ballspiels in De Ludo Globi lag für ihn im Spielvollzug selbst. Das Spiel hatte für Cusanus keinen äußeren Nutzen, sondern diente gewissermaßen nur sich selbst. Von einer solchen Auffassung ist man bei der Fußball-WM heute maximal entfernt. Werbung, Merchandise, Regelflut, Spielerkult, Politdebatte, Übertragungsrechte. Der Sport an sich nimmt vergleichbar wenig Raum ein. Fußball ohne faden Beigeschmack schwierig zu bekommen im Jahr 2026. Dabei sollte Sport vereinen und nicht spalten, Menschen zusammenbringen und nicht ausschließen. Dieses Potenzial hat der Fußball sicher auch in Zukunft. Im Großen würde es wahrscheinlich immer seltener entfalten, aber vielleicht ja im Kleinen, wo man tatsächlich nur einen Ball braucht.
2: Korbinian Bauer kommentierte. Nadja Stempel hat da eine andere Meinung. Sie ist davon überzeugt, Fußball hat eine Kraft, die gemeinschaftsbildend ist.
6: Tor! Tor! Ich dreh durch! 1-1! Ausgleich! Was ist denn hier los?
4: Wer war schon einmal direkt dabei, live vor Ort, im Stadion, als ein Tor bei einer Fußball-Weltmeisterschaft gefallen ist? Wahrscheinlich die wenigsten. Aber geht es wirklich nur darum? Ist nur dann eine WM für alle da, wenn theoretisch auch jeder hingehen könnte? Partizipation ist nicht nur räumlich möglich, heißt, ich kann auch an etwas teilhaben, auch wenn ich nicht zur selben Zeit am selben Ort bin. Denken wir nun mal an die Papstwahl. Wie viele Menschen standen denn auf dem Petersplatz im Vergleich zu denjenigen, die von wo aus auch immer den Livestream verfolgt haben? Auf einen Bildschirm schauend, der einfach nur einen Schornstein zeigt, darauf wartend, dass irgendwann einmal der weiße Rauch aufsteigt. Sie war nicht vor Ort und trotzdem entstand das Gefühl, an einem großen Moment teilhaben zu können.
7: Abemus Papam.
6: Und jetzt der Schuss, das Tor!
4: Wie die Papstwahl ist auch eine Fußball-WM ein Großereignis mit einer Aura.
8: 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Aura.
4: Mit Aura ist natürlich nicht das Jugendwort 2024 gemeint. Wobei, so ganz unzutreffend ist es nicht. Schließlich meint Aura in der Jugendsprache genau das. Die positive Präsenz einer Person. Aura, ihre ursprüngliche Bedeutung, bezeichnet die griechische Göttin der Morgenbrise. Bei Aura denkt der ein oder andere vielleicht auch an Walter Benjamin, der vor fast 100 Jahren den Begriff in die Philosophie eingeführt hat. In seiner Schrift über das Kunstwerk in Zeiten der technischen Reproduzierbarkeit schreibt Benjamin, es sei die Aura, die seine Einzigartigkeit ausmache, im Gegensatz zur Kopie. Geht also die Aura eines Fußballspiels verloren, wenn wir nicht tatsächlich vor Ort im Stadion sind, sondern nur eine Kopie davon auf den Bildschirmen sehen? Im Gegenteil, erst dadurch kann die Aura überhaupt entstehen, nämlich im doppelten Wortsinn einer Ausstrahlung. Mit der medialen Verbreitung der TV-Ausstrahlung, die Millionen Menschen verfolgen, kann überhaupt erst eine Aura entstehen, die gesellschaftlich wirksam wird, Impulse gibt, Vorbilder liefert, motiviert und inspiriert. Plötzlich werden wieder Panini-Bilder gesammelt und getauscht. Kinder und auch Erwachsene, die sich bisher kaum für Fußball interessiert haben, wollen selbst spielen. Auf Bolzplätzen, in Vereinen, auf Schulhöfen entstehen neue Begegnungen und Freundschaften. Herkunft, Einkommen oder Wohnort spielen dabei oft keine Rolle. Wenn das keine Form von Teilhabe ist, was dann?
2: Nach der Fußball-WM ist vor den Schulferien. In wenigen Wochen beginnt auch in Bayern die Urlaubszeit. Und wenn sich dann viele Menschen wieder mit dem Auto auf den Weg machen, kommen sie möglicherweise auch an einer Autobahnkirche vorbei. Diese Orte laden zu einer Pause, zu Stille und Besinnung ein. Rund 45 solche Kirchen gibt es in Deutschland. Heute, am letzten Sonntag im Juni, machen Sie am bundesweiten Tag der Autobahnkirchen auf sich aufmerksam. Wie ein gewöhnlicher Tag in einer Autobahnkirche aussieht, hat sich Jasper Riemann angeschaut. Er hat die älteste Autobahnkirche in Deutschland besucht.
9: So klingt die A8 kurz hinter Augsburg, westlich. Und wenn man da die Ausfahrt 71A rausfährt, kommt man zur ältesten Autobahnkirche Deutschlands. Es ist die Autobahnkirche Maria Schutz der Reisenden, Adelsried. Man sieht auch ein großes Holzkreuz auf einem Hügel von der Autobahn schon. Man schaut dann so hier hinauf auf diese Kirche, die modern aussieht. Viel Glas, also der Kirchturm hinten und hier der Eingangsbereich, das ist auch alles voller Glas. Kommt jetzt gerade eine Frau. Entschuldigung. Darf ich Sie fragen, warum Sie herkommen?
10: Ja, weil ich fahre übers Wochenende weg und ich fahre wahrscheinlich früh los. Und dann mache ich so meine Runde, tanken, in die Kirche gehen. Und ich bin sehr oft da, weil es einfach ein wunderschöner Ort ist, finde ich.
9: Und das ist jetzt sozusagen so am Tag vorher schon mal los?
10: Genau. Genau. Das ist vielleicht auch wirklich das Unterbewusstsein, dass man sagt, bevor ich dann irgendwo hinfahre, dass ich dann an den Ort komme.
9: Vielen Dank. Und dann sehr wünsche gerne. Ich gute Reise. Dann, wo geht's denn hin?
10: Dank. Österreich.
9: Tschüss. Und hier bin ich gleich mit dem Pfarrer Hartmann verabredet. Der ist zuständig. Das sind Sie, Herr Hartmann. Ich habe Sie schon erkannt. Hallo.
11: Wir waren aufmerksamer Beobachter. Ja.
9: Das hier ist die Autobahnkirche Maria, Schutz der Reisenden, so heißt sie. Das ist eine katholische Autobahnkirche. Stimmt es?
11: Genau, es ist auch die erste Autobahnkirche, die in Deutschland gebaut wurde, nämlich 1958.
9: Können Sie die mir mal zeigen, die Kirche?
11: Gerne.
9: Gehen wir mal rein. Es riecht doch direkt nach Kirche.
11: Wirklich? Was riecht für Sie nach Kirche? Ich bin so gewohnt.
9: Ja, Sie sind nicht gewohnt. Das ist so dieses.
11: Was ist der Duft von Kirche?
9: So ein bisschen holzig vielleicht hier. Ich weiß es gar nicht genau. Und mit den Kerzen so dieser Geruch. Aber es ist auf jeden Fall nicht so wie so eine typische bayerische Dorfkirche, sondern es ist ja ein Nachkriegsbau und ein moderner Bau. Sehr schlicht gehalten, würde ich mal auf den ersten Blick sagen. Links und rechts ist eine Bank an der Wand. Und es gibt gar keine Kirchenbänke hier vor dem Altar, wie man das aus anderen Kirchen kennt, sondern es sind nur so Kniebänke. Das heißt, wenn hier finden ja Gottesdienste statt auch, oder?
11: Genau, jeden Sonntag um 10 und am Sonntag um 18 Uhr, die sehr gut besucht sind. Es kommen Gott sei Dank noch so viele Menschen, dass die gar nicht alle einen Sitzplatz bekommen hier. Die Sitzplätze sind alle belegt. Am Sonntag kommen hier ein paar Klappstühle rein. Und das Tolle und vielleicht ganz Besondere in der Autobahnkirche ist, dass man bei uns drinnen und draußen mitfeiern kann.
9: Was können wir hier alles entdecken? Wir sehen hier vorne, kann man eine Kerze anzünden, wenn man unterwegs ist.
11: Das machen ganz, ganz viele Menschen. Viele bleiben nicht lange da. So ein kurzer Boxenstopp.
9: So eine Handvoll sehe ich auch, die hier vorne brennen, so kleine Teelichter. Und wenn ich nach oben schaue, ist über mir Jesus am Kreuz, ziemlich groß, hängt dort prominent über dem Altar. Und rechts dort an der Wand das Buch.
11: Das ist was, wo ich schreibe was auf, was ich auch als Anliegen vor Gott trage.
9: Können wir vielleicht einmal lesen, was dort steht?
11: Die Bitte um Gesundheit oder dass die OP gut überstanden wird, das liest man ziemlich häufig.
9: Sind auch Menschen, die vielleicht hier gerade auf dem Weg sind zu einem Krankenhaus? Oder?
11: Genau, die Uniklinik ist nicht so weit. Oder einmal habe ich ja Leute getroffen, die sind gerade zur Geburt von ihrer Enkeltochter gefahren und wollten hier noch schnell eine Kerze anzünden, weil die Tochter gerade im Krankenhaus ist und sie daheim das Haus dann hüten wollten in der Zeit.
9: Das sind ganz schön lange Texte teilweise.
11: Ja, genau. Aber man sieht hier auch, kann ich gar nicht lesen, eine osteuropäische Sprache. Da wird das auch der internationale Charakter sichtbar.
9: Ich werde jetzt selber ganz neugierig, was hier alles so für Geschichten verborgen sind in diesem Buch.
11: Ja, das ist meins. Jeden Sonntag nach dem Gottesdienst bleibe ich hier noch ein bisschen und verbinde mich mit den Menschen und nehme ein bisschen Anteil an dem, was die Menschen hier bewegt.
9: Da kommen auch gerade welche rein. Vielleicht können wir uns draußen hinsetzen. Kann man sagen, wie viele Menschen hierher kommen jedes Jahr?
11: Ich rechne es immer hoch anhand der Kerzen. Ich verkaufe so 30.000 Kerzen im Jahr und ich rechne irgendwie hoch vor 100.000. Also nicht jeder zündet eine Kerze an, aber manche zünden noch zwei oder drei Kerzen an. Also das ist nur eine Schätzung. Darum schätze ich, dass schon 100.000 Leute hierher kommen.
9: Aber dann wird das ja schon gut angenommen. Also das sind ja ziemlich viele am Tag.
11: Es ist fast nie, dass hier niemand da ist. Klar, nachts ist nicht immer jemand da, aber auch nachts sind Menschen da.
9: Hat die denn nachts auch offen?
11: 24/7, 365.
9: Die ist die ganze Zeit offen?
11: Mhm.
9: Was zeichnet diese Kirche aus, dass die so gerne hierher kommen?
11: Bei unseren Gottesdiensten hier geht es nicht um Sehen und Gesehen werden, wie es vielleicht in manchen traditionellen Gemeinden ist, wo man sogar, wenn man in einem Dorf als Fremder mal sich in den Gottesdienst verliert, vielleicht den Blick aller auf sich vereint, die sagen, och, wer ist denn da heute da?
9: Das ist interessant. Hier ist man ein bisschen anonymer.
11: Genau.
9: Und weil das mehr so ein Ort im Dazwischen ist, einer auf dem Weg und dann eben mal das so fluktuiert, wer gerade da ist.
11: Na, weil ich da aus meiner soziologischen Gemeinschaft draußen bin, die eine gewisse Kontrollfunktion früher hatte. Sie sind nur junge, Sie kennen das vielleicht nicht mehr so. Die Kontrollfunktion, die eine Gemeinschaft, eine dörfliche Gemeinschaft ausübt. Und der konnte man entgehen, wenn man hierher zum Gottesdienst geht, weil das keine Ortsgemeinde ist.
9: Dann vielen Dank für das Gespräch.
11: Gerne, ich danke für Ihr Interesse.
9: Während ich mit Pfarrer Hartmann gesprochen habe, ist ein Mann in die Kirche gegangen, an uns vorbei. Und er sitzt jetzt alleine auf der Bank an der Wand. Und wenn er gleich rauskommt, spreche ich ihn mal an.
12: Darf ich Sie kurz ansprechen? Komm.
13: Mein Name ist Wolfgang Pisch, ich bin Pensionär.
12: Mögen Sie mir verraten, wo Sie gerade herkommen und wohin Sie fahren?
13: Ich komme jetzt gerade aus Pfaffenhofen, also an der Ilm, und habe da gerade ein Auto gekauft.
12: Sie haben jetzt gerade ein Auto gekauft?
13: Ja.
12: Und das Erste, was Sie gemacht haben, ist, hierher zu kommen und in die Kirche zu gehen?
13: Das Erste, was ich gemacht habe, war, ich bin in Pfaffenhofen im Biergarten gegangen und habe was gegessen und getrunken.
12: Und warum sind Sie dann jetzt direkt hierher gekommen?
13: Gut, ich liege ja auf der Strecke, ich muss nach Hause. Ja, ich wohne in Dornstadt bei Ulm und ich war schon öfters hier. Und nein, ich wollte einfach raus und wollte eine Kerze anzünden, oder besser gesagt zwei Kerzen anzünden, einmal um Danke zu sagen, dass es alles, es hat geklappt, es war alles gut.
12: Mit dem Autokauf jetzt? Mit dem
13: Autokauf und alles und eine Kerze für meinen verstorbenen Schwiegervater. Es war einfach spontan. Also das war jetzt einfach eine spontane Sache. Ich habe ja das Schild gesehen an der Autobahn, habe gedacht, okay, kenne ich ja, war ich schon öfters mal. Da fahre ich jetzt einfach raus.
12: Mit dem neuen Auto?
13: Nee. Also so schnell ging es nicht. Es ist noch das alte Auto.
12: Was haben Sie sich gewünscht für Ihr neues Auto oder was waren Ihre Gedanken gerade?
13: Einfach nur, ich bin froh, dass es geklappt hat, dass sich auch die weite Anfahrt gelohnt hat, dass das alles funktioniert hat. Und ich denke, dass ich die richtige Entscheidung getroffen habe. Ja.
12: Wie fühlt es sich an?
13: Im Moment gut.
12: War teuer.
13: Ja, war nicht so billig, ja.
12: Dann wünsche ich alles Gute mit dem neuen Auto.
13: Ja, in zwei Wochen dann, ja. Dann komme ich sicher, das kann ich jetzt schon sagen, dass ich hier wieder rausfahre und

0: Vielleicht so eine Kirche der heimlichen Kirchgänger, die so ein bisschen unterm Radar sind, die schnell mal kurz abbiegen und, wie der Pfarrer vorhin gesagt hat, es ist keine Kirche des Sehen und Gesehenwerdens, sondern wo man wirklich hingeht für sich und nicht für die anderen. Und vielleicht, bevor ich jetzt in das völlig überhitzte Auto zurückkehre, mit dem ich hergekommen bin, kühle ich mich auch nochmal kurz ab in der Autobahnkirche Adelsried. Das riecht schon irgendwie nach Kirche hier drin, finde ich.
1: Die Autobahnkirche Maria Schutz der Reisenden in Adelsried bei Augsburg hat heute am Tag der Autobahnkirchen noch ein ganz besonderes Angebot. Wer hier vorbeikommt, kann heute sein Auto segnen lassen. Und das war Religion und Orientierung auf BR24. Am Mikrofon war Barbara Schneider.
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2: Heute geht's ums Training. Und dabei gibt's ja Ausdauertraining, mentales Training, zyklusgesteuertes Training und so weiter.
3: Wenn auch euer Bikepacking-Trip, liebe Hörerinnen und Hörer, schon vor der Tür steht, werdet ihr aus dieser Folge noch Tipps mitnehmen können. Stichwort positiver Self-Talk und Regeneration. Mehr verrate ich jetzt noch nicht.
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4: 6.30 Uhr, die Nachrichten des Bayerischen Rundfunks mit Anna Greiter, die Übersicht. Deutscher Wetterdienst meldet Hitzerekorde. In Venezuela steigt die Zahl der Erdbebentoten auf über 1.400. Bei der Fußball-WM schlägt England Panama, auch Kroatien und Ghana sind weiter. Das Wetter in Bayern: sonnig bei 32 bis 40 Grad, später sind Gewitter möglich. Offenbach. Gestern war der zweite Tag in Folge, an dem der Deutsche Wetterdienst nach vorläufigen Angaben einen Temperaturrekord festgestellt hat. 41,5 Grad wurden am Nachmittag in Möckern-Drewitz in Sachsen-Anhalt registriert, die höchste Temperatur, die jemals in Deutschland gemessen wurde. In Bayern lag der Hitze-Hotspot mit 40,8 Grad in Kitzingen. Bundesweit wurden gestern an insgesamt 250 Stationen so hohe Werte gemessen wie noch nie zuvor. Die hohen Temperaturen haben in mehreren deutschen Städten zu Problemen im Nahverkehr geführt. In Nürnberg sorgte weich gewordener Straßenbelag für einen Komplettausfall der Straßenbahnen. Laut dem Betreiber wird der Betrieb bis in die Nacht zum Montag eingestellt. In Leipzig führte die extreme Hitze zu ähnlichen Problemen. Auch hier ist aufgrund von Hitzeschäden bis Montag kein Straßenbahnverkehr mehr möglich. In Bremen mussten Linien wegen Schäden beim Vergussmaterial an den Schienen umgeleitet werden. Kuwait-Stadt. Der Iran hat in der Nacht die mit den USA verbündeten Golfstaaten Kuwait und Bahrain angegriffen. Die iranischen Revolutionsgarden bekannten sich im iranischen Staatsfernsehen zu Raketen- und Drohnenangriffen auf US-Militärziele in den beiden Ländern. Zuvor hatten US-Streitkräfte erneut Ziele

0: im Iran angegriffen, nachdem der Iran ein Frachtschiff nahe der Straße von Hormus angegriffen haben soll. US-Präsident Trump drohte der Führung des Iran abermals mit der Vernichtung der Islamischen Republik. Sollten die USA gezwungen sein, den Krieg wieder aufzunehmen, werde die Islamische Republik Iran nicht länger existieren, schrieb Trump in seinem Online-Dienst Truth Social. Caracas. Nach den Erdbeben in Venezuela vor 3 Tagen haben Rettungskräfte mehrere Menschen lebend aus den Trümmern geborgen. Trotz der intensiven Rettungsarbeiten steigt die Zahl der Todesopfer aber weiter. Nach Angaben des Präsidenten der Nationalversammlung Rodriguez wurden bislang 1430 Tote gezählt. Mehr als 3200 Menschen wurden verletzt. Auch ein Team des Technischen Hilfswerks ist in Venezuela im Einsatz. Noch immer werden tausende Menschen unter den Trümmern vermutet. Die Chancen, noch Überlebende zu finden, sinken aber von Stunde zu Stunde. Schönau am Königssee. Ein 59 Jahre alter Mann aus Österreich ist beim Klettern in den Berchtesgadener Alpen abgestürzt und ums Leben gekommen. Der Verunglückte wollte allein die Klettertour Alte Westwand am Hohen Göll unternehmen, wie die Polizei mitteilte. Nach dem Ausstieg aus der Tour stürzte er aus noch ungeklärter Ursache ab und wurde durch andere unbeteiligte Kletterer gefunden, die einen Notruf absetzten. Die Einsatzkräfte der Bergwacht Berchtesgaden konnten allerdings nur noch den Tod des Verunglückten feststellen. Zum Fußball. England hat bei der Weltmeisterschaft den Sieg in der Gruppe L klargemacht. Die Three Lions besiegten Panama mit 2:0. Im zweiten Gruppenspiel schlug Kroatien Ghana mit 2:1 und setzte sich vor die Afrikaner auf den 2. Platz. Auch Ghana steht als Gruppendritter im 16. Finale. Kolumbien und Portugal trennten sich torlos, beide kommen weiter. Auch die Demokratische Republik Kongo erreichte mit einem 3:0 gegen Usbekistan die nächste Runde. Das Spiel Algerien-Österreich ging mit einem 3:3 zu Ende. Argentinien besiegt Jordanien mit 3:1. Das Wetter in Bayern. Zunächst sonnig, im Tagesverlauf einzelne Schauer und Hitzegewitter mit Starkregen, Hagel und Sturmböen. Höchstwerte 32 bis 40 Grad. In der Nacht kühlt es ab auf 22 bis 17 Grad. Morgen sind zeit- und gebietsweise Schauer und starke Gewitter möglich. Unbeständig geht es auch am Dienstag und Mittwoch weiter bei Höchstwerten von 20 bis 31 Grad. Soweit die Nachrichten. Es ist 6.35 Uhr. Und hier die Verkehrsmeldungen. Derzeit normaler Verkehr auf den Fernstraßen in Bayern. Soweit der Service.
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2: Hallo und herzlich willkommen bei den Bergfreundinnen, dem Podcast für euer Leben mit den Bergen. Hier sind wie immer und traditionell die Toni.
3: Hallöchen.
2: Die Lisa.
4: Hallo, hallo.
2: Und ich bin die Kadi. Und ich sag mal, unser Countdown, der läuft.
4: Diesen Sommer, da nehmen wir euch im Podcast und auf Instagram mit auf eine Alpenüberquerung hoch 2. Hoch 2 für alle, die sich fragen, was heißt das? Weil wir hinlaufen und zurück rodeln. Am 28. Juni geht's los zu Fuß südwärts über die Alpen. Und wenn ihr live dabei seid, hier oder auf Instagram, dann bekommt ihr jede Menge Tipps und Infos für den Fall, dass ihr sowas auch mal machen wollt. Heute geht's ums Training. Und dabei gibt's ja Ausdauertraining, mentales Training, zyklusgesteuertes Training und so weiter.
2: Ja, und es ist leider so ein bisschen Bergfreundinnen-Historie, dass diese Folgen, wie ganz viele Servicefolgen, die wir für euch basteln, für uns selbst immer fast ein bisschen zu spät kommen, weil viel, viel zu knapp für Training noch vor unserem Trip. Aber ich verspreche euch, wenn auch euer Bikepacking-Trip, liebe Hörerinnen und Hörer, schon vor der Tür steht, werdet ihr aus dieser Folge noch Tipps mitnehmen können. Stichwort positiver Self-Talk und Regeneration. Mehr verrate ich jetzt noch nicht. Und wer jetzt Hardcore-Bergfreundinnen-Fan ist, der denkt sich vielleicht, Moment mal, die Folge, die kenne ich doch. Und ja, die kennt ihr, die ist nämlich aus der Bikepacking-Staffel 2023. Wir haben sie nochmal ausgegraben, aufpoliert und neu verpackt. Und ich kann ja schon mal sagen, ich habe wieder super viel dabei gelernt oder es mir in Erinnerung gerufen.
4: Da bin ich froh, da bin ich sehr froh.
2: Never gets old.
5: Ja, wirklich nicht. Und man muss sich daran erinnern, weil manche Sachen, die man nicht so wahrhaben möchte, die blendet man ja dann auch einfach wieder aus, ne?
2: Richtig.
5: Ich bin immer wieder überrascht, wie viele Leute wir so treffen, die sagen, sie sind über unseren, also über euren Bikepacking-Trip nach Paris zu uns gestoßen. Und wenn ihr da Lust drauf habt, dann schickt uns doch mal eine Sprachnachricht. Seit wann ihr in der Bergfreundin-Community dabei seid. An die 0151 1219 4x5, wie immer.
4: Das würde mich auch interessieren. Ich bin auch dabei, die Toni. Ich habe jetzt euch beiden mal ein bisschen zugelauscht. Für diese Folge habe ich zwei wirklich sehr coole Frauen aus der Radsport-Community treffen dürfen, damals 2023. Die erste ist die Lisa Brennauer. Die ist ehemalige Profirennradlerin, siebenfache Weltmeisterin und hat auch 2021 Gold bei Olympia in Tokio geholt. Vielleicht haben es ein paar gesehen und können sich erinnern. Ein Jahr später hat sie dann gesagt, Ende Gelände, ich höre auf. Also eine krass erfolgreiche Sportlerin und was mir persönlich sehr gut gefällt, sie ist auch Allgäuerin, was auch ein Grund ist, warum ich sie damals im Allgäu in einem schönen Café getroffen habe. Und die zweite Frau, die ist nicht weniger spannend, das ist die Lea Feder. Die ist auch mal profimäßig Rennrad gefahren und hat parallel aber noch Bioinformatik und Medizin studiert. Ich finde immer so faszinierend, wenn Menschen so viele Sachen parallel machen können. Ich bin froh, wenn ich mit meinem Hund Gassi gehen kann und meinem normalen Job nachkomme. Und noch ganz nebenbei, das war noch nicht mal alles, hat sie Firmen gegründet, unter anderem Way to Win. Und in dieser Firma hat sie sich auf Trainingsplanung spezialisiert. Und weil sich dann immer mehr Frauen bei ihr gemeldet haben, hat sie noch Female Lifestyle gegründet, wo sie unter anderem, und jetzt wird's richtig spannend für unsere Hörerinnen, zyklusgesteuerte Coachings anbietet. Hören wir mal rein.
6: Fang früh genug mit deiner Vorbereitung an.
7: Denn genug Zeit für deine körperliche, technische und mentale Vorbereitung bringt eigentlich nur Vorteile mit sich.
8: Generell halte ich schon viel davon, es möglichst früh zu machen und zu gucken, wie passt meine Radposition, was muss ich vielleicht noch optimieren, sich da auch dran zu gewöhnen, auch dass das Sitzfleisch trainiert ist, dass man sich vielleicht auch so ein bisschen damit auseinandergesetzt hat, welche Hosen passen mir, welche Polster passen mir, habe ich vielleicht auch eine Sitzcreme im Einsatz. Also dass das nicht alles Punkte sind, die erst in den 3-4 Wochen vor der Tour dann irgendwie mal relevant werden, sodass man ein bisschen agieren kann und nicht nur reagiert.
7: Das war die ehemalige Leistungssportlerin und jetzt Trainerin Lea Feder. Und ja, einfach nur ein paar Mal Radfahren gehen reicht nur bedingt aus. Denn die Trainingsphase kannst du richtig gut nutzen, um eine ganze Menge an dir selbst und an deinem Bike auszuchecken. Das betont auch Lisa Brennauer.
9: Es ist schon wichtig, also dass du dein Fahrrad kennst, auch ein gewisses Bike-Handling spielt eine Rolle. Dann werdet ihr ja auch Gepäck mit dabei haben, was dem Fahrrad nochmal ein ganz anderes Zusatzgewicht zum einen liefert und somit auch ein ganz anderes Fahrgefühl. Und das sollte man vielleicht schon vorher mal ausprobieren, weil um so Kurven rum zum Beispiel eine Abfahrt runter oder auch gerade wenn man mal aus dem Sattel geht, an einem Anstieg zum Beispiel, dann werdet ihr sehr schnell merken, wie anders sich das Fahrrad jetzt verhält, als ich es jetzt neulich bei meiner normalen Trainingsausfahrt ohne Taschen so gewohnt war. So die Basics, glaube ich, sollten schon sitzen, wenn man dann auch mehrere Tage hintereinander fahren will, weil wenn man dann noch beschäftigt ist, neben dem Treten und sich anstrengen, auch noch versucht, erstmal so mit dem Rad klarzukommen, wird es, glaube ich, zu viel auf einmal.
7: Wenn du allerdings wie ich so ein letzter Drückermensch bist und erst 2-3 Monate vor Tourenstart mit dem Training loslegst, solltest du dich gut fokussieren, rät die angehende Ärztin Lea Feder.
8: Wenn jemand jetzt gerade direkt erst einsteigt, dann würde ich eher schauen, dass man eben diese Sachen optimiert wie Radposition, vielleicht auch mal die ein oder andere längere Radfahrt einplant, um sich auch an die Position zu gewöhnen und zu gucken, passt eigentlich alles, tut mir irgendwas weh danach, als dass ich jetzt einen strukturierten Trainingsplan angehen würde. Auf der anderen Seite, wenn das jemand ist, der vielleicht auch schon eine Weile trainiert hat, auch schon ein paar längere Fahrten gemacht hat, kann man durchaus auch noch mal ein paar gezielte Intervalle fahren, um da noch mal quasi diesen letzten Formboost quasi mitzunehmen.
7: Intervalle, die braucht man vor allem für die Ausdauer. Was ein Intervall genau ist, dazu später dann mehr. Für unser Training beim Radfahren gilt jedenfalls das Motto:
6: Ausdauer ist key.
7: Das heißt, für alle von euch, die Ausdauersport nicht so mögen, habe ich jetzt schlechte Nachrichten. Denn Ausdauer ist so das große Thema im Radsport eigentlich.
8: Absolut. Also es geht generell um Ausdauer. Klar ist es immer noch wichtig, dass man genug Rumpfstabilität hat, gerade bei längeren Touren, dass man nicht am Ende irgendwie Rückenschmerzen bekommt oder dass man eine stabile Beinachse hat, dass man am Ende keine Knieschmerzen hat, dass man richtig auf dem Rad sitzt und da korrekt belastet ist. Aber wenn man jetzt mal überlegt, was einen tatsächlich voranbringt, dann ist das die Ausdauerleistung, ja.
7: Die Ausdauerleistung nennt Lea auch den Ausdauermotor. Und diesen Motor kann man nochmal in zwei Bereiche aufteilen.
8: Das eine ist erstmal die Motorgröße quasi. Also was kann der Ausdauermotor leisten? Das nennen wir maximale Sauerstoffaufnahme. Also wie viel Sauerstoff kann man maximal aufnehmen? Und das sagt uns ganz viel darüber, wie groß der Ausdauermotor eines Menschen ist. Und das zweite ist quasi der Spritverbrauch, also die Ökonomie. Das sagt uns quasi, wie lang hält unser Kohlenhydratspeicher, weil der begrenzt das Ganze am Ende. Und wenn man die zwei Stellschrauben optimiert, dann hat man gewonnen. Egal, ob wir jetzt auf ein Eintagesrennen oder eine mehrtägige Tour oder so.
7: Und wer hätte es gedacht? Die Ausdauer.
8: Die trainierst du idealerweise bei Ausdauersportarten wie zum Beispiel Radfahren. Man kann das natürlich auch über andere Sportarten trainieren, wie zum Beispiel Laufen, Schwimmen, lange Wanderungen. Das sind so die Klassiker, die im Sommer auch irgendwie gefragt sind. Im Winter kommt dann natürlich noch sowas dazu wie Skitouren. Skitour gehen ist der Fahrradfahrbewegung quasi relativ ähnlich. Da hat man einen hohen Übertrag. Da gibt's andere Sportarten wie Laufen, die auch, ich sag mal, die bringen herz-kreislauf-technisch was, also die trainieren quasi auch unsere Ausdauer, sind aber muskulär doch ein bisschen anders. Beim Radsport hat man eben eine sehr spezifische Bewegung, die man trainieren kann, mit Radfahren oder mit Rudern oder mit Skitour gehen und nur so bedingt mit Laufen. Also Läufer sind oft nicht die besten Radfahrer, solange bis sie es eine Weile gemacht haben und dann muskulär auch angepasst sind. Und was in dem Zusammenhang vielleicht auch noch wichtig ist, ist das Thema Mobilität. Also jemand, der sich sehr, sehr gut bewegen kann, der kriegt in der Regel weniger schnell Probleme durch Dysbalancen, also durch Fehlbelastungen von zum Beispiel dem Kniegelenk.
7: Bleiben wir aber noch kurz beim Thema Ausdauer. Denn die trainierst du am besten so, dass du erstmal guckst,
8: wo steht man aktuell? Also das finde ich immer sehr unterschiedlich, je nach Ausgangszustand. Also jemand, der jetzt noch nie strukturiert trainiert hat, der wird einen ganz anderen Trainingseinstieg bekommen als jemand, der vielleicht schon seit 10 Jahren immer wieder joggen geht. Aber generell ist es aus meiner Sicht immer wichtig, so eine Balance zu finden aus Grundlagentraining, also wirklich Training mit sehr niedrigem Pulsbereich. Das machen viele zu wenig, also viele fahren in dem Bereich eigentlich oft zu schnell. Und das Ganze zu kombinieren mit Intervalltraining, also wo man ganz gezielt auch mal den Puls ein bisschen höher bringt und eben die Motorgröße wirklich angeht und guckt, dass man eben auch Ausdauerform aufbaut.
7: Ex-Rennradprofi Lisa Brennauer hat noch einen weiteren Tipp, mit dem du checken kannst, ob du gerade zu viel reinhaust oder nicht. Den kennst du bestimmt schon, aber doppelt, dreifach oder eben 30-fach hält bekanntlich am besten.
9: Ich denke, das einfachste Mittel ist, zu gucken, könnte ich mich noch unterhalten? Also kann ich mit hoffentlich meinem Trainingspartner, Trainingspartnerin mich noch unterhalten, ohne dass ich nur noch aus der Puste bin? Ich glaube, das ist ein ganz guter Anhaltspunkt, wo man weiß, ja, wenn ich mich noch unterhalten kann, dann bin ich hier in einem ganz guten Bereich unterwegs. Dann drängt es mich noch nicht zu doll an.
7: Aber wie könnte jetzt so eine Woche Ausdauertraining aussehen? Gerade bei Menschen wie dir und mir, die neben den ganzen Vorbereitungen noch ein normales Leben mit Job, Uni, Ausbildung, Kinderbetreuung oder whatever haben. Lea Feder hat dann einen Vorschlag.
8: Also bei vielen unserer Klienten, die auch, sagen wir mal, zeitlich sehr limitiert sind, sieht das so aus, dass sie unter der Woche, wenn sie wenig Zeit haben, eher mal was Intensives einbauen. Also zum Beispiel auf dem Rückweg von der Arbeit, vorher in der Arbeit nochmal einen kleinen Snack essen und dann eben hochintensive Intervalle fahren. Ganz kurz nur, aber immer so im Wechsel, zum Beispiel 30 Sekunden Belastung und eine Minute wieder lockere Belastung, dann wieder 30 Sekunden hochintensive Belastung und das im Wechsel. Und am Wochenende machen die oft auch Alternativsport. Also entweder sie machen eine Runde auf dem Rad, ja, oder sie gehen einfach wandern mit der Family oder was auch immer. Hauptsache lange Belastungen, die quasi nicht so intensiv sind.
7: Gut, hinter Ausdauer können wir in diesem kleinen Trainingsratgeber erstmal einen Haken setzen. Aber Lea hat's gerade schon gesagt.
6: Ausdauer ist wichtig, dein Körper sollte allerdings noch mehr können.
7: Denn bei der Dauerbelastung einer Mehrtagestour können ein zwickendes Knie oder Rückenschmerzen dein persönliches Ende sein. Das betont auch Lea Feder.
8: Ich sag mal, wenn man sich einen Tag nicht ganz sauber belastet, hat man vielleicht am nächsten Tag so ein bisschen Ziehen hier und da und das ist sicherlich nicht gut. Aber wenn man das bei einer Mehrtagestour hat, dann ist die Mehrtagestour an der Stelle vorbei. Also wichtig ist es dann eben wirklich nachhaltig zu trainieren und eben auch zu gucken, dass Position, Belastung und Rumpfstabilität und so weiter, dass das alles funktioniert.
7: Okay, starten wir mit der Rumpfstabilität. Was wären denn da so konkrete Übungen oder Möglichkeiten, wie ich das in meinem Alltag angehen könnte?
8: Also wirklich ganz simpel, zum Beispiel Plank. Plank ist eine sehr einfache Übung, also Unterarmstütze im Endeffekt, wo fast alle Muskeln angesprochen sind, die man eigentlich schwer falsch ausführen kann. Also ich finde mal wichtig, dass man eben Übungen nimmt, die relativ einfach sind, sodass man wenig Fehler machen kann. Viele sagen ja auch, dass zum Beispiel Burpees ein super Training ist, aber da kann man halt auch eine Menge kaputt machen, wenn man es falsch ausführt. Und ich finde, Plank ist halt so eine super stabile Übung, die kann jeder und da kann man sich auch steigern und die trainiert eigentlich alles. Wenn man das dann noch als Seitarmstütz ergänzt, dann hat man im Endeffekt schon wirklich für den Rumpf eine Menge gemacht.
7: Und Mobilität, was könnte ich da machen?
8: Also Thema Mobilität ist, finde ich, extrem unterschiedlich. Da gefällt jedem was anderes. Und ich sage immer, mach einfach, was Spaß macht. Also dem einen macht vielleicht eine Yoga-Session im Fitnessstudio mehr Spaß. Der andere macht eher ein bisschen zu Hause ein Blackroll-Training oder mobilisiert sich mit den Übungen. Oder der andere macht das vielleicht lieber nach dem Radfahren direkt, wenn man nach Hause kommt. Ich finde, da ist es gar nicht so wichtig, was man macht. Hauptsache, man macht was.
7: Übungen, mit denen du deine Beinachse stabilisieren kannst, sind zum Beispiel Ausfallschritte oder Squats. Auch Lisa Brennauer integriert diese Stabilitäts- und Mobilitätsübungen gerne in eine kleine Yoga-Session.
9: Was ich total gern mache, ist, dass ich mir ein cooles Video aus dem Yoga-Bereich raussuche, wo auch ganz viel von dieser Halte-Stützmuskulatur immer wieder ein großer Punkt ist. Und wo man dann natürlich in so einem Yoga-Flow eigentlich auch ganz leicht durchgeht, als wie wenn man so selber sich jetzt überlegen muss, ah, ich mache jetzt hier Liegestützen und hier eine Plank und hier ein paar Sit-Ups. Das fand ich eigentlich immer eine große Hilfe.
7: Wichtig ist aber, achte darauf, dass die Übungen einfach sind und du sie wirklich richtig ausführst. Hol dir im Zweifel lieber Unterstützung von ausgebildeten Sportcoaches, die dir zeigen, wie sie richtig gehen. Eine falsch ausgeführte Übung kann mehr Schaden anrichten, als sie bringt. Kommen wir zum nächsten Punkt, der gerade für uns Frauen wichtig ist.
6: Beachte beim Training auch deinen Zyklus.
7: Und das hat gleich zwei Gründe. Der erste ist ziemlich wichtig, denn dabei geht es um
8: gesundes Training für Frauen, um ihren Zyklus zu erhalten oder um ihn wiederzubekommen, wenn sie ihn nicht mehr haben. Das ist für mich extrem wichtig, dass eben diese Mangelsituationen, also gerade Kohlenhydratmangel, gar nicht nur der reine Energiemangel, sondern vor allem wirklich Kohlenhydratmangel unter Belastung das Thema ist. Also viele Frauen verpflegen sich im Training nicht ausreichend und denken, nur weil sie vielleicht unter eine Stunde laufen oder weil sie morgens nicht frühstücken wollen vorm Laufen, dass sie nüchtern trainieren können. Und da kann ich wirklich nur aus eigener Erfahrung auch sagen, das funktioniert bei Frauen einfach anders als bei Männern. Also Männer können das machen, die produzieren einfach ein bisschen Testosteron, wenn die morgens joggen gehen. Frauen produzieren Stresshormone und bringen sich damit ihren ganzen Zyklus durcheinander.
7: Auf Dauer kann so ein falsches Training zum Red S führen. Diese Abkürzung verwendet Lea für das sogenannte relative Energiedefizit im Sport.
9: Was bedeutet das? Kannst du das nochmal definieren?
8: Also das heißt, dass wir quasi Phasen des Energiemangels haben. Gerade bei Frauen ist das eben eine Ursache für Ausbleiben der Periode. Aber auch zum Beispiel im Abnehmen der Knochendichte, das Risiko für Depressionen. Im Endeffekt ist es ein Mangelzustand über einen längeren Zeitraum, in dem der Körper, ich sage mal, in so einen Überlebensmodus schaltet und sich entscheidet, dass er jetzt zumindest keine Energie mehr dafür hätte, eine Schwangerschaft aufrechtzuerhalten.
7: Und wenn du jetzt denkst, ach, das betrifft ja nur die Profis und wenn dann nur ein paar wenige, nee.
8: Die Zahlen variieren da sehr je nach Quelle und sicherlich gibt es auch eine hohe Dunkelziffer, aber man spricht so um die 60-65% der Ausdauersportlerinnen sind davon betroffen oder waren mal betroffen. Das finde ich schon einen hohen Prozentsatz. Und was ich jetzt auch sehe bei meiner Arbeit, ist, dass einfach sehr, sehr viele Frauen im Freizeitsport davon betroffen sind, die denken, für sie trifft das gar nicht zu, weil sie sind ja keine Leistungssportler. Weil ich glaube, was viele unterschätzen, ist einfach, dass es eben nicht nur Leistungssportlerinnen betrifft. Das will ich auch nochmal betonen.
7: Achte also wirklich darauf, dich ausreichend im Training mit allen wichtigen Nährstoffen zu verpflegen. Aber es gibt ja noch einen zweiten Grund, warum du im Training auf deinen Zyklus achten solltest. Stichwort zyklusgesteuertes Training.
8: Für viele Frauen ist das ja eher was Lästiges, aber man kann sich den ganzen Zyklus und die Hormone auch zunutze machen, weil in den ersten 2 Wochen fallen uns halt viele Sachen leichter. Wir können zum Beispiel Trainingsreize besser verarbeiten. Wir können uns besser motivieren für hochintensive Trainingseinheiten. Wir können Kohlenhydrate besser verdauen und. In der zweiten Hälfte haben wir wieder andere Vorteile. Da sind wir zum Beispiel viel, viel besser im Bereich ruhige, lange Ausdauereinheiten und zur Gewichtsreduktion oder um irgendwie im Endeffekt krafterhaltend zu arbeiten, um Pausen einzubauen. Also da ist wirklich so die Zeit, wo es eher um den Körper geht, ums Wohlbefinden, wo wir auf uns selbst gucken dürfen. Und das ist eigentlich auch ein ganz schöner Gegenpol, wenn man sich das mal so überlegt, dass man gar nicht immer powern muss.
7: Okay, nochmal zum Mitschreiben. Den Zyklus kann man grob in 2 Hälften unterteilen. Die erste startet mit Tag 1 deiner Periode.
8: Sie ist eigentlich per Definition 5-6 Tage lang, aber also für die Trainingsplanung sind eigentlich meistens die ersten 2 bis 3 Tage relevant, weil da ist man in der Regel wirklich nicht so leistungsfähig und darf auch noch ein bisschen zurückschrauben. Bei den meisten Frauen ist ab Tag 3 eigentlich schon eher erste Hälfte, also erste Zyklushälfte, wo man wirklich auch belastbar ist, wo man auch wirklich trainieren kann, sich wieder besser fühlt. Da steigt das Östrogen, die Kreativität kommt und dann merkt man auch richtig, wie man wieder Motivation hat für Training und halt auch entsprechend gut regeneriert.
7: In dieser Zeit kannst du gezielt intensivere Trainingsreize setzen. Die erste Hälfte geht dann bis zum Eisprung, der von Frau zu Frau zu einem unterschiedlichen Zeitpunkt ist. Da beginnt dann die zweite Zyklushälfte.
8: Man hat eine höhere Kerntemperatur, was im Endeffekt ein bisschen eine Belastung ist für den Körper. Das geht aber auch damit einher, dass man einen höheren Grundverbrauch hat. Und wenn man dann weiß, man muss sich im Training besser verpflegen, aber man kann auch einfach über die Alltagsernährung leichtes Energiedefizit machen, ist das eigentlich eine sehr, sehr schöne Zeit, um nachhaltigen Gewichtsverlust zu schaffen, der im Endeffekt leicht funktioniert, weil man kein Intervalltraining macht in der Zeit, in der Regel, und auch im Kraftsport macht man kein Aufbautraining, sondern man macht lockeres Grundlagentraining, wo man sich trotzdem gut verpflegt, das ist ganz wichtig, aber wo man im Alltag dann zum Beispiel die Kohlenhydratversorgung ein kleines bisschen reduziert und dadurch relativ nebenbei abnimmt, ohne irgendwelche Harakiri-Diäten oder so.
7: Eigentlich ganz simpel. Aber der gesamte Zyklus kann von Frau zu Frau sehr unterschiedlich sein. Wenn du einen natürlichen Zyklus hast und dieses zyklusgesteuerte Training mal ausprobieren willst, solltest du deshalb erstmal deinen eigenen Zyklus besser kennenlernen. Wann geht deine Periode los? Wann ist dein Eisprung? Wie fühlst du dich in den verschiedenen Zyklusphasen? Etc. pp. Es gibt da jede Menge Blogartikel und Apps, die dich dabei unterstützen können. Und auch wenn du vielleicht nicht direkt mit diesem zyklusgesteuerten Training loslegen willst, ist es wirklich sinnvoll, wenn du weißt, was in deinem Körper passiert.
8: Ich kenne viele Frauen, die sich wahnsinnig schinden oder sich dann auch selber fragen, warum läuft es jetzt nicht im Training? Heute fühle ich mich überhaupt nicht gut und letzte Woche lief es noch so gut. Und ich sag mal, diese Kritik an sich selbst oder so diese Enttäuschung über die eigene Leistung, die kann man sich ja im Endeffekt sparen, weil man ja weiß, warum es so ist. Also wenn man versteht, dass das halt so ist, dann hat man da ein bisschen mehr Selbstakzeptanz. Und ich glaube, das bringt auch wirklich viel, um den Spaß am Sport zu behalten und nicht gefrustet zu werden.
7: Und apropos Frust, wenn es mal nicht so gut läuft, da kommen wir schon zum nächsten Tipp von Ex-Rennradprofi und Trainerin Lisa Brennauer.
5: Mach dir keinen Stress, vor allem, wenn es dir nicht so gut geht.
4: Kommen wir zum Mentalen. Ich habe schon auch in den letzten Wochen gemerkt, was das für eine starke Komponente ist, wie man sich da verrückt machen kann vor sowas. Ich habe jetzt ja gerade so ein bisschen gesundheitliche Struggles und ich merke, wie krass mich das beschäftigt im Sinne von, eigentlich sollte ich jetzt meinem Körper Ruhe geben und gleichzeitig habe ich nur noch so wenig Zeit und will natürlich so schnell wie möglich jetzt wieder aufs Rad. Kennst du solche Situationen aus deiner Karriere und wie bist du damals damit umgegangen?
9: Ja, natürlich kenne ich sowas aus meiner Karriere. Also auch ich war schon mal verletzt oder erkrankt und man sieht, die anderen trainieren jeden Tag und stellen es vielleicht sogar noch in Social Media ein und wie toll der neue Fortschritt ist und was sie wieder gemacht haben. Und man sitzt zu Hause und soll die Füße stillhalten und erstmal gesund werden und es ist wirklich wichtig, dass man, egal, so eine Krankheit, Verletzung, auch tatsächlich erstmal ordentlich auskuriert, weil man wird irgendwann sonst die Retourkutsche bekommen. Vielleicht nicht nächste Woche, vielleicht nicht übernächste, aber es wird auf jeden Fall kommen. Und der Körper braucht dann seine Ruhephase und ist hinterher oft wieder leistungsfähiger, als er eigentlich dann vorher war, wenn man ihm die Zeit gegönnt hat. Und das ist einfach was, was ich über die Jahre hinweg auch gelernt habe und wo man natürlich auch mal seine Fehler macht und daraus dann die Lesson zieht.
7: Wenn du also in der Trainingsphase mal verletzt bist, wie ich 7 Wochen vor Start eine Magenschleimhautentzündung bekommst, dich wie das restliche Bergfreundinnen-Team der Heuschnupfen niederstreckt oder du einfach zyklusbedingt einen miesen Tag hast, chill. So schwer es für deinen Kopf vielleicht ist, dein Körper wird's dir danken.
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2: Ich kann das auch sehr schwer nachvollziehen, denn trotz Grillsaison und WM zahlen die Schlachter weniger aus. 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
4: 7 Uhr, guten Morgen. Die Nachrichten des Bayerischen Rundfunks mit Anna Greiter. Die Übersicht: Hitze sorgt weiter für Probleme beim Verkehr. Nürnberg entscheidet über den Ausbau des Frankenschnellwegs. Bei der Fußball-WM schlägt Argentinien Jordanien. Auch Österreich und Algerien sind weiter. Das Wetter in Bayern: sonnig bei 32 bis 40 Grad, später sind Gewitter möglich. Offenbach: Die extreme Hitze in Deutschland sorgt weiter für Probleme. Die Deutsche Bahn und andere Verkehrsunternehmen raten auch heute vor nicht dringend notwendigen Fahrten im Fern- und Regionalverkehr ab. In Nürnberg können vorübergehend keine Straßenbahnen mehr fahren, weil an einigen Stellen der Straßenbelag weich geworden ist. Bis kommende Nacht um 2 Uhr wurde ein Ersatzverkehr eingerichtet. Auch in Leipzig stehen die Straßenbahnen wegen Hitzeschäden still. Laut ADAC wölbt sich auf vielen Autobahnen die Fahrbahn auf, vor allem auf stark beanspruchten Strecken und dort, wo der Belag schon öfter repariert werden musste. Gestern wurden am zweiten Tag in Folge neue Temperaturrekorde erreicht. In Sachsen-Anhalt wurden 41,5 Grad gemessen, im bayerischen Kitzingen 40,8 Grad. Teheran. Der Iran hat wieder US-Einrichtungen in Kuwait und Bahrain angegriffen. Die Revolutionsgarde teilte mit, man habe in beiden Ländern Infrastruktur der US-Luftwaffe und Marine zerstört. Ein Regierungsvertreter in Washington erklärte dagegen, es habe keine Schäden gegeben. Zuvor hatten US-Streitkräfte einen Vergeltungsschlag gegen den Iran ausgeführt, nachdem dieser ein Frachtschiff im Persischen Golf angegriffen haben soll. Beide Seiten werfen sich vor, gegen das gerade erst unterzeichnete Rahmenabkommen zur Beilegung des Krieges und die eigentlich geltende Waffenruhe zu verstoßen. US-Präsident Trump drohte dem Iran erneut mit Vernichtung. Auf der Plattform Truth Social schrieb er: Sollten die USA gezwungen sein, den Krieg wieder aufzunehmen, werde die Islamische Republik Iran nicht länger existieren. Osnabrück. Das Mitglied der Rentenkommission Bofinger hat in der Neuen Osnabrücker Zeitung vor einer Einbeziehung von Beamten in die gesetzliche Rentenversicherung gewarnt. Wenn der Staat als Arbeitgeber für neue Beamte Rentenbeiträge abführen und gleichzeitig die Pensionen der jetzigen Pensionäre zahlen müsse, sei dies eine massive Doppelbelastung für den öffentlichen Sektor. Zudem verwies Bofinger auf verfassungsrechtliche Hürden bei einer vollständigen Aufnahme der Beamten in die gesetzliche Rentenversicherung. Bundesarbeitsministerin Baas hatte vor ein paar Wochen für die Einbeziehung von Beamten plädiert. Nürnberg. Rund 380.000 Bürgerinnen und Bürger stimmen heute darüber ab, ob der Frankenschnellweg ausgebaut werden soll. Auf dem innerstädtischen Verlauf der A73 gibt es viel Stau, weil mehrere Kreuzungen und Ampeln den Verkehr ausbremsen. Die Stadt möchte einen 1,8 Kilometer langen Tunnel bauen. Außerdem sind Lärmschutzwände und im Westen eine dritte Spur geplant. Das Projekt würde nach einer aktuellen Schätzung mehr als 1 Milliarde Euro kosten. Die Kosten soll größtenteils der Freistaat übernehmen. Den jährlichen Unterhalt und die Begrünung müsste aber die Stadt zahlen. Gegner halten das Projekt für zu teuer. Sie befürchten außerdem, dass noch mehr Verkehr entsteht. Das Ergebnis des Bürgerentscheids wird noch heute Abend erwartet. Zum Fußball. Bei der Weltmeisterschaft ist heute Morgen deutscher Zeit das Spiel zwischen Algerien und Österreich mit einem 3:3 zu Ende gegangen. Die Österreicher haben in der letzten Minute den Ausgleich geschossen. Damit stehen beide Mannschaften im 16. Finale. Am Donnerstag trifft Österreich auf Spanien. Auch Argentinien gelingt der Einzug in die K.O.-Runde. Das Team um Lionel Messi besiegte Jordanien mit 3:1. Die weiteren Ergebnisse: England besiegte Panama mit 2:0, Kroatien schlug Ghana mit 2:1, Kolumbien und Portugal trennten sich torlos und die Demokratische Republik Kongo besiegte Usbekistan mit einem 3:1. Das Wetter in Bayern: zunächst sonnig, im Tagesverlauf einzelne Schauer und Hitzegewitter mit Starkregen, Hagel und Sturmböen. Höchstwerte 32 bis 40 Grad. In der Nacht kühlt es ab auf 22 bis 17 Grad. Morgen sind zeit- und gebietsweise Schauer und starke Gewitter möglich. Unbeständig geht es auch am Dienstag und Mittwoch weiter bei Höchstwerten von 20 bis 31 Grad. Es ist 7.05 Uhr. Die Verkehrsmeldungen, derzeit normaler Verkehr auf den Fernstraßen in Bayern. Soweit der Service.
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5: Gut gemeint und schlecht gemacht, wie die EU natürliche Lebensräume wiederherstellen will. Günstiges Schweinefleisch, gut für den Geldbeutel der Verbraucher, schlecht für die Schweinehalter in Deutschland. Und neue gentechnische Verfahren, warum ein Pflanzenzüchter die Lockerung begrüßt. Das sind einige unserer Themen in der kommenden knappen halben Stunde hier bei Aus Landwirtschaft und Umwelt mit Eva Lell. Grüß Gott, schön, dass Sie zuhören. Zurück zu naturnahen Lebensräumen, um das Artensterben zu stoppen. Das ist das Ziel der EU-Verordnung zur Wiederherstellung der Natur. Naturschützer hoffen auf Rückenwind. Die CSU würde das Gesetz dagegen am liebsten wieder abschaffen. Lorenz Storch berichtet.
6: Ein Waldstück im Landkreis, rot, brütende Hitze. Früher standen hier nur Kiefern. Denen kann man direkt zuschauen, wie sie leiden. Jetzt, wo die Temperaturen Tag für Tag auf über 30 Grad klettern, zeigt Ralf Strausberger vom Bund Naturschutz.
7: Wenn man in die Kronen schaut, sieht man auch so rote Nadeln, die so durchleuchten. Da ist ein Baum, 50 Meter weiter der nächste. Da kann man schon jetzt prognostizieren, der wird in ein, zwei Jahren gestorben sein. Und so geht es weiter und wir stehen leider eher am Anfang einer Klimakrise, was sich so abzeichnet.
6: Gut, dass die Privatwaldbesitzer hier in der Gegend weitsichtig waren und schon vor 15 Jahren Buchen gepflanzt haben, die jetzt von unten nachkommen und die Hitze besser aushalten. So ein Waldumbau ist lebenswichtig, sagt der Naturschützer, und er kommt in Bayern nicht schnell genug voran. Die EU-Verordnung zur Wiederherstellung der Natur macht hier Druck, schreibt vor, auf immer mehr Fläche zu naturnäheren Mischwäldern zurückzukehren und zum Beispiel auch zu naturnäheren Gewässern mit weniger Kanalisierung. Bis zum Ende dieses Jahrzehnts müssen bei zumindest einem Fünftel der Ökosysteme, die in schlechtem Zustand sind, Renaturierungsmaßnahmen ergriffen werden. So steht es in dem EU-Gesetz.
7: Von daher ist es ein absolut hehres Ziel, das diese Wiederherstellungsverordnung hat. Und wir verstehen nicht, wie man dagegen sein kann, Natur und Wälder zu schützen, zu erhalten.
6: Trotzdem regt sich in Bayern Widerstand. Die CSU fordert per Dringlichkeitsantrag im Landtag, die EU-Wiederherstellungsverordnung zu kippen, weil sie zu viel Bürokratie bedeute und in Eigentumsrechte eingreife. Damit reagiert sie auf Protest von Bauernverband und Waldbesitzerverband. Der Präsident des Bayerischen Waldbesitzerverbands, Bernhard Breitsameter, äußert im Gespräch mit dem Bayerischen Rundfunk konkrete Befürchtungen. Die strengeren Regeln zur Renaturierung ließen zu wenig Spielraum. Um auf den Klimawandel zu reagieren, müsse man auch Baumarten pflanzen, die früher nicht in Bayern heimisch waren. Außerdem bestrafe ein Zwang, die Ökoqualität der Wälder immer weiter zu verbessern, gerade die Waldbauern, die sich schon in der Vergangenheit bemüht haben und jetzt noch mehr tun müssten.
8: Die grundsätzlichen Ziele der Wiederherstellungsverordnung zweifeln wir überhaupt nicht an. Im Gegenteil, hinter diesen Zielen stehen wir. Aber der Weg dorthin mit dem nationalen Wiederherstellungsplan ist der falsche. Deswegen ist unsere Aufforderung, diesen nationalen Wiederherstellungsplan zu stoppen.
6: Dieser nationale Plan wird allerdings nicht in Brüssel, sondern in Berlin gemacht, von der schwarz-roten Koalition im Bund, an der die CSU ja beteiligt ist.
5: Weniger Umweltprüfungen und keine verpflichtende Kennzeichnung im Supermarkt. Das EU-Parlament hat vergangene Woche die Regeln für bestimmte Produkte mit Gentechnik abgeschwächt. Wir haben ausführlich darüber berichtet und liefern heute noch eine weitere Sicht auf dieses komplexe Thema. Florian Kienast hat den Saatzüchter Alexander Strube aus dem Landkreis Straubing-Bogen getroffen und ihn als erstes gefragt, wie er diese Lockerungen bei neuer grüner Gentechnik beurteilt.
9: Grundsätzlich begrüße ich das. Im Grunde haben Fakten und Wissenschaft sich durchgesetzt. Es war uns immer sehr wichtig zu betonen, dass es sich bei dieser Technologie um etwas handelt, das naturidentische Ergebnisse erzeugt, ja. Man erzeugt damit Pflanzen, die von natürlichen nicht zu unterscheiden sind. Insofern ist das ein richtiger, konsequenter Schritt gewesen, diese Möglichkeiten jetzt auch den Pflanzenzüchtern zu eröffnen.
10: Jetzt haben wir gerade bei Ihnen daheim am Hof gesehen, dass Sie Pflanzenzucht ganz klassisch bisher betreiben, über Kreuzung. Was bedeutet jetzt, wenn dieses Verfahren zugelassen ist, für Sie als mittelständischen Unternehmen? Können Sie das anwenden?
9: Also erstmal, wir werden die klassische konventionelle Züchtung auch natürlich weiterführen. Ja? Und dieses ist ein weiteres Werkzeug. Ja? Das ist halt wie vor 120 Jahren haben meine Vorfahren die Pinzette genutzt. Und wir haben jetzt dieses Werkzeug. Und das ist noch viel präziser und genauer. Und das werden wir einsetzen. Und es ist auch für einen Mittelstand einsetzbar, ist technisch handelbar, wenn man alle Lizenzfragen geklärt hat.
10: Lizenzfragen, vielleicht kommen wir über die Lizenzfragen direkt zu den Patentfragen. Das ist ja noch ein spannender Punkt, an dem es auch Kritik gegeben hat jetzt bei der Entscheidung der EU. Haben Sie Angst, was Patente in Zukunft angeht, auf so erzeugte Pflanzen?
9: Also ich denke schon, dass der größtmögliche Fortschritt mit dieser Technologie erreicht werden würde, wenn es keine Patentierbarkeit gäbe. Ja, dann würden es möglichst viele einsetzen und der Züchtungsfortschritt wäre der größte. Ja, jetzt ist diese Frage noch nicht endgültig geklärt. Ich persönlich halte es für richtig, diese Dinge nicht patentierbar, also diese Merkmale aus dieser Technologie nicht patentierbar zu machen.
10: Halten Sie es für realistisch, dass es so kommen kann?
9: Es müssen auf jeden Fall ganz klare Regeln geschaffen werden, ja, nach denen auch für Groß und Klein, also auch für Mittelständler wie uns, dass da der Zugang zu dieser Technologie gewährleistet ist. Das muss immer ein Level Playing Field, wie man so schön sagt, muss es bleiben.
10: Jetzt ist im Vorfeld ja ganz, ganz, ganz viel über diese Entscheidung diskutiert worden, vor allem mit Ängsten ja auch. Also viele Verbraucher haben auch Angst vor diesem Verfahren, weil das Wort Gentechnik drin vorkommt. Können Sie diese Angst nachvollziehen?
9: Ja, natürlich ein Stück weit schon, wenn man das Ganze historisch betrachtet, wie das bei der ersten grünen Gentechnik gelaufen ist. Natürlich mit artfremder Genetik, die eingeführt wurde und man hat dann diese Frankenstein-Pflanzen gehabt und das war natürlich einem normalen Konsumenten, das war nicht vermittelbar. Ja, und ich fand, das war unglaublich schade, wie das gelaufen ist, aber ich verstehe den Konsumenten auch, dass er sowas nicht haben will. In diesem Fall jetzt, wie gesagt, hier ist ja nichts Artfremdes, was eingefügt wird. Wenn wir an der Gerste jetzt so wie bei uns hier arbeiten, ja, dann verändern wir nur Dinge, die auch in einer normalen Gerstenpflanze von Haus aus vorkommen könnten. Wir machen es halt nur gezielt. Ja, das ist der Unterschied. Insofern würde ich die Ängste nicht so nachvollziehen können bei dieser Technologie, wie es bei der alten war.
10: Jetzt stehen wir mittendrin in einem Zuchtgarten von Ihnen. Kann also sein, dass in ein paar Jahren hier auch Gerste mit dabei ist, die mit der Genschere verändert worden ist?
9: Kann durchaus sein. Wir werden uns dem stellen natürlich. Wir arbeiten ja auch nicht nur für Deutschland und Europa. Wir arbeiten auch darüber hinaus. Gerade bei der Braugerste haben wir internationale Märkte, die wir bedienen müssen. Das werden wir ganz, ganz eng abgestimmt auch mit unseren Kunden nur machen. Wenn die sagen, okay, dann können wir das machen. Ansonsten bleiben wir natürlich erstmal aus Rücksicht auch auf die Kunden bei der klassischen Technologie.
5: Küken töten ist in Deutschland verboten. Bioverbände hatten bisher die Geschlechtsbestimmung von Küken im Ei nicht erlaubt. Wer Bio-Eier produziert, muss also männliche Küken, die sogenannten Bruderhähne, aufziehen. Der Biokreis, ein Verband für ökologischen Landbau, erlaubt nun als erster Ökoverband die Geschlechtsbestimmung im Ei und damit, dass Eier mit männlichem Embryo nicht ausgebrütet werden. Jutta Schilcher hat mit dem Vorsitzenden von Biokreis, Thorsten Block, gesprochen.
11: Was war genau das Problem mit den Bruderhähnen? Sie erlauben jetzt als erster Bioverband, dass auch die andere Lösung gewählt wird, also die Geschlechtsbestimmung im Ei. Warum?
12: Es musste eine Lösung her, um eine Alternative zu schaffen, weil sich das alles so entwickelt hat, dass der Bruderhahn, sage ich mal, wenn er in kleinen Strukturen aufwächst, durchaus da reinpassen kann, wenn die Vermarktung passt und alles passt. Aber wenn man heute sieht, wie viel Eier in Bio und Verbandsbio produziert werden und auch in den großen Markt, LEH und Discount kommen, dann passt das nicht mehr in die Strukturen. Dann schaffen wir das so nachhaltig nicht mehr aufzuziehen und auch nicht mehr zu vermarkten. Ich glaube, das ist eins der größten Themen und eben halt, wenn man es auch von der ökonomisch-ökologischen Seite betrachtet, einfach der Ressourcenschutz an der Stelle, und das muss eine Aufgabenstellung sein für uns.
11: Jetzt ganz konkret gefragt, woran hakt es beim Bruderhahn? Ist es das teure Futter oder ist es der Absatz, die fehlenden Absatzmöglichkeiten, oder ist es einfach zu teuer? Was konkret klappt nicht bei dem System?
12: Naja, wenn wir vom zu teuer anfangen, sage ich mal, dann ist es einfach die Subvention schon, die eierlegenden Betriebe bezahlen sollen. Müssen sie also den Bruderhahn schon mitfinanzieren, das ist schon mal grundsätzlich einfach ein Thema. Dann ist die Vermarktung so nachhaltig und konsequent auch nicht angelaufen, wie man sich das durchaus ausgemalt hat und auch überlegt hat, wie das gehen könnte. Dann haben wir durchaus natürlich auch ein Fleisch, was anders schmeckt, anders riecht, anders aussieht. Das muss man auch ganz klar sagen. Das muss beim Verbraucher dann auch dementsprechend auch ankommen, kommuniziert werden. Das ist auch nicht immer ganz einfach. Und wenn es dann immer so in die Richtung geht, unter einem gewissen Zwang muss es dann aufgenommen werden, muss es verarbeitet werden, muss es aufgezogen werden. Ich glaube, dann kommt man einfach an Punkte, wo man sagen muss, das kann nicht unser System sein, in dem man unsere Verbandsmitglieder bewegen will oder hintreiben will. Das muss schon eine gewisse Freiwilligkeit sein, so etwas zu tun.
11: Wie viel Futter spart man denn, wenn man jetzt eher die Geschlechtserkennung wählt?
12: Wie viel Futter man dabei spart, wenn man die Geschlechtserkennung, ich glaube, das ist eine übergreifende Frage, die ich so gar nicht beantworten kann. Also die Futterverwertung vom Masthähnchen ist wesentlich besser als die vom Bruderhahn. Also wenn man eine Futterverwertung von 1:5 bis 1:6 hat, da kommt es auch darauf an, wie lange wird der Bruderhahn überhaupt gehalten. Es gibt ja den, der durchaus kürzer und etwas länger gehalten wird. Und umso länger man ihn hält, umso schlechter wird die Futterverwertung dann auch. Jetzt würden Fachleute natürlich sagen, okay, aber vergesse auch nicht zu sagen, dass das Futter natürlich etwas lascher, etwas dünner ist als beim Masthähnchen. Das gehört auch zur Wahrheit dazu. Aber es ist auch nicht nur das Futter, es ist ja auch Wasser, was verbraucht wird, Auslaufflächen, die genutzt werden, Ställe, die gebaut werden für das System. Und das gehört alles ja auch zum Ressourcen und zur Nachhaltigkeit dazu. Also das muss man ja alles betrachten an der Stelle. Wie gesagt, und so kann man es ökonomisch, ökologisch betrachten. Und natürlich gibt es aber auch einen ethischen Gedanken an der Stelle. Ja, und den muss man versuchen mitzudenken und auch mitzugehen. Also Kompromisse zu schaffen an der Stelle, aber echte Kompromisse.
11: Wie werden sich denn Ihrer Vermutung nach jetzt die meisten Mitglieder, also erstens, wie viele Ihrer Mitgliedsbetriebe betrifft das, sind Legehennenhalter, und wie werden die sich entscheiden?
12: Wir haben ca. 10%, 11% Legehennenhalter und bei uns im Verband. Wie sie alle entscheiden, wissen wir noch nicht hundertprozentig. Wir haben es auf der Mitgliederversammlung gesehen, dass es eine große Mehrheit war der Betriebe, die dafür gestimmt haben, gesagt haben, wir gehen den Weg mit, wir finden es gut, dass wir nach 3 Jahren eben auch das nochmal anfassen und uns entscheiden und sagen, wir haben vor 3 Jahren, also wir aus dem Verband, vor 3 Jahren nicht die richtige Entscheidung damit getroffen, wobei es zu der Zeit schwierig gewesen wäre, es so zu gehen. Da war es ein Hype, da war es ein Marketing, da war es, wir machen das, wir sehen da was Gutes drin, da soll ein gutes Ergebnis bei rauskommen. Aber auf dem Weg dahin muss man einfach erkennen, es hat sich vieles, vieles verändert seitdem. Und mit dem Thema, es sind ja nicht nur die Bauern, es sind ja auch die Eiererzeuger, es sind ja auch die Brütereien, die auch an ihre Grenzen stoßen an irgendeiner Stelle. Also ich mache das immer einem praktischen Beispiel fest. Finden Sie den Fahrer, der freitags mittags um 12 Uhr auf den LKW aufsteigt und viele, viele Kilometer noch fährt mit den Bruderhähnen an einen Stall, um sie aufziehen zu lassen. Und es scheitert einfach an vielen praktischen Dingen mittlerweile. Das muss man einfach erkennen, und das ist die Wahrheit.
11: Letzte Frage, werden die anderen Bioverbände nachziehen?
12: Wir haben uns 1 Jahr lang damit gemeinsam auseinandergesetzt. Es kam am Ende nicht zu dem Konsens, dass wir es dieses Jahr alle gemeinsam machen wollen. Das ist das, was ich aus den Kreisen und aus den Sitzungen immer wieder mitbekommen habe. Wir haben klar kommuniziert, dass wir es ernst meinen, dass wir uns nicht nur damit im Kreis bewegen wollen. Was die anderen Verbände am Ende wirklich machen, weiß ich nicht, wann es wieder angefasst wird. Ich denke, diese Freiheit zu entscheiden, ob ich einen Hahn aufziehe oder ob ich in die Selektionsverfahren einsteige, ich denke, das sind wir unseren Mitgliedern an der Stelle einfach schuldig.
5: Die Bruderhahnaufzucht klappt also nicht so, wie die Ökoverbände sich das gedacht hatten. Auch bei den Schweinemästern läuft's nicht so richtig rund. Die Schweinepreise sind derzeit im Keller, der Markt ist übervoll. Durch Beschränkungen wegen der afrikanischen Schweinepest in Spanien können große Mengen Schweinefleisch nicht mehr nach Asien exportiert werden. Das betrifft auch Exporte aus Deutschland. Fleisch ist dadurch zwar kurzfristig günstig, was viele Verbraucher freuen dürfte. Doch langfristig drohen Hofaufgaben, weniger regionale Auswahl, schlechtere Tierwohlstandards und mehr Abhängigkeit von Importfleisch. Anton Rauch mit Einzelheiten.
3: Die niedrigen Schweinefleischpreise bedeuten, dass Schweinemäster derzeit bei jedem Tier, das sie verkaufen, Verlust machen. So geht es auch Schweinemäster Jürgen Dierauf, der im mittelfränkischen Markt Nordheim rund 2000 Schweine hält.
2: Die aktuell abstürzenden Schweinepreise tun mir natürlich finanziell sehr weh. Ich kann das auch sehr schwer nachvollziehen, denn trotz Grillsaison und WM zahlen die Schlachter weniger aus. Da braucht man aktuell schon gute Nerven.
3: Tatsächlich werden derzeit in Bayern und in Deutschland insgesamt nicht mehr Schweine geschlachtet als im letzten Jahr. Es ist das schwierige Marktumfeld, das den Landwirten zu schaffen macht. Da ist zum einen das viele Schweinefleisch aus Spanien, so Franz Langgartner, der im Bayerischen Bauernverband für Marktberichte zuständig ist.
13: Spanien hat ja Bestände sehr aufgestockt in den letzten Jahren, hat Deutschland als führenden Produzenten in der EU überholt, nicht mehr so nach China liefern können. Also kurzzeitig war das gar nicht mehr möglich. Und dadurch hat sich ergeben, dass die Ware aus Spanien im EU-Binnenmarkt Absatz gesucht hat und da natürlich mit der deutschen Ware, dem deutschen Schweinefleisch oder dem Schweinefleisch aus Deutschland konkurriert hat.
3: In der vergangenen Woche war Bundeslandwirtschaftsminister Alois Rainer in China. Sein Ziel, Deutschland soll wieder Schweinefleisch nach China liefern können. Mit den Philippinen ist ihm bereits eine Vereinbarung gelungen. Für China gibt es immerhin einen Fahrplan. Von den rund 40.000 Schweinen, die in Bayern pro Woche geschlachtet werden, wird das meiste Fleisch auch in Bayern verkauft. Die Hauptexportländer sind Italien und Österreich. Josef Efken vom Thünen-Institut, dem Landwirtschaftlichen Forschungsinstitut des Bundes, sieht gerade hier auch Chancen für die bayerische Landwirtschaft, die bei den Schweinen weniger stark auf China angewiesen ist als die Großbetriebe in Norddeutschland. Dass Regionalität besonders wichtig sei, höre er immer wieder vom Handel.
14: Ehrlich gesagt, für uns ist Regionalität das Wichtigere. Und wenn da nicht die höchste Tierwohlstufe da ist, dann ist das nicht unbedingt ein entscheidendes Nicht-Kaufkriterium, sondern wenn wir schon zeigen können, das ist ein aus der Region stammendes Erzeugnis, also die Regionalität, wenn wir die anbieten können, dann überlagert das die anderen Qualitätsaspekte.
3: Da ist Bayern mit seinen Qualitätssiegeln gut aufgestellt, sagt der Präsident des Bayerischen Bauernverbandes Günter Felsner.
15: Wenn man unterwegs ist, es gibt QS, es gibt GQ Bayern, also geprüfte Qualität Bayern, wo das draufsteht, ist auch ein bayerisches Schwein oder Rind drin. Also GQ Bayern ist der Wegweiser jetzt für Regionalität, auf den sollte man achten beim Einkauf oder aufs bayerische Bio-Siegel, wenn man in Bio-Qualität einkaufen möchte. Das ist nicht nur dann irgendeine Qualität, sondern die kommt auch aus Bayern. Das heißt, damit hilft man auch den heimischen Landwirten. Also GQ Bayern und das bayerische Bio-Siegel immer schön aufpassen beim Einkaufen, dann gilt es Geld auch in die Unterstützung der bayerischen Landwirtschaft.
3: Ebenso appelliert Felsner an Gastronomie, Gemeinschaftsverpflegung und den Handel, bayerisches Schweinefleisch ins Angebot zu nehmen. Vielleicht bringen Sommerwetter und WM-Erfolge noch mehr Laune auf Würstel und Halsgrat am Grill als bisher, so die Hoffnung des Bauernpräsidenten.
5: Westeuropa erlebt gerade eine Hitzewelle mit neuen Rekorden. Die Wissenschaft wird nicht müde zu betonen, dass die Intensität der Hitze auch mit der globalen Erderwärmung zusammenhängt. Doch kaum werden solche Zusammenhänge hergestellt, melden sich kritische Stimmen. Dann werden alte Bildschlagzeilen aus den 1950er Jahren zitiert, die zeigen sollen, früher war es auch schon heiß. Für uns ein Grund, nochmal hinzuschauen. Und zwar mit Janina Schreiber aus der ARD-Klimaredaktion. Janina, wann sprechen wir denn überhaupt von einem heißen Tag?
16: Ja, der Deutsche Wetterdienst hat da eine klare Definition. Für einen heißen Tag müssen die Temperaturen mindestens 30 Grad Celsius erreichen. Früher, das schreibt der Deutsche Wetterdienst online auf seinen Seiten, wurde so ein Tag sogar als Tropentag bezeichnet. Und wo wir jetzt schon mal beim Thema Tropen sind, spannend beim Thema Hitze, ist ja nicht nur die Zahl, die wir auf dem Thermometer sehen. Denn wie heftig wir Hitze empfinden, darüber sagt mehr die gefühlte Temperatur aus. In einer Studie, die jetzt auch im Fachmagazin Nature Climate Change veröffentlicht wurde, hat sich ein Forschungsteam auch genau das angeschaut. Also wie der menschliche Körper auf seine Umwelt reagiert. Und dafür hat die Studie eben nicht nur die Temperatur, sondern auch die Luftfeuchtigkeit, den Wind und die Strahlung in den Fokus genommen.
5: Und wie entwickelt sich das?
16: Ja, die Erde wird nicht nur wärmer, sie wird für den menschlichen Körper auch immer unerträglicher. Der globale Hitzestress hat laut Ergebnis seit den 1970er Jahren zugenommen, und zwar dramatisch. 1 Milliarde Menschen mehr als damals ist heute extremer Hitze ausgesetzt. Besonders besorgniserregend dabei, die Nächte sind besonders intensiv, die heizen sich auf und es raubt eben unserem Körper ja eine wichtige Erholungsphase. Und diese Ergebnisse, die hängen auch damit zusammen, wie sich die Hitzetage entwickeln. Haben. Also wie viele es waren. Das schwankt von Jahr zu Jahr stark, wie viele Hitzetage es gibt. Schaut man sich da die Statistik so an, dann erkennt man aber schon, die Linie steigt an. Von 1951 bis 1990 gab es insgesamt nur ein Jahr, in dem gemittelt über die Fläche Deutschlands mehr als 10 heiße Tage verzeichnet worden sind. In den Jahrzehnten danach, bis heute, waren es dann aber 13 Jahre. Und 9 davon allein im Zeitraum von 2010 bis 2024. Das heißt, statistisch gesehen haben die heißen Tage in Deutschland stark zugenommen.
5: Was ja immer wieder in den Raum und in Frage gestellt wird, welchen Anteil daran hat der menschengemachte Klimawandel?
16: Also die Tatsache, dass besonders in den vergangenen 15 Jahren diese Extreme zugenommen haben, die ist schon entscheidend, vor allem für die Intensität. Und das hängt eben damit zusammen, dass eigentlich eine normale Wetterlage, also so ein Hochdruckgebiet, jetzt in einer insgesamt wärmeren Welt stattfindet. Und die erwärmt sich eben durch zusätzliches Treibhausgas in der Atmosphäre, dadurch, dass wir noch immer Kohle, Öl und Gas verbrennen. In der Klimaforschung gibt es einen Zweig, der quasi zwei Welten miteinander vergleicht. Eine Welt ohne die menschengemachte Klimaerwärmung und eine Welt, wie wir sie eben vorfinden, mit Klimaerwärmung, mit zusätzlichen Treibhausgasen in der Atmosphäre. Und dann lässt dieser Forschungszweig, Attributionsforschung heißt der, eben beide Modelle gegeneinander ablaufen. Und unterm Strich zeigt die Forschung, Hitzewellen werden häufiger, länger und heißer, dadurch, dass zusätzliches Treibhausgas in der Atmosphäre ist.
5: Warum halten sich diese Fake News denn dann so hartnäckig?
16: Naja, immer wieder gerne wird da ja eine alte Bildtitelseite aus dem Jahr 1957 geteilt. Da heißt es in der Schlagzeile 56 Grad, ganz Deutschland, ein Brutofen. Aber im Artikel wird dann erklärt, dass es sich bei den 56 Grad nicht um die Lufttemperatur handelte, sondern eben um die Temperatur im Bahnhof von Wanne-Eickel. Bei 56 Grad im Gehäuse hatte damals dem Artikel nach die Bahnhofsuhr den Dienst versagt. Und zum Vergleich, der in Deutschland gemessene Rekordwert für die Außentemperatur, der liegt bei 41,2 Grad Celsius, wurde am 25. Juli 2019 gemessen. Also das war eine auffällige Schlagzeile mit großem Schriftzug und emotionaler Messe.

0: Häufiger und heftiger treffen werden, ist Anpassung super relevant. Es gibt zwar immer mehr Kommunen in Deutschland, die haben Hitzeschutzpläne, nur allzu oft sind das eben kühle Karten. Also wo gibt es zum Beispiel Trinkwasserbrunnen oder klimatisierte Kirchen und Museen? Das ist gut, das ist ein Anfang, es sind aber keine strukturellen, keine systemischen Anpassungen wie den Asphalt aufzureißen, mehr Bäume zu pflanzen, Häuser zu begrünen, Kälteräume für Wohnungslose anzubieten. Also für solche Maßnahmen, die eben mehrere Bereiche einer Kommune betreffen, das Sozialamt, das Tiefbauamt, das Grünamt, da fehlt laut Fachleuten einfach die Koordination und ganz häufig das Geld.
1: Vielen Dank, Janina Schreiber aus der ARD-Klimaredaktion. Am Mikrofon verabschiedet sich Eva Lell.
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4: 7.30 Uhr, die Nachrichten des Bayerischen Rundfunks mit Anna Greiter. Die Übersicht. Hitze sorgt weiter für Probleme beim Verkehr. Nürnberg entscheidet über den Ausbau des Frankenschnellwegs. Bei der Fußball-WM schlägt Argentinien Jordanien. Auch Österreich und Algerien sind weiter. Das Wetter in Bayern sonnig bei 32 bis 40 Grad, später Gewitter möglich. Offenbach. Die extreme Hitze in Deutschland sorgt weiter für Probleme. Die Deutsche Bahn und andere Verkehrsunternehmen raten auch heute vor nicht dringend notwendigen Fahrten im Fern- und Regionalverkehr ab. In Nürnberg können vorübergehend keine Straßenbahnen mehr fahren, weil an einigen Stellen der Straßenbelag weich geworden ist. Bis kommende Nacht um 2 Uhr wurde ein Ersatzverkehr eingerichtet. Auch in Leipzig stehen die Straßenbahnen wegen Hitzeschäden still. Laut ADAC wölbt sich auf vielen Autobahnen die Fahrbahn auf, vor allem auf stark beanspruchten Strecken oder dort, wo der Belag schon öfter repariert werden musste. Gestern wurden am zweiten Tag in Folge neue Temperaturrekorde erreicht. In Sachsen-Anhalt wurden 41,5 Grad gemessen, im bayerischen Kitzingen 40,8 Grad. Teheran. Der Iran hat wieder US-Einrichtungen in Kuwait und Bahrain angegriffen. Die Revolutionsgarde teilte mit, man habe in beiden Ländern Infrastruktur der US-Luftwaffe und Marine zerstört. Ein Regierungsvertreter in Washington erklärte dagegen, es habe keine Schäden gegeben. Zuvor hatten US-Streitkräfte einen Vergeltungsschlag gegen den Iran ausgeführt, nachdem dieser ein Frachtschiff im Persischen Golf angegriffen haben soll. Beide Seiten werfen sich vor, gegen das gerade erst unterzeichnete Rahmenabkommen zur Beilegung des Krieges und die eigentlich geltende Waffenruhe zu verstoßen. US-Präsident Trump drohte dem Iran erneut mit Vernichtung. Auf der Plattform Truth Social schrieb er, sollten die USA gezwungen sein, den Krieg wieder aufzunehmen, werde die Islamische Republik Iran nicht länger existieren. Osnabrück. Das Mitglied der Rentenkommission Bofinger hat in der Neuen Osnabrücker Zeitung vor einer Einbeziehung von Beamten in die gesetzliche Rentenversicherung gewarnt. Wenn der Staat als Arbeitgeber

0: Arbeitgeber für neue Beamte Rentenbeiträge abführen und gleichzeitig die Pensionen der jetzigen Pensionäre zahlen müsse, sei dies eine massive Doppelbelastung für den öffentlichen Sektor. Zudem verwies Bofinger auf verfassungsrechtliche Hürden bei einer vollständigen Aufnahme der Beamten in die gesetzliche Rentenversicherung. Bundesarbeitsministerin Baas hatte vor ein paar Wochen für die Einbeziehung von Beamten plädiert. Nürnberg. Rund 380.000 Bürgerinnen und Bürger stimmen heute darüber ab, ob der Frankenschnellweg ausgebaut werden soll. Auf dem innerstädtischen Verlauf der A73 gibt es viel Stau, weil mehrere Kreuzungen und Ampeln den Verkehr ausbremsen. Die Stadt möchte einen 1,8 Kilometer langen Tunnel bauen. Außerdem sind Lärmschutzwände und im Westen eine dritte Spur geplant. Das Projekt würde nach einer aktuellen Schätzung mehr als 1 Milliarde Euro kosten. Die Kosten soll größtenteils der Freistaat übernehmen. Den jährlichen Unterhalt und die Begrünung müsste aber die Stadt zahlen. Gegner halten das Projekt für zu teuer. Sie befürchten außerdem, dass noch mehr Verkehr entsteht. Das Ergebnis des Bürgerentscheids wird noch heute Abend erwartet. Zum Fußball. Bei der Weltmeisterschaft ist heute Morgen deutscher Zeit das Spiel zwischen Algerien und Österreich mit einem 3:3 zu Ende gegangen. Die Österreicher haben in der letzten Minute den Ausgleich geschossen. Damit stehen beide Mannschaften im 16. Finale. Am Donnerstag trifft Österreich auf Spanien. Auch Argentinien gelingt der Einzug in die K.O.-Runde. Das Team um Lionel Messi besiegte Jordanien mit 3:1. Die weiteren Ergebnisse? England besiegte Panama mit 2:0, Kroatien schlug Ghana mit 2:1, Kolumbien und Portugal trennten sich torlos und die Demokratische Republik Kongo besiegte Usbekistan mit einem 3:1. Das Wetter in Bayern. Zunächst sonnig, im Tagesverlauf einzelne Schauer und Hitzegewitter mit Starkregen, Hagel und Sturmböen. Höchstwerte 32 bis 40 Grad. In der Nacht kühlt es ab auf 22 bis 17 Grad. Morgen sind zeit- und gebietsweise Schauer und starke Gewitter möglich. Unbeständig geht es auch am Dienstag und Mittwoch weiter, bei Höchstwerten von 20 bis 31 Grad. Es ist 7.05 Uhr. Und nun zum Verkehr. Derzeit normaler Verkehr auf den Fernstraßen in Bayern. Soweit der Verkehrsservice.
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2: Hi Melina, schön, dass du da bist.
3: Hi Frank, ich freue mich hier zu sein.
2: Du hast was mitgebracht, da stehen zwei Füchse, die sind ein bisschen kleiner als eine Flasche. Was genau können die denn?
3: Ja, das ist unser Lexi, ein KI-gestützter, bildschirmfreier Lern- und Forschungsbegleiter für Kinder im Alter von 3 bis 8 Jahren. Er kann sehen und Fragen beantworten zu allen möglichen Themen.
2: Dann gib ihn mir gleich mal rüber und bin schon gespannt, was ich Lexi alles fragen kann und welche Antworten ich bekomme.
4: Ich schaue mal, was ich auf dem Bild erkenne.
2: Aber jetzt erstmal herzlich willkommen zu Science Tea Time.
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2: Willkommen bei Science Tea Time. In diesem Podcast reden wir über das ruhmreiche Leben oder vielmehr das knallharte Überleben als Wissenschaftlerin und Wissenschaftler. Es geht um Forschung, aber vor allem geht es um die Menschen dahinter. Mit all den Struggles, aber eben auch den schönen Seiten. Ich bin Frank Seibert, Journalist und Host dieses Podcasts. In dieser Folge spreche ich mit Melina Panzner. Melina ist seit 2018 Wissenschaftlerin am Fraunhofer-Institut für Entwurfstechnik Mechatronik in Paderborn. Als Data Scientist beschäftigt sie sich mit der Frage, wie und wo Unternehmen sinnvoll Daten erheben und daraus konkreten Nutzen für ihre Produktentwicklung ziehen können. Im Moment macht Melina eine Elternzeit und die nutzt sie für ihr Gründungsprojekt, den Lexi, einen innovativen Spiel- und Lernbegleiter für Vor- und Grundschulkinder, der mit einer KI arbeitet. Ich will heute von ihr wissen, wie ist sie zu ihrem Forschungsfeld gekommen und wie gut sind Familie und Forschung vereinbar?
4: Ich, Lexi, was Spannendes für dich.
2: Bei Science Tea Time geht es natürlich auch ums Teetrinken. Bist du Teetrinkerin?
3: Ja, tatsächlich.
2: Kein Kaffee?
3: Nein, kein Kaffee.
2: Okay.
3: Ich glaube, das ist Früchtetee, oder?
2: Hier ist, glaube ich, Früchtetee. Sehr gerne. Genau. Ich erkläre vielleicht für die Leute, die zuhören und das nicht sehen können hier, diesen Lexi. Das ist ein roter Fuchs und der hat hier einen Knopf auf der Nase, der ist gelb. Und vorne am Bauch ist so eine Kamera verbaut. Und ansonsten blinkt er manchmal ein bisschen.
3: Genau, das ist Lexi, unser Lern- und Forschungsbegleiter für Kinder im Alter von 3 bis 8 Jahren. Du kannst jetzt die Nase drücken und dann kannst du deine Frage stellen.
2: Okay, ich lasse den Fuchs einfach mal sich selbst vorstellen vielleicht. Was ist ein Lexi-Fuchs?
4: Ich bin ein Fuchs, der neugierig ist, wie du. Wenn du mich besser kennenlernen möchtest, kannst du mir auch Fragen stellen.
2: Okay, also er kann mir tatsächlich Fragen beantworten?
4: Vielleicht finden wir ja zusammen etwas Wunderbares heraus.
2: Erzähl mal, Melina, wie ist denn diese Idee entstanden zu Lexi?
3: Die Idee zu Lexi ist tatsächlich auf dem Spielplatz entstanden, wo ich mit meiner tollen Kollegin Kirsten im Grunde über unser gemeinsames Problem nachgedacht habe, dass unsere Kinder ja wahnsinnig viele Fragen stellen, was ja erstmal gar kein Problem ist, sondern eine Riesenchance. Aber wir oftmals diese Fragen gar nicht so zufriedenstellend beantworten konnten. Und gerade in der Natur gibt es ja so viele Pflanzen, wo man dann selbst auch gar nicht so genau weiß, um was es sich da handelt. Und da haben wir überlegt, wie so eine Lösung aussehen kann, die Kinder eigenständig nutzen können, ohne das Handy der Eltern nutzen zu müssen. Und ja, die wirklich Kinder motiviert, auf Entdeckungstour zu gehen. Und ja, da ist es in einem längeren Prozess, Entwicklungsprozess, wir sind jetzt mittlerweile schon 2 Jahre dabei, unser Lexi-Fuchs entstanden.
2: Wird es denn für alle Kinder möglich sein, sich so ein Lexi zu leisten, beziehungsweise für die Eltern der Kinder?
3: Lexi soll es für weit unter 100 Euro geben. Ja, neben den Privathaushalten, wir jetzt im ersten Schritt adressieren, wollen wir mit Lexi aber auch in die Kitas und in die Grundschulen, um letztendlich das zu ermöglichen, ne? Jedem Kind den Zugang zu einem Lexi.
2: Ist aber ein weiteres technisches Gerät im Haushalt, ne? Also das zusätzlich noch zu allen anderen gekauft werden muss.
3: Das stimmt.
2: Wenn man so ein Startup gründet und ein Produkt erschaffen will, das es so jetzt noch nicht gibt, kostet ja auch viel Zeit. Und hast du dir davor überhaupt Gedanken gemacht, wie das vereinbar ist mit deinem Job und der Familie?
3: Man hat dann diese Idee und brennt dafür und will direkt loslegen. Aber natürlich ist es jetzt nicht so, ja, dass man dann rund um die Uhr oder von morgens bis abends sich komplett um das Herzensprojekt kümmern kann. Und da muss man natürlich schauen, wie man da die notwendige Zeit auch aufbringt. Auf jeden Fall.
2: Und was glaubst du, wie lange dauert es noch, bis Lexi in den Geschäften steht?
3: Unser Ziel ist es tatsächlich, Ende nächsten Jahres damit auf den Markt zu gehen.
2: Ist ja auch was ihr wahrscheinlich alle noch nicht gemacht habt, oder?
3: Kirsten und ich insbesondere haben da noch gar keine Startup-Erfahrung. Genau, wir kommen beide vom Fraunhofer und ja, haben natürlich dahingehend Erfahrung, wie man solche technischen Systeme umsetzt und auch wie man Prototypen baut und wie man das dann noch testet und evaluiert. Aber alles drumherum ist natürlich neu für uns, ja.
2: Jetzt hast du es gerade schon angesprochen. Was ist denn der Unterschied oder auch die Gemeinsamkeit zu deiner Arbeit am Fraunhofer-Institut?
3: Ja, also da steckt natürlich ganz viel kluge Technik hinter Lexi, Stichwort KI, künstliche Intelligenz. Mein Forschungsgebiet liegt ganz konkret in der datengestützten Produktentwicklung. Sprich, ich schaue mir alle Informationen an, die technische Systeme wie Waschmaschinen, Produktionsmaschinen oder auch Autos jeden Tag sammeln und entwickle Lösungen, um dann die Produkte zum Beispiel zu verbessern.
2: Wie ist denn das bei dir zu Hause? Hast du auch einen smarten Backofen und eine smarte Waschmaschine?
3: Ja, wir sind da dann doch eher zurückhaltend. Mein Mann ist auch im Informatiker und da hat man natürlich dann ja auch nochmal so einen ganz anderen Blick auf das Ganze und holt sich dann eher nicht diese ganzen vernetzten Geräte ins Haus, weil da natürlich auch immer sicherheitskritische Fragen auch dann mit einhergehen. Ne? Und deswegen sind wir da tatsächlich eher zurückhaltend.
2: Das heißt, er sensibilisiert dich auch nochmal ein Stück weit dafür, was Lexi alles können soll und nicht.
3: Ganz genau. Sozusagen. Also da legen wir jetzt natürlich starkes Augenmerk drauf, dass das Thema bei Lexi ganz oben steht.
2: Sag mal, was kann dieser Lexi alles? Also ich habe ja gerade schon mit ihm kurz gesprochen.
3: Der kann auch Objekte erkennen.
2: Also da ist irgendwo eine Kamera verbaut?
3: Genau. An der Brust ist jetzt
2: das
3: aktuell eine Kamera verbaut, ganz genau.
2: Und ich kann jetzt auch mal meine Teetasse hier fotografieren.
3: Genau, da muss ich den auch
4: noch. Schön, dass du wieder da bist.
2: Ich halte es mal auf die Teetasse, die vor mir steht.
4: Ich, Lexi, der Fuchs, hab da was Spannendes für dich. Wir sehen eine große, weiße Tasse. Sie hat einen grünen Henkel. Stell dir vor, da ist etwas Leckeres drin. Vielleicht Kakao oder Kaffee. Kaffee gibt es schon seit 1000 Jahren. Auf dem Bild gibt es noch eine Kanne und ein paar andere Dinge. Aber die Tasse ist das Wichtigste hier, oder?
2: Also jetzt vielleicht Kaffee, etwas, was Kinder nicht unbedingt trinken sollten. Gibt es denn irgendwelche Einschränkungen bei Lexi, was Kinder nicht herausfinden sollen? Also Stichwort so, was ist eigentlich mit der Sicherheit der Informationen dann, ne? Dass da keine Informationen rauskommen, die meinem Kind, weiß nicht, belasten könnten oder verstören?
3: Jetzt ist natürlich Kaffee erstmal etwas, was man den Kindern ja auch durchaus erklären kann. Klar sollte man sie nicht dazu ermutigen.
4: Ich werde mich mal ein wenig schlafen legen.
3: Klar sollte man sie nicht dazu ermutigen, das zu trinken. Aber klar, es gibt natürlich ganz viele Inhalte, die nicht für Kinder geeignet sind. Und da legen wir besonderen Wert drauf, dass unser Lexi da hingehend ganz sicher ist.
4: Vielleicht fragst du mal deine Eltern, ob sie helfen können.
2: Wann hast du denn die Entscheidung getroffen, in die Forschung zu gehen? Oder war das für dich schon immer klar, dass du das willst?
3: Ganz lange war das noch nicht klar. Ich habe im Rahmen meines Studiums da schon erste Kontaktpunkte zu gehabt, indem ich verschiedene Praktika gemacht habe in der Marktforschung. In der Marktforschung geht es ja auch darum, mithilfe von Daten neue Erkenntnisse zu ziehen. Und das fand ich zu dem Zeitpunkt auch schon total spannend. Mhm. Ja, und ohne es zu wissen, bin ich dann noch stärker in diese Forschung gekommen, dadurch natürlich, dass ich dann am Fraunhofer angefangen habe. Mhm. Und gerade im wissenschaftlichen Bereich geht man dieses ganze Thema Forschung ja noch sehr viel strukturierter an, und das Datenerheben und vor allem die Auswertung, die hat mich da schnell begeistert. Und gerade jetzt mit KI hat man ja so viele Möglichkeiten, Dinge zu sehen in Daten, die man mit bloßem Auge so gar nicht sieht. Und das hat mich von vornherein sehr fasziniert.
2: Es gab aber nicht diesen einen Moment, wo du sagst, so, das hat dich dazu gebracht, in die Forschung zu kommen, sondern es war eher ein Prozess.
3: Ja, genau.
2: Bei deinem konkreten Thema datengestützte Produktentwicklung oder Planung, ist das sowas, wo du sagst, da brennst du auch für? Ist das ein Wunschthema oder bist du da so reingerutscht?
3: Teils, teils. Also durch das Projekt, in dem ich gestartet bin, zu Beginn meiner Karriere am Fraunhofer, war das natürlich schon so ein Stück weit vorgegeben. Und letztendlich habe ich dann aber auch schnell gemerkt, dass es ein wirklich sehr spannendes Thema ist. Und ja, das war natürlich auch wichtig, um dann da auch so lange sich mit beschäftigen zu können. Ja.
2: Und was würdest du sagen, steckt dahinter? Welche Motivation? Ist es so der Nutzen für unsere Gesellschaft, für letztlich den Endkonsumenten? Oder was ist das, was dich da antreibt?
3: Ja, auf jeden Fall. Also bei uns oder auch konkret meiner Forschung geht es ja auch immer darum, das anwendbar zu machen. Diese doch sehr komplexen Technologien wie künstliche Intelligenz für kleinere Unternehmen, ja, die jetzt nicht die Data Science oder KI-Experten zur Verfügung haben. Und das war auch immer so eine besondere Motivation, zu wissen, das findet wirklich praktischen Nutzen. Und das können dann Unternehmen beziehungsweise auch, sie sagen immer, Domänenexperten nutzen, die jetzt aber keinen großen Bezug zu KI oder Data Science haben und dann trotzdem einen Mehrwert daraus ziehen und am Ende ihr Produkt besser planen und somit natürlich dann auch erfolgreicher dann damit sind. Genau, das war auf jeden Fall oder ist definitiv eine große Motivation.
2: Mhm. Und wie kann ich mir das vorstellen am Fraunhofer-Institut? Bist du da tatsächlich dann mit Waschmaschinen beschäftigt oder liest du den ganzen Tag Studien oder programmierst du irgendwas? Wie kann ich mir das vorstellen?
3: Ein Großteil besteht tatsächlich ja aus so klassischen Projektmanagement-Aufgaben. Das geht ja auch, oder wir arbeiten ja immer in Forschungs- oder Industrieprojekten, und diese Projekte müssen dann auch ein Stück weit gemanagt werden, Planungen machen oder wir testen unsere entwickelten Lösungen gemeinsam mit den Unternehmen. Und Programmieren ist auch ein Teil der Arbeit, aber tatsächlich eher ein kleinerer Teil.
6: Es ist schon sehr angewandte Forschung, ne, im Vergleich zu anderen, die jetzt Forschung eher so sehen, dass sie in ihrem Institut bleiben. Gehst du ja auch raus. Das ist ja auch was, also finde ich jetzt zumindest irgendwie was Schönes, weil man auch sieht, wie funktioniert es denn draußen tatsächlich in der Praxis und ich habe einen realen Nutzen, den ich gleich sehe.
3: Ja, genau. Das hat mich auch tatsächlich am Fraunhofer-Konzept überzeugt, dass man eben nicht nur für sich forscht, sondern tatsächlich Lösungen für die Praxis entwickelt und eher die Grundlagenforschung nimmt und das so aufbereitet, dass es eben anwendbar wird.
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6: Ich habe vor kurzem eine Doku gemacht über künstliche Intelligenz und ich war auch im Silicon Valley und dort habe ich gemerkt, wie unterschiedlich Deutsche und US-Amerikaner auf künstliche Intelligenz schauen und dass wir doch ein Stück weit skeptischer sind und zurückhaltender, was so die Freude über diese Technik angeht oder dass wir zumindest immer auch Bedenken haben. Wie nimmst du das wahr und würdest du vielleicht auch gerne manchmal im Ausland arbeiten, wo das vielleicht noch ein bisschen zugänglicher ist, die Technik und vielleicht auch ein bisschen mehr gesehen wird in Zukunft?
3: Ja. Ich muss sagen, in meinem Umfeld ist die Begeisterung für KI so groß, dass ich natürlich irgendwie sehr stark da so drin bin. Und die Bedenken bekomme ich dann eher vielleicht im privaten Umfeld mal so gespiegelt. Aber es hält sich auch sehr in Grenzen. Also ich weiß nicht, woran es liegt, aber mit den Menschen, mit denen ich zu tun habe tagtäglich, die sind alle begeistert von KI und stecken da natürlich auch sehr an.
6: Hättest du damals in der Schule gedacht, dass du irgendwann mal im Fraunhofer-Institut arbeitest und Produkte entwickelst mithilfe von KIs?
3: In der Schule war das noch überhaupt gar nicht so klar, dass ich mal in die Wissenschaft gehe. Ich habe dann einfach erstmal mit einem Medienwirtschaftsstudium angefangen, weil ich Mathe sehr gerne mochte in der Schule.
6: Hattest du Mathe-Leistung?
3: Ja.
6: Und was noch?
3: Englisch.
6: Ah ja, okay.
3: Und habe da im Studium tatsächlich erst so diesen Bezug zur Informatik bekommen und dann habe ich da auch meine Masterarbeit in dem Bereich geschrieben. Da ging es dann tatsächlich um die Auswertung von Nachrichtentexten. Und in der Zeit habe ich dann auch meine Betreuerin und ihre Arbeit näher kennengelernt. Die war Postdoktorandin an der Uni. Das hat mich auf jeden Fall fasziniert, so die Art und Weise, wie sie arbeitet, dass sie sich ganz intensiv mit einem Themenfeld beschäftigen kann. Zu der Zeit habe ich dann auch tatsächlich meinen jetzigen Mann dort kennengelernt. Der war auch Doktorand. Und da habe ich dann natürlich auch nochmal einfach ein besseres Gefühl dafür bekommen, wie der Alltag eigentlich aussieht und was das eigentlich bedeutet.
6: Das also weiß man ja gar nicht, ne?
3: Genau. Also für mich war auch tatsächlich das Bild von dem Beruf geprägt von Supergenies in Laborkitteln, warum auch immer. Das hat sich dann auf jeden Fall geändert und dann hatte ich die Stelle am Fraunhofer gefunden. Die hatten eine Stelle im Bereich Data Science ausgeschrieben. Da wollte ich dann sehr gerne arbeiten. Und so startet man auch erstmal so, ja, okay, das ist jetzt eine Promotion, aber ich meine, wenn das jetzt nicht funktioniert oder nicht klappen sollte, dann ist auch nicht schlimm, ne?
6: Und hast du die schon abgegeben?
3: Ja, tatsächlich. Ich habe jetzt auch im Februar das Ganze zum Glück erfolgreich abgeschlossen.
6: Wie lange hat es jetzt insgesamt gedauert?
3: Ja, insgesamt tatsächlich 6 Jahre. War ich natürlich auch zwischendurch in Elternzeit und muss man natürlich auch sagen, da braucht man dann auch durchaus etwas mehr Zeit.
6: Das erfordert ja auf jeden Fall auch viel Motivation, weil ich kann mir auch vorstellen, dass man, wenn man sowas mehrfach erlebt, gerade auch man sitzt sehr lange an etwas, dann kriegt man eine Rückmeldung, wie du sagst, die vernichtend ist und dann, also würde ich mich schon fragen, ist das überhaupt das Richtige? Kann ich das überhaupt? Würde ich sofort mich selbst hinterfragen.
3: Ja.
6: Und woher nimmst du dann die, erstens die Energie und zweitens auch dann die Zuversicht, dass es dann doch irgendwann klappt?
3: Ja, da hilft es natürlich dann ungemein, mit Kollegen zu sprechen oder...
6: Weil die alle sowas schon erlebt haben?
3: Ja, genau. Oder auch dann gerade mein Betreuer, also mein Gruppenleiter hat dann auch gesagt, ja, das ist ganz, ganz normal, da muss jeder durch und kein Problem, komm, wir setzen uns jetzt nochmal zusammen dran und entwickeln eine Strategie, wie wir das nochmal anders aufsetzen und das hilft dann natürlich. Also, dass man da von den Leuten, die da schon mehr Erfahrung mit haben, das Feedback bekommt.
6: Im Grunde, das fällt mir gerade auf, bist du ja auch so eine Art Brückenbauerin zwischen der komplizierten Technik und dem Endnutzer, ne? Und ich glaube, wir alle sind ja total dankbar, wenn es eine neue Technologie gibt, dass sie so einfach wie möglich für mich in meinem Leben nutzbar ist, ne? Also ich weiß ja nicht, nutzt du in deinem Leben sonst KI? Nutzt du zum Beispiel ChatGPT, um was zu fragen oder so?
7: Jeden Tag.
6: Ja?
7: Ja, ständig.
6: Und kennst du auch dieses Phänomen, dass man dann immer sehr freundlich ist zur KI?
7: Ich versuche mal einfach möglichst schnell irgendwie Ergebnisse zu bekommen und tippe dann ganz schnell was ein. Und da achte ich jetzt nicht darauf, dass das jetzt sehr höflich formuliert ist. Klar, gebe ich auch mal ein Bitte mit, aber...
6: Ich bedanke mich vor allem auch immer bei der KI.
7: Ja,
6: ich sage dann am Schluss immer vielen Dank für die Infos. Schön. Was würdest du sagen, hast du persönlich aus deiner Arbeit als Forscherin mitgenommen? Du hast gesagt Resilienz und Frustrationstoleranz. Gibt es noch was anderes so?
7: Ja, man entwickelt so gesehen auch verschiedene Strategien für sich selbst, ne? Zum Beispiel, um mit Prokrastination umzugehen, aber auch Überforderungen.
6: Hast du da einen Tipp, so, wie man damit umgehen kann?
7: Also beim Thema Überforderung ist es für mich ganz wichtig, Schritt für Schritt zu denken. Also nicht diesen großen Berg an Arbeit, der da einem vor einem liegt, sondern wirklich Schritt für Schritt zu schauen. So, ich setze jetzt kleine Schritte um.
6: Damit dieser Berg einen gar nicht erst erschlägt, sondern dass man erstmal sagt, wenn ich den Schritt geschafft habe, dann kommt der nächste aber.
7: Ja, genau.
6: Und zum Thema Prokrastination, was hilft dir da, dass du nicht sehr abschweifst von der Arbeit?
7: Ich versuche mir tatsächlich dann immer so konkrete Zeiten zu setzen, dass ich wirklich dann versuche, irgendwie so 20 Minuten am Stück ganz konzentriert zu arbeiten und dann erstmal eine Pause mache.
6: So als Belohnung quasi, darfst du dann auch was anderes.
7: Genau. Und dann versuche ich aber wieder ganz intensiv und mich nicht ablenken zu lassen. Also mir hat es dann auch tatsächlich immer geholfen, wenn ich das Handy wirklich dann auch zur Seite gelegt habe und dann auch irgendwie gar nicht erreichbar war.
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6: Wie ist deine Erfahrung so in deinem Forschungsinstitut, aber generell auch in deiner Branche? Ist das tatsächlich so, dass Frauen unterrepräsentiert sind?
7: Ja, auf jeden Fall. Also als ich gestartet bin, gab es auch, glaube ich, eine Handvoll Kolleginnen bei uns am Institut. Jetzt mittlerweile sind wir deutlich mehr.
6: Hast du irgendwelche Vorbilder?
7: Am Institut gab es eine ganz tolle Abteilungsleiterin, die auch den Weg der Promotion dort gemacht hat und auch in der Zeit 3 Kinder sogar bekommen hat. Und jetzt gibt es natürlich auch immer wieder ganz tolle Frauen, die dann aus der Wissenschaft kommen und ein Startup gegründet haben und jetzt ganz erfolgreich sind. Und da schaue ich mir immer sehr viel und sehr, sehr gerne etwas ab.
6: Mhm. Jetzt haben wir ja schon über deine Elternzeit gesprochen. Hast du denn vorher überlegt, inwiefern Familiengründung mit der Forschung zusammengeht, ob das Nachteile haben kann?
7: Genau, so die Gedanken habe ich mir auf jeden Fall gemacht. Da war es mir natürlich auch noch immer ganz wichtig, direkt mit meinen Vorgesetzten zu sprechen und ganz transparent das auch offen zu legen und mir da die Unterstützung dann auch zu holen, ne? Und ich weiß noch, mein Doktorvater hat auch gesagt, ja, kein Problem, wir kriegen das auf jeden Fall hin. Also auch wenn du jetzt ein Jahr in Elternzeit bist, dann kriegst du halt ein anderes Projekt oder akquirieren wir zusammen ein anderes Projekt, was trotzdem noch passt. Genau, aber nichtsdestotrotz muss man dann natürlich irgendwie Prioritäten setzen. Deshalb bin ich dann zum Beispiel auch schon bei meinem ersten Kind nach einem halben Jahr wieder zurückgegangen, damit ich das Projekt eben noch weitestgehend auch mitbekomme und die Ergebnisse daraus mitnehmen kann.
6: Gibt es denn irgendwelche tatsächlichen jetzt Auswirkungen der Familiengründung auf deine Forschung? Also hast du jetzt irgendwie das Gefühl, dass das so viel Raum einnimmt, dass du bestimmte Dinge nicht mehr tun kannst oder reisen, was auch immer?
7: Ja, sicherlich. Ich weiß noch, vor 3 Jahren gab es dann eine ganz tolle Konferenz, auf die ganz viele Kolleginnen und Kollegen von mir gefahren sind, irgendwo auf Hawaii.
6: Ja.
7: Und da habe ich natürlich auch gedacht, ja, da wäre ich jetzt auch ganz gerne mitgefahren, aber mit so einem ganz kleinen Kind. Und es war dann auch vollkommen okay, dass das nicht geklappt hat.
6: Mhm.
4: Ich schaue mal, was ich auf dem Bild erkenne.
6: Wie schaffst du es denn da, so eine gute Balance zu finden zwischen auf der einen Seite der Familie, dann hast du langfristig auch wieder deine Forschung und der Gründung?
7: Ich habe eigentlich jetzt auch in der letzten Zeit gemerkt, dass es nicht schlimm ist, wenn man nicht alles gleichzeitig dann immer perfekt gemanagt bekommt, ne? Also, sondern dann gibt es Phasen, die sind eher für die Familie bestimmt. Dann gibt es Phasen, wo wir gerade unser Lexi-Projekt vorantreiben und dann vielleicht auch wieder Phasen, wo dann der Fokus mehr auf der Forschung liegt. Ich glaube, das ist wichtig, dass man sich da nicht den Druck macht. Und auch jetzt, ich lasse es tatsächlich einfach ein Stück weit auf mich zukommen.
6: Das Gute ist, ihr könnt ja auch mit Lexi relativ, so ihr seid ja nicht gebunden an irgendwas, ne? Ihr habt jetzt keinen Zeitdruck. Wenn es noch 3 Jahre dauert, dann dauert es noch 3 Jahre.
7: Ja, natürlich, aber dann sind wahrscheinlich andere schneller, ne?
6: Also spätestens wenn Sie diesen Podcast gehört haben und dann auch einen Fuchs entwickeln.
4: Schön, dass du wieder da bist.
6: Wenn du anderen Tipps geben könntest jetzt, in der Karriere, in der Forschung irgendwie hilfreich ist, was wäre das?
7: Definitiv den Austausch suchen mit Leuten, die schon etwas mehr Erfahrung haben, die diesen ganzen Prozess schon mal durchlaufen sind. Stichwort Vorbilder suchen und letztendlich nicht den großen Berg an Arbeit sehen, sondern Schritt für Schritt gehen.
6: Welches persönliche Ziel hast du noch in deiner Karriere? Gibt es da irgendwas, was du noch erreichen willst?
7: Ich verfolge aktuell tatsächlich jetzt nicht den Weg einer Professur. Hatte mich da im Laufe meiner Zeit am IEM auch viel mit beschäftigt. Aber jetzt zum aktuellen Zeitpunkt ist das jetzt nicht das, was ich anstrebe, sondern ja tatsächlich dann eher in ein Startup zu gehen und da sehr forschungsnah zu arbeiten.
6: Mhm. Danke, Melina, für das Gespräch. Was mir bewusst geworden ist, ist, dass es Brückenbauerinnen oder Vermittlerinnen wie dich braucht, um so eine Technologie wie künstliche Intelligenz auch zu Anwenderinnen und Anwendern zu bringen, damit wir auch verstehen, was wir damit alles anstellen können und es möglichst leicht ist für uns, das auch zu benutzen.
7: Ja.
6: Das war Science Tea Time. Auf eine Tasse Tee mit jungen Forschenden. Ich finde, das Gespräch von eben zeigt nochmal, dass Diversität in Instituten immer noch ein Thema ist. Wie wichtig verschiedene Perspektiven sind, das zeigt Melinas Beispiel auch. Denn sie hat als Forscherin und Mutter auf dem Spielplatz erst die Idee für ihren Lexi-Fuchs entwickelt.
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2: 8 Uhr, guten Morgen. Die Nachrichten des Bayerischen Rundfunks mit Anna Greiter. Die Übersicht: Deutscher Wetterdienst meldet Hitzerekorde. In Venezuela steigt die Zahl der Erdbebentoten auf über 1400. Bei der Fußball-WM ist die Gruppenphase zu Ende. Das Wetter in Bayern: sonnig bei 32 bis 40 Grad, später Gewitter möglich. Offenbach: Gestern war der zweite Tag in Folge, an dem der Deutsche Wetterdienst nach vorläufigen Angaben einen Temperaturrekord festgestellt hat. 41,5 Grad wurden am Nachmittag in Möckern-Drewitz in Sachsen-Anhalt registriert. Die höchste Temperatur, die jemals in Deutschland gemessen wurde. In Bayern lag der Hitze-Hotspot mit 40,8 Grad in Kitzingen. Bundesweit wurden gestern an insgesamt 250 Stationen so hohe Werte gemessen wie nie zuvor. Die hohen Temperaturen haben in mehreren deutschen Städten zu Problemen im Nahverkehr geführt. In Nürnberg sorgte weich gewordener Straßenbelag für einen Komplettausfall der Straßenbahnen. Laut dem Betreiber wird der Betrieb bis in die Nacht zum Montag eingestellt. In Leipzig führte die extreme Hitze zu ähnlichen Problemen. Auch hier ist aufgrund von Hitzeschäden bis Montag kein Straßenbahnverkehr mehr möglich. In Bremen mussten Linien wegen Schäden beim Vergussmaterial an den Schienen umgeleitet werden. Berlin: Fachleute fordern von der Politik nachdrücklich, Konsequenzen aus der Hitzewelle zu ziehen. Der Geschäftsführer der Vereinigung für Intensiv- und Notfallmedizin Janssens sagte im ARD-Brennpunkt: Die Länder müssten die Krankenhäuser so finanzieren, dass sie Hitzeschutz bereitstellen könnten. Auch die Pflegeheime müssten schnell für die künftigen Hitzewellen ertüchtigt werden. Das fordert auch die Stiftung Patientenschutz. Der Verband der Hausärztinnen und Hausärzte warf der Bundesregierung Versagen beim Hitzeschutz vor. Caracas: Nach den Erdbeben in Venezuela vor 3 Tagen haben Rettungskräfte mehrere Menschen lebend aus den Trümmern geborgen. Trotz der intensiven Rettungsarbeiten steigt die Zahl der Todesopfer aber weiter. Nach Angaben des Präsidenten der Nationalversammlung Rodriguez wurden bislang 1430 Tote gezählt. Mehr als 3200 Menschen wurden verletzt. Auch ein Team des Technischen Hilfswerks ist in Venezuela im Einsatz. Noch immer werden tausende Menschen unter den Trümmern vermutet. Die Chancen, noch Überlebende zu finden, sinken aber von Stunde zu Stunde. Kiew. Die ukrainische Hauptstadt Kiew ist in der Nacht erneut von Russland angegriffen worden. Nach Angaben von Militärverwaltungschef Tkatschenko wurde mindestens eine Person verletzt. Die ukrainische Luftwaffe hatte zuvor bei Telegram Gefahr durch ballistische Waffen aus dem Norden gemeldet. Bürgermeister Klitschko teilte mit, die Luftabwehr sei im Einsatz. Er rief die Einwohnerinnen und Einwohner auf, in den Schutzräumen zu bleiben. Schönau am Königssee. Ein 59 Jahre alter Mann aus Österreich ist beim Klettern in den Berchtesgadener Alpen abgestürzt und ums Leben gekommen. Der Verunglückte wollte allein die Klettertour Alte Westwand am Hohen Göll unternehmen, wie die Polizei mitteilte. Nach dem Ausstieg aus der Tour stürzte er aus noch ungeklärter Ursache ab. Zum Fußball. Bei der Weltmeisterschaft in den USA, Kanada und Mexiko haben die letzten Teams ihren Platz in der K.O.-Phase gesichert. In Kansas City haben sowohl Österreich als auch Algerien durch ein 3:3 das 16. Finale erreicht. Das entscheidende Tor fiel erst in der Nachspielzeit. Argentinien setzte sich gegen Jordanien mit 3:1 durch. Kroatien gewann gegen Ghana mit 2:1 und wendete damit das drohende Aus in der Vorrunde ab. England sicherte sich den Gruppensieg durch ein 2:0 gegen Panama. Dagegen verpasste Portugal Platz 1 in der Gruppe K durch ein 0:0 gegen Kolumbien. Und die Demokratische Republik Kongo besiegte Usbekistan mit 3:1. Kongo zieht damit als 8. afrikanische Mannschaft in die WM-Zwischenrunde ein. Das Wetter in Bayern. Zunächst sonnig, im Tagesverlauf einzelne Schauer und Hitzegewitter mit Starkregen, Hagel und Sturmböen. Höchstwerte 32 bis 40 Grad. In der Nacht kühlt es ab auf 22 bis 17 Grad. Morgen sind zeit- und gebietsweise Schauer und starke Gewitter möglich. Unbeständig geht es dann auch am Dienstag und Mittwoch weiter bei Höchstwerten von 20 bis 31 Grad. Es ist 8:05 Uhr. Und zum Verkehr derzeit normaler Verkehr auf den Fernstraßen in Bayern. Soweit der Service.
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3: Die Rente ist lange nicht mehr so sicher, wie sie in dem berühmten Ausrufesatz des einstigen Arbeitsministers Norbert Blüm dargestellt wurde. Aber nach jahrzehntelanger Diskussion will sie die Bundesregierung jetzt zukunftssicherer machen. Was sagt dieses Vorhaben über den Zustand der viel kritisierten Koalition aus? Ist sie stabiler als ihr Ruf? Das analysieren wir in dieser Ausgabe von Politik und Hintergrund, durch die Ingo Lierheimer führt. Herzlich willkommen. Zu 74 Peitschenhieben ist die 29-jährige iranische Sängerin Parastoh Ahmadi verurteilt worden. Für ein Lied, das sie vor knapp 2 Jahren aufgenommen hat, mit einem Auftritt ohne Kopftuch. Ein Beispiel von so vielen, das zeigt, wie brutal das iranische Regime weiter gegen die eigene Bevölkerung vorgeht. Auch die Zahl der Hinrichtungen steigt. Täglich verlieren Menschen im Iran durch willkürliche Todesurteile des Regimes ihr Leben. Ich habe für diese Folge von Politik und Hintergrund mit dem Schriftsteller Navid Kermani über die Lage der Menschen im Iran gesprochen. Über seine Kontakte in das Land seiner Eltern hat er dabei folgenden Eindruck.
4: Dass insgesamt doch eine große Resignation oder auch gar Fassungslosigkeit herrscht bei denen, die dem Regime kritisch gegenüber eingestellt sind. Dass man einfach gar nicht glauben kann, wie die Dinge jetzt gelaufen sind. Da gibt es auch viele Witze und Karikaturen und Satiren, die kursieren, die Trump und das Regime da sozusagen in einem Boot sehen.
3: Das ganze Gespräch mit dem preisgekrönten und vielbeachteten Essayisten Navid Kermani später. Wir schauen zunächst auf die Innenpolitik, wo der CDU-Kanzler und die SPD-Arbeitsministerin bei der Entgegennahme der Vorschläge der Rentenkommission einen so harmonischen Umgang pflegten, dass sich viele die Augen rieben.
5: Und Bärbel, das wichtigste Exemplar muss ins Archiv des Arbeitsministeriums und deswegen nimmst du das jetzt mit.
6: Das nehme ich mit. Gut. Ich nehme das mit. Ja? Dankeschön.
3: Womit wir jetzt auch wissen, dass das Archiv des Arbeitsministeriums noch nicht digitalisiert zu sein scheint. Vor allem aber sollen die Vorschläge nicht im Archiv bleiben, sondern nach Vorstellung von Friedrich Merz und Bärbel Baas möglichst genau so umgesetzt werden.
7: Ich habe mit der Bundesarbeitsministerin verabredet, dass wir die Vorschläge als, so hat sie es ausgedrückt und ich mache mir diesen Begriff zu eigen, als Gesamtkunstwerk vollständig jetzt in Gesetzessprache übersetzen.
3: Also, Merz und Baas bilden bis zur Formulierung hin eine Einheit. Tim Aßmann aus unserem Hauptstadtstudio hat die Entwicklungen rund um die Rentenvorschläge genau beobachtet und natürlich auch die Koalition als Ganzes im Blick. Hallo Tim.
8: Ja, hallo.
3: Das Signal der beiden scheint eindeutig. Zwischen uns passt kein Blatt Papier und das war schon mal anders, gerade auch in Person von Bärbel Baas. Wie belastbar ist diese demonstrative Haltung aus deiner Perspektive?
8: Ich glaube, da müssen wir auf 2 Ebenen der Belastbarkeit schauen. Das eine ist, mit Blick auf diese Empfehlungen der Rentenkommission stehen Merz und Baas weiter zu dem, was sie da am Dienstag gesagt haben, nämlich, dass sie beide wollen, dass das als Gesamtkunstwerk, Konstrukt, was wir da alles gehört haben, alle Elemente jeweils umgesetzt werden. Das glaube ich schon, dass das so ist. Zum anderen ist es natürlich die Belastbarkeit, die man da vielleicht als Analyse so ein bisschen draus ziehen kann, wie belastbar ist nun diese Koalition. Und da glaube ich, dass sowohl der Kanzler als auch die Arbeitsministerin, also CDU und SPD in dem Fall, aber eben auch das, was da sonst noch von diesen beiden Parteien und eben auch von Union insgesamt und SPD an der Regierungsarbeit beteiligt ist, dass das alle so ein bisschen jetzt als eine Chance zum Neustart begreifen. Denn das ist eine sehr wichtige Reformpolitik, die Rente. Und wenn es jetzt gelingt, hier tatsächlich ein Signal der Geschlossenheit nach so vielen gegensätzlichen Signalen zu senden und zu sagen, so, da haben wir jetzt wirklich ein Kernprojekt, das wir gemeinsam schnell umsetzen und auch ohne uns darüber zu streiten. Dem Ganzen wohnt ja eine Chance inne, die ist begriffen worden. Ob sie jetzt wirklich genutzt werden kann, werden wir in den nächsten Monaten, denke ich, sehen.
3: Und das ist ja auch keine Kleinigkeit, die Sie sich vorgenommen haben. Über die Rentenreform wird wirklich seit Jahrzehnten gesprochen und diskutiert. Interessanterweise jetzt mit dem Kapitalstock wurde auch ein Punkt aufgegriffen, der schon vor einem Vierteljahrhundert von Rot-Grün erwogen worden ist, dann aber nur in der abgeschwächten Riester-Rentenform umgesetzt wurde. Tim, wie würdest du denn die Dimension dieses Vorhabens einstufen?
8: Also, da geistern unterschiedliche Dimensionen momentan durch die politischen Berliner Flure. Größte Sozialreform seit 1992, größte Rentenreform überhaupt in der Geschichte. Das alles, glaube ich, beschreibt es gar nicht richtig, sondern ich würde das eher so ein bisschen als Rettungs-OP im letzten Moment bezeichnen. Denn wenn man sich die strukturelle Entwicklung vor allem der gesetzlichen Rentenversicherung so anguckt und schaut, wo das hingehen würde in den 30er und 40er Jahren, wenn wir nichts tun, wenn jetzt nichts kommt, dann begreift man, wie dringend jetzt Handlungsbedarf war. Ich glaube, das ist etwas, was die Kommissionsmitglieder angetrieben hat, was eben auch den politisch Verantwortlichen bewusst ist. Da musste jetzt etwas passieren. Wenn man allerdings mal auf das guckt, was da empfohlen ist, das betrifft die Kapitalrente nach dem sogenannten Schwedenmodell, betrifft aber auch noch andere Themen wie die Rente mit 63 oder das Renteneintrittsalter, das ist nicht neu an Vorschlägen. Das kam aus dem Sachverständigenrat, der die Bundesregierung berät, den sogenannten Wirtschaftsweisen. Das kam auch schon aus der vorherigen Rentenkommission. Du hast erwähnt, es geht zum Teil noch weiter zurück, dass diese Ideen bekannt sind. Aber bisher fehlten politischer Wille und politische Kraft, um das letztlich umzusetzen. Das scheint sich jetzt geändert zu haben, mit der Betonung auf scheint. Denn das, was da nun in 70 Seiten gegossen wurde als Empfehlungen, das ist ja noch kein Gesetzestext. Und da kann natürlich auch noch einiges im Detail geändert werden. Und man kann dann trotzdem noch sagen, ach, wir haben es doch 1:1 umgesetzt. Das ist schon möglich, sowas erlebt man in der Politik.
3: Und das ist ja auch gut, dass darüber diskutiert wird. Es wird ein Rettungsversuch, so wie du es einstufst, unternommen, was in den letzten Jahren ja einfach auch nicht passiert ist, muss man ja auch mal festhalten. Es gibt jetzt Kritik ja auch von vielen Seiten an den Vorschlägen. Wie stufst du die Realisierungschancen ein und welchen Zeitplan gibt es dafür?
8: Also das ist Kritik, die ja zum Teil auch ein bisschen erwartbar war. Das heißt nicht, dass sie unberechtigt ist, aber auf die konnte man sich einstellen. Also aus Seiten der Union war zum Beispiel zu hören, wenn man jetzt die Reaktion von Arbeitgebern und Gewerkschaften nimmt auf die Empfehlungen, dann zeigt sich, wie gut es war, dass sie an der Kommission nicht beteiligt waren. Weil man dann nämlich aus Sicht mancher, die beteiligt waren, nicht schnell zu Ergebnissen gekommen wäre. Ich glaube, wir werden jetzt im parlamentarischen Prozess, wie es immer so schön heißt, also im Bundestag, wenn dann eben Gesetze vorgelegt wurden, und auch das wird sicherlich noch ein bisschen dauern, werden wir erleben, dass es dann im Detail Änderungsversuche gibt. Also Härtefallregelungen, Übergangslösungen, Vertrauensschutz ist so ein Begriff dazu oder eben auch Branchenausnahmen, Stichwort Minijob. Da kommt ja auch schon von der CSU die Anmerkung, dass das die Gastronomie ganz besonders hart treffen würde, wenn man die beitragsfreien Minijobs streicht. Also da wird noch viel Redebedarf da sein, aber über allem, und das ist auch das, was wir so stimmungsmäßig aus den Regierungsfraktionen hören, da ist viel Zustimmung, da ist auch viel Wille, das jetzt zu machen.
3: Und es wird aber noch ein wenig dauern, wie du gerade meintest, bis es dann letztlich auch in welcher Form auch immer umgesetzt wird. Und jetzt war es ja immer so, dass die Koalition diese Reformen auch deswegen angehen wollte, weil sie gesagt haben, wir wollen die realen Probleme angehen und perspektivisch verbessern, um diejenigen gerade von der AfD auch zurückzugewinnen, die die rechtsextreme Partei wählen, auch aus Angst vor dem eigenen Abstieg. Kommen die Rentenpläne und die anderen Reformvorhaben, über die wir noch gar nicht gesprochen haben, dafür noch rechtzeitig, weil gewählt wird Anfang September in Sachsen-Anhalt, Ende September in Berlin und Mecklenburg-Vorpommern?
8: Ja, also das ist natürlich ein bisschen die Frage nach Glaskugel und Kaffeesatz. Aber man hört da unterschiedliche Wahrnehmungen. Wenn man jetzt zum Beispiel auf diejenigen guckt, die es direkt betrifft, dann sieht man das ja schon. Sven Schulze, CDU-Ministerpräsident in Sachsen-Anhalt und im Wahlkampf lobt das Kommissionspapier und sagt, das ist gut so, das können wir umsetzen. Manuela Schwesig SPD ebenfalls im Wahlkampf. Ministerpräsidentin in Mecklenburg-Vorpommern sagt, nee, 1:1 umsetzen geht nicht und die Abschaffung der Rente mit 63 geht sowieso schon gleich dreimal nicht. Also da merkt man, da gibt es auch unterschiedliche Sichtweisen auf die ganze Sachen. Aus der CSU ist zu hören, die Umfragewerte momentan sind so schlecht, die Zustimmungswerte, da ist es dann jetzt auch eigentlich schon wieder egal, ob man sich mit einer Maßnahme vielleicht gerade noch unbeliebt macht. Es kommt darauf an, dass man das Signal sendet, wir handeln jetzt und wir gehen etwas an. Und ich glaube, das ist auch die Sichtweise, die sich letztlich durchsetzen wird. Aber es besteht zumindest aus Sicht einiger in der Union die Gefahr, dass bei diesen Reformen etwas passiert, was man ja beim Bürgergeld, Stichwort Grundsicherung, wie sie jetzt heißt, gesehen hat, dass dann einfach man sich im Koalitionsvertrag zum Beispiel darauf geeinigt hat, man macht mal eine Reform und dann ist die aber in der Umsetzung in verschiedene Pakete aufgeteilt worden. Bisher ist nur eines gekommen. Und ob das andere noch kommt, fraglich. Das will man jetzt, das ist die CDU-Verhandlungsposition beim Ringen um die Rentenreform, unbedingt verhindern. Man möchte, dass das, was die Kommission empfiehlt, zum einen genauso umgesetzt wird und zum anderen auch in einem Gesetzespaket kommt, dass dann zu unterschiedlichen Zeitpunkten jeweils diese Gesetze greifend werden, weil nicht alles so schnell geht. Das ist das eine. Aber verabschieden will man das Ganze möglichst auch in einem Paket.
3: Ich würde ganz gerne den Bogen zum Anfang nochmal schlagen und weniger Kaffeesatz lesen, aber trotzdem danach fragen, Tim, wie hoch du die Resilienz dieser Koalition einschätzt. Denn auf der Klausur in der Villa Borsig vor einigen Wochen, da war sie wahrscheinlich auf dem bisherigen Tiefpunkt angelangt. Sie hat es aber ausgehalten, ausgesessen, wie auch immer, auch alle absurden Kanzlertauschgerichte überstanden. Ist sie stabiler, als man annimmt?
8: Also gerade jetzt würde ich das mit Ja beantworten. Es gibt den, sag ich mal, Versuch von allen drei Koalitionspartnern, CDU, CSU und SPD, das vergangene Jahr, das nicht so optimal lief, mal von der Koalitionsfestplatte zu löschen und jetzt schnell ins Handeln zu kommen und dabei Einigkeit zu zeigen. Aber die Nagel, die Bewährungsprobe für diese Harmonien, die kommt ja noch. Bei den Landtagswahlen, Sachsen-Anhalt, Mecklenburg-Vorpommern, bei den beiden vor allem, Berlin ein bisschen weniger. Also abhängig von den Ergebnissen, die da eingefahren werden, wird sich natürlich zeigen, wie groß dann eben diese Gemeinsamkeiten sind. Aber ja, Stand jetzt will man so ein bisschen den Neustart hier angehen und hat den Knopf dafür gedrückt. Die Rentenreform wird, glaube ich, ein ganz wichtiger Punkt, an dem man das ablesen kann. Aber da kommt ja noch viel mehr. Also Pflege, Krankenkassenreform, Einkommensteuer, da sind auch noch sehr, sehr dicke Bretter zu bohren. Und auch da sind die Schnittmengen, naja, immer noch nicht vollständig da.
3: Und darüber werden wir dann auch wieder sprechen. Vielleicht auch mit dir wieder, Tim. Vielen Dank, Tim Aßmann, in unserem Hauptstadtstudio über den Zustand der Koalition und die Details der Rentenreform. Vielen Dank.
8: Sehr gerne.
3: Der Iran und die USA haben vor gut einer Woche ein Rahmenabkommen geschlossen, einen Fahrplan für die nächsten 2 Monate, um in dieser Zeit möglichst zu einem Abkommen nach dem Ende Februar begonnenen Krieg zu kommen. Ein Krieg von Israel und den USA begonnen, der im Iran nach Schätzungen mindestens 3000 Zivilistinnen und Zivilisten das Leben kostete. Und natürlich auch die traf, die an den Protesten Anfang des Jahres teilgenommen hatten. Proteste wiederum, die das Regime in Teheran mit einer derartigen Brutalität niedergeschlagen hatte, dass dabei zehntausende Menschen ermordet wurden. Wie geht es den Iranerinnen und Iranern heute? Sind sie mit ihrer Opposition gegen ein Regime, das nicht gestürzt ist, sondern mit den USA verhandelt, am Ende ihrer Kräfte? Und wie ist die Rolle Europas und der USA zu bewerten? Darüber spreche ich hier in Politik und Hintergrund mit dem Schriftsteller, Essayisten und Orientalisten Navid Kermani. Hallo, Herr Kermani.
9: Hallo, guten Tag.
3: Herr Kermani, es ist sehr schwer, die Situation der Menschen im Iran richtig und umfassend einzuschätzen, weil Informationen einfach nur sehr schwer zu bekommen sind, oft auch, um die Menschen nicht zu gefährden durch den Kontakt gerade mit ausländischen Medien. Welches Bild, welche Informationen haben Sie über Ihre Kontakte in das Land Ihrer Eltern?
9: Auch kein genaues Bild. Auch für mich ist es schwer, nach so langer Zeit der Internetsperrung, jetzt kann man, manchen gelingt es jetzt wieder, zu telefonieren über WhatsApp oder andere Kanäle. Aber das ist ein sehr, sehr eingeschränktes Bild. Und ich merke auch, dass die Leute zurückhaltend sind, zu sprechen, viel zurückhaltender als zuvor. Aber was ich raushöre, was ich mitbekomme, was Einzelne auch sagen, ist, dass insgesamt doch eine große Resignation oder auch gar Fassungslosigkeit herrscht bei denen, die dem Regime kritisch gegenüber eingestellt sind, dass man einfach gar nicht glauben kann, wie die Dinge jetzt gelaufen sind. Da gibt es auch viele Witze und Karikaturen und Satiren, die kursieren, die Trump und das Regime da sozusagen in einem Boot sehen.
3: Sie sprechen von der Resignation der Menschen, wohl auch, weil eben das Regime nicht weg ist, sondern sich sehr stabil zeigt, jetzt mit den USA verhandelt. Und dieser Regime-Change war ja ursprünglich auch mal als Ziel ausgegeben worden von den USA, aber auch von anderen. Auch der Bundeskanzler hat sich dahingehend am Anfang des Krieges schon geäußert. Es wird aber auch immer wieder der Wunsch wahrgenommen von den Menschen noch heute, trotz tausender Tote, dass dieser Krieg hätte weitergeführt werden müssen. Ist das für Sie nachvollziehbar?
9: Nein, aber ich gehöre ja auch zu denen, die von Anfang an gegen diesen Krieg waren und nicht gehofft haben, dass dieser Krieg zu etwas Positivem führen würde. Meine Befürchtung war von Anfang an, dass das Regime gestärkt aus diesem Krieg hervorgehen würde, einfach weil das bloße Überleben des Regimes ein Sieg für das Regime wäre. Dass es nun so gekommen ist, dass der Staat im Iran, das Regime so derart triumphiert und die Amerikaner auf diese Art und Weise demütigt, das hat nun auch wirklich meine eigenen Erwartungen überstiegen. Aber mir schien das eigentlich von Anfang an klar zu sein, dass wenn man nicht bereit ist, und das waren die Amerikaner von Anfang an nicht, mit Bodentruppen in das Land zu gehen, man das Regime nicht ändern kann und der bloße Verbleib des Regimes sich für die Bevölkerung als noch schlimmer erweisen wird, dass das Regime dann dadurch gestärkt ist und gegen die eigene Bevölkerung noch härter vorgehen wird. Das war eigentlich mir klar, das war vielen Experten klar. Und ich frage mich, warum eigentlich nicht von denjenigen, die diesen Krieg so lautstark, Sie haben es ja genannt, auch teilweise bis hin zum Bundeskanzler, bis hin zu vielen Kräften hier, all die Menschen, die den Krieg so befürwortet haben, da nicht mal irgendwie ein Bedauern oder ein wir haben uns vertan kommt. Denn das war eigentlich abzusehen, dass dieser Krieg ein Fiasko wird.
3: Jetzt haben Sie schon gesagt, dass das Regime, das heute vom Sohn Ayatollah Khamenei angeführt wird, fester im Sattel sitzt als zuvor. Es gibt aber auch manche, die sagen, das Regime hat seinen Zenit eindeutig überschritten. Wie geschlossen sehen Sie die Regierung in Teheran?
9: Das Regime hatte zweimal seinen Zenit bereits überschritten und das war Ende der 90er Jahre, wo es ja auch große Proteste gab, eine Reformbewegung, auch innerhalb des Regimes Kräfte wie den damaligen Präsidenten Khatami, die sich für Veränderung eingesetzt haben. Und jetzt auch wieder ist es vollkommen am Ende gewesen, wirtschaftlich, aber auch eben, was die Unterstützung der Bevölkerung betrifft, was den Unmut insbesondere auch der ärmeren Kreise, die eigentliche Basis des Regimes betrifft. Und zweimal ist das Regime gerettet worden durch amerikanische Interventionen. Der Krieg 2003 im Irak endete mit einem Triumph Irans, das seine Vormacht im Nahen Osten ausbauen konnte. Und der Krieg jetzt 2025 schon begonnen mit dem 12-Tage-Krieg und jetzt mit der Intervention 26. Auch dieser Krieg hat das Regime noch einmal gerettet. Und ich befürchte leider für die nächsten Jahre, womöglich die nächsten Jahrzehnte, wird sich das Regime noch einmal konsolidieren. Man wird sehen, wie die Dinge dann sind, wenn die Lage sich beruhigen sollte, wenn sich die wirtschaftliche Lage auch noch einmal vielleicht noch mal entspannen sollte, indem die Sanktionen fallen. Das könnte der Bevölkerung ja noch ein bisschen Luft verschaffen. Ich bin sicher, dass die Bevölkerung sich nicht abfindet mit dem Status quo. Die Unzufriedenheit ist so mit den Händen zu greifen, auch in den Kreisen, die eigentlich hinter dem Regime stehen. Das wird jetzt über den Triumph, den das Regime hat, vielleicht das ein bisschen unterm Deckel halten können, aber dann wird sich diese Unzufriedenheit auch wieder artikulieren.
3: Also Sie sind überzeugt davon, dass das passieren wird und dass sich die Opposition nicht, ein schwieriges Wort, unterkriegen lässt, mag ich fast gar nicht in den Mund nehmen, weil die Iranerinnen und Iraner in den letzten 100 Jahren sehr viel miterleben mussten und erdulden mussten. Aber wie hat sich die Niederschlagung der Proteste, die brutale Niederschlagung der Proteste und dieser Krieg auf die organisierte Opposition ausgewirkt, Herr Kermani? Wir haben im Februar und März viel über den Schahsohn Reza Pahlavi gesprochen, aber es gibt auch andere Oppositionsgruppen. Am vergangenen Wochenende sind in Paris mehr als 50.000 Iranerinnen und Iraner und Unterstützer des iranischen Widerstands auf die Straße gegangen. Wie ist die Opposition organisiert?
9: Also innerhalb des Landes natürlich so gut wie nicht mehr, weil das einfach so eine massive Niederschlagung Hinrichtungswellen. Sie haben ja schon die Opferzahlen genannt, mehrere 10.000 offenbar erschossen innerhalb weniger Tage. Also da kann sich keine organisierte Opposition bilden. Aber der Unmut ist deswegen ja nicht weg. Und im Gegenteil, die Abscheu vor dem Regime ist eher noch gewachsen. Und der hatte sich ja schon Anfang des Jahres eben nicht nur in zivilen Protesten gut getan. Da war die Aggression ja auch sehr, sehr groß auf Seiten der Demonstranten. Es gab viel Gewalt auch auf Seiten der Demonstranten. Und wie sich das dann äußern wird, das vermag ich nicht zu beurteilen. Es kann eben auch sein, dass das Regime durch den Wegfall der Sanktionen, durch die Freigabe der Gelder, durch Wirtschaftsaufbau, man kann es dafür nicht fassen, aber durch die Vereinigten Staaten, dass es zumindest auf der wirtschaftlichen Ebene für Erleichterungen sorgen wird. Das wird natürlich auch dafür sorgen, dass Teile des Protestes vielleicht nicht mehr so lautstark sind, aber das weiß man nicht genau. Und ich glaube, das besten Falle, ich glaube, diese Katastrophe im Januar, das hat ja das ganze Land erfasst und viele auch im Regime waren jetzt nicht zufrieden damit, dass man eben mal 20.000, 30.000 Menschen erschießt. Diese ganzen Bilder aus den Leichenschauhäusern, die hat das ganze Land war geschockt. Und meine Hoffnung ist vielleicht, dass innerhalb des Regimes man zumindest doch irgendwie ein Bewusstsein davon hat, dass man so nicht fortfahren kann, dass man so eigentlich nur in der Hölle landen kann, gemeinsam mit dem eigenen Volk, dass man dem Menschen etwas Luft zum Atmen geben muss, kulturell, ökonomisch, politisch, dass bestimmte Dinge wie jetzt, dass das Kopftuchverbot praktisch gefallen ist, dass die nicht zurückgeschraubt werden. Und dann, wenn die Bevölkerung Luft hat zum Atmen, das hat sich immer gezeigt, dann werden sie sich auch wieder formieren, dann wird es wieder Formen des Protestes geben. Wenn das nicht passiert, dann kann das eigentlich nur in einer Katastrophe führen, in einem unartikulierten, unorganisierten und gewalttätigen Widerstand, auf den das Regime dann wieder so massiv brutal einschlägt, wie zuletzt im Januar geschehen. Also ich kann nur hoffen, dass es doch irgendwie bei all dem, was da jetzt geschehen ist, ein Bewusstsein gibt bei allen Menschen, dass es mit Mitteln des Krieges nicht möglich ist, das Regime zu beseitigen und dass das Regime begreift, dass es nur mit Brutalität keine Chance hat, dieses Land dauerhaft zu führen, dass es dem Volk ein bisschen Luft zum Atmen geben muss.
3: Ist das eine Hoffnung, Herr Kamani, die Sie hochhalten, weil Sie immer die Hoffnung betonen und sagen, es gibt sie immer? Oder ist das eine Hoffnung, für die Sie begründete Annahmen haben, gerade wenn Sie auch auf die Zusammensetzung des Regimes in Teheran blicken?
9: Es ist mehr eine verzweifelte Hoffnung, das gebe ich zu. Also ich gehörte in der Tat bis zum letzten Sommer, bis zu dem 12-Tage-Krieg, immer zu denen, die fest überzeugt waren, dass die Iraner mit dem Weg, den sie gehen, mit immer wieder neuen friedlichen Protesten, mit einem freundlichen Protest, ein Protest, der auch gar nicht eine neue Revolution will, sondern wirklich sagt, wir wollen durch einen geordneten Übergang, durch ein Referendum, das schien mir immer ein sehr kluger Weg zu sein. Und die beiden Kriege haben dazu geführt, dass dieser Weg praktisch abgebrochen worden ist. Insofern habe ich faktisch nicht viele Hoffnung und ich sehe auch aus den Gesprächen im Iran mit meinen Freunden, Verwandten, höre ich nicht viel Hoffnung heraus. Aber ich kenne halt auch wieder ein paar Leute, die sagen, eigentlich immer noch im Regime stehen, mit denen ich in Kontakt bin. Und ich merke auch bei denen, dass da der Schock durchaus da ist über das, was da im Januar geschieht. Das sind jetzt keine Beteiligungen,

0: dass Gewalt gegen das Regime, aber auch die Gewalt des Regimes nur zu mehr Gewalt führen wird.
1: Vielen Dank. Wir hoffen mit Ihnen, dass sich die Situation für die Menschen im Iran bessert. Der Schriftsteller und Orientalist Navid Kermani war das im Gespräch mit Politik und Hintergrund. Herr Kermani, vielen, vielen Dank für Ihre Zeit und für das Gespräch. Dankeschön.
0: Bitteschön.
1: Ich freue mich über Feedback zu dieser Ausgabe von Politik und Hintergrund gerne an redaktionpolitik@br.de. Eine weiter spannende Audiozeit wünscht Ingo Dierheimer.
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3: 8.30 Uhr, die Nachrichten des Bayerischen Rundfunks mit Anna Greiter. Die Übersicht. Deutscher Wetterdienst meldet Hitzerekorde. In Venezuela steigt die Zahl der Erdbebentoten auf über 1.400. Bei der Fußball-WM ist die Gruppenphase zu Ende. Das Wetter in Bayern sonnig bei 32 bis 40 Grad, später sind Gewitter möglich. Offenbach. Gestern war der zweite Tag in Folge, an dem der Deutsche Wetterdienst nach vorläufigen Angaben einen Temperaturrekord festgestellt hat. 41,5 Grad wurden am Nachmittag in Möckern-Drewitz in Sachsen-Anhalt registriert, die höchste Temperatur, die jemals in Deutschland gemessen wurde. In Bayern lag der Hitze-Hotspot mit 40,8 Grad in Kitzingen. Bundesweit wurden gestern an insgesamt 250 Stationen so hohe Werte gemessen wie nie zuvor. Die hohen Temperaturen haben in mehreren deutschen Städten zu Problemen im Nahverkehr geführt. In Nürnberg sorgte weich gewordener Straßenbelag für einen Komplettausfall der Straßenbahnen. Laut dem Betreiber wird der Betrieb bis in die Nacht zum Montag eingestellt. In Leipzig führte die extreme Hitze zu ähnlichen Problemen. Auch hier ist aufgrund von Hitzeschäden bis Montag kein Straßenbahnverkehr mehr möglich. In Bremen mussten Linien wegen Schäden beim Vergussmaterial an den Schienen umgeleitet werden. Berlin. Fachleute fordern von der Politik nachdrücklich, Konsequenzen aus der Hitzewelle zu ziehen. Der Geschäftsführer der Vereinigung für Intensiv- und Notfallmedizin Janssens sagte im ARD-Brennpunkt, die Länder müssten die Krankenhäuser so finanzieren, dass sie Hitzeschutz bereitstellen könnten. Auch die Pflegeheime müssten schnell für die künftigen Hitzewellen ertüchtigt werden. Das fordert auch die Stiftung Patientenschutz. Der Verband der Hausärztinnen und Hausärzte warf der Bundesregierung Versagen beim Hitzeschutz vor. Caracas. Nach den Erdbeben in Venezuela vor 3 Tagen haben Rettungskräfte mehrere Menschen lebend aus den Trümmern geborgen. Trotz der intensiven Rettungsarbeiten steigt die Zahl der Todesopfer aber weiter. Nach Angaben des Präsidenten der Nationalversammlung Rodriguez wurden bislang 1.430 Tote gezählt. Mehr als 3.200 Menschen wurden verletzt. Auch ein Team des Technischen Hilfswerks ist in Venezuela im Einsatz. Noch immer werden tausende Menschen unter den Trümmern vermutet. Die Chancen, noch Überlebende zu finden, sinken aber von Stunde zu Stunde. Kiew. Die ukrainische Hauptstadt Kiew ist in der Nacht erneut von Russland angegriffen worden. Nach Angaben von Militärverwaltungschef Katschenko wurde mindestens eine Person verletzt. Die ukrainische Luftwaffe hatte zuvor bei Telegram Gefahr durch ballistische Waffen aus dem Norden gemeldet. Bürgermeister Klitschko

0: urteilte mit, die Luftabwehr sei im Einsatz. Er rief die Einwohnerinnen und Einwohner auf, in den Schutzräumen zu bleiben. Schönau am Königssee. Ein 59 Jahre alter Mann aus Österreich ist beim Klettern in den Berchtesgadener Alpen abgestürzt und ums Leben gekommen. Der Verunglückte wollte allein die Klettertour Alte Westwand am Hohen Göll unternehmen, wie die Polizei mitteilte. Nach dem Ausstieg aus der Tour stürzte er aus noch ungeklärter Ursache ab. Zum Fußball. Bei der Weltmeisterschaft in den USA, Kanada und Mexiko haben die letzten Teams ihren Platz in der K.O.-Phase gesichert. In Kansas City haben sowohl Österreich als auch Algerien durch ein 3:3 das 16. Finale erreicht. Das entscheidende Tor fiel erst in der Nachspielzeit. Argentinien setzte sich gegen Jordanien mit 3:1 durch. Kroatien gewann gegen Ghana mit 2:1 und wendete damit das drohende Aus in der Vorrunde ab. England sicherte sich den Gruppensieg durch ein 2:0 gegen Panama. Dagegen verpasste Portugal Platz 1 in der Gruppe K durch ein 0:0 gegen Kolumbien. Und die Demokratische Republik Kongo besiegte Usbekistan mit 3:1. Kongo zieht damit als 8. afrikanische Mannschaft in die WM-Zwischenrunde ein. Das Wetter in Bayern. Zunächst sonnig, im Tagesverlauf einzelne Schauer und Hitzegewitter mit Starkregen, Hagel und Sturmböen. Höchstwerte 32 bis 40 Grad. In der Nacht kühlt es ab auf 22 bis 17 Grad. Morgen sind zeit- und gebietsweise Schauer und starke Gewitter möglich. Unbeständig geht es auch am Dienstag und Mittwoch weiter bei Höchstwerten von 20 bis 31 Grad. Es ist jetzt 8.05 Uhr. Und zum Verkehr derzeit normaler Verkehr auf den Fernstraßen in Bayern. Soweit der Service.
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2: Hallo zu einer Entscheidung aktuell. Ich bin Christine Auerbach und es gibt so viele Recherchen, die lassen einen einfach nicht mehr los. Und so geht's mir mit dem, was wir Anfang des Jahres für die Entscheidung recherchiert haben. Es ging damals um einen sehr heiklen Deal der Bundesregierung. Und vereinfacht lautet der: Deutschland kann leichter Menschen nach Afghanistan abschieben. Und im Gegenzug dazu akzeptiert Deutschland Vertreter der Taliban als Diplomaten in Deutschland. Ja, und genau das ist passiert.
3: In Bonn eröffnet heute die erste afghanische Vertretung, die von radikal-islamischen Taliban geleitet wird. Es ist das afghanische Generalkonsulat in Bonn-Ückesdorf.
2: Das waren die Nachrichten von damals. Dieses heute ist jetzt schon ein paar Monate her. Und Vertreter der Taliban sind als Diplomaten in verschiedenen afghanischen Vertretungen in Deutschland angekommen. Obwohl Deutschland, das muss man ganz klar sagen, die Taliban nicht als Regierung Afghanistans anerkennt. In unserer Staffel Der Deal, wie die Taliban nach Deutschland kamen, haben wir erzählt, wie es zu diesem Deal gekommen ist, zu dieser Abmachung und was das alles für Auswirkungen hat. Alle drei Folgen am besten nochmal anhören. Es gibt sie zum Beispiel in ARD Sounds. Und wir haben damals in dieser Staffel prophezeit, dass diese ersten Taliban-Diplomaten in Deutschland erst der Anfang sein werden. Und wir haben versprochen, dass wir euch auf dem Laufenden halten, wenn sich etwas tut. Und genau das machen wir jetzt, weil die Geschichte hat sich weitergedreht. Und damals wie heute ist der, der keine Ruhe gibt, bis er an alle Infos rankommt, unser Reporter Peter Hornung. Hallo Peter.
4: Hallo, grüß dich.
2: Peter, du hast ja schon in unserer letzten Staffel gesagt, diese zwei Taliban-Diplomaten in Deutschland, die damals angekommen waren, die werden erst der Anfang sein. Und so ist es. Es hat zum Beispiel ein neues Treffen gegeben und dieses Treffen hat richtig Schlagzeilen gemacht. Hochrangige deutsche Beamte haben Vertreter der Taliban in der Türkei getroffen und Bundesinnenminister Alexander Dobrindt von der CSU, der hat danach angekündigt, dass es jetzt bis zu 3 Abschiebeflüge nach Afghanistan geben soll, jeden Monat per Charterflug zum Beispiel. Und dazu sollen noch Einzelabschiebungen per Linienflug kommen. Was weißt du von diesem neuen Treffen, wo das anscheinend vielleicht irgendwie ausgehandelt worden sein soll?
4: Ja, das waren Beamte des Innenministeriums und des Auswärtigen Amtes. Das hat uns auch das Auswärtige Amt bestätigt. Man hat sich in einem Hotel in Istanbul getroffen, sagten meine Quellen, und zwar 3 Tage lang. Es gab also offenbar ziemlich viel zu besprechen. Auf Taliban-Seite war Abdul Kahar Balkhi dabei. Das ist der Direktor der Europaabteilung des afghanischen Außenministeriums und auch Ministeriumssprecher. Und es waren auch weitere Vertreter des Außen- und des Innenministeriums aus Kabul dabei.
2: Also schon recht hochkarätig besetzt, zumindest von Seiten der Taliban, oder?
4: Auf jeden Fall und auch von der deutschen Seite. Da wurde uns nichts bestätigt, aber da war zumindest ein Leiter einer diplomatischen Vertretung offenbar dabei und es war ein Abteilungsleiter aus Berlin dabei. Das heißt, auch von der deutschen Seite war das durchaus hochrangig.
2: Wen will die Bundesregierung denn eigentlich abschieben?
4: Naja, sie sagt weiterhin verurteilte Kriminelle und Gefährder aus Afghanistan, die sozusagen ihr Aufenthaltsrecht in Deutschland verwirkt haben. Es gibt Listen dieser Männer, sind ausschließlich Männer, also Frauen werden grundsätzlich nicht nach Afghanistan abgeschoben. Da stehen die Straftaten drin, das ist ansonsten natürlich anonymisiert. Das sind Körperverletzungen, das sind Tötungsdelikte, das sind Drogendelikte, also das sind schon schwere Straftaten. Allerdings erfasst für eine Abschiebung nach Afghanistan werden inzwischen auch alleinstehende Männer, die keine Straftaten begangen haben. Die werden aber anscheinend noch nicht abgeschoben. Noch nicht, muss man sagen.
2: Die Bundesregierung ist ja auch jetzt schon den Taliban sehr weit entgegengekommen. Also es gibt schon jetzt Diplomaten von ihnen bei uns. Aber diese andere Seite des Deals, die Abschiebungen im großen Stil, die gab es bisher nicht, nur vereinzelte. Wie erklärst du dir das denn, Peter?
4: Also neulich lag es tatsächlich mal an den Taliban und da hat man auch gesehen, wie die im Prinzip die Bundesregierung erpressen können. Ende Mai war ein Abschiebeflug angesetzt, der wurde 2 Wochen vorher von den Taliban abgesagt aus Afghanistan. Die haben gesagt, nein, können wir nicht durchführen, wir haben zu wenig Leute, wir brauchen noch mehr Diplomaten. Das war eine ganz deutliche Botschaft an die Bundesregierung. Es ist dann dieser Flug nachgeholt worden, jetzt im Juni. Möglicherweise kam inzwischen das Signal aus Berlin, ja, das kriegen wir schon hin. Und es gab ja auch dann eben dieses Istanbul-Treffen, wo 4 neue Konsularbeamte, in Klammern Diplomaten, den Taliban zugestanden wurden.
2: Wie ist denn die Lage aktuell in den afghanischen Vertretungen in Deutschland? Also sind jetzt alle Vertretungen schon in den Händen der Taliban?
4: Also Berlin und Bonn sind in den Händen der Taliban, weil immer nur noch 2 im Land sind. Also es sind 2 Taliban-Diplomaten da. Es sollen jetzt noch 4 weitere kommen. Das hat die Bundesregierung jetzt auch am Montag bestätigt. Die sind aber offenbar noch nicht da. Das Generalkonsulat in München wird nach wie vor von dem Generalkonsul geführt, der noch vor der Machtübernahme der Taliban eingesetzt wurde, der aber schon lange mit den Taliban kooperiert.
2: Was weißt du denn aus dem aktuellen Alltag in den Vertretungen, die jetzt in den Händen der Taliban sind? Was hat sich da verändert?
4: Also ich weiß, dass da sehr viel Betrieb ist, dass da sehr viele Leute hinkommen, dass viele Afghaninnen und Afghanen hinkommen, um Dokumente zu holen. Hintergrund ist, auch die deutschen Behörden machen Druck. Die sagen, jetzt gibt es funktionierende konsularische Vertretungen und jetzt könnt ihr bestimmte Dokumente holen, die wir brauchen von euch. Und deshalb sind da viele Leute. Es sind in der Woche 600 Termine, die vergeben werden, alleine in Bonn. Ein Termin ist möglicherweise auch eine ganze Familie. Da wird ein Haufen Geld eingenommen, weil die natürlich auch Geld verlangen für einen Reisepass, für eine Eheurkunde, für einen Erbschein etc. Da kommt ganz viel Geld in bar rein. Und dieses Geld tatsächlich landet bei den Taliban und man muss sich fragen, bleibt es in den Vertretungen, wird es irgendwie nach Afghanistan geschafft? Wir hatten ja früher Hinweise darauf, dass es Druck gibt aus Kabul, dieses Geld auch nach Afghanistan zu schaffen und man kann davon ausgehen, dass sie auch Wege gefunden haben. Ich war in Bonn vom Generalkonsulat, ich war in Berlin vor der Botschaft und habe gesehen, wie voll es da ist. Also das ist ein Hochbetrieb, muss man sagen.
2: Also wenn man jetzt die Lage in Deutschland mal kurz zusammenfasst, alles, was du jetzt erzählt hast, ist eigentlich das, was wir in der Staffel ein bisschen prophezeit haben, eingetreten. Also dass Deutschland sich in gewisser Weise erpressbar gemacht hat, dass die Taliban wahrscheinlich noch mehr Diplomaten in Deutschland fordern werden, wenn Deutschland wirklich abschieben will nach Afghanistan im großen Stil. Das, was die Bundesregierung ja angekündigt hatte. Es gab jetzt ein neues Treffen in der Türkei. Da wurden den Taliban 4 neue Diplomaten versprochen. Die dürfen jetzt kommen. Auf der anderen Seite sagt Innenminister Dobrindt, er will jetzt 3 Abschiebeflüge pro Monat durchführen können. Ob das so kommt, wissen wir noch nicht. Aber das ist auf jeden Fall gerade der Stand der Dinge in Deutschland. Wir können aber noch den Fokus ein bisschen weiter aufmachen und auf die europäische Ebene schauen, weil auch da geht es weiter. Deutschland ist in der EU ja Vorreiter geworden, kann man sagen, darin mit den Taliban zu verhandeln, sie auch als Diplomaten anzuerkennen. Und so wie es aussieht, ist Deutschland damit auch Türöffner für die Taliban in der EU geworden. Weil diese Woche hat die EU eine Delegation der Taliban empfangen und angeführt wurde auch die von dem ehemaligen Gotteskrieger, der auch das Treffen in der Türkei mit Deutschland schon geleitet hat. Balchi heißt er. Er hat gegen die Bundeswehr gekämpft damals, als die Bundeswehr in Afghanistan stationiert war. Und er sagt unter anderem das hier.
5: Die Behauptung, das Islamische Emirat sei gegen die Bildung von Frauen, ist falsch. Es handelt sich um einen böswilligen Versuch, das Ansehen des Islamischen Emirats Afghanistan zu schädigen. Es wurden andere Wege eröffnet, sei es durch Koranschulen, Heimunterricht, Onlineunterricht oder anderes.
6: Homeschooling, Onlineschooling, other avenues.
2: Also, alles nicht so schlimm, wenn man seinen Worten glaubt. Peter, wir haben dich gerade schon gehört, du hast ihn gerade overvoiced, Balchi. Du hast auch schon gesagt, du hast ihn schon öfters getroffen in deiner Zeit als Korrespondent in Afghanistan. Gib mir nochmal einen kurzen Einblick. Also, was ist das für ein Typ, mit dem der Westen da verhandelt?
4: Das ist ein sehr kluger Spitzendiplomat. Das ist der Sprecher des Außenministeriums. An dem kommt man als Korrespondent, als Auslandskorrespondent gar nicht vorbei, weil der die Arbeitsgenehmigung für Auslandskorrespondenten unterschreibt und deshalb extrem wichtig ist. Also er entscheidet, ob jemand arbeiten darf als Journalist in Afghanistan oder nicht. Er ist gleichzeitig Direktor der Europaabteilung. Er spricht perfekt Englisch. Er ist nämlich in Neuseeland aufgewachsen, in einer afghanischen Familie und ist dann nach Afghanistan und hat sich den Taliban angeschlossen. Ja, und im Gespräch mit mir hat er gesagt, ja, ich habe in Kunduz gegen die Bundeswehr gekämpft. Ich war Mujahedin.
2: Und wie ist er, wenn man ihn trifft? Ist er, ja, ich kann mir das ein bisschen schwer vorstellen, wie so ein ehemaliger Gotteskrieger dann jetzt so in Diplomatenanzug und Krawatte ausschaut. Also merkt man das noch, ihm seine Vergangenheit an?
4: Naja, er kleidet sich schon wie ein Talib, ja. Also er hat keinen Anzug und Krawatte, so. Das ist denen auch wichtig, dass sie die traditionelle Kleidung mit Turban haben. Also das letzte Mal habe ich ihn getroffen im Herbst und da haben wir sehr lange geredet über viele Themen. Das ist ein angenehmer Gesprächspartner, ja. Also es ist jemand, mit dem man lange reden kann und der auch viel erzählt, aber sehr aus der Perspektive der Taliban. Ich würde sagen, er gehört innerhalb der Taliban eher zu den Pragmatischen, nicht zu den absolut Radikalen, wie auch das ganze Außenministerium eher bei den Pragmatischen zu verorten ist und nicht bei den wirklich den Leuten, die aus Kandahar kommen und extrem radikal sind. Aber für unsere Verhältnisse sind die alle radikal, muss man sagen. Ja, und er erzählt eigentlich viel und er erzählt auch so aus einer Position des Stolzes heraus. Und das ist auch etwas, was in dem Fall jetzt bei dem Besuch in Brüssel eben eine Rolle spielte. Die sind stolz, dieses Emirat, das Islamische Emirat, das ist ja der Name des Taliban-Staates, der von niemandem anerkannt ist, zu repräsentieren und zu zeigen, hier, wir herrschen hier, das ist unser Staat und hier, ihr empfangt uns.
2: Du hast auch mit deutschen Bundeswehrsoldaten gesprochen, mit Veteranen, die die Taliban eben damals bekämpft haben, während die Bundeswehr dort stationiert war. Und dass jetzt da so ein früherer Taliban-Kämpfer, gegen den sie gekämpft haben, so in Europa empfangen wird und auch mit der deutschen Bundesregierung spricht, was sagen Sie dazu? Was macht es mit denen?
4: Die sind empört. Die finden das wirklich richtig, richtig schlecht. Ich habe mit einem gesprochen, Johannes Klär heißt der. Der war 2010, 2011 in Kunduz als Fallschirmjäger im dortigen Feldlager der Bundeswehr. Und der ist traumatisiert seither. Der hat Kameraden dort sterben sehen. Der war in Gefechten. Und der hat mir auch gesagt, wie die Taliban gekämpft haben.
7: Während wir auf der Straße präsent waren, uns den Menschen gezeigt haben, versucht haben, Kontakte zur Bevölkerung zu knüpfen, Projekte voranzutreiben, haben die Taliban grundsätzlich aus dem Hinterhalt angegriffen durch Sprengstoffanschläge, indem sie Selbstmordattentäter mit Bomben losgeschickt haben oder indem sie Bomben in den Straßen versteckt haben. oder indem sie aus dem Hinterhalt auf uns geschossen haben.
4: Und er sagt ganz klar, also auch Abdul Gahar Balchi, der Leiter dieser Delegation in Brüssel, der ist nicht geeignet, das zu tun. Und er kann es kaum ertragen, eben diese Nachrichten zu hören und zu lesen, dass dieser Mann die Delegation leitet.
7: Ich empfinde dabei Wut, wenn ich sehe, wer diese Delegation leitet. Und es beschämt mich als Soldat, als Veteran und als Staatsbürger.
2: Ich finde auch, diese Person Balchi ist wahnsinnig spannend, weil der leitet ja nicht zufällig so eine wichtige Delegation, die eben so viel Aufmerksamkeit bekommt, auch international. Ist es aus deiner Sicht ein Symbol dafür, wie viel Macht die Taliban inzwischen haben, auch über westliche Länder, dass sie genau so jemanden aussuchen, dass der diese Delegation anführt? Oder ist es eher sowas wie, naja, so eine Art Gleichgültigkeit gegenüber den Afghanen seitens der EU, dass sie so jemanden überhaupt als Verhandlungsleiter akzeptieren?
4: Naja, also ich glaube, Balchi ist einfach sehr qualifiziert dafür aus Sicht der Taliban. Dadurch eben, dass er so perfekt Englisch spricht. Ich habe im Außenministerium in Kabul niemanden getroffen, der fließend Englisch spricht. Also der Außenminister ganz sicher nicht und auch keinen von den höheren Beamten, die ich da kennengelernt habe. Das heißt, Balchi hat eine Sonderstellung und ist deshalb offenbar auch besonders geeignet dafür. Ich meine, er hat mit den Deutschen erst verhandelt. Er war jetzt in Brüssel. Er hat zuvor auch Delegationen geleitet. Das hat man gar nicht so mitbekommen. Nach Österreich zum Beispiel. Die Taliban sind in den vergangenen Monaten mehrmals nach Österreich gereist, um dort Leute zu identifizieren, die abgeschoben werden sollten. Und der Delegationsleiter war Balchi. Der hat einfach diese internationale Erfahrung. Er ist als Direktor der Europaabteilung zuständig und deshalb hat man ihn, glaube ich, auch ausgewählt.
2: Und die Europäer müssen es schlucken?
4: Die Europäer müssen es schlucken. Und die Tatsache, dass er früher Mujahidin war, Gotteskrieger, ja, das ist etwas, wo sich die Taliban mit schmücken. Die sind stolz drauf, so hat er es mir auch erzählt. Ich habe auch mit dem Sprecher des Innenministeriums, der jetzt da nicht dabei war, gesprochen. Der hat auch gesagt, ja, ich war früher im Kampf. Deshalb bin ich jetzt mit 28 schon Brigadegeneral als Auszeichnung. Das ist eine Realität. Das sind Menschen, die früher Kämpfer waren, Terroristen auch, und die heute in Ämtern sind. Und das ist eine Realität, mit der auch die EU irgendwie umgehen muss.
2: Wie bewertest du denn dieses Treffen, was in der EU stattgefunden hat?
4: Naja, das war von EU-Seite natürlich sehr pragmatisch gesehen, weil es da viele Staaten gibt, die ein Interesse an diesen Abschiebungen haben. Und die sagen halt, dann müssen wir mit den Taliban auch sprechen. Das heißt, man hat sich auch so verhalten jetzt um das Treffen herum, dass man sehr, sehr vorsichtig kommuniziert hat. Also wirklich sehr, sehr vorsichtig und wenig erzählt hat. Balchi zum Beispiel, der hat dann eben in WhatsApps mir gleich nach dem Treffen was geschickt, hat mir Sachen beantwortet. Also da sieht man einfach, der hat anders kommuniziert. Der hat das ganz offensiv kommuniziert. Die EU-Kommission und auch die beteiligten Staaten, die waren sehr, sehr zurückhaltend.
2: Diese WhatsApps an dich von Balchi, was hat er da geschrieben? Also wie bewertet er denn dieses Treffen?
4: Also er hat mir zunächst ein paar Notizen geschickt, die er offenbar gemacht hat, also Stichworte. Da stand zum Beispiel eben drin, dass das ein historischer Besuch sei, dass erstmals eine Delegation des Islamischen Emirats, also des Taliban-Staates, die EU besucht hat und dort Gespräche mit Mitgliedstaaten gemacht hat. Das heißt, das war schon mit stolz geschwellter Brust. Und er hat auch gesagt, worum es ging, eben Konsulardienste für Afghanen in der EU, auch eine konsularische Präsenz, in Klammern Taliban-Diplomaten, und einen Dignified Return Process, schreibt er. Das heißt, einen würdevollen Rückkehrprozess, und das sind im Prinzip die Abschiebungen. Und dann habe ich ihn gefragt, wollt ihr Repräsentanten in alle Länder schicken der EU, die sich an diesem Deal beteiligen? Und da sagt er darauf, konsularische Dienste sind unmöglich ohne Konsularbeamte. Und das heißt im Prinzip das genau, was wir immer erzählt haben. Die Taliban wollen Konsularbeamte schicken in diese Botschaften und faktisch die dann übernehmen. Das ist der Kern des Deals.
2: Wir haben in unserer Staffel ja auch Dunja kennengelernt. Das ist eine junge afghanische Journalistin. Sie hatte in Afghanistan bei ihrer Arbeit als Journalistin aktiv vor den Taliban gewarnt. Und das war einer der Gründe, warum es so gefährlich für sie geworden ist in Afghanistan, als die Taliban dort die Macht wieder übernommen haben. Dunja konnte nach Deutschland fliehen und lebt seitdem in Deutschland. Und ich habe sie gefragt, wie es ihr mit den neuen Entwicklungen geht. Also, dass die Taliban jetzt auch in der EU empfangen werden, dass noch mehr ihrer Männer als Diplomaten an die Vertretungen in Deutschland kommen. Und sie hat mir diese Sprachnachricht geschickt.
8: Seit Monaten habe ich Angst, ohne gültige Dokumente zu stehen. Ich kann nicht zu unserem Konsulat in Deutschland gehen. Aber die deutsche Behörde auch braucht die gültige Papiere.
2: Also sie hat Angst, auf die Konsulate hier zu gehen, weil ja da jetzt wieder Menschen sitzen, die mit den Taliban zusammenarbeiten oder die wirklich von den Taliban geschickt wurden. Trotzdem muss sie irgendwann dorthin gehen, damit sie ihre Papiere verlängern kann, weil das verlangen auch die deutschen Behörden von ihr. Und sie sagt, sie fühlt sich einfach nicht mehr sicher in Deutschland. Und sie sagt, so geht's auch anderen Afghaninnen und Afghanen, die hier sind. Sie meint, für viele, die vor den Taliban geflohen sind, sei das jetzt wie so ein Warnsignal, dass die Taliban ihre Leute hierher schicken können. Und das verstärkt das Gefühl von Unsicherheit und Hoffnungslosigkeit in der afghanischen Community. Und sie hat deshalb auch eine sehr konkrete Frage.
8: Ich frage mich immer, ob Politiker in Deutschland und im ganzen Europa auch an die Menschen denken, die vor den Taliban geflohen sind und heute in diesem Sorgen leben?
2: Also die Lage der vor den Taliban geflohenen Afghanen, das ist die Seite, die Dunja hier anspricht. Wenn man sich den Deal jetzt nochmal ganz genau anschaut, dann hat Innenminister Dobrindt ja erklärt, durch diesen Deal kann Deutschland oder erhofft sich Deutschland, dass sie leichter Menschen nach Afghanistan abschieben können. Er sagt, diese Kooperation braucht es, weil Straftäter und Gefährder, für die muss es eine Möglichkeit geben, sie abzuschieben. Die deutsche Bevölkerung hat ein Recht auf Sicherheit und damit rechtfertigt er diese Gespräche. Amnesty International und Pro Asyl sagen, Abschiebungen nach Afghanistan, egal wen man abschieben will, sind immer ein Verstoß gegen völkerrechtliche Verpflichtungen. Weil den Abgeschobenen unter den Taliban Folter drohen, Hinrichtungen ohne Gerichtsverfahren oder auch einfach verschwinden lassen der Personen. Sie fordern, dass die Kooperation mit den Taliban dringend eingestellt werden muss. Und auch die Bundestagsfraktion der Grünen fordert von der Bundesregierung, dass sie diese Vereinbarungen mit den Taliban zumindest öffentlich machen. Das sind also die zwei Seiten. Peter, was sagst du denn? Nach all deinen Recherchen, ist dieser Preis, den wir zahlen für vielleicht mehr Abschiebungen, also dieses schrittweise Anerkennen der Taliban, Deals mit ihnen machen, ist es gerechtfertigt, dieser Preis, oder ist der zu hoch?
4: Ich glaube, da kann ich nicht mit einem Satz antworten. Also ich würde zuerst mal sagen, das ist ein Preis. Das ist wichtig festzustellen. Die Taliban wollen eine Gegenleistung. Kannst du dich noch erinnern? Wir haben am Anfang ja immer gesagt, der Deal, und sagen immer noch der Deal. Aber am Anfang mussten wir quasi erst mal noch unterfüttern, warum das überhaupt ein Deal ist. Inzwischen ist es ganz klar, es ist ein Deal. Die Bundesregierung hat versucht und versucht immer noch, die Öffentlichkeit zu täuschen. Konsularbeamte zum Beispiel, sagen sie. Aber in Wirklichkeit übergibt man den Taliban die Botschaft und die Konsulate. Das ist einfach eine Realität in Deutschland und womöglich jetzt auch bald in Europa. Man gibt damit den Hebel aus der Hand, Anerkennung nur gegen Verbesserung bei Menschenrechten zu gewähren. Das ist es ja. Es geht ja darum, dass man sagt, wir erkennen euch nicht an, nicht nur, weil ihr das unrechtmäßig übernommen habt, das passiert in anderen Ländern auch, sondern auch, weil ihr die Menschenrechte eklatant verletzt. Das ist ganz wichtig. Diesen Hebel hat man nicht mehr, wenn man die Anerkennung so schleichend gewährt. Man kann auch sagen, die Taliban regieren Afghanistan, also stehen ihnen auch die Konsulate zu, die Botschaften, die Kontrolle darüber. Und Afghanen brauchen eine konsularische Betreuung. Das kann man auch sagen, weil das ist auch ein Aspekt des Ganzen. Das Ganze, und das ist meine Meinung, muss man öffentlich diskutieren. Muss auch die Aussagen aushalten von Veteranen, die sagen, wie könnt ihr diesen Terroristen Legitimität geben? Muss auch die Aussagen aushalten von Menschenrechtlern, von Frauen aus Afghanistan, die sagen, weshalb holt ihr die jetzt ins Land? Und dann kommt man zu einer Antwort. Es kann
9: in Ordnung sein. Es kann am Ende so sein, dass man sagt, wir müssen mit denen irgendwie umgehen. Aber es kann auch sein, dass man sagt, nein, das geht nicht. Wir müssen die weiterhin isolieren. Aber das muss öffentlich sein und nicht so wie die Bundesregierung, die das ganz einfach unter der Decke halten will und viele Informationen gar nicht preisgibt.
2: Also im Endeffekt mehr Ehrlichkeit dieser Sache gegenüber, dass man Klartext redet und den Leuten das dann auch zumutet?
9: Genau. Ich glaube, das ist das Wichtigste, weil es gibt Argumente dafür und es gibt Argumente dagegen. Nur würde ich die gerne alle kennen, um mir eine Meinung bilden zu können.
2: Unsere ganze Recherche, alle Hintergründe, die gibt es zu hören in ARD Sounds. Ich empfehle alle Folgen wirklich sehr. Danke, Peter, dass du dabei warst bei diesem Update.
9: Sehr gerne.
2: Reporter war
9: Peter Hornung.
2: Redaktion Ina Kraus. Technik Patrick Friemelt und Kollegen. Distribution Charlotte Knoll. Eine Produktion der Redaktion Ausland und politischer Hintergrund des Bayerischen Rundfunks. Redaktionsschluss ist der 24. Juni, 10 Uhr. Und ich bin Christine Auerbach. Ciao, wir hören uns.
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10: Der Blick auf die Straßen, normaler Verkehr auf den Fernstraßen in Bayern. Das Wetter in Bayern. Heute ist es zuerst oft noch sonnig oder nur leicht bewölkt. Vor allem am Nachmittag und Abend gibt es einzelne, teils kräftige Schauer- und Hitzegewitter sowie Unwetter mit Starkregen, Hagel und schweren Sturmböen. Höchstwerte 32 bis nahe 40 Grad. In der kommenden Nacht teils leicht bewölkt, teils wolkig und hier und da Schauer und kräftige Gewitter. Die Nacht ist mit 22 bis 17 Grad oft tropisch. Die weiteren Aussichten: Morgen startet der Tag teils sonnig, dann gibt es starke Bewölkung und Schauer und starke Gewitter. Auch am Dienstag mal Sonne, mal Wolken und Schauer oder Gewitter.

0: Heute ist Sonntag, der 28. Juni. Es ist 9 Uhr.
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0: Ich bin Markus Weber, guten Morgen. Und das sind Themen der nächsten Viertelstunde. Deutschland ächzt weiter unter der Hitzewelle. Sie führt zu Waldbränden und unter anderem dazu, dass in Nürnberg erstmal keine Straßenbahnen mehr fahren. Was heute in Nürnberg auch wichtig ist, die Bürger können darüber abstimmen, ob der Frankenschnellweg ausgebaut werden soll. Ein Thema, das die Bevölkerung dort seit Jahren spaltet. Und bei der Fußball-WM sind heute früh die letzten Gruppenentscheidungen gefallen. Die Hitzewelle hat Deutschland weiterhin fest im Griff. Gestern wurde in Möckern-Drewitz in Sachsen-Anhalt mit 41,5 Grad ein neuer Rekord erreicht. So heiß war es hierzulande noch nie. In Kitzingen in Unterfranken wurde der Rekordwert für Bayern erneut eingestellt. 40,8 Grad wurden dort gemessen. Auch heute sollen die Temperaturen im Freistaat wieder in diese Regionen steigen. Und das hat Folgen, wie Thomas Frohwerk berichtet.
2: In Nürnberg fahren bis kommende Nacht keine Straßenbahnen. Das haben die Verkehrsbetriebe mitgeteilt und dabei auf den Straßenbelag verwiesen, der an einigen Stellen weich geworden ist. So könnten die Straßenbahnen nicht mehr sicher fahren, hieß es. Auch in Leipzig kämpft man mit Hitzeschäden und auch dort stehen die Bahnen bis morgen früh still. Die hohen Temperaturen sorgen in Kombination mit der Trockenheit auch für eine erhöhte Waldbrandgefahr. An der Landesgrenze von Sachsen und Brandenburg hat die Feuerwehr in der Nacht versucht, einen Brand in der Gorischheide zu löschen. Das Gebiet gilt wegen der dort im Boden liegenden Altmunition als besonders schwierig für Löscharbeiten. Teile des Naturschutzgebietes auf dem ehemaligen Truppenübungsplatz können von der Feuerwehr wegen der Explosionsgefahr nicht betreten werden. Auch im Naturschutzgebiet im Kreis Bad Kreuznach in Rheinland-Pfalz brennt es. Dort explodierte Munition aus dem Zweiten Weltkrieg. Die Löscharbeiten wurden unterbrochen. Bei Pfreimd im Landkreis Schwandorf in der Oberpfalz ist auf einer Fläche von rund 8000 Quadratmetern ein Waldbrand ausgebrochen. Rund 200 Kräfte waren im Einsatz. Der Deutsche Wetterdienst erwartet in manchen Regionen des Freistaats heute die höchste Waldbrandgefahrenstufe 5. Hilfe für die Feuerwehren soll von oben kommen. Für den Tagesverlauf sind weit verbreitet Gewitter vorausgesagt, die zum Beginn der Woche auch Abkühlung bringen sollen.
0: Die Spannungen zwischen dem Iran und den USA nehmen weiter zu, trotz des Rahmenabkommens beider Länder, das als Grundlage für Friedensverhandlungen gelten sollte. Stattdessen gibt es weitere Angriffe und einen US-Präsidenten, der so langsam die Geduld zu verlieren scheint und droht, es könne ein Punkt kommen, an dem man nicht mehr vernünftig sein könne. Über die aktuellen Entwicklungen Giselle Ucker.
3: US-Streitkräfte haben nach eigenen Angaben erneut einen Vergeltungsschlag gegen Iran verübt. Dabei wurden mehrere Ziele angegriffen, darunter Luftabwehrstellungen, Drohnenlager und Überwachungsinfrastruktur. Das teilte das zuständige Regionalkommando CENTCOM mit. Grund sei ein vorheriger iranischer Angriff auf einen Frachter gewesen. Der Öltanker unter panamaischer Flagge war auf der Straße von Hormuz unterwegs und wurde britischen Behörden zufolge von einem unbekannten Geschoss getroffen. Es ist bereits der zweite US-Angriff auf den Iran, seit beide Länder ein Rahmenabkommen unterzeichnet haben. Darin war eigentlich eine Waffenruhe vereinbart gewesen. Außerdem sollte der Iran Handelsschiffen eine sichere Durchfahrt durch die strategisch wichtige Wasserstraße gewähren. Auf seiner Online-Plattform Truth Social zeigte sich US-Präsident Donald Trump verärgert. Er drohte damit, die Islamische Republik Iran militärisch zu vernichten. Beobachter befürchten eine neue Eskalation in der Region. Das könnte aktuell laufende Verhandlungen zwischen den USA und Iran gefährden.
0: Es ist ein Hoffnungsschimmer inmitten von Zerstörung und Leid. 4 Tage nach dem verheerenden Erdbeben in Venezuela ist ein 11-jähriger Junge aus den Trümmern gerettet worden. Übergangspräsidentin Delcy Rodriguez schrieb dazu wörtlich bei X: In diesem Moment ist jedes Leben eine Quelle der Hoffnung für Venezuela. Doch von Optimismus ist die Bevölkerung nach den Erdstößen westlich der Hauptstadt Caracas noch weit entfernt, berichtet unsere Korrespondentin Anne Demmer.
4: Viele Menschen sind sehr verzweifelt. Nach wie vor gibt es teils kein Strom und kein Netz. Und für die Rettungskräfte ist es ein Wettlauf gegen die Zeit. Nach wie vor wird Tag und Nacht unermüdlich weitergesucht, obwohl Experten betonen, dass die ersten 72 Stunden ja entscheidend sind. Die Zahl der Toten ist mittlerweile auf über 1.400 gestiegen, während die UNO schätzt, dass noch rund 50.000 Menschen vermisst werden. Verzweifelte Angehörige suchen in den medizinischen Einrichtungen von Caracas und im besonders schwer getroffenen Küstenbundesstaat La Guaira nach Lebenszeichen. Und weil die Kapazitäten erschöpft sind, wurden selbst auf Krankenhausparkplätzen provisorische Krankenstationen eingerichtet. Die Lage vor Ort ist extrem chaotisch. Zwischenzeitlich sperrten die Behörden den Zugang nach La Guaira mit dem Argument, lange Autoschlangen würden die Rettungskräfte behindern. Zudem wurden 14.000 Polizei- und Militärkräfte in die Region beordert. Die dramatischen Szenen machen deutlich, wie unvorbereitet die venezolanische Regierung auf eine Katastrophe dieses Ausmaßes war. Immer wieder ist die Rede von freiwilligen Helfern, die mit bloßen Händen in den Trümmern graben. Auf unserem Weg nach Caracas haben wir zwei kleinere Ortschaften passiert, in denen es von Freiwilligen tatsächlich nur so wimmelt. Sie verteilten Lebensmittel und Trinkwasser. Gemeindemitglieder haben sich zusammengeschlossen, um Spenden zu sammeln. Krankenschwestern und Ärzte kümmern sich unermüdlich um die Verletzten. Die politische Stimmung ist derweil hochexplosiv. Übergangspräsidentin Delcy Rodriguez wurde am Freitag bei ihrem Besuch in einem schwer beschädigten Stadtteil der Hauptstadt Caracas lautstark ausgebuht. In einem anderen Viertel riefen Angehörige von Verschütteten wütend raus, als Rodriguez das Katastrophengebiet besichtigte.
0: Seit rund anderthalb Jahren protestieren in Serbien vor allem Studenten gegen die Regierung und Präsident Vucic. Auslöser war damals der Einsturz eines Bahnhofsvordachs in der Stadt Novi Sad, bei dem 16 Menschen ums Leben kamen. Für viele ein Zeichen für Korruption und Missmanagement. Gestern nun hat Vucic tatsächlich seinen Rücktritt angekündigt. Warum das trotzdem nicht unbedingt ein Erfolg für die Protestbewegung ist, erklärt Oliver Schosch.
5: Alexander Vucics Ankündigung, dass er in wenigen Wochen als serbischer Präsident zurücktreten wird und dass es dann eine vorgezogene Präsidentschafts- und Parlamentswahl geben wird, heißt nicht, dass er aufgibt und dass die Studenten, die seit anderthalb Jahren gegen Korruption und Vucics autoritären Regierungsstil protestieren, gewonnen haben. Es ist so, dass Vucic im Frühjahr kommenden Jahres eh nicht mehr Präsident sein darf, weil seine zweite Amtszeit dann ausläuft. Er darf dann nicht mehr antreten. Alexander Vucic hat in den letzten Wochen angekündigt, dass er Premierminister, also Regierungschef, werden möchte. Wobei es derzeit egal ist, ob Vucic Präsident oder Regierungschef ist, die gesamte Politik Serbiens ist auf Vucic zugeschnitten und wird von ihm dominiert. Unter der Führung von Alexander Vucic gab es bereits 5-mal vorgezogene Neuwahlen. Kritiker sagen, sie würden meistens taktisch angesetzt, wenn Vucic in der Kritik ist und durch Wahlen zu einem Befreiungsschlag ausholen möchte. Die Wahlen wurden dann auch immer als manipuliert kritisiert. Die Anti-Vucic-Protestbewegung fordert schon länger Neuwahlen und ist im März dieses Jahres mit einer eigenen studentischen Liste bei Kommunalwahlen angetreten. Sie konnten dort zwar nicht gewinnen, aber Achtungserfolge erzielen. Bei vorgezogenen Parlamentswahlen könnte eine studentische Liste für Vucic und seine SNS-Partei gefährlich werden.
0: Die Grünen kommen nach ihrem Ostkongress auf Rügen heute in Sassnitz zu einem Länderrat zusammen. Auf diesem sogenannten kleinen Parteitag geht es um den politischen Kurs der Partei vor den Landtagswahlen in Sachsen-Anhalt und Mecklenburg-Vorpommern im September. Dietrich Karl Meurer berichtet.
6: Ein Leitantrag der Parteispitze will im Wahlkampf mehr Zuversicht vermitteln und zeigen, dass politischer Wandel Chancen bringt. Die Grünen wollen damit vor den Landtagswahlen im Osten ein klares Signal setzen. Diskutiert werden soll auch eine Änderung bei der Energiepolitik. Strom aus Wind und Sonne soll günstiger werden, vor allem in Regionen, die viel davon erzeugen. Co-Parteichef Felix Banatschak macht deutlich, dass Menschen, die Windräder vor der Haustür haben, auch bei der Stromrechnung spürbar profitieren sollen. Damit will die Partei die Akzeptanz für den Ausbau erneuerbarer Energien erhöhen. Ein weiterer Antrag befasst sich mit künstlicher Intelligenz. Die Grünen wollen KI gezielt bei der eigenen Arbeit nutzen und gleichzeitig klare Regeln setzen. Die Technik soll nachvollziehbar bleiben und niemanden benachteiligen. Gestern hat die Partei mit einer Sassnitzer Erklärung bessere Bildungschancen auf dem Land gefordert, etwa durch wohnortnahe Kitas und Schulen.
0: Wir schauen nach Nürnberg. Seit vielen Jahrzehnten wird geplant, heute gibt es nun die ultimative Abstimmung. Soll der Frankenschnellweg ausgebaut werden, wie von der Stadt vorgesehen und der Mehrheit im Stadtrat beschlossen? Oder sollen alle Planungen gestoppt werden, wofür sich ein breites Bündnis von Parteien und Gruppen stark macht? Heute können die Nürnbergerinnen und Nürnberger bei einem Bürgerentscheid darüber abstimmen. Michael Reiner aus dem BR-Studio Nürnberg erklärt, worum es genau geht.
7: So hört sich das wohl berühmteste Nadelöhr in Franken an. Den Dauerstau an den Ampeln des Frankenschnellwegs in Nürnberg kennen zehntausende Autofahrer. Er ist eine der zentralen Verkehrsadern in der Region, um Nürnberg zu erreichen. Rund 60.000 Fahrzeuge sind hier jeden Tag unterwegs. Die Stadt Nürnberg hat einen Plan, um den Dauerstau am Nadelöhr mit einem langen Tunnel aufzulösen. Dem hat die Mehrheit im Stadtrat zugestimmt. Doch es gibt ein breites Bündnis, das alle Planungen stoppen will. Ein Bürgerentscheid steht an. Angestoßen wurde dieser von Initiativen und Parteien. Sie machen seit Jahren mobil gegen den Ausbau. Intelligente Ampeln, einige Umbauten an den Straßen und eine neue Tram würden reichen, um den Verkehr am Nadelöhr flüssiger zu machen. Der Tunnel sei zudem eine Planung aus dem letzten Jahrhundert. Die Voraussetzungen für seinen Bau seien längst nicht mehr gegeben, sagt Holger Meinhardt vom Verein Baulust, der einer der Initiatoren des Bürgerbegehrens ist.
8: Das, worauf hier fokussiert wird, geht ja auch von längst veralteten Prognosen aus. Also der Verkehr nimmt seit Jahren am Frankenschnellweg ab. Die Planungen, die jetzt dann umgesetzt werden sollen, beziehungsweise ab 2032, basieren aber auf der Annahme, dass der Verkehr stetig zunimmt. Also da passt vieles nicht zusammen.
7: Das zentrale Argument der Ausbaugegner sind jedoch die Kosten. Aktuell liegt die Schätzung für den kompletten Ausbau bei rund 1,1 Milliarden Euro. Es wird zwar hohe Zuschüsse geben, trotzdem sieht Andrea Friedl, die Fraktionsvorsitzende von Bündnis 90 Grüne und Volt, die Finanzen der Stadt in Gefahr.
9: Es bleibt so viel für Nürnberg einfach übrig, was wir bezahlen müssen, was einfach an anderer Stelle fehlen wird. Und wie wir das alle kennen, Bauwerke werden einfach teurer als geplant. Und dann ist die Frage, wer bezahlt das dann?
7: Das Projekt wird nicht billig. Das sagt auch Baubürgermeister Nasser Ahmed von der SPD. Der Freistaat müsse deshalb helfen, und zwar mit weit mehr Geld als den 80% der förderfähigen Kosten, wie bei normalen Verkehrsprojekten.
10: Förderfähig sind nicht alle Teile von so einem Projekt. Und von daher haben wir den Freistaat gebeten, dass er hier eine Sonderfinanzierung macht. Es gibt auch eine Zusage, eine mündliche von Markus Söder. Und ich erinnere ihn auch immer wieder daran, wir brauchen hier über die Regel hinaus eine Sonderförderung. Sonst wird sich das die Stadt nicht leisten können.
7: Die Mehrheit im Stadtrat ist davon überzeugt, dass es ausreichend Fördermittel gibt und die Stadt sich das Projekt leisten kann. Außerdem besteht nach einem jahrzehntelangen Marathon durch alle Instanzen Baurecht. Beim Ausbau geht es um mehr Lärmschutz. Außerdem soll der Durchgangsverkehr künftig nicht mehr von den Ampeln an den Kreuzungen ausgebremst werden, erklärt Mobilitätsbürgermeister Andreas Kriegelstein von der CSU.
11: Wir werden 8 Meter hohe Lärmschutzwände errichten. Die werden dazu beitragen, dass die unmittelbar betroffenen Anwohner entlastet werden von Lärm. Das Kernstück hier in der Mitte ist der Tunnel, den wir bauen wollen, 1800 Meter lang. Und der Tunnel wird dazu beitragen, dass wir natürlich eine wesentliche Verkehrsentlastung bekommen. Das heißt, auf der Tunneldecke entsteht dann auch ein Stadtteilpark mit mehr Grün, mit neuen Fußgänger- und Radwegeverbindungen.
7: Beim Bürgerentscheid geht es jetzt um den Schlussstrich unter der Debatte. Doch wie wird die Stadt mit einer Niederlage und dem Stopp der Planungen umgehen? Andreas Kriegelstein von der CSU.
11: In dem jetzigen Zustand kann der Frankenschnellweg nicht verbleiben. Das heißt, die Stadt wird dann gezwungen, Geld zu investieren für etwas, was aus unserer Sicht heute so nicht mehr tragfähig ist.
7: Und was werden die Gegner tun, wenn sich die Bürger für den Bau entscheiden? Andrea Friedl von den Grünen.
9: Ein Bürgerentscheid ist ein Bürgerentscheid. Und wenn die Bürger wollen, dass dieser Frankenschnellweg mit dem Tunnel so gebaut wird, dann müssen wir uns daran halten.
0: Die geballte Wissenschaftselite der Welt kommt an diesem Wochenende am Bodensee zusammen. In Lindau beginnt heute Nachmittag die 75. Tagung der Nobelpreisträger. Sie treffen auf hunderte junge Nachwuchswissenschaftler. Aus Lindau berichtet Steffen Armbruster.
12: Künstliche Intelligenz, globale Gesundheit, ethische Fragen der Wissenschaft. Die Themen der Nobelpreisträgertagung in Lindau sind breit gefächert. In Vorträgen und Diskussionen von und mit Nobelpreisträgern geht es beispielsweise um das Alter und den Tod, um Prozesse im menschlichen Gehirn und auch um die Bedrohung durch einen Atomkrieg. Dieses Jahr feiert die Tagung ihr 75. Bestehen. Deshalb widmet sie sich allen Disziplinen von Medizin bis Physik. Auch haben sich mehr Nobelpreisträgerinnen und Träger angekündigt als in anderen Jahren. Aus Deutschland nehmen zum Beispiel der schwäbische Chemie-Nobelpreisträger Johann Deisenhofer und Reinhard Genzel teil, der den Preis im Jahr 2020 in Physik erhalten hat. Sie treffen auf rund 600 Nachwuchswissenschaftlerinnen und Wissenschaftler aus aller Welt, um eine Woche lang über die drängenden Themen unserer Zeit zu sprechen. Zur Auftaktveranstaltung wird auch Bundespräsident Steinmeier erwartet. Die Lindauer Nobelpreisträgertagung wurde 1951 gegründet. Inzwischen ist daraus ein weltweites Forum für den wissenschaftlichen Austausch unter Generationen geworden.
0: Zur Fußball-WM. Da hat es in den frühen Morgenstunden die letzten Entscheidungen in der Gruppenphase gegeben. Ins 16. Finale ist unter anderem unser Nachbar Österreich eingezogen. Mehr dazu weiß Felix Gerhardt.
13: Österreich erreichte die nächste Runde auf dramatische Art und Weise. Nach zweimaliger Führung kassierte das Team von Trainer Ralf Rangnick in der Nachspielzeit das 2:3 gegen Algerien, was das ausbedeutet hätte. Doch Kalajdzic traf noch zum Ausgleich, wodurch beide Teams weiter sind. Endgültig raus ist damit der Iran, der bei einer Niederlage Österreichs doch noch im 16. Finale gestanden hätte. Gruppensieger ist Argentinien nach einem 3:1 über WM-Neuling Jordanien. Lionel Messi erzielte dabei schon sein 6. Turniertor im 3. Spiel. In der Nacht waren in 2 weiteren Gruppen die Entscheidungen gefallen. Kolumbien und Portugal trennen sich 0:0 und sind damit ebenso weiter wie die Demokratische Republik Kongo nach einem 3:1 über Usbekistan. England holte durch ein 2:0 gegen Panama den Gruppensieg in Gruppe L. Dort sind Kroatien und Ghana ebenfalls weiter, nachdem die Kroaten das direkte Duell mit 2:1 gewonnen hatten.
0: Schauen wir, was heute noch bei der WM passiert. Das macht für uns Michael Küster. Er konzentriert sich erstmal auf die DFB-Elf.
14: Für die deutsche Fußballnationalmannschaft ist heute Reisetag. Um 21 Uhr hebt der Flieger in Richtung Boston ab, wo die Nagelsmann-Elf ihr K.O.-Spiel gegen Paraguay bestreiten wird. Zuvor steht am Nachmittag noch eine Trainingseinheit in Winston-Salem an. Schon am Vortag hat sich Abwehrspieler Nathaniel Brown wieder fit zurückgemeldet und am Mannschaftstraining teilgenommen. Der künftige Münchner dürfte nach überstandenen Adduktorenproblemen gegen die Südamerikaner wieder in die Startelf zurückkehren. Unterdessen beginnt am Abend die K.O.-Runde. Im ersten 16. Finale der WM-Geschichte bekommt es Kanada mit Südafrika zu tun. Für beide Mannschaften ist es gleichzeitig das erste K.O.-Spiel bei einer WM-Endrunde und beide gehen mit exakt denselben Voraussetzungen in diese Partie. Mit jeweils einem Sieg, einem Unentschieden und einer Niederlage haben sie ihre Gruppen jeweils auf Platz 2 abgeschlossen. Gespielt wird in Los Angeles, Anstoß ist um 21 Uhr.
0: In der Formel 1 steht am Nachmittag der Große Preis von Österreich an. In diesem 8. Rennen startet George Russell von der Pole Position. Hinter dem Mercedes-Piloten lauern die beiden Ferrari von Charles Leclerc und Lewis Hamilton. Der Deutsche Nico Hülkenberg geht mit seinem Audi von Rang 14 ins Rennen. Start in Spielberg ist um 15 Uhr.
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15: Die Kleinstadt Wurzen in Sachsen. 400 Kilometer Anreise für Björn Bergl aus dem schwäbischen Donauwörth. Hier hat er eine Wohnung gekauft. Das Problem, in Wahrheit ist es gar keine Wohnung. Björn Bergl läuft die Treppe in dem Mehrfamilienhaus bis ganz nach oben. Eine einfache Holztür, unverschlossen. Dahinter ein nicht ausgebauter Dachboden.
16: Wie Sie sehen, ist das quasi ein leerstehender Speicher. Also total unausgebaut, nichts verputzt, alles Rohwände, kein fließend Wasser, keine Heizung. Und die anderen Mitbewohner im Haus hängen da ihre Wäsche zum Trocknen auf und benutzen das als Abstellraum.
17: Wie viel haben Sie jetzt hierfür bezahlt?
16: Knapp 73.000 habe ich hierfür bezahlt. Quadratmeterpreis 1.800 Euro. Ja.
17: Wie kann es sein, dass Sie einen Dachboden kaufen für das Geld?
16: Man hat mir tatsächlich eine völlig andere Wohnung gezeigt. Genau die, die im Verkaufsexposé, also in den Unterlagen, die man mir vor Verkauf gezeigt hat.
15: Im Exposé gibt es Beispielbilder. Björn Bergl hat es dabei. Laminatböden, weiß gestrichene Wände, eine ganz normale Wohnung und definitiv kein unausgebauter Dachboden. Alles macht den Anschein, dass er reingefallen ist. Reingefallen auf eine Investmentfirma aus Augsburg. Und mit ihm viele weitere Privatpersonen aus Bayern, die ihre Ersparnisse investiert haben.
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15: Björn Bergl war im Herbst 2022 zum ersten Mal in Wurzen. Wohnungsbesichtigung. Und er war hier in diesem Haus, sagt er. Dass ihm damals tatsächlich eine andere Wohnung in dem Gebäudekomplex gezeigt wurde, lässt sich nicht belegen. Er hatte keine Zeugen dabei. Eines steht aber fest. Mit dem Zustand von Wohnungen kennt sich Björn Bergl eigentlich aus.
16: Ich bin technischer Zeichner für Versorgungstechnik. Also Heizung, Lüftung, Sanitär. Ich habe tatsächlich Ahnung von den Dingen, ja, im Großen und Ganzen.
17: Wenn Sie sich dann hier umschauen, also man kann hier nicht morgen einziehen.
16: Nein, da ist massiver Aufwand notwendig. Heizungsleitungen sehe ich jetzt auf Anhieb gar keine. Es ist machbar, aber bei dem Gebäude von Baujahr 1960 unwirtschaftlich. Wird keiner machen. Keiner mit Verstand würde sowas machen. Also, ja, man hat mich reingelegt, auf gut Deutsch.
15: Hätte man ihm diesen Dachboden angeboten, hätte er niemals gekauft, sagt Bergl. Als er realisiert, was ihm passiert ist, meldet er sich beim BR. Vermittelt wurde Björn Bergel die Wohnung von der Wirtschaftsmanufaktur Catalano und Kollegen aus Augsburg, eine Investmentfirma mit mehreren Geschäftszweigen. Hauptperson des Unternehmens aus Augsburg, Lorenzo. Seine Methode, das Gegenstück zum anonymen Investment im Internet. Lorenzo gibt sich nahbar, ist stets persönlich vor Ort. Wie in Dillingen an der Donau. Die Regionalmesse Wir. 2020 ist Lorenzo dort. Er verteilt Gummibärchen an Kinder, sammelt Kontaktdaten von potenziellen Kunden. Das erzählen uns Betroffene. Auch vor Supermärkten wirbt Lorenzo mit der Wirtschaftsmanufaktur Catalano und Kollegen. So wie in Tannhausen, Landkreis Günzburg. Dort wird auch Jutta auf die Firma aufmerksam. Einige Zeit später sitzt Lorenzo dann bei ihr am Küchentisch. Jutta will anonym bleiben. Wir haben ihren Namen geändert und ihre Stimme nachgesprochen. Sie erlebt den Finanzberater als
19: sehr verständnisvoll, hat immer wieder von seinen Kindern erzählt. Er hat immer wieder betont, also er hat kein Interesse daran, dass sein Geschäft pleite geht, sondern er möchte Geld verdienen. Er möchte, dass alle Geld verdienen.
15: Jutta investiert zunächst 15.000 Euro, ein Großteil ihrer Ersparnisse. Die Zinsen 7,5% pro Jahr. Die sollen monatlich ausbezahlt werden. Dem BR liegen mehrere solcher Verträge vor, auch von anderen Privatpersonen. Es scheint das Hauptgeschäftsmodell der Wirtschaftsmanufaktur Catalano und Kollegen zu sein. Die Kunden überweisen ihre Ersparnisse. 10.000 Euro, 30.000, in einem Fall sogar 100.000 Euro. Dafür gibt's monatlich Zinsen. Dr. Stefan Greger ist Fachanwalt für Bank- und Kapitalmarktrecht. Er hat sich die Verträge des Augsburger Unternehmens angesehen. Er meint,
20: diese Art Kapitalanlage, nämlich dieses Entgegennahme von Darlehen, von Anlegergeldern, stellt nach dem KWG, Kreditwesengesetz, ein unerlaubtes Einlagengeschäft dar. Das ist gesetzlich geregelt, eigentlich ein relativ klarer Fall, dass das hier ein Verstoß ist gegen das KWG, was im Übrigen auch im Kreditwesengesetz ein Straftatbestand ist.
15: Der Jurist glaubt, für diese Art Geschäfte hätte die Wirtschaftsmanufaktur Catalano und Kollegen eine Erlaubnis gebraucht von der Bankenaufsicht BaFin. Doch die hatte sie nicht. Nach einiger Zeit passiert bei den uns bekannten Anlegern meist dasselbe. Die Zinsen kommen erst unregelmäßig, dann gar nicht mehr. Auch bei Jutta läuft es so.
19: Oh, schon beim ersten Mal hat die Zinszahlung erstmal nicht geklappt. Ich habe dann nachgefragt, nachgehakt, habe gesagt, okay, dann muss ich aus dem Vertrag aussteigen, wenn's so läuft. Und prompt kamen dann die Zinsen. Und so lief es die ganze Zeit über. 2-3 Monate hat's gut geklappt. Dann sind da angeblich die Banken umgestellt worden. Dann hat man Mitarbeiter ausgewechselt. Also es war immer irgendeine Begründung.
15: Warum hat das Augsburger Unternehmen seinen Kunden die Zinsen nicht regelmäßig ausbezahlt? Wo flossen die Gelder hin? Lorenzo hat eine Anfrage des BR nicht beantwortet. Doch Lorenzo bzw. die Wirtschaftsmanufaktur Catalano und Kollegen bieten nicht nur Investments für Privatleute an. Auch der zweite Geschäftszweig wirft Fragen auf. Die Vermittlung von Immobilien. Zurück bei Björn Bergel aus Donauwörth, der im sächsischen Wurzen eine Wohnung gekauft hat, die in Wirklichkeit aber nur ein Dachboden ist. Dabei lief die Zusammenarbeit mit Lorenzo anfangs gut. Es gab sogar eine Mietgarantie. Heißt, solange noch kein Mieter gefunden ist, gibt es einen finanziellen Ausgleich. Als Rundum-Sorglos-Paket sei ihm der Wohnungskauf in Sachsen von Vermittler Lorenzo angepriesen worden, erinnert sich Björn Bergel. Anfangs bekommt er auch Geld überwiesen. Aber dann?
21: Im Laufe des Jahres 2024 gab es immer wieder mal Monate, da kam dann gar nichts. Da habe ich dann nachgehakt, dann sind mal wieder 2-3 Monate bezahlt worden, auch rückwirkend. Und ab einem gewissen Zeitpunkt kam dann gar nichts mehr.
15: Im April 2025 fährt Björn Bergel dann noch einmal nach Wurzen. Da ahnt er schon, dass etwas nicht stimmt. Und steht dann zum ersten Mal in der Wohnung, die er tatsächlich gekauft hat und die nur ein Dachboden ist. Trotzdem muss er jeden Monat den Wohnungskredit abbezahlen. Mittlerweile steht er kurz vor der Privatinsolvenz.
22: Ja. Will ehrlich gesagt gar nichts mehr wissen davon, was mir das schon Nerven kostet hat jetzt die letzten 3-4 Jahre. Nerven und Geld. Man hat mich betrogen, man hat mich reingelegt, nennen Sie es, wie Sie es wollen.
15: Björn Bergel hat Anzeige erstattet und sich einen Anwalt genommen. Aber wie lange er sich den noch leisten kann, weiß er nicht. Er fühlt sich alleingelassen und betrogen. So geht es vielen. Zurück bei Jutta, die 15.000 Euro bei der Wirtschaftsmanufaktur Catalano und Kollegen investiert hat und dann vergeblich auf die vereinbarten Zinsen wartet. Als sie eine schlechte Online-Bewertung über das Augsburger Unternehmen schreibt, meldet sich Lorenzo wieder bei ihr per WhatsApp.
2: Ich verstehe nicht, wie man so etwas machen kann, schlechte Bewertungen über unser Unternehmen zu veröffentlichen. Ich frage Sie ganz offen, wie soll ich Ihnen jemals Ihr Geld zurückzahlen, wenn Sie uns mit solchen öffentlichen Bewertungen die Kunden vertreiben?
15: Jutta fordert schließlich ihre Einlage zurück. Am Telefon sei ihr dann gesagt worden,
19: wenn ich es jetzt zurückfordere, dann müssen Sie Insolvenz anmelden. Dann habe ich gesagt, ja, wenn Sie jetzt Insolvenz anmelden müssen und das an meinem Betrag, habe ich gesagt, diesen mickrigen 15.000 da dran hängt, da passt doch was nicht mit Ihrem Unternehmen, da stimmt doch was nicht.
15: Juttas Geld ist weg und dass etwas nicht stimmt, zeigt der erste Bericht der Insolvenzverwalterin, der dem BR vorliegt. Denn mittlerweile hat die Firma Insolvenz angemeldet. In dem Insolvenzbericht steht, die Unterlagen der Wirtschaftsmanufaktur Catalano und Kollegen seien, Zitat, völlig ungeordnet und konfus. Außerdem, als die Firmenkonten wegen der Zahlungsunfähigkeit schon gesperrt waren, soll Lorenzo noch 85.000 Euro über sein Privatkonto angenommen haben. Laut der Insolvenzverwalterin eine verbotene Zahlung. Aus ihrem Bericht geht hervor, es gibt mehr als 50 Gläubiger. Sie fordern zusammen rund 1,7 Millionen Euro. Es gibt also möglicherweise Dutzende Betroffene. Wo ist das Geld hin? Rechtsanwalt Stefan Greger glaubt, die Gelder könnten verwendet worden sein, um anderen Kunden die Zinsen zu zahlen.
20: Und dann sind wir bei einem sogenannten Ponzi-System oder Schneeballsystem, wie es umgangssprachlich heißt. Das muss man hier natürlich, müsste man das abschließend prüfen, ob es wirklich so war, aber der erste Eindruck sieht danach aus, ja.
15: Die Staatsanwaltschaft Augsburg teilt dem BR zur Wirtschaftsmanufaktur Catalano und Kollegen mit, es laufen Ermittlungen. Deshalb seien derzeit keine Auskünfte möglich. Für Lorenzo gilt die Unschuldsvermutung. Die rechtlichen Hürden bei Betrugsdelikten sind hoch. Was bleibt, ist der Eindruck einer bestimmten Masche. Die Wirtschaftsmanufaktur Catalano und Kollegen als das Investmentunternehmen zum Anfassen. Im Gegensatz zum anonymen Anbieter aus dem Internet. So wirkt es zumindest, wie mehrere Kunden dem BR erzählen. Auch für Björn Bergl aus Donauwörth schien zunächst alles plausibel.
3: Vielleicht hätte ich misstrauischer sein sollen, aber wie heißt es so schön, im Nachhinein ist man immer schlauer, das hilft mir jetzt halt gar nichts. Ich muss jetzt halt irgendwie das Beste draus machen. Aber es ist nicht so, dass das spurlos an mir vorübergeht, also Tränen fließen tatsächlich auch am Wochenende. Das gebe ich zu, auch wenn ich ein Mann bin, aber da schäme ich mich jetzt nicht dafür, sage ich Ihnen ganz ehrlich.
15: Aber Björn Bergl gibt noch nicht auf. Das Ziel, die eigene Privatinsolvenz doch noch irgendwie verhindern. Er wälzt Unterlagen und dokumentiert jedes Detail seines Falls. Seine Hoffnung, die Ermittlungen der Staatsanwaltschaft Augsburg. Aber ob er jemals etwas von seinem Geld wieder sieht, ungewiss.
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15: Redaktion Niklas Eckert und Marie Müller.
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2: 9.30 Uhr, die Nachrichten des Bayerischen Rundfunks mit Anna Greiter. Die Übersicht. Hitze sorgt weiter für Probleme beim Verkehr. Steuer auf Shisha-Tabak soll sich deutlich erhöhen. Bei der Fußball-WM schlägt Argentinien Jordanien, auch Österreich und Algerien sind weiter. Das Wetter in Bayern sonnig bei 32 bis 40 Grad, später Gewitter möglich. Offenbach. Die extreme Hitze in Deutschland sorgt weiter für Probleme. Die Deutsche Bahn und andere Verkehrsunternehmen raten auch heute vor nicht dringend notwendigen Fahrten im Fern- und Regionalverkehr ab. In Nürnberg können vorübergehend keine Straßenbahnen mehr fahren, weil an einigen Stellen der Straßenbelag weich geworden ist. Bis kommende Nacht um 2 Uhr wurde ein Ersatzverkehr eingerichtet. Auch in Leipzig stehen die Straßenbahnen wegen Hitzeschäden still. Laut ADAC wölbt sich auf vielen Autobahnen die Fahrbahn auf, vor allem auf stark beanspruchten Strecken oder dort, wo der Belag schon öfter repariert werden musste. Gestern wurden am zweiten Tag in Folge neue Temperaturrekorde erreicht. In Sachsen-Anhalt wurden 41,5 Grad gemessen, im bayerischen Kitzingen 40,8 Grad. Teheran. Der Iran hat wieder US-Einrichtungen in Kuwait und Bahrain angegriffen. Die Revolutionsgarde teilte mit, man habe in beiden Ländern Infrastruktur der US-Luftwaffe und Marine zerstört. Ein Regierungsvertreter in Washington erklärte dagegen, es habe keine Schäden gegeben. Zuvor hatten US-Streitkräfte einen Vergeltungsschlag gegen den Iran ausgeführt, nachdem dieser ein Frachtschiff im Persischen Golf angegriffen haben soll. Beide Seiten werfen sich vor, gegen das gerade erst unterzeichnete Rahmenabkommen zur Beilegung des Krieges und die eigentlich geltende Waffenruhe zu verstoßen. Berlin. Das Bundesfinanzministerium plant, die Steuer auf Shisha-Tabak zu erhöhen. Wie aus einem Gesetzesentwurf hervorgeht, soll die aktuelle Tabaksteuerlast von etwa 56 Euro pro Kilogramm Wasserpfeifentabak bis 2030 schrittweise auf gut 188 Euro hochgehen. Nach Angaben des Bundesverbandes Wasserpfeifentabak könnte sich der Verkaufspreis künftig in etwa verdoppeln. Der Verband warnt vor einer Zunahme des Schwarzmarktes. In Deutschland rauchen laut einer Umfrage der Düsseldorfer Heinrich-Heine-Universität von 2023 schätzungsweise 1,5 Millionen Menschen Shisha. Krebsforscher betonen die Gesundheitsgefahren. Dass das Wasser bei dieser Art von Rauchen eine Filterfunktion habe, sei eine weit verbreitete Legende. Nürnberg. Rund 380.000 Bürgerinnen und Bürger stimmen heute darüber ab, ob der Frankenschnellweg ausgebaut werden soll. Auf dem innerstädtischen Verlauf der A73 gibt es viel Stau, weil mehrere Kreuzungen und Ampeln den Verkehr ausbremsen. Die Stadt möchte einen 1,8 Kilometer langen Tunnel bauen. Außerdem sind Lärmschutzwände und im Westen eine dritte Spur geplant. Das Projekt würde nach einer aktuellen Schätzung mehr als 1 Milliarde Euro kosten. Die Kosten soll größtenteils der Freistaat übernehmen. Den jährlichen Unterhalt und die Begrünung müsste aber die Stadt zahlen. Gegner halten das Projekt für zu teuer. Sie befürchten außerdem, dass noch mehr Verkehr entsteht. Das Ergebnis des Bürgerentscheids wird noch heute Abend erwartet.

0: Zum Fußball. Bei der Weltmeisterschaft ist heute Morgen deutscher Zeit das Spiel zwischen Algerien und Österreich mit einem 3:3 zu Ende gegangen. Die Österreicher haben in der letzten Minute den Ausgleich geschossen. Damit stehen beide Mannschaften im 16. Finale. Am Donnerstag trifft Österreich auf Spanien. Auch Argentinien gelingt der Einzug in die K.O.-Runde. Das Team um Lionel Messi besiegte Jordanien mit 3:1. Die weiteren Ergebnisse: England besiegte Panama mit 2:0, Kroatien schlug Ghana mit 2:1, Kolumbien und Portugal trennten sich torlos und die Demokratische Republik Kongo besiegte Usbekistan mit einem 3:1. Das Wetter in Bayern: zunächst sonnig, im Tagesverlauf einzelne Schauer und Hitzegewitter mit Starkregen, Hagel und Sturmböen, Höchstwerte 32 bis 40 Grad. In der Nacht kühlt es ab auf 22 bis 17 Grad. Morgen sind zeit- und gebietsweise Schauer und starke Gewitter möglich. Unbeständig geht es auch am Dienstag und Mittwoch weiter bei Höchstwerten von 20 bis 31 Grad. Es ist 9.05 Uhr. Die Verkehrsmeldungen: die A3 Frankfurt Richtung Würzburg ist zwischen Rohrbrunn und Marktheidenfeld nach einem Unfall blockiert. Soweit der Service.
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2: Vor ein paar Wochen hatte man noch das Gefühl, diese Koalition streitet mehr, als sie regiert. Nach dem Treffen in der Villa Borsig schien das Verhältnis zwischen Union und SPD ziemlich angespannt. Und jetzt? Plötzlich loben sich Kanzler Friedrich Merz und Arbeitsministerin Bärbel Baas gegenseitig. Der Grund: die Vorschläge für die größte Rentenreform seit Jahren liegen auf dem Tisch und beide wollen sie möglichst schnell umsetzen. Wie kam es jetzt zu diesem Stimmungswechsel und vor allem, was steckt eigentlich in dieser Reform? Wer profitiert davon? Wer muss länger arbeiten? Und stimmt es wirklich, dass die Rente dadurch für alle besser wird? Darum geht es heute bei Berlin Code, eurem Politikpodcast aus dem ARD Hauptstadtstudio. Ich bin Linda Zervakis und mit mir im Studio sind heute Jan-Peter Bartels und Moritz Rötle, zwei Kollegen, die sich diese Woche vermutlich länger mit der Rente beschäftigt haben als die meisten von uns mit ihrer eigenen Altersvorsorge. Hallo ihr zwei.
3: Hallo Linda.
2: Ihr lacht, ich glaube, es stimmt, es ist was dran. Ich zeichne diese Folge übrigens am Freitagvormittag auf. Und wenn euch Berlin Code gefällt, dann erzählt gern anderen davon. 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Noch vor wenigen Wochen schien diese Koalition festzustecken. Ich denke nur an den April zurück, wo der Koalitionsausschuss in der Villa Borsig am Tegeler See tagte. Man saß stundenlang zusammen, die Gespräche drehten sich im Kreis und viele gingen mit dem Gefühl nach Hause, pff, so wird das nichts mit den Reformen. Und jetzt plötzlich loben sich Union und SPD gegenseitig. Jan-Peter, was ist da passiert? Warum klappt plötzlich, woran man vorher wochenlang gescheitert ist?
3: Ich glaube, das ist auch so ein bisschen die Gnade des Moments. Also einfach, weil man muss. Die Politik ist ja auch viel eine Geschichte erzählen und die Leute mitnehmen. Und das ist genau das, was jetzt passiert. Die Umfragewerte waren desaströs. Man braucht einfach eine Erzählung, mit der man die Stimmung jetzt drehen kann. Und dann kam als Gottesgeschenk das Ergebnis dieser Kommission. Und es muss ja nun wirklich was passieren bei der Rente. Das heißt, es passt einfach.
4: Also die Stimmung war schlecht nach Villa Borsig. Sie haben, das sagt man ja so gerne, in den Abgrund geschaut und haben gesehen, oh, wenn wir so weitermachen, dann klappt diese Koalition wahrscheinlich nicht. Dann gab es so die Aussagen von zum Beispiel einem Abgeordneten, der ziemlich einflussreich ist, der gesagt hat, CDU-Abgeordneten, der gesagt hat, 4 Jahre hält das sowieso nicht. Und ich glaube, sie haben kapiert, dass sie sich alle am Riemen reißen müssen. Und dann, das hat Jan-Peter gerade gesagt, kam dieses Geschenk Rentenkommission, die plötzlich einig war, dass das auch ein bisschen Arbeit war, dass man das strategisch vorbereitet hat, wie das dann passiert ist, das werden wir bestimmt gleich noch besprechen. Aber am Ende war es jetzt ein Geschenk, das ihnen die Möglichkeit gegeben hat, jetzt mal einig zu sein.
2: Und Friedrich Merz ist tatsächlich erleichtert. Er spricht von einer Reform, die das Rentensystem, wie er sagt, grundlegend verbessern könne und will die Ideen möglichst 1:1 umsetzen.
5: Ohne Reformen würden unweigerlich das Rentenniveau sinken und die Beiträge steigen. Mit dieser Reform können wir das umkehren. Wir wollen perspektivisch, dass das Rentenniveau steigt und dass die Beiträge sinken.
2: Moritz, warum ist Merz plötzlich so begeistert?
4: Weil Friedrich Merz ist und für Dinge sehr schnell zu begeistern ist, würde ich sagen. Er hat jetzt kapiert, okay, die haben was geliefert, dass es im Prinzip, wenn man ehrlich ist, völlig anders, als er sich das vorgestellt hat. Weil er hat ja davon gesprochen, noch vor gar nicht langer Zeit, dass die Rente nur noch eine Basisabsicherung sein wird. Das ist jetzt überhaupt nicht so. Wir werden steigende Renten erleben, wenn alles so klappt, wie die Kommission sich das vorstellt. Also es ist alles andere als diese Basisabsicherung, die Friedrich Merz will. Aber ich glaube, er ist einfach sehr interessiert daran, dass seine Kanzlerschaft klappt. Und er sieht die Chance, dass das jetzt eben dazu beitragen kann, dass diese Koalition weiter bestehen kann. Und dann ist er einfach sehr einfach zu begeistern.
3: Und ich glaube, das Ergebnis dieser Kommission ist auch so ein bisschen, ich sag mal, die eierlegende Wollmilchsau. Es ist für jeden was drin. Und das, was dabei herauskommen wird, Moritz hat es gerade gesagt, könnte heißen, dass wirklich es höhere Renten gibt und dass die Beiträge sinken und damit sozusagen das Thema Rente mal mit dem Thema Hoffnung verknüpft wird. Aktuell ist es ja so, wenn man über die Rente redet, sagen alle, ich werde eh nicht viel kriegen. Die Politik, die hat mich da irgendwo betrogen. Und das ist jetzt die neue Geschichte. Nein, wir tun was und es wird besser.
2: Lass uns doch mal auf diese Rentenkommission, die ja eigentlich, weil wir ja in Deutschland leben, vielen komplizierteren Namen hatte, nämlich Alterssicherungskommission. Dann hat man auch gedacht, ach komm, wir nennen sie Rentenkommission. Und wie gesagt, vor noch ein paar Wochen haben alle gesagt, die werden niemals auf gemeinsame Vorschläge kommen. Warum waren die Erwartungen überhaupt so niedrig?
3: Aus der Erfahrung heraus, vorherige Kommissionen, die sich mit dem Thema beschäftigt haben, es ist weiß nicht die erste, die waren eher so eine Art politisches Wartezimmer. Will heißen, man hat da eine Kommission gegründet, die haben darüber geredet und irgendwann kam ein Ergebnis, das dann in großen Teilen ignoriert wurde. Und deswegen war die Erwartungshaltung für diese Kommission auch, da wird ein Thema weggeschoben, mit dem man sich nicht beschäftigen will, wo man aber auch nicht die Situation haben will, dass die Frage kommt, warum macht ihr da nichts?
4: Nein, man muss sagen, dass das ja ein Kompromiss war, dass es überhaupt so eine Kommission gibt. Das war ein Mittel in den Koalitionsverhandlungen, um quasi dieses Problem Rente aus diesen Verhandlungen rauszuhalten und zu sagen, ja, kümmern wir uns drum, aber da haben wir auch noch Zeit zu. Das sollte ja erst auch 2027 beginnen, diese Kommission. Es war eine wissenschaftliche Kommission geplant, die die Regierung beraten soll. Und dann hat man ja Ende 25 das erste Rentenpaket gemacht und dachte eigentlich in der Aufstellung vorher, dass man damit dann erstmal bis in die 30er Jahre sicher ist und dann kann man langsam mal eine Rentenreform nochmal machen. Also die Regierung hat das von sich weggeschoben und so wollte das eigentlich gar nicht machen. Und dann kam aber dieser Rentenstreit und das hat das Ganze politisch aufgeladen und dann wurde auch entschieden, dass eben diese jungen Abgeordneten, die von allen eher von den härteren Flügeln der drei Parteien kommen, da reingesetzt werden und dann wurde diese Kommission politischer. Also die Union durfte 4 Professorinnen vorschlagen und die SPD und dann gab es noch 2 Vorsitzende, die auch jeweils paritätisch besetzt waren und eben 3 Abgeordnete. Und dadurch hatte die Union, weil sie einen CSU-Abgeordneten drin hatte und einen CDU-Abgeordneten, eben eine Stimme Mehrheit in dieser Kommission. Das heißt, wenn die CDU durchgedrückt hätte, dass man eine Mehrheitsentscheidung macht, dann hätte man Entscheidungen haben können, die der SPD nicht gefallen, aber dann hätte das zur Folge gehabt, dass die Union gesagt hätte, jetzt müssen wir das machen. Und dann kam ein Kniff, den die Bundesarbeitsministerin Bärbel Baas angewandt hat. Die hat dann nämlich gesagt, nee, wenn es eine Mehrheitsentscheidung gibt und nicht alle einig sind, dann können wir das eben nicht machen. Dann müssen wir alles nochmal neu diskutieren. Und das hat so einen Zwing in dieser Kommission ausgelöst, der dazu geführt hat, dass die gesagt haben, okay, wenn wir hier wirklich ein Ergebnis liefern wollen, was nachher auch umgesetzt wird, dann sollten wir das zusammen machen und dann sollten wir uns einigen. Und das hat dann dazu geführt, dass überraschenderweise, obwohl Anfang Mai damit niemand mehr gerechnet hat, dass diese Kommission ein Ergebnis liefert, was am Ende zielführend sein kann, was die Koalition auch machen will, dass es dann doch diesen Zwing gab und dass die Kommission ein Ergebnis geliefert hat.
2: Und was steht jetzt drin? Was ist sozusagen neu drin an Vorschlägen?
3: Die sogenannte Rente mit 63, also dass man abschlagsfrei nach 45 Versicherungsjahren 2 Jahre früher in Rente gehen kann, das soll abgeschafft werden. Dann soll es zum Beispiel so sein, aktuell kann man ja 4 Jahre früher mit Abschlägen in Rente gehen, wenn man 35 Versicherungsjahre hat. Das wollen sie etwas kürzen und sagen, das sollen maximal 3 Jahre sein, die man früher gehen kann. Dann wäre das nach aktuellem Stand mit 64 statt mit 63. Und dann ganz großer Brocken ist die Kapitalrente, die da jetzt geplant ist. Das heißt, das gesetzliche Rentensystem soll eine weitere Stütze bekommen, wo ein Teil der Beiträge der Versicherten am Kapitalmarkt, also in Aktienfonds, angelegt wird.
2: Und auch da hat man gemerkt, der Kanzler ist total begeistert. Und wie wir eben schon gehört haben, er ist leicht zu begeistern. Und wie sich das anhört, hören wir jetzt mal kurz rein.
5: Und ich muss sagen, das ist eine geniale Idee. Ich habe mich nur darüber geärgert, dass ich nicht selber drauf gekommen bin.
2: Natürlich. Also, wenn die Idee so genial ist, dann erklärt sie uns bitte, was genau ist dieser Kapitalstock und warum feiern ihn gerade plötzlich alle?
3: Also, das ist natürlich für einen Sauerländer eine steile Aussage. Ich komme aus einer ähnlichen Gegend, Ostwestfalen. Da heißt es immer, nicht kritisiert, ist doch schon gelobt. Im Endeffekt ist das ein bisschen ans schwedische Modell angelehnt, was wir da jetzt machen werden. Das heißt, wir werden weiterhin 18,6% an Beiträgen für die klassische Rentenversicherung zahlen, wie das bisher auch der Fall war. Das kann sogar auch steigen. Und dazu kommen noch weitere 2%, die wir ebenfalls an die Rentenversicherung zahlen werden, also Angestellte von ihrem Lohn, und die dann für uns in individuellen Depots jeweils in Aktien angelegt werden. Und der Clou bei dieser Sache ist halt, dass das verpflichtend ist. Man kann es sich also nicht aussuchen, und dass die Kosten von Arbeitgebern und Arbeitnehmern geteilt werden. Also diese 2% vom Lohn, die da reinfließen, da sollen die Arbeitnehmer 1% zahlen, aber die Arbeitgeber eben auch.
2: Und die Arbeitsministerin Bärbel Baas von der SPD, die ist auch total begeistert und die geht sogar noch einen Schritt weiter.
6: Es wird für alle am Ende perspektivisch besser. Durch den Kapitalstock in der ersten Säule, und das ist ein wirklich überraschender Vorschlag, mit dem ich selber so nicht gerechnet habe, dass wir für die Versicherten in der ersten Säule ansparen, paritätisch finanziert, dass wir Beitragspunkte obendrauf setzen, heißt für die junge Generation, das Rentenniveau wird steigen.
2: So, und jetzt nochmal zusammengefasst. Ist das wirklich so? Wird es jetzt für alle besser?
4: Mit einer zeitlichen Verzögerung könnte es für alle besser werden. Also man geht davon aus, dass so alle, die ab 2040 in Rente gehen werden, davon schon profitieren können und tatsächlich mehr Rente am Ende haben, als sie nach dem alten System haben würden. Es ist aber vor allen Dingen auch etwas, was gut für die SPD ist, weil die SPD sich an dieser Stelle nämlich durchgesetzt hat. Die Union ist in diese Rentenkommission gegangen und hatte das Ziel, die Beitragssätze müssen quasi sinken. Also man muss weniger Beitrag zahlen, um auch die Wirtschaft zu entlasten, die ja immer auch die Hälfte davon beitragen, und das ist eben am Ende nicht passiert. Am Ende werden wir mehr Beitragszahlungen haben und auch ein bisschen mehr Rente, und das ist ein klarer Erfolg für die SPD.
2: Aber du hast gerade den Konjunktiv benutzt, könnte. Also wenn ich das richtig raushöre, kommt es auf die Generationen an. Ne? Also wer heute Anfang oder Mitte 30 ist, hat noch ein paar Jahrzehnte bis zur Rente. Das heißt, da kann der Kapitalstock natürlich lange wachsen. Aber was ist mit den Babyboomern, von denen immer gesprochen wird, also die in den nächsten Jahren in Rente gehen, haben die denn überhaupt noch was von dieser Reform?
3: Ich glaube, dass alle davon profitieren, weil ein verlässliches Rentensystem ist ja auch ein Standortfaktor. Also das ist ja einfach etwas, was mit der Wirtschaft was macht und was mit den Menschen was macht. Und deswegen bringt das grundsätzlich schon mal allen was, dass es jetzt eine Art Rentenfrieden gibt, den es vorher ja definitiv nicht gab.
2: Aber was ist mit den Babyboomern?
3: Also von dieser Reform werden die insofern nicht mehr viel haben, als dass, selbst wenn sie noch in diese Kapitalrente einzahlen, der Aktienmarkt ja in der Regel eher eine langfristige Anlage ist. Das heißt, man legt da nicht heute was an und ist morgen Millionär, sondern das wird schon ein bisschen dauern. Da hat sich die Politik auch verschiedene Wege ausgedacht. Es war da von einem Übergangsfaktor die Rede, der dann das so ein bisschen ausgleichen soll, damit für den im Zugang weiter bei 48% Rentenniveau man ein bisschen Rente auch mitnehmen kann. Ich glaube, die wirklich gekniffene Generation bei der ganzen Sache ist die Generation X, also die von 1965 bis 79, wenn man das so sagen möchte. Denn die Babyboomer, also aktuell geht die Generation 1960 in Rente, die Generation 1964 würde dann 2032 in Rente gehen. Teilweise können die jetzt noch früher gehen, weil die alle Vorteile der alten Regelungen noch nutzen können. Mhm. Will heißen Rente mit 63, die sogenannte, und so weiter. Und das heißt, diese Übergangsphase, die die Systemumstellung wahrscheinlich brauchen wird, die wird genau dann enden, wenn die Babyboomer durch sind.
2: Na toll.
4: Ja, und das ist natürlich schon auch demokratietheoretisch und so weiter ein Problem, finde ich, weil diese Generation ist natürlich, ich sag's mal hart, auch ein bisschen verbockt hat. Das waren die, die viele waren, aber sie haben zu wenig Kinder bekommen, und das ist jetzt das Problem.
3: Es wird dann natürlich Übergangsfristen geben. Das muss man auch dazu sagen. Es wird nicht auf einen Schlag von heute auf morgen umgestellt werden. Aber die Generation, die so auf der Kante ist, also wenn ihr mich jetzt fragt, wer zahlt denn hier die größte Zeche, würde ich sagen, so die Jahre 1968 bis 1970, vielleicht ein paar Jahre mehr, das sind die, die wahrscheinlich am wenigsten von der Umstellung haben werden.
2: Das sind ja bislang alles nur Vorschläge. Daraus müssen jetzt noch Gesetze gemacht werden. Und dafür ist auch Arbeitsministerin Bärbel Baas zuständig von der SPD. Die hat ja es nicht leicht, weil sie ja auch SPD-Chefin ist. Und in dem Konzept sind ja einige Dinge drin, die der SPD wehtun werden. Welche sind das?
4: Also grundsätzlich ist diese sogenannte Rente mit 63 schon ein Lieblingskind der SPD gewesen, weil sie eben gesagt hat, die Leute, die hart arbeiten, die sollen am Ende, wenn sie 45 Jahre lang eingezahlt haben, auch früher in Rente gehen können als zum Beispiel ein Akademiker, der sein Leben lang am Schreibtisch gesessen hat und nur 35 Jahre eingezahlt hat. Und dass sie darauf jetzt verzichten, das ist schon ein großer Schritt für die SPD.
3: Und was man auch nochmal sagen muss, die SPD wollte ja mit der sogenannten Rente mit 63 vor allen Dingen dem sprichwörtlichen Dachdecker helfen, der es nicht mehr schafft. Aber den Fakten nach nehmen die Rente mit 63 vor allen Dingen Männer im Anspruch, die sehr gut verdienen und die sehr gesund sind. Also sie trifft eigentlich die Falschen.
4: Und das ist auch das Argument, was Annika Klose am Ende überzeugt hat, da auch mitzugehen in der Kommission. Neben dem Fakt, dass sie ganz alleine stand gegen alle anderen in der Kommission.
3: Weil die Kommission dann gesagt hat, naja, die, die eh viel Geld haben, denen es eh gut geht, die können sich die Abschläge leisten und können ja immer noch früher gehen. Es geht ja.
4: Und das ist auch dann am Ende ein sozialdemokratisches Argument. Wenn eben die Gutverdiener, die gesund sind, das nur nutzen, dann gibt es auch für Sozialdemokraten keinen Grund mehr, das zu unterstützen.
2: Das hat sie eingesehen. Und wie sieht's aus bei der Union? Muss die auch Zugeständnisse machen?
3: Die Union hat auch Zugeständnisse gemacht. Die Union hatte ja vorher versprochen, wir werden auf keinen Fall die Sozialbeiträge steigen lassen. Das ist jetzt genau das, was in diesem Paket drin ist, dass nämlich die Arbeitgeber sich beteiligen sollen mit einem Prozentpunkt des Lohns an dieser neuen Kapitalrente, die es da geben wird. Und auch beim Thema Minijobs haben viele in der Wirtschaft aufgeschrien. Das wird auch vielen in der Union wehtun. Klar, der Arbeitnehmerflügel in der Union hatte vorher auch schon gesagt, wir sollten Minijobs ganz abschaffen, aber es gibt viele in der Union, die sehr an diesen Minijobs hängen, auch und sogar in der jungen Gruppe. Also ich habe da vor ein paar Tagen mit einem Vertreter der jungen Gruppe gesprochen, mit Niklas Kappe, der kommt aus dem Ruhrgebiet und der sagt mir, ja, ich muss jetzt in der Sommerpause nach Hause gehen und den vielen Studenten, die es im Ruhrgebiet auch gibt und die wirklich was dazu verdienen müssen, weil sie können sonst ihr Studium nicht finanzieren, denen muss ich erklären, dass in Zukunft Schüler weiter Minijobs machen können, Studenten aber nicht. Das wird nicht einfach. Mhm. Also er sagt, er steht voll hinter diesem Paket, er findet das wichtig, er findet es richtig und ein gutes Ergebnis, aber das wird nicht einfach für die Abgeordneten, die Details davon in der Sommerpause zu verkaufen.
2: Genau, ich habe es vorhin einmal schon erwähnt, das sind ja jetzt Vorschläge der Kommission und viele haben irgendwie das Gefühl, die Rentenreform ist da. So ist es nicht. Beschlossen ist sie noch nicht. Am Ende entscheidet das ja der Bundestag. Und was meint ihr, wie wahrscheinlich ist, dass dieses Paket nahezu unverändert beschlossen wird? Oder an welchen Punkten?
4: 0%.
2: Null.
4: Überhaupt nicht wahrscheinlich. Und das ist auch ganz normal.
2: Okay. Sagen wir mal ein Klopper hier.
4: Denn Peter hat gerade gesagt, Minijobs, Studenten. Ich glaube, das ist eine Stelle, wo sich noch was ändern wird. Die werden die Studenten mit reinnehmen, bin ich ziemlich sicher. Das ist auch ein Gedanke, der in der SPD auch weit verbreitet ist, dass man den Studenten das ermöglichen will. Aber grundsätzlich, warum sage ich 0%? Weil die Kommission das gar nicht bis ins Detail ausgearbeitet hat. Es sind einfach 33 Vorschläge und das sind teilweise auch wirklich mehr oder weniger Schlagworte mit so einem ganz kleinen Absatz darunter. Das muss der Bundestag jetzt noch ausarbeiten und auch das Bundesarbeitsministerium wird ja einen Vorschlag machen, den dann der Bundestag bekommt und der dann da von den Experten im Bundestag nochmal bearbeitet wird. Das kann nicht so 100% passieren, weil eben ganz viele Details noch ausgearbeitet werden müssen. Und da wird es auch noch mal Konflikte geben und da wird auch noch mal diskutiert werden, in welche Richtung gehen wir da. Aber auch das ist ganz normaler demokratischer, parlamentarischer Prozess, der jetzt nichts Schlimmes hat. Sie haben sich auf was Grundsätzliches geeinigt und an den Details wird jetzt noch geschraubt. Da kann man nochmal sagen, das ist dieses berühmte Strucksche Gesetz. Es geht nichts aus dem Bundestag raus, wie es reingegangen ist. Mhm. Natürlich wird da noch was dran geändert.
3: Und ich glaube auch, dass Bärbel Baas und Friedrich Merz, als sie gesagt haben, das ist ein Gesamtkunstwerk, man kann da jetzt keine Rosinen rauspicken, da baut alles aufeinander auf und nichts kann geändert werden. Die versuchen so ein bisschen ein Momentum aufzubauen, mit dem sie durch diesen ganzen Prozess durchkommen, weil klar müssen da jetzt viele Widerstände überwunden werden und so hat man schon mal einen gewissen Anlauf, sage ich mal. Aber im Endeffekt, wenn man Sachen in der Politik auf den Tisch legt, man kann immer Dinge ändern und das zum Beispiel mit mehr Geld ausgleichen oder ähnliches. Also ich glaube, es geht jetzt wirklich darum, einfach mal alle mitzunehmen und es schwierig zu machen, dagegen zu argumentieren. Aber es wird kommen.
2: Die Arbeitgeber sind ja nun auch nicht ganz unwichtig in diesem Spiel. Und Steffen Kampeter, der Hauptgeschäftsführer beim Arbeitgeberverband, hat sich dazu so geäußert.
7: Sollte der Staat dieses machen, kann eigentlich nur unsere Forderung sein, dass wir eine Entlastung in anderen Bereichen kommen. Da gibt es hinreichende Möglichkeiten im Steuer- und Abgabensystem.
2: Oh, das klingt erstaunlich gelassen. Ich hätte jetzt gedacht, dass die viel mehr auf die Barrikaden gehen. Wie erklärt ihr euch diese Reaktion?
3: Ich glaube, die Arbeitgeber wissen auch, dass im Rentensystem was passieren muss. Das Rentensystem ist ja auch ein Standortfaktor, dass man diese Sicherheit hat, dass es auch nach der Rente irgendwie weitergeht. Und tatsächlich, wenn man mal auf die Zahlen guckt, das, was wir in Deutschland in das Rentensystem zahlen, ist eher im europäischen Mittelfeld. Also es ist nicht viel. Und deswegen kann man da ein bisschen was drauflegen, wenn man in den Bereichen, wo wir zu viel zahlen im europäischen Vergleich, wenn man da dran schraubt. Und das ist Krankenkasse, Pflegeversicherung. Das heißt, die werden jetzt einen hohen Veränderungsdruck in diesen Bereichen aufbauen und dass sich da natürlich auch bei den Steuern für die Wirtschaft was tun muss und werden hoffen, im gibst du mir, gebe ich dir Prinzip, auf den Seiten was rauszuholen.
4: Aus meiner Sicht hat das zwei Dimensionen. Einerseits ist, glaube ich, mit den Arbeitgebern und auch mit den Gewerkschaften, aber mit den Arbeitgebern in diesem Fall schon vorher auch mal gesprochen worden. Es gab ja diesen Sozialpartnergipfel im Kanzleramt, wo am Ende offiziell nichts rausgekommen ist, aber ich gehe fest davon aus, dass man denen da schon mal vorgestellt hat, was denn so kommen könnte und sie da ins Boot geholt hat. Und zweitens ist Steffen Kampeter als ehemaliger Politiker auch ein alter Fuchs. Der weiß strategisch genau, was er jetzt tun muss. Der sieht, das Ding ist durch. Da gibt es jetzt nur noch Detailfragen zu klären, aber es sind noch andere Dinge, die noch kommen. Gesundheitsreform, Pflegereform, überall, wo auch die Arbeitgeber Interessen drin haben. Und er wendet den Blick jetzt schon dahin und sagt, da müssen wir auch was kriegen. Mhm. Rente ist okay, machen wir so, aber denkt dran, wir haben da jetzt was gegeben und wir müssen jetzt aber bei den anderen Reformen auch noch was kriegen. Steuerreform zum Beispiel auch.
2: Gutes Stichwort, lass auch mal nach vorne schauen. Am Mittwoch nächste Woche trifft sich wieder der Koalitionsausschuss und nach dem missglückten Treffen da in der Villa Borsig ist dieser Gipfel schon ziemlich wichtig, auch für Kanzler Merz, weil so ein bisschen ja auch irgendwie für ihn wichtig ist, bleibt er in den nächsten Monaten handlungsfähig. Woran erkennt man am Mittwoch, ob diese neue Harmonie wirklich da ist oder ob das nur eine Momentaufnahme ist?
4: Also ich glaube, Villa Borsig ist ein gutes Stichwort. Sie haben aus Villa Borsig so ein bisschen auch gelernt, denn sie treffen sich nicht erst am Mittwoch schon, sondern sie treffen sich auch an diesem Sonntag in einem Format, was nicht ganz Koalitionsausschuss ist, aber schon nah dran ist, nämlich mit den Parteivorsitzenden, den Fraktionsvorsitzenden und den sogenannten Sherpas. Das sind die, die die ganze Sache vorbereitet haben und wollen da schon mal sich alle auf einen Stand bringen, was die Sherpas denn so vorbereitet haben. Denn das war ein großes Problem in der Villa Borsig, dass offenbar verschiedene Seiten verschiedene Stände an Vorbereitungen hatten. Und das soll wohl nicht mehr passieren. Also sie sollen alle genau wissen, was denn vorbesprochen worden ist. Und dann geht man mit gemeinsamem Wissen in diesen Koalitionsausschuss. Ich glaube, am Mittwoch werden wir gar nicht merken, ob die sich für irgendwas einigen oder ob da eine neue Stimmung ist, weil sie am Mittwoch nicht fertig werden werden. Die haben so große Brocken, dass sie bestimmt auch den Donnerstag noch brauchen. Wir wissen, dass sich alle Teilnehmenden in diesem Koalitionsausschuss die Tage nach dem Mittwoch auch freigeräumt haben in ihren Terminkalendern. Es kann durchaus 2 oder vielleicht sogar 3 Tage dauern, bis wir wissen, was dabei rauskommt.
2: Geht ihr optimistisch in die nächste Woche oder?
3: Also ich bin optimistischer, was den Koalitionsausschuss angeht, als die Chancen des deutschen Nationalteams bei der Weltmeisterschaft.
4: Was soll ich darauf jetzt noch sagen?
2: Ja, also.
4: Also ich bin nicht ganz so optimistisch wie Jan-Peter, denn es ist ja nicht nur die Rentenkommission, die da ansteht. Da wird man bestimmt irgendwie 1-2 Worte zu finden und dann sagen, wir stellen uns dahinter. und dann ist auch gut. Aber da ist ein Riesenbrocken Steuerreform, der da noch ist. Und da sind sie sich noch nicht so richtig einig. Sie werden am Ende nicht sich als gescheitert dahinstellen und sagen, wir haben es nicht hingekriegt. Sie werden dann andere Dinge groß verkaufen und sagen, na, Steuerreform machen wir dann später nochmal.
2: Ja, aber das Schöne ist ja, dafür sind wir ja da von Berlin-Code. Und wenn es dann um die Steuerreform geht, dann erklären wir euch, wo es hapert, wo es vielleicht flutscht und was am Ende rauskommt. Insofern danke ich euch, Moritz Rötle, Jan-Peter Bartels. Vielen Dank heute fürs Einordnen, zumindest bei der Rente. Und dann sehen wir uns wahrscheinlich demnächst hier wieder.
4: Es war uns ein Fest. Auf bald. Sehr gerne.
2: Das war Berlin Code in aller Kürze. 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
1: Heute geht's ums Training. Und dabei gibt's ja Ausdauertraining, mentales Training, zyklusgesteuertes Training und so weiter.
2: Wenn auch euer Bikepacking-Trip, liebe Hörerinnen und Hörer, schon vor der Tür steht, werdet ihr aus dieser Folge noch Tipps mitnehmen können. Stichwort positiver Self-Talk und Regeneration. Mehr verrate ich jetzt noch nicht.
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3: Es ist 10 Uhr. Die Nachrichten des Bayerischen Rundfunks mit Anna Greiter. Die Übersicht. Die Hitze in Deutschland könnte einen neuen Höchststand erreichen. Nach den Erdbeben in Venezuela retten Einsatzkräfte einen 11-Jährigen. Heute findet die Verleihung des 50. Ingeborg-Bachmann-Preises statt. Das Wetter in Bayern, sonnig bei 32 bis 40 Grad, später Gewitter möglich. Offenbach. Die Hitze in Deutschland könnte heute einen neuen Höchststand erreichen. Der Deutsche Wetterdienst erwartet in der Lausitz Temperaturen von 42 Grad. In Sachsen-Anhalt wurde gestern die Rekordtemperatur von 41,5 Grad gemessen. In Bayern war Kitzingen die heißeste Stadt mit 40,8 Grad. Die hohen Temperaturen sorgen auch für Probleme auf den Straßen und Schienen. Laut ADAC wölbt sich vor allem auf vielbefahrenen Autobahnen der Belag. In Leipzig und Nürnberg fahren vorerst keine Straßenbahnen, weil sich dort der Asphalt durch die Hitze aufgeweicht hat. Ärzte und Intensivmediziner fordern von der Politik, Konsequenzen aus der Hitzewelle zu ziehen. Der Geschäftsführer der Vereinigung für Intensiv- und Notfallmedizin Janssens sagte im ARD-Brennpunkt, die Länder müssten die Krankenhäuser so finanzieren, dass sie Hitzeschutz bereitstellen könnten. Auch die Pflegeheime müssten schnell für die künftige Hitzewellen ertüchtigt werden. Caracas. Nach den verheerenden Erdbeben in Venezuela suchen Rettungskräfte unter erheblichem Zeitdruck weiter nach Überlebenden. Noch gelingt es ihnen, Verschüttete lebend zu bergen. So konnte ein 11-jähriger Junge aus den Trümmern eines eingestürzten Hauses gerettet werden. Etwa 30.000 venezolanische Einsatzkräfte sind im Katastrophengebiet. Dazu kommen mehr als 2.000 Experten aus verschiedenen Ländern. Auch ein Team vom Technischen Hilfswerk in Deutschland ist nach Venezuela gereist, um zu helfen. Offiziell sind bislang 1.430 Todesopfer bestätigt. Mehr als 3.200 Menschen wurden verletzt. Mehrere 10.000 gelten aber noch als vermisst. Die Vereinten Nationen schätzen, dass insgesamt 7 Millionen Menschen von der Katastrophe betroffen sind. Kiew. Die ukrainische Hauptstadt Kiew ist in der Nacht erneut von Russland angegriffen worden. Nach Angaben von Militärverwaltungschef Katschenko wurde mindestens eine Person verletzt. Die ukrainische Luftwaffe hatte zuvor bei Telegram Gefahr durch ballistische Waffen aus dem Norden gemeldet. Bürgermeister Klitschko teilte mit, die Luftabwehr sei im Einsatz. Er rief die Einwohnerinnen und Einwohner auf, in den Schutzräumen zu bleiben. Klagenfurt. Auf den Tagen der deutschsprachigen Literatur wird heute zum 50. Mal der Ingeborg-Bachmann-Preis verliehen. Eine Jury stimmt über die deutschsprachigen Texte ab, die zuvor 14 Autorinnen und Autoren vorgetragen haben. Zu den Favoritinnen zählt die Schriftstellerin Lena Schette, die früher als Krankenschwester in der Psychiatrie gearbeitet hat. Ihr Text schildert die Freundschaft zwischen zwei stark übergewichtigen Schülerinnen. Der Hauptpreis des Literaturwettbewerbs ist mit 30.000 Euro dotiert. Er erinnert an die Klagenfurter Schriftstellerin Ingeborg Bachmann, die in diesem Jahr ihren 100. Geburtstag gefeiert hätte. Zum Fußball. Bei der Weltmeisterschaft in den USA, Kanada und Mexiko haben die letzten Teams ihren Platz in der K.O.-Phase gesichert. In Kansas City haben sowohl Österreich als auch Algerien durch ein 3:3 das 16. Finale erreicht. Argentinien setzte sich gegen Jordanien mit 3:1 durch. Kroatien gewann gegen Ghana mit 2:1 und wendete damit das drohende Aus in der Vorrunde ab. England sicherte sich den Gruppensieg durch ein 2:0 gegen Panama. Dagegen verpasste Portugal Platz 1 in der Gruppe K durch ein 0:0 gegen Kolumbien. Und die Demokratische Republik Kongo besiegte Usbekistan mit 3:1. Kongo zieht damit als 8. afrikanische Mannschaft in die WM-Zwischenrunde ein. Das Wetter in Bayern. Zunächst sonnig, im Tagesverlauf einzelne Schauer- und Hitzegewitter mit Starkregen, Hagel und Sturmböen. Höchstwerte 32 bis 40 Grad. In der Nacht kühlt es ab auf 22 bis 17 Grad. Morgen sind zeit- und gebietsweise Schauer und starke Gewitter möglich. Unbeständig geht es auch am Dienstag und Mittwoch weiter bei Höchstwerten von 20 bis 31 Grad. Es ist 10.05 Uhr. Die Verkehrsmeldungen: A3 Frankfurt Richtung Würzburg zwischen Rohrbrunn und Markt Heidenfeld ein Unfall. Es ist nur eine Spur frei. Soweit der Service.
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2: Hallo und herzlich willkommen bei den Bergfreundinnen, dem Podcast für euer Leben mit den Bergen. Hier sind wie immer und traditionell die Toni.
4: Hallöchen.
2: Die Lisa.
5: Hallo, hallo.
2: Und ich bin die Kadi. Und ich sag mal, unser Countdown, der läuft.
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1: Heute geht's ums Training. 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
2: Ja, und es ist leider so ein bisschen Bergfreundinnen-Historie, dass diese Folgen, wie ganz viele Servicefolgen, die wir für euch basteln, für uns selbst immer fast ein bisschen zu spät kommen, weil viel, viel zu knapp für Training noch vor unserem Trip. Aber ich verspreche euch, wenn auch euer Bikepacking-Trip, liebe Hörerinnen und Hörer, schon vor der Tür steht, werdet ihr aus dieser Folge noch Tipps mitnehmen können. Stichwort positiver Self-Talk und Regeneration. Mehr verrate ich jetzt noch nicht. Und wer jetzt Hardcore-Bergfreundinnen-Fan ist, der denkt sich vielleicht, Moment mal, die Folge, die kenne ich doch. Und ja, die kennt ihr, die ist nämlich aus der Bikepacking-Staffel 2023. Wir haben sie nochmal ausgegraben, aufpoliert und neu verpackt. Und ich kann ja schon mal sagen, ich habe wieder super viel dabei gelernt oder es mir in Erinnerung gerufen.
4: Da bin ich froh, da bin ich sehr froh.
2: Never gets old.
1: Ja, wirklich nicht. Und man muss sich daran erinnern, weil manche Sachen, die man nicht so wahrhaben möchte, die blendet man ja dann auch einfach wieder aus, ne?
2: Richtig.
1: Ich bin immer wieder überrascht, wie viele Leute wir so treffen, die sagen, sie sind über unseren, also über euren Bikepacking-Trip nach Paris zu uns gestoßen. Und wenn ihr da Lust drauf habt, dann schickt uns doch mal eine Sprachnachricht. Seit wann ihr in der Bergfreundin-Community dabei seid. An die 0151 12 19 4x5, wie immer.
4: Das würde mich auch interessieren. Ich bin auch dabei, die Toni. Ich habe jetzt euch beiden mal ein bisschen zugelauscht. Für diese Folge habe ich zwei wirklich sehr coole Frauen aus der Radsport-Community treffen dürfen, damals 2023. Die erste ist die Lisa Brennauer. Die ist ehemalige Profirennradlerin, siebenfache Weltmeisterin und hat auch 2021 Gold bei Olympia in Tokio geholt. Vielleicht haben es ein paar gesehen und können sich erinnern. Ein Jahr später hat sie dann gesagt, Ende Gelände, ich höre auf. Also eine krass erfolgreiche Sportlerin und was mir persönlich sehr gut gefällt, sie ist auch Allgäuerin, was auch ein Grund ist, warum ich sie damals im Allgäu in einem schönen Café getroffen habe. Und die zweite Frau, die ist nicht weniger spannend, das ist die Lea Feder. Die ist auch mal profimäßig Rennrad gefahren und hat parallel aber noch Bioinformatik und Medizin studiert. Ich finde immer so faszinierend, wenn Menschen so viele Sachen parallel machen können. Ich bin froh, wenn ich mit meinem Hund Gassi gehen kann und meinem normalen Job nachkomme. Und noch ganz nebenbei, das war noch nicht mal alles, hat sie Firmen gegründet, unter anderem Way to Win. Und in dieser Firma hat sie sich auf Trainingsplanung spezialisiert. Und weil sich dann immer mehr Frauen bei ihr gemeldet haben, hat sie noch Female Lifestyle gegründet, wo sie unter anderem, und jetzt wird's richtig spannend für unsere Hörerinnen, zyklusgesteuerte Coachings anbietet. Hören wir mal rein.
6: Fang früh genug mit deiner Vorbereitung an. Denn genug Zeit für deine körperliche, technische und mentale Vorbereitung bringt eigentlich nur Vorteile mit sich.
5: Generell halte ich schon viel davon, es möglichst früh zu machen und zu gucken, wie passt meine Radposition, was muss ich vielleicht noch optimieren, sich da auch dran zu gewöhnen, auch dass das Sitzfleisch trainiert ist, dass man sich vielleicht auch so ein bisschen damit auseinandergesetzt hat, welche Hosen passen mir, welche Polster passen mir, habe ich vielleicht auch eine Sitzcreme im Einsatz. Also dass das nicht alles Punkte sind, die erst in den 3-4 Wochen vor der Tour dann irgendwie mal relevant werden, sodass man ein bisschen agieren kann und nicht nur reagiert.
4: Das war die ehemalige Leistungssportlerin und jetzt Trainerin Lea Feder. Und ja, einfach nur ein paar Mal Radfahren gehen reicht nur bedingt aus. Denn die Trainingsphase kannst du richtig gut nutzen, um eine ganze Menge an dir selbst und an deinem Bike auszuchecken. Das betont auch Lisa Brennauer.
7: Es ist schon wichtig, also dass du dein Fahrrad kennst, auch ein gewisses Bike-Handling spielt eine Rolle, dann werdet ihr ja auch Gepäck mit dabei haben, was dem Fahrrad nochmal ein ganz anderes Zusatzgewicht zum einen liefert und somit auch ein ganz anderes Fahrgefühl. Und das sollte man vielleicht schon vorher mal ausprobieren, weil um so Kurven rum zum Beispiel eine Abfahrt runter oder auch gerade wenn man mal aus dem Sattel geht, an einem Anstieg zum Beispiel, dann werdet ihr sehr schnell merken, wie anders sich das Fahrrad jetzt verhält, als ich es jetzt neulich bei meiner normalen Trainingsausfahrt ohne Taschen so gewohnt war. So die Basics, glaube ich, sollten schon sitzen, wenn man dann auch mehrere Tage hintereinander fahren will. Weil wenn man dann noch beschäftigt ist, neben dem Treten und sich anstrengen, auch noch versucht, erstmal so mit dem Rad klarzukommen, wird es, glaube ich, zu viel auf einmal.
4: Wenn du allerdings wie ich so ein letzter Drückermensch bist und erst 2-3 Monate vor Tourenstart mit dem Training loslegst, solltest du dich gut fokussieren, rät die angehende Ärztin Lea Feder.
5: Wenn jemand jetzt gerade direkt erst einsteigt, dann würde ich eher schauen, dass man eben diese Sachen optimiert wie Radposition, vielleicht auch mal die ein oder andere längere Radfahrt einplant, um sich auch an die Position zu gewöhnen und zu gucken, passt eigentlich alles, tut mir irgendwas weh danach, als dass ich jetzt einen strukturierten Trainingsplan angehen würde. Auf der anderen Seite, wenn das jemand ist, der vielleicht auch schon eine Weile trainiert hat, auch schon ein paar längere Fahrten gemacht hat, kann man durchaus auch noch mal ein paar gezielte Intervalle fahren, um da noch mal quasi diesen letzten Formboost quasi mitzunehmen.
4: Intervalle, die braucht man vor allem für die Ausdauer. Was ein Intervall genau ist, dazu später dann mehr. Für unser Training beim Radfahren gilt jedenfalls das Motto:
6: Ausdauer ist key.
4: Das heißt, für alle von euch, die Ausdauersport nicht so mögen, habe ich jetzt schlechte Nachrichten. Denn Ausdauer ist so das große Thema im Radsport eigentlich.
5: Absolut. Also es geht generell um Ausdauer. Klar ist es immer noch wichtig, dass man genug Rumpfstabilität hat, gerade bei längeren Touren, dass man nicht am Ende irgendwie Rückenschmerzen bekommt oder dass man eine stabile Beinachse hat, dass man am Ende keine Knieschmerzen hat, dass man richtig auf dem Rad sitzt und da korrekt belastet ist. Aber wenn man jetzt mal überlegt, was einen tatsächlich voranbringt, dann ist das die Ausdauerleistung, ja.
4: Die Ausdauerleistung nennt Lea auch den Ausdauermotor. Und diesen Motor kann man nochmal in 2 Bereiche aufteilen.
5: Das eine ist erstmal die Motorgröße quasi, also was kann der Ausdauermotor leisten? Das nennen wir maximale Sauerstoffaufnahme, also wie viel Sauerstoff kann man maximal aufnehmen? Und das sagt uns ganz viel darüber, wie groß der Ausdauermotor eines Menschen ist. Und das zweite ist quasi der Spritverbrauch, also die Ökonomie. Das sagt uns quasi, wie lang hält unser Kohlenhydratspeicher, weil der begrenzt das Ganze am Ende. Und wenn man die 2 Stellschrauben optimiert, dann hat man gewonnen. Egal, ob wir jetzt auf ein Eintagesrennen oder eine mehrtägige Tour oder so.
4: Und wer hätte es gedacht? Die Ausdauer.
5: Die trainierst du idealerweise bei Ausdauersportarten wie zum Beispiel Radfahren. Man kann das natürlich auch über andere Sportarten trainieren, wie zum Beispiel Laufen, Schwimmen, lange Wanderungen. Das sind so die Klassiker, die im Sommer auch irgendwie gefragt sind. Im Winter kommt dann natürlich noch sowas dazu wie Skitouren. Skitour gehen ist der Fahrradfahrbewegung quasi relativ ähnlich. Da hat man einen hohen Übertrag. Da gibt's andere Sportarten wie Laufen, die auch, ich sag mal, die bringen herz-kreislauf-technisch was, also die trainieren quasi auch unsere Ausdauer, sind aber muskulär doch ein bisschen anders. Beim Radsport hat man eben eine sehr spezifische Bewegung, die man trainieren kann, mit Radfahren oder mit Rudern oder mit Skitour gehen und nur so bedingt mit Laufen. Also Läufer sind oft nicht die besten Radfahrer, solange bis sie es eine Weile gemacht haben und dann muskulär auch angepasst sind. Und was in dem Zusammenhang vielleicht auch noch wichtig ist, ist das Thema Mobilität. Also Jemand, der sich sehr, sehr gut bewegen kann, der kriegt in der Regel weniger schnell Probleme durch Dysbalancen, also durch Fehlbelastungen von zum Beispiel dem Kniegelenk.
4: Bleiben wir aber noch kurz beim Thema Ausdauer. Denn die trainierst du am besten so, dass du erstmal guckst,
5: wo steht man aktuell? Also das finde ich immer sehr unterschiedlich, je nach Ausgangszustand. Also jemand, der jetzt noch nie strukturiert trainiert hat, der wird einen ganz anderen Trainingseinstieg bekommen als jemand, der vielleicht schon seit 10 Jahren immer wieder joggen geht. Aber generell ist es aus meiner Sicht immer wichtig, so eine Balance zu finden aus Grundlagentraining, also wirklich Training mit sehr niedrigem Pulsbereich. Das machen viele zu wenig, also viele fahren in dem Bereich eigentlich oft zu schnell. Und das Ganze zu kombinieren mit Intervalltraining, also wo man ganz gezielt auch mal den Puls ein bisschen höher bringt und eben die Motorgröße wirklich angeht und guckt, dass man eben auch Ausdauerform aufbaut.
4: Ex-Rennradprofi Lisa Brennauer hat noch einen weiteren Tipp, mit dem du checken kannst, ob du gerade zu viel reinhaust oder nicht. Den kennst du bestimmt schon, aber doppelt, dreifach oder eben 30-fach hält bekanntlich am besten.
7: Ich denke, das einfachste Mittel ist zu gucken, könnte ich mich noch unterhalten? Also kann ich mit hoffentlich meinem Trainingspartner, Trainingspartnerin mich noch unterhalten, ohne dass ich nur noch aus der Puste bin? Ich glaube, das ist ein ganz guter Anhaltspunkt, wo man weiß, ja, wenn ich mich noch unterhalten kann, dann bin ich hier in einem ganz guten Bereich unterwegs. Dann drängt es mich noch nicht zu doll an.
4: Aber wie könnte jetzt so eine Woche Ausdauertraining aussehen? Gerade bei Menschen wie dir und mir, die neben den ganzen Vorbereitungen noch ein normales Leben mit Job, Uni, Ausbildung, Kinderbetreuung oder whatever haben. Lea Feder hat dann einen Vorschlag.
5: Also bei vielen unserer Klienten, die auch, sagen wir mal, zeitlich sehr limitiert sind, sieht das so aus, dass sie unter der Woche, wenn sie wenig Zeit haben, eher mal was Intensives einbauen. Also zum Beispiel auf dem Rückweg von der Arbeit, vorher in der Arbeit nochmal einen kleinen Snack essen und dann eben hochintensive Intervalle fahren. Ganz kurz nur, aber immer so im Wechsel, zum Beispiel 30 Sekunden Belastung und eine Minute wieder lockere Belastung, dann wieder 30 Sekunden hochintensive Belastung und das im Wechsel. Und am Wochenende machen die oft auch Alternativsport. Also entweder sie machen eine Runde auf dem Rad, ja, oder sie gehen einfach wandern mit der Family oder was auch immer. Hauptsache lange Belastungen, die quasi nicht so intensiv sind.
4: Gut. Hinter Ausdauer können wir in diesem kleinen Trainingsratgeber erstmal einen Haken setzen. Aber Lea hat's gerade schon gesagt.
6: Ausdauer ist wichtig, dein Körper sollte allerdings noch mehr können.
4: Denn bei der Dauerbelastung einer Mehrtagestour können ein zwickendes Knie oder Rückenschmerzen dein persönliches Ende sein. Das betont auch Lea Feder.
5: Ich sag mal, wenn man sich einen Tag nicht ganz sauber belastet, hat man vielleicht am nächsten Tag so ein bisschen Ziehen hier und da und das ist sicherlich nicht gut. Aber wenn man das bei einer Mehrtagestour hat, dann ist die Mehrtagestour an der Stelle vorbei. Also wichtig ist es dann eben wirklich nachhaltig zu trainieren und eben auch zu gucken, dass Position, Belastung und Rumpfstabilität und so weiter, dass das alles funktioniert.
4: Okay, starten wir mit der Rumpfstabilität. Was wären denn da so konkrete Übungen oder Möglichkeiten, wie ich das in meinem Alltag angehen könnte?
5: Also wirklich ganz simpel, zum Beispiel Plank. Plank ist eine sehr einfache Übung, also Unterarmstütze im Endeffekt, wo fast alle Muskeln angesprochen sind, die man eigentlich schwer falsch ausführen kann. Also ich finde mal wichtig, dass man eben Übungen nimmt, die relativ einfach sind, sodass man wenig Fehler machen kann. Viele sagen ja auch, dass zum Beispiel Burpees ein super Training ist, aber da kann man halt auch eine Menge kaputt machen, wenn man es falsch ausführt. Und ich finde, Plank ist halt so eine super stabile Übung, die kann jeder und da kann man sich auch steigern und die trainiert eigentlich alles. Wenn man das dann noch als Seitarmstütz ergänzt, dann hat man im Endeffekt schon wirklich für den Rumpf eine Menge gemacht.
4: Und Mobilität, was könnte ich da machen?
5: Also Thema Mobilität ist, finde ich, extrem unterschiedlich. Da gefällt jedem was anderes. Und ich sage immer, mach einfach, was Spaß macht. Also dem einen macht vielleicht eine Yoga-Session im Fitnessstudio mehr Spaß. Der andere macht eher ein bisschen zu Hause ein Blackroll-Training oder mobilisiert sich mit den Übungen. Oder der andere macht das vielleicht lieber nach dem Radfahren direkt, wenn man nach Hause kommt. Ich finde, da ist es gar nicht so wichtig, was man macht. Hauptsache, man macht was.
4: Übungen, mit denen du deine Beinachse stabilisieren kannst, sind zum Beispiel Ausfallschritte oder Squats. Auch Lisa Brennauer integriert diese Stabilitäts- und Mobilitätsübungen gerne in eine kleine Yoga-Session.
7: Was ich total gern mache, ist, dass ich mir ein cooles Video aus dem Yoga-Bereich raussuche, wo auch ganz viel von dieser Halte-Stützmuskulatur immer wieder ein großer Punkt ist. und wo man dann natürlich in so einem Yoga-Flow eigentlich auch ganz leicht durchgeht, als wie wenn man so selber sich jetzt überlegen muss, ah, ich mache jetzt hier Liegestützen und hier eine Plank und hier ein paar Sit-Ups. Das fand ich eigentlich immer eine große Hilfe.
4: Wichtig ist aber, achte darauf, dass die Übungen einfach sind und du sie wirklich richtig ausführst. Hol dir im Zweifel lieber Unterstützung von ausgebildeten Sportcoaches, die dir zeigen, wie sie richtig gehen. Eine falsch ausgeführte Übung kann mehr Schaden anrichten, als sie bringt. Kommen wir zum nächsten Punkt, der gerade für uns Frauen wichtig ist.
6: Beachte beim Training auch deinen Zyklus.
4: Und das hat gleich zwei Gründe. Der erste ist ziemlich wichtig, denn dabei geht es um
5: gesundes Training für Frauen, um ihren Zyklus zu erhalten oder um ihn wiederzubekommen, wenn sie ihn nicht mehr haben. Das ist für mich extrem wichtig, dass eben diese Mangelsituationen, also gerade Kohlenhydratmangel, gar nicht nur der reine Energiemangel, sondern vor allem wirklich Kohlenhydratmangel unter Belastung das Thema ist. Also viele Frauen verpflegen sich im Training nicht ausreichend und denken, nur weil sie vielleicht unter eine Stunde laufen oder weil sie morgens nicht frühstücken wollen vorm Laufen, dass sie nüchtern trainieren können. Und da kann ich wirklich nur aus eigener Erfahrung auch sagen, das funktioniert bei Frauen einfach anders als bei Männern. Also Männer können das machen, die produzieren einfach ein bisschen Testosteron, wenn die morgens joggen gehen. Frauen produzieren Stresshormone und bringen sich damit ihren ganzen Zyklus durcheinander.
4: Auf Dauer kann so ein falsches Training zum Red S führen. Diese Abkürzung verwendet Lea für das sogenannte relative Energiedefizit im Sport.
8: Was bedeutet das? Kannst du das nochmal definieren?
5: Also das heißt, dass wir quasi Phasen des Energiemangels haben. Gerade bei Frauen ist das eben eine Ursache für Ausbleiben der Periode. Aber auch zum Beispiel im Abnehmen der Knochendichte, das Risiko für Depressionen. Im Endeffekt ist es ein Mangelzustand über einen längeren Zeitraum, in dem der Körper, ich sage mal, in so einen Überlebensmodus schaltet und sich entscheidet, dass er jetzt zumindest keine Energie mehr dafür hätte, eine Schwangerschaft aufrechtzuerhalten.
4: Und wenn du jetzt denkst, ach, das betrifft ja nur die Profis und wenn dann nur ein paar wenige, nee.
5: Die Zahlen variieren da sehr je nach Quelle und sicherlich gibt es auch eine hohe Dunkelziffer, aber man spricht so um die 60-65% der Ausdauersportlerinnen sind davon betroffen oder waren mal betroffen. Das finde ich schon einen hohen Prozentsatz. Und was ich jetzt auch sehe bei meiner Arbeit, ist, dass einfach sehr, sehr viele Frauen im Freizeitsport davon betroffen sind, die denken, für sie trifft das gar nicht zu, weil sie sind ja keine Leistungssportler. Weil ich glaube, was viele unterschätzen, ist einfach, dass es eben nicht nur Leistungssportlerinnen betrifft. Das will ich auch nochmal betonen.
4: Achte also wirklich darauf, dich ausreichend im Training mit allen wichtigen Nährstoffen zu verpflegen. Aber es gibt ja noch einen zweiten Grund, warum du im Training auf deinen Zyklus achten solltest. Stichwort zyklusgesteuertes Training.
5: Für viele Frauen ist das ja eher was Lästiges. Aber man kann sich den ganzen Zyklus und die Hormone auch zunutze machen, weil in den ersten 2 Wochen fallen uns halt viele Sachen leichter. Wir können zum Beispiel Trainingsreize besser verarbeiten. Wir können uns besser motivieren für hochintensive Trainingseinheiten. Wir können Kohlenhydrate besser verdauen und. In der zweiten Hälfte haben wir wieder andere Vorteile. Da sind wir zum Beispiel viel, viel besser im Bereich ruhige, lange Ausdauereinheiten und zur Gewichtsreduktion oder um irgendwie im Endeffekt krafterhaltend zu arbeiten, um Pausen einzubauen. Also da ist wirklich so die Zeit, wo es eher um den Körper geht, ums Wohlbefinden, wo wir auf uns selbst gucken dürfen. Und das ist eigentlich auch ein ganz schöner Gegenpol, wenn man sich das mal so überlegt, dass man gar nicht immer powern muss.
4: Okay, nochmal zum Mitschreiben. Den Zyklus kann man grob in 2 Hälften unterteilen. Die erste startet mit Tag 1 deiner Periode.
5: Sie ist eigentlich per Definition 5-6 Tage lang, aber also für die Trainingsplanung sind eigentlich meistens die ersten 2-3 Tage relevant, weil da ist man in der Regel wirklich nicht so leistungsfähig und darf auch so ein bisschen zurückschrauben. Bei den meisten Frauen ist ab Tag 3 eigentlich schon eher erste Hälfte, also erste Zyklushälfte, wo man wirklich auch belastbar ist, wo man auch wirklich trainieren kann, sich wieder besser fühlt. Da steigt das Östrogen, die Kreativität kommt und dann merkt man auch richtig, wie man wieder Motivation hat für Training und halt auch entsprechend gut regeneriert.
4: In dieser Zeit kannst du gezielt intensivere Trainingsreize setzen. Die erste Hälfte geht dann bis zum Eisprung, der von Frau zu Frau zu einem unterschiedlichen Zeitpunkt ist. Da beginnt dann die zweite Zyklushälfte.
5: Man hat eine höhere Kerntemperatur, was im Endeffekt ein bisschen eine Belastung ist für den Körper. Das geht aber auch damit einher, dass man einen höheren Grundverbrauch hat. Und wenn man dann weiß, man muss sich im Training besser verpflegen, aber man kann auch einfach über die Alltagsernährung leichtes Energiedefizit machen, ist das eigentlich eine sehr, sehr schöne Zeit, um nachhaltigen Gewichtsverlust zu schaffen, der im Endeffekt leicht funktioniert, weil man kein Intervalltraining macht in der Zeit, in der Regel, und auch im Kraftsport macht man kein Aufbautraining, sondern man macht lockeres Grundlagentraining, wo man sich trotzdem gut verpflegt, das ist ganz wichtig, aber wo man im Alltag dann zum Beispiel die Kohlenhydratversorgung ein kleines bisschen reduziert und dadurch relativ nebenbei abnimmt, ohne irgendwelche Harakiri-Diäten oder so.
4: Eigentlich ganz simpel. Aber der gesamte Zyklus kann von Frau zu Frau sehr unterschiedlich sein. Wenn du einen natürlichen Zyklus hast und dieses zyklusgesteuerte Training mal ausprobieren willst, solltest du deshalb erstmal deinen eigenen Zyklus besser kennenlernen. Wann geht deine Periode los? Wann ist dein Eisprung? Wie fühlst du dich in den verschiedenen Zyklusphasen? Etc. pp. Es gibt da jede Menge Blogartikel und Apps, die dich dabei unterstützen können. Und auch wenn du vielleicht nicht direkt mit diesem zyklusgesteuerten Training loslegen willst, ist es wirklich sinnvoll, wenn du weißt, was in deinem Körper passiert.
5: Ich kenne viele Frauen, die sich wahnsinnig schinden oder sich dann auch selber fragen, warum läuft es jetzt nicht im Training? Heute fühle ich mich überhaupt nicht gut und letzte Woche lief es noch so gut. Und ich sag mal, diese Kritik an sich selbst oder so diese Enttäuschung über die eigene Leistung, die kann man sich ja im Endeffekt sparen, weil man ja weiß, warum es so ist. Also wenn man versteht, dass das halt so ist, dann hat man da ein bisschen mehr Selbstakzeptanz. Und ich glaube, das bringt auch wirklich viel, um den Spaß am Sport zu behalten und nicht gefrustet zu werden.
4: Und apropos Frust, wenn es mal nicht so gut läuft, da kommen wir schon zum nächsten Tipp von Ex-Rennradprofi und Trainerin Lisa Brennauer.
6: Mach dir keinen Stress, vor allem, wenn es dir nicht so gut geht.
4: Kommen wir zum Mentalen. Ich habe schon auch in den letzten Wochen gemerkt, was das für eine starke Komponente ist, wie man sich da verrückt machen kann vor sowas. Ich habe jetzt ja gerade so ein bisschen gesundheitliche Struggles und ich merke, wie krass mich das beschäftigt im Sinne von, eigentlich sollte ich jetzt meinem Körper Ruhe geben und gleichzeitig habe ich nur noch so wenig Zeit und will natürlich so schnell wie möglich jetzt wieder aufs Rad. Kennst du solche Situationen aus deiner Karriere und wie bist du damals damit umgegangen?
7: Ja, natürlich kenne ich sowas aus meiner Karriere. Also auch ich war schon mal verletzt oder erkrankt und man sieht, die anderen trainieren jeden Tag und stellen es vielleicht sogar noch in Social Media ein und wie toll der neue Fortschritt ist und was sie wieder gemacht haben. Und man sitzt zu Hause und soll die Füße stillhalten und erstmal gesund werden. Und es ist wirklich wichtig, dass man, egal, so eine Krankheit, Verletzung, auch tatsächlich erstmal ordentlich auskuriert, weil man wird irgendwann sonst die Retourkutsche bekommen. Vielleicht nicht nächste Woche, vielleicht nicht übernächste, aber es wird auf jeden Fall kommen. Und der Körper braucht dann seine Ruhephase und ist hinterher oft wieder leistungsfähiger, als er eigentlich dann vorher war, wenn man ihm die Zeit gegönnt hat. Und das ist einfach was, was ich über die Jahre hinweg auch gelernt habe und wo man natürlich auch mal seine Fehler macht und daraus dann die Lesson zieht.
4: Wenn du also in der Trainingsphase mal verletzt bist, wie ich 7 Wochen vor Start eine Magenschleimhautentzündung bekommst, dich wie das restliche Bergfreundinnen-Team der Heuschnupfen niederstreckt oder du einfach zyklusbedingt einen miesen Tag hast, chill. So schwer es für deinen Kopf vielleicht ist, dein Körper wird's dir danken.
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1: Weltweit nutzen mehr als 5 Milliarden Menschen Facebook, Instagram, TikTok und Co. Das alles würde es ohne die Games-Branche so nicht geben. Krass, oder?
2: Ja, und weiß ja auch kaum einer. Dieses ganze digital miteinander schnell was absprechen oder schreiben, Echtzeitkommunikation, wie man das nennt, das alles wurde fürs Spielen erfunden. Und zwar für Multiplayer-Spiele.
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3: 10.30 Uhr, die Nachrichten des Bayerischen Rundfunks mit Anna Greiter. Die Übersicht. Hitze in Deutschland könnte einen neuen Höchststand erreichen. Nach Erdbeben in Venezuela retten Einsatzkräfte einen 11-Jährigen. Heute findet die Verleihung des 50. Ingeborg-Bachmann-Preises statt. Das Wetter in Bayern sonnig bei 32 bis 40 Grad, später Gewitter möglich. Offenbach. Die Hitze in Deutschland könnte heute einen neuen Höchststand erreichen. Der Deutsche Wetterdienst erwartet in der Lausitz Temperaturen von 42 Grad. In Sachsen-Anhalt wurde gestern die Rekordtemperatur von 41,5 Grad gemessen. In Bayern war Kitzingen die heißeste Stadt mit 40,8 Grad. Die hohen Temperaturen sorgen auch für Probleme auf den Straßen und Schienen. Laut ADAC wölbt sich vor allem auf vielbefahrenen Autobahnen der Belag. In Leipzig und Nürnberg fahren vorerst keine Straßenbahnen, weil sich dort der Asphalt durch die Hitze aufgeweicht hat. Ärzte und Intensivmediziner fordern von der Politik, Konsequenzen aus der Hitzewelle zu ziehen. Der Geschäftsführer der Vereinigung für Intensiv- und Notfallmedizin Janssens sagte im ARD-Brennpunkt, die Länder müssten die Krankenhäuser so finanzieren, dass sie Hitzeschutz bereitstellen könnten. Auch die Pflegeheime müssten schnell für künftige Hitzewellen ertüchtigt werden. Caracas. Nach den verheerenden Erdbeben in Venezuela suchen Rettungskräfte unter erheblichem Zeitdruck weiter nach Überlebenden. Noch gelingt es ihnen, Verschüttete lebend zu bergen. So konnte ein 11-jähriger Junge aus den Trümmern eines eingestürzten Hauses gerettet werden. Etwa 30.000 venezolanische Einsatzkräfte sind im Katastrophengebiet. Dazu kommen mehr als 2.000 Experten aus verschiedenen Ländern. Auch ein Team vom Technischen Hilfswerk in Deutschland ist nach Venezuela gereist, um zu helfen. Offiziell sind bislang 1.430 Todesopfer bestätigt. Mehr als 3.200 Menschen wurden verletzt. Mehrere 10.000 gelten aber noch als vermisst. Die Vereinten Nationen schätzen, dass insgesamt 7 Millionen Menschen von der Katastrophe betroffen sind. Kiew. Die ukrainische Hauptstadt Kiew ist in der Nacht erneut von Russland angegriffen worden. Nach Angaben von Militärverwaltungschef Katschenko wurde mindestens eine Person verletzt. Die ukrainische Luftwaffe hatte zuvor bei Telegram Gefahr durch ballistische Waffen aus dem Norden gemeldet. Bürgermeister Klitschko teilte mit, die Luftabwehr sei im Einsatz. Er rief die Einwohnerinnen und Einwohner auf, in den Schutzräumen zu bleiben. Klagenfurt. Auf den Tagen der deutschsprachigen Literatur wird heute zum 50. Mal der Ingeborg-Bachmann-Preis verliehen. Eine Jury stimmt über die deutschsprachigen Texte ab, die zuvor 14 Autorinnen und Autoren vorgetragen haben. Zu den Favoritinnen zählt die Schriftstellerin Lena Schette, die früher als Krankenschwester in der Psychiatrie gearbeitet hat. Ihr Text schildert die Freundschaft zwischen zwei stark übergewichtigen Schülerinnen. Der Hauptpreis des Literaturwettbewerbs ist mit 30.000 Euro dotiert. Er erinnert an die Klagenfurter Schriftstellerin Ingeborg Bachmann, die in diesem Jahr ihren 100. Geburtstag gefeiert hätte. Zum Fußball. Bei der Weltmeisterschaft in den USA, Kanada und Mexiko haben die letzten Teams ihren Platz in der K.O.-Phase gesichert. In Kansas City haben sowohl Österreich als auch Algerien durch ein 3:3 das 16. Finale erreicht. Argentinien setzte sich gegen Jordanien mit 3:1 durch. Kroatien gewann gegen Ghana mit 2:1 und wendete damit das drohende Aus in der Vorrunde ab. England sicherte sich den Gruppensieg durch ein 2:0 gegen Panama. Dagegen verpasste Portugal Platz 1 in der Gruppe K durch ein 0:0 gegen Kolumbien. und die Demokratische Republik Kongo besiegte Usbekistan mit

0: 3:1. Kongo zieht damit als 8. afrikanische Mannschaft in die WM-Zwischenrunde ein. Das Wetter in Bayern. Zunächst sonnig, im Tagesverlauf einzelne Schauer und Hitzegewitter mit Starkregen, Hagel und Sturmböen. Höchstwerte 32 bis 40 Grad. In der Nacht kühlt es ab auf 22 bis 17 Grad. Morgen sind zeit- und gebietsweise Schauer und starke Gewitter möglich. Unbeständig geht es auch am Dienstag und Mittwoch weiter bei Höchstwerten von 20 bis 31 Grad. Es ist 10.35 Uhr. Die Verkehrsmeldungen: A3 Frankfurt Richtung Würzburg zwischen Rohrbrunn und Markt Heidenfeld 4 Kilometer Stau nach einem Unfall. Es ist nur eine Spur frei. In der Gegenrichtung deshalb 3 Kilometer Stau. Und A8 Salzburg Richtung München zwischen Holzkirchen und dem Kreuz München Süd stockender Verkehr. Soweit die Verkehrsübersicht.
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2: Hallo ihr Lieben, das, was ihr jetzt zu hören bekommt, ist eine unserer Lieblingsfolgen. Wir sind nämlich gerade am Arbeiten, feilen an unserem Podcast an 9 spannenden Themen für euch aus der Wirtschaft. Hallo ihr alle, Anna Planken und auch ich, David Ahl, sind wieder da.
3: Und heute geht's um ein Thema, das klingt wie ein Traum. Mit dem eigenen Hobby richtig Kohle machen. Ist schon eine geile Idee.
2: Und ich dachte zu Beginn der Recherche so, oh Mann, keine Ahnung, ob das für viele Leute interessant ist. Fühlt sich ja eher an wie so ein Nischenthema, aber stellt sich raus, damit lag ich ja sowas von daneben. Wir sprechen heute über die Gaming-Branche und das ist alles nur kein Nischenthema. Jeder Zweite in Deutschland zockt regelmäßig irgendwelche Games. Ich bin übrigens einer davon. Ich würde mal aus dem Bauch raus mutmaßen, du nicht, oder?
3: Treffer versenkt. Nee, absolut gar nicht. Ich gehöre total zu. Absolut, ist es absolut gar nicht. Also ich habe meinen Gameboy weggelegt und das war auch meine Suchtzeit zocken. Danach nie wieder. Ich gehöre einfach echt zur anderen Hälfte. Ich spiele 0,0. Trotzdem weiß ich mittlerweile, die Gaming-Branche bestimmt auch mein Leben. Jeden Tag und zwar sehr.
2: Genau, es ist eine Branche, die sich ständig verändert, ständig mehr und mehr will, größer wird. Und vielleicht gehört ihr wie Anna zu denen, die nicht zocken. Vielleicht denkt ihr, oh Gaming, oh Gott, ja, keine Ahnung, habe ich gar nichts mit zu tun. Das hat auch nichts mit mir zu tun. So viel kann ich euch schon verraten. Das stimmt nicht.
3: Spielen, Geld verdienen, das klingt, wie vorhin schon gesagt, einfach großartig, sensationell. Und den Traum haben viele ja schon ganz früh. Ich habe da sofort das klassische Bild im Kopf. Leben in so einer ganz eigenen Welt. Da sitzt irgend so ein Typ für sich allein auf dem Dachboden, am besten noch in so einem alten, abgewohnten Kinderzimmer und zockt stundenlang mittendrin in seinem eigenen Game, komplett raus aus der Realität. Und jetzt stell dir mal vor, das ist dein Sohn.
4: Für ihn war die Bestrafung, andere Kinder bekommen Stubenarrest, wenn was nicht in Ordnung ist. Und Patrick musste nach draußen, er kriegte Computerarrest. Das war so meine Bestrafung oder Erziehungsmethode, wenn ich mal wollte, dass er rausgeht.
2: Ja, das hier hätte 1:1 meine Mutter sein können, war sie aber nicht, auch wenn das eine beliebte Bestrafung im Hause Alpha, Computer- oder Playstation-Verbot. Aber wen ihr gehört habt, war Bianca de Rijk und sie sprach über ihren Sohn Patrick. Der hat schon als Kind ununterbrochen vorm Computer gehangen oder am Gameboy. Jetzt ist er 30 und hat sein Hobby zum Beruf gemacht. Er zockt immer noch, filmt sich dabei und stellt das online.
5: Man kann sich da wirklich kreativ austoben und ausleben.
6: Da habe ich auch in einem Monat mal 5-stellig verdient durch YouTube und Twitch.
3: Tja, und damit bröckelt dann das Bild vom einsamen Hobbyspieler, weil Patrick ja zwar alleine zu Hause sitzt, aber ihm dabei manchmal mehr als 100.000 Menschen zugucken. Einfach so, wie er spielt. Und das bringt ihm Geld. Dazu später mehr.
2: Außerdem ist Patrick viel unterwegs, zum Beispiel auf Messen und Conventions wie der Gamescom. Diese Gaming-Szene ist nämlich nicht das, was das Klischee vermuten lässt. Lauter Eigenbrötler, die in abgedunkelten Zimmern ihre Einsamkeit frönen. Da steckt so viel mehr drin. Leidenschaft, Technik, gesellschaftliches Vorankommen. Oh ja, zum Beispiel unser soziales Miteinander sähe ohne die Computerspielindustrie komplett anders aus.
7: Ohne Games vorher würde es TikTok so nicht geben.
3: Das sagt Hendrik Lesser. Er ist Chef einer Produktionsfirma für Computerspiele, der Remote Control Productions und Vorstand von Games Bavaria Munich. Ein Verein, der die Interessen der bayerischen Spieleunternehmen vertritt.
2: Weltweit nutzen mehr als 5 Milliarden Menschen Facebook, Instagram, TikTok und Co. Das alles würde es ohne die Gamesbranche so nicht geben. Krass, oder?
3: Ja, und weiß ja auch kaum einer. Dieses ganze digital miteinander schnell was absprechen oder schreiben, Echtzeitkommunikation, wie man das nennt, das alles wurde fürs Spielen erfunden und zwar für Multiplayer-Spiele.
2: Und vor allem da auch immer weiterentwickelt. Multiplayer-Spiele, die Erklärung steckt irgendwie schon im Namen. Klar, da sitzen mehrere Leute jeweils bei sich zu Hause vorm Computer, spielen aber online mit anderen zusammen. Kopfhörer auf und dann wird gechattet, miteinander gesprochen und die Technik dahinter war die Grundlage für soziale Netzwerke.
3: Und das ist nur eine Sache, die aus dem Gaming kommt, die wir alle meistens täglich nutzen. Es gibt noch viel mehr. Simulationen, dreidimensionale Darstellungen, Virtual Reality, Augmented Reality, alles für Spiele erfunden und weiterentwickelt. Und all das nutzen heute auch viele andere Branchen. Zum Beispiel, um Maschinen aus der Ferne zu reparieren oder bei Operationen.
2: Das Ziel der Spieleentwickler war immer, das Spieleerlebnis so realistisch wie möglich zu machen. Raus aus dem Alltag, rein ins Spiel, möglichst lange drinbleiben. Um das hinzukriegen, braucht man schon gute Ideen, muss kreativ sein, innovativ sein. Das sagt auch Hendrik Lesser. Er zitiert da gern den bayerischen Digitalminister Fabian Mehring. Games sind wie Formel 1.
7: Es ist so ein bisschen so, wir sind halt vorher zum Mond geflogen, bevor es die anderen gemacht haben. Sprich, wir haben uns ganz viel mit Technologien, Techniken auseinandergesetzt. Sehr früh. Games wollen auch innovativ sein. Leute, die Computerspiele machen, sind jetzt normalerweise nicht totale Mainstream-Menschen. So, da liegt auch eine gewisse Innovationskraft drin.
3: Nicht totale Mainstream-Menschen. Was er damit meint, diejenigen, die in der Branche arbeiten, wollen selten, dass alles so bleibt, wie es ist. Sie klemmen sich eher leidenschaftlich dahinter, immer weiter zu kommen und noch schneller, noch besser zu werden.
2: FIFA, Red Dead Redemption, Mario Kart, die gehören zu den meistverkauften Spielen der letzten Jahre, werden unfassbar oft verkauft und eben nicht nur von so ein paar Gaming-Nerds, ich sag's nochmal, fast jeder zweite Deutsche zockt regelmäßig auf dem Smartphone, auf dem Computer oder der Spielekonsole. Das sind mehr als 37 Millionen Menschen. Diese Zahl kommt vom Verband der Branche.
3: Damit ist Gaming ein Hobby, das so weit verbreitet ist wie kaum ein anderes. Das muss man auch einfach anerkennen, auch wenn man dem gar nichts abgewinnen kann. Und wirtschaftlich muss man auch sagen, das ist ziemlich krass. Wenn so viele Leute Spaß an einer Sache haben, dann geben sie auch genau für diese Sache Geld aus. Und damit ist Gaming dann auch ein echt interessanter Wirtschaftszweig.
2: Ja, dann schauen wir uns doch mal an, wer jetzt eigentlich alles profitiert. Klar, die Games-Unternehmen, Verlage, Entwickler. Es gibt die Big Player international, wie Nintendo zum Beispiel. Aber auch die, die im Vergleich kleiner sind. Kleinere deutsche Firmen wie Crytek und Gameforge.
3: Letztes Jahr hatte die Branche in Deutschland zwar einen kleinen Dämpfer. Sie ist nicht mehr gewachsen, sondern leicht geschrumpft. Aber alle zusammen haben immer noch 9 Milliarden Euro eingenommen. Und wer ist dieses alle zusammen? Dazu gehören Netzwerkdienste, Cloud-Dienste, Abos, aber ganz vorne natürlich auch die Hardware, also Spielekonsolen, Gaming-PCs, Zubehör und natürlich das, was mit den Verkäufen von Spielen verdient wird, im Laden oder in App-Stores.
2: Und, das kommt auch noch dazu, es gibt in vielen Spielen Feature, die man sich im Spiel kaufen kann. Eine krassere Waffe oder ein Update für seinen Charakter oder so. Jetzt könnte man ja sagen, 9 Milliarden Umsatz? Naja, so viel ist das jetzt nicht für eine ganze Branche.
3: Ja, aber ich musste auch neulich eine neue Haut kaufen. Als mein Sohn irgendwie gesagt hat, Mama, ich brauche da irgendeine Skin. Die wünsche ich mir zum Geburtstag. Die Bedeutung der Games-Branche, die nimmt auf jeden Fall seit Jahren zu. Und nicht nur rein wirtschaftlich. Spielen ist Unterhaltung und es gibt viele Leute, die sagen, das ist auch Kultur. Hendrik Lesser sieht das zum Beispiel so.
7: Games ist natürlich teils IT, aber gehört auch, wenn wir jetzt hier mit der deutschen Perspektive draufschauen, auch zur Kreativwirtschaft. Und weil er natürlich genau wie der Film, wie Bücher, die also Fiction, Musik und so weiter oft auch Entertainment sind. Also es ist eben für den einen oder anderen Außenstehenden schwierig nachzuvollziehen oder zu begreifen, dass Games in dem Sinne eine Kulturtechnik sind. Und damit kann ich Entertainment machen, damit kann ich jemandem was beibringen. Da kann ich auch irgendwas völlig Ernstes damit tun.
3: Halten wir fest, die Gaming-Branche hat mehr Einfluss, als viele Nicht-Gamer meinen, auch auf unsere Gesellschaft, auf uns alle. Soziale Netzwerke sind unsere täglichen Begleiter und ohne Computerspiele wird es die einfach nicht geben. Auch Virtual-Reality-Brillen kommen aus der Branche. Inzwischen werden sie zum Beispiel in der Medizin eingesetzt, zur Ausbildung auch von Ärzten. Aber diese etwas sperrig ausgedrückten technischen Innovationen sind ja noch nicht alles. Manche hat die Branche so richtig groß und reich gemacht.
2: Das stimmt. Andere Tech-Unternehmen zum Beispiel. Die krasseste Erfolgsgeschichte hat Nvidia aus den USA hingelegt. Hendrik Lesser nochmal.
7: Wir haben 3D-Karten produziert, nicht jetzt für die 3, 4 verrückten Hanseln, die da irgendwie High-End-Grafiken produzieren, sondern für die ganzen Leute, die Computerspiele spielen wollten. Deswegen wurde diese 3D-Technologie gepusht. Und das war auch der Haupttreiber wirtschaftlich.
2: Inzwischen ist Nvidia auch auf den KI-Boom aufgesprungen und produziert unter anderem Grafikprozessoren für Rechenzentren, sogenannte GPUs. Und damit ist es einfach mal ebenso zum wertvollsten Unternehmen der Welt geworden. Und weil da so viel Geld zu holen ist, hat auch Microsoft das Geschäft damit ausgebaut. 2023 hat Microsoft den Spielehersteller Activision Blizzard gekauft. Zwar macht Activision nur einen vergleichsweise kleinen Teil am Umsatz von Microsoft aus, aber Hendrik Lesser findet, das zeigt, die Tech-Riesen haben erkannt, wie wichtig die Gaming-Industrie ist, dass da Innovationen drinstecken und man damit Menschen erreicht.
3: Okay, das ist die eine Seite. Unternehmen, die mit in und durch die Computerspielbranche richtig reich und erfolgreich werden. Es gibt aber auch einzelne Menschen, die mit Gaming richtig Asche machen. Und das sind zum Beispiel die Streamer.
2: Wir haben ja am Anfang schon mal von Patrick de Rijck gehört, der schon als Kind gezockt hat, jetzt immer noch spielt, sich dabei filmt. Auch das kann sich finanziell echt lohnen. Zum Teil schauen zigtausende dabei zu, wie Streamer online Live-Games zocken. Die Plattform dafür ist Twitch. Die gehört zu Amazon. Übrigens noch so ein Riese, der hier mitmischt.
3: Ja, und die Spieler kommentieren, was sie tun. Per Chat gibt's die Möglichkeit, sich auch als Zuschauer zu äußern. Im Sekundentakt ploppen die Kommentare im Chatfenster auf. Auf manche gehen die Streamer ein.
8: Und herzlich willkommen zurück zu einem weiteren Stream. Heute gehen wir rein in Klimtopia.
3: Klim alias Patrick de Rijck ist eben so ein Webvideo-Creator. So nennt er sich, ist ein anderes Wort für Streamer. Uns hat er erzählt, dass er seit 14 Jahren Computerspiele spielt und sich dabei filmt und es live streamt.
2: Auf den sozialen Plattformen folgen ihm mehr als 140.000 Menschen. Und das lohnt sich für ihn. Mit dem Geld hat er sich sein Game-Design-Studium und seine Miete finanziert. Übrigens erfahrt ihr in der Dokumentation Moneymaker Klim mit Games zum Erfolg. Mehr über ihn, wir haben euch den Link auch in den Shownotes gepackt.
3: Klim ist natürlich nicht der Einzige, der auf die Idee gekommen ist. Inzwischen gibt es für fast alles, für jede Nische, irgendjemanden, der dazu streamt. Das hat aber natürlich dann auch einen Haken, erklärt Thomas Hummes. Er war früher ein Dozent von Patrick, ist inzwischen Freund und Geschäftspartner.
9: Also auf YouTube und insbesondere auf Twitch kann man mit Gaming-Content selbstverständlich auch viel Geld verdienen, wobei die Verteilung sehr asymmetrisch ist. Also es gibt sehr wenige, die sehr viel umsetzen und sehr viele, die sehr wenig oder gar nichts umsetzen.
2: Die Großen der Branche heißen Montana Black, Trimax und Papa Platte. Die verdienen mit ihren Streams und allem, was dranhängt, teilweise Millionen. Da kommen Patrick, also Klim, lange nicht ran. Aber es reicht schon mal für seinen Lebensunterhalt. Aber wie funktioniert das eigentlich genau? Ganz ähnlich wie bei Influencern, erzählt Patrick.
10: Bei YouTube und Twitch gibt es verschiedene Einnahmemöglichkeiten, sage ich mal. Bei YouTube ist das viel durch Werbeeinnahmen, das heißt, es läuft Werbung vor den Videos. Viele Leute denken, das ist, du machst 1000 Klicks, du kriegst 10 Euro, so ist es nicht.
3: Nee, so einfach läuft es nicht, sondern es geht darum, wie viele Minuten Werbung vor und in dem Video gespielt wurde. Je länger, desto mehr Geld für den Streamer, klar. Teilweise wird die Werbung in Auktionen verkauft. Wenn viele bei dir Werbung schalten wollen, dann steigt natürlich der Preis.
10: Weil sich viele Leute drum kloppen. Gerade natürlich in der Weihnachtszeit wollen viele Leute Werbung schalten, dann verdient man auch mehr. Deswegen kommen viele YouTuber zur Weihnachtszeit extra zurück.
2: YouTube ist eine Möglichkeit, Twitch die andere. Das ist die Plattform zum Livestream. Fast alles geschieht in Echtzeit, ist also live. Stoppt man als Zuschauer den Stream, startet ihn nach 5 Minuten wieder, springt der Stream auch diese 5 Minuten nach vorn. Das heißt, ein Stream kann nicht angehalten und später angeschaut werden.
3: Twitch gehört, wie du gerade schon gesagt hast, ne, zu einem anderen riesigen amerikanischen Tech-Konzern, zu Amazon. Und wer Prime-Kunde ist, der hat ein Twitch-Abo gratis. Ansonsten gibt es noch verschiedene Abo-Modelle, die von mehr als 4 € bis um die 20 € im Monat kosten. Und davon bekommt der Streamer ungefähr die Hälfte ab.
2: Und das Abo ist aber nicht alles. Streamer bekommen auch Spenden. Viele, die die Streams schauen, spenden einfach so Geld. Die wollen ihre Idole unterstützen.
3: Und dann gibt's noch Sponsoring von Firmen, bezahlte Streams und Merchandise. Auch wenn Webvideo-Creator nochmal eine Zusammenfassung oder Highlights von ihren Twitch-Streams auf YouTube stellen, dann bringt das natürlich Geld. Durch die Werbung auf YouTube. Und von all dem zusammengerechnet lebt Patrick Dereik im Moment. Aber
5: du hast auch kein geregeltes Einkommen. Also es ist nicht so, dass man auf einen Schlag viel Geld verdient und sich damit dann mehrere Jahre finanzieren kann, wie bei der Spieleentwicklung beispielsweise. Nee, beim Streamen ist das, es sei denn, man gehört zu den Top-Streamern, in der Regel so, dass man so viel Geld verdient für einen Monat und vielleicht sich ein bisschen was zurücklegen kann.
2: Wir haben es schon gesagt, Patrick gehört nicht zu den Top-Verdienern. Er sieht sich eher so im Mittelfeld. Ein bisschen finanzielle Sicherheit kommt über Werbepartner, mit denen schließt er Verträge über so ein paar Monate, aber auch mal ein Jahr ab. Laufen die aber aus, steht man wieder vor der Unsicherheit, sagt Patrick.
5: Das nagt schon an einem, nicht zu wissen, ob man jetzt das Gehalt hat nächsten Monat.
3: Außerdem, sagt er, ist es auch wirklich viel Zeit, die er investiert. Denn Patrick hat 2 Vollzeitjobs. Er ist Streamer und Computerspieleentwickler. Montags bis freitags und manchmal auch am Wochenende arbeitet er erstmal an seinem Spiel Solarpunk. Das ist so ein Survival-Spiel in einer technologisch fortgeschrittenen Welt, die aus schwebenden Inseln besteht. Man kann es allein oder mit anderen zusammenspielen. Man kann Häuser bauen, Pflanzen, Tiere züchten, technische Geräte produzieren oder mit einem Luftschiff Inseln erkunden. Für die täglichen Kosten arbeitet Patrick aber noch in seinem 2. Job abends, nämlich von Dienstag bis Freitag, das ist ziemlich durchgetaktet bei ihm, ne? Streamt er zusätzlich, also hat er gerne mal echt 13 Stunden Tage. Was für eine krasse Doppelbelastung und das schon seit Jahren.
5: Ich glaube, ich könnte es noch länger aushalten, aber die Frage ist, wie glücklich wäre ich damit? Also ich würde natürlich schon gerne mal, weiß ich nicht, beim Spieleabend meiner Familie mit dabei sein. Das war ich jetzt tatsächlich noch nie und das sind schon so Sachen, wo ich dann immer sagen muss, nee, dienstags abends kann ich nicht, muss ich arbeiten. Das ist natürlich schon blöd.
2: Das Streaming ist ein Traumjob, sagt er. Aber es kommt eben nicht von allein. Über seine Erfahrung als Streamer hält er auch Vorträge an Schulen, denn natürlich klingt's toll, wenn man von seinem Hobby leben kann, aber erstmal muss man es schaffen, dass man überhaupt auffällt, bekannt wird und von irgendjemand gefolgt wird.
5: Klar kann man extrem Glück haben und durch irgendeinen viralen Clip direkt viele Zuschauer bekommen. Das geht natürlich gerade über Plattformen wie TikTok extrem gut heutzutage. Aber trotzdem ist es erstmal wirklich viel Arbeit. Also die meisten Streamenden, die ich kenne, die haben erstmal ein paar Jahre lang komplett unterm Radar irgendwie gestreamt. Und dann irgendwann kommen dann irgendwie Leute durch irgendeinen Zufall, durch irgendein Projekt, durch irgendeine Zusammenarbeit oder durch irgendeinen lustigen Clip, lernen die Leute einen dann kennen und kommen dann mal wieder rüber. Also immer mal wieder kommen dann mehr.
3: Hat man das geschafft, dann kann man fast alles machen, sagt er. An einem Tag kann man streamen, wie man Game zockt, an anderen, wie man Möbel aufbaut. Patrick kann sich da völlig kreativ ausleben. Die Inhalte müssen aber natürlich spannend genug sein und immer in die Zeit passen. Da gibt es ja auch immer wieder neue Trends. Diese Freiheit findet Patrick großartig an dem Job. Außerdem lernt er über Stream viele verschiedene Menschen kennen. Auch das ist nicht schlecht, findet er.
5: Wenn man Bock hat, das zu machen, ist es super cool, ein richtig spannender Karriereweg. Aber ich würde da immer einen Plan B haben. Also schon eine fertige Ausbildung zu haben oder ein Studium in der Tasche ist mit Sicherheit sehr praktisch. Oder das während dem Studium, während der Ausbildung anzufangen, funktioniert auch sehr gut.
2: Also, wir halten fest, spielend Geld verdienen ist super, aber eben auch ziemlich harte Arbeit. Die Konkurrenz ist riesig, der Erfolg überhaupt nicht sicher. Außerdem gehört auch eine ordentliche Portion Ungewissheit dazu. Das eigene Gehalt kann nämlich jeden Monat völlig unterschiedlich sein. Deshalb empfiehlt er, lieber noch ein berufliches Backup haben.
3: Ein Backup ist vielleicht wirklich keine schlechte Idee. Klar, die Branche wächst an sich. Es gibt eine Menge Leute, die gerne spielen und das auch gerne weitermachen wollen. Aber wie lange schreiben denn eigentlich noch echte Menschen diese Spiele? Alle reden doch jetzt über die künstliche Intelligenz und wie sie vielleicht manche Jobs ersetzen kann.
2: Genau. Kann es nicht sein, dass Spieleentwickler und vielleicht sogar Streamer einfach irgendwann ersetzt werden von der KI? Braucht man diese Berufe in Zukunft überhaupt noch? Das haben wir Hendrik Lesser gefragt.
7: Über Jahre haben wir so einigermaßen gelacht, als dann alle so, ja, und jetzt kommt eine AI und so. Und ja, das waren wir schon die ganze Zeit. Da muss man aber auch natürlich dazu sagen, dass die Art, wie wir AI begriffen haben in der Games-Industrie und wie jetzt LLMs funktionieren, schon zwei völlig unterschiedliche Dinge sind.
3: LLMs, das sind Large Language Models, also KI-Modelle, die darauf trainiert sind, menschliche Sprache zu verstehen und zu erzeugen. ChatGPT zum Beispiel ist so eins. Das kennt inzwischen ja wohl ziemlich jeder. Trainiert werden sie mit riesigen Datenmengen. Da rausspucken sie am Ende Texte, Bilder oder Videos.
2: In der Videospielindustrie gibt es schon länger andere KI-Modelle, erklärt Hendrik Lesser. Zum Beispiel werden sie eingesetzt, um das Spielerlebnis zu verbessern. Die Non-Player-Character, also die Nicht-Spieler-Charaktere, entwickeln sich damit immer weiter, während man spielt. Das heißt, das Spiel passt sich an den Spieler an. Aber wird KI der Branche jetzt gefährlich?
7: Wenn KI sozusagen auch viele, viele andere Jobs in allen möglichen Bereichen ersetzt, amplified und so weiter, warum sollte das in der Gaming-Branche nicht passieren?
3: Hört sich erstmal krass an, dann ist es vielleicht ja doch nicht so eine gute Idee, sein Hobby zum Beruf zu machen, wenn man sich fürs Gaming interessiert. Hendrik Lesser sagt, das kommt erstmal drauf an.
7: Mit AI im Endeffekt aus meiner Sicht Leute primär mit Computerspielen beschäftigen sollten, also sie zu entwickeln, die das wirklich wollen und idealerweise auch das Talent haben. Und das Dritte, das wissen wir ja auch, Talent allein ist erstmal völlig wertlos. Ja. Es geht dann darum, diese bekannten 10.000 Stunden zu investieren, um sozusagen auch in irgendwas gut zu werden. Und aus meiner Sicht brauchen die sich weitestgehend überhaupt keine Sorgen machen, weil da wird KI deren Arbeit unterstützen, beschleunigen und sozusagen multiplizieren.
2: Hier kann KI zum Beispiel dafür eingesetzt werden, hunderte verschiedene Welten in einem Spiel zu konstruieren. Oder sie kann Demo-Versionen von Spielen testen, wofür man vorher viele Menschen gebraucht hat.
7: Aber wenn ich jetzt mich selbst reflektiere und wahrnehme, ich bin ein mittelmäßiger Grafiker, der eigentlich gerne auch irgendwie um 4.30 Uhr nach Hause geht und so weiter. Und das spielt schon auch eine Rolle, ja? Dieses Wollen, diese gewisse Obsession, sich auszudrücken, auch als Künstler. Also wenn ich sozusagen dieser Mittelmäßige bin, dann gebe ich entweder richtig, richtig Kit, um AI zu umarmen, oder ich werde mit großer Wahrscheinlichkeit meinen Job verlieren. Weil die braucht dann einfach irgendwann keiner mehr, weil eben der richtig Gute durch AI diesen Job mit übernimmt.
3: Es wirklich wollen und alles dafür geben, heißt wie bei Patrick, wie wir es gehört haben, manchmal auch zwei Vollzeitjobs jonglieren zu müssen. Wenn man beides liebt, dann muss man da auch einen ganzen Haufen Leidenschaft reinstecken.
2: Wir wissen also, wie jede andere Industrie auch, verändert sich auch die Gaming-Branche mit KI. Big Player dominieren weltweit, aber auch in Deutschland ist es ein wachsender Markt. Allein da stecken Milliarden drin. Andere Industrien profitieren von der Branche, wie der Chip-Hersteller Nvidia, der inzwischen mehrere Billionen wert ist.
3: Naja, und wir alle profitieren ja auch, ne? Sogar wenn man darüber streiten kann, ob das jetzt so eine super tolle Errungenschaft ist, dass uns die Gaming-Branche, yeah, Social Media gebracht hat. Danke, auf ganz viel davon hätte ich auch verzichten können. Aber Operationstechniken, die uns schneller gesund machen, VR-Brillen am OP-Tisch, dass Mediziner aus unterschiedlichen Ecken der Welt in Echtzeit zusammengeschaltet diese OP gemeinsam machen können. Das alles ist für uns alle sensationell und wäre ohne die Gaming-Branche so nicht gekommen.
2: Viele Erfindungen, viel Kreativität, aber auch viel Aufopferung. So spielend, wie immer getan wird, ist das Geldverdienen eben auch in der Spielebranche nicht. Wer da arbeiten möchte, braucht Leidenschaft, sehr lange Arbeitstage oder auch zwei Jobs auf einmal, können dazugehören.
3: Ja, und es ist dann doch wie immer, wenn wir über diese Glitzer, da wollen alle hin, Wirtschaftszweige berichten. Wenn wir da ein bisschen tiefer bohren, dann merkt man schon, wer Erfolg einsacken will, der muss sich immer reinhängen. Und auch wenn das von außen so spielend aussieht, meist ist da harte Arbeit hinter.
2: Genau, aber vielleicht fällt einem das harte Malochen, diese krasse Arbeit ja auch irgendwie leichter, wenn man sein Hobby zum Beruf gemacht hat. Und am Ende bleibt natürlich die Hoffnung, einer von den wenigen zu werden, der oder die so richtig absahnen kann.
3: So, und das war unser Plus-Minus-Podcast zur Gaming-Industrie. Wir hören uns beim nächsten Mal. Ciao.
2: Tschüss.
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1: 11 Uhr, die Nachrichten des Bayerischen Rundfunks mit Anna Greiter. Die Übersicht. Hitze sorgt weiter für Probleme beim Verkehr. USA und Iran greifen sich wieder gegenseitig an. Nürnberg entscheidet über den Ausbau des Frankenschnellwegs. Das Wetter in Bayern sonnig bei 32 bis 40 Grad, später Gewitter möglich. Offenbach. Wegen der großen Hitze in Deutschland raten die Deutsche Bahn und andere Verkehrsunternehmen auch heute vor nicht dringend notwendigen Fahrten im Fern- und Regionalverkehr ab. In Nürnberg können vorübergehend keine Straßenbahnen mehr fahren, weil an einigen Stellen der Straßenbelag weich geworden ist. Auch in Leipzig stehen die Straßenbahnen wegen Hitzeschäden still. Laut ADAC wölbt sich auf vielen Autobahnen die Fahrbahn auf, vor allem auf stark beanspruchten Strecken oder dort, wo der Belag schon öfter repariert werden musste. Gestern wurden am zweiten Tag in Folge neue Temperaturrekorde erreicht. In Sachsen-Anhalt wurden 41,5 Grad gemessen, im bayerischen Kitzingen 40,8 Grad. Auch die vergangene Nacht war nach vorläufigen Angaben des Deutschen Wetterdienstes die wärmste seit Beginn der Aufzeichnungen in Deutschland. Im ostsächsischen Kubschütz sank die Temperatur nicht unter 29,4 Grad. Teheran. Die Spannungen zwischen den USA und dem Iran nehmen weiter zu. In der Nacht verübten US-Streitkräfte nach eigenen Angaben erneut einen Vergeltungsschlag gegen den Iran. Mehrere Ziele, darunter Luftabwehrstellungen, Drohnenlager und Überwachungsinfrastruktur, seien angegriffen worden. Das teilte das zuständige US-Regionalkommando CENTCOM mit. Grund sei ein Angriff des Irans auf einen Frachter gewesen. Die iranischen Revolutionsgarden reagierten prompt auch militärisch auf die neuen Attacken. Eigenen Angaben zufolge griff die Eliteeinheit Ziele in den mit den USA verbündeten Golfstaaten Kuwait und Bahrain an. Berlin. Das Bundesfinanzministerium plant, die Steuer auf Shisha-Tabak zu erhöhen. Wie aus einem Gesetzentwurf hervorgeht, soll die aktuelle Tabaksteuerlast von etwa 56 Euro pro Kilogramm Wasserpfeifentabak bis 2030 schrittweise auf gut 188 Euro hochgehen. Nach Angaben des Bundesverbandes Wasserpfeifentabak könnte sich der Verkaufspreis künftig in etwa verdoppeln. Nürnberg. Etwa 380.000 Bürgerinnen und Bürger stimmen heute darüber ab, ob der Frankenschnellweg ausgebaut werden soll. Auf dem innerstädtischen Verlauf der A73 gibt es viel Stau, weil mehrere Kreuzungen und Ampeln den Verkehr ausbremsen. Die Stadt möchte einen 1,8 Kilometer langen Tunnel bauen. Außerdem sind Lärmschutzwände und im Westen eine dritte Spur geplant. Das Projekt würde nach einer aktuellen Schätzung mehr als 1 Milliarde Euro kosten. Die Kosten soll größtenteils der Freistaat übernehmen. Den jährlichen Unterhalt und die Begrünung müsste aber die Stadt zahlen. Zum Fußball. Bei der Weltmeisterschaft ist das Spiel zwischen Algerien und Österreich mit einem 3:3 zu Ende gegangen. Damit stehen beide Mannschaften im 16. Finale. Die weiteren Ergebnisse: Argentinien, Jordanien 3:1, England, Panama 2:0, Kroatien, Ghana 2:1, Kolumbien, Portugal 0:0 und Demokratische Republik Kongo, Usbekistan 3:1. Das Wetter in Bayern: zunächst sonnig, im Tagesverlauf einzelne Schauer und Hitzegewitter mit Starkregen, Hagel und Sturmböen, Höchstwerte 32 bis 40 Grad. In der Nacht kühlt es ab auf 22 bis 17 Grad. Morgen sind gebietsweise Schauer und starke Gewitter möglich. Unbeständig geht es auch am Dienstag und Mittwoch weiter bei Höchstwerten von 20 bis 31 Grad. Es ist 11.04 Uhr. Die Verkehrsmeldungen: A3 Frankfurt Richtung Würzburg zwischen Rohrbrunn und Marktheidenfeld 4 Kilometer Stau nach einem Unfall. In der Gegenrichtung deshalb ebenfalls 4 Kilometer Stau. A7 Füssen Richtung Ulm zwischen Nesselwang und Dreieck Allgäu 4 Kilometer Stau. A8 Salzburg Richtung München zwischen Bernau und Fraßdorf ein Unfall auf der rechten Spur. Und weiter zwischen Weihern und dem Kreuz München Süd stockender Verkehr. A96 Lindau Richtung München zwischen Erkheim und Stetten ein Unfall. Und abschließend die A99 Westumfahrung München Richtung Lindau zwischen Neuherberg und Ludwigsfeld 7 Kilometer Stau. Soweit die Verkehrsübersicht.
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2: Und sonntags um 11 kommt heute aus Regensburg. Wir sitzen hier im BR-Studio Ostbayern, ganz in der Nähe vom Regensburger Hauptbahnhof. Und wir sprechen jetzt eine Stunde lang über das Thema hohe Mieten in Unistädten. Wir fragen, was muss sich am Wohnungsmarkt in Bayern ändern? Normalerweise sagen wir an dieser Stelle unsere kostenfreie Telefonnummer zum Anrufen und Mitdiskutieren durch. Aber leider haben wir ein Problem. Unsere Telefonanlage im BR in Freimann funktioniert heute nicht. Unsere Technik arbeitet gerade mit Hochdruck daran. Wenn es uns gelingt, in den nächsten Minuten und im Laufe der Sendung diese Anlage wieder hochzufahren, dann sage ich natürlich sofort die Telefonnummer durch für Sie zum Anrufen und Mitdiskutieren. Aber vorerst gilt, wir können im Moment leider keine Anrufe auf unserer kostenfreien Telefonnummer durchstellen. Ja, wir sind heute in Regensburg und weil wir im BR-Studio Regensburg sind, haben wir natürlich Gäste aus Regensburg eingeladen. Ich darf hier im Studio begrüßen Christine Schröpf von der Mittelbayerischen Zeitung. Die Mittelbayerische Zeitung ist praktischerweise im gleichen Haus wie unser BR-Studio. Hallo Frau Schröpf, danke fürs Kommen.
3: Ja, danke auch fürs Einladen und grüß Gott aus Regensburg.
2: Und außerdem zu Gast bei uns Annika Wintersberger vom Deutschen Studierendenwerk. Sie ist Sprecherin des Studierendenrates beim Studierendenwerk und sie studiert selber an der Uni Regensburg. Hallo Frau Wintersberger.
4: Hallo, freut mich sehr hier zu sein.
2: Und unser dritter Gast Ferdinand Schmack, Chef der Schmack Immobiliengruppe. Auch an Sie herzlich willkommen bei uns in der Sendung.
5: Vielen Dank für die Einladung.
2: Ja, wenn man an einem heißen Sommertag wie heute durch Regensburg läuft, so wie wir das am Abend hier gemacht haben, dann sieht man schon, warum so viele Menschen hier gerne wohnen und warum auch so viele hier studieren wollen. Cafés, Restaurants, Kneipen, schöne Altbauten, der Blick auf die Donau, die Nähe zur Natur. Regensburg ist als Wohnort sehr attraktiv. Aber Christine Schröpf von der Mittelbayerischen Zeitung, Regensburg muss man sich auch leisten können, oder? Wie ist denn die Wohnsituation hier?
3: Ja, die ist tatsächlich sehr angespannt und das schon seit Jahren. Eine Zahl verdeutlicht das vielleicht ganz gut. Und zwar bei der Regensburger Stadtbau waren im vergangenen Dezember 4.300 Wohnungssuchende gelistet, die eine bezahlbare Wohnung suchen. Und das sagt eigentlich alles. Und die Lage bleibt sicher angespannt. Also ein Grund ist dafür, dass es einen starken Zuzug in diese sehr attraktive Stadt gibt. So jährlich so in den vergangenen Jahren 1900 Personen, die da dazukommen sind. Und der Druck bleibt hoch. Also in der Verwaltung der Stadt Regensburg geht man davon aus, dass bis 2040 jährlich eigentlich 1200 Wohnungen neu hinzukommen müssten. Und das ist weit davon, von dem entfernt, was tatsächlich jedes Jahr fertig wird.
2: Annika Wintersberger ist auch hier bei uns im BR-Studio Regensburg zu Gast, Sprecherin des Studierendenrates des Deutschen Studierendenwerks. Frau Wintersberger, es gibt ja diese Wohnheime für Studierende, die vom Studierendenwerk selbst auch betrieben werden. Aber wie geht's denn den Leuten, die für ein Studium hier neu herziehen und dann eine Wohnung oder ein WG-Zimmer suchen?
4: Ja, erste Herausforderungen für Studierenden sind gar nicht mehr die erste Prüfung, sondern tatsächlich die Suche nach der ersten Wohnung. Wir erleben das in der Studierendenvertretung in Regensburg jedes Semester. Zu Beginn kommen viele Studierende hilfesuchend zu uns, weil sie keine Wohnung gefunden haben und nicht wissen, wo sie bleiben sollen. Manche kommen dann bei Freunden unter oder pendeln wochenlang. Teilweise können sie Vorlesungen am Anfang nur online verfolgen. Viele nehmen dann eine Wohnung, die sie sich eigentlich nicht leisten können und suchen dann direkt nach einem Nebenjob. Das ist natürlich sehr schade, denn wer studieren möchte, sollte sich auf die Vorlesung konzentrieren können und sich nicht darauf fokussieren, wo er die nächste Nacht verbringt.
2: Ja, unser dritter Studiogast Ferdinand Schmack, Chef der Schmack Immobiliengruppe. Ich glaube, in der Problemanalyse sind sich ja alle einig. Es gibt zu wenig Wohnungen, nicht nur in Regensburg, nicht nur für Studierende. Es müssten rund 400.000 Wohnungen im Jahr gebaut werden, heißt es immer. Und de facto entsteht kaum die Hälfte davon. Jetzt haben wir Bauturbo, Baugesetzbuchnovelle, alle möglichen Bemühungen um Bürokratieabbau. Was sagen Sie, woran liegt's denn? Was sind die Hauptprobleme?
5: Diese Antwort bringt man nicht in einen Satz, aber wir haben ja noch ein paar Minuten. Ich hoffe, dass wir da einen wesentlichen Beitrag zur Problemanalyse und dann halt zur Abhilfe vielleicht in dieser Stunde schaffen können. Ich würde mal damit beginnen, dass wir zunächst einmal, insofern kann ich der Frau Schröpf zustimmen, die Zahlen analysieren müssen. Jetzt ist aber eine Wohnsituation, wie wir sie in Regensburg haben. Politiker sagen ja meistens, das ist also alles vom Himmel gefallen und was für eine Überraschung, jetzt ist das Problem da. Dieses Problem baut sich seit der Wende, seit 1990 auf. Vor 90, also vor der Wiedervereinigung, hatten wir in Regensburg eigentlich einen entspannten Wohnungsmarkt. Der erste Mietanstieg, und zwar dramatische Mietanstieg, fast eine Verdopplung, war direkt nach 1990, ist dann wieder abgeebbt, weil natürlich die Strukturen für den Zuzug in Regensburg so noch nicht geschaffen waren. Über die letzten 30 oder sagen wir mal 35 Jahre, kann man sagen, hat sich ein Minus aufgebaut. Müssen Sie sich vorstellen, wenn die Statistik sagt, wir müssen im Jahr 1200 Wohnungen fertigstellen und wir bauen nur 600, dann fehlen uns aber die 600 für die Zukunft. Das heißt, im nächsten Jahr müssen wir schon 1800 Wohnungen bauen, um wieder einen ausgeglichenen Wohnungsmarkt herzustellen. Und da ist sowohl die Stadtplanung als auch der Freistaat Bayern als auch die Bundesrepublik Deutschland sehr, sehr schlecht gewesen in einer vorausschauenden Kapazitätsplanung. Ich denke, das ist wahrscheinlich die wichtigste Erkenntnis, wenn man das als Grundlage nimmt.
2: Versäumnisse in der Stadtplanung sozusagen. Sie haben da ja auch dazu genickt, Frau Wintersberger. Also sind das auch die Erfahrungen, die Sie machen, dass da einfach zu wenig vorausschauend geplant und gedacht wird? Also auch jetzt zum Beispiel, was den Zuzug von Studierenden angeht?
4: Ja, die Studierendenzahlen steigen ja auch immer weiter an, auch in Regensburg, vor allem an der OTH. Und es gibt aber einfach nicht den gleichen Anstieg an Wohnplätzen, die auch bezahlbar für Studierende sind.
2: Jetzt ist natürlich die Frage, warum wird so wenig gebaut? Wenn mehr gebaut werden müsste, was sind denn da die Haupthindernisse? Geht's da jetzt, also jetzt kommen ja im Moment auch noch diese ganzen steigenden Kosten dazu, Energiekosten und so weiter, aber es war ja schon vorher einfach eine zu langsame Entwicklung. Herr Schmack, wo sehen Sie da die Hauptprobleme?
5: Im Wesentlichen würde ich sagen, ist dieses Argument steigende Energiekosten und steigende Baupreise eine Schutzbehauptung, dass deswegen nicht so viel oder nicht mehr gebaut würde. Im Wesentlichen liegt es einfach daran, dass man den gesamten Baubereich mit unvorstellbar vielen Bürokratievorschriften überlastet hat, immer einmal im Sinne der Gerechtigkeit und vor allem, was auch immer wieder kommt, ist Sicherheit, Sicherheit, Sicherheit. Und wir haben mittlerweile mit circa 25.000 Bauvorschriften zu kämpfen, die wir alle beachten müssen, wenn wir ganz ein normales Gebäude bauen. Wenn wir zurückdenken, als ich begonnen habe, das war 1987, habe ich das erste Gebäude hier in der Altstadt saniert. Da hatten wir gerade mal 5.500 Bauvorschriften. Mhm. Jetzt ist klar, dass jede Vorschrift irgendeine Kostenfolge hat. Aber was noch schlimmer ist, unter den Kosten für Bauen sind auch Zinsen und sind auch Entwicklungszeiten, die man bezahlen muss. Und diese Entwicklungszeiten sind derart lang geworden, dass es natürlich jetzt eine Grenze erreicht hat, bei der sich viele Investoren überlegen, ob sie sich das überhaupt noch antun, beziehungsweise ob die Rendite dann noch ausreicht. Das verursacht im Wesentlichen die wahnsinnigen Preissteigerungen.
2: Jetzt wird aber der Bauwirtschaft und dem ganzen Immobiliensektor natürlich auch vorgeworfen, dass die Renditeerwartungen in diesem Geschäftsbereich sehr hoch sind. Frau Schröpf, was machen Sie da so für Erfahrungen jetzt in der Lokalberichterstattung? Also ist es wirklich so, dass sich Bauen nicht mehr lohnt?
3: Also ich glaube, wenn Private bauen, muss es eine Rendite geben, weil sonst gibt es ja keinen Grund, das zu bauen. Also insofern ist die Lösung, wenn es über Privat läuft, auch mit Fördermitteln aus meiner Sicht immer so, dass natürlich hinterher das teurer sein muss. Und wenn Sie also in Regensburg bauen und Sie haben das Baulandmodell, dann müssen sie es, wenn sie es in dem einen Bereich, sofern sie Fördermittel ausreichend zur Verfügung stehen, müssen sie ja die Rendite über den anderen Bereich erwirtschaften.
2: Vielleicht müssen wir das nochmal erklären kurz, das Regensburger Baulandmodell. Da geht es ja unter anderem darum, dass bei Neubauten 40% Sozialwohnungsquote vorgeschrieben ist, oder? Und ich glaube, da sind haben Sie sich ja auch stark dagegen ausgesprochen, zusammen mit anderen Bauherren. Da gab es ja diesen Brandbrief Ende letzten Jahres. Vielleicht kann man das nochmal erklären. Also erstens, was ist eigentlich dieses Modell und was ist für Sie dabei das Problem?
3: Bitte schön, das war Ihr Brandbrief, ja, den ich sehr gut fand.
5: Ich erkläre es gerne. In allen, sagen wir mal, größeren Städten hat man in den letzten 20 Jahren begonnen, wenn die Kommune Baurecht ausweist, jetzt machen wir Beispiel von einem Industriegebiet in ein Wohngebiet, dann entsteht dort Wertschöpfung, weil die Flächen oder die Wohnungen, die verkauft werden, machen einen Umsatz und die Kommune gibt jetzt eine Zusatzaufgabe, das ist in diesem Fall das in München die Sorbonne, in Regensburg halt das Baulandmodell. Es gab einen Vorläufer dazu, da hat man die Bauträger verpflichtet, bei einem Wohngebiet 15% an 20% Sozialwohnungsbau zu machen. Sozialwohnungsbau war aber immer das Verständnis, dass man auf den klassischen Sozialwohnungsbau abstellt. Das heißt, der Bauträger baut ein Haus, kriegt dazu Förderung vom Land oder vom Bund und mit dieser Förderung kann er günstige Mieten anbieten. Soweit war das System alles in Ordnung.
2: Klingt ja eigentlich gut, oder? Klingt doch vernünftig.
5: Bis wir dann erstens in all diesen Kommunen begonnen haben, diese Quoten nach oben zu schrauben, weil natürlich der Bedarf durch den Zuzug und so weiter immer gestiegen ist und natürlich in der Bevölkerung durch die Verteilung immer ein Großteil von Bevölkerung da ist, die einfach einkommensschwächer sind und deswegen sich hohe Mieten in Ballungszentren nicht leisten können. So, und das hat sich in der letzten Bauland, im letzten Baulandmodell in Regensburg dann gesteigert auf 40%. 40% Sozialwohnungsbau nach EOF, also das nennt sich einkommensorientierte Förderung, und das gefördert durch den Freistaat Bayern und die Bundesregierung. Jetzt ist Folgendes passiert: durch exzessive sozusagen Budgetausgaben in der Bundesrepublik und auch in Bayern waren die Kassen leer. So, jetzt muss man einfach verstehen, bisher haben wir ein Instrument gehabt, das war massiv staatlich gefördert und jetzt bricht die staatliche Förderung weg.
2: Also das heißt, Sie haben eine Vorgabe, 40% Sozialwohnungen und dann kriegen Sie, wenn Sie da bauen wollen, diese Förderung nicht?
5: Sie kriegen gar keine Förderung, weil keine Fördermittel vorhanden sind.
2: Also die Töpfe sind leer.
5: Die Töpfe sind leer und die Förderung funktionierte bei einkommensorientierter Förderung ja so, dass es sozusagen eine Objektförderung gibt. Das ist ein Zuschuss direkt zu den Baukosten, ganz vereinfacht gesagt. Und es gibt eine Subjektförderung. Also der dann da drin wohnt, kann sich jetzt beispielsweise 6 Euro Miete leisten, dann muss er die auch bezahlen. Die Marktmiete ist aber 10 Euro oder 11 Euro. Diese Differenz bezahlt das Amt, der eines der sozusagen kommunalen, staatlichen Ämter, dem Mieter als Direktzuschuss. Somit kann er dauerhaft...
2: Stichwort Wohngeld,
5: ja. So, und jetzt ist über Nacht im Grunde der Fördertopf leer und die Kommunen stehen jetzt da mit einer Regelung, haben sich darauf verlassen, dass es diese Förderung gibt und dadurch kam, gekoppelt mit der sozusagen Rücknahme von verschiedenen KfW-Programmen, die ja auch Zinsen verbilligt haben oder Wohnbau gefördert haben. Und durch diese Entwicklung ist quasi über Nacht der Wohnbau in vielen Städten einfach zum Erliegen gekommen.
2: Das ist, also es ist schon eine dramatische Entwicklung. Frau Schröpf, Sie sagen, Sie haben diesen Brandbrief, in dem die Bauunternehmer auf diese Problematik hingewiesen haben, Sie haben den gut gefunden.
3: Und zwar, weil er Druck macht. Also ich finde grundsätzlich das Baulandmodell gut, weil das ja dafür sorgt, dass das gemischte Viertel sind und dass jeder, also dass jeder die Chance hat, in jedem Stadtteil zu wohnen. Also die Idee ist sehr gut, aber es ist ein komplettes Unding, dass die Fördertöpfe leer laufen, weil eigentlich, dass die leer sind, ja, das hat ja nicht bloß was damit zu tun, dass Bund und Land wenig Geld haben, sondern einfach auch, dass das ausgeschöpft worden ist. Und das ist ein gutes Zeichen. Also da ist Bewegung drin, da würde ein Stück was vorangehen und es wird gebremst, weil die Fördertöpfe leer sind. Und Sie selber, Herr Schmack, haben ja da Druck gemacht und haben gesagt, ja, in solchen Fällen müsste man das dann aussetzen, das Baulandmodell, damit trotzdem gebaut wird. Und ich finde gut, dass man da Druck macht, weil das ist tatsächlich die Konsequenz. Also ich will nicht, dass das Baulandmodell dann außer Kraft gesetzt wird, aber ich will, dass so viel Druck auf dem Staat entsteht, dass der die Fördermittel bereitstellt. Und das kann nicht sein. Also die müssen kommen.
2: Annika Wintersberger nickt da auch immer zustimmend. Das ist schon ganz interessant, weil wenn wir den ganzen Mietmarkt und Wohnungsmarkt anschauen, dann zeichnet sich da ja ganz klar ab, dass die Hauptverlierer oder die Hauptleidtragenden dieser Kostenentwicklungen sind junge Leute wie Sie, Studierende häufig, und es sind ältere Leute in Rente, die sich auch die Mieten nicht mehr leisten können. Also Sie jetzt aus der Sicht der jungen Studierenden, stimmen Sie dem dann auch zu?
4: Ja, ich stimme dem voll und ganz zu. Also ein Problem bei den Fördertöpfen ist ja teilweise auch, dass die sind leer. Das ist extrem schade, weil es braucht diesen bezahlbaren Wohnraum. Und die Lösung ist nicht, viel neu zu bauen, weil dann am Schluss die Wohnung 900 Euro für 20 Quadratmeter kostet. Dann können sich das Familien, Studierende, Auszubildende nicht leisten. Also das ist ganz wichtig, dass diese Fördertöpfe wieder gefüllt werden. Auch ein Problem ist auch bei der Auszahlung der Fördermittel. Aktuell wartet man da teilweise 5 Jahre, bis man dann das Geld bekommt. Das heißt, das muss man dann auslegen. Das setzt natürlich auch keine Anreize, weil ich das ja dann irgendwie finanzieren muss und dann wieder Zinsen, Kreditkosten etc. entstehen. Also ich stimme da auf jeden Fall zu.
2: Ich sag vielleicht noch mal kurz, was wir hier für eine Sendung haben. Es ist sonntags um 11, eigentlich eine Anrufersendung. Unser Thema ist hohe Mieten in Unistädten und unsere Frage lautet, was muss sich am Wohnungsmarkt in Bayern ändern? Jetzt haben wir leider heute ein Problem mit unserer Telefonanlage im BR in Freimann und wir können deshalb leider keine Hörerinnen und Hörer durchstellen. Falls unsere Technik das in den nächsten Minuten hinbekommt, diese Anlage wieder hochzufahren, was sich aber als sehr schwierig gestaltet heute, dann sage ich natürlich die Nummer durch, aber deshalb sage ich im Moment keine Telefonnummer für Höreranrufe durch, wie sonst in sonntags um 11, wenn Sie sich vielleicht darüber wundern sollten. Und wir senden heute aus dem Studio in Regensburg, das BR-Studio Regensburg oder das BR-Studio Ostbayern. Deshalb haben wir 3 Gäste aus Regensburg hier bei uns in der Sendung. Nur für die, die später eingeschaltet haben. Zuletzt haben Sie gehört Annika Wintersberger, die Sprecherin des Studierendenrats vom Deutschen Studierendenwerk. Außerdem ist zu Gast Christine Schröpf von der Mittelbayerischen Zeitung und Ferdinand Schmack, der Chef der Schmack Immobiliengruppe. Jetzt haben wir darüber gesprochen. Also wir waren eigentlich schon beim Regensburger Bauland Modell mit dieser 40-prozentigen Sozialwohnungsquote, was ja an sich ein guter Ansatz ist, wenn natürlich nicht, wenn die Fördermittel dafür nicht da sind. Auf der anderen Seite, also wenn man sich die Zahlen mal anschaut, ist es ja schon dramatisch, weil ja, ich glaube, 22 Millionen Miethaushalte wären ja theoretisch sozialwohnungsberechtigt, also hätten eigentlich Anspruch auf diesen Berechtigungsschein. Demgegenüber stehend 1 Million Sozialwohnungen, die im Moment verfügbar sind. Und diese Zahl der Sozialwohnungen in Deutschland nimmt ständig ab. Gleichzeitig, Sie haben schon darauf hingewiesen, Objektförderung, Subjektförderung, gleichzeitig steigen aber die Ausgaben für Wohngeld, weil immer mehr Menschen sich die Wohnungen, die auf dem freien Markt verfügbar sind, nicht leisten können. Da sind wir mittlerweile auch bei 5 Milliarden im Jahr ungefähr. Und dann kommen noch andere Zuschüsse dazu. Also es gibt Statistiken, wonach das an die 20 Milliarden jährlich sind, die für Mietbezuschussung draufgehen. Also sind da irgendwie Fördermittel fehlgeleitet?
5: Ich würde diese Antwort vielleicht übernehmen. Ich möchte ich erst noch einen kleinen Schritt zurück, wenn Sie erlauben. Dieses Thema hohe Mieten in Unistädten ist natürlich ein sehr sperriges Thema und es gibt natürlich keine einfache Antwort darauf. Allerdings wehre ich mich dagegen, das jetzt wieder einzuordnen unter diese normale Mechanik. Wir haben da ein Ding, das können wir uns nicht leisten, deswegen brauchen wir Fördermittel vom Staat und so weiter. Es zeigt einfach über die letzten 50 Jahre, dass der soziale Wohnungsbau im Grunde vollständig gescheitert ist. Und wir haben im Wohnungsmarkt eben, wir nennen ihn zwar freien Wohnungsmarkt, aber freier Markt war es noch nie. Die Planungshoheit liegt bei der Kommune. Die Kommune ist dafür zuständig, eine entsprechende Baulandliquidität herzustellen. Das heißt, genügend Flächen vorzuhalten, zu entwickeln und baureif zu machen, dass jeder, der möchte und der sein Geld da reinstecken will, bauen kann. Sie können es gerne mal probieren, mit 1 oder 5 Millionen in Regensburger Haus zu bauen. Viel Spaß dabei. So einfach ist es nicht. So, und dann haben wir überlagert jetzt eine historische Niedrigzinsphase gehabt, in der sich Leute verschuldet haben, bei denen sich jetzt in den nächsten 10 Jahren herausstellen wird, dass sie sich das eigentlich nicht hätten leisten können, weil die 1 Million bei einem Zins von 1% eben eine Jahresrate von 10.000 Euro ist. Und dann sind sie plötzlich beim Zins deutlich niedriger, als sie bei einer Miete sind. Also insofern haben wir jetzt im Vergleich einen Zins von 3-4%. Das heißt, jetzt haben wir 40.000 Euro Zins für die gleiche Million. Und jetzt müssen Sie sich überlegen, was stehen für Einkommen dazu. Der Conti-Ingenieur in Regensburg, den können Sie, die, sagen wir mal, irgendwo einordnen zwischen 80.000 und 100.000 Euro. Jetzt hat er 1 oder 2 Kinder. Und jetzt ziehen Sie ihm 10.000 ab, dann lacht er und freut sich und fährt dann nur 3-mal in Urlaub. Aber wenn er jetzt natürlich 40.000 bezahlen muss, hat er nur noch einen Rest von 60.000. Es ist ja alles dann nach Steuern. Und deswegen haben wir diese übergeordnete Verwerfung. Und der größte Hebel, der sozusagen den Wohnungsmarkt am meisten beeinflusst, ist einfach die Zinsentwicklung und eben nicht nur der gierige Bauträger. Wir haben ja auch eine wahnsinnig ausdifferenzierte Neiddebatte in diesem ganzen Ding, die aber nirgends hilft. Die hilft der Stadt nicht, die hilft den Studierenden nicht, die hilft auch den Rentnern nichts, sondern die Lösung am Wohnungsmarkt ist nur gemeinsam schneller werden, aber die Debatte grundsätzlich jetzt mal abräumen und nicht immer da an den Enden der Problemstellungen weiter diskutieren, wo wir seit 20 Jahren nicht weiterkommen. Also diese EOF-Förderung, die wir derzeit immer sozusagen hochhalten, weiterhin hochhalten, wofür es keine Mittel gibt, ja, ist die größte Geldverbrennungsmaschinerie der letzten 50 Jahre im Wohnungsbau. Die Stadt Regensburg ist überschaubar als Stadt. In China, würde ich sagen, fallen wir noch nicht einmal als Microcity auf mit 180.000 Einwohnern. Die beginnt in China bei 500.000 Einwohnern. Ja. Und wir tun aber so, wie wenn wir jetzt unlösbare Probleme hätten und rufen immer nach dem Staat. Ja.
2: Aber
5: anstatt, dass wir uns selbst auf die eigenen Stärken beschränken oder sozusagen zurückwerfen lassen und sagen, wo können wir einen pragmatischen Lösungsansatz
2: aber
5: finden?
2: Aber wenn nicht der Staat, also wie soll's, sagen Sie mal ein paar Lösungsvorschläge.
5: Naja, unser Vorschlag war ganz einfach, wir setzen, während wir keine Fördermittel haben, das ist halt einfach mal, ist halt Fakt. Ja? Wenn wir mit diesem Fakt umgehen, dann sagen wir, bitte setzt für diese Zeit, wo der Bezirk Oberpfalz keine Fördermittel ausschütten kann, einfach eure Regularien aus dem Baulandmodell aus und jeder kann sofort anfangen zu bauen. In diesem Zeitpunkt, in dem wir jetzt warten auf weitere neuere Regelungen, hätten wir zumindest die ersten Baugenehmigungen, die es gibt, abarbeiten können.
2: Also Regularien aussetzen würde jetzt in dem Fall, also da hat jetzt Annika Wintersberger eher den Kopf geschüttelt. Also Regularien aussetzen bedeutet für Sie wahrscheinlich also zum einen diese Sozialwohnungsquoten runterfahren oder vielleicht auch mal ganz aussetzen oder auch energetische Richtlinien. Nein, meinen Sie nicht?
5: Wir meinen einzig und allein auf den nicht bezahlbaren Sozialwohnungsbauanteil, ja, der verpflichtend ist, ohne den es sozusagen keine städtebaulichen Verträge mit den Kommunen gibt.

0: Aus Sicht der Studierenden, ich würde auf die vorherige Frage noch mal gerne eingehen. Nein, da wird nicht zu viel Geld investiert, dass sich die Wohnraum leisten können. Die Wohnpauschale beim BAföG beträgt aktuell 380 Euro. Das ist nicht zu viel, das ist viel zu wenig. Das heißt, auch das ist ein zweiter Hebel, den ich jetzt dann noch in den Raum werfen möchte. Man müsste auch hier anpassen, und zwar regelmäßig.
1: Und wenn jetzt Herr Schmack sagt, ja, nehmen Sie mal 5 Millionen und versuchen Sie ein Haus zu bauen in Regensburg, wie geht's Ihnen denn da oder jetzt als Vertreterin oder als Sprecherin des Studierendenrates? Also das Studierendenwerk baut ja Wohnheime. Also wie ist es denn da? Also wenn Sie jetzt 10 Millionen haben, können Sie dann ohne weiteres was bauen oder woran scheitert's?
0: Nein, wir haben natürlich die ganz gleichen Probleme. Also auch wir, bei uns stockt ein bisschen der Wohnbau. Bei uns ist auch ein ganz großes Thema noch die Sanierungen und auch da fehlen die Fördermittel, weil wenn ich nicht saniere, dann fällt auch wieder Wohnplatz weg. Das muss genauso vermieden werden. Und wir geben viel, viel Geld, ich glaube in den letzten Jahren um die 80 Millionen Euro allein für Sanierungen aus.
2: Also
1: Frau Schröpf wollte gerade was sagen, glaube ich.
3: Ja, also ich habe ja vorhin schon gesagt, dass ich dafür bin, dass die Fördertöpfe gefüllt werden. Aber ich möchte Ihnen in einem Punkt zustimmen, Herr Schmack. Das eine sind ja die unteren Einkommen, für die das wichtig ist, dass das sehr bezahlbar ist. Aber es kommen ja auch schon die mittleren Einkommen in Not. Und für die wäre das auf keinen Fall eine Hilfe. Und ich finde auch, dass da sämtliche Barrieren abgebaut werden müssen, damit es wirklich schnell vorangeht. Und da wird ja schon seit, Sie haben es ja geschildert, wie lange die Probleme sich aufgebaut haben. Ich unterstelle denen, die da in Verantwortung sind, nicht, dass die nicht vieles versucht haben. Und es hat ja auch, was weiß ich, Lockerungen etc. gegeben. Aber es gibt tatsächlich auch Hürden, die wirklich völlig unverständlich sind. Ich habe kürzlich nicht, was den Wohnungsbau anlangt, aber was den Kita- und Krippenbau anlangt, ein Beispiel aus dem Landkreis Regensburg gehört, wo man sich bloß an den Kopf fassen kann und wo es ja nicht bloß darum geht, dass man Zeit verliert, sondern in dem Fall stand auch auf der Kippe, ob man dann auch die Fördermittel verliert, wenn man das nicht exakt einhält. Und da sind wir in Deutschland manchmal in einer Weise super genau aus, ich weiß nicht aus welchen, nicht nur aus guten Gründen, glaube ich, sondern weil wir einfach da so super genau sind und da sind Regelungen dabei, die können wirklich weg.
1: Jetzt mal abgesehen vom Bürokratieabbau, wenn wir mal so ein bisschen in diese konstruktive Richtung gehen, was man tun könnte. Sie haben gesagt, da habt ihr einen Vorschlag gegeben aus der grünen Landtagsfraktion, den Sie ganz interessant fanden.
3: Ja, der Regensburger Grünen Abgeordnete Jürgen Mistoll, der ist als Sprecher für Wohnen seiner Fraktion und der hat, ich habe gestern mit ihm zu tun gehabt und dann hat er gesagt, man könnte gerade leerstehende Asylbewerberunterkünfte einfach kurzfristig für Studenten ertüchtigen. Und ich finde, was in der Situation, wo man ja, selbst wenn wir jetzt, wenn alle Barrieren fallen und man könnte sofort losbauen, dann dauert es ja, bis fertig ist. Also, aber was man als Übergangslösung, ich weiß nicht, was Sie dazu sagen, Frau Wintersberger, jede Übergangslösung muss man einfach prüfen. Und ich kann mir vorstellen, dass da auch kleinere Einheiten dabei sind, die jetzt vielleicht leer stehen und die man kurzfristig einfach gut herrichten könnte und dann könnte jemand dort günstig unterkommen. Was meinen Sie da dazu?
0: Das finde ich erstmal gut. Also jede Unterkunft mehr ist für die Studierenden ein Erfolg. Ich will nur, dass man auch diese Langfristigkeit im Blick behält. Also es gibt auch für diese kurzfristigen Lösungen gibt es auch schon einiges. Das deutsche Jugendherbergswerk zum Beispiel bietet jetzt zu Semesterstart auch schon vergünstigt Wohnungen für Studierende an. Also das sind alles Schritte, die sind wichtig und die finde ich auch richtig, aber sie reichen halt alleine nicht.
3: Ja, hat es als kurzfristige Übergangslösung, mein nicht als Dauerlösung.
0: Ja. In München versucht man als Dauerlösung ja auch schon Büroräume umzubauen. Ich habe aber gehört, das ist relativ schwierig, weil auch da wieder die Regularien, Wasserleitungen fehlen.
1: Da wollte ich gerade nachfragen. Das ist ja das große Projekt jetzt vom neuen Oberbürgermeister Krause, dass man 10.000 Wohnungen aus leerstehenden Büroflächen rausholt. Da geht es auch zum Beispiel um diese sogenannten Ten Towers da. Und da gibt es auch ein Förderprogramm des Bundes, Gewerbe zu wohnen. Was halten Sie davon, Herr Schmack?
2: Alles, was hilft, die Mietpreise runterzubringen oder sozusagen in Bandbreiten, die zur Investitionssumme passen, sind zu begrüßen. Es ist nur so, dass in der generellen Debatte wir uns wieder wie oft

0: einfach auf Nebensächlichkeiten konzentrieren, aber die Kernpunkte einfach nicht angehen.
1: Die da wären?
0: Die Kernpunkte sind: Schaffung von Wohnraum kann nicht über Sanierung alleine passieren. Das kann auch nicht über Umwandlung von Bürogebäuden passieren, sondern es ist einfach strukturell eine Beschleunigung im Baurecht und in den Investitionsbedingungen zu erreichen. Das ist der aller wichtigste Punkt. Insofern ärgere ich mich über diese Entbürokratisierungsdebatte. Das ist, wenn Sie mich fragen, einfach das Lügenwort des Jahres, weil wie soll denn das dann praktisch ausschauen? Wie viel von den 25.000 Bauvorschriften bringen wir denn weg? Wie viel haben wir denn jetzt geschafft, seitdem wir das jetzt diskutieren? Und dann schauen Sie mal ins Baurecht rein, dann schauen Sie mal zum Bauturbo. Was ist jetzt beim Bauturbo passiert? Beim Bauturbo ist doch eines passiert. Wir machen eine tolle Regelung, das könnte wirklich bahnbrechend sein. Am Ende machen wir in die Klammer wieder rein. Kommunaler Vorbehalt. Ja, jetzt können Sie sich einmal vorstellen, was die reichen Kommunen rund um München machen. Die machen gar nichts, weil die sagen, das brauchen wir nicht. Ja, wir wollen ja sowieso nicht, dass da nur mehrere herkommen. In Regensburg das Gleiche. Dann wird lange diskutiert, ob man jetzt anwenden oder ob man nicht anwenden. Ob man bis 7500 Quadratmeter oder bis 3000 anwenden. Die Folge davon ist Geschwindigkeitsverlust. Wir brauchen aber Geschwindigkeit, damit einfach die Studierenden, die jedes Jahr hierher kommen, einfach sofort wenigstens eine Option haben. Oft ist es einfach so, dass sie mittlerweile ähnliche Situationen haben wie in München. Sie schreiben was aus und dann kommen da 50 Leute. Also sie können doch nicht wirklich glauben, dass wenn sie 50 Leute das gleiche ein Zimmerapartment zeigen, dass sie da den allerbesten Mieter dann für sie finden. Ist doch ein Schmarrn, oder? Ist doch ein Schmarrn.
1: Aber wie wirkt sich denn der Schmarrn jetzt auf das Leben der Studierenden aus? Das würde mich auch mal interessieren, Annika Wintersberger.
2: Geschlecht. Also wenn ich neben meinem Studium, wir haben ja mittlerweile doch vor allem Vollzeitstudiengänge, ich kann auch nicht mehr, was man oft glaubt, in den Semesterferien monatelang arbeiten und mich dann das Rest des Jahres finanzieren. Das geht mittlerweile nicht mehr. Ich habe Arbeiten, Praktika etc. Und wenn ich dann mit einem Budget von 380 Euro dastehe, eine Wohnung in Regensburg brauche, der kostet das WG-Zimmer durchschnittlich 510 Euro, dann habe ich ein Problem. Und dann habe ich finanzielle Sorgen und ich studiere auch länger. Das schadet dann natürlich der gesamten Wirtschaft. Wenn ich statt 6 Semestern plötzlich 10 brauche, weil ich meine Vorlesungen nicht besuchen kann, weil ich in irgendeinem Nebenjob festhänge oder mich einfach auch nicht aufs Studium konzentrieren kann, weil mich solche finanziellen Sorgen natürlich auch belasten, dann ist das ein ernstes Problem.
0: Es ist vor allem auch insofern ein Riesenproblem. Zunächst, Sie haben das in der Anmoderation ja erwähnt, Regensburg hat sehr hohe Lebensqualität, es ist schön, es gibt Kneipen, man kann es da aushalten im Studieren, aber vor allem, und es ist die große Stärke der Entwicklung der letzten 50 Jahre in Regensburg, die hohe Wohnqualität nach dem Studium. Es gibt eben Jobangebote, es gibt einen wahnsinnig guten Mittelstand, es gibt sehr gute Industriebetriebe, die einfach hochqualifizierte Leute am Ende, die direkt aus der Uni kommen, anstellen. Jetzt haben wir ja eine überlagerte Standortdebatte, die ungefähr so heißt, wir sind zu schlecht, zu teuer, zu langsam. Die Kosten am Standort sind einfach zu hoch. Das beeinträchtigt natürlich brachial die Kette, wie ich nach dem Studium den Standort wechseln kann. Also ich mache das wirklich sehr, sehr lange hier schon in Regensburg. Ich bin auch, glaube ich, sehr tief in der wirtschaftlichen Entwicklung in Regensburg drin und kann Ihnen sagen, ich erlebe jetzt die ersten Abgänger an der Uni, die nicht sofort einen Job haben. Ja, das ist natürlich eine Katastrophe für den Standort. Das schwächt auf Dauer den Standort. Das heißt, wenn Sie so wollen, zu hohe Mieten und zu wenig Wohnraumversorgung am Standort schädigt nachhaltig auch den Wirtschaftsstandort. Deswegen sind wir, und da können Sie die Kollegen, ich meine, dieser Schock, dass die Fördermittel ausgeblieben sind im Wohnungsbau, hat zumindest einen positiven Effekt, dass die gesamte Bauträgerschaft sich sozusagen zusammengesetzt hat, ohne Verwaltung, dann mit Verwaltung, dann wieder ohne. Und es wird jetzt wirklich diskutiert, wo ist sozusagen das Ende des Wachstums am Standort. Und keiner davon ist für besonders hohe Mieten, sondern die Mieten müssen auskömmlich sein und die müssen bezahlbar sein. Das ist bezahlbar natürlich immer ein relativer Begriff, aber ansonsten müssen wir eben in den Blick nehmen oder im Blick haben, dass wir einfach den Standort nachhaltig wirtschaftlich schädigen.
1: Ich sage nochmal kurz, unser Thema Mieten in hohe Mieten in Unistädten ist heute unser Thema in Sonntags um 11 und unsere Frage lautet, was muss sich am Wohnungsmarkt in Bayern ändern? Leider, ich habe es eingangs schon gesagt, unsere Telefonanlage in BR in Freimann funktioniert heute nicht und wie es aussieht, wird das wohl heute auch nichts mehr im Laufe der Sendung. Also das heißt, wir können keine Anrufe entgegennehmen. Das ist ja schade, weil eigentlich haben wir heute eine Anrufersendung. Aber wir diskutieren trotzdem sehr angeregt, finde ich auch sehr schön. Ich wollte jetzt noch auf ein Stichwort eingehen, Herr Schmack, das Sie vorher gesagt haben. Sie haben gesagt, bei diesem Bauturbo wäre ja eigentlich alles ganz toll und dann steht da am Ende kommunaler Vorbehalt. Sind es dann am Ende doch die Kommunen, die das Problem darstellen für Sie?
0: Die Kommune ist ja auch eingebettet in unvorstellbare übergeordnete Zwänge. Wir haben ja jetzt von der Ministerpräsidentenkonferenz ja gehört, wie sich die Mittelverteilung in Zukunft entwickeln soll. Auch der Stadt Kämmerer hat ja letzte Woche ein Statement gegeben, dass der kurz gefasste Haushalt wahnsinnig unter Druck ist. Die Kommune kann viel oder das meiste am Wohnungsmarkt bewegen. Sie muss es nur wollen und sie kann nicht alles selbst finanzieren. Sie kann auch nicht sozusagen im Alleingang den Wohnungsmarkt hinkriegen. Aber die Vorstufe, dass Wohnungsbau entstehen kann, dafür ist in hohem Maße die Kommune verantwortlich in der Ausweisung von Bauland.
1: Was haben Sie für einen Eindruck, Frau Schröpf? Sie haben ja selber vorhin erzählt, Sie leben ja selbst schon sehr lange in Regensburg, sind auch schon sehr lange bei der Mittelbayerischen Zeitung. Also es ist ja ein Dauerthema, dieses Wohnungsbau- und Mietmarktthema. Haben Sie den Eindruck, dass die Kommune hier auf dem richtigen Weg ist?
3: Ich habe gerade vorhin schon mal gesagt, ich glaube, dass die Verantwortlichen sehr wohlwillend sind, aber trotzdem ist sehr frustrierend, wie wenig dann trotzdem am Ende an neuen Wohnungen rauskommt. Und ich finde, dass die ganze Geschichte hat ja nicht bloß eine wirtschaftliche Komponente, die hat auch eine politische Komponente, weil das so frustriert, wie sie da, also so verärgert, würde ich jetzt mal sagen, frustriert erlebe ich sie gar nicht, Herr Schmack, wie sie sind, so verärgert sind auch Bürger, wenn sie nichts finden, ja. Natürlich. Junge Leute, die nicht ausziehen können, daheim bleiben wollen, die sich eigentlich ein Leben aufbauen wollen, die vielleicht eine Familie haben wollen. Und was sich verstärkt über die Jahre, ist was ich als sehr gefährlich empfinde, nämlich der Eindruck, dass der Staat das, was man eigentlich will als Bürger, nicht liefern kann. Und das ist fatal. Deswegen finde ich, dass tatsächlich jede Anstrengung in diesem Bereich, und die muss auch vom Freistaat und vom Bund kommen, richtig ist. Weil die Rendite, die man dafür bekommt, das ist mehr Zufriedenheit. Und aber auch den Eindruck, dass der Staat Probleme, die da sind, lösen kann. Und das ist ja momentan, gibt es ja da starke Zweifel, nicht nur im Wohnungsbereich. Und das ist wirklich schwierig.
1: Wir haben uns auch zu dem Thema vor kurzem mal ein bisschen umgehört in Bayern. Also wie denn eigentlich da so die Stimmung unter den Bürgerinnen und Bürgern ist, was das Thema hohe Mieten und so weiter angeht. Und wir haben dazu eine kleine Collage erstellt. Vielleicht können wir die kurz hören.
4: Also es ist ja schwierig, wenn man wenig verdient und dann kostet aber alles so viel und die Wohnungen sind ja unbezahlbar teilweise.
5: Also mein Bruder wollte herziehen, hat keine Wohnung gefunden, keine gescheite oder bezahlbare.
6: Zum einen ist die Verfügbarkeit nicht da und zum anderen ist halt der Preis dann, wenn man was findet, schon hoch. Ich kenne auch nur Leute, die in WGs wohnen, weil das halt finanzierbarer ist.
7: Zum Glück habe ich eine Anzeige in Zeitung gelesen und gleich habe ich telefoniert mit Vermieterin und jetzt haben wir diese Wohnung mit meiner Familie, also jetzt alles gut.
8: Also ich wohne ja auf dem Land und bei uns ist es schon schwer, eine Wohnung zu finden. Ich habe Gott sei Dank das Glück, über Bekanntschaften eine gefunden zu haben.
9: Ja, die Wohnung habe ich gefunden über eBay Kleinanzeigen tatsächlich. Von Mannheim nach Landshut bin ich gezogen und das ging eigentlich ohne Probleme, ja.
10: Ich finde es immer schwierig, über die Webseiten da irgendwas zu finden und dann schreiben auch die Vermieter gar nicht zurück, ob man sich die anschauen kann.
11: Wir haben, glaube ich, schon so ein Viertel, halbes Jahr haben wir, glaube ich, schon gesucht.
12: Man möchte ja auch nicht von zu Hause weggehen und dann irgendwie im Loch leben oder so. Natürlich könnte man schon als Staat auch nachhelfen und vielleicht einfach mal auf Staatskosten ein paar Wohnungen bauen lassen für Studenten und so weiter.
1: Ja, Annika Wintersberger. Sie haben da wissend gelächelt bei einigen Statements. Also sind das so die Stellungnahmen, die man so hört, oder?
2: Ja, das kommt mir alles bekannt vor. Mhm. Also so kommen die Studierenden bei uns ja auch an, nur teilweise sogar noch verzweifelter, weil wenn ich am Anfang wirklich gar keine Wohnung habe und es gibt ja die Probleme, dass ich dann wirklich bei Freunden unterkomme. Und natürlich ist das nicht schön. Und wir müssen auch wirklich aufpassen, dass wir nicht in eine Situation wie beispielsweise in München kommen, dass Studierende gar nicht mehr anfangen zu studieren wegen dieser Wohnungspreise. Das ist ja...
1: Wir sind da mittlerweile bei 800 Euro ja. durchschnittlich für ein Studentenzimmer. Also hier sind es, Sie haben gesagt 510, auch schon viel, aber 800 ist natürlich...
2: Happig, ja. Das ist total schade. Also ich kenne auch wirklich Studierende, die in München einen Studiengang studieren wollten, dann in München keine Wohnung gefunden haben und dann etwas anderes studieren, weil es diesen Studiengang nur in München gibt, wirklich aufgrund des Wohnungsmarkts. Und natürlich ist das sehr schade.
3: Mhm. Und ich finde, dass das... da geht es ja um Bildungsgerechtigkeit. Da geht es darum, also wir sind uns ja alle einig, dass Talente gleich verteilt sind, unabhängig davon, wie viel Eltern einem da unterstützen können. Und es da Talente brach liegen zu lassen, die wir vielleicht brauchen, nicht bloß vielleicht, die wir sicher brauchen in der Zukunft, und zwar bloß wegen der Herkunft. Das ist einfach nicht vorausschauend.
2: Nein, doch nicht gerecht.
0: Naja, dazu kann ich nur sagen, da bin ich Ihrer Meinung, nur wir müssen uns einfach überlegen, ob man das alles über den Wohnungsmarkt regeln soll. Der Wohnungsmarkt ist in der Gesellschaft ein einzelner Teilmarkt. Der Arbeitsmarkt ist ein anderer und es ist eigentlich nicht erklärbar, warum bezahlbare Wohnung ist eine relative Einordnung. Und für die, die gut verdienen, ist die Wohnung bezahlbar. Für die, die schlecht verdienen, ist sie eben dann nicht bezahlbar. Und in der Tradition des sozialen Wohnungsbaus war es einfach so, dass die Firmen und auch der Staat und die Kommunen einfach Institutionen entwickelt haben, die über lange Zeit Eigentum horten oder investieren, um den Wohnungsmarkt ausgewogen zu halten. Die Regensburger Stadtbaugesellschaft hat in ihren Statuten Wohnungen für mittlere und kleine Einkünfte als Leitsatz. So, warum erfüllen diese Unternehmen, auch der Freistaat Bayern, der GBW, all diese Institutionen, warum erfüllen die jetzt plötzlich nach 30, 40 Jahren ihren Auftrag nicht mehr? Ja, das ist einfach politische Kurzsichtigkeit und es ist einfach schlechtes Management im Planen und Ausgeben von Investitionsmitteln. Und jetzt tun wir so, wie wenn das alles, alle Probleme, die wir sonst in der Gesellschaft haben, Bildungsgerechtigkeit, Sie haben es gerade gesagt, Standort, Verbesserung, Investition in Industrie, wie wenn wir das über den Wohnungsmarkt regeln könnten. Das wird nicht funktionieren.
1: Aber dann müsste man es ja über höhere Löhne regeln und die kann man ja als Staat jetzt auch nicht herbeizaubern.
0: Ja, aber...
1: Wo wäre denn sonst die Stellschraube, wenn Sie sagen, es sind nicht die Mieten? Also was ist dann die Stellschraube?
0: Naja, da kommen wir zurück an den Anfang. Die Frage ist, ob diese Art von Eingriffen, permanenten Eingriffen über lange, lange Zeiträume in einen Markt, ob die dann nicht mehr Katastrophe produzieren als Lösungen anbieten. Was ich damit meine, ist ganz einfach, warum muss der Freistaat Bayern seine Sozialwohnungen insgesamt 25.000 Stück vor circa 10 Jahren verkaufen. Jetzt sind sie weg. Ja, und jetzt gehen wir mit dem Versprechen in den Wahlkampf, in den letzten Wahlkampf und wahrscheinlich auch in den nächsten, dass wir wieder 20.000 sollten, also bis zum letzten Wahlkampf an Wohnungen gebaut werden, über die Bayern Wohnen gebaut sein, glaube ich, worden, inklusive die Übernahme von einem Teil der Studentenstadt in München, vielleicht 2.000. Ja, liegen wir halt daneben, fehlt halt.
1: Gut, ja. Aber dann gibt es jetzt natürlich auch Stimmen, da werden Sie jetzt sicher widersprechen, Herr Schmack, aber ich wollte es trotzdem mal in den Raum werfen, die sagen, dann wäre halt eben die Lösung, dass man doch wieder Wohnungen vergesellschaftet, also Stichwort Bürgerentscheid Berlin, jede Gesellschaft, die über drei, wie viel ist die Zahl, also ab einer bestimmten Anzahl von Wohnungen, dass man die vergesellschaftet oder enteignet. Wenn Sie sagen, der Staat hätte die Wohnungen nicht verkaufen dürfen, könnte man in logischer Konsequenz sagen, da muss er sich sie wiederholen?
0: Ich glaube, da liegt ein Missverständnis vor. Mhm. Dieses Missverständnis ist ganz einfach. Diese Argumentation setzt ja immer voraus, dass der Staat mit dem Geld effizienter und besser umgehen würde als die Privatwirtschaft. Ja, und genau das Gegenteil ist der Fall. Das sehen wir auf allen Ebenen. Der Staat kann es selber einfach nicht
1: effizienter. Aber der Markt hat es jetzt auch nicht geregelt. Also Frau Schröpf, was sagen Sie dazu? Also wenn, es ist ja ein sehr strittiges Thema, dieser Verkauf der Wohnungen damals durch den Freistaat Bayern. Also man kann die ja jetzt nicht mehr zurückholen. Also entweder neu bauen oder eben doch vielleicht Vergesellschaftung?
3: Also ich glaube nicht, ich wäre nicht für Vergesellschaftung, weil die glaube ich dann dem privaten Bau, und der ist dringend notwendig, also ohne den geht's nicht, da würde ja keiner mehr was in die Hand nehmen, weil der wäre ja bekloppt, um das mal so zu sagen. Und ich glaube, dass eine wichtige Säule auf jeden Fall der private Wohnungsbau ist. Und das gibt's ja auch in dem Bereich viele ganz verantwortliche Sachen. Also ich selber wohne in meiner Wohnung seit 1990. Ich habe fantastische Vermieter. Es ist nicht so, dass da, es muss immer eine Rendite sein. Ja, also jeder, der eine Wohnung hat und vermietet, bei dem muss was hängen bleiben. Ja, wenn er es privat macht. Alles andere also das würde ja nicht funktionieren. Aber ich erlebe jetzt am eigenen Beispiel, und da gibt es sicher keinen Einzelfall, dass das jetzt nicht durch Gier geprägt ist. Ja? Aber verständlicherweise, also erstens mal private Wohnungsbau muss geben, ohne das ist es nicht leistbar. Also das könnte nicht alles staatlich sein. Vergesellschaftung würde das Problem nicht lösen, sondern würde es verschärfen.
0: Es sind vor allem nicht mehr Wohnungen da dadurch. Wir haben ja die Analyse, wir brauchen mehr Wohnungen, egal wem sie am Ende gehören. Und die Markttheorie funktioniert eben so, dass ich auf der einen Seite eine hohe Nachfragesituation habe, durch Zuzug, durch was auch immer, und ich habe einfach zu wenig Angebot. Und wenn ich zu wenig Angebot habe, dann ist die ganze Debatte, wer wem was abnimmt, wer was wie wann verkauft, auch das ist durch. Das ist sozusagen rum ums Eck. Wir müssen alle daran arbeiten, in den Säulen, die es gibt, das Angebot auszuweiten. Und das Angebot auszuweiten ist halt im Moment, wenn Sie einen B-Plan in Regensburg schauen, Durchlaufzeit 4, 5 bis 10 Jahre. Studentenwohnheim, wir haben das erste Mal für das Studentenwohnheim, was wir jetzt Ende Juli in Betrieb nehmen, 220 Apartments, im Erdgeschoss eine Kindertagesstätte. Wir haben 2015 das erste Mal mit dem Ministerium darüber gesprochen.
1: Machen Jetzt haben Sie wir 2027. Die Erfahrungen auch, Annika Wintersberger, also dass das so ewig lange dauert, das über 10 Jahre?
2: Ja, also es gibt halt dann doch auch während dem Bau oft Probleme, da muss man wieder neu ausschreiben. Also es dauert schon alles sehr, sehr lange, auch die Planung, Sie haben es vorhin schon angesprochen.
1: Stichwort Ausschreibung, da gibt es ja auch irgendwie oft die Diskussion, also dass man das jetzt teils EU-weit ausschreiben muss. Ist das für Sie auch ein Problem?
2: Ja, schon zum Teil. Teilweise, also Transparenz und Wettbewerb ist sehr wichtig. Am Schluss hat man da vielleicht mit einem örtlichen Unternehmen gut zusammengearbeitet und dann kommt doch jemand oft aus den Niederlanden, Frankreich, und oft nimmt man ja doch das günstigste Angebot, weil man muss, und das wird dann im Laufe dann doch plötzlich wieder teurer und man hat vielleicht davor gute Erfahrungen auch mit Unternehmen vor Ort gemacht, und so ein bisschen Transparenz ist, wie gesagt, sehr wichtig, aber könnte man da schon auch ansetzen, ja.
1: Also was wären da jetzt Ihre Wünsche, wenn Sie das jetzt völlig frei entscheiden könnten? Wie sollten die Abläufe sein, damit das jetzt bei Ihnen, also, oder Sie sind ja jetzt nicht direkt die Sprecherin des Studierendenwerkes, aber des Studierendenrates im Studierendenwerk, das Studierendenwerk betreibt und baut auch selber Studentenwohnheime, nochmal zum Hintergrund. Also was wären da jetzt Ihre Wünsche, dass diese Abläufe beschleunigt werden?
2: Naja, also teilweise denke ich doch, dass man Regularien und Genehmigungen müssen schneller erteilt werden. Die Regularien sind einfach zu hoch. Deutschland ist ein Land, das irgendwie sehr Regularien verliebt ist. Und man hat da vielleicht doch irgendwann zu viel gemacht und sollte da wieder ein bisschen zurückkommen. Und ich bin schon beim Bürokratieabbau, wenn er halt funktionieren würde. Natürlich ist es schwer zu entscheiden, wo fange ich jetzt an zu kürzen. Weil natürlich will niemand beim Brandschutz kürzen etc. Es braucht ja auch eine Sicherheit. Man muss sich halt doch mal hinsetzen und überlegen, so geht's nicht weiter, wo kommen wir zurück? Und das fehlt mir tatsächlich ein bisschen, einfach auch aus der Angst heraus, wo gekürzt wird.
1: Mhm. Christine Schröpf, wir kommen langsam zum Ende der Sendung. Wollen Sie vielleicht auch noch mal so kurz zusammenfassen, was so Ihre Vorstellungen werden, was am meisten helfen würde, jetzt speziell auch im Blick auf Regensburg?
3: Also wenn man die Debatte der letzten 15 Jahre jetzt bloß mal nimmt und merkt, wie viel trotzdem noch zu tun ist oder nicht getan worden ist, dann ist das wirklich frustrierend. Und ich würde mir tatsächlich wünschen, so eine Art Bulldozer-Mentalität, und zwar an jeder Stelle, die dafür verantwortlich ist, dass man einfach sagt, es gibt ein Problem, aber das muss gelöst werden und nicht irgendwie, also und zwar so schnell wie möglich, einfach damit da Tempo reinkommt. Also jeder an seinem Ort muss wie ein Bulldozer quasi versuchen, dass da vorangeht, weil alles andere, also Sie haben es ja vorher auch schon geschildert, das Problem baut sich ja immer weiter auf und wird nicht kleiner. Also da muss sofort was passieren.
1: Herr Schmack, was sagen Sie, Bulldozer-Mentalität? Sie haben ja eingangs oder vor der Sendung gesagt, in Ihren Augen ist die Bauwirtschaft komplett abgewürgt worden.
0: Also ich komme aus der Projektentwicklung und ich bin es über Jahrzehnte gewohnt, Konsens herzustellen mit den für die Projekte notwendigen Beteiligten. Das sind oft sehr viele, das ist die Gemeinschaft vor Ort, das sind die Träger öffentlicher Belange, das sind die verschiedenen Ebenen der Verwaltung. Ich erkenne, dass wir wirklich gute Verfahren haben. Wir haben in einigen Teilbereichen völlig überzogene Auflagen. Das muss korrigiert werden. Aber im Wesentlichen brauchen wir an den Schnittstellen Entscheider, die nicht in Prokrastination, sondern halt mit Blick auf den Zeitplan einfach Entscheidungen treffen. Das ist möglich. Wird uns immer abgeschaltet, aber wir haben auf der anderen Seite eben auch eine gesellschaftliche Entwicklung, dass die Glaubwürdigkeit in diese Entscheidung und in diese Verwaltung wahnsinnig gelitten hat, mit dem Ergebnis, dass wir in den Stadträten halt heute nicht mehr zwei oder drei Parteien sitzen haben, sondern wir haben halt 7, 8, 11 und jetzt haben wir natürlich ein doppeltes Problem, weil wir brauchen auf der einen Seite Geschwindigkeit, wir brauchen Entscheidung und auf der anderen Seite haben wir einfach die Situation, dass der Abstimmungsprozess mit 11 Leuten natürlich länger dauert als mit 3. Das ist eine Sache, die da auf uns zukommt. Aber im Grunde wäre viel geholfen, wenn wirklich schneller entschieden würde.
1: Ich glaube, in dem Punkt sind Sie sich alle einig. Dann sage ich jetzt mal ganz herzlichen Dank fürs Kommen. Das war unsere Anrufersendung sonntags um 11. Leider heute ohne Anrufer aufgrund von technischen Problemen unsererseits. Wir entschuldigen uns vielmals dafür. Beim nächsten Mal klappt es ganz bestimmt wieder, dass Sie auch anrufen und mitdiskutieren können bei uns in der Sendung. Heute hat es leider nicht funktioniert. Ja, wir unsere Live-Studio-Gäste heute waren Christine Schröpf von der Mittelbayerischen Zeitung. Vielen Dank, dass Sie heute bei uns waren.
3: Gerne.
1: Und dann herzlichen Dank auch an Annika Wintersberger, die Sprecherin des Studierendenrates des Deutschen Studierendenwerks. Vielen Dank fürs Kommen und für Ihre Einsichten und Einblicke in die Welt der Studierenden in Regensburg. Vielen Dank.
2: Vielen Dank.
1: Und vielen herzlichen Dank auch an Ferdinand Schmack, der Chef der Immobiliengruppe. Auch danke für Ihre Einblicke in die Probleme der Bauwirtschaft in Regensburg und sonst wo in Deutschland. Vielen Dank, Herr Schmack, dass Sie da waren.
0: Vielen Dank ebenfalls.
1: Und hier geht's jetzt gleich weiter mit dem Aktuellen am Mittag.
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14: Der Blick auf die Straßen. A3 Linz Richtung Passau, zwischen Pocking und Passau Süd 2 Kilometer Stau. A6 Nürnberg Richtung Heilbronn, zwischen Schwabach West und Neuendettelsau 4 Kilometer Stau. A7 Füssen Richtung Ulm, zwischen Nesselwang und dem Dreieck Allgäu stockender Verkehr. Und weiter zwischen Memmingen Süd und dem Dreieck Hittistetten immer wieder stockend und Stau. A7 Würzburg Richtung Fulda, zwischen Bad Kissingen Obertulba und Bad Brückenau-Volkers 6 Kilometer stockend. Und in Richtung Würzburg zwischen Fulda Dreieck und Bad Brückenau-Volkers 4 Kilometer stockend. A8 Salzburg Richtung München, zwischen Holzkirchen und dem Kreuz München Süd 12 Kilometer stockend. A9 München Richtung Nürnberg, zwischen Manching und Denkendorf 15 Kilometer stockender Verkehr. Und A96 Lindau Richtung München, zwischen Erkheim und Stetten 4 Kilometer Stau nach einem Unfall. Bitte halten Sie eine Rettungsgasse offen.

0: Es ist 12 Uhr.
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0: Ich bin Markus Weber, guten Tag. Und das sind Themen der nächsten Viertelstunde. Die Hitzewelle in Deutschland bricht nicht nur tagsüber Rekorde, jetzt gibt es auch einen neuen Spitzenwert für die Nacht. Die Spannungen zwischen den USA und dem Iran nehmen zu. Es gab wieder gegenseitige Angriffe in der Golfregion. Und in Nürnberg können die Bürger abstimmen, ob der Frankenschnellweg ausgebaut werden soll. Ein Thema, das die Bevölkerung dort seit Jahrzehnten spaltet. Es gibt schon wieder einen neuen Hitzerekord. Die vergangene Nacht war die wärmste in Deutschland seit Beginn der Wetteraufzeichnungen. Das zeigen vorläufige Daten des Deutschen Wetterdienstes. Der Rekord wurde demnach im ostsächsischen Kubschütz aufgestellt. Dort sank die Temperatur in der Nacht nicht unter 29,4 Grad. Auch in Bayern wurde eine neue Höchstmarke erreicht. Mehr dazu von Priska Straub.
2: Die heißeste jemals gemessene Juninacht in Bayern wurde aus dem unterfränkischen Sandberg in der Rhön gemeldet. 25,3 Grad, so das ARD-Wetterkompetenzzentrum Frankfurt. Tagsüber legt die Hitzewelle weiterhin den Straßenbahnverkehr in Nürnberg lahm. An einigen Stellen habe sich der Fahrbahnbelag gefährlich verformt, meldet die Verkehrsgesellschaft. In Schweinfurt endet das für heute geplante Schlauchbootrennen wegen der hohen Temperaturen schon um 15 statt um 18 Uhr. Für Abkühlung mit Mainwasser aus Sprühneblern sorgt die Freiwillige Feuerwehr. Der Unilauf in Bamberg wurde ganz abgesagt. Im Landkreis Schwandorf herrscht die höchste Waldbrandgefahrenstufe 5, aber auch in anderen Teilen Bayerns ist die Waldbrandgefahr laut dem Deutschen Wetterdienst hoch bis sehr hoch. Ab dem Nachmittag steigt dann das Gewitterrisiko. Starkregen und Hagel sind vorhergesagt.
0: Dass es solche extremen Hitzewellen auch in Zukunft bei uns geben wird, da sind sich die Experten einig. Die Grünen drängen deshalb auf einen Aktionsplan gegen Hitze. Dietrich Karl Meurer.
3: Mehr Klimaanlagen, mehr Bäume und klare Hitzeschutzpläne. Mit diesen Maßnahmen will die Grünen-Fraktion Deutschland besser gegen extreme Hitze rüsten. Fraktionschefin Katharina Dröge fordert dafür ein Abkühl-Sofortprogramm des Bundes. Am Rande des kleinen Parteitags Länderrat in Sassnitz betont Dröge den zentralen Punkt.
4: Das Wichtigste wäre, dass man eben alte Menschen und Kinder besser schützt mit Klimaanlagen in Pflegeeinrichtungen, in Krankenhäusern, in Schulen. Und wenn das in der Kombination mit einer Solaranlage ist, dann kriegt man den Strom auch noch günstig und den Energieverbrauch in den Griff.
3: Der Bund soll dafür ein Förderprogramm für solche Klima-Solaranlagen auflegen. Nach Dröges Vorstellung könnten dafür auch Mittel aus dem Sondervermögen genutzt werden. Zudem drängt sie auf Veränderungen in den Städten.
4: Gleichzeitig müssen die Städte grundsätzlich kühler werden und mehr Bäume in der Stadt, mehr Fassadenbegrünung. Paris hat das vorgemacht, führt dazu, dass Städte runtergekühlt werden.
3: Dröge sagt, Pflanzen spenden Schatten und senken die Temperatur in dicht bebauten Vierteln. Außerdem fordert sie verbindliche Vorgaben für Kommunen.
4: Und das Dritte ist, dass der Bund Hitzeschutzpläne für die Kommunen verpflichtend machen sollte. Wenn ein so heißer Sommer da ist, dann müssen Menschen Informationen darüber haben, wo sind kühle Orte, vielleicht eine Bibliothek oder in großen Städten eine U-Bahn, wo es kälter ist.
3: Die Grünen-Politikerin warnt, die Klimakrise werde in Zukunft mehr und häufigere Hitzetage bringen. Vor allem Städte heizten sich stark auf. Dort steige das Risiko für ältere Menschen und Kinder.
0: Die Spannungen zwischen dem Iran und den USA nehmen weiter zu, trotz des Rahmenabkommens beider Länder, das als Grundlage für Friedensverhandlungen gelten sollte. Stattdessen gibt es weitere Angriffe und einen US-Präsidenten, der so langsam die Geduld zu verlieren scheint und droht, es könne ein Punkt kommen, an dem man nicht mehr vernünftig sein könne. Über die aktuellen Entwicklungen Giselle Ucker.
5: US-Streitkräfte haben nach eigenen Angaben erneut einen Vergeltungsschlag gegen Iran verübt. Dabei wurden mehrere Ziele angegriffen, darunter Luftabwehrstellungen, Drohnenlager und Überwachungsinfrastruktur. Das teilte das zuständige Regionalkommando CENTCOM mit. Grund sei ein vorheriger iranischer Angriff auf einen Frachter gewesen. Der Öltanker unter panamaischer Flagge war auf der Straße von Hormuz unterwegs und wurde britischen Behörden zufolge von einem unbekannten Geschoss getroffen. Es ist bereits der zweite US-Angriff auf den Iran, seit beide Länder ein Rahmenabkommen unterzeichnet haben. Darin war eigentlich eine Waffenruhe vereinbart gewesen. Außerdem sollte der Iran Handelsschiffen eine sichere Durchfahrt durch die strategisch wichtige Wasserstraße gewähren. Auf seiner Online-Plattform Truth Social zeigte sich US-Präsident Donald Trump verärgert. Er drohte damit, die Islamische Republik Iran militärisch zu vernichten. Beobachter befürchten eine neue Eskalation in der Region. Das könnte aktuell laufende Verhandlungen zwischen den USA und Iran gefährden.
0: Tag 4 nach dem schweren Doppelerdbeben in Venezuela. Die EU hat den europäischen Katastrophenschutzmechanismus aktiviert, um dem schwer getroffenen Land zu helfen. Dadurch können die EU-Mitglieder sowie 8 weitere Staaten gemeinsam Rettungsteams, Feuerwehrleute und medizinisches Hilfspersonal in die Erdbebenregion entsenden. Die EU-Außenbeauftragte Kallas teilte außerdem mit, man habe bereits 5 Millionen Euro an Nothilfe bereitgestellt. Europa stehe in dieser Stunde an der Seite Venezuelas, so Kallas. Die Rettungsarbeiten laufen nach wie vor auf Hochtouren, wie Anne Demmer von vor Ort berichtet.
6: Seit Mittwoch haben wir kaum geschlafen. Wir sind hier und geben alles. Wir wollen den Angehörigen eine gute Nachricht bringen. Aika stammt aus Maracay, 1,5 Autostunden von Caracas entfernt. Er hat sich freiwillig gemeldet, genauso wie der 25-jährige Carlos Quintero. Beide tragen Arbeiterhosen und Helme. Sie konnten ein Mädchen retten. Es ist ein Wettlauf gegen die Zeit. Gerade gab es ein weiteres Beben mit der Stärke 5,4. Wir mussten uns dann selbst erstmal wieder in Sicherheit bringen. Aber wir machen weiter, weil die Menschen es verdient haben. Hier warten Eltern, die ihre Kinder vermissen. Eine Mutter kam zu mir, als sie erfahren hat, dass ihr Kind nicht überlebt hat. Ein unfassbarer Verlust. Ein 11-stöckiges Haus war bei dem schweren Beben komplett zusammengestürzt, ein einziger Trümmerhaufen. Ein Schaufelbagger schafft Geröll beiseite, Dutzende Rettungskräfte warten auf ihren Einsatz. Mindestens 15 Menschen werden noch vermisst. Nur einige wenige der Helfer tasten sich auf dem Schotterberg selbst voran. Plötzlich wird es ganz still. Es gebe die Hoffnung auf ein Lebenszeichen, gibt der Einsatzleiter zu verstehen. Wilfredo Aguirre wartet hinter dem Absperrband. Er wohnt in der Nachbarschaft. Es sind schon mehr als 72 Stunden vergangen. Sie haben hier 5 Leichen rausgeholt. Mein Haus hat auch Risse. Wenn es jetzt noch mal ein starkes Beben geben würde, dann könnte es noch eine weitere, viel schlimmere Tragödie geben. Die vorläufige Zahl der Todesopfer ist bereits auf mehr als 1.400 gestiegen. Mehr als 3.200 Menschen wurden verletzt, wie der Präsident der Nationalversammlung Jorge Rodriguez mitteilte. Die UNO schätzt die Zahl der Vermissten auf rund 50.000. Auch in dem kleinen Ort Morón, 60 Kilometer weiter, ist die Verzweiflung groß. Seit Tagen gibt es keinen Strom, kein Netz, kein sauberes Wasser. Mireli Mora lebt mit ihren 3 Kindern in einem einfachen Haus aus Lehmziegeln. Mein Haus wurde auch beschädigt. Die Mauer wackelt bedrohlich. Im kleinen Nachbarhaus sind 2 Mädchen aus ihrer Verwandtschaft gestorben. Sie kann es immer noch nicht fassen. Um einen kleinen Transporter vor ihrem Haus hat sich eine Menschenmenge gebildet. 2 Männer reichen Kartons mit Lebensmitteln, Arepas, dem venezolanischen Brot, Wasser und Windeln heraus. Die Bewohner des Ortes reden aufgeregt durcheinander. Einige sind wütend, weil die Regierung sich nicht blicken lasse. Währenddessen suchen die Rettungskräfte in Maracay weiter in den Trümmerhaufen. Auch nach mehr als 72 Stunden geben die Angehörigen die Hoffnung nicht auf, ihre Liebsten lebend zu finden.
0: Wir schauen nach Nürnberg. Da sorgt der geplante Ausbau des Frankenschnellwegs seit Jahrzehnten für Streit. Heute haben die Bürgerinnen und Bürger das letzte Wort. Sie können abstimmen, ob die Stadt den geplanten Ausbau der zentralen Verkehrsachse stoppen oder weiterverfolgen soll. Das Ergebnis des Bürgerentscheids wird für heute Abend erwartet.
7: Die Stadt will mit einem Tunnel den Stauschwerpunkt am Frankenschnellweg auflösen. Bislang bremsen mehrere Ampeln den Verkehr aus. Geschätzte Kosten? Rund 1 Milliarde Euro. Ein Großteil will der Freistaat Bayern übernehmen. Die Gegner des Projekts befürchten mehr Verkehr in der Stadt und höhere Kosten. Sie sprechen von einem Milliardengrab. Stimmt die Mehrheit für einen Stopp der Planungen, ist die Tunnellösung vom Tisch und die Stadt muss eine Alternative finden. Entscheidet sich die Mehrheit für die Pläne der Stadt, kann der Ausbau im nächsten Frühjahr starten. Viele haben bereits per Briefwahl ihre Stimme abgegeben. Es zeichnet sich eine hohe Beteiligung ab.
0: Ein Bericht von Tina Wenzel. Regensburg ist eine der beliebtesten Studentenstädte in Deutschland. Und wie in fast jeder Unistadt ist der Wohnraum knapp. Das trifft auch ältere Menschen mit niedriger Rente oder Menschen mit geringem Einkommen. Sie suchen ebenfalls vergebens nach günstigem Wohnraum. Um hohe Mieten und zu wenig Wohnungen ging es gerade eben in unserer BR24-Talksendung sonntags um 11. Wir sind ins BR-Studio Regensburg gefahren und unsere Moderatorin Sabine Strasser hat ihre Gäste dort begrüßt. Zu ihnen gehörte auch Ferdinand Schmack, geschäftsführender Gesellschafter der Schmack Immobiliengruppe. Er setzt auf das Motto mehr bauen, vor allem in Zeiten leerer Kassen, auch ohne Fördermittel. Dabei braucht es aus seiner Sicht vor allem mehr Geschwindigkeit durch weniger Bürokratie.
8: Insofern ärgere ich mich über diese Entbürokratisierungsdebatte. Das ist, wenn Sie mich fragen, einfach das Lügenwort des Jahres, weil wie soll denn das dann praktisch ausschauen? Wie viel von den 25.000 Bauvorschriften bringen wir denn weg? Wie viel haben wir denn jetzt geschafft, seitdem wir das jetzt diskutieren? Und dann schauen Sie mal ins Baurecht rein, dann schauen Sie mal zum Bauturbo. Was ist jetzt beim Bauturbo passiert? Beim Bauturbo ist doch eines passiert. Wir machen eine tolle Regelung, das könnte wirklich bahnbrechend sein. Am Ende machen wir in die Klammer wieder rein. Kommunaler Vorbehalt. Ja, jetzt können Sie sich einmal vorstellen, was die reichen Kommunen rund um München machen. Die machen gar nichts, weil die sagen, das brauchen wir nicht. Ja, wir wollen ja sowieso nicht, dass da nur mehrere herkommen. In Regensburg das Gleiche. Dann wird lange diskutiert, ob man jetzt anwenden oder ob man nicht anwenden. Ob man bis 7500 Quadratmeter oder bis 3000 anwenden. Die Folge davon ist Geschwindigkeitsverlust.
0: Ferdinand Schmack, geschäftsführender Gesellschafter der Schmack Immobiliengruppe. Die geballte Wissenschaftselite der Welt sitzt an diesem Wochenende am Bodensee zusammen. In Lindau beginnt heute Nachmittag die 75. Tagung der Nobelpreisträger. Sie treffen auf hunderte junge Nachwuchswissenschaftler. Aus Lindau berichtet Steffen Armbruster.
9: Künstliche Intelligenz, globale Gesundheit, ethische Fragen der Wissenschaft. Die Themen der Nobelpreisträgertagung in Lindau sind breit gefächert. In Vorträgen und Diskussionen von und mit Nobelpreisträgern geht es beispielsweise um das Alter und den Tod, um Prozesse im menschlichen Gehirn und auch um die Bedrohung durch einen Atomkrieg. Dieses Jahr feiert die Tagung ihr 75. Bestehen. Deshalb widmet sie sich allen Disziplinen von Medizin bis Physik. Auch haben sich mehr Nobelpreisträgerinnen und Träger angekündigt als in anderen Jahren. Aus Deutschland nehmen zum Beispiel der schwäbische Chemie-Nobelpreisträger Johann Deisenhofer und Reinhard Genzel teil, der den Preis im Jahr 2020 in Physik erhalten hat. Sie treffen auf rund 600 Nachwuchswissenschaftlerinnen und Wissenschaftler aus aller Welt, um eine Woche lang über die drängenden Themen unserer Zeit zu sprechen. Zur Auftaktveranstaltung wird auch Bundespräsident Steinmeier erwartet. Die Lindauer Nobelpreisträgertagung wurde 1951 gegründet. Inzwischen ist daraus ein weltweites Forum für den wissenschaftlichen Austausch unter Generationen geworden.
0: Alarm heute früh in Freilassing im Berchtesgadener Land. Dort haben bei einem öffentlichen Fest mehrere Personen über gereizte Augen und Atemwege geklagt. Der Grund war Reizgas. Einzelheiten von Tobias Bönte.
10: Es war gegen 2 Uhr morgens, als ein Unbekannter im Barzelt des Feuerwehrfests in Freilassing Reizgas versprühte und unmittelbar danach unerkannt flüchtete. Zahlreiche Menschen in dem noch gut besuchten Zelt klagten anschließend über Reizungen der Augen und der Atemwege. Am Ende zählte der Rettungsdienst 12 Leichtverletzte, 8 von ihnen wurden ambulant versorgt, 4 wurden vorsorglich in nahegelegene Kliniken gebracht. Wer das Reizgas versprüht hat, ermittelt nun die Freilassinger Polizei und bittet dafür, Zeuginnen und Zeugen sich zu melden. Das Versprühen von Reizgas bei Veranstaltungen nimmt seit einiger Zeit spürbar zu. Was oft als Scherz gedacht ist, ist laut Experten alles andere als ungefährlich. Das Einatmen von Reizgas kann bei Betroffenen bis hin zur Atemnot führen. Gerichte bewerten das unbegründete Versprühen deshalb oft als gefährliche Körperverletzung.
0: Damit sind wir beim Sport und Erich Wartusch.
11: Nun stehen also alle Teilnehmer am 16. Finale bei dieser Fußball-WM fest, seit heute Nacht und auch welche Gruppendritten weiter sind. Das war eine arithmetische Herausforderung, das zu berechnen. Martin Roschitz ist in den USA. Deutschland morgen gegen Paraguay. Das war schon früher klar, aber ist dieser neue Modus auch so, dass der alle überzeugt hat?
12: Also wenn man das Spiel Österreich gegen Algerien jetzt gesehen hat, dann weiß man, wie spannend das tatsächlich am Ende doch sein kann. Beim 3:3 hatten die Österreicher wirklich den Papst in der Tasche. Team Austria brauchte genau wie Algerien mindestens ein Unentschieden zum Weiterkommen. Österreich kassiert dann in der 3. Minute der Nachspielzeit das 2:3 wie ein Boxer, der in der letzten Runde zu Boden geht.
13: 3:2 für Algerien. Österreich wird gleich die Heimreise antreten.
12: Ja, von wegen Heimreise, denn Trainer Ralf Rangnick, der hatte noch eine Idee, hat den 2-Meter-Riesen Sascha Kalajdzic eingewechselt und dann ist Folgendes passiert und das zum Thema Langeweile.
13: Österreich noch einmal im Angriff. Warner, komm, lass uns den Ausgleich schießen, dann bleiben wir drin, ansonsten fahren wir heim. Sabitzer auf Gregoric, köpfelt auf Kalajdzic. 3:3! Sascha Kalajdzic! 3:3!
12: Jetzt sind wir dabei, Euda, und zwar zum ersten Mal wieder nach 44 Jahren. Und sportlich gesehen lagen WM Himmel und Hölle nie dichter beieinander, denn Österreich ist weiter und der Iran, der gehört durch das Last-Second-Tor von Kalajdzic nicht mehr zu den 8 besten Gruppendritten und muss die Heimreise antreten.
11: Dieses Match versprach ja auch eine besondere Brisanz. Es gab die sogenannte Schande von Gijón 1982 bei der WM, als sich damals Österreich und Deutschland auf ein Ergebnis einigten, mit dem beide weiterkamen zu Lasten Algeriens. Dieses Mal war ja klar, mit einem Unentschieden würden beide weiterkommen und es ging letztlich unentschieden aus, aber abgesprochen war da sicherlich nichts, oder?
12: Also wenn das 3:3 so abgesprochen war, dann war das wirklich Hollywood-reif. Trainer Ralf Rangnick hatte ja im Vorfeld schon gesagt, wir wollen gewinnen und ich hatte Ende den Eindruck, es ging so hin und her. Es war dann das 2:2 und dann dachte man eigentlich, jetzt können sie im Prinzip aufhören, weil eigentlich alles klar ist, so eine Viertelstunde vor Schluss. Und dann macht eben Algerien in der 3. Minute der Nachspielzeit das 3:2 und Österreich schafft nochmal dieses unglaubliche Comeback. Ralf Rangnick hat nach dem Spiel gesagt, ich bin so lange dabei, aber ich habe sowas noch nie erlebt in meiner ganzen Karriere. Also das war schon wirklich der pure Wahnsinn.
11: Für Österreich geht's jetzt gegen Spanien. Algerien hat als Gruppendritter gegen die Schweiz sicherlich die etwas angenehmere Aufgabe vor sich. Schauen wir uns mal noch an, wer es außerdem geschafft hat. In der vergangenen Nacht zum Beispiel ein Team, mit dem auch nicht unbedingt zu rechnen war, die Demokratische Republik Kongo durch einen Sieg gegen Usbekistan. Ein weiterer sogenannter kleiner nach Kap Verde, aber ein verdienter Teilnehmer an der nächsten Runde?
12: Ja, auf jeden Fall, denn sie haben eine richtige Aufholjagd gestartet, dann am Ende 3:1 gewonnen nach Rückstand. Die Spieler haben nach dem Abpfiff erstmal im Mittelkreis gebetet und dann Freudentänze aufgeführt. Kongo schon das 9. Team aus Afrika, das weitergekommen ist. Und das sagt ja auch viel aus. 9 von 10 afrikanischen Teams weiter mit den Kongolesen und Kap Verde auch die größten Außenseiter. Und deswegen sind die Befürchtungen, die viele hatten, dass da die große Langeweile regiert, ja nicht eingetreten. Das muss man schon so sagen. Es gab diese Spiele wie Deutschland gegen Curaçao, die 7:1. Aber es gab ja eben auch dieses Spiel Spanien gegen Kap Verde, 0:0. Portugal gegen Kongo, 0:0. Da war schon Spannung garantiert.
11: Kroatien bezwang dann gestern Abend auch Ghana mit 2:1. Auch hier sind beide weiter und im Parallelspiel besiegte England Panama mit 2:0. Und ein Mann, über den schon so viel gesprochen wurde, der hat wieder einen Rekord aufgestellt. Harry Kane, kein anderer Engländer hat so viele Tore bei einer WM erzielt. Ist Kane der Garant dafür, dass es für England richtig weit gehen kann?
12: Ja, Bellingham hat diesmal die Dose geöffnet und Kane hat es dann vollendet, 5 Minuten später. Es war also 2 Tore, die relativ nah beieinander nacheinander gefallen sind, aber es war auch verdient. Also im Prinzip hat England sich schon souverän durchgesetzt in dieser Gruppe. Der 4:2-Sieg gegen Kroatien, das war ja vielleicht nach dem Österreich-Spiel auch das Spiel, das am meisten begeistert hat bei dieser WM bisher. Ja, die Engländer spielen noch nicht die Sterne vom Himmel, aber sie sind mein Weltmeister. erster Tipp. Und das ist schon mal ein ziemlich sicheres Indiz dafür, dass England nicht Weltmeister wird, wenn ich das so getippt habe. Wir sind mal gespannt. Frankreich war natürlich bisher die beste Mannschaft im Turnier. Argentinien war sehr stark mit Messi und einer wirklich sehr, sehr kompakten Mannschaft. Aber ich bleib mal dabei, dass England Weltmeister werden kann. Nach 60 Jahren wäre es auch mal wieder soweit.
11: Nun geht's heute gleich unmittelbar weiter mit dem 16. Finale, Südafrika gegen Kanada. Die deutsche Mannschaft morgen dann gegen Paraguay. Da hat gestern Rudi Völler die versammelte Presse darauf eingestimmt. Wie schaut denn er auf dieses Match?
12: Natürlich auch mit Erinnerung an 2002. Da war Völler ja Teamchef beim Last-Minute-Sieg im Achtelfinale gegen Paraguay. 1:0 hieß es da durch ein Tor von Oliver Neuville. Und mit diesem Ergebnis könnte er auch bei dieser WM sehr gut leben. Er hat natürlich bei seinem Auftritt bei der Pressekonferenz Trainer und Spieler in Schutz genommen und versucht, wieder so ein bisschen Zuversicht zu verbreiten. Und diese Zuversicht ist auch angemessen, denn Paraguay ist aus meiner Sicht nicht so stark wie Ecuador, auch körperlich nicht so stark. Sie haben zu Recht mit 1:4 verloren gegen die USA. Sie haben die Türken mit sehr viel Glück geschlagen. Und deswegen gehe ich davon aus, dass Deutschland dieses Spiel gegen Paraguay auch gewinnt.
11: Morgen Abend 22.30 Uhr, das Ganze natürlich hier im Programm in voller Länge. Dankeschön an Martin Roschitz für diese Einblicke und Einschätzungen aus den USA. Und wie blickt die britische Presse auf das Match von gestern Abend? England gegen Panama? Christoph Prössl in London hat geblättert.
14: Kings of New York, schreibt der Sunday Express auf seiner Titelseite. Und zu sehen sind natürlich die beiden Torschützen Kane und Bellingham. Der 22-jährige Jude Bellingham, der nicht nur ein Tor schoss, sondern auch noch das von Harry Kane vorbereitete, ist heute der Star in den Zeitungen. Die Daily Mail schreibt, Bellingham habe die Engländer durch das Spiel geschleppt. Ohne ihn, wer weiß, was geworden wäre. Die erste Halbzeit langweilig, uninspiriert, doch dann habe Bellingham das Blatt gewendet. Die Times widmet ihm einen langen Artikel. Bellingham wird wach, wenn England ihn am meisten braucht, heißt es da. Der Reporter steigt ein in den Text, in dem er von einer Pressekonferenz berichtet, in der so viele Fragen zu Bellingham gestellt wurden. Tuchel habe gar nicht verstanden, was das soll. Und hier ist die Antwort: Bellingham ist der Star. Macht den Kongo klar, schreibt die Sun und spricht schon vom Weg zum Finale.
11: Zur Formel 1 am bislang heißesten Wochenende des Jahres ist die Formel 1 zu Gast in der Steiermark in Spielberg. Der große Preis von Österreich steht heute Nachmittag an. Und natürlich wird's eine sehr heiße Angelegenheit, auch für Mercedes-Pilot George Russell, der von der Pole Position ins Rennen geht.
15: Saisonsieg Nummer 2, so lautet das Ziel von Mercedes-Pilot George Russell am Sonntag in Spielberg. Denn seit seinem Triumph im Auftaktrennen von Melbourne zog der Brite neben Teamkollege Kimi Antonelli immer den Kürzeren. Der WM-Spitzenreiter aus Italien startet nur von Rang 4, denn schneller als Antonelli waren die beiden Ferrari-Piloten Charles Leclerc und Lewis Hamilton. Eine Woche nach dem ersten Ferrari-Sieg des Jahres baut die Scuderia ordentlich Druck auf die Silberpfeile. Trotz Crash im Qualifying scheint auch Max Verstappen auf Startplatz 5 konkurrenzfähig. Mit einem rundum erneuerten Auto will der vierfache Weltmeister beim Heimrennen von Red Bull vorne angreifen. Der deutsche Fahrer Nico Hülkenberg startet die Jagd auf seine ersten Punkte für Audi von Platz 14. Für das Rennen, das um 15 Uhr beginnt, dürfte auch die Hitze eine Rolle spielen.
11: Eine Vorschau von Lena Bergmann war das. Eine gebürtige Hoferin strahlte gestern. Sarah Vogel, die inzwischen für Eintracht Frankfurt startet, war eine der Athletinnen, die beim traditionellen Stabhochsprung-Meeting in Hof zu glänzen wusste. Zum 30. Mal fand mitten in der Hofer Innenstadt das Springen statt und Sarah Vogel belegte mit Saisonbestleistung von 4,30 Meter Platz 2. Dirk Feustel hat die Stimmung in Hof eingefangen.
16: So klingt es, wenn in Hof die Siegerhöhe beim Stabhochsprung-Meeting überquert wird. In diesem Jahr waren das 5,82 Meter. Bei Flutlicht gegen 10:30. Und gemeistert hat sie einer, der bereits zweimal das traditionsreiche Meeting in Bayern ganz oben gewonnen hat. Bokanda Lita Bäre holte seinen dritten Sieg auf der Anlage mitten in der Hofer Fußgängerzone vor vermutlich mehr als 1500 faszinierten Zuschauenden. Gleichzeitig war es für den 27-jährigen Düsseldorfer seine Saisonbestleistung. Und hinter die geforderte Qualinorm für die Leichtathletik-EM in Birmingham im August kann er auch einen Haken machen.
17: Marktplatzspringen oder generell Springen in der Innenstadt machen immer sehr viel Spaß. Die Leute sind viel näher da als im Stadion. Deshalb ist das immer besonders.
16: Bocanda Litabere mag also diese Art von Meeting und das zeigen seine drei Erfolge Hof besonders. Ganz nah an den Fans auf einem ca. 50 cm hohen Laufsteg. Nur die Springenden im Mittelpunkt. Das gibt's in den großen Arenen so nicht. In Hof eben schon. Das gilt genauso für die Frauen. Die waren vorher dran, als es noch hell war und noch heißer als bei den Herren. Als die Siegerin Kitty Faye aus Norwegen ihre Siegerinnenhöhe von 4,60 Meter überspringt, da ist es etwa 7:30, sind es noch immer mehr als 35 Grad.
18: Ja, for sure. I think it's a bit hot,
16: but... Tja, auf jeden Fall was heiß, aber ich habe das hingekriegt, sagt die Gewinnerin. Es war also ein heißer Geburtstag. Das Stabhochsprung-Meeting in Hof feierte seine 30. Ausgabe. Nur einmal. Im ersten Pandemiejahr 2020 fand es nicht statt. Sonst jedes Jahr. Und einer war immer dabei. Thomas Neubert, Mann der ersten Stunde und Mr. Stabhochsprung-Meeting der Saalestadt.
19: Das macht immer noch sehr viel Spaß, ist sehr viel Aufwand, aber ich denke, das Ergebnis zum Schluss spricht für sich und motiviert auch für die nächsten Jahre.
16: Dass beim Event zum ersten Mal bei den Frauen in den Abendstunden und bei den Männern bei Flutlicht gesprungen wurde, ein Glücksgriff. Wohl nie waren mehr Fans da und noch nie waren die Emotionen höher.
20: Der Ironman in Frankfurt, der war dieses Mal nicht ganz so eisern. Heute Vormittag ist der Europameister im Triathlon gekürt worden, aber eben nicht auf der vollen Distanz, sondern wegen der Hitze wurden die Rad- und die Laufstrecke gekürzt. Matthias Merget, war es denn trotzdem ein würdiger Wettkampf mit einem verdienten Sieger?
21: Absolut der große Star des Rennens, der Weltmeister aus Norwegen, Kasper Stornes. Er hat geliefert, schon auf dem Rad hat er angedeutet, er wird hier heute angreifen. Nach Platz 3 im vergangenen Jahr hat er sich hier höchst verdient den Titel geholt der Europameisterschaft. Und er hat die Konkurrenz deklassiert, man kann es nicht anders sagen. Als er ins Ziel kam, hat er kurz gejubelt und dann das gemacht, was ihm alle Fans am Frankfurter Römer gegönnt haben. Er hat seinen verschwitzten Kopf erstmal in ein riesiges Eisbecken hineingehalten und danach übers ganze Gesicht gestrahlt. Und dann kam auch schon so langsam sein Landsmann Gustav Iden ins Ziel als Zweiter. Platz 3 holte sich am Ende noch der Spanier Antonio Benito. Nicht ganz so optimal lief es für die Deutschen, die hier schon weitaus bessere Ergebnisse insgesamt erzielt haben. Bester Deutscher war Jan Strattmann. Er wurde Zehnter, aber für ihn doch ziemlich versöhnlich, denn es ist seine Premiere in Frankfurt. Er kannte die Strecke noch nicht und er hat sich mit diesem 10. Platz gerade noch so die Qualifikation für die Weltmeisterschaft auf Hawaii gesichert. 12. Willi Hirsch, ja, der hatte ein paar Probleme heute, aber der war auch schon für Hawaii qualifiziert für die Weltmeisterschaft. Der musste also nicht all in heute gehen. Mittlerweile sind die Profis alle im gekühlten Hotelzimmer oder haben sich schon mit Eis abgekühlt. Ja, aber die Amateure, 3000 an der Zahl, die sind noch draußen auf der Strecke und die Temperaturen werden ja immer heißer und heißer. Wir sind ja bei so 6-37 Grad mittlerweile. Ja, aber die Strecke wurde ja gekürzt, auch unter anderem deswegen, um all diese Amateure, die jetzt eben noch unterwegs sind, nicht ganz so lange leiden zu lassen. Und die Strecke wurde aber auch gekürzt, muss man sagen, weil eben die ganzen Einsatzkräfte ja auch in ihren Monturen, Polizei, Feuerwehr hier an der Strecke sind. Und da hat man eben einen Kompromiss gefunden, auch eben um die Einsatzkräfte und die Helfer an der Lauf- und Radstrecke zu entlasten. Ja, und so ist dieser Ironman Frankfurt doch noch ein guter Erfolg geworden.
20: Das war Matthias Mergetz aus Frankfurt. Munich Mesh, das ist die Veranstaltung für spektakuläre Sportarten im Münchner Olympiapark. Wakeboard, BMX, Skateboard, gleich eine ganze Reihe von Wettbewerben zieht die Fans in den Bann. In diesem Jahr aber wohl am meisten die großen Sprühnebelkanonen für erhitzte Zuschauer. Den sportlichen Auftakt, den machen heute die Skateboarder.
22: Der Italiener Alessandro Mazzara hat gestern das Finale auf der Halfpipe gewonnen. Mit seinem dritten Run hat er die Konkurrenz hinter sich gelassen. Doch die ist stark und wird heute beim Best Trick Contest zeigen, was sie drauf hat. Einmal die Rasenstufen hochgestiefelt, ist der Blick frei auf die Jumpline. Die 80 Meter lange Strecke lässt die BMX-Fahrer über mehrere Kicker durch die Luft fliegen. Nach dem eigenen Finale gibt es dann auch hier den Best-Trick-Wettbewerb zusammen mit den Mountainbikern. Auftakt und Abschluss bei dem diesjährigen Munich Mash machen die Wakeboarder. Die Männer gehen um 17.15 Uhr aufs Wasser. Der gebürtige Allgäuer Nico von Lerchenfeld hat sich für das Finale der besten 6 Athleten qualifiziert. Wegen der Hitze ist der Zuschauerandrang geringer. 25.000 Menschen sind am Samstag in den Münchner Olympiapark gekommen. Die Veranstalter rechnen auch am letzten Tag mit einem ähnlichen Ausmaß. Und sicherlich wird jede und jeder einmal unter den Sprühnebelkanonen zu finden sein.
20: Sina Wende mit ihrer Vorschau auf den heutigen Tag beim Munich Mashup 13.55 Uhr im Livestream auf BR24 Sport. Schon eine Stunde früher beginnt der Livestream vom American Football, die Munich Ravens gegen Nordic Storm. Das ist ein Match der European Football Alliance. Und der Sport hier im Programm auf BR24 kommt wieder um 15.05 Uhr.
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0: Der Rekordwert von 29,4 Grad wurde nach Mitternacht in Kubschütz in Sachsen gemessen. Die Meteorologen erklären sich die hohen Temperaturen mit der Mittelgebirgslage des Ortes im Landkreis Bautzen. Bayern hat gestern seinen erst am Freitag aufgestellten Temperaturrekord gehalten. In Kitzingen wurden am Nachmittag wieder 40,8 Grad gemessen. In Nürnberg fahren wegen Hitzeschäden vorübergehend keine Straßenbahnen. Nach Angaben der Nürnberger Verkehrsbetriebe ist der Straßenbelag an einigen Stellen weich geworden. In Rheinland-Pfalz ist ein Waldbrand in einem Naturschutzgebiet am Rotenfels bei Bad Kreuznach außer Kontrolle geraten. Die Löscharbeiten werden erschwert, weil in dem Gebiet Munition aus dem Zweiten Weltkrieg liegt und teilweise schon explodiert ist. Teile einer benachbarten Ortschaft wurden evakuiert. Kuwait-Stadt. Die USA und Iran haben sich wieder gegenseitig angegriffen. Die iranische Revolutionsgarde hat nach eigenen Angaben Drohnen und Raketen auf US-Ziele in Bahrain und Kuwait abgeschossen. Beide Golfstaaten verurteilten die Attacken aus dem Iran. Aus dem kuwaitischen Außenministerium hieß es, der Beschuss sei ein eklatanter Verstoß gegen die Souveränität des Landes. Bahrain ist nach eigenen Angaben in höchster Alarmbereitschaft. In der Nacht hatte das US-Militär Luftabwehrstellungen, Drohnenanlagen und Überwachungsinfrastruktur im Iran angegriffen. US-Präsident Trump drohte mit der Vernichtung der Islamischen Republik. Beirut. Obwohl ein Rahmenabkommen für eine Friedenslösung steht, bleibt auch die Lage zwischen Israel und dem Libanon angespannt. Libanesische Staatsmedien berichten von einem neuen israelischen Angriff im Süden des Landes. Ein Kampfflugzeug soll Angriffe auf zwei Städte geflogen haben. Israel gab an, mehrere Hisbollah-Kämpfer getötet zu haben, die mit einer Panzerabwehrrakete bewaffnet gewesen seien. Caracas. Nach den schweren Erdbeben in Venezuela sind nach Einschätzung von UNICEF schätzungsweise 1,8 Millionen Menschen auf humanitäre Hilfe angewiesen. Nach Angaben des Kinderhilfswerks haben Zehntausende Kinder keinen verlässlichen Zugang zu Trinkwasser. Offiziell sind bislang 1430 Todesopfer bestätigt, aber mehrere 10.000 Menschen werden noch vermisst. München. Mit einem großen Straßenfest auf der Ludwigstraße geht heute in der bayerischen Landeshauptstadt das Pride-Wochenende zu Ende. Nach neuesten Angaben der Polizei hatten gestern 30.000 Menschen an der Parade zum Christopher Street Day teilgenommen. 200.000 säumten die Straßen. Das waren etwas weniger als in den vergangenen Jahren, was aber auch mit der Hitze zu tun haben dürfte. In München wurden Temperaturen über 36 Grad gemessen. Der CSD-Veranstalter hatte Trinkwasserspender und Wassersprühstationen aufgestellt. Die Wettervorhersage für Bayern. Am längsten sonnig im Osten, sonst unwetterartige Hitzegewitter mit Starkregen, Hagel und schweren Sturmböen möglich. 32 bis 40 Grad. Die weiteren Aussichten: morgen nach teils sonnigem Start stark bewölkt, Schauer und starke Gewitter mit Unwetterpotenzial. Auch am Dienstag teils sonnig, teils bewölkt mit Schauern oder Gewittern. Tageshöchstwerte zwischen 20 und 33 Grad. Das waren die Nachrichten. Es ist 12.34 Uhr. Die Verkehrsmeldungen: A3 Linz Richtung Passau zwischen Pocking und Passau Süd, 2 Kilometer Stau. A6 Nürnberg Richtung Heilbronn zwischen Schwabach West und Neuendettelsau, 4 Kilometer Stau. A7 Füssen Richtung Ulm zwischen Memmingen Süd und dem Dreieck Hittistetten, immer wieder stockend und Stau. A7 Würzburg Richtung Fulda zwischen Bad Kissingen Obertulba und Bad Brückenau-Volkers, 10 Kilometer stockend. Und in Richtung Würzburg zwischen Fuldaer Dreieck und Bad Brückenau-Volkers, 4 Kilometer stockend. A8 Salzburg Richtung München zwischen Holzkirchen und dem Kreuz München Süd, 10 Kilometer stockend. A9 München Richtung Nürnberg zwischen Manching und Denkendorf, 15 Kilometer stockend. Und A96 München Richtung Lindau zwischen Buchloe West und Bad Wörishofen, ein Unfall. Soweit unsere Übersicht.
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2: Vor ein paar Wochen hatte man noch das Gefühl, diese Koalition streitet mehr, als sie regiert. Nach dem Treffen in der Villa Borsig schien das Verhältnis zwischen Union und SPD ziemlich angespannt. Und jetzt? Plötzlich loben sich Kanzler Friedrich Merz und Arbeitsministerin Bärbel-Baas gegenseitig. Der Grund? Die Vorschläge für die größte Rentenreform seit Jahren liegen auf dem Tisch. Und beide wollen sie möglichst

0: sich schnell umsetzen. Wie kam es jetzt zu diesem Stimmungswechsel und vor allem, was steckt eigentlich in dieser Reform? Wer profitiert davon? Wer muss länger arbeiten? Und stimmt es wirklich, dass die Rente dadurch für alle besser wird? Darum geht es heute bei Berlin Code, eurem Politikpodcast aus dem ARD Hauptstadtstudio. Ich bin Linda Zervakis und mit mir im Studio sind heute Jan-Peter Bartels und Moritz Rötle, zwei Kollegen, die sich diese Woche vermutlich länger mit der Rente beschäftigt haben als die meisten von uns mit ihrer eigenen Altersvorsorge. Hallo ihr zwei.
1: Hallo Linda.
0: Ihr lacht, ich glaube, es stimmt, es ist was dran. Ich zeichne diese Folge übrigens am Freitagvormittag auf und wenn euch Berlin Code gefällt, dann erzählt gern anderen davon, lasst uns Sterne da oder abonniert uns auf eurer Lieblingsplattform. Noch vor wenigen Wochen schien diese Koalition festzustecken. Ich denke nur an den April zurück, wo der Koalitionsausschuss in der Villa Borsig am Tegeler See tagte. Man saß stundenlang zusammen, die Gespräche drehten sich im Kreis und viele gingen mit dem Gefühl nach Hause, so wird das nichts mit den Reformen. Und jetzt plötzlich loben sich Union und SPD gegenseitig. Jan-Peter, was ist da passiert? Warum klappt plötzlich, woran man vorher wochenlang gescheitert ist?
2: Ich glaube, das ist auch so ein bisschen die Gnade des Moments. Also einfach, weil man muss, die Politik ist ja auch viel eine Geschichte erzählen und die Leute mitnehmen. Und das ist genau das, was jetzt passiert. Die Umfragewerte waren desaströs. Man braucht einfach eine Erzählung, mit der man die Stimmung jetzt drehen kann. Und dann kam als Gottesgeschenk das Ergebnis dieser Kommission. Und es muss ja nun wirklich was passieren bei der Rente. Das heißt, es passt einfach.
1: Also die Stimmung war schlecht nach Villa Borsig. Sie haben, das sagt man ja so gerne, in den Abgrund geschaut und haben gesehen, oh, wenn wir so weitermachen, dann klappt diese Koalition wahrscheinlich nicht. Dann gab es so die Aussagen von zum Beispiel einem Abgeordneten, der ziemlich einflussreich ist, der gesagt hat, CDU-Abgeordneten, der gesagt hat, 4 Jahre hält das sowieso nicht. Und ich glaube, sie haben kapiert, dass sie sich alle am Riemen reißen müssen. Und dann, das hat Jan-Peter gerade gesagt, kam dieses Geschenk Rentenkommission, die plötzlich einig war, dass das auch ein bisschen Arbeit war, dass man das strategisch vorbereitet hat, wie das dann passiert ist, das werden wir bestimmt gleich noch besprechen. Aber am Ende war es jetzt ein Geschenk, das ihnen die Möglichkeit gegeben hat, jetzt mal einig zu sein.
0: Und Friedrich Merz ist tatsächlich erleichtert. Er spricht von einer Reform, die das Rentensystem, wie er sagt, grundlegend verbessern könne und will die Ideen möglichst 1:1 umsetzen.
3: Ohne Reformen würden unweigerlich das Rentenniveau sinken und die Beiträge steigen. Mit dieser Reform können wir das umkehren. Wir wollen perspektivisch, dass das Rentenniveau steigt und dass die Beiträge sinken.
0: Moritz, warum ist Merz plötzlich so begeistert?
1: Weil Friedrich Merz ist und für Dinge sehr schnell zu begeistern ist, würde ich sagen. Er hat jetzt kapiert, okay, die haben was geliefert, dass es im Prinzip, wenn man ehrlich ist, völlig anders, als er sich das vorgestellt hat. Weil er hat ja davon gesprochen, noch vor gar nicht langer Zeit, dass die Rente nur noch eine Basisabsicherung sein wird. Das ist jetzt überhaupt nicht so. Wir werden steigende Renten erleben, wenn alles so klappt, wie die Kommission sich das vorstellt. Also es ist alles andere als diese Basisabsicherung, die Friedrich Merz will. Aber ich glaube, er ist einfach sehr interessiert daran, dass seine Kanzlerschaft klappt. Und er sieht die Chance, dass das jetzt eben dazu beitragen kann, dass diese Koalition weiter bestehen kann. Und dann ist er einfach sehr einfach zu begeistern.
2: Und ich glaube, das Ergebnis dieser Kommission ist auch so ein bisschen, ich sag mal, die eierlegende Wollmilchsau. Es ist für jeden was drin. Und das, was dabei herauskommen wird, Moritz hat es gerade gesagt, könnte heißen, dass wirklich es höhere Renten gibt und dass die Beiträge sinken und damit sozusagen das Thema Rente mal mit dem Thema Hoffnung verknüpft wird. Aktuell ist es ja so, wenn man über die Rente redet, sagen alle, ich werde eh nicht viel kriegen. Die Politik, die hat mich da irgendwo betrogen. Und das ist jetzt die neue Geschichte. Nein, wir tun was und es wird besser.
0: Lass uns doch mal auf diese Rentenkommission, die ja eigentlich, weil wir ja in Deutschland leben, vielen komplizierteren Namen hatte, nämlich Alterssicherungskommission. Dann hat man auch gedacht, ach komm, wir nennen sie Rentenkommission. Und wie gesagt, vor noch ein paar Wochen haben alle gesagt, die werden niemals auf gemeinsame Vorschläge kommen. Warum waren die Erwartungen überhaupt so niedrig?
2: Aus der Erfahrung heraus, vorherige Kommissionen, die sich mit dem Thema beschäftigt haben, es war jetzt nicht die erste, die waren eher so eine Art politisches Wartezimmer. Will heißen, man hat da eine Kommission gegründet, die haben darüber geredet und irgendwann kam ein Ergebnis, das dann in großen Teilen ignoriert wurde. Und deswegen war die Erwartungshaltung für diese Kommission auch, da wird ein Thema weggeschoben, mit dem man sich nicht beschäftigen will, wo man aber auch nicht die Situation haben will, dass die Frage kommt, warum macht ihr da nichts?
1: Nein, man muss sagen, dass das ja ein Kompromiss war, dass es überhaupt so eine Kommission gibt. Das war ein Mittel in den Koalitionsverhandlungen, um quasi dieses Problem Rente aus diesen Verhandlungen rauszuhalten und zu sagen, ja, kümmern wir uns drum, aber da haben wir auch noch Zeit zu. Das sollte ja erst auch 2027 beginnen, diese Kommission. Es war eine wissenschaftliche Kommission geplant, die die Regierung beraten soll. Und dann hat man ja Ende 25 das erste Rentenpaket gemacht und dachte eigentlich in der Aufstellung vorher, dass man damit dann erstmal bis in die 30er Jahre sicher ist und dann kann man langsam mal eine Rentenreform nochmal machen. Also die Regierung hat das von sich weggeschoben und so wollte das eigentlich gar nicht machen. Und dann kam aber dieser Rentenstreit und das hat das Ganze politisch aufgeladen und dann wurde auch entschieden, dass eben diese jungen Abgeordneten, die von allen eher von den härteren Flügeln der drei Parteien kommen, da reingesetzt werden und dann wurde diese Kommission politischer. Also die Union durfte 4 Professorinnen vorschlagen und die SPD und dann gab es noch 2 Vorsitzende, die auch jeweils paritätisch besetzt waren und eben 3 Abgeordnete. Und dadurch hatte die Union, weil sie einen CSU-Abgeordneten drin hatte und einen CDU-Abgeordneten, eben eine Stimme Mehrheit in dieser Kommission. Das heißt, wenn die CDU durchgedrückt hätte, dass man eine Mehrheitsentscheidung macht, dann hätte man Entscheidungen haben können, die der SPD nicht gefallen, aber dann hätte das zur Folge gehabt, dass die Union gesagt hätte, jetzt müssen wir das machen. Und dann kam ein Kniff, den die Bundesarbeitsministerin Bärbel Baas angewandt hat. Die hat dann nämlich gesagt, nee, wenn es eine Mehrheitsentscheidung gibt und nicht alle einig sind, dann können wir das eben nicht machen. Dann müssen wir alles nochmal neu diskutieren. Und das hat so einen Zwing in dieser Kommission ausgelöst, der dazu geführt hat, dass die gesagt haben, okay, wenn wir hier wirklich ein Ergebnis liefern wollen, was nachher auch umgesetzt wird, dann sollten wir das zusammen machen und dann sollten wir uns einigen. Und das hat dann dazu geführt, dass überraschenderweise, obwohl Anfang Mai damit niemand mehr gerechnet hat, dass diese Kommission ein Ergebnis liefert, was am Ende zielführend sein kann, was die Koalition auch machen will, dass es dann doch diesen Swing gab und dass die Kommission ein Ergebnis geliefert hat.
4: Und was steht jetzt drin? Was ist sozusagen neu drin an Vorschlägen?
2: Die sogenannte Rente mit 63, also dass man abschlagsfrei nach 45 Versicherungsjahren 2 Jahre früher in Rente gehen kann, das soll abgeschafft werden. Dann soll es zum Beispiel so sein, aktuell kann man ja 4 Jahre früher mit Abschlägen in Rente gehen, wenn man 35 Versicherungsjahre hat. Das wollen sie etwas kürzen und sagen, das sollen maximal 3 Jahre sein, die man früher gehen kann. Dann wäre das nach aktuellem Stand mit 64 statt mit 63. Und dann ganz großer Brocken ist die Kapitalrente, die da jetzt geplant ist. Das heißt, das gesetzliche Rentensystem soll eine weitere Stütze bekommen, wo ein Teil der Beiträge der Versicherten am Kapitalmarkt, also in Aktienfonds, angelegt wird.
4: Und auch da hat man gemerkt, der Kanzler ist total begeistert. Und wie wir eben schon gehört haben, er ist leicht zu begeistern. Und wie sich das anhört, hören wir jetzt mal kurz rein.
3: Und ich muss sagen, das ist eine geniale Idee. Ich habe mich nur darüber geärgert, dass ich nicht selber drauf gekommen bin.
4: Natürlich. Also, wenn die Idee so genial ist, dann erklärt sie uns bitte. Was genau ist dieser Kapitalstock und warum feiern ihn gerade plötzlich alle?
2: Also, das ist natürlich für einen Sauerländer eine steile Aussage. Ich komme ja aus einer ähnlichen Gegend, Ostwestfalen. Da heißt es immer, nicht kritisiert, ist doch schon gelobt. Im Endeffekt ist das ein bisschen ans schwedische Modell angelehnt, was wir da jetzt machen werden. Das heißt, wir werden weiterhin 18,6% an Beiträgen für die klassische Rentenversicherung zahlen, wie das bisher auch der Fall war. Das kann sogar auch steigen. Und dazu kommen noch weitere 2%, die wir ebenfalls an die Rentenversicherung zahlen werden, also Angestellte von ihrem Lohn und die dann für uns in individuellen Depots jeweils in Aktien angelegt werden. Und der Clou bei dieser Sache ist halt, dass das verpflichtend ist. Man kann es sich also nicht aussuchen und dass die Kosten von Arbeitgebern und Arbeitnehmern geteilt werden. Also diese 2% vom Lohn, die da reinfließen, da sollen die Arbeitnehmer 1% zahlen, aber die Arbeitgeber eben auch.
4: Und die Arbeitsministerin Bärbel Baas von der SPD, die ist auch total begeistert und die geht sogar noch einen Schritt weiter.
5: Es wird für alle am Ende perspektivisch besser. Durch den Kapitalstock in der ersten Säule, und das ist ein wirklich überraschender Vorschlag, mit dem ich selber so nicht gerechnet habe, dass wir für die Versicherten in der ersten Säule ansparen, paritätisch finanziert, dass wir Beitragspunkte obendrauf setzen, heißt für die junge Generation, das Rentenniveau wird steigen.
4: So, und jetzt nochmal zusammengefasst. Ist das wirklich so? Wird es jetzt für alle besser?
1: Mit einer zeitlichen Verzögerung könnte es für alle besser werden. Also man geht davon aus, dass so alle, die ab 2040 in Rente gehen werden, davon schon profitieren können und tatsächlich mehr Rente am Ende haben, als sie nach dem alten System haben würden. Es ist aber vor allen Dingen auch etwas, was gut für die SPD ist, weil die SPD sich an dieser Stelle nämlich durchgesetzt hat. Die Union ist in diese Rentenkommission gegangen und hatte das Ziel, die Beitragssätze müssen quasi sinken. Also man muss weniger Beitrag zahlen, um auch die Wirtschaft zu entlasten, die ja immer auch die Hälfte davon beitragen, und das ist eben am Ende nicht passiert. Am Ende werden wir mehr Beitragszahlungen haben und auch ein bisschen mehr Rente, und das ist ein klarer Erfolg für die SPD.
4: Aber du hast gerade den Konjunktiv benutzt, könnte. Also wenn ich das richtig raushöre, kommt es auf die Generationen an, ne? Also wer heute Anfang oder Mitte 30 ist, hat noch ein paar Jahrzehnte bis zur Rente. Das heißt, da kann der Kapitalstock natürlich lange wachsen. Aber was ist mit den Babyboomern, von denen immer gesprochen wird, also die in den nächsten Jahren in Rente gehen? Haben die denn überhaupt noch was von dieser Reform?
2: Ich glaube, dass alle davon profitieren, weil ein verlässliches Rentensystem ist ja auch ein Standortfaktor. Also das ist ja einfach etwas, was mit der Wirtschaft was macht und was mit den Menschen was macht. Und deswegen bringt das grundsätzlich schon mal allen was, dass es jetzt eine Art Rentenfrieden gibt, den es vorher ja definitiv nicht gab.
4: Aber was ist mit den Babyboomern?
2: Also von dieser Reform werden die insofern nicht mehr viel haben, als dass, selbst wenn sie noch in diese Kapitalrente einzahlen, der Aktienmarkt ja in der Regel eher eine langfristige Anlage ist. Das heißt, man legt da nicht heute was an und ist morgen Millionär, sondern das wird schon ein bisschen dauern. Da hat sich die Politik auch verschiedene Wege ausgedacht. Es war da von einem Übergangsfaktor die Rede, der dann das so ein bisschen ausgleichen soll, damit für den im Zugang weiter bei 48% Rentenniveau man ein bisschen Rente auch mitnehmen kann. Ich glaube, die wirklich gekniffene Generation bei der ganzen Sache ist die Generation X. Also die von 1965 bis 79, wenn man das so sagen möchte. Denn die Babyboomer, also aktuell geht die Generation 1960 in Rente. Die Generation 1964 würde dann 2032 in Rente gehen. Teilweise können die jetzt noch früher gehen, weil die alle Vorteile der alten Regelungen noch nutzen können. Mhm. Will heißen Rente mit 63, die sogenannte, und so weiter. Und das heißt, diese Übergangsphase, die die Systemumstellung wahrscheinlich brauchen wird, die wird genau dann enden, wenn die Babyboomer durch sind.
4: Na toll.
1: Ja, und das ist natürlich schon auch demokratietheoretisch und so weiter ein Problem, finde ich, weil diese Generation ist natürlich, ich sag's mal hart, auch ein bisschen verbockt hat. Das waren die, die viele waren, aber sie haben zu viel nicht Kinder bekommen, und das ist jetzt das Problem.
2: Es wird dann natürlich Übergangsfristen geben, das muss man auch dazu sagen, es wird nicht auf einen Schlag von heute auf morgen umgestellt werden, aber die Generation, die so auf der Kante ist, also wenn ihr mich jetzt fragt, wer zahlt denn hier die größte Zeche, würde ich sagen, so die Jahre 1968 bis 1970, vielleicht ein paar Jahre mehr, das sind die, die wahrscheinlich am wenigsten von der Umstellung haben werden.
4: Das sind ja bislang alles nur Vorschläge. Daraus müssen jetzt noch Gesetze gemacht werden. Und dafür ist auch Arbeitsministerin Bärbel Baas zuständig von der SPD. Die hat ja es nicht leicht, weil sie ja auch SPD-Chefin ist. Und in dem Konzept sind ja einige Dinge drin, die der SPD wehtun werden. Welche sind das?
1: Also grundsätzlich ist diese sogenannte Rente mit 63 schon ein Lieblingskind der SPD gewesen, weil sie eben gesagt hat, die Leute, die hart arbeiten, die sollen am Ende, wenn sie 45 Jahre lang eingezahlt haben, auch früher in Rente gehen können als zum Beispiel ein Akademiker, der sein Leben lang am Schreibtisch gesessen hat und nur 35 Jahre eingezahlt hat. Und dass sie darauf jetzt verzichten, das ist schon ein großer Schritt für die SPD.
2: Und was man auch nochmal sagen muss, die SPD wollte ja mit der sogenannten Rente mit 63 vor allen Dingen dem sprichwörtlichen Dachdecker helfen, der es nicht mehr schafft. Aber den Fakten nach nehmen die Rente mit 63 vor allen Dingen Männer im Anspruch, die sehr gut verdienen und die sehr gesund sind. Also sie trifft eigentlich die Falschen.
1: Mhm. Und das ist auch das Argument, was Annika Klose am Ende überzeugt hat, da auch mitzugehen in der Kommission. Neben dem Fakt, dass sie ganz alleine stand gegen alle anderen in der Kommission.
2: Weil die Kommission dann gesagt hat, naja, die, die eh viel Geld haben, denen es eh gut geht, die können sich die Abschläge leisten, mhm, und können ja immer noch früher gehen. Es geht ja.
1: Und das ist auch dann am Ende ein sozialdemokratisches Argument. Wenn eben die Gutverdiener, die gesund sind, das nur nutzen, dann gibt es auch für Sozialdemokraten keinen Grund mehr, das zu unterstützen.
4: Das hat sie eingesehen. Und wie sieht's aus bei der Union? Muss die auch Zugeständnisse machen?
2: Die Union hat auch Zugeständnisse gemacht. Die Union hatte ja vorher versprochen, wir werden auf keinen Fall die Sozialbeiträge steigen lassen. Das ist jetzt genau das, was in diesem Paket drin ist, dass nämlich die Arbeitgeber sich beteiligen sollen mit einem Prozentpunkt des Lohns an dieser neuen Kapitalrente, die es da geben wird. Und auch beim Thema Minijobs haben viele in der Wirtschaft aufgeschrien. Das wird auch vielen in der Union wehtun. Klar, der Arbeitnehmerflügel in der Union hatte vorher auch schon gesagt, wir sollten Minijobs ganz abschaffen, aber es gibt viele in der Union, die sehr an diesen Minijobs hängen, auch und sogar in der jungen Gruppe. Also ich habe da vor ein paar Tagen mit einem Vertreter der jungen Gruppe gesprochen, mit Niklas Kappe, der kommt aus dem Ruhrgebiet und der sagt mir, ja, ich muss jetzt in der Sommerpause nach Hause gehen und den vielen Studenten, die es im Ruhrgebiet auch gibt und die wirklich was dazu verdienen müssen, weil sie können sonst ihr Studium nicht finanzieren, denen muss ich erklären, dass in Zukunft Schüler weiter Minijobs machen können, Studenten aber nicht. Das wird nicht einfach. Mhm. Also er sagt, er steht voll hinter diesem Paket, er findet das wichtig, er findet es richtig und ein gutes Ergebnis, aber das wird nicht einfach für die Abgeordneten, die Details davon in der Sommerpause zu verkaufen.
4: Genau, ich habe es vorhin einmal schon erwähnt, das sind ja jetzt Vorschläge der Kommission und viele haben irgendwie das Gefühl, die Rentenreform ist da. So ist es nicht. Beschlossen ist sie noch nicht. Am Ende entscheidet das ja der Bundestag. Und was meint ihr, wie wahrscheinlich ist, dass dieses Paket nahezu unverändert beschlossen wird? Oder an welchen
1: 0%.
4: Punkten?
1: 0%. Überhaupt nicht wahrscheinlich. Und das ist auch ganz normal.
4: Okay. Puh, Mann, Klopper hier.
1: Denn Peter hat gerade gesagt, Minijobs, Studenten. Ich glaube, das ist eine Stelle, wo sich noch was ändern wird. Die werden die Studenten mit reinnehmen, bin ich ziemlich sicher. Das ist auch ein Gedanke, der in der SPD auch weit verbreitet ist, dass man den Studenten das ermöglichen will. Aber grundsätzlich, warum sage ich 0%? Weil die Kommission das gar nicht bis ins Detail ausgearbeitet hat. Es sind einfach 33 Vorschläge und das sind teilweise auch wirklich mehr oder weniger Schlagworte mit so einem ganz kleinen Absatz darunter. Das muss der Bundestag jetzt noch ausarbeiten und auch das Bundesarbeitsministerium wird ja einen Vorschlag machen, den dann der Bundestag bekommt und der dann da von den Experten im Bundestag nochmal bearbeitet wird. Das kann nicht so 100% passieren, weil eben ganz viele Details noch ausgearbeitet werden müssen. Und da wird es auch noch mal Konflikte geben und da wird auch noch mal diskutiert werden, in welche Richtung gehen wir da. Aber auch das ist ganz normaler demokratischer, parlamentarischer Prozess, der jetzt nichts Schlimmes hat. Sie haben sich auf etwas Grundsätzliches geeinigt und an den Details wird jetzt noch geschraubt. Da kann man nochmal sagen, das ist dieses berühmte Strucksche Gesetz. Es geht nichts aus dem Bundestag raus, wie es reingegangen ist. Mhm. Natürlich wird da noch was dran geändert.
2: Und ich glaube auch, dass Bärbel Baas und Friedrich Merz, als sie gesagt haben, das ist ein Gesamtkunstwerk, man kann da jetzt keine Rosinen rauspicken, da baut alles aufeinander auf und nichts kann geändert werden. Die versuchen so ein bisschen ein Momentum aufzubauen, mit dem sie durch diesen ganzen Prozess durchkommen, weil klar müssen da jetzt viele Widerstände überwunden werden und so hat man schon mal einen gewissen Anlauf, sage ich mal. Aber im Endeffekt, wenn man Sachen in der Politik auf den Tisch legt, man kann immer Dinge ändern und das zum Beispiel mit mehr Geld ausgleichen oder ähnliches. Also ich glaube, es geht jetzt wirklich darum, einfach mal alle mitzunehmen und es schwierig zu machen, dagegen zu argumentieren, aber es wird kommen.
4: Die Arbeitgeber sind ja nun auch nicht ganz unwichtig in diesem Spiel und Steffen Kampeter, der Hauptgeschäftsführer beim Arbeitgeberverband, hat sich dazu so geäußert.
6: Sollte der Staat dieses machen, kann eigentlich nur unsere Forderung sein, dass wir eine Entlastung in anderen Bereichen kommen. Da gibt es hinreichende Möglichkeiten im Steuer- und Abgabensystem.
4: Oh, das klingt erstaunlich gelassen. Ich hätte jetzt gedacht, dass die viel mehr auf die Barrikaden gehen. Wie erklärt ihr euch diese Reaktion?
2: Ich glaube, die Arbeitgeber wissen auch, dass im Rentensystem was passieren muss. Das Rentensystem ist ja auch ein Standortfaktor, dass man diese Sicherheit hat, dass es auch nach der Rente irgendwie weitergeht. Und tatsächlich, wenn man mal auf die Zahlen guckt, das, was wir in Deutschland in das Rentensystem zahlen, ist eher im europäischen Mittelfeld. Also es ist nicht viel. Und deswegen kann man da ein bisschen was drauflegen, wenn man in den Bereichen, wo wir zu viel zahlen im europäischen Vergleich, wenn man da dran schraubt. Und das ist Krankenkasse, Pflegeversicherung. Das heißt, die werden jetzt einen hohen Veränderungsdruck in diesen Bereichen aufbauen. Und dass sich da natürlich auch bei den Steuern für die Wirtschaft was tun muss und werden hoffen, im Gibst du mir, gebe ich dir Prinzip, auf den Seiten was rauszuholen.
1: Aus meiner Sicht hat das zwei Dimensionen. Einerseits ist, glaube ich, mit den Arbeitgebern und auch mit den Gewerkschaften, aber mit den Arbeitgebern in diesem Fall schon vorher auch mal gesprochen worden. Es gab ja diesen Sozialpartnergipfel im Kanzleramt, wo am Ende offiziell nichts rausgekommen ist. Aber ich gehe fest davon aus, dass man denen da schon mal vorgestellt hat, was denn so kommen könnte und sie da ins Boot geholt hat. Und zweitens ist Steffen Kampeter als ehemaliger Politiker auch ein alter Fuchs. Der weiß strategisch genau, was er jetzt tun muss. Der sieht, das Ding ist durch. Da gibt es jetzt nur noch Detailfragen zu klären, aber es sind noch andere Dinge, die noch kommen. Gesundheitsreform, Pflegereform, überall, wo auch die Arbeitgeber Interessen drin haben. Und er wendet den Blick jetzt schon dahin und sagt, da müssen wir auch was kriegen. Mhm. Rente ist okay, machen wir so, aber denkt dran, wir haben da jetzt was gegeben und wir müssen jetzt aber bei den anderen Reformen auch noch was kriegen. Steuerreform zum Beispiel auch.
4: Gutes Stichwort, lass auch mal nach vorne schauen. Am Mittwoch nächster Woche trifft sich wieder der Koalitionsausschuss und nach dem missglückten Treffen da in der Villa Borsig ist dieser Gipfel schon ziemlich wichtig, auch für Kanzler Merz, weil so ein bisschen ja auch irgendwie für ihn wichtig ist, bleibt er in den nächsten Monaten handlungsfähig. Woran erkennt man am Mittwoch, ob diese neue Harmonie wirklich da ist oder ob das nur eine Momentaufnahme ist?
1: Also ich glaube, Villa Borsig ist ein gutes Stichwort. Sie haben aus Villa Borsig so ein bisschen auch gelernt, denn sie treffen sich nicht erst am Mittwoch schon, sondern sie treffen sich auch an diesem Sonntag in einem Format, was nicht ganz Koalitionsausschuss ist, aber schon nah dran ist, nämlich mit den Parteivorsitzenden, den Fraktionsvorsitzenden und den sogenannten Sherpas. Das sind die, die die ganze Sache vorbereitet haben. Und wollen da schon mal sich alle auf einen Stand bringen, was die Sherpas denn so vorbereitet haben. Denn das war ein großes Problem in der Villa Borsig, dass offenbar verschiedene Seiten verschiedene Stände an Vorbereitungen hatten. Und das soll wohl nicht mehr passieren. Also sie sollen alle genau wissen, was denn vorbesprochen worden ist. Und dann geht man mit gemeinsamem Wissen in diesen Koalitionsausschuss. Ich glaube, am Mittwoch werden wir gar nicht merken, ob die sich für irgendwas einigen oder ob da eine neue Stimmung ist, weil sie am Mittwoch nicht fertig werden werden. Die haben so große Brocken, dass sie bestimmt auch den Donnerstag noch brauchen. Wir wissen, dass sich alle Teilnehmenden in diesem Koalitionsausschuss die Tage nach dem Mittwoch auch freigeräumt haben in ihren Terminkalendern. Es kann durchaus 2 oder vielleicht sogar 3 Tage dauern, bis wir wissen, was dabei rauskommt.
4: Geht ihr optimistisch in die nächste Woche oder?
2: Also ich bin optimistischer, was den Koalitionsausschuss angeht, als die Chancen des deutschen Nationalteams bei der Weltmeisterschaft.
1: Was soll ich darauf jetzt noch sagen?
4: Ja, also.
1: Also ich bin nicht ganz so optimistisch wie Jan-Peter, denn es ist ja nicht nur die Rentenkommission, die da ansteht. Da wird man bestimmt irgendwie 1, 2 Worte zu finden und dann sagen, wir stellen uns dahinter. Und dann ist auch gut. Aber da ist ein Riesenbrocken Steuerreform, der da noch ist. Und da sind sie sich noch nicht so richtig einig. Sie werden am Ende nicht sich als gescheitert dahinstellen und sagen, wir haben es nicht hingekriegt. Sie werden dann andere Dinge groß verkaufen und sagen, na, Steuerreform machen wir dann später nochmal.
4: Ja, aber das Schöne ist ja, dafür sind wir ja da von Berlin Code. Und wenn es dann um die Steuerreform geht, dann erklären wir euch, wo es hapert, wo es vielleicht flutscht und was am Ende rauskommt. Insofern danke ich euch, Moritz Rötle, Jan-Peter Bartels. Vielen Dank heute fürs Einordnen, zumindest bei der Rente. Und dann sehen wir uns wahrscheinlich demnächst hier wieder.
2: Es war uns ein Fest. Auf bald.
1: Sehr gerne.
4: Das war Berlin Code in aller Kürze. 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
1: Ich habe mich erwischt, wie ich da reinkomme und selbst auch mit Schubladen im Kopf sozusagen die Menschen einordne. 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
2: 13 Uhr. Die Nachrichten des Bayerischen Rundfunks mit Kia Arnzen. Hitze sorgt für Probleme auf Straßen und Schienen. EU aktiviert Katastrophenschutzmechanismus für Venezuela. Lena Schette gewinnt Bachmann-Preis. Das Wetter teils sonnig, teils bewölkt mit kräftigen Hitzegewittern. Berlin. Die Hitze könnte heute für neue Rekordtemperaturen sorgen. In der Lausitz rechnet der Deutsche Wetterdienst mit Temperaturen von 42 Grad. In Sachsen-Anhalt wurde gestern die Rekordtemperatur von 41,5 Grad gemessen. In Bayern war Kitzingen die heißeste Stadt mit 40,8 Grad. In der vergangenen Nacht wurde im sächsischen Kubschütz ein neuer Hitzerekord aufgestellt, mit 29,4 Grad gemessen nach Mitternacht. Die hohen Temperaturen sorgen für Probleme auf Straßen und Schienen. Laut ADAC wölbt sich auf vielbefahrenen Autobahnen der Belag. Und in Leipzig und Nürnberg ist der Straßenbelag an einigen Stellen so weich geworden, dass keine Straßenbahnen fahren können. Nach der Hitze kommen die Unwetter. Auf der Bahnstrecke Buchloe-Kempten gab es bereits am Mittag vorübergehend Einschränkungen und Ausfälle wegen Blitzeinschlägen. Brüssel. Die EU hat den europäischen Katastrophenschutzmechanismus aktiviert, um dem von Erdbeben schwer getroffenen Venezuela zu helfen. Dadurch können die EU-Mitglieder sowie 8 weitere Staaten gemeinsam Rettungsteams, Feuerwehrleute und medizinisches Hilfspersonal in die Erdbebenregion entsenden. Die EU-Außenbeauftragte Kallas teilte außerdem mit, man habe bereits 5 Millionen Euro an Nothilfe bereitgestellt. Am Mittwoch hatten 2 schwere Erdstöße das südamerikanische Land erschüttert und massive Schäden angerichtet. Mehr als 1.400 Tote wurden bereits geborgen. Zehntausende Menschen werden noch vermisst. Teheran. Der Iran beansprucht weiter die alleinige Kontrolle über die Meerenge von Hormus. Bei einem Besuch im Irak sagte der iranische Außenminister Araghchi, keine andere Institution und kein anderes Land außer dem Iran sei für die Verwaltung der Seestraße zuständig. Jeder Versuch, eine andere Regelung zu treffen, werde die Wiedereröffnung nur verzögern und Spannungen verschärfen. Trotz vereinbarter Waffenruhe hatten sich die USA und der Iran gestern und heute wieder gegenseitig angegriffen. Nürnberg. In der mittelfränkischen Metropole läuft seit heute früh die Abstimmung darüber, ob der Frankenschnellweg ausgebaut werden soll. Die Wahllokale haben bis 18 Uhr geöffnet. Ein Ergebnis wird noch am Abend erwartet. Die Pläne sind hoch umstritten. Die Stadt will die stauanfällige Strecke kreuzungsfrei ausbauen. Außerdem soll ein 1,8 Kilometer langer Tunnel entstehen. Geplant sind weitere Lärmschutzwände und eine dritte Spur im Westen. Kritiker halten das Projekt für zu teuer und fürchten, dass so noch mehr Verkehr auf die Strecke kommt. Klagenfurt. Die deutsche Autorin Lena Schette hat den renommierten Bachmann-Preis gewonnen. Die 32 Jahre alte ehemalige Psychiatriekrankenschwester aus Nordrhein-Westfalen setzte sich beim mehrtägigen Wettlesen im österreichischen Klagenfurt gegen 13 Mitbewerber durch. Die Jury zeigte sich begeistert über ihren schonungslosen und berührenden Text, der die Freundschaft zwischen 2 stark übergewichtigen Schülerinnen schildert. Der Hauptpreis ist mit 30.000 Euro dotiert und erinnert an die Schriftstellerin Ingeborg Bachmann. Das Wetter in Bayern. Am längsten sonnig im Osten, sonst unwetterartige Hitzegewitter mit Starkregen, Hagel und schweren Sturmböen möglich. 32 bis 40 Grad. Die weiteren Aussichten morgen nach teils sonnigem Start stark bewölkt, Schauer und starke Gewitter mit Unwetterpotenzial. Auch am Dienstag teils sonnig, teils bewölkt mit Schauern oder Gewittern. Am Mittwoch mehr Wolken als Sonne, Tageshöchstwerte zwischen 20 und 33 Grad. Das waren die Nachrichten, es ist 13.04 Uhr. Die Verkehrsmeldungen A3 Linz Richtung Passau zwischen Pocking und Passau Süd 2 Kilometer Stau. A6 Nürnberg Richtung Heilbronn zwischen Schwabach West und Neuendettelsau 4 Kilometer Stau. A7 Füssen Richtung Ulm zwischen Memmingen Süd und dem Dreieck Hittistetten immer wieder stockend und Stau. A7 Würzburg Richtung Fulda zwischen Bad Kissingen Obertulba und Bad Brückenau Volkers stockend und in Richtung Würzburg zwischen Fulda Dreieck und Bad Brückenau Wildflecken 9 Kilometer stockend. A8 Salzburg Richtung München zwischen Holzkirchen und dem Kreuz München Süd stockt der Verkehr und A9 München Richtung Nürnberg zwischen Manching und Denkendorf 14 Kilometer stockend. Soweit die Verkehrsübersicht.
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3: Herzlich willkommen beim interkulturellen Magazin. Ich bin Özlem Sarıkaya und ich habe heute einen Gast im Studio. Er ist Sozialunternehmer, Aktivist, Podcaster und Moderator. Sein Herzensanliegen ist das Gespräch, der Dialog und Gefühle besprechbar zu machen, wie er selbst sagt. Sein Thema ist eines, das mittlerweile wie kein anderes ein verbales Minenfeld geworden ist. Der Diskurs über Israel und Palästina. Herzlich willkommen, Shai Hoffmann.
1: Ja, vielen Dank. Teşekkür, Özlem.
3: Schön, dass du hier bist. Shai, wenn du den Diskurs über Israel und Palästina in Deutschland mit 3 Schlagworten beschreiben könntest, was wären diese?
1: Verengt, Kampf um Deutungshoheit, Sprechverbote.
3: Mhm. Sprechverbote heißt die Angst, etwas Falsches zu sagen und wenn man was Falsches gemacht hat, deswegen habe ich gesagt, das ist ein verbales Minenfeld, kann es einen den Kopf kosten, die Karriere kosten und viel Hass entgegenkommen.
1: Ja, absolut. Also geht einher mit einer gewissen Art von Selbstzensur, also die vielen Gespräche, die wir führen, nicht nur im Raum Schule, sondern auch mit beispielsweise Journalisten, Journalistinnen berichten uns, dass es eine gewisse Art der Selbstzensur, der Angst gibt, dieses Thema zu bedienen, sich diesem Thema anzunehmen, vielleicht sogar mit Konsequenzen zu rechnen. Und die Konsequenzen hast du jetzt gerade benannt.
3: Du hast gerade erwähnt, ihr seid an Schulen unterwegs. Ihr, das bist du, Shai, jüdischer Deutscher mit israelischen Wurzeln, zusammen mit deiner Kollegin, mit Joanna Hassoun, eine Deutsch-Palästinenserin. Und ihr habt nach dem Massaker der Hamas am 7. Oktober 23 das Projekt Trialoge gestartet, mit dem ihr an Schulen geht, um dort über den Krieg in Israel und Gaza zu sprechen. Das ist jetzt kein Vortrag von euch beiden, sondern tatsächlich ein ins Gespräch kommen mit den Kindern. Was erlebt ihr dabei?
1: Das sind Gesprächsangebote, die wir schaffen, um Räume zu öffnen und die vielen, vielen Gedanken, Gefühle, die Wut, das Unwissen einfach mal loswerden zu lassen. Und das passiert leider in Schule nicht aus Angst, dass den Lehrkräften dieser Raum dann um die Ohren fliegt, im wahrsten Sinne des Wortes. Man vielleicht sogar Schüler und Schülerinnen disziplinieren muss, vielleicht die Polizei einschalten muss, weil durchaus auch antisemitische Dinge gesagt werden, die gesagt werden, ganz klar. Unser Anliegen ist es, es braucht doch Räume in Schulen, da wo Schüler und Schülerinnen fehlbar sein dürfen, damit wir das aufgreifen, was wir hören und ihnen etwas mitgeben auf dem Weg. Und zwar eine differenzierte Auseinandersetzung mit Israel-Palästina, nicht diese unterkomplexe, polarisierte und auch spalterische Version des Redens über Israel und Palästina. Und dafür stehen wir und dafür gehen wir seit dem 7. Oktober einfach, waren wir in Hunderten von Schulklassen.
3: Jetzt habe ich vorhin gesagt, du versuchst tatsächlich oder ihr versucht, Gefühle besprechbar zu machen und gerade diese Thematik ist ja voll von Gefühlen. Das heißt, ihr habt Schülerinnen und Schüler, die entweder die Informationen aus den Nachrichten mitbekommen oder selbst in irgendeiner Form Betroffenheit erleben. Was sind die Fragen der Kinder an euch?
1: Das sind Fragen wie an mich als Juden, ja, als vermeintlicher Vertreter der israelischen Regierung rund um, was macht Benjamin Netanyahu da und die Minister und Ministerin. Das sind aber auch Fragen, die sehr empathisch sind und Fragen, wie geht's dir eigentlich als Jude in Deutschland? Fragen oder Ängste vor dem Dritten Weltkrieg. Ja, das sind ganz konkrete Ängste, die Schüler und Schülerinnen formulieren oder auch politische Entwicklungen, die sie in diesem Land hier mitbekommen. Zum Beispiel gab es ja vor einiger Zeit dieses Potsdam-Treffen, wo auch AfD-Funktionäre und Funktionärinnen dabei waren und es um Deportationspläne ging. Und das bekommen Schüler und Schülerinnen durchaus mit. Und das ist dann alles Teil dieses Raumes, in dem Angst, abgestoßen zu werden von dieser Gesellschaft, sich entfremdet zu fühlen, sich auch vor allen Dingen nach dem 7. Oktober nochmal viel mehr entfremdet zu fühlen, mhm, von der politischen Haltung Deutschlands, von vielleicht auch Lehrkräften, die oft nicht ihre Haltung auch zu Israel und Palästina ordnungsgemäß, finde ich, reflektieren. Es ist eine Entfremdung auch von Medien, von öffentlich-rechtlichen Medien vor allen Dingen, was eine ganz große Bedrohung für unsere Demokratie ist. Und all diese ganzen Dinge, die schwingen da in diesem Raum mit.
3: Was wäre es denn, wie könnten denn Lehrkräfte ordnungsgemäß reflektieren?
1: Du bist Lehrkraft und du musst erstmal über deine Haltung, über deine Privilegien reflektieren, um dann vielleicht auch deine weißen Flecken, die du hast, sozusagen aufzuarbeiten, mhm, und zu gucken, was weiß ich eigentlich über jüdisches Leben, über vielfältiges jüdisches Leben? Nicht das jüdische Leben, das organisiert ist in jüdischen Gemeinden beispielsweise. Es gibt ein großes jüdisches, vibrierende Leben außerhalb von jüdischen Gemeinden. Was weiß ich eigentlich über palästinensisches Leben, über palästinensische Identität, über das Suchen von Zugehörigkeit unter Palästinensern? Was weiß ich von Israel? Weiß ich eigentlich, wenn ich mal auf Studienreise in Israel war, war ich eigentlich auch mal in Palästina? Also all diese Fragen müssen sich Lehrkräfte stellen, um überhaupt auch diese Räume öffnen zu können.
3: In vielen Klassen sind viele migrantische Jugendliche mit muslimischem Background oder die sich eben durch die Familiensituation ganz besonders betroffen fühlen von dem Nahostkonflikt. Und dann habt ihr eben mit Joanna Hassoun eine palästinensische Teilnehmerin. Wie reagieren die muslimischen Kinder auf eure Einlassungen, auch auf dieses Zusammenspiel von euch, du jüdisch, sie palästinensisch?
1: Das ist extrem divers. Also ehrlicherweise, ich kann mich an einen Trialog erinnern, der sehr sinnbildlich dafür steht, was wir eigentlich machen, was wir bewirken wollen. Mhm. Wir kamen in diesen Raum, wir beide, und die Schüler und Schülerinnen wussten, dass sozusagen eine Palästinenserin und ein Jude mit israelischen Wurzeln kommen. Und was ich sofort sah, als ich diesen Raum betrat, war eine Gruppe von Jugendlichen, die sehr eindeutig gekleidet waren, mit einer Palästina-Flagge in der Hand, mit Kufis, also dem palästinensischen Halstuch, mhm, da saßen und ihre Identität nach außen getragen und ganz klar gesagt haben, hier ist palästinensische Identität. Mhm. Und das Interessante war, während wir uns vorstellen und uns unsere Biografien auch vermitteln, und ich habe eine Holocaust-Vergangenheit, beziehungsweise meine Großeltern waren Überlebende der Shoah, passierte was extrem Spannendes. Im Laufe dieses Trialogs verschwanden diese identitätsstiftenden Symbole so ein bisschen quasi hinterm Rücken und es war gar nicht mehr so wichtig zu zeigen, du musst uns akzeptieren, weil wir sind PalästinenserInnen. Sie haben gemerkt, dass wir beide da sind und nicht irgendeine Seite einnehmen, sondern für eine Menschlichkeit einstehen. Mhm. Und das hat uns so krass berührt. Und am Ende hat sich sogar ein Schüler gemeldet und hat gesagt, es tut mir so leid, was deinen Großeltern geschehen ist in Deutschland. Mhm. Und damit habe ich nicht gerechnet am Anfang. Und ich habe mich dann auch erwischt. Weißt du, ich habe mich erwischt, wie ich da reinkomme und selbst auch mit Schubladen im Kopf sozusagen die Menschen einordne. Und das ist, glaube ich, inhärent in uns. Also es liegt in jedem Menschen von uns, in diesen Schubladen zu denken. Aber die große Herausforderung ist es, diesen Schlüssel der Schubladen nie wegzuwerfen, sondern immer wieder auch bereit zu sein, die Menschen aus den Schubladen wieder in andere Schubladen zu sortieren.
3: Eure Schublade ist die Menschlichkeit und das wäre... Ich habe dich gefragt, ob du ein Lied für uns mitnehmen könntest, der Übergang zu genau diesem Titel, weil du hast dir von Indy Ari einen Song ausgesucht, nämlich Prayer for Humanity, also das Gebet für Menschlichkeit. Mhm. Da können wir mal reinhören.

0: Da kommt man ins Träumen.
1: Mhm.
0: Gebet für Menschlichkeit. Wie viel Menschlichkeit fehlt in unseren Gesprächen miteinander, in diesem hasserfüllten Dialog?
1: Es fehlt so viel Menschlichkeit auf dieser Welt und deswegen war es mir wichtig, diesen Titel zu wählen von India Arie, weil es eine großartige Künstlerin.
0: Kommen wir nochmal zurück, Shai Hoffmann, zu deinen Projekten, die du unter anderem mit Joanna Hassoun zusammen verwirklichst. Ich habe von diesem Trialog gesprochen, den ihr in Schulen umsetzt.
1: Mhm.
0: Es gibt aber auch eben ein Buch dazu, mit dem ihr auch tourt, wo ihr mit Erwachsenen ins Gespräch kommt. Welchen Unterschied macht es, ob man mit Kindern und Jugendlichen oder Erwachsenen spricht über dieses so emotionalisierte Thema?
1: Es macht einen großen Unterschied, um ehrlich zu sein. Wir stellen fest, dass Kinder oft viel offener sind für Perspektiven, für auch andere Perspektiven, sie abzuholen in ihren Lebensrealitäten und ihnen aber aufzuzeigen, schau mal, wir sehen dein Struggle in diesem Leben, in dieser Gesellschaft, vielleicht als Jude, dem Antisemitismus entgegenschlägt oder der Antisemitismus entgegenschlägt, aber auch als Moslem, der antimuslimischen oder vielleicht als Palästinenser auch antipalästinensischen Rassismus sieht, im Gegensatz zu ja, Erwachsenen, wo wir sehen, dass Erwachsene oft mit einer selbstverständlichen Meinung und Haltung in Gespräche gehen und oft nur senden wollen, weil sie der Überzeugung sind, andere überzeugen zu wollen, weil nur sie Recht haben und sich damit aber eine ganz andere oder eine weitere Welt versperren, nämlich die andere Welt der anderen Person.
0: Du führst Gespräche mit Menschen hier in Deutschland, aber du gehst eben auch tatsächlich nach Israel. Du bist tatsächlich bis ins Westjordanland, bis nach Gaza gegangen, um dort auch mit Menschen ins Gespräch zu kommen. Und das nehmt ihr auf. Das machst du zusammen mit Christian Fischer. Nehmt besondere, sehr, sehr authentische, starke Videos auf und präsentiert die. Für diese Videos seid ihr auch für den Grimme Online Award letztes Jahr nominiert gewesen. Was erlebst du vor Ort, wenn du in dieser Heimat deiner Eltern praktisch bist? Dein Vater lebt ja jetzt wieder dort in Israel, ist nach vielen Jahren, Jahrzehnten in Deutschland wieder zurückgekehrt. Und das ist auch deine Heimat. Was fühlst du, wenn du dort an diesen Orten bist?
1: Ich beobachte eine israelische Gesellschaft, die extrem traumatisiert ist. Der 7. Oktober hat die Menschen in Israel ins Mark getroffen und hat dazu geführt, dass Grausamkeiten zu einer Normalität werden. Und das ganz, ganz nah in meiner Familie eben auch da ist. Und das zerreißt mir mein Herz. Gerade wenn ich mit Menschen wie Joanna zusammenarbeite oder mit vielen anderen Trialogpartnern und Partnerinnen, die eben auch Palästinenser und Palästinenserinnen sind. Und ich auch erfahre, was für ein Leid sie erfahren haben. Und ich dann wiederum denke, diese Geschichten, die wollen Menschen in Israel gar nicht hören, denen ich begegne. Und das ist etwas, was ich manchmal nicht zusammenbekomme in meinem Kopf und vor allen Dingen nicht in meinem Herzen.
0: Du warst tatsächlich eben auch am Ort des Schreckens und hast dort einem Vater zugehört, dessen Sohn getötet wurde. Und hast das eben auch mit aufgenommen, wo wir gerne reinhören würden.
2: Jetzt hat sich die Möglichkeit ergeben, in den Kibbutz Be'eri zu fahren. Ebenfalls ein Kibbutz, das überfallen wurde. Fühle mich ein bisschen wie ein Traumatourist. Aber ich habe Respekt davor, dass mich das emotional extrem mitnimmt. Doron hat sich zur Aufgabe gemacht, Touren durch Kibbutz Be'eri zu machen. Also das klingt furchtbar, weil man sich ständig diesem Schmerz aussetzen muss. Aber andererseits klingt es auch nach einer Traumabewältigung vielleicht, einer Art Therapie für Doron. Unter anderem wurde hier eben auch der Sohn von Doron getötet, Shachar. Er hat jetzt gerade diese Geschichte erzählt, die echt herzzerreißend ist. Ich glaube, das ist das Schlimmste. Wenn man als Vater seinen Sohn vor sich gehen sieht.
0: Da bist du in diesem Kibbutz unterwegs. Was ist dir da durch den Kopf gegangen?
1: Mir ist extrem viel und auch extrem gar nichts durch den Kopf gegangen, weil einfach das, was man da sieht, eigentlich unbeschreiblich ist. Diese Zerstörungswut. Du stehst an dieser Kreuzung und denkst, vor einigen Monaten ist das genau hier passiert. Und es ist einfach so surreal, da zu stehen und diese unfassbare Zerstörung zu sehen und dieses Leid, was man gar nicht ertragen kann. Das ist fast unbeschreiblich. Und das muss man gesehen haben, um auch zu fühlen, wie Israelis auf den 7. Oktober blicken. Und gleichzeitig laufe ich durch diesen Kibbutz und sehe diese Zerstörung und höre im Hintergrund Bombardierungen. Und diese Bombardierungen sind nur ein paar Kilometer entfernt im Gazastreifen. Und ich wäre gerne, ich habe einen Presseausweis, ich wäre gerne nach Gaza gegangen, und also nicht unter den Umständen da, ne, aber als Pressevertreter, und hätte auch von drüben gerne berichtet. Aber das war mir nicht möglich, weil Israel ausländische Journalisten und Journalistinnen da nicht reinlässt. Mhm. Aber auch das aufzuzeigen, was diese schiere Gewalt gemacht hat mit den Menschen, und dass das möglich wird, was gerade auf der anderen Seite passiert, das zu nutzen, um diese Politik voranzutreiben, ist etwas, was nicht sein darf, was auf keiner Seite sein darf. Gewalt, das haben wir am 7. Oktober gesehen, führt zu noch mehr Gewalt, zu noch mehr Gewalt und zu noch mehr Gewalt.
0: Bei aller Entmenschlichung triffst du auch ganz viele Leute, die trotzdem, trotz allem versöhnlich sein wollen, die eben Menschlichkeit vorleben. Du triffst zum Beispiel eine Peace Now-Aktivistin, eine jüdische, die sich dort engagiert, die nicht möchte, dass auf der anderen Seite die Palästinenser leiden. Auch da hast du ein Video veröffentlicht, da können wir reinhören.
3: Heute schaue ich mir das E1-Bauprojekt von der israelischen Regierung in der Westbank an. Warum dieses Unterfangen hoch umstritten ist und das Leben von Millionen von Palästinensern nachhaltig verändern wird, erklären mir vor Ort Yehuda Shaul von Ofek und Khalid Ofran von Peace Now.
4: A1 is actually down here. We are standing on Mount Scopus, looking eastwards. We see the Jordan Valley. Mm-hmm. Over there is the Dead Sea. This is actually the heart of the West Bank, the connection between north and south. Mm-hmm. What Israel wants to do is to take all this land and make it part of Israel.
5: I really felt, I don't know, shame, ashamed.
4: Yeah, it is a shame.
0: Du bist da zu hören, wie du sagst, es ist eine Schande, ich schäme mich. Was bedeutet das?
1: Also erstmal muss es heißen, I feel ashamed. Aber es zeigt, glaube ich, in diesem Video, dass oft die Worte fehlen. Die Worte dafür, was ein Judentum, das instrumentalisiert wird von einer israelischen Regierung, die das Judentum für sich auf messianische Art und Weise, auf fanatische und zum Teil auch faschistische Art und Weise auslegt, imstande ist zu tun. Imstande ist zu tun, um alles daran zu setzen, um palästinensische Souveränität zu verhindern. Und wir müssen auch natürlich über die Fehlbarkeit und Fehler der palästinensischen Führung sprechen, ganz klar. Auch in der Westbank, also die Fatah, Mahmoud Abbas. Wir müssen logischerweise auch über die Hamas sprechen. Die Besatzung seit 1967, die führt Israel in den besetzten Gebieten fort oder durch. Und sie besetzt palästinensisches Volk. Und ich glaube, wir müssen ganz, ganz dringend darüber sprechen, was so Siedlerterrorismus in der Westbank anrichtet. Und dieses E1-Bauprojekt, was ich mir eben angeguckt habe in diesem Video, hat mich sprachlos gemacht. Das hat mich als Juden in Deutschland, das fiel mir extrem schwer, es auszusprechen, ehrlich gesagt. Und ich habe lange mit Christian darüber gestritten, soll ich das drin lassen oder soll ich das nicht drin lassen? Dass ich als Jude sage, ich schäme mich dafür, was sozusagen da im Namen des Judentums gemacht wird in der Westbank. Und wir haben uns dafür entschieden, es drin zu lassen, weil es mich wirklich beschämt.
0: Und die Entscheidungen, die in Israel passieren, reflektieren oder spiegeln sich dann auch hier auf das Leben von Jüdinnen und Juden in Deutschland, weil das wahrscheinlich dann der Brandbeschleuniger von Antisemitismus auch ist, oder?
1: Das ist das große Dilemma und eigentlich die große Katastrophe, um ehrlich zu sein, weil so viel durcheinander gebracht wird. Es gibt so ein großes Unwissen bei den Menschen, die Juden gleichsetzen mit Israelis, Israelis gleichsetzen mit Juden, obwohl in Israel natürlich nicht nur Juden leben, sondern 20% der israelischen Staatsbürger und Staatsbürgerinnen sind eben nicht jüdisch. Ja, es gibt so ein großes Unwissen, dass so viel projiziert wird auch in mich als Juden, dass das bei ganz vielen Menschen zu Hass führt.
0: Wut, Zorn, Trauer, Leid, das ist so dein Projektthema, dein Alltagsthema im Grunde, weil du so viel Zeit genau in das investierst. Und ich habe dich gefragt, was du für ein Lied auch mitbringen könntest, das dich aus dieser Stimmung, aus diesem so Negativen auch rausbringen könnte. Und da hast du einen wunderbaren Song mitgebracht von
1: Forrest Frank heißt er. Das ist ein Gospelsänger. Ich höre nämlich extrem viel Gospel gerade. Und der hat einen Song rausgebracht, der heißt Celebration. Ich muss ehrlicherweise sagen, ich stehe nicht so auf den Text, aber die Atmosphäre, weil es gibt ja auch so evangelikale Strömungen innerhalb des Religion und so, bin ich sowieso sehr skeptisch gegenüber. Aber die Atmosphäre dieses Songs gibt mir extrem viel Kraft, muss ich sagen. You, you.

0: Jetzt haben wir nicht gehört, wie Shai im Studio gesungen hat.
1: Ja.
0: Du kannst ruhig weiter singen.
1: Unter anderem dieser Song und viele, viele andere Songs erinnern mich daran, auch mal das Leben zu feiern. Ja, du hast mich gerade gefragt, was bekommen wir so mit in der Schulklasse? Wie oft hören wir, dass Schüler und Schülerinnen sich schuldig fühlen? Was für eine Bürde, dass Schüler und Schülerinnen in der 8., 9., 10. Klasse in Deutschland sich schuldig fühlen müssen für das, was in Israel und Palästina an Leid passiert. Und dieser Song erinnert mich immer wieder daran, das Leben auch mal ein bisschen zu feiern und dankbar zu sein für das, was wir haben, was noch weit davon entfernt ist, perfekt zu sein, auch in diesem Land, an gesellschaftlichen Herausforderungen, an gesellschaftspolitischen Herausforderungen. Aber es ist trotzdem, kann man im Kleinen vielleicht das finden, was man feiert und für das man dankbar ist.
0: Du bist dankbar, du gibst so viel und ihr startet demnächst tatsächlich sogar mit noch einem Projekt. Dabei weiß ich gar nicht, wo du all diese Projekte hinsteckst, wo du sie herzauberst, aber es kommt tatsächlich nochmal ein ganz modernes Projekt mit VR-Brillen tatsächlich, die ihr an die Schülerschaft richtet auch, an Schulen richtet.
1: Ja, genau. Und zwar zusammen mit dem bekannten Regisseur Dani Levy, der unter anderem Alles auf Zucker gedreht hat. Und der hat 4 Kurzfilme gedreht, damals für eine Ausstellung im Jüdischen Museum, die Jerusalem-Ausstellung. Und dort hat er 4 Kurzfilme, die so ein bisschen humoristisch anmuten, über Jerusalem gedreht. Die bringen wir mit VR-Brillen in Schulklassen. Wir planen jetzt auch übrigens gerade wieder eine Podcast-Reise nach Israel und Palästina im Oktober. Das heißt, kurz vor den Knesset-Wahlen planen wir jetzt wieder vor Ort zu sein und sehr spannende Menschen auch wieder zu treffen. Folgt uns auf Social Media, besucht unsere Webseite gesellschaftimwandel.org. Ihr könnt eure Schulklasse, wenn du oder wenn sie Lehrkraft sind, können sie sich bei uns anmelden und wir kommen vielleicht mit unseren VR-Brillen oder vielleicht sogar mit dem Hörbus auf ihren Schulhof an und dann kommen wir vielleicht an ihre Schule.
0: Wunderbar.
1: Und dich, Özlem, laden wir auch ein.
0: Ich bin sofort dabei, ich springe sofort.
1: Und alle Hörenden natürlich.
0: Absolut. Shai Hoffmann, ich danke dir sehr, sehr herzlich für dieses Gespräch.
1: Danke für die Einladung und die Möglichkeit.
0: Das war das Interkulturelle Magazin und am Mikrofon verabschiedet sich neben Shai Hoffmann Özlem Sarıkaya. Bis dann.
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1: Und ihr müsst mehrere Tage wandern und dann kommt der Tag, da freust du dich schon, abends am Fluss Wasser zu holen und am Lagerfeuer zu kochen. Ihr wandert so über den letzten wilden Hügel vor diesem Tal, in dem der Clear River fließt. Und dann, totaler Schock, der gesamte Clear River ist rostrot und trübe. Also es sieht irgendwie aus, als würden Mengen von Abwasser da durch die unberührte Wildnis fließen.
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2: Um 13.30 Uhr die Nachrichten mit Kia Arnsen. Hitze sorgt für Probleme auf Straßen und Schienen. EU aktiviert Katastrophenschutzmechanismus für Venezuela. Lena Schette gewinnt Bachmann-Preis. Das Wetter teils sonnig, teils bewölkt mit kräftigen Hitzegewittern. Berlin. Die Hitze könnte heute für neue Rekordtemperaturen sorgen. In der Lausitz rechnet der Deutsche Wetterdienst mit

0: worden, dass keine Straßenbahnen fahren können. Nach der Hitze kommen die Unwetter. Auf der Bahnstrecke Buchloe-Kempten gab es bereits am Mittag vorübergehend Einschränkungen und Ausfälle wegen Blitzeinschlägen. Brüssel. Die EU hat den europäischen Katastrophenschutzmechanismus aktiviert, um dem von Erdbeben schwer getroffenen Venezuela zu helfen. Dadurch können die EU-Mitglieder sowie 8 weitere Staaten gemeinsam Rettungsteams, Feuerwehrleute und medizinisches Hilfspersonal in die Erdbebenregion entsenden. Die EU-Außenbeauftragte Callas teilte außerdem mit, man habe bereits 5 Millionen Euro an Nothilfe bereitgestellt. Am Mittwoch hatten 2 schwere Erdstöße das südamerikanische Land erschüttert und massive Schäden angerichtet. Mehr als 1.400 Tote wurden bereits geborgen. Zehntausende Menschen werden noch vermisst. Teheran. Der Iran beansprucht weiter die alleinige Kontrolle über die Meerenge von Hormuz. Bei einem Besuch im Irak sagte der iranische Außenminister Araghchi, keine andere Institution und kein anderes Land außer dem Iran sei für die Verwaltung der Seestraße zuständig. Jeder Versuch, eine andere Regelung zu treffen, werde die Wiedereröffnung nur verzögern und Spannungen verschärfen. Trotz vereinbarter Waffenruhe hatten sich die USA und der Iran gestern und heute wieder gegenseitig angegriffen. Nürnberg. In der mittelfränkischen Metropole läuft seit heute früh die Abstimmung darüber, ob der Frankenschnellweg ausgebaut werden soll. Die Wahllokale haben bis 18 Uhr geöffnet, ein Ergebnis wird noch am Abend erwartet. Die Pläne sind hoch umstritten. Die Stadt will die stauanfällige Strecke kreuzungsfrei ausbauen. Außerdem soll ein 1,8 Kilometer langer Tunnel entstehen. Geplant sind weitere Lärmschutzwände und eine dritte Spur im Westen. Kritiker halten das Projekt für zu teuer und fürchten, dass so noch mehr Verkehr auf die Strecke kommt. Klagenfurt. Die deutsche Autorin Lena Schette hat den renommierten Bachmann-Preis gewonnen. Die 32 Jahre alte ehemalige Psychiatrie-Krankenschwester aus Nordrhein-Westfalen setzte sich beim mehrtägigen Wettlesen im österreichischen Klagenfurt gegen 13 Mitbewerber durch. Die Jury zeigte sich begeistert über ihren schonungslosen und berührenden Text, der die Freundschaft zwischen 2 stark übergewichtigen Schülerinnen schildert. Der Hauptpreis ist mit 30.000 Euro dotiert und erinnert an die Schriftstellerin Ingeborg Bachmann. Das Wetter in Bayern. Am längsten sonnig im Osten, sonst unwetterartige Hitzegewitter mit Starkregen, Hagel und schweren Sturmböen möglich, 32 bis 40 Grad. Die weiteren Aussichten morgen nach teils sonnigem Start stark bewölkt, Schauer und starke Gewitter mit Unwetterpotenzial. Auch am Dienstag teils sonnig, teils bewölkt mit Schauern oder Gewittern. Am Mittwoch mehr Wolken als Sonne, Tageshöchstwerte zwischen 20 und 33 Grad. Es ist 13.34 Uhr. Die Verkehrsmeldungen A6 Heilbronn Richtung Nürnberg zwischen Neuendettelsau und Schwabach-West 4 Kilometer Stau nach einem Unfall im Baustellenbereich. Und in Richtung Heilbronn zwischen Schwabach-West und Neuendettelsau 4 Kilometer Stau. A7 Füssen Richtung Ulm zwischen Memmingen Süd und dem Dreieck Hittistetten immer wieder stockend. A7 Würzburg Richtung Fulda zwischen Bad Kissingen Obertulba und Bad Brückenau-Volkers stockend. A8 Salzburg Richtung München zwischen Holzkirchen und dem Kreuz München Süd stockt der Verkehr. A9 München Richtung Nürnberg zwischen Manching und Denkendorf 10 Kilometer stockend. A9 Berlin Richtung Nürnberg zwischen Markt Schorgast und Bad Berneck-Himmelkron 4 Kilometer Stau nach einem Unfall im Baustellenbereich. Und weiter ist die A9 Richtung Nürnberg zwischen dem Rastplatz Wolfshöhe und Lauf Heersbruck nach einem Unfall gesperrt und es staut sich. Dort ist ein Rettungshubschrauber im Einsatz. Umleitung über die U18. Bitte halten Sie die Rettungsgasse offen. Soweit der Service.
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2: Heute mit Franzi Konitzer aus dem IQ-Team und 2 Folgen unseres Wissenschaftspodcasts. In der 2. Folge geht es um die Frage, wie man elektrischen Strom haltbar machen, also aufheben könnte, mit Batteriespeichern. Und mit Batteriespeichern sind nicht Powerbanks oder sonstige Akkus gemeint, sondern solche, die im Zweifelsfall zumindest ein paar Stunden lang ein ganzes Kraftwerk ersetzen könnten. Doch zunächst reisen wir, zumindest in Gedanken, nach Alaska in den USA und erinnern uns an ein Sprichwort: Alte Liebe rostet nicht. Was eigentlich auch nicht rosten sollte, sind Flüsse. Also so ein Fluss wie die Isar durch München, die Spree durch Berlin oder ein Fluss namens Clear River, der durch Alaska fließt.

0: Doch heute geht's um genau diesen und andere Flüsse in Alaska, in denen rostrotes Wasser fließt. Und ich frage mich, können Flüsse wirklich rosten und warum? Ich freue mich sehr, dass heute meine Kollegin Jenny von Sperber aus dem IQ-Team bei mir ist. Hallo Jenny.
1: Hallo.
0: Du als Expertin für diese Folge, gleich die Frage an dich, gibt's sowas? Also können Flüsse wirklich rosten?
1: Ja, das können sie tatsächlich. Und das tun sie auch seit ein paar Jahren immer öfter.
0: Erzähl mal, du hast mit Forschern in Alaska gesprochen, die jetzt genau darüber eine neue Studie veröffentlicht haben, woran das liegt, dass ja, zumindest in Alaska, immer mehr Flüsse rostrot werden. Also wieso, weshalb, warum?
1: Ja, das ist ein richtig gruseliges Phänomen. Also stell dir mal vor, du bist ein Student und du fährst mit deinem Prof und noch ein paar anderen jungen Leuten auf eine Geologie-Expedition in den Norden von Alaska. Also unberührte Wildnis, es gibt nicht mal Straßen. Ihr habt natürlich alles dabei zum Campen, Kochgeschirr und so weiter. Und ihr müsst mehrere Tage wandern und dann kommt der Tag, da freust du dich schon, abends am Fluss Wasser zu holen und am Lagerfeuer zu kochen. Ihr wandert so über den letzten wilden Hügel vor diesem Tal, in dem der Clear River fließt. Da heißt auch noch Clear River.
0: Also klarer Fluss, ja.
1: Und dann totaler Schock. Der gesamte Clear River ist rostrot und trübe. Also es sieht irgendwie aus, als würden Mengen von Abwasser da durch die unberührte Wildnis fließen. Mhm. Die haben dann versucht, da mit diesem Wasser noch zu kochen. Aber es hat wohl alles nach rostigen Nägeln geschmeckt und die Pulvermilch, die hat sich auch nicht mehr auflösen lassen. Also das war kein Trinkwasser mehr. Und auf den Steinen im Fluss, da war im Grund auch schon so eine richtige rostige Kruste. Mhm. Und das Ganze ist 2020 passiert. Das hat mir Roman Dial selbst erzählt. Das war der Prof, der dabei war und der seit Jahrzehnten Exkursionen mit Studenten dahin macht. Und der war natürlich total alarmiert. Der kannte den Clear River eben nur Clear. Und der hat jetzt auch an dieser Studie mitgearbeitet.
0: Konnten die Forschenden rausfinden, warum der auf einmal rostrot war, wenn er das Jahre davor eben nicht gewesen war?
1: Ja, also das hat sich rausgestellt. Sie haben mehrere Flüsse untersucht in der Tundra von Alaska, weil mehrere Flüsse betroffen sind. Haben Studien in dieser Brooks Range, heißt diese Gebirgskette, dort gemacht und haben erstmal Wasserproben genommen. Und da war ziemlich schnell klar, der Gehalt von Eisen und Aluminium und Cadmium ist viel zu hoch, also weit über der Grenze, die gesund ist.
0: Die gesund ist für Menschen offensichtlich, aber ich meine, in diesen Flüssen leben ja auch ja Tiere, Lebewesen. Ist das giftig auch für die?
1: Ja, schon. Also je nachdem, welches dieser Metalle. Ne? Cadmium ist ein giftiges Metall. Das reichert sich im Gewebe an, schädigt das Nervensystem von Fischen und über die Nahrungskette schädigt es dann auch weitere Tiere. Ne? Vögel, Bären, die Lachse fangen. Und macht die Organe kaputt.
0: Und das Eisen?
1: Ja, das Eisen an sich ist jetzt nicht giftig, aber kann in dem Fall eben trotzdem für manche Lebewesen tödlich sein, weil das Kiemen verstopft und Fische dann daran ersticken. Oder diese Krusten, die sich bilden, die hindern Algen dann am Wachsen und stört so dann letztendlich auch alle, die Algen brauchen. Also Insekten oder Krebstiere oder junge Fische, macht auch die Nahrungskette kaputt. Und Aluminium ist auch nicht gut für Lebewesen, das kann junge Fische töten. Tatsächlich haben die Forscher erzählt, dass in einem Nebenfluss die Jungfische vollständig verschwunden waren.
0: Woher kommt denn dieses schädliche Metall? Also ich meine, das Eisen ist ja das, was es wahrscheinlich rostrot macht in irgendeiner Form, aber auch Aluminium, Cadmium. Wo kommt das denn her? Mitten in Alaska, in der Tundra?
1: Genau, also mitten in der Wildnis. Ne? Oft kommt das aus dem Bergbau. Das kann passieren, das kennt man, aber da ist kein Bergbau. Die plausibelste Erklärung, die sich damals im Grunde auch schon alle gedacht haben, ist die, diese Metalle, vor allem das Eisen, kommt aus dem Boden, aus dem Gestein. Der war nämlich Jahrtausende gefroren und taut jetzt auf im Sommer.
0: Der Permafrostboden ist es dann in der Tundra wahrscheinlich.
1: Genau. In Nordalaska gibt es eine Menge Pyritgestein. Und dieses Gestein enthält Eisen. Und wenn der Boden jetzt im Sommer plötzlich auftaut, dann wird dieses Gestein wieder Teil vom normalen Verwitterungsprozess. Also das heißt, Wasser und Luft reagieren mit Teilen dieses Gesteins überall da, wo der Boden auftaut. Und dadurch wird Eisen frei in der ganzen Region. Und das wird dann von den Flüssen mitgenommen.
0: Hm. Jetzt ist es ja so, du hast ja gesagt, das wird Teil des normalen Verwitterungsprozesses. Also ist ja auch so, dass wahrscheinlich auch in anderen Flüssen und auch da halt manchmal Eisen einfach in die Flüsse gelangt. Aber deshalb werden die ja nicht alle gleich rostrot. Also warum werden diese Flüsse jetzt rostrot durch offensichtlich, ich sag mal, zu viel Eisen?
1: Genau, das ist einfach eine ungeheure Menge. Wie gesagt, der Boden war ja gefroren, da war das Eisen ja fest gebunden. Man sagt, das Eisen fällt aus. Also wenn gelöstes Eisen von den Flüssen, weil es einfach zu viel wird, nicht mehr aufgenommen werden kann, dann bildet es so kleine Partikel und die reagieren dann wieder sofort und rosten. Also es ist wirklich echter Rost in diesen Flüssen.
0: Du hattest ja eben gesagt, das Eisen kommt ursprünglich vom Pyrit. Was ist nochmal Pyrit? Pyritgestein, ja?
1: Wie ja, aus? Pyrit, das kennen vielleicht manche. Das ist dieses Katzengold letztendlich. Spielen also Kinder gerne mit.
0: Ja. Eigentlich ganz
1: sieht aus wie Gold.
0: Ja, du hast ja jetzt auch erzählt, okay, das ist auch das, was die Forschenden eigentlich vermutet haben, dass es das Auftauen dieses Permafrostbodens ist. Also eine plausible Erklärung für ja die vergifteten und die roten Flüsse. Aber haben denn die Forscher auch einen Beweis dafür?
1: Ja, das ist jetzt eben diese neue Studie. Also wie immer geben sich Wissenschaftler ja nie damit zufrieden, irgendeine plausible Erklärung zu haben, egal wie schlüssig. Die wollen ja immer Messwerte, ne? Und wollen zeigen, es ist keine Vermutung, es sind belegte Fakten. Also haben die jetzt in dem Fall Folgendes gemacht. Die haben Temperaturmesswerte von tief im Boden über viele Jahre genommen und haben die in Verbindung gesetzt mit den Werten in den Flüssen, also mit den Metallwerten, und haben da einen eindeutigen Zusammenhang zeigen können. Je nachdem, wann und wie weit der Boden jetzt auf einmal im Sommer aufgetaut ist, desto höher waren diese Metallwerte im Fluss, immer so ein bisschen zeitversetzt. Also wenn der Boden dann wieder friert, dann hört das mit dem Rost in den Flüssen auch wieder auf.
0: Jetzt gibt's ja nicht nur in der Tundra von Alaska Permafrostboden, sondern in allen Gebirgen eigentlich, zum Beispiel in den Alpen. Und dann frage ich mich, kann das hier auch bei uns passieren?
1: Ja, kann auch bei uns passieren, sagen die Geologen. Also überall da, wo Permafrostboden durch die Erderwärmung jetzt nach 1000 Jahren auftaut und wo es solche sulfidreichen Gesteine wie eben Pyrit gibt, kann das passieren, ja. In den Anden, in Kanada und auch in den Alpen, ja.
0: Aber was dann? Wir bekommen ja auch einen Teil unseres Trinkwassers aus den Alpen. Wenn das dann nach rostigen Nägeln schmeckt, ungenießbar ist, vielleicht sogar giftig, was dann?
1: Ja, das ist wirklich sehr beunruhigend. Ich meine, in Alaska ist das Problem natürlich viel größer. Man kann die Ursache, den Klimawandel, nicht so einfach abstellen. Es sind riesige Flächen, die da auftauen und die von den Flüssen dann mitgenommen werden. In dem Ausmaß wie in Alaska ist das, würde ich schätzen, und ich habe auch mit Geologen gesprochen, wahrscheinlich nicht so zu erwarten, sondern eher in Einzelfällen. Aber es ist und bleibt ein Problem des Klimawandels und dadurch ist es natürlich nicht so einfach abzustellen. Es gibt so ein ähnliches Phänomen im Bergbau. Das nennt sich saure Grubenwässer. Und wenn das passiert, dann muss der Bergbau dafür sorgen, dass das Wasser wieder sauber wird. Das machen die dann mit Klärsystemen oder verschiedenen Methoden. Meistens sehr kostspielig für die, aber es ist möglich, weil man da eben nur eine ganz konkrete Quelle hat. Das ist in diesem Fall jetzt natürlich viel schwieriger.
0: Aber was ist denn mit den Menschen vor Ort in Alaska? Was ist denn mit denen? Die sind ja auf das saubere Trinkwasser aus ihren Flüssen angewiesen.
1: Ja, klar. Genau. Also was die Forscher in Alaska jetzt immerhin machen können, ist, die können betroffene Menschen warnen. Also die Leute, die da in der Tundra leben und von dem Fluss abhängen, denen können die jetzt dadurch, dass der Zusammenhang zwischen Temperatur im Boden und der aktiven Schicht, die auftaut und wieder friert, so klar mit den Metallen im Fluss in Zusammenhang gebracht werden konnte, können die ein bisschen vorwarnen, können also ungefähr berechnen, wann wieder schädliche Metalle im Fluss landen werden und der Fluss rot wird.
0: Also am Ende bleibt immerhin eine Art Frühwarnung, Frühwarnsystem für rostrote Flüsse. Aber das Grundproblem bleibt natürlich bestehen. Ja, liebe Jenny, vielen lieben Dank für das Gespräch und der Antwort auf die Frage, warum Flüsse rosten können.
1: Gerne.
0: Können Batteriespeicher ein ganzes Kraftwerk ersetzen? Denn eigentlich ist elektrischer Strom das Produkt mit dem kürzesten Haltbarkeitsdatum ever. Sobald er in Kraftwerken erzeugt wird, wird er auch gleich wieder verbraucht. Will man ihn aufheben, also speichern, braucht man eine Batterie, einen Akku. Für den Hausgebrauch ist das gar kein Problem, zum Beispiel mit einer Powerbank. Die reicht dann für ein paar Handyladungen. Aber was, wenn man nicht nur ein Handy per Batteriespeicher mit Strom versorgen will, sondern gleich eine ganze Stadt? Und das mehrere Stunden lang. Ob das geht, das verrät mir mein Kollege David Globig aus dem IQ-Team in der zweiten Folge von IQ – Wissenschaft und Forschung. Hier am Podcast-Sonntag auf BR24. Ich freue mich sehr, dass heute mein Kollege David Globig bei mir ist. Hallo David.
2: Hallo Franzi.
0: Du beschäftigst dich ja schon seit Jahren mit dem Thema Batterie, Speicher, Stromversorgung, Stromnetze. Ich habe eben von einer Powerbank gesprochen. Die ist ja ziemlich handlich. Wie gesagt, reicht für ein paar Handyladungen. Wie könnte ich mir denn überhaupt so riesige Batteriespeicher vorstellen? Oder wie groß sind die denn inzwischen?
2: Also ich habe das erste Mal über diese Batteriespeicher vor 12 Jahren berichtet und habe damals mit Betreibern von einem Speicherkraftwerk gesprochen, das eine Leistung von 5 Megawatt hatte, eine Kapazität von 5 Megawattstunden. Das ist eine Anlage, die steht in Schwerin. Das ist so ein schlichtes Industriegebäude, könnte man sagen, gar nicht mal so besonders groß. Und diese Anlage ist eigentlich dafür gedacht, kurzfristige Netzschwankungen auszugleichen. 5 Megawattstunden, damit hat man immerhin die Möglichkeit, einige tausend Haushalte eine Stunde lang mit Strom versorgen zu können. Das fand ich damals ganz beachtlich. Aber jetzt entsteht zum Beispiel in Laufenburg in der Schweiz ein Batteriespeicher, der am Schluss 1,2 Gigawatt elektrische Leistung abgeben können soll. Und das entspricht dem, was ein großes Kernkraftwerk liefert, allein aus diesem einen Speicher. Und was da die Kapazität angeht, das würde 5 Stunden lang für 1 Million Haushalte reichen. Entsprechend sind dann auch die Dimensionen, das ist also nicht mehr so ein kleines Gebäude, sondern die Baustelle in der Schweiz, das ist eine 27 Meter tiefe Baugrube mit einer Fläche, die, ich glaube, so 2 Fußballfeldern entspricht. Und das Ganze soll dann 2029 in Betrieb gehen.
0: Okay, also das klingt gigantisch groß, 2 Fußballfelder. Aber du hast ja gesagt, das soll gebaut werden in der Schweiz. Was ist denn der Stand bei Batteriespeichern bei uns? Also auch in Deutschland denke ich ja, dass sich seit den vor 12 Jahren bei Schwerin einiges getan hat.
2: Ja, also der Aufbau von Batteriespeichern, der boomt wirklich. Das konnte man jetzt auch auf der Messe sehen in München. The Smarter E heißt die. Das ist eigentlich ein Branchentreffen von allen möglichen Leuten rund um Photovoltaik, Speichertechnologien und Ähnliches. Und da wurden ganz, ganz viele von diesen Batteriespeichern präsentiert. Und es gibt auch einen aktuellen Report, einen Ausblick für den europäischen Batteriemarkt bis 2030. Der ist vor wenigen Wochen rausgekommen. Und man hat wirklich das Gefühl, da ist Goldgräberstimmung.
3: In der Europäischen Union waren Ende 2025 Batteriespeicher mit einer Gesamtleistung von 40 Gigawatt installiert. Das entspricht über 30 großen Kernkraftwerken. Diese Leistung könnten die Batteriespeicher knapp 2 Stunden lang zur Verfügung stellen. So fasst es der Wirtschaftsverband Solar Power Europe zusammen. Ein großer Teil dieser Speicherkapazitäten ist ganz frisch dazugekommen. Allein innerhalb des vergangenen Jahres sind so viele Batteriespeicher dazugebaut worden, dass die Kapazität um gut 45% gestiegen ist. Besonders groß ist der Zuwachs in Deutschland. Hier hat sich die Kapazität von Batteriespeichern in den vergangenen 4 Jahren sogar verfünffacht.
0: Ja, in 4 Jahren eine verfünffachte Kapazität, das klingt wirklich nach Boom. Wird das so weitergehen?
2: Ja, das muss weiterlaufen. Also in Deutschland stammen ja inzwischen fast 60% des Stroms aus Erneuerbaren. Und wir haben nicht nur das Problem, dass es Schwankungen gibt, dass mal mehr Photovoltaikstrom erzeugt wird, mal mehr Windstrom oder mal weniger, sondern bei uns kommt auch der Ausbau des Stromnetzes nicht hinterher. Darum müssen immer wieder Anlagen abgeregelt werden. Und dabei geht natürlich dann klimaneutral erzeugter Strom verloren, für den es aber dann zu einem anderen Zeitpunkt Bedarf geben würde. Und der Strom würde dann zu diesem anderen Zeitpunkt auch das Netz nicht mehr überlasten. Also der Ausbau der Erneuerbaren und der Ausbau der Speicherkapazitäten müssen parallel laufen.
0: Diese Batteriespeicher, die es jetzt auch schon gibt, wenn du sagst, es hat sich in Deutschland auch verfünffacht innerhalb der letzten 4 Jahre. Was sind das denn für Batteriespeicher derzeit? Also sind die in den Kellern von Häusern installiert? Wie muss ich mir die vorstellen?
2: Das sind ganz unterschiedliche Anlagen. Also anfangs waren es tatsächlich eher kleine Batteriespeicher, die sich die Besitzer von Photovoltaikanlagen tatsächlich in den Keller gebaut haben. Und dabei ist es ursprünglich in erster Linie um den Stromverbrauch im eigenen Haushalt gegangen. Also die wollten dann auch abends Strom zur Verfügung haben, wenn die Sonne untergegangen ist. Aber inzwischen entstehen eben immer mehr mittelgroße bis große Anlagen, sowas wie in der Schweiz. Und die können dann das Stromnetz insgesamt stabilisieren, also die Schwankungen ausgleichen beim Strom aus Windkraft und Photovoltaik. Und die können tatsächlich mehr und mehr Aufgaben von großen Kraftwerken übernehmen, speziell von fossilen Kraftwerken.
0: Was steckt denn an Batterietechnologie in solchen großen Speichern? So aus dem Alltag kenne ich ja meistens Lithium-Ionen-Akkus, die scheinen überall drin zu stecken. Ist das hier auch so?
2: Das ist tatsächlich da auch so. Also in dem überwiegenden Teil der jetzigen Batteriespeicher stecken Lithium-Ionen-Akkus. Aber letztlich kommt es auch gar nicht darauf an, was da drin steckt. Der Markt ist technologieblind. Das hat mir David Wedepohl so erklärt. Der ist der internationale Geschäftsführer vom Bundesverband Solarwirtschaft. Technologieblind bedeutet, der Batterietyp spielt da keine Rolle. Es geht wirklich nur um die Menge an Strom, die gespeichert wird. Das kann eben mit Lithium-Ionen-Akkus passieren. Das kann aber auch mit Redox-Flow-Technologie sein. Die soll zum Beispiel in der Schweizer Anlage eingebaut werden.
0: Die mit den zwei Fußballfeldern, das ist definitiv hängen geblieben, dieses Bild. Aber Redox-Flow kenne ich nicht. Was ist das?
2: Da werden zwei flüssige Elektrolyte durch eine spezielle Zelle gepumpt. Und in dieser Zelle ist eine Membran. Und dabei werden diese Elektrolyte, diese Flüssigkeiten sozusagen aufgeladen. Und diese Flüssigkeiten, die überwiegend aus Wasser bestehen, das sorgt übrigens auch dafür, dass das nicht brennen kann, anders als viele Lithium-Ionen-Akkus.
0: Praktisch.
2: Diese Flüssigkeiten kann ich dann in großen Tanks lagern. Und das erklärt auch mit, warum denn in der Schweiz diese Anlage so groß werden wird. Da kann ich diese Flüssigkeiten dann eben auf Dauer unterbringen. Die entladen sich auch nicht einfach. Und wenn man dann Strom braucht, dann pumpt man die Flüssigkeiten aus den Tanks wieder in die Zelle, beziehungsweise in mehrere Zellen. Da kann man viele parallel betreiben und die liefern dann Strom.
0: Okay, also deshalb wird diese Schweizer Anlage so von der Fläche so groß werden, weil da diese ganzen Tanks mit diesen zwei unterschiedlichen Flüssigkeiten draufstehen. Okay, aber du hast ja auch, wie gesagt, diese Fußballfelder, die hängen mir im Kopf. Da hast du ja auch von großen Kraftwerken bzw. Kernkraftwerken gesprochen und sie als Vergleich genommen, was die Leistung betrifft, die diese Batteriespeicher bereitstellen können. Was ist denn dein Eindruck? Kommen wir denn mit Batteriespeichern so weit, dass wir ja solche Kraftwerke komplett durch Batteriespeicher ersetzen könnten? Also zum Beispiel auch Braunkohlekraftwerke und Steinkohlekraftwerke, die ja in ein paar Jahren bei uns komplett vom Netz gehen werden.
2: Also man muss ein bisschen aufpassen. Bei den Batteriespeichern ist es jetzt nicht so, dass ich einfach einen Batteriespeicher als Komplettersatz für ein Kraftwerk dahinstellen kann. Denn die Leistung eines solchen Batteriespeichers, die mag vielleicht eben einem Kraftwerk entsprechen. Ich hatte ja als Vergleich das Kernkraftwerk mit den Gigawatt. Aber diese Leistung kann so ein Batteriespeicher eben nur über eine relativ kurze Zeit abgeben, also ein paar Stunden. Das heißt, das ist eben nichts für den Dauerbetrieb.
4: Der eigentliche Ersatz sind eben die Erneuerbaren. Aber deren Anteil kann ich mit Hilfe der Batteriespeicher weiter erhöhen und so dann eben die großen Kraftwerke, die Kernkraftwerke, die Kohlekraftwerke loswerden.
2: Und wie gut das funktioniert, dazu kann man Modelle entwickeln und sich das dann in diesen Modellen anschauen. Und das haben Wissenschaftsjournalisten vom Science Media Center zusammen mit Forschenden vor kurzem mal genauer gemacht. Die haben so ein Rechenmodell entwickelt, um entsprechende Szenarien für die Stromerzeugung durchzuspielen. Also die haben dann mal abgeschätzt, wie viel Windenergieanlagen und Photovoltaikanlagen Strom liefern können, wenn die Kohlekraftwerke vom Netz gehen, und haben dann einfach mal einen Ausbau der Batteriespeicher angenommen. Und wenn man da von der Größenordnung ausgeht, wie es die Branche tut, was die weitere Entwicklung angeht, und die ist da ziemlich optimistisch, dann kann das tatsächlich ziemlich gut mit Hilfe von Batterien funktionieren alles. Aber es wird in Jahren, in denen der Stromertrag durch Windenergie besonders niedrig ist, man hat einfach da historische Daten einfließen lassen, in solchen Jahren wird es immer noch eine kleine Lücke geben. Und um die zu schließen, müssen tatsächlich noch mehr Batteriespeicher her. Und zwar mehr Speicher, als die Branche in ihrem Optimismus so für die nächsten Jahre voraussagt. Und trotzdem bräuchte man wahrscheinlich dann noch Gaskraftwerke, die, und das ist ja auch so vorgesehen, dann klimaneutral mit Wasserstoff laufen können. Und man muss noch etwas machen, den Stromverbrauch flexibilisieren. Dass man also zum Beispiel Kühlhäuser, Wärmepumpen, E-Auto-Ladestationen so steuert, dass Stromerzeugung und Strombedarf möglichst perfekt zusammenpassen.
0: Das klingt nach einer Aufgabe. Gibt es denn irgendwo Vorbilder für uns in Bezug auf dieses Jahr, auf diese Pläne oder auf diesen künftigen Bedarf?
4: Genau das habe ich auch David Wedepohl vom Bundesverband Solarwirtschaft gefragt. Und der hat eine für mich überraschende Antwort gegeben: Australien. Dort hat man sich nämlich was Interessantes für den Handel mit Energiemengen überlegt.
5: Die haben ein ganz kluges Marktmodell geschaffen, in dem sie mit ihren erneuerbaren Erzeugungsanlagen, mit Solarparks, mit Windfarmen und Batterien handeln können und so für die Systemstabilität sorgen. Diese Handelssysteme basieren auf künstlicher Intelligenz, weil gar kein Mensch so schnell reagieren kann und sie dann ihre Energiemengen anbieten. Das ist sehr, sehr spannend.
0: Was denkst du, David? Schaffen wir es dank Batteriespeicher wirklich, ja, eine hundertprozentige, sichere und günstige, nicht zu vergessen, Versorgung aus erneuerbaren Energien hinzubekommen künftig?
2: Also grundsätzlich ist das drin. Die Technologien, die haben wir. Wir müssen sie jetzt in Anführungszeichen nur noch geschickt kombinieren. Und trotzdem werden, wie so oft, dann wahrscheinlich die letzten paar Prozent die aufwendigsten und teuersten werden. Und das dann wirklich ohne andere Energieträger und wirklich nur mit erneuerbaren Batterien und mit anderen Speichertechnologien hinzubekommen, das wird wahrscheinlich noch eine ganze Weile dauern. Und die politischen und gesetzlichen Rahmenbedingungen müssen stimmen dafür. Zum Beispiel gibt es nur für ganz wenige Länder konkrete Ausbauziele für Batteriespeicher. Aber ein Anreiz, Batteriespeicher weiter kräftig auszubauen, den gibt es auf jeden Fall. Zu dem Ergebnis kommt zumindest der Wirtschaftsverband Solar Power. Der sagt, dass sich mit Hilfe der Speicher die Erneuerbaren so stark ausbauen lassen und sich die Strompreise so gut steuern lassen, dass man die Betriebskosten des europäischen Stromsystems letztlich halbieren kann.
0: Ja dann, lieber David, vielen lieben Dank für das Gespräch. Ich bin schon gespannt, was du mir dann in 12 Jahren darüber erzählst, wie dann der Stand darüber ist.
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1: Beim Begriff Sender sehen wir ja jetzt schon, dass es sich zunehmend alles ins Nonlineare verlagert, wo künftig sicherlich noch mehr Mediennutzung stattfinden wird. Und einige Sender, die sind ja jetzt schon quasi nach einem Übergangszeitraum mit einem finalen Abschaltedatum versehen. Bei Kooperationen würde ich mich auch so weit aus dem Fenster lehnen, dass sie zunehmen, also sowohl unter den öffentlich-rechtlichen Anbietern als wahrscheinlich auch mit den privatwirtschaftlichen Medien.
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2: 14 Uhr. Die Nachrichten des Bayerischen Rundfunks mit Kia Arnzen. Hitzewelle sorgt für über 1000 zusätzliche Todesfälle in Frankreich. Erste Helfer aus Deutschland erreichen Venezuela. Ärztechef fordert höhere Preise für Alkohol und Zigaretten. Das Wetter teils sonnig, teils kräftige Hitzegewitter. Paris. Die Hitzewelle hat Europa weiter fest im Griff. In Frankreich sind wegen der hohen Temperaturen in den letzten Tagen etwa 1000 Menschen mehr gestorben als sonst üblich. Nach Angaben der französischen Gesundheitsbehörde könnten die tatsächlichen Zahlen noch höher liegen, weil es bislang keine Informationen aus Pflege- und Altenheimen gibt. Die meisten der bislang bekannten Todesfälle betreffen demnach über 65-Jährige. In Deutschland könnte die Hitze heute für neue Rekordtemperaturen sorgen. In der Lausitz rechnet der Deutsche Wetterdienst am Nachmittag mit bis zu 42 Grad. Der bislang höchste Wert wurde gestern in Sachsen-Anhalt gemessen. Dort waren es 41,5 Grad. Die vergangene Nacht war laut vorläufigen Angaben des Deutschen Wetterdienstes die wärmste seit Beginn der Aufzeichnungen mit einem Rekordwert von 29,4 Grad im sächsischen Kubschütz. Caracas. Nach den schweren Erdbeben in Venezuela sind erste Helfer aus Deutschland im Katastrophengebiet eingetroffen. Knapp 50 Mitglieder einer Spezialbergungseinheit des Technischen Hilfswerks kamen vergangene Nacht an. Auch die Johanniter schicken ein medizinisches Team mit rund 30 Helfern. Nach Schätzungen von UNICEF brauchen im Erdbebengebiet etwa 1,8 Millionen Menschen humanitäre Hilfe. Seit dem verheerenden Beben am Mittwoch wurden bereits mehr als 1400 Tote geborgen. Jerusalem. Auch Israel hat die Massaker an den Armeniern vor mehr als 110 Jahren als Völkermord anerkannt. Das Kabinett hat einen entsprechenden Vorschlag von Außenminister Saar einstimmig angenommen. Aus Rücksicht auf die Türkei hatte Israel eine offizielle Anerkennung lange vermieden, aber die Beziehungen hatten sich in den letzten Jahren immer weiter verschlechtert. Der Deutsche Bundestag hatte die Massaker an den Armeniern im Osmanischen Reich schon vor 10 Jahren als Völkermord anerkannt. Berlin. Die Krankenkassen fordern eine massive Preiserhöhung für Alkohol und Zigaretten. Der Chef der Kassenärztlichen Bundesvereinigung Gassen sagte der Bild-Zeitung, das würde vor allem Jugendliche vom Rauchen und von übermäßigem Alkoholkonsum abhalten. Er fordert eine Erhöhung auf 20 Euro pro Schachtel Zigaretten. Die Bundesregierung will die Tabaksteuer bis 2030 schrittweise erhöhen auf durchschnittlich gut 11 Euro pro Packung. Medienberichten zufolge sollen auch die Steuern auf Alkohol um 20% erhöht werden. Bier und Wein sollen ausgenommen werden. Klagenfurt. Lena Schette hat den renommierten Ingeborg-Bachmann-Preis gewonnen. Die ehemalige Psychiatrie-Krankenschwester aus Nordrhein-Westfalen setzte sich beim Wettlesen im österreichischen Klagenfurt gegen 13 Mitbewerber durch. Die Jury zeigte sich begeistert von ihrem schonungslosen und berührenden Text, der die Freundschaft von zwei übergewichtigen Hauptschülerinnen schildert. Schette erhielt auch den Publikumspreis. In einer ersten Reaktion auf ihren Sieg sagte die 32-Jährige, es sei ein Fiebertraum. Das Wetter in Bayern. Am längsten sonnig im Osten, sonst unwetterartige Hitzegewitter mit Starkregen, Hagel und schweren Sturmböen möglich. 32 bis 40 Grad. Die weiteren Aussichten: morgen nach teils sonnigem Start stark bewölkt, Schauer und starke Gewitter mit Unwetterpotenzial. Auch am Dienstag teils sonnig, teils bewölkt mit Schauern oder Gewittern, Tageshöchstwerte zwischen 20 und 33 Grad. Soweit die Nachrichten, es ist 14.04 Uhr. Die Verkehrsmeldungen: A6 Nürnberg Richtung Heilbronn zwischen Schwabach West und Neuendettelsau 3 Kilometer Stau. A8 Salzburg Richtung München zwischen Holzkirchen und dem Kreuz München Süd stockt der Verkehr. A8 München Richtung Stuttgart zwischen Ulm West und Mühlhausen 15 Kilometer stockend. A9 München Richtung Nürnberg zwischen Manching und Denkendorf 10 Kilometer stockend. A9 Berlin Richtung Nürnberg zwischen Markt Schorgast und Dreieck Bayreuth-Kulmbach 6 Kilometer stockend. Die A9 Berlin Richtung Nürnberg ist zwischen dem Rastplatz Wolfshöhe und Lauf Hersbruck nach einem Unfall gesperrt und es staut sich. Umleitung über die U38. Bitte halten Sie eine Rettungsgasse offen. Und auf der A93 Regensburg Richtung Weiden blockiert am Kreuz Oberpfälzerwald ein defekter LKW die Überleitung zur A6 Richtung Pilsen. Soweit die Verkehrsübersicht.
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3: Der Rundfunkbeitrag war diese Woche vor dem Bundesverfassungsgericht.
4: Die Staatsferne des Rundfunks, die Programmautonomie und die bedarfsgerechte Finanzierung des öffentlich-rechtlichen Rundfunks.
5: Ein unabhängiger und staatsferner öffentlich-rechtlicher Rundfunk funktioniert nur, wenn er auch unabhängig und staatsfern finanziert ist. Dafür gibt es ein verfassungsrechtlich gestütztes Verfahren. Die Bundesländer haben diese Verfahren nicht eingehalten. Sie sind der Beitragsempfehlung der KEF nicht gefolgt. Deshalb haben wir die neuen Häuser der ARD Verfassungsbeschwerde erhoben.
6: Also es war keine Einmischung auf das Programm, es war keine Einmischung in die Hoheit der Sender, sondern es war einzig und allein der Versuch zu sagen, wir möchten die Reformanstrengungen, die wir unternommen haben, dann auch nachher in der Finanzierung sehen, um einfach eine Beitragsstabilität zu zeigen, um auch das Signal in die Bevölkerung zu geben. Wir haben einen Beschluss gefasst und dieser Beschluss wird dann auch die entsprechenden monetären Konsequenzen nach sich ziehen.
3: Zuerst haben wir den Gerichtspräsident Stefan Habart gehört, dann noch Florian Hager, den Vorsitzenden der ARD, und am Ende hörten wir Thorsten Welling, Staatssekretär in der Staatskanzlei Rheinland-Pfalz. Das Gericht muss jetzt in den kommenden Monaten im Streit um die Höhe des Rundfunkbeitrags für ARD und ZDF entscheiden. Und damit willkommen zu BR24 Medien mit Jonathan Schulenburg. Seit dem Inkrafttreten des neuen Reformstaatsvertrags im vergangenen Dezember schrumpft der öffentlich-rechtliche Rundfunk spürbar. 20 Radiosender fallen weg, Spartenkanäle wie Tagesschau 24 oder One oder ARD Alpha stehen vor dem Aus. Das war die Vorgabe der Politik. Und während im Programm gestrichen wird, schwelt im Hintergrund der ewige Streit ums Geld. Eigentlich sollte der Rundfunkbeitrag steigen, doch die Bundesländer blockierten. Die Sender zogen vor das Bundesverfassungsgericht. Heute blicken wir hinter die Kulissen. Was entscheidet sich gerade in Karlsruhe und wie sieht die digitale Zukunft von ARD, ZDF und Deutschlandradio aus? Wo stehen wir bei den Reformen? Dazu spreche ich mit der Journalismusforscherin Annika Seel von der Katholischen Universität Eichstätt im zweiten Teil der Sendung. Und zum Rundfunkbeitrag und was jetzt diese Woche in Karlsruhe rauskam, begrüße ich Antonetta Stefani aus der ARD-Rechtsredaktion. Hallo.
7: Hallo.
3: Warum beschäftigt denn der Rundfunkbeitrag schon wieder das Bundesverfassungsgericht? Gib uns mal einen Überblick.
7: Also aktuell beträgt der Rundfunkbeitrag ja für jeden Haushalt in Deutschland 18,36 Euro im Monat. Und 2024 hatte allerdings die dafür zuständige unabhängige Kommission, KEF heißt die, empfohlen, den Beitrag um 58 Cent zu erhöhen. Und das übliche Verfahren wäre dann, dass die Bundesländer diese Empfehlung umsetzen und den Beitrag in der empfohlenen Höhe eben beschließen. Und das haben sie aber eben nicht gemacht. Und deshalb haben ARD und ZDF Verfassungsbeschwerde eingelegt, weil sie sehen sich dadurch in ihrer Rundfunkfreiheit verletzt. Weil die sieht eben vor, dass die Länder verpflichtet sind, die Öffentlich-Rechtlichen ausreichend zu finanzieren.
3: Und die Sender haben das ja schon mal gemacht und damals in Karlsruhe recht bekommen. Wie argumentieren jetzt die Anstalten denn dieses Mal?
7: Also gehen wir nochmal einen Schritt zurück. In der letzten Entscheidung zum Rundfunkbeitrag hat das Bundesverfassungsgericht nämlich ziemlich klar gesagt, dass es für die Beitragsfestsetzung ein Verfahren geben muss, das absichert, dass die Bundesländer keine Medienpolitik über den Rundfunkbeitrag betreiben. Also, dass sie zum Beispiel den Beitrag senken, damit Programme gekürzt oder Sender zusammengelegt werden müssen oder sowas. Und deswegen ist es eben nach dem aktuellen Verfahren so, dass die Bundesländer der Empfehlung dieser unabhängigen Kommission, der KEF, eben eigentlich folgen sollen. Und abweichen dürfen sie nur, wenn sie dafür überprüfbare und vor allem gute Gründe haben, hat das Bundesverfassungsgericht entschieden. Also zum Beispiel, dass der Beitrag so hoch ist, dass er die Beitragszahler einfach sozial überfordert. Und deshalb argumentieren ARD und ZDF jetzt eben in diesem Verfahren, dass die Bundesländer dieses Verfahren nicht eingehalten hätten. Sie hätten nämlich vor allem gerade nicht ausreichend begründet, warum sie der Empfehlung nicht gefolgt seien, also warum sie den Beitrag nicht erhöht haben. Und so hätten sie eben das Grundgesetz verletzt.
3: Jetzt wurde am Dienstag verhandelt, also Urteil gibt es ja noch nicht. Aber was kam denn raus? Was hast du da sozusagen rausgelesen? Gibt es da schon eine Tendenz oder was haben auch die Vorsitzenden der Öffentlich-Rechtlichen gesagt?
7: Also eine Prognose kann man da jetzt noch nicht abgeben, würde ich sagen. Was wir aber vor Ort wirklich gut sehen konnten, es wurde total intensiv verhandelt. Die Verhandlung hat wirklich den gesamten Tag gedauert und das bei der Hitze aktuell. Die Verfassungsrichter haben sich also wirklich Zeit genommen für das Thema und sowohl den Vertretern von ARD und ZDF als auch den Vertretern der Bundesländer echt viele kritische Fragen gestellt. Vor allem eben dazu, wie das alles Ende 2024 genau abgelaufen ist. Das Verfassungsgericht scheint also schon ganz genau herausfinden zu wollen, ob das Verfahren damals eingehalten wurde oder nicht und ob die Bundesländer vor allem gute Gründe dafür geliefert haben, dass sie den Rundfunkbeitrag nicht erhöht haben damals.
3: Bis wann ist denn jetzt mit einer Entscheidung zu rechnen?
7: Ein Urteil wird erst in einigen Monaten erwartet, also wahrscheinlich erst Ende des Jahres tatsächlich.
3: Die Politik argumentiert ja jetzt doch mit den neuen Reformen bei den Öffentlich-Rechtlichen. Die Länder sagen, ja, wir reformieren den Laden, kürzen Sender, also braucht ihr auch nicht mehr Geld. Zieht dieses Argument vor Gericht?
7: Ich würde sagen, dass dieses Argument tatsächlich nicht so erfolgreich war in der Verhandlung am Dienstag, denn es wurde ziemlich schnell klar, dass man erst 2029 wirklich etwas von den Reformen überhaupt merken wird. Und hier geht es ja gerade um den Zeitraum 2025 und 2026. Wichtiger war am Dienstag eher ein anderes Argument der Bundesländer, denn für die Öffentlich-Rechtlichen gibt es eine sogenannte Sonderrücklage und die Bundesländer meinen, dass diese Rücklagen ausreichen, um ARD und ZDF dieses und auch letztes Jahr zu finanzieren. Und deshalb wäre eben die Beitragserhöhung nicht nötig gewesen. Ob das Bundesverfassungsgericht sich aber davon überzeugen lässt, das konnte man jetzt noch nicht so raushören, da müssen wir auf jeden Fall noch auf das Urteil in ein paar Monaten warten.
3: Antonetta Stefani aus der ARD-Rechtsredaktion, vielen Dank.
7: Ja, gerne.
3: Es geht also um ein Grundsatzurteil in Karlsruhe und ob die Länder gegen das normale Verfahren verstoßen haben. Mittlerweile hat die unabhängige Kommission KEF, die den Rundfunkbeitrag festlegt, ihre Empfehlung dieses Jahr angepasst. So soll der Rundfunkbeitrag geringer steigen und zwar ab 2027 nur noch um 28 Cent auf 18,64 Euro. Begründet wurde das von der Kommission mit höheren Zinserträgen, stabileren Einnahmen und zusätzlichen Eigenmitteln. Und jetzt vom juristischen Tauziehen in Karlsruhe direkt in die Praxis der Sender. Der neue Reformstaatsvertrag verändert die Medienlandschaft. Wie viel öffentlich-rechtlicher Rundfunk bleibt uns erhalten und wie unabhängig ist er noch? Darüber spreche ich mit einer der profiliertesten Medienwissenschaftlerinnen des Landes. Sie forscht intensiv zum öffentlich-rechtlichen Rundfunk. Herzlich willkommen, Annika Seel von der Katholischen Universität Eichstätt. Sie ist außerdem Mitglied im Medienrat. Hallo.
8: Hallo.
3: Ja, vielleicht gleich zu Beginn. Sie sind im Medienrat. Können Sie in Ihren eigenen Worten kurz erklären, was der macht und was Ihre Aufgabe da ist?
8: Ich bin heute als Wissenschaftlerin hier, die zu öffentlich-rechtlichen Medien forscht, wie Sie gesagt haben, also das nicht offiziell als Mitglied des Medienrates. Aber ich erkläre das natürlich gerne. Also der Medienrat, der ist mit dem Medienstaatsvertrag im Dezember 2025 neu eingeführt worden und der hat sich jetzt im April dann auch konstituiert. Und er hat die Aufgabe zu prüfen, ob die Rundfunkanstalten die Leistungsanalysen, die im Reformstaatsvertrag nach § 26a festgeschrieben sind, ob er die ordnungsgemäß durchführt, also Methodik, Prozesse, Kennzahlen und dann zum Zweiten eben auch die Auftragserfüllung selbst. Also ob ARD, ZDF und das Deutschlandradio ihren gesetzlichen Auftrag, der in § 26 definiert ist, tatsächlich erfüllen. Und zwar, und das ist wichtig, in ihrer Gesamtheit. Also übergreifend und nicht anstaltsbezogen.
1: Und der Medienrat soll so sichtbar machen, wo vielleicht auch Entwicklungen nötig sind. Und wie wir das tun, darüber tauschen wir uns gerade auch schon intensiv aus. Und wir werden natürlich auch immer wieder transparent informieren. Der erste Bericht, der wird dann in 2 Jahren sein, den wir vorlegen, der wissenschaftlichen Standards und Kriterien des Reformstaatsvertrages dann folgen wird. Das soll einen Beitrag leisten zur Qualitätssicherung im öffentlich-rechtlichen Rundfunk und kann im Idealfall eben auch helfen, Vertrauen in den öffentlich-rechtlichen Rundfunk und seine Akzeptanz zu stärken. Das heißt, der Medienrat, der begleitet auch die Transformation des öffentlich-rechtlichen Rundfunks mit seiner unabhängigen Expertise und er will ganz dezidiert strategische Impulse setzen und Debatten anstoßen zwischen, und das ist wichtig, der Öffentlichkeit auch, den Medien und der Politik.
3: Dann sind wir mal gespannt auf die ersten Berichte. Aber Sie haben schon gesagt, unabhängig und transparent, das ist das Stichwort. Und Sie haben auch die Transformation schon angesprochen. Der Reformstaatsvertrag ist seit Ende letzten Jahres in Kraft. Wenn wir jetzt bis jetzt ein bisschen Bilanz ziehen, was wurde denn bisher in den Sendern konkret schon umgesetzt und spüren die Hörer und auch Zuschauer das schon bereits?
1: Ja, es wurde schon einiges umgesetzt oder zumindest angeschoben. Und das ist teilweise auch für das Publikum schon spürbar. Ein Bereich, den der Reformstaatsvertrag mit Änderungen versehen hat, das war die Reduktion von Spartenkanälen, ist damals viel diskutiert worden. Die Sender haben dafür dann, oder erstmal die Medienpolitik hat dafür sogenannte Körbe für Information, Bildung, Dokumentation, den zweiten Korb Angebote für jüngere Menschen und drittens Kultur und Internationales vorgesehen. Und das hat jetzt dazu geführt, dass Ende vergangenen Jahres am 31. Dezember von den bisherigen Sendern die Kanäle ARD Alpha, One und Tagesschau 24 eingestellt bzw. dann auch in andere Angebote integriert worden sind. Das ist sicherlich was, das hat das Publikum, zumindest dieser Kanäle, dann auch klar mitbekommen. Und auch beim Hörfunk gab es Vorgaben, dass die Anzahl der Kanäle spürbar zu reduzieren sind. Also das hat sicherlich auch bei den Hörerinnen und Hörern dieser Kanäle dann Aufmerksamkeit ausgelöst. Ein zweites Thema, das der Reformstaatsvertrag vorgesehen hat und das ein jahrelanger Dauerstreit auch ist zwischen den privaten Zeitungsverlegern und den öffentlich-rechtlichen Sendern, das ist das Thema Presseähnlichkeit. Also bei den Apps und Webseiten von ARD, ZDF und Deutschlandradio, also beispielsweise tagesschau.de, da muss der Schwerpunkt ganz klar auf Videos und Audiobeiträgen liegen. Reine Textartikel ohne direkten Sendebezug, die wurden stark eingeschränkt. Und die Begründung hier ist, dass die privaten Verlage eben keine beitragsfinanzierte Konkurrenz haben sollen. Die Frage, wie hilfreich oder auch wie zeitgemäß das ist, das wurde danach auch umfassend diskutiert. Aber das ist sicherlich auch eine Auswirkung des Reformstaatsvertrags, die den Nutzenden möglicherweise aufgefallen ist. Und ich möchte einen dritten Punkt machen, das ist die Einführung des Medienrates, über die wir anfangs schon gesprochen haben, also um die Qualität und die Erfüllung des Auftrags zu prüfen, wurde schließlich ein neuer und unabhängiger Medienrat als Expertengremium eingerichtet. Das ist aktuell für das Publikum noch nicht spürbar, aber der Bericht, der in 2 Jahren geplant ist, der soll dann Vorschläge zur Weiterentwicklung machen.
3: Wie bewerten Sie denn jetzt die Reformen? Reicht das denn aus? Kritiker sagen ja oft, das sei ja nur Kosmetik an den Rändern, während der riesige Apparat irgendwie unangetastet bleibt. Was muss aus Ihrer Sicht da noch getan werden?
1: Tatsächlich sind die Strukturen die spannendere Frage, wie so oft. Also wir haben es hier auch mit Mehrfachstrukturen zu tun, die historisch gewachsen sind natürlich und die insbesondere auch eine Folge der föderalen Organisation der ARD mit den verschiedenen Landesrundfunkanstalten sind. Man muss klar sagen, diese föderale Organisation, die ermöglicht natürlich auch eine starke Regionalität, was sicherlich ein großer Vorteil ist und einen Mehrwert darstellt. Aber gleichzeitig trägt sie ja auch zu den Kosten des Gesamtsystems bei. Und im aktuellen Reformstaatsvertrag, da wurden ARD, ZDF und das Deutschlandradio deshalb beispielsweise auch zu intensiven Zusammenarbeit verpflichtet. Die ARD muss auch in den zusammengeschlossenen Rundfunkanstalten nun ein Federführungsprinzip, so wurde das genannt, umsetzen. Dabei wird für einen thematischen Bereich, also sagen wir beispielsweise die Gesundheit, eine leitend und koordinierend verantwortliche Anstalt dann jeweils festgelegt, um diesen Mehrfachstrukturen entgegenzuwirken. Und das ist sicherlich ein Schritt. Wenn wir jetzt aber über große Strukturen sprechen, ich war damals ja auch Mitglied im Rat für die zukünftige Entwicklung des öffentlich-rechtlichen Rundfunks, kurz dem Zukunftsrat, der Vorschläge für diesen Reformstaatsvertrag gemacht hat. Und da sind wir noch darüber hinausgegangen und haben eine zentrale Leitungsebene in der ARD für überregionale Aufgaben vorgeschlagen gehabt, um eben Mehrfachstrukturen abzubauen und im Digitalen auch schnell und klar entscheiden zu können. Viele unserer Vorschläge sind in den Reformstaatsvertrag eingeflossen. Dieser hat den politischen Prozess nicht überlebt. Ob jetzt die Praxis mit der Federführung und Koordinierung ausreichend ist, das wird sich zeigen müssen. Und gegebenenfalls kann man ja auch nochmal nachjustieren.
3: Also Sie meinten jetzt natürlich auch mit der Zusammenlegung oder den Doppelstrukturen, das ist für den Hörer nochmal zu sagen, wir sind bei der ARD natürlich 9 verschiedene Anstalten mit verschiedenen Verwaltungen und auch Ländern. So hat der Saarländische Rundfunk oder Radio Bremen ihre eigene Anstalt. Und natürlich wird dann da auch oft gefordert von Kritikern oder von der Politik, warum man das denn nicht zusammenlegen könnte und auch in der Verwaltung natürlich mehr einsparen kann. Und das ist das, was Sie natürlich auch beim Zukunftsrat gesagt oder gefordert haben, dass man da zentraler verwaltet, oder?
1: Genau, absolut. Und wir haben das vor allem für die programmfernen Bereiche, also nicht in erster Linie das Programm gesehen, sondern wirklich, so wie Sie es auch gerade angesprochen haben, beispielsweise in der Verwaltung.
3: Jetzt Stichwort Plattform. Sie haben es gerade schon gesagt, der Vertrag zwingt die Sender ja zu mehr digitaler Kooperation. Gleichzeitig gibt es aber da verschärfte Textverbote, die sogenannte Presseähnlichkeit, hatten Sie gerade schon angesprochen. Online-Texte der Sender dürfen im Regelfall erst nach einer Ausstrahlung im Radio oder Fernsehen eben online gehen. Blockiert sich die Politik da nicht selbst, wenn sie einerseits Digitalisierung fordert, aber im Netz irgendwie die Hände fesselt?
1: Das geht, wie ich gerade schon angedeutet habe, auf eine sehr lange Diskussion zwischen Verlegern und dem öffentlich-rechtlichen Rundfunk zurück, mit doch sehr gegensätzlichen Interessen. Also die Ersten, die argumentieren, dass sie der öffentlich-rechtliche Rundfunk mit seinen beitragsfinanzierten Angeboten, dass der eben einen unfairen Vorteil hat und sie so quasi vom Markt drängt oder drängen könnte. Und die Öffentlich-Rechtlichen, die wollen dagegen ihren Auftrag auch da erfüllen dürfen, wo die Menschen eben zunehmend Medien nutzen und vor allem junge Menschen, das ist im Digitalen, und da eben auch alle Optionen haben. Und das ist eine Diskussion, die nicht ganz einfach zu lösen ist und die es auch nicht nur in Deutschland gibt, sondern auch in vielen anderen Ländern in Europa. Und die Politik hat nun versucht, hier das irgendwie auszutarieren. Und ob Konzepte wie Presseähnlichkeit da aber eine zeitgemäße Lösung sind, das sei jetzt erstmal dahingestellt. Was ich aber einbringen möchte, ist, es gibt dazu inzwischen auch eine Studienlage, die ist noch nicht groß und auch noch nicht so differenziert, wie ich mir das wünschen würde, vor allem was das Digitale betrifft. Also hier ganz klar Vorsicht und es braucht sicherlich mehr Forschung. Aber die geäußerte Annahme oder die oft geäußerte Annahme, dass eben beitragsfinanzierte Online-Nachrichten von öffentlich-rechtlichen Anbietern die Zahlungsbereitschaft der Nutzenden für private Medienangebote aufheben, das zeigen die Studien tatsächlich eher nicht. Also vielleicht ist es da auch lohnend, den Blick auch eher zu den großen Plattformunternehmen zu richten, die große Teile des Werbemarktes tatsächlich vereinnahmen.
3: Ja, das bringt mich jetzt auch zum Einfluss der Politik, denn die Ministerpräsidenten bestimmen ja über Staatsverträge den Auftrag und indirekt natürlich auch die Struktur. Wo verläuft denn hier die Grenze zwischen legitimer Gestaltung durch die Demokratie und ja vielleicht auch unzulässiger politischer Einflussnahme?
1: Das ist ein sehr schmaler Grat, der aber wichtig ist. Das haben wir kürzlich bei der Diskussion in Bayern zum ersten bekannt gewordenen Entwurf des Rundfunkgesetzes gesehen. Darin waren beispielsweise sogenannte politische und gesellschaftliche Gestaltungsziele festgeschrieben, die verboten werden sollten. Die waren in diesem Entwurf zunächst so formuliert, dass da vieles unklar blieb und auch widersprüchlich teilweise war. Aus meiner Sicht beispielsweise zum Medienstaatsvertrag, der beispielsweise ja gerade vorsieht, dass die öffentlich-rechtlichen Sender sozialen Zusammenhalt beispielsweise stärken sollen, was man auch als ein mögliches Gestaltungsziel verstehen kann. Es blieb aber auch eben sehr vage und das hätte in der Praxis zu Unsicherheiten leicht führen können, denn auch wenn da ausdrücklich festgehalten wurde, dass die kritische Begleitung gesellschaftlicher Entwicklungen unberührt bleiben solle, dann ist es trotzdem für die Demokratie schon allein problematisch, wenn dann Journalistinnen und Journalisten dadurch möglicherweise ihre Kritik- und Kontrollfunktion vorsichtiger ausüben würden. In der Wissenschaft, da sprechen wir da auch von einem sogenannten Chilling-Effekt, also der Gefahr einer quasi vorauseilenden Selbstzensur. Ja, und das hätte das Risiko der politischen Einflussnahme deutlich erhöhen können. Ich habe aber inzwischen vernommen, dass nach der öffentlichen Kritik da auch nochmal nachgebessert wurde. Kurz auf Ihre Frage, es ist also wichtig, im gesetzlichen Rahmen zum Beispiel den Auftrag klar zu definieren, aber gleichzeitig absolut relevant die Staatsferne und die Autonomie der Anstalten zu garantieren.
3: Jetzt forschen Sie natürlich nicht nur zum Öffentlich-Rechtlichen in Deutschland, sondern auch haben auch zu Europa und verschiedenen Ländern geforscht. Jetzt auch da die politische Einflussnahme, wenn wir auf unseren Nachbarn in Tschechien gucken? Da sind gerade tausende Menschen gegen die Pläne der Regierung für die öffentlich-rechtlichen Sender des Landes auf die Straße gegangen. Sie haben sich versammelt vor den Senderbüros in der Hauptstadt in Prag und haben skandiert, die Medien gehören nicht den Politikern. Wie sehen Sie denn die Pläne in unserem Nachbarland? Und genau, vielleicht noch mal kurz für die Zuhörer, was sind denn die Pläne dort?
1: Ja, wir sehen hier, dass die tschechische Regierung die Abschaffung der allgemeinen Gebühr für den öffentlich-rechtlichen Rundfunk plant. Also künftig soll stattdessen der Staat den Rundfunk direkt finanzieren und das ist auch wesentlich deutlich schlechter. Das ist auch einzuordnen in den Gesamtkontext, dass der Regierungschef die öffentlich-rechtlichen Medien schon lange kritisiert. Tatsächlich ist aber das Vertrauen der Bevölkerung in den öffentlich-rechtlichen Rundfunk in Tschechien vergleichsweise hoch. Also das haben gerade aktuell vor einigen Tagen wieder die Daten des Digital News Report, des Reuters Institute an der Universität Oxford gezeigt. Also demnach haben das öffentlich-rechtliche Radio und Fernsehen die höchsten Werte bei Vertrauen von den dort abgefragten Medienmarken. Also wir sehen hier also eine Regierung, die den öffentlich-rechtlichen Rundfunk anders finanzieren möchte, nämlich nicht aus Beitragsmitteln, sondern über den Staatshaushalt, was mindestens das Risiko einer staatlichen Einflussnahme erhöht und gleichzeitig massiv einsparen möchte, sodass es schwieriger wird, möglicherweise den Auftrag zu erfüllen. Aber wir sehen gleichzeitig eine Bevölkerung, die für genau diesen öffentlich-rechtlichen Rundfunk auf die Straße geht.
3: Das ist ja immerhin was Positives. Wie warnend sehen Sie denn diese Pläne auch für Deutschland? Denn es gibt ja auch ein paar Politiker, die genau sowas auch gerne für Deutschland sehen würden.
1: Ja, unabhängig von Tschechien. Wir sehen schon seit vielen Jahren in vielen europäischen Ländern, und da gehört Deutschland dazu, dass inzwischen von rechtspopulistischer Seite der Rundfunkbeitrag stark angegriffen wird. Und auch nicht nur sachliche Kritik am öffentlich-rechtlichen Rundfunk, die, das möchte ich klar sagen, absolut wichtig ist. Also Kritik ist absolut erlaubt und sachliche Diskussionen. Aber dass auch sogenannte delegitimierende Kritik geäußert wird, die rein dazu dient, den öffentlich-rechtlichen Rundfunk zu schwächen und auf eine de facto Abschaffung hinzuwirken. Insofern ist das nichts, was hier bei einem Politikwechsel nicht auch passieren könnte.
3: Blicken wir mal nach vorne. Wie geht es weiter? So lautet ja immer die große Frage. Wenn wir 5 oder 10 Jahre vorausschauen, wie sieht denn der öffentlich-rechtliche Rundfunk Ihrer Meinung nach in Deutschland aus? Weniger Sender, mehr Kooperationen? Was denken Sie?
1: Naja, als Wissenschaftlerin bin ich mit Prognosen immer ein wenig vorsichtiger. Aber beim Begriff Sender sehen wir ja jetzt schon, dass es sich zunehmend alles ins Nonlineare verlagert, wo künftig sicherlich noch mehr Mediennutzung stattfinden wird. Und einige Sender, die sind ja jetzt schon quasi nach einem Übergangszeitraum mit einem finalen Abschaltedatum versehen. Also bei den Sendern würde ich sagen, das verlagert sich natürlich. Bei Kooperationen würde ich mich auch so weit aus dem Fenster lehnen, dass sie zunehmen, also sowohl unter den öffentlich-rechtlichen Anbietern als wahrscheinlich auch mit den privatwirtschaftlichen Medien, schon alleine, weil man eben den großen Plattformunternehmen sonst nichts Relevantes entgegenzusetzen hat. Hier ist ja beispielsweise eine Idee auch aktuell in der Diskussion eines Public Open Spaces, in dem öffentlich-rechtliche Anbieter ebenso wie private Anbieter vertreten sein könnten. Aber wie die Zukunft aussehen wird, das wird ganz sicher wesentlich auch von politischen, gesellschaftlichen und technologischen Entwicklungen bestimmt werden. Und ich fürchte, da bin ich dann doch Wissenschaftlerin, die sozusagen im Nachhinein analysiert und nicht Hellseherin.
3: Vielen Dank für das Gespräch, Annika Seel.
1: Gerne.
3: Ja, beim Rundfunkbeitrag ist erst in wenigen Monaten Klarheit zu erwarten. Die Reformen im Öffentlich-Rechtlichen sind bereits angelaufen und auch noch nicht beendet. Im Gespräch mit Annika Seel wurde deutlich, der Reformstaatsvertrag hat zwar bereits sichtbare Änderungen wie die Redaktion von Spartenkanälen und strengeren Regeln zur Presseähnlichkeit angestoßen, zentrale Strukturfragen und Doppelstrukturen bleiben aber nur teilweise adressiert. Seel sieht hier weiteren Reformbedarf, etwa durch mehr Zentralisierung in programmfernen Bereichen, und warnt zugleich vor politischer Einflussnahme, die unter dem Vorwand von Reformen die Staatsferne der Sender gefährden kann. Langfristig erwartet sie mehr Kooperation und eine stärkere Verlagerung ins Digitale. Und das war unser Blick in BR24 Medien auf die Reformen in den öffentlich-rechtlichen Sendern. Am Mikrofon verabschiedet sich Jonathan Schulenburg. Vielen Dank fürs Zuhören und bis zum nächsten Mal.
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2: All of a sudden they just went out of their cars and came advancing towards us.
3: Ganz plötzlich stiegen sie aus ihren Fahrzeugen aus und kamen auf uns zu. Der erste weiße Polizist warf eine Tränengasgranate. Es war das erste Mal, dass wir so etwas sahen. Wir wussten nicht einmal, was das war. Als wir sahen, dass Rauch aufstieg, liefen wir auseinander. Danach kamen wir wieder zurück, weil wir dachten, sie würden vielleicht über einen Lautsprecher mit uns sprechen oder so etwas. Doch plötzlich eröffnete derselbe Polizist, der die Tränengasgranate geworfen hatte, das Feuer auf die Schüler.
2: Der Tiergaskanister opened fire on the students.
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4: Um 14.30 Uhr die Nachrichten mit Kia Arnzen. Hitzewelle sorgt für über 1000 zusätzliche Todesfälle in Frankreich. Erste Helfer aus Deutschland erreichen Venezuela. Ärztechef fordert höhere Preise für Alkohol und Zigaretten. Das Wetter teils sonnig, teils kräftige Hitzegewitter. Paris. Die Hitzewelle hat Europa weiter fest im Griff. In Frankreich sind wegen der hohen Temperaturen in den letzten Tagen etwa 1000 Menschen mehr gestorben als sonst üblich. Nach Angaben der französischen Gesundheitsbehörde könnten die tatsächlichen Zahlen noch höher liegen, weil es bislang keine Informationen aus Pflege- und Altenheimen gibt. Die meisten der bislang bekannten Todesfälle betreffen demnach über 65-Jährige. In Deutschland könnte die Hitze heute für neue Rekordtemperaturen sorgen. In der Lausitz rechnet der Deutsche Wetterdienst am Nachmittag mit bis zu 42 Grad. Der bislang höchste Wert wurde gestern in Sachsen-Anhalt gemessen. Dort waren es

0: etwa 1,8 Millionen Menschen humanitäre Hilfe. Seit dem verheerenden Beben am Mittwoch wurden bereits mehr als 1.400 Tote geborgen. Jerusalem. Auch Israel hat die Massaker an den Armeniern vor mehr als 110 Jahren als Völkermord anerkannt. Das Kabinett hat einen entsprechenden Vorschlag von Außenminister Saar einstimmig angenommen. Aus Rücksicht auf die Türkei hatte Israel eine offizielle Anerkennung lange vermieden, aber die Beziehungen hatten sich in den letzten Jahren immer weiter verschlechtert. Der Deutsche Bundestag hatte die Massaker an den Armeniern im Osmanischen Reich schon vor 10 Jahren als Völkermord anerkannt. Berlin. Die Krankenkassen fordern eine massive Preiserhöhung für Alkohol und Zigaretten. Der Chef der Kassenärztlichen Bundesvereinigung Gassen sagte der Bild-Zeitung, das würde vor allem Jugendliche vom Rauchen und von übermäßigem Alkoholkonsum abhalten. Er fordert eine Erhöhung auf 20 Euro pro Schachtel Zigaretten. Die Bundesregierung will die Tabaksteuer bis 2030 schrittweise erhöhen. Der Preis für eine Packung würde dadurch auf durchschnittlich gut 11 Euro steigen. Medienberichten zufolge sollen auch die Steuern auf Alkohol um 20% erhöht werden. Bier und Wein sollen ausgenommen werden. Klagenfurt. Lena Schette hat den renommierten Ingeborg-Bachmann-Preis gewonnen. Die ehemalige Psychiatriekrankenschwester aus Nordrhein-Westfalen setzte sich beim Wettlesen im österreichischen Klagenfurt gegen 13 Mitbewerber durch. Die Jury zeigte sich begeistert von ihrem schonungslosen und berührenden Text, der die Freundschaft von zwei übergewichtigen Hauptschülerinnen schildert. Schette erhielt auch den Publikumspreis. In einer ersten Reaktion auf ihren Sieg sagte die 32-Jährige, es sei ein Fiebertraum. Das Wetter in Bayern. Am längsten sonnig im Osten, sonst unwetterartige Hitzegewitter mit Starkregen, Hagel und schweren Sturmböen möglich, 32 bis 40 Grad. Die weiteren Aussichten. Morgen nach teils sonnigem Start, stark bewölkt, Schauer und starke Gewitter mit Unwetterpotenzial. Auch am Dienstag teils sonnig, teils bewölkt mit Schauern oder Gewittern. Tageshöchstwerte zwischen 20 und 33 Grad. Soweit die Nachrichten. Es ist 14.34 Uhr. Die Verkehrsmeldungen. A8 München Richtung Stuttgart zwischen Dasing und Friedberg in Bayern. Stau nach einem Unfall. A8 München Richtung Stuttgart zwischen Ulm-West und Mühlhausen. 8 Kilometer stockend. A9 München Richtung Nürnberg zwischen Manching und Denkendorf. 8 Kilometer stockend. A9 Nürnberg Richtung Berlin zwischen Bergbad Steben und Bad Lobenstein, Stau nach einem Unfall. Und in Richtung Nürnberg zwischen Marktschorgast und Dreieck Bayreuth-Kulmbach 5 Kilometer stockend. Und zwischen Schneitach und Laufhersbruck auf der A9 Richtung Nürnberg 4 Kilometer Stau nach einem Unfall. Dort ist nur eine Spur frei. Bitte halten Sie eine Rettungsgasse offen, Umleitung über die U38. Auf der A93 Regensburg Richtung Weiden blockiert am Kreuz Oberpfälzerwald ein defekter LKW die Überleitung zur A6 Richtung Pilsen. Soweit unsere Übersicht.
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2: Aus einer ganzen Reihe schwarzer Wohngebiete in der Gegend von Johannesburg wurden Rassenkrawalle gemeldet. In Alexandra, nördlich von Johannesburg, schoss die Polizei auf randalierende Gruppen.
3: In der südafrikanischen Stadt Soweto gingen heute die schweren Rassenkrawalle weiter. Bis zum Abend sollen 35 Menschen getötet worden sein, 33 Farbige und 2 Weiße.
4: Soweto, südwestlich von Johannesburg. Das Township ist eins der größten schwarzen Wohngebiete Südafrikas. Hier gehen am 16. Juni 1976 tausende Schülerinnen und Schüler auf die Straße. Sie protestieren gegen die Bildungspolitik des Apartheid-Regimes, gegen das rassistische Schulsystem, das schwarze Kinder bewusst benachteiligt, vor allem aber gegen die verpflichtende Einführung von Afrikaans im Unterricht, der verhassten Sprache der weißen Minderheit.
5: Wir dachten damals, dass es eine Strategie des Apartheidsregimes war, unseren Fortschritt im Bildungsbereich zu behindern, damit wir nichts erreichen, uns also scheitern zu lassen, indem Afrikaans als Unterrichtssprache benutzt wurde. Deshalb unser Widerstand dagegen.
4: Für viele Schülerinnen und Schüler von damals, wie Joy Rabotapi und Bongim Kabela, die in einer Reportage von NPR

0: zu Wort kommen, ist Afrikaans mehr als nur eine Sprache, die Sie und viele Lehrkräfte nicht verstehen, nämlich ein Symbol der Unterdrückung.
1: The teacher walks in, history becomes geschiedenis.
2: Und dann kommt der Lehrer herein und Geschichte wird plötzlich geschiedenis. Und wir alle dachten, wovon redest du eigentlich? Der Lehrer stand vorne und bemühte sich wirklich sehr. Er hatte ein Afrikaans-Wörterbuch in der Hand und versuchte zu übersetzen. Und schließlich sagten die Lehrer völlig erschöpft und frustriert, wisst ihr was? Ich weiß es nicht. Und so konnte das nicht funktionieren. Ganze Klassen fielen durch. Als sie das taten, mobilisierten sie tatsächlich eine ganze Schülergeneration, weil es für alles stand, wofür die Unterdrücker standen.
1: Because it represented everything that the oppressors stood for.
0: Schülerinnen und Schüler von verschiedenen Schulen organisieren sich, beginnen am Morgen des 16. Juni eine Demonstration, die im Laufe des Vormittags zu einem großen Protestzug wird. 10 bis 20.000 junge Leute marschieren friedlich durch die Straßen von Soweto. Polizei und Sicherheitskräfte versuchen, sie zu stoppen. Tsietse Mashinini war damals dabei.
3: All of a sudden they just went out of their cars. And came advancing towards us.
4: Ganz plötzlich stiegen sie aus ihren Fahrzeugen aus und kamen auf uns zu. Der erste weiße Polizist warf eine Tränengasgranate. Es war das erste Mal, dass wir so etwas sahen. Wir wussten nicht einmal, was das war. Als wir sahen, dass Rauch aufstieg, liefen wir auseinander. Danach kamen wir wieder zurück, weil wir dachten, sie würden vielleicht über einen Lautsprecher mit uns sprechen oder so etwas. Doch plötzlich eröffnete derselbe Polizist, der die Tränengasgranate geworfen hatte, das Feuer auf die Schüler.
0: Tränengas hängt in der Luft, die Polizei setzt Hunde ein, schießt in die Menge. Die Demonstranten werfen Steine, errichten Barrikaden. Die Lage eskaliert innerhalb kürzester Zeit. Dan Monsizi, einer der Anführer der Proteste.
5: The violence that came in 1976.
6: Die Gewalt, die 1976 kam, war nicht die Gewalt der Schüler. Es war die Gewalt der Apartheidspolizei, die auf uns schoss, meist in den Rücken, während wir wegrannten. Unsere Reaktion war ein Regen von Steinen, um uns zu schützen. Wir begannen, uns mit Steinen zu wehren. Und sie begannen zu schießen.
0: Hector Petersen wird als einer der ersten Schüler von einer Polizeikugel getroffen. Antoinette Sitole ist seine Schwester.
7: I know those shoes because the distance I could see the clothes and shoes, but I know those shoes, that's my brother's shoes.
8: Ich konnte die Kleidung und die Schuhe aus der Entfernung sehen. Ich sagte, ich kenne diese Schuhe, das sind die Schuhe meines Bruders.
0: Für den schwer verletzten 13-jährigen Jungen kommt jede Hilfe zu spät.
7: As we were running, a car just stopped in front of us.
8: Während wir rannten, hielt plötzlich ein Auto vor uns. Eine Frau stieg aus und sagte zu mir, sie sei von der Presse, eine Journalistin, und sie könne uns helfen, meinen Bruder ins Krankenhaus zu bringen. Als der Mann, der meinen Bruder hielt, ihn gerade ins Auto legen wollte, sagte er, oh, er ist fertig. Und die Frau sagte, nein, das kann nicht sein. Hier ist ganz in der Nähe eine Klinik und dort können wir erfahren, was los ist. Aber als wir die Klinik erreichten, sagte der Arzt, er könne nichts mehr tun. Das bedeutete, dass mein Bruder, als er in der Klinik ankam, bereits tot war.
7: The doctor said no, there was nothing he could do. You know, that means he arrived there, the clinic, he was already dead.
0: Das Foto des sterbenden Hector Petersen in den Armen eines jungen Mannes, daneben seine verzweifelte Schwester, geht um die Welt. Seth Masibuko war einer der Hauptorganisatoren der Schülerproteste.
9: It's the picture that shows the anger, that shows death.
10: Es ist das Bild, das die Wut zeigt, das den Tod zeigt, das den Schmerz dieses Tages sichtbar macht. Es ist der Tag, an dem Kinder, die durch Apartheid getrennt wurden, zusammengebracht wurden und mit einer Stimme sprachen. Mit der Stimme, die sagt, jede Unterdrückung, jede Bildung, die unterdrücken will, muss abgeschafft werden.
0: Da, wo Hector Petersen ums Leben kam, an einer Straßenkreuzung im Stadtviertel Orlando West, stehen heute eine Gedenkstätte und ein Museum, das an den Aufstand von 1976 erinnert. Prinz Dube ist der Chefkurator.
11: Nach der Erschießung von Hector Petersen änderte sich alles. Als die Schüler, die in die Klinik liefen, die Nachricht von seinem Tod hörten, wurden sie extrem wütend und zerstörten von diesem Moment an alles, was zur Regierung gehörte. Menschen wie auch Eigentum, insbesondere weiße Regierungsangestellte. Nach der Erschießung von Hector Peterson war nichts mehr wie zuvor.
12: Just after the shooting of Hector Peterson, things changed.
0: Die Demonstrationen in Soweto weiten sich aus. Die Führung des Apartheidstaates versucht mit allen Mitteln, die Proteste niederzuschlagen. Allein in den ersten 48 Stunden kommen mehr als 100 Menschen ums Leben. Unter diesen Umständen hat die Regierung die folgenden Maßnahmen beschlossen. Keine Unruhen werden toleriert. Aufwiegler, die ihre Aktivitäten nicht sofort einstellen, werden gemäß dem Gesetz zur inneren Sicherheit inhaftiert. Die Protestbewegung aber lässt sich nicht einschüchtern. Immer wieder kommt es zu gewalttätigen Zusammenstößen zwischen Demonstranten und der Polizei. Die Zahl der Opfer steigt. Winnie Mandela, die Frau des späteren Präsidenten Nelson Mandela und damals eine führende Anti-Apartheid-Aktivistin, über die gerade eine ausführliche Dokumentation bei Netflix erschienen ist.
13: We saw 1976. The tragedy of our country.
8: 1976 sahen wir die Tragödie unseres Landes. Keine Mutter, die das gesehen hat, würde sich wünschen, so etwas noch einmal zu erleben. Wir sammelten die Leichen unserer Kinder von den Straßen auf, weil sie es gewagt hatten, sich dem Afrikaner zu widersetzen.
13: Collecting our children's bodies from the street because they dared oppose the Afrikaner.
0: Die Ereignisse vom 16. Juni 1976 haben Signalwirkung. Sie reichen weit über den Tag und über Soweto hinaus. Im ganzen Land gehen junge Leute in den Townships auf die Straße, erst vor allem im Raum Johannesburg, später auch in weiteren Provinzen.
14: Die Unruhen haben inzwischen auch auf andere Teile Südafrikas übergegriffen. Aus der Gegend von Kapstadt, aus East London und aus Durban wird von Krawallen berichtet. An der Universität von Zululand, der einen der beiden schwarzen Universitäten Südafrikas, steckten Studenten das Verwaltungsgebäude und Wohnhäuser weißer Dozenten in Brand.
0: Die südafrikanischen Sicherheitskräfte reagieren mit einem Großeinsatz von Polizei und Militär. Dan Monsitzi war damals Mitglied im Schülerrat von Soweto. Was der 16. Juni bewirkte, war, dass er das Pulverfass entzündete. Alles, was wir taten, war, die Lunte anzuzünden, die Südafrika zur Explosion brachte. Über Jahre oder besser über Jahrzehnte hatten sich im Apartheidstaat gesellschaftliche Spannungen aufgebaut, die sich jetzt auf einen Schlag entladen. Der 16. Juni gilt in der Rückschau nicht als Beginn eines Konflikts, sondern als Moment, in dem die schwere politische und soziale Krise, in die die weißen Unterdrücker das Land gestürzt haben, wie unter dem Brennglas sichtbar wird. Winnie Mandela.
13: The white man has driven us into an inevitable corner.
8: Der weiße Mann hat uns in eine unbewohnbare Ecke gedrängt, in der man nur im Kontext der Schwarzen kämpfen kann. Man kann nur als Schwarzer zurückschlagen. Vielleicht hatte ich bis zu diesem Zeitpunkt das Ausmaß unseres Kampfes nicht vollständig begriffen.
13: I had not realized the gravity of our struggle. The white man had hit us for too long.
8: Der weiße Mann hatte uns zu lange geschlagen. Unsere Geduld war zu lange auf die Probe gestellt und hatte zu lange ausgehalten. Ich wusste damals, dass es in diesem Land zu einer politischen Krise kommen musste.
13: I knew then that somehow there had to be a political crisis in this country.
0: Obwohl das weiße Regime mit brutaler Härte gegen die jungen Demonstranten vorgeht, lassen die Krawalle nicht nach. Im Gegenteil, Landesweit werden die Auseinandersetzungen zwischen der Protestbewegung und den Sicherheitsdiensten zunehmend gewaltsam. In vielen Regionen kommt der reguläre Schulbetrieb wegen der permanenten Konflikte weitgehend zum Erliegen. Denn längst geht es um mehr als nur um eine Revolte gegen die verhasste Sprache der Unterdrücker. Prinz Dube, Chefkurator der Soweto-Museen.
12: Young people were destroying everything that belonged to apartheid.
11: Die Jugendlichen zerstörten alles, was zur Apartheid gehörte, weil ihnen klar wurde, dass es nicht nur um die Einführung von Afrikaans an Schulen ging. Der Staat setzte nun Gewalt ein, Polizei und Soldaten, um die Schüler aufzuhalten, sie zu vernichten, zu töten. Ab diesem Zeitpunkt wandelte sich der Protest grundlegend. In Soweto fand praktisch kein Unterricht mehr statt. Es gab nur noch Konfrontationen zwischen Polizei und Jugendlichen. Es waren keine Schüler mehr im klassischen Sinne. Niemand ging mehr zur Schule.
0: Die Proteste verändern das politische Klima. In weiten Teilen der schwarzen Mehrheitsbevölkerung wächst die Überzeugung, dass sich die rassistische Gesellschaftsordnung im Rahmen des herrschenden Systems nicht verändern oder gar überwinden lässt. Der Widerstand der jungen Generation geht damit endgültig weit über die konkreten Schülerproteste hinaus. Der Kampf richtet sich gegen den Apartheidstaat in seiner Gesamtheit. Einen Staat, der alle Nicht-Weißen zu Menschen zweiter Klasse degradiert und die Rassentrennung mit der kaum vorstellbaren Zahl von 151 Gesetzen in allen Bereichen des öffentlichen Lebens verankert. Gleichzeitig verändern die zahlreichen Berichte über die brutale Polizeigewalt und das unmenschliche System der Rassentrennung die internationale Wahrnehmung Südafrikas. Augenzeugen und Opfer erzählen von der gezielten, planmäßigen Ungleichbehandlung der nicht-weißen Bevölkerung. Bilder wie die ikonische Aufnahme des sterbenden Hector Petersen rütteln auf und zeigen Wirkung in vielen Hauptstädten der Welt. Museumsleiter Prinz Dube aus Soweto.
12: The 1976 student uprising is a main event in the struggle against apartheid.
11: Der Schüleraufstand von 1976 war das zentrale Ereignis im Kampf gegen die Apartheid. Diese Kinder brachen dem Apartheidsstaat das Rückgrat. Danach begann sich alles zu verändern. Viele Länder hatten zuvor gezögert, Sanktionen gegen Südafrika zu verhängen. Doch nachdem das Bild von Hector Petersen weltweit veröffentlicht wurde, begannen Staaten, Sanktionen gegen Südafrika zu verhängen. Erst dadurch entstand der internationale Druck auf die damalige südafrikanische Regierung, die Apartheid zu beenden.
0: Erst im Laufe des Jahres 1977 gelingt es den staatlichen Sicherheitskräften, die Proteste durch massive Polizeigewalt und Verhaftungen weitgehend unter Kontrolle zu bringen. Hunderte junge Menschen kommen während der Auseinandersetzungen ums Leben. Auch wenn es bis zur Überwindung des Unrechtsregimes noch mehr als 10 Jahre dauert, der Schüleraufstand von Soweto markiert den Anfang vom Ende der Rassentrennung. Der 16. Juni 1976 ist für Südafrika damit ein zentraler Wendepunkt, an den Gedenkstätten wie das Hector Petersen Museum bis heute erinnern.
12: History is always important.
11: Geschichte ist immer wichtig. Die Bewahrung dieses Ereignisses spielt eine große Rolle für das Land. Wenn Staatsoberhäupter oder andere hochrangige Gäste aus dem Ausland Südafrika besuchen, dann kommen sie fast immer ins Hector Petersen Museum, um zu verstehen, was in der Vergangenheit geschehen ist. Es ist auch gut, dass der Staat dieses Museum eingerichtet hat, denn junge Menschen können hier sehen, welche Macht die Jugend hat, wenn es darum geht, die Zukunft einer Nation zu bestimmen. Was damals geschehen ist, ist auch heute noch relevant. Es zeigt, wie junge Menschen eine sehr starke Regierung verändern konnten, eine Regierung, die militärisch und politisch äußerst mächtig war. Und doch schafften es diese Jugendlichen, nicht nur ihr eigenes Land, sondern die gesamte Welt zu beeinflussen und Druck auf die südafrikanische Regierung auszuüben.
12: Influence the whole world to put pressure on the South African government.
0: Fünfzig Jahre nach den Schülerprotesten, die in Soweto ihren Anfang genommen hatten, ist Südafrika ein anderes Land. Die ersten freien Wahlen 1994, die Freiheitsheld Nelson Mandela zum Präsidenten machten, markieren den Übergang zur parlamentarischen Demokratie. Das Apartheid-Regime ist überwunden, alle Bevölkerungsgruppen sind rechtlich gleichgestellt. Aber haben sich die Hoffnungen und Erwartungen der jungen Generation von damals erfüllt? Höchstens zum Teil, sagt Pius Kashimba, der Touristen über den Constitution Hill in Johannesburg führt, früher ein berüchtigter Gefängniskomplex und heute Sitz von Südafrikas Verfassungsgericht.
15: Der Traum ist nicht wahr geworden, weil wir gleichzeitig immer noch in einer, ich nenne es, Apartheid in wirtschaftlicher Form leben. Das bedeutet, dass die meisten Menschen weiter arbeitslos sind, dass viele junge Leute keine Jobs haben. Selbst wenn sie zur Schule gehen oder studieren, ist es immer noch sehr, sehr problematisch, eine Arbeit zu finden. Als wir aufgewachsen sind, sprach Mandela davon, dass Bildung aus dem Befreiungskampf, aus der Armut und aus all dem herausführen würde. Aber ich habe das Gefühl, dass die heutige Jugend das nicht so erlebt. Denn viel Korruption und all die Dinge, die gerade passieren, haben dafür gesorgt, dass dieser Traum nicht Wirklichkeit geworden ist.
0: Noch immer gehört das südafrikanische Bildungssystem zu den ungleichsten der Welt. Herkunft und Wohnort entscheiden über die Unterrichtsqualität. Öffentliche Schulen in meist von Schwarzen bewohnten Armenvierteln, Townships oder ländlichen Gegenden sind oft überfüllt und schlecht ausgestattet. In den teuren Privatschulen sieht das ganz anders aus, aber die kann sich längst nicht jeder leisten. Vor allem junge Leute wie Ndumiso Buthelezi haben es schwer.
16: Those volunteers or those heroes that were there.
6: Die Freiwilligen und die Helden von 1976 wollten eine bessere Zukunft für schwarze Menschen, die unter dem Apartheidsregime unterdrückt wurden. Doch die Dinge haben sich nicht so entwickelt, wie sie es sich erhofft hatten. Heute geht es oft nur ums Überleben, nicht einmal ums Vorankommen. Die Arbeitslosigkeit ist extrem hoch und Arbeit bekommt man häufig nur durch Vetternwirtschaft.
16: The only people that do get employed is through nepotism.
0: Südafrika gehört bis heute zu den Ländern mit der tiefsten sozialen Spaltung weltweit. Etwa die Hälfte der Bevölkerung lebt unterhalb der Armutsgrenze. Von Gerechtigkeit kann deshalb auch in der Gegenwart keine Rede sein. Davon ist der junge Mann überzeugt, weil die Folgen von Kolonialismus und Apartheid immer noch nachwirken und sich ganz offensichtlich nicht über Nacht rückgängig machen lassen.
6: Bildung wurde uns vorenthalten. Weiße genossen freie Bildung, während Schwarze oft schon nach Klasse 8 oder 10 gezwungen wurden, Vollzeit zu arbeiten. Männer wurden Gärtner, Frauen Hausangestellte. Uns wurde das Recht auf Wissen genommen, auf Bildung und wirtschaftliche Selbstbestimmung. Und die Folgen sieht man noch 50 Jahre später. Weiße besitzen Farmen, große Landflächen. Schwarze haben oft nur wenige Quadratmeter in überfüllten Siedlungen. Wenn man ihnen zeigt, wie weiße Menschen außerhalb der Städte auf riesigen Landflächen leben, wird klar, wer von der Arbeit anderer profitiert hat.
0: Zwar wächst am Kap inzwischen eine schwarze Mittelschicht heran, allerdings ist der Wohlstand auch mehr als 30 Jahre nach dem Ende der Apartheid ungleich verteilt. Korruption und Kriminalität, Armut und Arbeitslosigkeit. An der strukturellen Benachteiligung der Nicht-Weißen, die heute mehr als 90% von Südafrikas Bevölkerung ausmachen, hat sich wenig geändert, sagt auch Andile Nyembezi, der die Proteste von 1976 in Soweto miterlebt hat.
17: There's no fruits that we've enjoyed. If you have unemployment now, education is in tatters.
18: Wir haben keine Früchte geerntet. Arbeitslosigkeit, ein kaputtes Bildungssystem, sehr wenig hat sich verbessert. Diese liberale Demokratie hat das Leben der arbeitenden Klasse nicht verändert. Wir haben für eine gerechte Gesellschaft gekämpft, für ein Wirtschaftssystem, das allen nützt. Doch das ist nicht passiert. Heute wird alles auf Wahlen reduziert. Doch Wahlen schaffen keine Arbeitsplätze. Die zunehmende Kriminalität ist eine direkte Folge der wachsenden Arbeitslosigkeit. Das ist nicht das Südafrika, für das wir gekämpft haben. Wir wollten ein demokratisches Südafrika für alle, besonders für die Armen und die Arbeiterklasse. Heute geht es vielen Armen schlechter als früher. Familien zerbrechen, Gewalt nimmt zu. Meine Botschaft ist einfach. Die Regierung muss ihre Politik grundlegend ändern.
17: In relation to the policies that they are pursuing, they need to find a recourse.
0: Das Gefühl, dass es auch im demokratischen Südafrika mit der Gerechtigkeit, mit der Chance auf gesellschaftliche und wirtschaftliche Teilhabe für alle nicht sonderlich weit her ist, dieses Gefühl wird von vielen Menschen im Land geteilt. Zum Beispiel von Seth Matsibuko, einem der Anführer des Soweto-Aufstands.
19: Yes. Apartheid is gone.
0: Ja, die Apartheid ist vorbei, aber das, was die Apartheid getan hat, besteht immer noch fort. Die Apartheid in Dokumenten und Gesetzen ist verschwunden, aber in der Praxis existiert die Apartheid noch immer.
19: But apartheid still exists, as in practice.
0: Wir leben in einem freien Land, aber wirklich frei fühlen wir uns nicht. Das war zuletzt auch beim Freedom Day, dem Freiheitstag, an dem Südafrika an die ersten freien Wahlen und damit an den Übergang zur Demokratie erinnert, vor allem von jungen Menschen immer wieder zu hören. Aber längst nicht jeder blickt pessimistisch in die Zukunft, im Gegenteil. Fremdenführer Pius Kashimba zum Beispiel sieht Grund zur Zuversicht, trotz aller Schwierigkeiten und Probleme. Ich habe Hoffnung für dieses Land. Ich muss Hoffnung haben, auch für meine Kinder, denn ich war ja selbst ein Kind. Mit dieser Hoffnung sind wir eine sehr starke Nation, eine sehr stabile Nation. Aber wir müssen diese Gier aus unserem System vertreiben, diese Korruption aus unserem öffentlichen System beseitigen. Dann wird es uns sehr, sehr gut gehen, denn unsere Kinder werden von uns lernen und dieselben Fehler nicht wiederholen.
20: Südafrika
0: hat gewaltige Veränderungen erlebt. Einen gesellschaftlichen und politischen Umbruch, wie es ihn nur selten gibt. Weg von einem rassistischen Unrechtsregime hin zu einer stabilen Demokratie. Der Schüleraufstand von Soweto vor 50 Jahren hat daran einen entscheidenden Anteil. Denn ohne den Mut und die Wut der jungen Generation hätten sich die weißen Unterdrücker womöglich noch sehr viel länger an der Macht halten können. Für Peter Magubane, der als Fotojournalist nicht nur die brutale Realität des Apartheidstaates dokumentiert, sondern auch mit seinen Bildern den jahrzehntelangen Freiheitskampf international bekannt gemacht hat, ist der 16. Juni 1976 deshalb ein historischer Meilenstein in der Geschichte seines Landes, weil die Mauern der Apartheid zu bröckeln begannen und Südafrika danach nie wieder dasselbe war.
21: The walls of apartheid began to crack. South Africa was never the same again.
22: 50 Jahre Soweto-Aufstand, Anfang vom Ende der Apartheid. Das war eine BR24-Reportage von Stefan Überbach.
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3: 15 Uhr, die Nachrichten des Bayerischen Rundfunks mit Kia Arnzen. Meteorologen erwarten neuen Hitzerekord. Mehr als 1,8 Millionen Menschen brauchen nach Beben in Venezuela Hilfe. Polen fordert offenbar jährlich 10.000 Zloty für jedes NS-Opfer. Das Wetter teils sonnig, teils kräftige Hitzegewitter. Cottbus. Meteorologen erwarten im Laufe des Nachmittags neue Rekordtemperaturen. Der Deutsche Wetterdienst rechnet in der Lausitz mit Werten bis zu 42 Grad. In Sachsen-Anhalt wurden gestern 41,5 Grad gemessen. Auch in der vergangenen Nacht gab es einen neuen Höchstwert mit 29,4 Grad im sächsischen Kubschütz. Die Hitze wirkt sich zunehmend auf den Verkehr aus. In Nürnberg fahren keine Straßenbahnen mehr. Grund ist der aufgeweichte Straßenbelag. Fahrgäste müssen auf Busse umsteigen. In Rheinland-Pfalz ist ein Waldbrand in einem Naturschutzgebiet südwestlich von Mainz außer Kontrolle geraten. Munition aus dem Zweiten Weltkrieg erschwert die Löscharbeiten. Es gab bereits mehrere Explosionen. Der Ort Traisen bei Bad Kreuznach musste evakuiert werden. Caracas. Nach den schweren Erdbeben in Venezuela schätzt das Kinderhilfswerk UNICEF, dass etwa 1,8 Millionen Menschen auf Hilfe angewiesen sind, unter ihnen 680.000 Kinder. Inzwischen ist die internationale Hilfe angelaufen. Die EU hat nach Angaben der Außenbeauftragten Callas bereits 5 Millionen Euro Nothilfe zur Verfügung gestellt. Außerdem wurde der Katastrophenschutzmechanismus aktiviert, wodurch die 27 EU-Länder Helfer, Suchteams und medizinisches Personal entsenden können. Nach Angaben der venezolanischen Regierung sind seit dem Beben am Mittwoch mehr als 1.400 Tote geborgen worden. Beirut. Obwohl ein Rahmenabkommen für eine Friedenslösung steht, bleibt die Lage zwischen Israel und dem Libanon angespannt. Libanesische Staatsmedien berichten von neuen israelischen Angriffen im Süden des Landes. Der iranische Außenminister Araghchi forderte einen Abzug der israelischen Armee. Israel hat im Süden des Libanons eine Fläche von etwa 600 Quadratkilometern besetzt, von der die israelische Regierung sagt, sie werde als Sicherheitspuffer gegen Angriffe der Hisbollah-Miliz benötigt. Berlin. Die polnische Regierung fordert von Deutschland offenbar eine jährliche Entschädigung von 10.000 Zloty für jedes NS-Opfer. Diese Summe wird in einem Bericht der Süddeutschen Zeitung genannt. Das entspräche umgerechnet 2.333 Euro pro Jahr. Außenminister Wadefuhl hatte sich Mitte des Monats dafür ausgesprochen, noch lebenden polnischen Opfern der nationalsozialistischen Gewaltherrschaft Reparationen zu zahlen. Ein Schritt, den die Bundesregierung lange abgelehnt hatte. Sie verwies zum einen auf eine fehlende rechtliche Grundlage, zum anderen befürchtete sie Forderungen aus weiteren Ländern. Nancy. Bei einem Flugzeugunglück sind in Frankreich 11 Menschen ums Leben gekommen. Die Maschine war am Vormittag im Osten des Landes abgestürzt. Für die 10 Passagiere und den Piloten kam jede Hilfe zu spät. Nach offiziellen Angaben handelte es sich um eine Gruppe von Fallschirmspringern, bestehend aus 5 Trainern und 5 Schülern. Die Ursache für das Unglück ist noch nicht bekannt. Das Wetter in Bayern. Am längsten sonnig im Osten, sonst unwetterartige Hitzegewitter mit Starkregen, Hagel und schweren Sturmböen möglich. 32 bis 40 Grad. Die weiteren Aussichten. Morgen nach teils sonnigem Start stark bewölkt, Schauer und starke Gewitter mit Unwetterpotenzial. Auch am Dienstag teils sonnig, teils bewölkt mit Schauern oder Gewittern. Tageshöchstwerte zwischen 20 und 33 Grad. Das waren die Nachrichten. Es ist 15.04 Uhr. Die Verkehrsmeldungen A7 Füssen Richtung Ulm zwischen Illertissen und dem Dreieck Hittistetten stockt der Verkehr. A8 Salzburg Richtung München zwischen Holzkirchen und dem Kreuz München Süd 5 Kilometer stockender Verkehr. A8 München Richtung Stuttgart zwischen Dasing und Friedberg Stau nach einem Unfall. Bitte halten Sie eine Rettungsgasse offen. A8 München Richtung Stuttgart zwischen Ulm-West und Mühlhausen 13 Kilometer stockend. A9 München Richtung Nürnberg zwischen Manching und Denkendorf 8 Kilometer stockend. A9 Nürnberg Richtung Berlin zwischen Bergbad Steben und Bad Lobenstein Stau nach einem Unfall. Und in Richtung Nürnberg zwischen Marktschorgast und Dreieck Bayreuth-Kulmbach 5 Kilometer stockend. Und zwischen Schneitach und Laufhersbruck auf der A9 Richtung Nürnberg 4 Kilometer Stau nach einem Unfall. Dort ist nur eine Spur frei. Bitte halten Sie eine Rettungsgasse offen. Umleitung über die U38. Soweit unser Verkehrsservice.
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4: Neben viel Fußball-WM sind wir auch bei zwei Live-Ereignissen dabei, der Deutschen Straßenradmeisterschaft im Thüringer Wald und dem Munich Mesh, der großen Action-Sportveranstaltung im Münchner Olympiapark. Das und einiges mehr habe ich in der kommenden halben Stunde für Sie im Studio, ist Erich Wartusch. Seit heute früh stehen also alle Teilnehmer am 16. Finale bei dieser Fußball-WM fest und auch welche Gruppen Dritten weiter sind. Besondere Brisanz versprach in der Nacht das Duell Österreich gegen Algerien. Denn da gab es ja die sogenannte Schande von Gijón 1982 bei der Weltmeisterschaft, als sich Deutschland und Österreich auf ein Ergebnis einigten, mit dem beide weiterkamen und das zulasten Algeriens. Die Afrikaner fühlten sich betrogen, aber manche Spieler oder Funktionäre gossen sogar noch Öl ins Feuer. Der österreichische Delegationsleiter Hans Tschack sagte damals wörtlich: Wenn jetzt 10.000 Wüstensöhne einen Skandal entfachen wollen, zeigt das doch nur, dass die zu wenig Schulen haben. Und Chuck echauffierte sich weiter. Zitat: Da kommt so ein Scheich aus einer Oase, darf nach 300 Jahren mal WM-Luft schnuppern und glaubt, jetzt die Klappe aufreißen zu können. Das war 1982. Dieses Mal aber war klar, mit einem Unentschieden würden auch beide weiterkommen. Jedoch bei diesem Match gestern Nacht war sicherlich nichts abgesprochen.
5: Es gibt ja in Zeichentrickfilmen oftmals Verfolgungsjagden, in denen der Verfolgte über einen Abgrund hinwegrennt und dann in der Luft stehend erkennt, oh Mist, jetzt geht's gleich bergab. So ungefähr ging es Österreich in den letzten Augenblicken des letzten Vorrundenspiels gegen Algerien.
6: Das ist das Tor! Das ist das Tor! Riyad Mahrez, dritte Minute der Nachspielzeit! Macht die Bude! 3-2 Algerien!
5: Doch anders als in den Zeichentrickfilmen gelang Österreich etwas, was allen Gesetzen der Schwerkraft und der Wahrscheinlichkeit widersprach. Sie drehten sich in der Luft um und sprinteten zurück an Land.
6: Was für Österreich, die über die linke Seite kommt, freien Flanken. Da ist Gregoritsch, Kopfballmöglichkeit, Ausgleich! Das ist der Ausgleich, Sascha Kalajdzic! Was ist denn hier?
5: Und dann standen die Österreicher schaudernd am Abgrund, starrten noch einmal hinab und berichteten mit zitternder Stimme. Zum Beispiel Michael Gregoritsch.
7: Ja, Wir waren halt raus für ein paar Minuten und
5: selbst der sonst so gefasste und analytische Trainer Ralf Rangnick erlebte im Stadion von Kansas ein Gefühlschaos, das ihn fast überforderte.
8: Ich habe im Moment keine Worte, sage ich ganz ehrlich, über das, was die letzten 90 Sekunden passiert ist. Ich glaube, das habe ich so noch nie erlebt und wahrscheinlich die meisten anderen auch noch nie.
5: Zweimal hatte Österreich geführt, Algerien zweimal ausgeglichen. Und dann in den letzten 20 Minuten der regulären Spielzeit schoben die Algerier den Ball von links nach rechts und wieder zurück. Und die Österreicher zockelten gemächlich hinterher.
9: Eigentlich müsste Schiedsrichter Ilgis Tantaschew jetzt mal einfach nur die Situation abfallen und sagen, so, ist das wirklich euer Ernst, dass ihr das Ding hier so zu Ende spielt in der Gruppe J?
5: Vieles erinnerte an jenes Spiel zwischen Deutschland und Österreich 1982 bei der WM in Spanien, als die Deutschen im letzten Gruppenspiel führten und Österreich eine knappe Niederlage zum Weiterkommen reichte. Damals waren ausgerechnet die Algerier die Angeschmierten. Dieses Mal gewann am Ende doch der Fußball, obwohl und weil es 3-3 ausging.
8: Wir sind jetzt zum ersten Mal nach 44 Jahren wieder über die Gruppenphase hinausgekommen. Das sagt eigentlich schon alles aus. Aber im Moment ist gerade wirklich noch alles ein bisschen skurril.
5: Ein Spiel für die österreichischen Geschichtsbücher mit dem deutschen Trainer Ralf Rangnick in einer Hauptrolle.
4: Burkhard Hupe über ein ganz besonderes Spiel bei dieser Fußball-WM. Österreich nun gegen Spanien und Algerien hat als Gruppendritter gegen die Schweiz sicherlich die angenehmere Aufgabe vor sich im 16. Finale. In dieser Gruppe erzielte der eingewechselte Lionel Messi beim 3:1 gegen Jordanien einen weiteren Treffer und auch beim Spiel England gegen Panama, das 2:0 endete, schrieb sich mal wieder einer in die Geschichtsbücher ein, der sowieso ständig für neue Rekorde sorgt.
10: Es lief die 67. Minute im Stadion von New Jersey. Da war der besondere Moment für ihn gekommen.
11: 2:0 für die Engländer. Jetzt ist der Treffer gefallen durch Harry Kane.
10: Happy Harry, sein insgesamt 11. Treffer bei einer Weltmeisterschaft. Er ist nun Englands alleiniger WM-Rekordtorschütze und hat den großen Gary Lineker überholt.
11: Dann sind sie mal schnell durchgekommen. Harry Kane lauert schon so auf Höhe des 16-Meter-Raums. Hat nie aufgegeben, wollte den Ball die ganze Zeit haben, bekommt sie dann auch und dann Kopfball Kane.
10: Die Vorlage für diesen Treffer kam von Jude Bellingham. Der hatte 5 Minuten vorher das 1:0 erzielt. Er hätte also nach dem Spiel auch von sich selber schwärmen können, doch Bellingham zog es lieber vor, King Kane zu adeln. Er hat es verdient. Man sieht den Aufwand, den er als Kapitän betreibt. Seine Qualität spricht für ihn. Er ist der Beste. Kane zählt ohne Zweifel zu den besten Stürmern, doch das allein wird wohl nicht reichen, damit die Three Lions ihr Ziel erreichen. England will Weltmeister werden, aber das Spiel gegen Panama bzw. die gesamte Vorrunde hat gezeigt, es ist noch Luft nach oben beim Team von Trainer Thomas Tuchel.
12: Das Turnier beginnt jetzt nochmal von vorne. Wir sammeln unsere Energie für die K.O.-Phase. Wir glauben an uns, an unseren Spirit und werden den nächsten Schritt machen. Je größer die Spiele, desto besser werden wir auch sein.
10: Große Spiele, in denen England auch auf weitere besondere Momente von Harry Kane hofft.
4: Die Vorrunde ist also zu Ende und es war mit Kanada, den USA und Mexiko eine Vorrunde in 3 Ländern. Folglich mussten die Teams viel reisen. Wer besonders viel unterwegs war, hat Moritz Knorr ausgerechnet.
13: Die XXL-WM ist auch die WM der XXL-Wege und Deutschland ist davon nicht verschont geblieben. Während der Gruppenphase ist der DFB-Tross zwischen dem Basislager in Winston-Salem und den 3 Spielorten Houston, Toronto und New Jersey 6.331 Kilometer hin und her gereist, wohlgemerkt Luftlinie. Und das ist sogar noch deutlich mehr als der Durchschnitt, der lag pro Mannschaft nämlich bei knapp 4.000 Kilometern. Die Kurzstreckenpendler kommen aus Paraguay. Einquartiert in San Jose in Kalifornien spielten die Südamerikaner 2-mal in San Francisco und 1-mal in Los Angeles und waren damit nur 1.033 Kilometer unterwegs. Reiseweltmeister nach der Gruppenphase ist Curaçao. Aus dem Quartier nördlich von Miami zu den Spielorten Houston, Kansas City und Philadelphia. Das entspricht 10.119 Kilometern oder anders ausgedrückt fast 12-mal von Sylt bis ins Allgäu.
4: Das war die längste Vorrunde aller bisherigen Fußballweltmeisterschaften. Noch einen etwas ausführlicheren Blick möchte ich jetzt mit meinem Kollegen Philipp Hofmeister darauf werfen. Er ist in den USA, hat viele der Spiele gesehen. Philipp, gibt's denn einen spielerischen oder einen taktischen Trend, der diese Vorrunde gezeigt, geprägt hat?
14: Also ich finde auf jeden Fall, es ist bislang die WM der Superstars. Das ist eigentlich die ganz, ganz große Auffälligkeit, wenn wir gucken, wie ein Lionel Messi hier performt, was ein Kylian Mbappé anstellt, ein Ousmane Dembélé oder auch ein Harry Kane. Sie werden alle ihren Ansprüchen ein Stück weit auch gerecht. Das Spiel der großen Nation ist auf die Superstars zugeschnitten. Das ist auf jeden Fall eine ganz, ganz wichtige Erkenntnis. Afrika, und das finde ich überraschend und erstaunlich und auch erfreulich, ist so stark wie nie zuvor. 9 von 10 afrikanischen Mannschaften stehen in der K.O.-Runde. Die Asiaten dagegen, der Fußballverband vom asiatischen Kontinent, der schwächelt bei dieser Weltmeisterschaft deutlich. Und wir haben wie bei jeder WM eben auch die ein oder andere kleine schöne Geschichte. Der Kongo steht in der K.O.-Runde und natürlich über allem stehen die Kapverden. Diese Mannschaften haben gezeigt, dass es mit einer Mischung aus Körperlichkeit, aber auch Mut auf dem Platz durchaus auch was werden kann mit einer K.O.-Runde bei einer Weltmeisterschaft.
4: Auf diese Diskrepanz zwischen den einzelnen Kontinenten möchte ich gerne noch ein bisschen näher eingehen. Also 9 von 10 afrikanischen Teams in der nächsten Runde. Bei den asiatischen Teams nur Japan eine Runde weiter. Wie kann man das erklären?
14: Also mir sind vor allen Dingen die Unterschiede bei der Physis tatsächlich aufgefallen. Und ich finde auch, dass der afrikanische Fußball einen deutlichen Schritt nach vorne gemacht hat, weil körperlich stark waren die Jungs aus Afrika schon immer, aber sie kombinieren das jetzt teilweise mit einer wirklich sehr ausgewogenen Mischung aus mal im tiefen Block stehen und eben mal durchaus ein bisschen wild nach vorne spielen. Ich habe zum Beispiel das erste Spiel der Kongolesen übertragen dürfen, bei diesem fast schon sensationellen Unentschieden gegen Portugal. Und da ist mir genau das aufgefallen. Immer wieder in den richtigen Momenten die Umschaltmomente gesetzt. Auch so ein bisschen diese Bräsigkeit im Spiel dieser großen Ballbesitzmannschaften perfekt ausgenutzt. Und das eben in Kombination mit einer gesunden Wucht, mit einer gesunden Physis. Das sorgt dafür, dass diese Mannschaften dann in Summe einen deutlichen Schritt nach vorn getan haben.
4: Hat sich denn bei dieser WM schon ein klarer Favorit herauskristallisiert oder vielleicht auch einer der Favoriten, dem man jetzt sehr viel weniger zutraut als zu Beginn?
14: Also für mich sind die zwei Top-Favoriten nach wie vor zum einen die Franzosen, keine Frage, weil wir einfach alle gesehen haben, zu was die in der Lage sind, gerade offensiv, wenn sie alle das abrufen, was sie abrufen können. Dembélé und Mbappé und dazu noch Michael Olise, natürlich vom FC Bayern München. Also dieses Trio, das ist in dieser Qualität bei dieser Weltmeisterschaft unübertroffen. Dann gibt es diejenigen, die für mich noch nicht so richtig greifbar sind. Dazu zähle ich die Spanier nach wie vor, aber auch die Brasilianer, wo man immer so das Gefühl hat, da könnte noch ein bisschen mehr gehen und man sich fragt, haben die wirklich schon alles gegeben und alles gezeigt? Und der zweite Top-Favorit neben den Franzosen, das sind auch aufgrund des Turnierbaums definitiv die Argentinier. Die haben die deutlich einfachere Seite dieses Turnierbaums erwischt und sie haben tatsächlich erneut, muss man sagen, wie vor 4 Jahren, einen Lionel Messi, der gefühlt im 8. Frühling seiner Fußballerkarriere nochmal allen zeigt, was nach wie vor in ihm steckt. Die sind sowieso ganz, ganz schwer zu schlagen. Eine gewachsene Mannschaft, eine Mannschaft, gegen die man ungern spielt, weil es auch mal ein bisschen schmutzig wird. Also wenn ich es runterbreche, aus dem oberen Turnierbaum die Franzosen und aus dem unteren die Argentinier, das sind für mich die beiden Top-Favoriten.
4: Dann müssen wir trotzdem über die Deutschen reden. Morgen gegen Paraguay. Es ist ein Spiel, bei dem manche vielleicht schon ein bisschen über die Sonnenbrille drüber schielen und sich schon auf das mögliche Achtelfinale gegen Frankreich einstimmen möchten. Hat das Trainerteam das im Griff, die Mannschaft zunächst komplett auf Paraguay einzunorden?
14: Ich glaube ja. Ich glaube aber ein Stück weit muss das auch aus der Mannschaft selbst kommen. Und wenn ich da mal Rudi Völler zitieren darf, den inoffiziellen DFB-Minister für Optimismus sozusagen gestern bei der Pressekonferenz, als er klar gesagt hat, die Mannschaft wird jetzt anders auftreten, allein schon deshalb, weil man natürlich als Spieler ein anderes Mindset hat, wenn das ein K.O.-Spiel ist. Und das wissen einfach alle. Und das nehme ich nicht nur Rudi Völler ab, sondern das nehme ich auch dieser Mannschaft ab. Die hat schon ein sehr, sehr gesundes Realitätsbewusstsein, eine gute Selbsteinschätzung. Das wird eine andere deutsche Mannschaft sein morgen Abend. Klar wird es unangenehm, auch das wird wieder hart, es wird wehtun gegen Paraguay. Aber von meinen Eindrücken, die ich hier von der Mannschaft aus Paraguay bekommen habe, finde ich sie eine halbe Klasse schwächer in Summe als Ecuador. Und wenn die deutsche Mannschaft das eben kombiniert mit einem Sinn für dieses K.O.-Spiel und mit der Zurückbesinnung auf die eigenen Stärken, dann glaube ich schon, dass Deutschland eine Runde weiterkommt.
4: Philipp Hofmeister aus den USA mit seinen Einschätzungen zur deutschen Mannschaft, die morgen um 22.30 Uhr gegen Paraguay ran muss im 16. Finale, und Sie können dabei sein von Anpfiff bis Schlusspfiff bei uns im Programm. Und diese Runde, dieses 16. Finale, das beginnt bereits heute Abend mit dem Match zwischen dem Co-Gastgeber Kanada und Südafrika um 21 Uhr. Ist hier der Anpfiff. Der Rotsee in Luzern, Jahr für Jahr der wichtigste Weltcup im Rudern. Wie dort heute die Finalläufe ausgegangen sind, das weiß Jan Dittjogeit.
15: Auch Temperaturen von rund 40 Grad auf der Regattastrecke haben Oliver Zeidler nicht stoppen können. Der Olympiasieger im Männereiner bleibt in dieser Saison ungeschlagen. Auf dem Rotsee zeigte der Münchner mal wieder eine Machtdemonstration, landete einen Start-Ziel-Sieg und war im Ziel gut 1,5 Sekunden schneller als Jorheni Salati aus Belarus. Der Deutschlandachter hat die erhoffte Medaille verpasst. Das Flaggschiff war gut in den Endlauf gestartet, auf der zweiten Streckenhälfte lief es aber nicht mehr so rund. Am Ende fehlten auf Rang 4 2,5 Sekunden auf Bronze. Es gewann Weltmeister Niederlande. Neben Oliver Zeidler gab es trotzdem noch 2 weitere deutsche Medaillen in den olympischen Klassen, in den beiden Doppelvierern. Die Frauen holten Silber, die Männer Bronze.
4: Munich Mash, das ist die Veranstaltung für spektakuläre Sportarten im Münchner Olympiapark. Wakeboard, BMX, Skateboard, gleich eine ganze Reihe von Wettbewerben zieht die Fans in den Bann. Seit Freitag läuft das Spektakel mit meiner Kollegin Sina Wende vor Ort. Sina, wie kommen denn die Sportler und die Zuschauer mit den heißen Bedingungen zurecht?
16: Ja, da sprichst du das größte Problem an diesem Wochenende an. Es ist wirklich tierisch heiß, seit Freitag schon. Gestern war es ein Problem und auch heute ist es nach wie vor so, dass die Sonne gerade jetzt in diesen Stunden extrem auf das gesamte Gelände vom Münchner Olympiapark knallt. In diesen Minuten läuft das BMX-Finale. Ich habe kurz vorher mit einem der Athleten gesprochen, Lars Kindermann, und er hat mir verraten, er trägt heute lang, also langes Shirt und lange Hose. Da würde man erstmal denken, oh Gott, bei den Temperaturen. Aber er sagt, genau so schützt er sich eben vor der Sonne, dass die ihm nicht auf die Haut brennt. Neben der Hitze gibt es aber noch ein weiteres wetterbedingtes Problem und das ist der Wind. Also scheinbar sind hier um München herum irgendwelche Gewitter oder es ändert sich jedenfalls das Wetter, sodass wir hier den Wind abbekommen. Die gelben Mesh-Fahnen wehen sehr, sehr stark und das hat natürlich Einfluss auf den Contest. Gerade wenn man sich dann vorstellt, man fliegt mit so einem leichten BMX-Rad durch die Luft und dann kommt ein Windstoß, das kann schon böse enden. Also da müssen die Athleten extrem drauf achten.
4: Was ist denn heute sportlich am Abschlusstag noch geboten?
16: Ja, es ging los ungefähr um 14 Uhr mit dem Skateboard Best Trick Contest. Hier am Olympiasee gibt es endlich mal wieder, muss man sagen, eine Halfpipe. Die gab es in den letzten Jahren nicht. Das ist eine 4 Meter hohe und 19 Meter breite Halfpipe, sogenannte Vert. Und auf der sind die Skateboarder vorhin 20 Minuten am Stück unterwegs gewesen. Warum 20 Minuten? Naja, im Best Trick Contest geht es darum, dass man in dieser vorgegebenen Zeit irgendwann den besten Trick landet, den man sich vorgenommen hat. Viele hatten gesagt, dass der Italiener Alessandro Mazzara bestimmt wieder vorne mit dabei sein wird. Das ist nämlich der Gewinner von gestern, vom Skateboard-Finale. Aber der Arme hat sich direkt im Warm-up verletzt, konnte somit nicht beim Best-Trick-Contest starten. Aber die anderen haben dann gezeigt, was geht, was möglich ist. Und ja, da waren wirklich ungewöhnliche Tricks dabei. Also man hat Sachen gesehen, die ich so auch nicht erwartet habe. Die Jam-Session ging dann wirklich so lang, bis fast jeder Athlet endlich seinen Trick stehen konnte. Man tastet sich so langsam ran. Am Ende hat dann Colin Graham gewonnen, verdient. Der hat wirklich einen sehr, sehr starken Trick gemacht. Ich habe es eben gesagt, jetzt läuft gerade das BMX-Finale. Nachher kommt dann noch Best Trick im BMX und Mountainbike. Und den Abschluss, genau wie den Auftakt, machen wieder die Wakeboarder. Das Finale der Wakeboard-Männern. Es hat sich ein Deutscher qualifiziert. Das ist auch noch ein Bayer aus dem Allgäu. Nico von Lerchenfeld wird da vorne mitmischen beim Finale der besten sechs.
4: Wenn wir schon mal ein kleines Fazit ziehen dieser drei Tage, wer konnte denn die Fans am meisten begeistern?
16: Ja, ich glaube, das hat heute vor allen Dingen der Olli Westertorp gemacht. Das ist ein Niederländer, ein Skateboarder und er ist deswegen auffällig, weil er erst 12 Jahre alt ist. Also das ist wirklich, wenn man sich so die Athleten anschaut, dann ist die Reihe so ungefähr auf 1,80 und dann macht's plupp einmal runter und dann steht da der 12-jährige Olli. Aber nur weil er kleiner ist, weil er noch ja gefühlt ein Kind ist, kann er trotzdem ordentlich mitmischen. Und der hat hier vorhin die Massen begeistert. Also die Rasenstufen sind natürlich wetterbedingt nicht so voll, wie es, glaube ich, der Veranstalter sich gewünscht hätte. Aber die, die da waren, die sind total abgegangen, als Olli da seine Tricks gezeigt hat. Also ich würde echt sagen, er ist der Gewinner der Herzen bei diesem Munich Mesh in diesem Jahr.
4: Sina Wende mit ihren Eindrücken vom Munich Mesh aus dem Münchner Olympiapark. Vielen Dank dafür. Der Ironman in Frankfurt war dieses Jahr nicht ganz so eisern. Heute Vormittag ist der Europameister im Triathlon gekürt worden, aber eben nicht auf der vollen Distanz. Wegen der Hitze wurden die Rad- und die Laufstrecke um jeweils die Hälfte gekürzt. Am besten zurecht mit den Bedingungen und der Strecke kam der Weltmeister Kasper Sturnes aus Norwegen. Er holt sich damit zum ersten Mal den Europameistertitel. Matthias Merget hat den Wettkampf verfolgt.
17: Schon auf der Radstrecke zeigt er Sturnes, heute ist mit mir zu rechnen. Und auf der verkürzten Laufstrecke übernahm er dann mit beeindruckender Stärke die Führung und gab sie nicht mehr her.
18: Nach 4 Stunden, 50 Minuten und ein paar und 20 Sekunden ist er da. Kasper Sturnes, der Ironman-Europameister 2026, hier und heute in Frankfurt am Main. Gratulation an den so sympathischen Norweger.
17: Der jubelte kurz und steckte dann seinen Kopf bei 34 Grad in einen riesigen Eimer mit Eiswürfeln. Ein Kampf gegen die Konkurrenz und die heißen Temperaturen hat auch der beste Deutsche, Jan Strattmann, geführt.
19: Ich versuche mich immer zu kühlen, habe dann zwei Verpflegungen unmöglicherweise verpasst und dann merkt man erstmal, wie heiß es draußen ist, wenn man nicht die ganze Zeit kühlt. Und dann habe ich mich schon sehr auf mich konzentriert und habe versucht, mein Rennen zu machen. Beim Laufen, ich habe mich eigentlich echt richtig gut gefühlt, so lange wie seit einem Jahr nicht mehr.
17: Rang 10 am Ende für ihn und die Qualifikation für die Weltmeisterschaft auf Hawaii waren am Ende der Lohn für die harte Arbeit. Die Quali hatte Willi Hirsch zum Glück schon sicher. Er wurde 12. und hatte nicht seinen allerbesten Tag.
20: Hab's versucht, ich kann mir nichts vorwerfen lassen, ich bin happy. Es war brutal, es ist definitiv auch die richtige Entscheidung, das Rennen so zu verkürzen.
17: Verkürzt wurde ja nicht nur wegen der Athleten, sondern auch wegen der vielen Helfer, die bei der Hitze Sportlerinnen und Sportler an der Strecke unterstützt haben. Und der Ironman Frankfurt war trotz der veränderten Streckenlänge für Jan Strattmann bei seiner Premiere ein tolles Erlebnis.
19: Ja, es ist mein erstes Mal hier ein Rennen zu machen, was krass war, heute Morgen schon auf dem Rad. Erstmal ist es bockheiß. Es war bestimmt gefühlt 10 Grad Unterschied zwischen Stadt und auf dem Land. Die Laufstrecke ist natürlich einmalig, das würde ich schon hervorheben. Überall Zuschauer, selbst bei der Hitze sind die Menschen rausgekommen. Das war schon mega cool und ich werde auf jeden Fall nochmal wiederkommen.
4: Am kommenden Wochenende steht dann der Challenge Rot bei den Triathleten auf dem Programm, über den wir hier auf BR24 ausführlich berichten. Es wird auch den gesamten Wettkampf im Livestream geben. Im Thüringer Wald werden in diesem Jahr die deutschen Straßenradmeister gekürt. Bei den Frauen holte sich gestern den Titel Franziska Koch, bereits ihr zweiter, denn sie hatte auch schon das Zeitfahren gewonnen. Die Männer sind heute um 12:45 gestartet. 191 Kilometer müssen sie zurücklegen. Der Titelverteidiger, das ist ein bayerischer Athlet mit Georg Zimmermann. Unser Reporter Holger Gerska weiß, wie verläuft denn das Rennen bisher?
21: Es ist ein spannendes, ein offenes und ein schnelles Rennen. Das ist ein bisschen überraschend, denn wir haben natürlich hier auch Temperaturen, die eher an der 40 als an der 30 Grad Marke liegen. Zum Glück in den Anstiegen sehr viel Wald hier in Thüringen und deswegen gibt es eben doch viele Passagen, die sehr, sehr schattig sind. Und du hattest es gerade angesprochen, es gab ja bei den Frauen die Doublette aus dem Meistertitel im Zeitfahren und im Straßenrennen für Franziska Koch. Das könnte bei den Männern auch klappen und das wäre das allererste Mal, dass das gelingt bei den Männern. Nils Pohlet ist derjenige, der am Freitag in Streufdorf, hier etwa 60, 70 Kilometer entfernt, Zeitfahrmeister wurde, Nils Pohlet, dann bei der Tour de France wieder in Helferdiensten für den Topfavoriten Tadej Pogacar aus Slowenien. Nils Pohlet gehört zu einer 7er Ausreißergruppe und in dieser 7er Gruppe fahren insgesamt 3 Männer, die schon mal deutscher Straßenmeister waren, nämlich neben Nils Pohlet, der vor 4 Jahren in Winterberg gewonnen hatte, auch Marco Brenner, auch ein Augsburger, der war 2024, also im Jahr vor Georg Zimmer, Mann erfolgreich. Und der dritte im Bund ist ein zweimaliger Meister, nämlich Maximilian Schachmann, der Berliner, hat zuletzt vor 5 Jahren in Stuttgart triumphiert. Dazu kommen noch 4 weitere Fahrer da vorn und komplett den Anschluss verloren hat das deutsche Team Red Bull Bora-Hansgrohe. Die müssen seit geraumer Zeit hinten im Feld mit ihrer 5-köpfigen Mannschaft Tempo fahren, kommen aber nicht näher. Der Vorsprung dieser 7 vorn beträgt immer noch über 1 Minute und in diesem großen Hauptfeld sitzen eben auch Georg Zimmermann und auch Georg Steinhauser, die beiden eigentlichen Top-Favoriten auf dieses Rennen, was aber noch fast 2 Stunden dauert.
4: Die Auflösung gibt's dann in unserer nächsten Sportsendung um 18.15 Uhr und damit noch zum Stabhochsprung. Da fand gestern mitten in der Hofer Innenstadt zum 30. Mal das traditionsreiche Springen statt. Dirk Feustel hat die Stimmung eingefangen.
22: So klingt es, wenn in Hof die Siegerhöhe beim Stabhochsprung-Meeting überquert wird. In diesem Jahr waren das 5,82 Meter. Bei Flutlicht gegen 10:30. Und gemeistert hat sie einer, der bereits zweimal das traditionsreiche Meeting in Bayern ganz oben gewonnen hat. Bokanda Lita Bäre holte seinen dritten Sieg auf der Anlage mitten in der Hofer Fußgängerzone vor vermutlich mehr als 1500 faszinierten Zuschauenden. Gleichzeitig war es für den 27-jährigen Düsseldorfer seine Saisonbestleistung. Und hinter die geforderte Qualinorm für die Leichtathletik-EM in Birmingham im August kann er auch einen Haken machen.
23: Marktplatzspringen oder generell Springen in der Innenstadt machen immer sehr viel Spaß. Die Leute sind viel näher da als im Stadion. Und deshalb ist das immer besonders.
22: Bokanda Lita Bäre mag also diese Art von Meeting und das zeigen seine 3 Erfolge Hof besonders. Ganz nah an den Fans auf einem ca. 50 cm hohen Laufsteg. Nur die Springenden im Mittelpunkt. Das gibt's in den großen Arenen so nicht. In Hof eben schon. Das gilt genauso für die Frauen. Die waren vorher dran, als es noch hell war und noch heißer als bei den Herren, als die Siegerin Kitty Faye aus Norwegen ihre Siegerinnenhöhe von 4,60 Meter überspringt, da ist es etwa 7:30, sind es noch immer mehr als 35 Grad.
24: Ja, for sure. I think it's a bit hot.
22: Tja, auf jeden Fall was heiß, aber ich habe das hingekriegt, sagt die Gewinnerin. Es war also ein heißer Geburtstag. Das Stabhochsprung-Meeting in Hof feierte seine 30. Ausgabe. Nur einmal, im ersten Pandemiejahr 2020 fand es nicht statt, sonst jedes Jahr. Und einer war immer dabei, Thomas Neubert, Mann der ersten Stunde und Mr. Stabhochsprung-Meeting der Saalestadt.
0: Das macht immer noch sehr viel Spaß, ist sehr viel Aufwand, aber ich denke, das Ergebnis zum Schluss spricht für sich und motiviert auch für die nächsten Jahre.
22: Dass beim Event zum ersten Mal bei den Frauen in den Abendstunden und bei den Männern bei Flutlicht gesprungen wurde, ein Glücksgriff. Wohl nie waren mehr Fans da und noch nie waren die Emotionen höher.
4: Noch ein Blick zur Formel 1. Da läuft seit 15 Uhr der Große Preis von Österreich in Spielberg. 17 von 71 Runden sind absolviert und der Mann, der in der Pole Position ins Rennen gegangen ist, George Russell im Mercedes, der Brite, ist weiterhin in Führung. Max Verstappen hat sich inzwischen auf den zweiten Rang nach vorne geschoben in seinem Red Bull. Kimi Antonelli, der Italiener im Mercedes, auf der dritten Position.

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1: Um 15.30 Uhr die Nachrichten mit Kia Arnzen. Meteorologen erwarten neuen Hitzerekord. Mehr als 1,8 Millionen Menschen brauchen nach Beben in Venezuela Hilfe. Polen fordert offenbar jährlich 10.000 Zloty für jedes NS-Opfer. Das Wetter, teils sonnig, teils kräftige Hitzegewitter. Cottbus. Meteorologen erwarten im Laufe des Nachmittags neue Rekordtemperaturen. Der Deutsche Wetterdienst rechnet in der Lausitz mit Werten bis zu 42 Grad. In Sachsen-Anhalt wurden gestern 41,5 Grad gemessen. Auch in der vergangenen Nacht gab es einen neuen Höchstwert mit 29,4 Grad im sächsischen Kubschütz. Die Hitze wirkt sich zunehmend auf den Verkehr aus. In Nürnberg fahren keine Straßenbahnen mehr. Grund ist der aufgeweichte Straßenbelag. Fahrgäste müssen auf Busse umsteigen. In Rheinland-Pfalz ist ein Waldbrand in einem Naturschutzgebiet südwestlich von Mainz außer Kontrolle geraten. Munition aus dem Zweiten Weltkrieg erschwert die Löscharbeiten. Es gab bereits mehrere Explosionen. Der Ort Traisen bei Bad Kreuznach musste evakuiert werden. Caracas. Nach den schweren Erdbeben in Venezuela schätzt das Kinderhilfswerk UNICEF, dass etwa 1,8 Millionen Menschen auf Hilfe angewiesen sind, unter ihnen 680.000 Kinder. Inzwischen ist die internationale Hilfe angelaufen. Die EU hat nach Angaben der Außenbeauftragten Callas bereits 5 Millionen Euro Nothilfe zur Verfügung gestellt. Außerdem wurde der Katastrophenschutzmechanismus aktiviert,

0: im Süden des Libanon eine Fläche von etwa 600 Quadratkilometern besetzt, von der die israelische Regierung sagt, sie werde als Sicherheitspuffer gegen Angriffe der Hisbollah-Miliz benötigt. Berlin. Die polnische Regierung fordert von Deutschland offenbar eine jährliche Entschädigung von 10.000 Zloty für jedes NS-Opfer. Diese Summe wird in einem Bericht der Süddeutschen Zeitung genannt. Das entspräche umgerechnet 2.333 Euro. Außenminister Wadephul hatte sich Mitte des Monats dafür ausgesprochen, noch lebenden polnischen Opfern der nationalsozialistischen Gewaltherrschaft Reparationen zu zahlen. Ein Schritt, den die Bundesregierung lange abgelehnt hatte. Sie verwies zum einen auf eine fehlende rechtliche Grundlage und zum anderen befürchtete sie Forderungen aus weiteren Ländern. Nancy. Bei einem Flugzeugunglück sind in Frankreich 11 Menschen ums Leben gekommen. Die Maschine war am Vormittag im Osten des Landes abgestürzt. Für die 10 Passagiere und den Piloten kam jede Hilfe zu spät. Nach offiziellen Angaben handelte es sich um eine Gruppe von Fallschirmspringern, bestehend aus 5 Trainern und 5 Schülern. Die Ursache für das Unglück ist noch nicht bekannt. Das Wetter in Bayern. Am längsten sonnig im Osten, sonst unwetterartige Hitzegewitter mit Starkregen, Hagel und schweren Sturmböen möglich. 32 bis 40 Grad. Die weiteren Aussichten: morgen nach teils sonnigem Start, stark bewölkt, Schauer und starke Gewitter mit Unwetterpotenzial. Auch am Dienstag teils sonnig, teils bewölkt, mit Schauern oder Gewittern. Tageshöchstwerte zwischen 20 und 33 Grad. Soweit die Nachrichten. Es ist 15.34 Uhr. Die Verkehrsmeldungen. A7 Füssen Richtung Ulm, zwischen Illertissen und dem Dreieck Hittistetten stockt der Verkehr. Und weiter zwischen Hammelburg und Wasserlosen Stau nach einem Unfall. A8 Salzburg Richtung München, zwischen Holzkirchen und dem Kreuz München Süd, 5 Kilometer stockender Verkehr. A8 München Richtung Stuttgart, zwischen Ulm West und Mühlhausen, 13 Kilometer stockend. A9 Nürnberg Richtung Berlin, zwischen Bergbad Steben und Bad Lobenstein Stau nach einem Unfall. A9 Berlin Richtung Nürnberg zwischen Schneidach und Laufhersbruck, 4 Kilometer Stau nach einem Unfall, dort ist nur eine Spur frei. Bitte halten Sie eine Rettungsgasse offen. Umleitung über die U38. Und A95 Garmisch-Partenkirchen Richtung München zwischen Fürstenried und Kreuzhof, ein Unfall hinter einer Kurve. Der linke Fahrstreifen ist blockiert. Soweit die Verkehrsübersicht.
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2: Sie sind überall mit dabei, auch in der Schule. Smartphones sind für viele Kinder und Jugendliche zum täglichen Begleiter geworden. Und mit ihnen soziale Medien. Wenn es nach Bundesbildungsministerin Karin Prien geht, dann könnte sich das für jüngere Kinder bald ändern.
3: Ich will keinen Hehl daraus machen, dass ich eine große Sympathie für die Altersgrenze 13 bei der eigenständigen Nutzung sozialer Medien habe. Ich glaube auch, dass Eltern und Großeltern in diesem Land erwarten, dass die Politik hier auch klare Vorgaben macht.
2: Die von der Bundesregierung eingesetzte Expertenkommission hat diese Woche ihre Ergebnisse zum Schutz von Kindern und Jugendlichen vorgestellt. In diesem Campus-Magazin schauen wir uns die Debatte rund um das mögliche Social-Media-Verbot genau an. Außerdem geht es darum, wie sinnvoll Hausaufgaben in Zeiten von KI noch sind. Und wir starten mit den Ergebnissen einer repräsentativen Umfrage unter Lehrkräften, die zeigen, womit diese gerade zu kämpfen haben. Mein Name ist Ilka Knigge. Schön, dass Sie zuhören. Was ist im Schulalltag gerade die größte Herausforderung für Sie? Das wollte die Robert-Bosch-Stiftung im diesjährigen Schulbarometer von Lehrkräften in Deutschland wissen. Dabei hat sich gezeigt, dass vor allem das Verhalten der Schülerinnen und Schüler ein großes Thema ist. Fast jede zweite Lehrkraft ist dadurch gestresst. Ein zweites Ergebnis: Der Großteil der befragten Lehrerinnen und Lehrer wünscht sich, die eigene Fachkompetenz zu stärken, wenn es darum geht, den Schülerinnen und Schülern beizubringen, empathisch und selbstständig zu sein und kritisch zu denken. Dabei rückt der Fokus auch immer mehr in Richtung Demokratiebildung, berichtet Armin Himmelrath.
4: Wenn es um politische Äußerungen im Klassenzimmer geht, sind die Lehrerinnen und Lehrer in Deutschland verunsichert. 18% und damit fast jede fünfte Lehrkraft fühlen sich durch ein vermeintliches Neutralitätsgebot gehemmt. Dabei gibt es dieses Gebot gar nicht. Und mehr als ein Viertel der Befragten glaubt, die eigene politische Meinung im Unterricht grundsätzlich nicht äußern zu dürfen, was ebenfalls nicht stimmt. Die Daten stammen aus dem

0: Deutschen Schulbarometer, einer repräsentativen Umfrage unter mehr als 1500 Lehrkräften in Deutschland, die von der Robert-Bosch-Stiftung durchgeführt wurde. Katharina Thoren ist die Bildungsexpertin der Stiftung.
1: Die Ergebnisse zeigen, dass etwa die Hälfte der Lehrkräfte findet, dass an ihrer Schule mehr für Demokratiebildung getan werden sollte. Außerdem haben wir herausgefunden, dass ein nicht unerheblicher Anteil an Lehrkräften sehr unsicher ist, wie sie mit politischen Meinungen von Schülerinnen und Schülern im Unterricht umgehen sollten.
0: Der Wunsch nach konkreten Handlungsideen ist also groß, denn genau solches Wissen entscheidet letztlich darüber, ob Schule ihrem demokratischen Bildungsauftrag überhaupt nachkommen kann. Professor Wolfgang Sander ist Sozial- und Erziehungswissenschaftler mit dem Schwerpunkt Didaktik der politischen Bildung an der Uni Gießen. Er sagt, Lehrer müssen auf strittige politische Äußerungen und auch auf Grenzüberschreitungen von Jugendlichen vorbereitet sein und dann besonnen reagieren.
2: Man soll sie weder ignorieren noch vorschnell skandalisieren. Also weder ist eine gute Strategie zu sagen, ich habe das jetzt mal nicht gehört für mich und ignoriere das, noch ist eine gute Strategie, empört sozusagen zu reagieren. Im Regelfall jedenfalls wird das keine gute Strategie sein, sondern zunächst einmal sich darauf einzustellen, dass solche Äußerungen, die uns in Bildungssituationen begegnen, sehr ambivalent sein können. Sie können sehr Verschiedenes bedeuten.
0: Wolfgang Sander engagiert sich in Initiativen wie Dialog macht Schule, um politische Diskussionen und damit eben auch die politische Bildung zu schärfen. Gerade für Lehrkräfte in der Schule, sagt der Wissenschaftler, gehe es darum, dass selbst bei Provokationen und bewussten Grenzverletzungen der pädagogische Ansatz nicht verloren gehe. Sonst könne Demokratieerziehung nicht funktionieren.
2: Was auch gefährlich wäre, in Schülern oder Jugendlichen gewissermaßen politische Gegner zu sehen, mit denen man sich auseinandersetzt, wenn die etwas sagen, was uns oder mir als Leiter unbequem ist. Das kann es auch nicht sein.
0: Dabei ist die Demokratieerziehung nur eine der Herausforderungen, von denen die Befragten des Schulbarometers berichten. Als größte Belastung nennt fast jede zweite Lehrkraft das Verhalten der Schülerinnen und Schüler. Der Wert ist in den vergangenen Jahren kontinuierlich gestiegen. Vor 2 Jahren hatte er noch bei 35% gelegen. Aktuell beklagen 46% der Lehrkräfte mangelhaftes Sozial- und Lernverhalten. Überraschend deutlich ist der Wunsch, sich selbst für den Umgang mit solchem Verhalten weiter zu qualifizieren. 82% der Befragten würden sich gerne genau in diesem Bereich weiterbilden. Bildungsexpertin Katharina Thoren.
1: Aus diesen Ergebnissen folgt für mich, dass wir Lehrkräfte stärker unterstützen sollten. Sie brauchen Handlungs- und Rechtssicherheit im Umgang mit künstlicher Intelligenz und bei der Vermittlung von demokratischen Werten und Kompetenzen. Sie brauchen auch Zugang zu fundierten Fortbildungs- und Beratungsangeboten.
0: Um dort dann vorbereitet zu werden auf entsprechende Herausforderungen. Zum Beispiel dann, wenn Jugendliche Vorurteile gegenüber bestimmten Zuwanderergruppen äußern. Politikdidaktiker Wolfgang Sander.
2: Man kann schon bei Immanuel Kant lesen, und finde ich ganz berechtigt, wie er das herausgearbeitet hat, dass man Vorurteile zunächst einmal eben auch so verstehen soll, als vorläufige Urteile, die auch korrigierbar sind, wenn sie sich nicht zu Ressentiments verfestigen. Wichtig ist, glaube ich, dass wir uns alle klar machen, dass solche vorläufigen Urteile, Vorurteile und auch Stereotypen unvermeidbar sind. Wir brauchen sie alle zur Orientierung in komplexen sozialen Umwelten, in denen wir sind.
0: In der Schule gehe es dann vor allem darum, das Ganze in ein pädagogisches Setting zu übersetzen.
2: Zu dem jeweiligen Thema des Lernvorhabens zunächst einmal ein schlichtes Brainstorming, ein Sammeln all dessen, was jemand dazu einfällt. Das alles wird zunächst einmal gleichwertig gesammelt und darin werden sich eben auch solche Stereotype, Zuschreibungen und Vorurteile finden. Und die kann man ja durchaus zu Fragen umwandeln. Man kann sagen, okay, wir werden das in diesem Lernvorhaben, in diesem Projekt, in diesem Seminar untersuchen. Wir gucken uns das an.
0: Nicht wegzuschauen, sondern demokratische Diskussionsprozesse aktiv zu gestalten. Diese Fähigkeit wünschen sich die befragten Lehrkräfte des Deutschen Schulbarometers. Man kann und sollte das als klaren Handlungsauftrag an Schulministerien, an Schulaufsicht und an Bildungspolitik verstehen.
3: Das neue Schulbarometer zeigt, welche Herausforderungen Lehrkräfte in ihrem Schulalltag haben. Armin Himmelrath war das mit den Details. Es war das Thema an vielen Schulen diese Woche. Könnten soziale Medien auch in Deutschland für Kinder bis zu einem bestimmten Alter verboten werden? Australien beispielsweise verbietet Social Media für alle unter 16 Jahren. Eine Expertenkommission der Bundesregierung hat nun Vorschläge erarbeitet, wie Kinder und Jugendliche in der digitalen Welt geschützt werden könnten. Wie denken Schülerinnen und Schüler in Deutschland darüber? Wie schätzen sie ihr Verhalten ein und wären sie für ein Verbot?
4: Es ist zum Beispiel so, ich gucke mir so ein Video an und dann sage ich mir so, danach lege ich das Handy weg und mache was anderes. Ich mache mir Essen oder so. Aber dann vergesse ich das, weil das so spannend ist und scroll weiter und dann vergeht wieder eine Stunde.
5: Jetzt so 10-, 11-Jährige sollten das jetzt nicht benutzen. Aber ich finde, so ab 13, 14 können die Eltern entscheiden.
6: Wenn du unter 12 bist, jetzt auf jeden Fall für TikTok, so war es zumindest bei mir, findest du fast alles interessant. Und dann guckst du alles an, dann glaubst du sehr viel Zeug. Dann siehst du auch Sachen, die du eigentlich nicht sehen solltest.
3: Britta Mersch hat sich die Vorschläge der Kommission genau angeschaut und mit Experten gesprochen.
7: Online spielen, mit Freunden chatten, Videos ansehen. Was Kinder und Jugendliche im Internet machen können, klingt erstmal harmlos. Doch die Angebote bergen viele Risiken. Zum Beispiel, wenn Pädophile per Chat Kontakt zu Kindern aufnehmen können. Sie gehen perfide vor, erklärt der ehemalige Kriminalhauptkommissar Dirk Berhenke, der die Initiative Passionate Protectors gegründet hat, um bundesweit aufzuklären und um Kinder zu schützen.
8: Also man macht sich erstmal bekannt, womöglich als gleichaltriger Mensch. Und später kann sich das dann ändern. Also die Forderungen werden dann immer größer, stärker und eindringlicher. Also schick mir mal ein Foto. Nein, schickst mir kein Foto. Ah, dann bin ich jetzt aber enttäuscht. Ich dachte, ich wäre dein Freund. Oder dann werde ich alles, was wir bisher geschrieben haben, an deine Eltern schicken.
7: Nicht das einzige Risiko, das vom Internet ausgeht. Auf vermeintlich harmlosen Videoplattformen können Kinder auf frei zugängliche Horrorfilme stoßen, die verstören.
8: Das, was ich da gesehen habe, ich werde diese Bilder niemals vergessen, hat mich stark beeindruckt. Ich bin erwachsen, ich bin abgeklärt, ich habe selber viel erfahren. Was macht das mit Kindern?
7: Es braucht mehr Schutz im Internet. Die Expertenkommission der Bundesregierung hat 56 Handlungsempfehlungen vorgestellt, um Kinder und Jugendliche in der digitalen Welt besser zu schützen. Die Medienkompetenz nimmt dabei viel Raum ein. Eltern zu informieren, und zwar schon mit der Geburt der Kinder. Weiterbildung von Fachkräften auszubauen und die Selbstregulation von Kindern fördern. Das sind einige der Vorschläge. Aber auch die Plattformen stärker in die Pflicht zu nehmen, alterskonforme Angebote umzusetzen. Olaf Köller ist der Co-Vorsitzende der Expertenkommission.
9: Ziel der ganzen Arbeit in der Kommission war ja, die Risiken des Internets zu minimieren, beziehungsweise die Risiken der digitalen Medien. Und wir waren uns einig, dass es nicht alleine über Schutzmechanismen im Netz funktioniert, über Altersgrenzen, sondern dass wir die Menschen befähigen müssen, tatsächlich, dass sie kompetent mit digitalen Medien, vor allem auch mit Social Media umgehen.
7: Dabei gehe es nicht nur um Verbote, sondern auch um Teilhabe. Deshalb gibt es auch keine eindeutige Antwort darauf, ob es in Deutschland ab einem bestimmten Alter ein Verbot von Social Media Angeboten geben sollte. Die Kommission schlägt zwei Varianten vor, erklärt Olaf Köller. Bei der einen geht es darum, EU-weit Regelungen umzusetzen, bei denen einzelne Funktionen für bestimmte Altersgruppen gesperrt werden.
9: Die eine ist eine featurebasierte Empfehlung, dass wir sagen, jede Plattform soll dahingehend geprüft werden, inwieweit die Angebote jugendschutzgefährdende Inhalte zum einen haben, beziehungsweise Suchtpotenzial in sich bergen. Und dann sollen die Plattformen verpflichtet werden, entsprechende Angebote zu machen für unterschiedliche Altersgruppen.
7: In der anderen Variante schlägt die Kommission eine gesetzliche Mindestaltersgrenze von 13 Jahren vor. Nur nachgewiesen risikofreie Angebote könnten davon ausgenommen sein. Olaf Köller.
9: Und der zweite Ansatz ist eben strenger, dass wir sagen, und da lehnen wir uns ja sehr stark an die allgemeinen Geschäftsbedingungen der meisten Plattformen an, die ja auch unter 13 ein Verbot aussprechen, dass wir eine harte Altersgrenze vorschlagen, eben unter 13 generell gar nicht, wenn wir über die großen Social-Media-Plattformen sprechen und dann aber auch wieder altersgerechte Angebote 13 bis 16, 16 bis 18. Die beiden Varianten, die wir vorschlagen, sind im Übrigen ähnlicher, als man denkt, weil letztendlich sie unterscheiden sich nur durch die harte Altersgrenze 13, ansonsten sind sie weitestgehend gleich.
7: Nationale Alleingänge sollten aber vermieden werden, weil sie zu wenig Wirkungskraft haben bei den großen Konzernen, empfiehlt die Kommission. EU-weite Lösungen könnten mehr bewirken. Trotzdem stecke auch in der deutschen Gesetzgebung Potenzial. Der Schutz von Kindern in der digitalen Welt sollte in das bürgerliche Gesetzbuch aufgenommen werden, analog zum Recht auf eine gewaltfreie Erziehung.
9: Wir wissen, dass das schwer zu kontrollieren ist. Wir wissen gleichzeitig aber auch aus der Forschung, dass die Aufnahme dieses Paragraphen dazu geführt hat, dass Gewalt von Eltern gegenüber Kindern in Deutschland deutlich zurückgegangen ist. Und auch wir einen deutlichen Mentalitätswandel in der Bevölkerung haben, dass solch ein Satz wie ein Klaps auf den Hintern oder eine Backpfeife hat noch keinem Kind geschadet, dass solche Sätze heute eigentlich nicht mehr salonfähig sind und dass solche Sätze eben auch von der großen Mehrheit der Bevölkerung abgelehnt wird und von einem sehr viel größeren Anteil der Bevölkerung, als wir das vor Einführung des Paragraphen 1631 hatten.
7: Es liegt nun in den Händen von EU, Bund, Ländern und Kommunen, gute Lösungen für Kinder und Jugendliche zu implementieren, um sie im Internet zu schützen. Und das könnte eine Herausforderung sein, da enge Abstimmungsprozesse notwendig sind. Im September will die Kommission ihren Abschlussbericht vorlegen. Sie plädiert dafür, eine weitere Kommission zu gründen, die die Umsetzung der Maßnahmen begleitet und evaluiert.
3: Britta Mehrsch darüber, welche Vorschläge zum Kinder- und Jugendschutz im Netz gerade diskutiert werden. Wenn es um den Umgang mit KI an Schulen geht, kommen schnell Fragen auf. Was ist erlaubt und was nicht? Wie lässt sich KI sinnvoll in den Unterricht integrieren? Die Informatikerin Ute Schmid von der Uni Bamberg beschäftigt sich schon seit vielen Jahren damit. Sie ist führende KI-Forscherin und hat mehrere Konzepte entwickelt, wie sich der richtige Umgang mit KI bereits an der Grundschule im Unterricht vermitteln lässt. Mit ihrem Fachwissen berät Ute Schmid auch das Kultusministerium Bayern zu Fragen der Lehrkräfteausbildung. Für ihr Engagement wird sie morgen mit dem Kommunikatorpreis der Deutschen Forschungsgesellschaft ausgezeichnet. Constanze Alvarez hat mit ihr gesprochen.
10: KI ist nicht gleich KI. Neben gängigen Chatbots wie ChatGPT gibt es sogenannte intelligente Tutorsysteme. Die liefern nicht einfach per Knopfdruck die Lösung zu einem Problem. Sie können viel mehr. Bei einer komplizierten Matheaufgabe können Sie beispielsweise feststellen, wo die Denkfehler eines Schülers oder Schülerin liegen, um ihm oder ihr dann konstruktiv auf die Sprünge zu helfen. An solchen Tutorsystemen arbeitet die KI-Forscherin Ute Schmid. Sie ist Professorin für kognitive Systeme an der Universität Bamberg und erhält den Kommunikatorpreis 2026.
11: Ich habe mich erstmal wahnsinnig gefreut, dass ich diesen Preis erhalten habe. Ich finde, dass der Kommunikatorpreis gerade in der heutigen Zeit eine extrem hohe Relevanz hat. Wir erleben zunehmend einen Vertrauensverlust von Menschen in die Wissenschaft. Also Wissenschaftskommunikation ist einer der wichtigsten Hebel, dass wir komplexe Entwicklungen rational und auf Basis wissenschaftlicher Erkenntnisse gestalten und nicht mit Stammtischparolen.
10: Wenn von KI die Rede ist, dominieren häufig die negativen Aspekte. Zum Beispiel, KI macht dumm, bedroht uns durch Deepfakes und Falschinformationen. Wenn es um den Einsatz von KI an Schulen und Universitäten geht, findet Ute Schmid die Kritik zum Teil berechtigt.
11: Aber das liegt nicht an den KI-Methoden an sich, sondern das liegt an der Art, wie aktuell KI-Methoden im Bildungsbereich genutzt werden. Also etwa ein KI-Chatbot von der Stange, der einem sozusagen Aufgaben einfach abnimmt. Dinge generiert vom Aufsatz über Programme, über das letzte Matheübungsblatt, ohne dass eine Unterstützung besteht im Denk doch mal selber darüber nach, reflektiere, ohne dass Unterstützung besteht für gezielte Förderung von Kompetenzen.
10: Doch gerade in der Förderung von Kompetenzen könnten intelligente Tutorsysteme, wie Ute Schmid sie beschreibt, enorm viel bewirken. Sie könnten beispielsweise das deutsche Bildungssystem gerechter machen. Kinder, deren Eltern nicht in der Lage sind, sie genügend zu unterstützen, oder Familien, bei denen kein Geld für Nachhilfeunterricht da ist, könnten von diesen Systemen profitieren. Das Problem sieht Ute Schmid vor allem in den Strukturen unseres Bildungssystems.
11: Man könnte vielleicht platt sagen, die KI-Entwicklungen haben eigentlich uns endlich mal dramatisch aufgezeigt, dass unser Bildungssystem dringend reformiert gehört. So wie Bildungssysteme aktuell umgesetzt werden, sind die, wenn ich so sagen darf, nicht AI-ready.
10: Es muss sich vieles ändern, das ist auch den Lehrkräften klar. Die Nachfrage nach Fortbildungen im Bereich von KI ist enorm gestiegen. Ute Schmid fordert eine flächendeckende, verpflichtende Fortbildung für alle Lehrkräfte und zwar ab sofort.
11: Und ich müsste jetzt es hinkriegen, in den Studiengängen das Thema KI irgendwie mit abzubilden, mit einem bestimmten Stundenumfang, erstmal flexibel, ohne dass schon alles geklärt ist für die tatsächliche Ausgestaltung.
10: Jede Technologie mache bestimmte Kompetenzen überflüssig. Das wird auch durch KI so sein, sagt Ute Schmid. Aber, betont sie, was nicht überflüssig, sondern im Gegenteil absolut notwendig wird, ist zu verstehen, wie die neue Technologie funktioniert, was sie kann und was eben nicht.
3: Constanze Alvarez war das über die Gewinnerin des diesjährigen Kommunikatorpreises, Ute Schmid. Auch auf Hausaufgaben hat künstliche Intelligenz einen riesigen Einfluss. Viele frei verfügbare KI-Chatbots werden längst von Schülerinnen und Schülern als Helfer eingesetzt. Jochen Ott, der für die SPD als Kandidat für das Ministerpräsidentenamt in NRW antritt, hat jetzt gefordert, Hausaufgaben in der Schule ganz abzuschaffen. Er ist selbst Lehrer. Sein Argument? Alle Aufgaben, die von einer KI erstellt werden können, seien im Grunde nutzlos. Armin Himmelrath aus der ARD-Wissenschaftsredaktion über den Blick von Schulforschung und Wissenschaft auf das Thema Hausaufgaben.
0: In vielen Familien sind sie ein zuverlässiger Anlass für schlechte Stimmung und Streit. Hausaufgaben, die nach dem Unterricht noch zu Hause erledigt werden müssen. Das können die Englischvokabeln sein oder Matheübungen, Texte für Biologie oder Recherchen für Erdkunde.
12: Es gibt tatsächlich Probleme mit Hausaufgaben,
0: sagt Bob Blume, der nicht nur Gymnasiallehrer in Baden-Württemberg ist, sondern sich auch als Autor und Blogger mit dem Einfluss von digitaler Technik und künstlicher Intelligenz auf das Schulsystem beschäftigt. Denn, so Blumes Argument, Hausaufgaben seien schlicht und einfach sinnlos, wenn die Lehrerin oder der Lehrer ihre Entstehung nicht mitbekomme.
12: Grundsätzlich ist es so, dass Hausaufgaben immer schon darauf angelegt waren, dass ein Produkt erstellt wird, was nun in wenigen Sekunden mit der KI gemacht werden kann. Also mit anderen Worten, eigentlich müsste das, was in den Hausaufgaben gemacht wird, sehr viel mehr in der Schule stattfinden. Der Lernprozess selber, der dann eben auch vom Lehrer, von der Lehrerin, vom Lernexperten begleitet werden kann.
0: Bei den zu Hause erstellten Aufgaben sei aber genau das nicht der Fall, weil sie eben außerhalb der Schule bearbeitet werden.
12: Also an einen Ort, wo eben kein Pädagoge ist, kein Experte für die Themen. Und dann wiederum muss man eben Glück haben und hat entweder Eltern, die einen bei den Hausaufgaben begleiten können, oder man hat es eben nicht, was zusätzlich für Chancenungerechtigkeit sorgt.
0: Hinzu kommt, Schülerinnen und Schüler setzen KI-Programme längst standardmäßig zum Erledigen der Hausaufgaben ein. Das zeigt die aktuelle Jugendmedienstudie des Medienpädagogischen Forschungsverbunds Südwest. 3/4 der Jugendlichen bis 19 Jahren nutzen KI-Anwendungen regelmäßig für Hausaufgaben oder zum Lernen. Trotzdem halten die Bundesländer hartnäckig an der Tradition der Hausaufgaben fest. Beispiel NRW. Der aktuelle Hausaufgabenerlass sieht für Erstklässler bis zu 30 Minuten Hausaufgaben am Tag vor. In der 5. Klasse sind es 60 Minuten, in Klasse 10 75 Minuten. Dabei sei der Lerneffekt durch Hausaufgaben fraglich, sagt der frühere Grundschullehrer und heutige Lernberater Detlef Träbert aus Köln. Und das sei auch schon sehr lange wissenschaftlich belegt.
13: Ein erstes Buch zu dem Thema wurde in Deutschland um 1925 verfasst. Und damals haben die Autoren schon festgestellt, dass die Hausaufgaben von Nachteil sind, den Schülern beim Lernen sogar eher schaden, sofern es sich überwiegend ums Auswendiglernen, und damals hat man viel auswendig gelernt, vor allem Bibelverse, und um das schriftliche Rechnen handelt.
0: Seither hat es Dutzende weiterer Untersuchungen zum Sinn und Nutzen von Hausaufgaben gegeben. Und die allermeisten kamen zu dem Schluss, keine Hausaufgaben zu machen, das schadet den Kindern und Jugendlichen in aller Regel nicht beim Erwerb von Wissen und Kompetenzen. Das bestätigt auch die Schulforscherin Nina Kolleck, Professorin an der Universität Potsdam.
14: In der Forschung sehen wir, dass Hausaufgaben oft wenig bewirken. und Schüler teils gar keine Lerneffekte haben, wenn sie Hausaufgaben machen müssen. Vor allem verstärken Hausaufgaben aber soziale Ungleichheiten. Denn Kinder, die zu Hause Unterstützung haben, durch Eltern oder durch Nachhilfe, die haben hier ganz klare Vorteile und bekommen dann im Zweifel auch bessere Noten auf Hausaufgaben.
0: Hausaufgaben sorgen also nicht dafür, dass die schwächeren Schülerinnen und Schüler besser werden, sondern führen im Gegenteil zu einer größeren Lücke zwischen guten und weniger guten Jugendlichen. Der Einsatz von künstlicher Intelligenz mache das noch einmal viel stärker als zuvor deutlich.
14: KI selbst zerstört also den Sinn von Hausaufgaben nicht, aber KI macht sichtbar, dass viele Hausaufgaben ihren Sinn schon vorher verloren hatten. Und deshalb fällt vielen Lehrkräften erst jetzt auf, dass das zentrale Argument für Hausaufgaben im Endeffekt ungültig ist und wegfällt.
0: Um angemessen zu reagieren, müssten Schulen also jetzt andere Formen des eigenständigen Übens entwickeln, sagt die Schulforscherin. Damit allerdings tun sich viele Lehrkräfte, aber auch viele Eltern schwer. Und so dürfte die politische Forderung nach Abschaffung der Hausaufgaben für erhebliche Diskussionen sorgen.
3: Wie sinnvoll sind Hausaufgaben, wenn KI-Chatbots sie machen können statt Schülerinnen und Schülern? Armin Himmelrath berichtete. Das war das Campus Magazin. Mein Name ist Ilka Knigge. Schön, dass Sie uns heute zugehört haben.
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1: Weltweit nutzen mehr als 5 Milliarden Menschen Facebook, Instagram, TikTok und Co. Das alles würde es ohne die Games-Branche so nicht geben. Krass, oder?
2: Ja, und weiß ja auch kaum einer. Dieses ganze digital miteinander schnell was absprechen oder schreiben, Echtzeitkommunikation, wie man das nennt, das alles wurde fürs Spielen erfunden und zwar für Multiplayer-Spiele.
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3: 16 Uhr. Die Nachrichten des Bayerischen Rundfunks mit Kia Arnzen. Hitzewelle sorgt für Übersterblichkeit in Frankreich. Konflikt zwischen USA und Iran verschärft sich. Grüne geben sich neue Regeln gegen sexuelle Belästigung. Das Wetter teils sonnig, teils kräftige Hitzegewitter. Paris. In Frankreich sind wegen der Hitzewelle mehr Menschen gestorben als sonst üblich. Die nationale Gesundheitsbehörde schätzt die Zahl der zusätzlichen Opfer allein an 3 Tagen auf etwa 1.000. Die Zahl könnte noch steigen, da noch keine Informationen aus Pflege- und Altenheimen vorliegen. Betroffen sind meist Menschen über 65 Jahren. In Deutschland hat die Bahn wegen der Hitze von nicht dringend notwendigen Reisen im Fern- und Regionalverkehr abgeraten. Gestern saßen in Brandenburg etwa 600 Menschen in einem überhitzten Zug fest, in dem die Klimaanlage ausgefallen war. 3 Personen kamen mit Kreislaufproblemen ins Krankenhaus. Behinderungen gibt es auch bei den Straßenbahnen. In Nürnberg wurde der Betrieb wegen des aufgeweichten Asphalts eingestellt. Teheran. Die Spannungen zwischen dem Iran und den USA haben sich weiter verschärft. Nach US-Luftangriffen auf Ziele im Iran hat die iranische Revolutionsgarde heute amerikanische Militärstützpunkte in Kuwait und Bahrain angegriffen. Beide Seiten werfen sich gegenseitig einen Bruch der Waffenruhe vor. Erst vor wenigen Tagen hatten sie ein Rahmenabkommen unterzeichnet, in dem auch verabredet wurde, dass der Iran Handelsschiffen eine sichere Durchfahrt durch die Straße von Hormus gewähren sollte. Aber am Donnerstag war dort ein Frachter attackiert worden. Analysten vom US-Institut für Kriegsstudien werten diesen Angriff als Versuch des Iran, klarzustellen, dass Teheran die Kontrolle über die Meerenge besitzt. Caracas. Fast 4 Tage nach dem schweren Erdbeben in Venezuela finden die Rettungsteams noch immer Überlebende in den Trümmern. In La Guaira gelang es Helfern, nach 6-stündigem Einsatz einen 11-Jährigen lebend zu befreien. Die Chancen dafür sinken mit jedem Tag. Nach den beiden heftigen Erdbeben sind bislang mehr als 1.400 Tote offiziell bestätigt, aber es werden noch tausende Menschen vermisst. Die internationale Hilfe ist angelaufen. Auch erste Rettungsteams aus Deutschland sind im Katastrophengebiet angekommen. Sassnitz. Die Grünen haben sich neue Regeln für Fälle von sexueller Belästigung gegeben. Bei ihrem kleinen Parteitag in Sassnitz auf Rügen verabschiedeten die Grünen ein entsprechendes Statut. Bei Vorwürfen sexueller Belästigung soll künftig klarer zwischen verschiedenen Stellen und Verfahren unterschieden werden. Eine Beschwerdestelle etwa soll keine Sanktionen verhängen, sondern eher vermitteln. Für Ordnungsmaßnahmen sollen Schiedsgerichte der Grünen zuständig sein. Damit zieht die Partei Konsequenzen aus dem Fall des früheren Bundestagsabgeordneten Stefan Gelbhaar. Klagenfurt. Lena Schette hat den renommierten Ingeborg-Bachmann-Preis gewonnen. Die ehemalige Psychiatrie-Krankenschwester aus Nordrhein-Westfalen setzte sich beim Wettlesen im österreichischen Klagenfurt gegen 13 Mitbewerber durch. Die Jury zeigte sich begeistert von ihrem schonungslosen und berührenden Text, der die Freundschaft von 2 übergewichtigen Hauptschülerinnen schildert. Schette erhielt auch den Publikumspreis. In einer ersten Reaktion auf ihren Sieg sagte die 32-Jährige, es sei ein Fiebertraum. Das Wetter in Bayern. Bis zum Abend teils sonnig, teils bewölkt, mit der Gefahr von unwetterartigen Hitzegewittern. Maximal 32 bis 40 Grad. In der Nacht kühlt es auf 23 bis 17 Grad ab. Die weiteren Aussichten in den kommenden Tagen: zeitweise Schauer und starke Gewitter mit Unwetterpotenzial, mit 20 bis 33 Grad nicht mehr ganz so heiß. Es ist 16.04 Uhr. Die Verkehrsmeldungen: A3 Passau Richtung Nürnberg zwischen Straubing und Kirchroth, 3 Kilometer Stau nach einem Unfall. In Richtung Passau zwischen Kirchroth und Straubing ebenfalls Stau nach einem Unfall. A7 Fulda Richtung Würzburg zwischen Fulda-Dreieck und Bad Brückenau-Wildflecken, 7 Kilometer stockender Verkehr. A8 Salzburg Richtung München zwischen Holzkirchen und dem Kreuz München Süd, 10 Kilometer stockender Verkehr. A8 München Richtung Stuttgart zwischen Ulm-West und Mühlhausen, 10 Kilometer stockend. A9 Berlin Richtung Nürnberg zwischen Schneidach und Laufhersbruck, 4 Kilometer Stau nach einem Unfall. Dort ist nur eine Spur frei. Bitte halten Sie eine Rettungsgasse offen. Umleitung über die U38. A96 München Richtung Lindau zwischen Blumenau und Freiham Süd, 3 Kilometer Stau. Und auf der B11 Deggendorf Richtung Pilsen ist die Ausfahrt Deggendorf-Rusel gesperrt. Die Feuerwehr regelt den Verkehr. Soweit unser Service.
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4: Hallo ihr Lieben, das, was ihr jetzt zu hören bekommt, ist eine unserer Lieblingsfolgen. Wir sind nämlich gerade am Arbeiten, feilen an unserem Podcast, an neuen spannenden Themen für euch aus der Wirtschaft. Hallo ihr alle, Anna Planken. Und auch ich, David Ahl, sind wieder da.
2: Und heute geht's um ein Thema, das klingt wie ein Traum. Mit dem eigenen Hobby richtig Kohle machen. Ist schon eine geile Idee.
4: Und ich dachte zu Beginn der Recherche so, oh Mann, keine Ahnung, ob das für viele Leute interessant ist. Fühlt sich ja eher an wie so ein Nischenthema, aber stellt sich raus, damit lag ich ja sowas von daneben. Wir sprechen heute über die Gaming-Branche und das ist alles nur kein Nischenthema. Jeder Zweite in Deutschland zockt regelmäßig irgendwelche Games. Ich bin übrigens einer davon. Ich würde mal aus dem Bauch raus mutmaßen, du nicht, oder?
2: Treffer versenkt. Absolut gar nicht. Ich gehöre total zu. Absolut gar nicht. Also ich habe meinen Gameboy weggelegt und das war auch meine Suchtzeit, zocken. Danach nie wieder. Ich gehöre einfach echt zur anderen Hälfte. Ich spiele 0,0. Trotzdem weiß ich mittlerweile, die Gaming-Branche bestimmt auch mein Leben. Jeden Tag und zwar sehr.
4: Genau, es ist eine Branche, die sich ständig verändert, ständig mehr und mehr will, größer wird. Und vielleicht gehört ihr wie Anna zu denen, die nicht zocken. Vielleicht denkt ihr, oh Gaming, oh Gott, ja, keine Ahnung, habe ich gar nichts mit zu tun. Das hat auch nichts mit mir zu tun. So viel kann ich euch schon verraten. Das stimmt nicht.
2: Spielen, Geld verdienen, das klingt, wie vorhin schon gesagt, einfach großartig, sensationell. Und den Traum haben viele ja schon ganz früh. Ich habe da sofort das klassische Bild im Kopf. Leben in so einer ganz eigenen Welt. Da sitzt irgend so ein Typ für sich allein auf dem Dachboden, am besten noch in so einem alten, abgewohnten Kinderzimmer und zockt stundenlang mittendrin in seinem eigenen Game, komplett raus aus der Realität. Und jetzt stell dir mal vor, das ist dein Sohn.
5: Für ihn war die Bestrafung, andere Kinder bekommen Stubenarrest, wenn was nicht in Ordnung ist. Und Patrick musste nach draußen, er kriegte Computerarrest. Das war so meine Bestrafung oder Erziehungsmethode, wenn ich mal wollte, dass er rausgeht.
4: Ja, das hier hätte 1:1 meine Mutter sein können. War sie aber nicht, auch wenn das eine beliebte Bestrafung im Hause Alpha, Computer- oder Playstation-Verbot. Aber wen ihr gehört habt, war Bianca de Rijk. Und sie sprach über ihren Sohn Patrick. Der hat schon als Kind ununterbrochen vorm Computer gehangen oder am Gameboy. Jetzt ist er 30 und hat sein Hobby zum Beruf gemacht. Er zockt immer noch, filmt sich dabei und stellt das online.
6: Man kann sich da wirklich kreativ austoben und ausleben.
7: Da habe ich auch in einem Monat mal 5-stellig verdient durch YouTube und Twitch.
2: Tja, und damit bröckelt dann das Bild vom einsamen Hobbyspieler, weil Patrick ja zwar alleine zu Hause sitzt, aber ihm dabei manchmal mehr als 100.000 Menschen zugucken. Einfach so, wie er spielt. Und das bringt ihm Geld. Dazu später mehr.
4: Außerdem ist Patrick viel unterwegs, zum Beispiel auf Messen und Conventions wie der Gamescom. Diese Gaming-Szene ist nämlich nicht das, was das Klischee vermuten lässt. Lauter Eigenbrötler, die in abgedunkelten Zimmern ihre Einsamkeit frönen. Da steckt so viel mehr drin. Leidenschaft, Technik, gesellschaftliches Vorankommen. Oh ja, zum Beispiel unser soziales Miteinander sähe ohne die Computerspielindustrie komplett anders aus.
8: Ohne Games vorher würde es TikTok so nicht geben.
2: Das sagt Hendrik Lesser. Er ist Chef einer Produktionsfirma für Computerspiele, der Remote Control Productions, und Vorstand von Games Bavaria Munich. Ein Verein, der die Interessen der bayerischen Spieleunternehmen vertritt.
4: Weltweit nutzen mehr als 5 Milliarden Menschen Facebook, Instagram, TikTok und Co. Das alles würde es ohne die Gamesbranche so nicht geben. Krass, oder?
2: Ja, und weiß ja auch kaum einer. Dieses ganze digital miteinander schnell was absprechen oder schreiben, Echtzeitkommunikation, wie man das nennt, das alles wurde fürs Spielen erfunden, und zwar für Multiplayer-Spiele.
4: Und vor allem da auch immer weiterentwickelt. Multiplayer-Spiele, die Erklärung steckt irgendwie schon im Namen. Klar, da sitzen mehrere Leute jeweils bei sich zu Hause vorm Computer, spielen aber online mit anderen zusammen. Kopfhörer auf und dann wird gechattet, miteinander gesprochen, und die Technik dahinter war die Grundlage für soziale Netzwerke.
2: Und das ist nur eine Sache, die aus dem Gaming kommt, die wir alle meistens täglich nutzen. Es gibt noch viel mehr. Simulationen, dreidimensionale Darstellungen, Virtual Reality, Augmented Reality, alles für Spiele erfunden und weiterentwickelt. Und all das nutzen heute auch viele andere Branchen. Zum Beispiel, um Maschinen aus der Ferne zu reparieren oder bei Operationen.
4: Das Ziel der Spieleentwickler war immer, das Spieleerlebnis so realistisch wie möglich zu machen. Raus aus dem Alltag, rein ins Spiel, möglichst lange drinbleiben. Um das hinzukriegen, braucht man schon gute Ideen, muss kreativ sein, innovativ sein. Das sagt auch Hendrik Lesser. Er zitiert da gern den bayerischen Digitalminister Fabian Mehring. Games sind wie Formel 1.
8: Es ist so ein bisschen so, wir sind halt vorher zum Mond geflogen, bevor es die anderen gemacht haben. Sprich, wir haben uns ganz viel mit Technologien, Techniken auseinandergesetzt. Sehr früh. Games wollen auch innovativ sein. Leute, die Computerspiele machen, sind jetzt normalerweise nicht totale Mainstream-Menschen. So, da liegt auch eine gewisse Innovationskraft drin.
2: Nicht totale Mainstream-Menschen. Was er damit meint, diejenigen, die in der Branche arbeiten, wollen selten, dass alles so bleibt, wie es ist. Sie klemmen sich eher leidenschaftlich dahinter, immer weiter zu kommen und noch schneller, noch besser zu werden.
4: FIFA, Red Dead Redemption, Mario Kart, die gehören zu den meistverkauften Spielen der letzten Jahre, werden unfassbar oft verkauft. Und eben nicht nur von so ein paar Gaming-Nerds, ich sag's nochmal, fast jeder zweite Deutsche zockt regelmäßig auf dem Smartphone, auf dem Computer oder der Spielekonsole. Das sind mehr als 37 Millionen Menschen. Diese Zahl kommt vom Verband der Branche.
2: Damit ist Gaming ein Hobby, das so weit verbreitet ist wie kaum ein anderes. Das muss man auch einfach anerkennen. Auch wenn man dem gar nichts abgewinnen kann. Und wirtschaftlich muss man auch sagen, das ist ziemlich krass. Wenn so viele Leute Spaß an einer Sache haben, dann geben sie auch genau für diese Sache Geld aus. Und damit ist Gaming dann auch ein echt interessanter Wirtschaftszweig.
4: Ja, dann schauen wir uns doch mal an, wer jetzt eigentlich alles profitiert. Klar, die Games-Unternehmen, Verlage, Entwickler. Es gibt die Big Player international, wie Nintendo zum Beispiel. Aber auch die, die im Vergleich kleiner sind. Kleinere deutsche Firmen wie Crytek und Gameforge.
2: Letztes Jahr hatte die Branche in Deutschland zwar einen kleinen Dämpfer. Sie ist nicht mehr gewachsen, sondern leicht geschrumpft. Aber alle zusammen haben immer noch 9 Milliarden Euro eingenommen. Und wer ist dieses alle zusammen? Dazu gehören Netzwerkdienste, Cloud-Dienste, Abos, aber ganz vorne natürlich auch die Hardware, also Spielekonsolen, Gaming-PCs, Zubehör und natürlich das, was mit den Verkäufen von Spielen verdient wird, im Laden oder in App-Stores.
4: Und, das kommt auch noch dazu, es gibt in vielen Spielen Feature, die man sich im Spiel kaufen kann. Eine krassere Waffe oder ein Update für seinen Charakter oder so. Jetzt könnte man ja sagen, 9 Milliarden Umsatz? Naja, so viel ist das jetzt nicht für eine ganze Branche.
2: Ja, aber ich musste auch neulich eine neue Haut kaufen. Als mein Sohn irgendwie gesagt hat, Mama, ich brauche da irgendeine Skin. Die wünsche ich mir zum Geburtstag. Die Bedeutung der Games-Branche, die nimmt auf jeden Fall seit Jahren zu. Und nicht nur rein wirtschaftlich. Spielen ist Unterhaltung. Und es gibt viele Leute, die sagen, das ist auch Kultur. Hendrik Lesser sieht das zum Beispiel so.
8: Games ist natürlich teils IT, aber gehört auch, wenn wir jetzt hier mit der deutschen Perspektive draufschauen, auch zur Kreativwirtschaft. Und weil er natürlich genau wie der Film, wie Bücher, die also Fiction, Musik und so weiter oft auch Entertainment sind. Das ist eben für den einen oder anderen Außenstehenden schwierig nachzuvollziehen oder zu begreifen, dass Games in dem Sinne eine Kulturtechnik sind. Und damit kann ich Entertainment machen, damit kann ich jemandem was beibringen. Da kann ich auch irgendwas völlig Ernstes damit tun.
2: Halten wir fest, die Gaming-Branche hat mehr Einfluss, als viele Nicht-Gamer meinen, auch auf unsere Gesellschaft, auf uns alle. Soziale Netzwerke sind unsere täglichen Begleiter und ohne Computerspiele wird es die einfach nicht geben. Auch Virtual-Reality-Brillen kommen aus der Branche. Inzwischen werden sie zum Beispiel in der Medizin eingesetzt, zur Ausbildung auch von Ärzten. Aber diese etwas sperrig ausgedrückten technischen Innovationen sind ja noch nicht alles. Manche hat die Branche so richtig groß und reich gemacht.
4: Das stimmt. Andere Tech-Unternehmen zum Beispiel. Die krasseste Erfolgsgeschichte hat Nvidia aus den USA hingelegt. Hendrik Lesser nochmal.
8: Wir haben 3D-Karten produziert, nicht jetzt für die 3, 4 verrückten Hanseln, die da irgendwie High-End-Grafiken produzieren, sondern für die ganzen Leute, die Computerspiele spielen wollten. Deswegen wurde diese 3D-Technologie gepusht. Und das war auch der Haupttreiber wirtschaftlich.
4: Inzwischen ist Nvidia auch auf den KI-Boom aufgesprungen und produziert unter anderem Grafikprozessoren für Rechenzentren, sogenannte GPUs. Und damit ist es einfach mal eben so zum wertvollsten Unternehmen der Welt geworden. Und weil da so viel Geld zu holen ist, hat auch Microsoft das Geschäft damit ausgebaut. 2023 hat Microsoft den Spielehersteller Activision Blizzard gekauft. Zwar macht Activision nur einen vergleichsweise kleinen Teil am Umsatz von Microsoft aus, aber Hendrik Lesser findet, das zeigt, die Tech-Riesen haben erkannt, wie wichtig die Gaming-Industrie ist, dass da Innovationen drinstecken und man damit Menschen erreicht.
2: Okay, das ist die eine Seite. Unternehmen, die mit in und durch die Computerspielbranche richtig reich und erfolgreich werden. Es gibt aber auch einzelne Menschen, die mit Gaming richtig Asche machen. Und das sind zum Beispiel die Streamer.
4: Wir haben ja am Anfang schon mal von Patrick de Rijck gehört, der schon als Kind gezockt hat, jetzt immer noch spielt, sich dabei filmt. Auch das kann sich finanziell echt lohnen. Zum Teil schauen zigtausende dabei zu, wie Streamer online Live-Games zocken. Die Plattform dafür ist Twitch. Die gehört zu Amazon. Übrigens noch so ein Riese, der hier mitmischt.
2: Ja, und die Spieler kommentieren, was sie tun. Per Chat gibt's die Möglichkeit, sich auch als Zuschauer zu äußern. Im Sekundentakt ploppen die Kommentare im Chatfenster auf. Auf manche gehen die Streamer ein.
9: Und herzlich willkommen zurück zu einem weiteren Stream. Heute gehen wir rein in Klimtopia.
2: Klim alias Patrick de Rijck ist eben so ein Web-Video-Creator. So nennt er sich, ist ein anderes Wort für Streamer. Uns hat er erzählt, dass er seit 14 Jahren Computerspiele spielt und sich dabei filmt und es live streamt.
4: Auf den sozialen Plattformen folgen ihm mehr als 140.000 Menschen. Und das lohnt sich für ihn. Mit dem Geld hat er sich sein Game-Design-Studium und seine Miete finanziert. Übrigens erfahrt ihr in der Dokumentation Moneymaker Klim mit Games zum Erfolg mehr über ihn. Wir haben euch den Link auch in den Shownotes gepackt.
2: Klim ist natürlich nicht der Einzige, der auf die Idee gekommen ist. Inzwischen gibt es für fast alles, für jede Nische irgendjemanden, der dazu streamt. Das hat aber natürlich dann auch einen Haken, erklärt Thomas Hummes. Er war früher ein Dozent von Patrick, ist inzwischen Freund und Geschäftspartner.
10: Also auf YouTube und insbesondere auf Twitch kann man mit Gaming-Content selbstverständlich auch viel Geld verdienen, wobei die Verteilung sehr asymmetrisch ist. Also es gibt sehr wenige, die sehr viel umsetzen und sehr viele, die sehr wenig oder gar nichts umsetzen.
4: Die Großen der Branche heißen Montana Black, Trimax und Papa Platte. Die verdienen mit ihren Streams und allem, was dranhängt, teilweise Millionen. Da kommt Patrick, also Klim, lange nicht ran. Aber es reicht schon mal für seinen Lebensunterhalt. Aber wie funktioniert das eigentlich genau? Ganz ähnlich wie bei Influencern, erzählt Patrick.
11: Bei YouTube und Twitch gibt es verschiedene Einnahmemöglichkeiten, sage ich mal. Bei YouTube ist das viel durch Werbeeinnahmen, das heißt, es läuft Werbung vor den Videos. Viele Leute denken, das ist, du machst 1000 Klicks, du kriegst 10 Euro, so ist es nicht.
2: Nee, so einfach läuft es nicht, sondern es geht darum, wie viele Minuten Werbung vor und in dem Video gespielt wurde. Je länger, desto mehr Geld für den Streamer, klar. Teilweise wird die Werbung in Auktionen verkauft. Wenn viele bei dir Werbung schalten wollen, dann steigt natürlich der Preis.
11: Weil sich viele Leute drum kloppen, gerade natürlich in der Weihnachtszeit, wollen viele Leute Werbung schalten, dann verdient man auch mehr. Deswegen kommen viele YouTuber zur Weihnachtszeit extra zurück.
4: YouTube ist eine Möglichkeit, Twitch die andere. Das ist die Plattform zum Livestream. Fast alles geschieht in Echtzeit, ist also live. Stoppt man als Zuschauer den Stream, startet ihn nach 5 Minuten wieder, springt der Stream auch diese 5 Minuten nach vorn. Das heißt, ein Stream kann nicht angehalten und später angeschaut werden.
2: Twitch gehört, wie du gerade schon gesagt hast, ne, zu einem anderen riesigen amerikanischen Tech-Konzern, zu Amazon. Und wer Prime-Kunde ist, der hat ein Twitch-Abo gratis. Ansonsten gibt es noch verschiedene Abo-Modelle, die von mehr als 4 Euro bis um die 20 Euro im Monat kosten. Und davon bekommt der Streamer ungefähr die Hälfte ab.
4: Und das Abo ist aber nicht alles. Streamer bekommen auch Spenden. Viele, die die Streams schauen, spenden einfach so Geld. Die wollen ihre Idole unterstützen.
2: Und dann gibt's noch Sponsoring von Firmen, bezahlte Streams und Merchandise. Auch wenn Webvideo-Creator nochmal eine Zusammenfassung oder Highlights von ihren Twitch-Streams auf YouTube stellen, dann bringt das natürlich Geld. Durch die Werbung auf YouTube. Und von all dem zusammengerechnet lebt Patrick de Rijck im Moment. Aber
6: du hast auch kein geregeltes Einkommen. Also es ist nicht so, dass man auf einen Schlag viel Geld verdient und sich damit dann mehrere Jahre finanzieren kann, wie bei der Spieleentwicklung beispielsweise. Nee, beim Streamen ist das, es sei denn, man gehört zu den Top-Streamern, in der Regel so, dass man so viel Geld verdient für einen Monat und vielleicht sich ein bisschen was zurücklegen kann.
4: Wir haben es schon gesagt, Patrick gehört nicht zu den Top-Verdienern. Er sieht sich eher so im Mittelfeld. Ein bisschen finanzielle Sicherheit kommt über Werbepartner, mit denen schließt er Verträge über so ein paar Monate, aber auch mal ein Jahr ab. Laufen die aber aus, steht man wieder vor der Unsicherheit, sagt Patrick.
6: Das nagt schon an einem, nicht zu wissen, ob man jetzt das Gehalt hat nächsten Monat.
2: Außerdem, sagt er, ist es auch wirklich viel Zeit, die er investiert. Denn Patrick hat 2 Vollzeitjobs. Er ist Streamer und Computerspieleentwickler. Montags bis freitags und manchmal auch am Wochenende arbeitet er erstmal an seinem Spiel Solarpunk. Das ist so ein Survival-Spiel in einer technologisch fortgeschrittenen Welt, die aus schwebenden Inseln besteht. Man kann es allein oder mit anderen zusammenspielen. Man kann Häuser bauen, Pflanzen, Tiere züchten, technische Geräte produzieren oder mit einem Luftschiff Inseln erkunden. Für die täglichen Kosten arbeitet Patrick aber noch in seinem 2. Job, abends nämlich, von Dienstag bis Freitag, das ist ziemlich durchgetaktet bei ihm, ne? Streamt er zusätzlich, also hat er gerne mal echt 13 Stunden Tage. Was für eine krasse Doppelbelastung und das schon seit Jahren.
6: Ich glaube, ich könnte es noch länger aushalten, aber die Frage ist, wie glücklich wäre ich damit? Also ich würde natürlich schon gerne mal, weiß ich nicht, beim Spieleabend meiner Familie mit dabei sein. Das war ich jetzt tatsächlich noch nie und das sind schon so Sachen, wo ich dann immer sagen muss, nee, dienstags abends kann ich nicht, muss ich arbeiten. Das ist natürlich schon blöd.
4: Das Streaming ist ein Traumjob, sagt er. Aber es kommt eben nicht von allein. Über seine Erfahrung als Streamer hält er auch Vorträge an Schulen, denn natürlich klingt's toll, wenn man von seinem Hobby leben kann, aber erstmal muss man es schaffen, dass man überhaupt auffällt, bekannt wird und von irgendjemand gefolgt wird.
6: Klar kann man extrem Glück haben und durch irgendeinen viralen Clip direkt viele Zuschauer bekommen. Das geht natürlich gerade über Plattformen wie TikTok extrem gut heutzutage. Aber trotzdem ist es erstmal wirklich viel Arbeit. Also die meisten Streamenden, die ich kenne, die haben erstmal ein paar Jahre lang komplett unterm Radar irgendwie gestreamt. Und dann irgendwann kommen dann irgendwie Leute durch irgendeinen Zufall, durch irgendein Projekt, durch irgendeine Zusammenarbeit oder durch irgendeinen lustigen Clip, lernen die Leute einen dann kennen und kommen dann mal wieder rüber. Also immer mal wieder kommen dann mehr.
2: Hat man das geschafft, dann kann man fast alles machen, sagt er. An einem Tag kann man streamen, wie man Game zockt, an anderen, wie man Möbel aufbaut. Patrick kann sich da völlig kreativ ausleben. Die Inhalte müssen aber natürlich spannend genug sein und immer in die Zeit passen. Da gibt es ja auch immer wieder neue Trends. Diese Freiheit findet Patrick großartig an dem Job. Außerdem lernt er über Stream viele verschiedene Menschen kennen. Auch das ist nicht schlecht, findet er.
6: Wenn man Bock hat, das zu machen, ist es super cool, ein richtig spannender Karriereweg. Aber ich würde da immer einen Plan B haben. Also schon eine fertige Ausbildung zu haben oder ein Studium in der Tasche ist mit Sicherheit sehr praktisch. Oder das während dem Studium, während der Ausbildung anzufangen, funktioniert auch sehr gut.
4: Also, wir halten fest, spielend Geld verdienen ist super, aber eben auch ziemlich harte Arbeit. Die Konkurrenz ist riesig, der Erfolg überhaupt nicht sicher. Außerdem gehört auch eine ordentliche Portion Ungewissheit dazu. Das eigene Gehalt kann nämlich jeden Monat völlig unterschiedlich sein. Deshalb empfiehlt er, lieber noch ein berufliches Backup haben.
2: Ein Backup ist vielleicht wirklich keine schlechte Idee. Klar, die Branche wächst an sich. Es gibt eine Menge Leute, die gerne spielen und das auch gerne weitermachen wollen. Aber wie lange schreiben denn eigentlich noch echte Menschen diese Spiele? Alle reden doch jetzt über die künstliche Intelligenz und wie sie vielleicht manche Jobs ersetzen kann.
4: Genau. Kann es nicht sein, dass Spieleentwickler und vielleicht sogar Streamer einfach irgendwann ersetzt werden von der KI? Braucht man diese Berufe in Zukunft überhaupt noch? Das haben wir Hendrik Lesser gefragt.
8: Über Jahre haben wir so einigermaßen gelacht, als dann alle so, ja, und jetzt kommt dann AI und so. Und ja, das waren wir schon die ganze Zeit. Da muss man aber auch natürlich dazu sagen, dass die Art, wie wir AI begriffen haben in der Games-Industrie und wie jetzt LLMs funktionieren, schon zwei völlig unterschiedliche Dinge sind.
2: LLMs, das sind Large Language Models, also KI-Modelle, die darauf trainiert sind, menschliche Sprache zu verstehen und zu erzeugen. ChatGPT zum Beispiel ist so eins. Das kennt inzwischen ja ziemlich jeder. Trainiert werden sie mit riesigen Datenmengen. Da rausspucken sie am Ende Texte, Bilder oder Videos.
4: In der Videospielindustrie gibt es schon länger andere KI-Modelle, erklärt Hendrik Lesser. Zum Beispiel werden sie eingesetzt, um das Spielerlebnis zu verbessern. Die Non-Player-Character, also die Nicht-Spieler-Charaktere, entwickeln sich damit immer weiter, während man spielt. Das heißt, das Spiel passt sich an den Spieler an. Aber wird KI der Branche jetzt gefährlich?
8: Wenn KI sozusagen auch viele, viele andere Jobs in allen möglichen Bereichen ersetzt, amplified und so weiter, warum sollte das in der Gaming-Branche nicht passieren?
2: Hört sich erstmal krass an, dann ist es vielleicht ja doch nicht so eine gute Idee, sein Hobby zum Beruf zu machen, wenn man sich fürs Gaming interessiert. Hendrik Lesser sagt, das kommt erstmal drauf an.
8: Mit AI im Endeffekt aus meiner Sicht Leute primär mit Computerspielen beschäftigen sollten, also sie zu entwickeln, die das wirklich wollen und idealerweise auch das Talent haben. Und das Dritte, das wissen wir auch, Talent allein ist erstmal völlig wertlos. Ja. Es geht dann darum, diese bekannten 10.000 Stunden zu investieren, um sozusagen auch in irgendwas gut zu werden. Und aus meiner Sicht brauchen die sich weitestgehend überhaupt keine Sorgen machen, weil da wird KI deren Arbeit unterstützen, beschleunigen und sozusagen multiplizieren.
4: Hier kann KI zum Beispiel dafür eingesetzt werden, hunderte verschiedene Welten in einem Spiel zu konstruieren. Oder sie kann Demo-Versionen von Spielen testen, wofür man vorher viele Menschen gebraucht hat.
8: Aber wenn ich jetzt mich selbst reflektiere und wahrnehme, ich bin ein mittelmäßiger Grafiker, der eigentlich gerne auch irgendwie um 4.30 Uhr nach Hause geht und so weiter. Und das spielt schon auch eine Rolle, ja? Dieses Wollen, diese gewisse Obsession, sich auszudrücken, auch als Künstler. Also wenn ich sozusagen diese Mittelmäßige bin, dann gebe ich entweder richtig, richtig Kit, um AI zu umarmen, oder ich werde mit großer Wahrscheinlichkeit meinen Job verlieren. Weil die braucht dann einfach irgendwann keiner mehr, weil eben der richtig Gute durch AI diesen Job mit übernimmt.
2: Es wirklich wollen und alles dafür geben, heißt wie bei Patrick, wie wir es gehört haben, manchmal auch zwei Vollzeitjobs jonglieren zu müssen. Wenn man beides liebt, dann muss man da auch einen ganzen Haufen Leidenschaft reinstecken.
4: Wir wissen also, wie jede andere Industrie auch, verändert sich auch die Gaming-Branche mit KI. Big Player dominieren weltweit, aber auch in Deutschland ist es ein wachsender Markt. Allein da stecken Milliarden drin. Andere Industrien profitieren von der Branche, wie der Chip-Hersteller Nvidia, der inzwischen mehrere Billionen wert ist.
2: Naja, und wir alle profitieren ja auch, ne? Sogar wenn man darüber streiten kann, ob das jetzt so eine super tolle Errungenschaft ist, dass uns die Gaming-Branche, yeah, Social Media gebracht hat. Danke, auf ganz viel davon hätte ich auch verzichten können. Aber Operationstechniken, die uns schneller gesund machen, VR-Brillen am OP-Tisch, dass Mediziner aus unterschiedlichen Ecken der Welt in Echtzeit zusammengeschaltet diese OP gemeinsam machen können. Das alles ist für uns alle sensationell und wäre ohne die Gaming-Branche so nicht gekommen.
4: Viele Erfindungen, viel Kreativität, aber auch viel Aufopferung. So spielend, wie immer getan wird, ist das Geldverdienen eben auch in der Spielebranche nicht. Wer da arbeiten möchte, braucht Leidenschaft, sehr lange Arbeitstage oder auch zwei Jobs auf einmal, können dazugehören.
2: Ja, und es ist dann doch wie immer, wenn wir über diese Glitzer, da wollen alle hin, Wirtschaftszweige berichten. Wenn wir da ein bisschen tiefer bohren, dann merkt man schon, wer Erfolg einsacken will, der muss sich immer reinhängen. Und auch wenn das von außen so spielend aussieht, meist ist da harte Arbeit hinter.
4: Genau. Aber vielleicht fällt einem das harte Maloren, diese krasse Arbeit ja auch irgendwie leichter, wenn man sein Hobby zum Beruf gemacht hat. Und am Ende bleibt natürlich die Hoffnung, einer von den wenigen zu werden, der oder die so richtig absahnen kann.
2: So, und das war unser Plus-Minus-Podcast zur Gaming-Industrie. Wir hören uns beim nächsten Mal. Ciao.
4: Tschüss.
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3: Um 16.30 Uhr die Nachrichten mit Kia Arnzen. Hitzewelle sorgt für Übersterblichkeit in Frankreich. Konflikt zwischen USA und Iran verschärft sich. Grüne geben sich neue Regeln gegen sexuelle Belästigung. Das Wetter teils sonnig, teils kräftige Hitzegewitter. Paris. In Frankreich sind wegen der Hitzewelle mehr Menschen gestorben als sonst üblich. Die nationale Gesundheitsbehörde schätzt die Zahl der zusätzlichen Opfer allein an 3 Tagen auf etwa 1.000. Die Zahl könnte noch steigen, da noch keine Informationen aus Pflege- und Altenheimen vorliegen. Betroffen sind meist Menschen über 65 Jahren. In Deutschland hat die Bahn wegen der Hitze von nicht dringend notwendigen Reisen im Fern- und Regionalverkehr abgeraten. Gestern saßen in Brandenburg etwa 600 Menschen in einem überhitzten Zug fest, in dem die Klimaanlage ausgefallen war. 3 Personen kamen mit Kreislaufproblemen ins Krankenhaus. Behinderungen gibt es auch bei den Straßenbahnen. In Nürnberg wurde der Betrieb wegen des aufgeweichten Asphalts eingestellt. Teheran. Die Spannungen zwischen dem Iran und den USA haben sich weiter verschärft. Nach US-Luftangriffen auf Ziele im Iran hat die iranische Revolutionsgarde heute amerikanische Militärstützpunkte in Kuwait und Bahrain angegriffen. Beide Seiten werfen sich gegenseitig einen Bruch der Waffenruhe vor. Erst vor wenigen Tagen hatten sie ein Rahmenabkommen unterzeichnet, in dem auch verabredet wurde, dass der Iran Handelsschiffen eine sichere Durchfahrt durch die Straße von Hormus gewähren sollte. Aber am Donnerstag war dort ein Frachter attackiert worden. Analysten vom US-Institut für Kriegsstudien werten diesen Angriff als Versuch des Iran, klarzustellen, dass Teheran die Kontrolle über die Meerenge besitzt. Caracas. Fast 4 Tage nach den schweren Erdbeben in Venezuela finden die Rettungsteams noch immer Überlebende in den Trümmern. In La Guaira gelang es Helfern, nach 6-stündigem Einsatz einen 11-Jährigen lebend zu befreien. Die Chancen dafür sinken mit jedem Tag. Nach den beiden heftigen Erdbeben

0: Eine Beschwerdestelle etwa soll keine Sanktionen verhängen, sondern eher vermitteln. Für Ordnungsmaßnahmen sollen Schiedsgerichte der Grünen zuständig sein. Damit zieht die Partei Konsequenzen aus dem Fall des früheren Bundestagsabgeordneten Stefan Gelbhaar. Klagenfurt. Lena Schette hat den renommierten Ingeborg-Bachmann-Preis gewonnen. Die ehemalige Psychiatriekrankenschwester aus Nordrhein-Westfalen setzte sich beim Wettlesen im österreichischen Klagenfurt gegen 13 Mitbewerber durch. Die Jury zeigte sich begeistert von ihrem schonungslosen und berührenden Text, der die Freundschaft von zwei übergewichtigen Hauptschülerinnen schildert. Schette erhielt auch den Publikumspreis. In einer ersten Reaktion auf ihren Sieg sagte die 32-Jährige, es sei ein Fiebertraum. Das Wetter in Bayern: bis zum Abend teils sonnig, teils bewölkt, mit der Gefahr von unwetterartigen Hitzegewittern. Maximal 32 bis 40 Grad. In der Nacht kühlt es auf 23 bis 17 Grad ab. Die weiteren Aussichten: in den kommenden Tagen zeitweise Schauer und starke Gewitter mit Unwetterpotenzial, mit 20 bis 33 Grad nicht mehr ganz so heiß. Es ist 16.34 Uhr. Die Verkehrsmeldungen: A3 Passau Richtung Nürnberg zwischen Bogen und Kirchroth, 4 Kilometer Stau nach einem Unfall. In Richtung Passau zwischen Wörth an der Donau Ost und Straubing ebenfalls 3 Kilometer Stau nach einem Unfall. A7 Fulda Richtung Würzburg zwischen Fuldaer Dreieck und Bad Brückenau-Wildflecken, 7 Kilometer stockender Verkehr. A8 Salzburg Richtung München zwischen Holzkirchen und dem Kreuz München Süd, abschnittsweise stockender Verkehr. Und A9 Berlin Richtung Nürnberg zwischen Schneitach und Laufhersbruck, 4 Kilometer Stau nach einem Unfall, dort ist nur eine Spur frei. Bitte halten Sie eine Rettungsgasse offen, Ausweichmöglichkeit über die U38. Soweit die Verkehrsübersicht.
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2: Gregor, wir kriegen ja immer wieder super interessante Hörermails bei uns im KI-Podcast, aber vor einer Weile haben wir eine ganz besonders extra interessante Mail bekommen. Und zwar war das, nachdem wir im Podcast gesprochen hatten über Groß-Gerau, das ist für diejenigen, die sich nicht erinnern, eine Gemeinde in Deutschland, wo es Pläne gab, ein Rechenzentrum zu errichten.
3: Betonung auf Pläne.
2: Und mehr oder weniger im letzten Moment hat dann die Kommune Groß-Gerau sich gegen dieses Projekt entschieden. Die E-Mail, die kam aber aus Treuchtlingen. Und zwar von Christina Becker. Christina Becker ist die Bürgermeisterin von Treuchtlingen. Und nachdem wir diese E-Mail aus Treuchtlingen bekommen haben, habe ich dann auch mit Christina Becker telefoniert und sie hat mir so ein bisschen dargestellt, wie es da aussieht mit den Voraussetzungen für ein Rechenzentrum.
4: Wir sind relativ hoch gelegen. Das heißt, wir haben jetzt durch die Flächenziele für die Windkraft der Bayerischen Staatsregierung haben wir Windkraftvorrangflächen ausgewiesen. Wir haben 2 genehmigte Windparks, wir haben 2 genehmigte PV-Parks und haben jetzt die Idee gehabt, dass jetzt haben wir ganz viel Energie hier und ganz viel erneuerbare Energie. Warum nicht eine Industrie hier ansiedeln, die viel Energie benötigt, da wo die Energie auch tatsächlich vorhanden ist. Also es kam uns die Idee eines grünen Rechenzentrums.
2: Das klingt natürlich alles erstmal sehr gut. Das Problem ist nur, Treuchtlingen findet niemanden, der dieses Rechenzentrum dann dort auch bauen will. Und irgendwie geht nichts voran.
3: Wir glauben, dass diese Story in Treuchtlingen noch ein bisschen größer ist als nur Treuchtlingen. Also wir wollen diese sehr konkrete Story mal nehmen und daraus eine ganze Folge machen rund um das Thema Rechenzentren und vor allem Rechenzentren in Deutschland. Weil brauchen wir da jetzt ganz viele davon, um im KI-Wettlauf nicht noch weiter zurückzufallen? Und wenn ja, wo sollen die stehen? Wie sollen die aussehen? Und warum ist es so schwierig, da Fortschritte zu machen? So, wir werden gleich über alles Mögliche noch sprechen, wie so ein Rechenzentrum eigentlich aussieht, was das eigentlich macht. Aber vielleicht fangen wir mal damit an, dass Rechenzentren gerade so neben der WM vielleicht der ziemlich heiße Scheiß sind. Also jeder möchte irgendwie gerade mehr davon. Auch die Bundesregierung hat ihre erste nationale Rechenzentrumsstrategie beschlossen. Das Ziel da ist es, man will die sogenannte IT-Anschlussleistung von Rechenzentren in Deutschland in den nächsten 5 Jahren verdoppeln. Aber die Anschlussleistung von KI-Rechenzentren speziell, die soll sogar

0: mindestens vervierfacht werden. Das ist der Plan, den Digitalminister Carsten Wildberger vorgestellt hat. Heute haben wir schon auch einiges an KI-Rechenleistungen in Deutschland, aber nicht so wahnsinnig viel, das kann man, glaube ich, sagen.
1: Ja, wir haben ja schon auch letzte Woche ein bisschen drüber gesprochen, über die geopolitische Bedeutung von KI, von dieser Technologie, die ja zunehmend hat. Und hatten da, glaube ich, diese Zahl drin, dass in Europa gerade mal 5% der weltweiten KI-Rechenpower stehen, in den USA über 70%. Naja, wenn man die KI-Revolution ernst nimmt, so wie sie gerade passiert, und ja, die USA tun das ja sehr, sehr deutlich, und wir in Europa tun das zumindest auch auf dem Papier und in unseren Reden, dann muss man sich einfach über Rechenzentren Gedanken machen. Die sind elementar dafür, für diese Technologie. Man kann nicht über KI-Souveränität und eigene Modelle reden, ohne auch eigene Rechenzentren zu haben. Und selbst wenn es nicht darum geht, wirklich eigene Modelle zu trainieren oder aufzubauen, auch dann gibt es sehr, sehr gute Argumente, eigene Rechenzentren in Europa zu haben, vielleicht sogar umso mehr, weil man damit natürlich auch dann eine physische Infrastruktur aufbaut, die man auf eine Art und Weise bei sich hat und ja irgendwie kontrollieren kann, wie das bei Dingen nicht der Fall ist, wenn die in der Cloud laufen oder wenn wir sozusagen komplett Kunden sind von KI-Modellen, die dann auch noch auf den berühmten amerikanischen Servern in den USA laufen.
0: Es gibt da ja wirklich auch verschiedene Arten von Rechenzentren. Also wir haben einmal Rechenzentren, in denen vor allem KI-Training gemacht wird. Also da geht es darum, große KI-Modelle quasi erstmal zu trainieren, sie erstmal herzustellen. Und dann gibt es eine zweite Art, und das ist eher für die KI-Inferenz, also für das tatsächliche Durcharbeiten von ChatGPT-Aufgaben. Das eine ist sozusagen das Rechenzentrum, was zuständig dafür ist, ChatGPT zu trainieren, dass es ChatGPT überhaupt erst gibt. Und das andere ist dafür zuständig, ChatGPT zu betreiben. Grob ist das als Unterscheidung ganz hilfreich, weil es uns einmal zeigt, was wir damit eigentlich machen können, nämlich einmal KI-Modelle herstellen und KI-Modelle zur Verfügung stellen. So, das sind die zwei Möglichkeiten. Und auf der anderen Seite, wenn wir gleich noch über Infrastruktur reden und wo man eigentlich so ein Rechenzentrum gut bauen kann, spielt das auch wiederum eine Rolle.
1: Diese geostrategische Frage von Zugang zu KI und auch die Rolle von Rechenzentren in sowas wie geostrategischer Autonomie oder Souveränität ist aber, glaube ich, gar nicht das, woran die meisten Leute denken, wenn sie Rechenzentren hören. Also der Diskurs rund um Rechenzentren, der ist ja gerade in den USA auch, wird der sehr, sehr scharf geführt. Also da gibt es extrem starke Opposition auch dagegen. Und ich glaube, die gibt es durchaus hierzulande auch. Und vielleicht sollten wir da mal ganz kurz drüber reden, was bedeutet das denn jetzt eigentlich konkret, wenn so ein Rechenzentrum dann da steht in so einer Gemeinde?
0: Wir haben mit sehr vielen Leuten gesprochen für diese Folge, um diese Fragen zu klären. Einer davon ist Dr. Ralf Hintemann. Er ist Forscher am Borderstep-Institut für Innovation und Nachhaltigkeit, beschäftigt sich seit über 25 Jahren mit dem Thema Rechenzentren und Nachhaltigkeit. Und ihn haben wir direkt gefragt, wie ist das denn eigentlich konkret?
2: Also gerade diese neuen großen Rechenzentren, die kann man sich wirklich vorstellen, das sind riesige Industriehallen. Und da stehen Schränke drin. Und in diesen Schränken sind dann teilweise bis zu 40 Computer übereinander gestapelt. Also das sieht aus wie als wenn ich Pizzas in einem Schrank staple, mehr oder weniger. Also, und die brauchen alle Strom. Und jeder einzelne von diesen Servern braucht 20 mal so viel Strom wie ein Notebook. Ja, und wenn ich dann 40 davon habe, dann kann man sich ungefähr vorstellen, wie heiß das wird da drin. Und um diese Wärme abzuführen, brauche ich dann halt große Klimaanlagen, große Lüftungsanlagen. Und die brauchen halt auch in so einem Rechenzentrum noch Platz. Mittlerweile brauche ich genauso viel Platz in so einem Rechenzentrum für die Kühlung und Lüftungsanlagen wie für die Rechenzentren oder für die IT selbst. Und dann habe ich noch große Transformatoren, um den Strom für die Rechenzentren bereitzustellen. Ich habe teilweise große Anlagen für Batterien in den Rechenzentren, damit, falls der Strom mal ausfällt, die Server dann sofort auf Batteriestrom umgeschaltet werden können und dann direkt weiter betrieben werden können, ohne dass irgendwas ausfällt. Und wenn der Strom dann länger ausfällt und die Batterien irgendwann leer sein könnten, dann starten große Diesel-Notstromaggregate. Das sind riesige Schiffsmotoren, also wie Schiffsmotoren, die dann den Strom für die Rechenzentren erzeugen. Und auch die nehmen viel Platz weg.
0: Also das ist erstmal natürlich einfach nur ein großer Computer. Das kann man irgendwie jetzt gut finden, weil das heißt wahrscheinlich, dass da nicht sonderlich viel Verkehr hin und her fährt. Der Nachteil wäre natürlich aber auch, es sorgt wahrscheinlich vor Ort nicht für sehr viele Arbeitsplätze. Also wenn so ein Rechenzentrum einmal steht, dann werden da natürlich ab und zu Leute hinfahren. Und das sind natürlich auch Leute vor Ort, die sich darum kümmern, dass technisch alles klar geht und technisch alles läuft. Aber es ist sicherlich jetzt kein großer Jobmagnet einmal für die Region. Und das ist vielleicht so direkt die Spannung, mit der wir es hier zu tun haben in dieser Folge. Weil auf der einen Seite, wir als Europa, wir als Deutschland, wir brauchen Rechenzentren, wir wollen Rechenzentren, wir finden das gut, dass wir mithalten können mit den USA. Aber ich als vielleicht Anwohner, will ich konkret, dass so eine Riesenbox gebaut wird bei mir nebenan im Gewerbegebiet? Das weiß ich vielleicht jetzt nicht so genau. Und das ist auch einer der Gründe, weshalb in den USA vor allem, wo die ja schon deutlich weiter sind, wo ja, wie wir gerade gehört haben, schon sehr viel mehr Rechenzentren gebaut wurden, auch teilweise ein bisschen weniger sachlich über diese Themen diskutiert wird, sondern eher sehr emotional auch protestiert wird gegen den Bau von diesen Rechenzentren.
1: Im Grunde genommen ist es ein ähnliches Dilemma, das man ja bei vielen anderen großen Infrastrukturprojekten auch hat. Also wir haben bestimmte Dinge, die wir als Kollektiv, als Gesellschaft brauchen. Ne? Also wir wollen Bahnlinien, wir wollen Kraftwerke, um Strom zu produzieren, wir wollen Windräder. Und das sind alles Dinge, die wir sozusagen auf einer gesamtgesellschaftlichen Ebene haben wollen und bei denen wir dann immer sehen, dass es natürlich aber lokal sehr viel Widerstände gibt, sehr viele Fragen dazu. Also ne, auch so ein Windrad schafft jetzt erstmal nicht unbedingt Arbeitsplätze vor Ort für meine Gemeinde, für meine Kommune. Und sehr viele Leute finden dann jede Menge Gründe, auch dagegen zu sein. Also diese Debatten, die kennen wir ja insofern schon. Und diese Rechenzentrumsdebatten, gerade in den USA, die erinnern mich da auch manchmal dran. Vor allem auch unter dem Aspekt, nicht nur wegen dieser grundsätzlichen Spannung, die ja legitim ist, aber auch unter dem Aspekt, dass da durchaus sehr viel an Fehlinformationen, sehr viel an falschen Vorstellungen rumschwirrt.
0: Das heißt aber nicht, dass nicht grundsätzlich natürlich Umweltfragen zu klären sind im Bereich Rechenzentren. Und da meinte Ralf Hintemann, fand ich auch was ich sehr interessant fand.
2: Jetzt muss man einmal sagen, die USA kann man nicht 1:1 mit Europa und erst recht nicht mit Deutschland vergleichen. Also wir haben in den USA deutlich andere Rahmenbedingungen. Da werden Rechenzentren sehr schnell gebaut. Es gibt häufig wenig Anforderungen Richtung Regulierung, Umwelt an die Rechenzentren. Manchmal werden sie auch ignoriert. Und es werden halt innerhalb von kürzester Zeit riesige Rechenzentrumskomplexe in den USA gebaut. Und wir haben aktuell auch den Trend dadurch, dass die Rechenzentren so viel Strom brauchen und der übers Netz nicht zur Verfügung gestellt werden kann, dass die dann nicht nur das Rechenzentrum bauen, sondern gleichzeitig Gasturbinen, Gaskraftwerke direkt neben das Rechenzentrum bauen. Und das führt dann auch sehr häufig dazu, ich habe dann Schadstoffemissionen, ich habe Lärmemissionen durch diese Gaskraftwerke. Und das führt dazu, dass die Anwohner da deutlich beeinträchtigt sind. Die Entwicklung haben wir in Deutschland bisher noch nicht in dem Maße. Das liegt einmal daran, dass unser Stromnetz sehr, sehr viel besser ist als das in den USA. Also wir können sehr viel mehr über das Stromnetz realisieren als in den USA. Und bei uns gibt es halt regulative Anforderungen im Baurecht, aber auch im Bundesemissionsschutzgesetz, die verhindern, dass so ganz einfach mal so ein Rechenzentrum gebaut werden kann, das die Nachbarschaft erheblich beeinflusst. Und wir haben allerdings auch schon zwei Fälle jetzt gehabt im Raum Frankfurt, wo Projekte geplant waren, die auch mit Gas eigenen Strom erzeugen wollten auf dem Rechenzentrum. Und die sind am Protest aus der Nachbarschaft zumindest jetzt erstmal verzögert, möglicherweise sogar verhindert worden.
0: Also wenn sich jemand erinnert an diese Horrorstories, die teilweise rumgehen in den USA, das hat natürlich auch vielleicht mit einem Kraftwerk zu tun, was vor Ort gebaut wird, auch beispielsweise, dass der Strompreis dann teilweise in diesen Regionen in die Höhe geht, weil auf einmal ein riesen Rechenzentrum in der Nachbarschaft steht, was natürlich sehr viel Strom verbraucht. Das sind so Sachen, die funktionieren in Deutschland gar nicht so.
1: Nichtsdestotrotz, was natürlich stimmt, ist, dass man immer vor Ort gucken muss und das ja auch was ist, was wir in Deutschland dann in dem Fall durch die Regulierung ja ganz gut drauf haben, dass das dort vereinbar ist mit dem konkreten Umständen, die es vor Ort gibt. Und das bringt uns jetzt zurück, Gregor, nach Treuchtlingen.
0: Ja, da scheint ja alles super zu sein.
1: In Treuchtlingen scheint tatsächlich in der Hinsicht es wirklich super zu sein. Also Christina Becker hat mir das erzählt. Die haben sich da wirklich hingesetzt und eine Machbarkeitsstudie durchführen lassen und das alles durchgerechnet. Und ja, dann habe ich eben nochmal gefragt, weil ich es eigentlich nicht glauben konnte, habe ich gefragt so, okay, aber gibt es nicht irgendwelche Leute dort in der Kommune, die da einfach aus irgendwelchen Gründen auch immer das trotzdem nicht wollen?
3: Nee, also da sind wir uns eigentlich alle einig, was natürlich schön wäre, wäre tatsächlich Gewerbesteuer. Das ist nicht immer der Fall. Also da gibt es ja auch lange Abhandlungen darüber, wie das zu bewerten ist, weil es eben wenig personalintensiv ist, diese Angelegenheit. Aber wir hätten einen Abnehmer für die Energie. Es ist eine saubere Technologie. Es ist jetzt, was das Verhältnis von Energieintensität zu Fläche anbelangt, ist es eigentlich auch eine flächensparende Technologie. Man kann Abwärme nutzen. Also wir haben hier auch lokale Nahwärmenetze, wo es einspeisen könnte. Es gibt Technologien, die nicht allzu viel Wasser verbrauchen. Aber selbst Wasser hätten wir da für zirkulierende Kühlkreisläufe oder sowas. Also hier wären eigentlich die Infrastrukturen schon da. Und deswegen wird es eigentlich auch positiv gesehen. Man möchte gerne ein Gewerbe ansiedeln. Und das wäre eine saubere Sache.
0: Also total interessant, aber ich sag mal, bislang habe ich nichts gehört vom neuen Super-Hyper-Giga-Cluster in Treuchtlingen.
1: Das liegt natürlich zum einen daran, dass, wie gesagt, so ein Rechenzentrum einfach ein sehr, sehr komplexes Infrastrukturprojekt ist. Und das muss man schon sagen, aktuell in Treuchtlingen ist das alles halt eine Idee, das ist ein Plan. Also auch die Windkraftwerke und die Solarkapazitäten, die sind zwar sozusagen in Planung, aber die stehen noch nicht. Ja, genauso auch dann die Anbindung an die überregionalen Internetknoten. Die gibt's, die müssen aber noch gelegt werden. Also Glasfaser von dem Ort, von dieser grünen Wiese, wo die das Rechenzentrum gerne hinstellen würden, zu der nächsten Bahnlinie, wo dann immer Glasfaser verbaut ist, Richtung Nürnberg und so weiter. Das muss alles noch gelegt werden. Und das ist sicherlich sozusagen ein Aspekt, dass es relativ komplex ist. Aber es geht noch weiter, weil es ist ja, die Komplexität ist das eine. Das andere ist aber, dass Treuchtlingen wirklich das Gefühl hat, man schreibt da E-Mails und kriegt dann immer auch erstmal nette Antworten. Also sei es jetzt von möglichen Interessenten, die in den Medien Datenzentren bauen wollen oder halt von zum Beispiel dem Bayerischen Wirtschaftsministerium oder der Bayerischen Staatskanzlei. Das sind alles Stellen, an die sich Christina Becker schon gewendet hat und die dann auch alle erstmal irgendwie ja, ganz positiv das auffassen und das gut finden und dann passiert irgendwie nichts.
0: Wir wollten rausfinden, warum funktioniert das nicht und was können wir vielleicht auch lernen über die größeren Probleme, die Deutschland hat in Bezug auf Rechenzentren. Und vor allem du, Fritz, hast da jetzt die letzte Woche über sehr viele E-Mails hin und her geschrieben, um der Sache ein Stück weit auf den Grund zu gehen.
1: Ja, es ist tatsächlich am Ende irgendwie ein Rätsel. Christina Becker hat sich zum Beispiel auch an den Anbieter gewendet, der hat auch ein paar andere Standorte in Deutschland schon aufgebaut. Und auch mit diesem Anbieter hatten wir Kontakt und haben da dann nochmal nachgefragt, hey, was ist denn mit dieser Anfrage bei euch passiert? Woraufhin dann zurückkam, irgendwie hat die gar nicht das entsprechende Team erreicht, das für den Ausbau von Datenzentren oder für die Begutachtung von möglichen Orten von möglichen Locations verantwortlich ist.
0: Ja, es gibt, glaube ich, ein paar Faktoren, die damit reinspielen, aber die fügen sich zusammen zu einer großen und auch gar nicht so schönen Theorie über das, was hier schief geht. Wollen wir zuerst, Fritz, den großen Grund machen oder den kleinen Grund?
1: Ja, immer erst der große Grund.
0: Ja, dann, der große Grund ist, wir sind uns gar nicht sicher, ob überhaupt jemand Rechenzentren bauen will in Deutschland, obwohl wir all das hier gehört haben, oder?
1: Der Grund könnte sein, dass im Gegensatz zu den USA die deutschen Firmen aktuell noch gar nicht so direkt Geschäftsmodelle haben, um so große Datenzentren für KI dann hier auch tatsächlich selber zu betreiben. Wir haben halt nicht das Anthropic oder das OpenAI, das dann über Abo-Modelle und sozusagen irgendwie Verkauf von seiner KI an Unternehmen entsprechend viel Gelder generieren kann und entsprechend viel diese Rechenleistung als Produkt am Ende dann irgendwie auch vermarktet. Ja, es ist da so eine kleine Lücke da zwischen Unternehmen, die vielleicht in einem kleineren Stil dann Rechenzentren bauen möchten und einem sozusagen größeren Drang, also auch dieser geostrategischen Komponente, die haben zu wollen. Aber so in der Mitte trifft das nicht so ganz aufeinander.
0: Es ist auch wirklich spannend. Also wir haben beispielsweise auch mit einer Forscherin vom Umweltbundesamt gesprochen, die uns erzählt hat, dass zum Beispiel in den Niederlanden das Problem besteht, dass dort tatsächlich schon eine ganze Menge Rechenzentren hochgezogen wurden in den letzten Jahren und die meisten von denen sind gar nicht ausgelastet. Es gab da auch eine tolle Recherche von den Kollegen im Handelsblatt vor 3 Wochen, die über die europäische Rechenzentrumsstrategie gesprochen haben, die gerade zumindest ein bisschen runtergefahren wird. Also ursprünglich hat die EU ja auch vorgehabt, einen 12-stelligen Betrag, also einen 3-stelligen Milliardenbetrag in Rechenzentren und in KI-Infrastruktur zu stecken. Das wird gerade ein Stück runtergefahren. Und eines der Probleme ist einfach, dass viele dieser großen Unternehmen sagen, naja, warum soll ich mir jetzt diesen Schuh anziehen, nur weil die EU Rechenzentren möchte, aber ich persönlich kann gar nichts damit anfangen. Also es gibt ein tolles Zitat in diesem Text von Tim Höttges, dem Telekom-Chef, der ja mit der Telekom beispielsweise erst in München hier ein größeres Rechenzentrum in Betrieb genommen hat. Das musste man aber gar nicht groß bauen, da war viel schon da von der Infrastruktur. Und der sagt halt einen sehr, sehr schönen Satz. Der sagt, die Deutsche Telekom braucht keine AI-Gigafactory, Deutschland braucht eine AI-Gigafactory. Also er sagt letztlich, liebe Politik, wenn ihr das wollt, dann müsst ihr auch für Rahmenbedingungen sorgen, dass sich das für uns lohnt.
1: Beziehungsweise er sagt ein bisschen mehr. Er sagt ja nicht nur, liebe Politik, wenn ihr das wollt, sondern er sagt tatsächlich, ja, aus deutscher Perspektive brauchen wir das. Also diese Einschätzung, dass es eben eine Art kritische Infrastruktur ist für Europa, für Deutschland, die teilt er ja auch. Und dann die große schwierige Frage ist, wie schafft man diese Anreize?
0: Ja, wir bräuchten sowas wie eine große, mächtige, erfolgreiche europäische KI-Industrie. Das wäre wahrscheinlich die Antwort, weil wenn wir das hätten, wenn wir eigene Modelle hätten, eigene Softwareanbieter, die auch wirklich in großem Stil Bedarf hätten an solchen Rechenzentren, dann ja, würden die diese Rechenzentren besser auslasten und wir hätten einen Grund, die zu bauen. Das Problem ist, wir haben ja die Rechenzentren nicht, deswegen können sich solche Anbieter gar nicht erst hervortun oder aufbauen. Also das ist das Henne-Ei-Problem. Irgendwer muss irgendwo anfangen, aber es ist einfach unklar, wer loslegt. Ich schätze, die EU, das ist der Plan, dass die EU diese Lücke ein wenig füllt, dass sie mit Subventionen und mit eigenen Investitionen dafür sorgt, dass da was in Gang geht. Aber beispielsweise wünschen sich jetzt einige der Rechenzentren Betreiber oder der, die diese Zentren dann möglicherweise bauen, dass die EU dann auch eine Art Garantie zur Verfügung stellt, dass es eine gewisse Auslastung gibt von diesen Rechenzentren und man nicht möglicherweise jetzt so einen Haufen Gigafactories, nebenbei, das Gigafactory ist auch einfach nur ein sehr, sehr großes Rechenzentrum, dass man so einen Haufen großer Gigafactories baut und dann will die niemand und man hat möglicherweise am Ende auch noch gewaltig Verlust damit gemacht. Also das kann es ja wirklich auch nicht sein.
1: Also da, glaube ich, können wir uns durchaus eine Scheibe abschneiden, zum Beispiel von Ländern wie China, wo eben dann teilweise auch große Infrastrukturprojekte erstmal gebaut werden und man durchaus sich vollkommen im Klaren ist, dass vielleicht jetzt heute das ja mehr Energie ist oder mehr Kapazitäten, als man möglicherweise in der aktuellen Welt braucht, aber man plant halt mit einem exponentiellen Wachstum der eigenen Gesellschaft und der eigenen Möglichkeiten.
0: Das Ding ist aber, ich kann mir vorstellen, dass selbst wenn das funktioniert, gibt ja auch eine Menge Investitionen, die da gemacht werden müssen, dass dann nicht unbedingt Orte wie Treuchtlingen die sein werden, die davon profitieren oder um die es dann geht. Weil wir haben ja noch einen zweiten Grund versprochen, der gegen konkret jetzt vielleicht Treuchtlingen spricht, unserer Recherche zufolge. Und der hat damit zu tun, dass selbst wenn man da mal was baut, ja, selbst wenn man jetzt tatsächlich mal einen Grund hat, Infrastruktur aufzustellen, dann macht man das wahrscheinlich am ehesten da, wo halt schon andere Infrastruktur ist. Und das sorgt dann halt dafür, dass am ehesten, wenn man was baut, dann baut man das halt nicht irgendwo in Bayern, wo, glaube ich jetzt nichts für ungut, die meisten Leute noch nicht davon gehört haben von Treuchtlingen, sondern man baut das beispielsweise in der Nähe von Frankfurt am Main. Da gibt es schon einen sehr wichtigen Datenknotenpunkt oder auch in Brandenburg wird mittlerweile viel in die Richtung gebaut. Ist auch nochmal kurz interessanter, den Unterschied aufzumachen zwischen einem dieser Inferenzrechenzentren, also die wirklich den Betrieb der KI gewährleisten, und den Trainingsrechenzentren. Weil bei den Trainingsrechenzentren ist es zum Beispiel nicht so schlimm, wenn die ein bisschen fernab von vom Schuss sind. Die kann man theoretisch auch irgendwo in Norwegen so in die Eiswüste stellen, wo es schön kühl ist und man nicht so viel Kühlenergie braucht und eine Menge Wasserkraft gibt's auch noch. Das ist dann schon in Ordnung, weil wir können es uns leisten, wenn es ein bisschen dauert, bis diese Daten zu uns kommen. Aber beim aktiven Betrieb, da zählt ja jede Millisekunde. Und die Latenz, also die Geschwindigkeit, mit der etwas zurückkommt zu mir, dem Nutzer, das ist was, das können eben vor allem Rechenzentren gewährleisten, die halt bereits in einem solchen Datenpunkt, in einem solchen Datenknotenpunkt sich befinden. Das heißt, es spricht einiges dafür, dass vielleicht dann die Rechenzentrumsindustrie auch einfach gerne dort baut, wo sie es schon kennt und nicht unbedingt in unerforschtes neues Terrain vordringen möchte.
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5: 17 Uhr, die Nachrichten des Bayerischen Rundfunks mit Kia Arnzen. Wieder wird in Deutschland ein Temperaturrekord gemessen. EU aktiviert Katastrophenhilfe für Venezuela. Nürnberger stimmen über Ausbau des Frankenschnellwegs ab. Das Wetter teils sonnig, teils kräftige Hitzegewitter. Koschen. Die Hitzewelle in Deutschland hat einen weiteren Höhepunkt erreicht. Im Osten Brandenburgs wurden 41,7 Grad gemessen. Das ist ein neuer Rekord. Der gestern um 17 Uhr gemessene Wert von 41,5 Grad wurde bereits um 15 Uhr in Sachsen erreicht. Wie die Politik auf die Hitze reagieren soll, dazu gibt es unterschiedliche Ansätze. Grünen-Fraktionschefin Dröge fordert ein 5-Milliarden-Euro-Programm, mit dem Klimaanlagen in Verbindung mit Solaranlagen eingebaut werden sollen. Außerdem wollen die Grünen eine Entsiegelungsinitiative. Der CDU-Politiker Ploss wünscht sich mehr klimatisierte Räume, mehr Bäume und Trinkbrunnen. Er sprach sich auch für Sonnencremespender in den Städten aus. Brüssel. Die EU hat den europäischen Katastrophenschutzmechanismus aktiviert, um den von Erdbeben schwer getroffenen Venezuela zu helfen. Dadurch können die EU-Mitglieder sowie 8 weitere Staaten gemeinsam Rettungsteams in die Erdbebenregion entsenden. Die EU-Außenbeauftragte Kallas teilte außerdem mit, man habe bereits 5 Millionen Euro an Nothilfe bereitgestellt. Am Mittwoch hatten 2 schwere Erdstöße das südamerikanische Land erschüttert und massive Schäden angerichtet. Mehr als 1.400 Tote wurden bereits geborgen. Zehntausende Menschen werden noch vermisst. Berlin. Umweltminister Schneider kritisiert erneut die energiepolitischen Pläne von Wirtschaftsministerin Reiche. Sie will laut einem Entwurf aus ihrem Ministerium die garantierte Einspeisevergütung für neue kleine Solaranlagen streichen. Außerdem soll in manchen Gegenden der Ausbau eingeschränkt werden, weil die Netze überlastet sind. Schneider sagte dem Handelsblatt, man könne über Effizienz und Kostensenkung sprechen, aber am Ende müsse der Betrieb der Anlagen wirtschaftlich bleiben, so der SPD-Politiker. Der schleppende Netzausbau dürfe kein Vorwand sein, den Ausbau der Erneuerbaren zu bremsen. Berlin. Die Krankenkassen fordern eine massive Preiserhöhung für Alkohol und Zigaretten. Der Chef der Kassenärztlichen Bundesvereinigung Gassen sagte der Bild-Zeitung, das würde vor allem Jugendliche vom Rauchen und von übermäßigem Alkoholkonsum abhalten. Er fordert eine Erhöhung auf 20 Euro pro Schachtel Zigaretten. Die Bundesregierung will die Tabaksteuer bis 2030 schrittweise erhöhen. Der Preis für eine Packung würde dadurch auf durchschnittlich gut 11 Euro steigen. Medienberichten zufolge sollen auch die Steuern auf Alkohol um 20% erhöht werden. Bier und Wein sollen ausgenommen werden. Nürnberg. In der mittelfränkischen Metropole läuft seit heute früh die Abstimmung darüber, ob der Frankenschnellweg ausgebaut werden soll. Die Wahllokale haben bis 18 Uhr geöffnet. Ein Ergebnis wird noch am Abend erwartet. Die Pläne sind hoch umstritten. Die Stadt will die stauanfällige Strecke kreuzungsfrei ausbauen. Außerdem soll ein 1,8 Kilometer langer Tunnel entstehen. Kritiker halten das Projekt für zu teuer und fürchten, dass so noch mehr Verkehr auf die Strecke kommt. Zur Formel 1. Mercedes-Pilot George Russell hat den Großen Preis von Österreich gewonnen. Der Brite kam vor Max Verstappen im Red Bull und seinem Teamkollegen und WM-Spitzenreiter Kimi Antonelli ins Ziel. Der einzige Deutsche, Nico Hülkenberg, wurde im Audi Zwölfter. Das Wetter in Bayern. Bis zum Abend teils sonnig, teils bewölkt, maximal 32 bis 40 Grad mit der Gefahr von unwetterartigen Hitzegewittern. In der Nacht 23 bis 17 Grad. In den kommenden Tagen zeitweise Schauer und starke Gewitter mit Unwetterpotenzial, mit 20 bis 33 Grad nicht mehr ganz so heiß. Das waren die Nachrichten. Es ist 17.05 Uhr. Die Verkehrsmeldungen: A7 Fulda Richtung Würzburg zwischen Dreieck Fulda und Bad Brückenau Wildflecken, 7 Kilometer stockender Verkehr. A8 Salzburg Richtung München zwischen Weyern und Hofoldinger Forst, abschnittsweise Stau und stockend. Soweit die Verkehrsübersicht.
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3: Hi Melina, schön, dass du da bist.
2: Hi Frank, ich freue mich, hier zu sein.
3: Du hast was mitgebracht, da stehen zwei Füchse, die sind ein bisschen kleiner als eine Flasche. Was genau können die denn?
2: Ja, das ist unser Lexi, ein KI-gestützter, bildschirmfreier Lern- und Forschungsbegleiter für Kinder im Alter von 3 bis 8 Jahren. Der kann sehen und Fragen beantworten zu allen möglichen Themen.
3: Dann gib ihn mir gleich mal rüber und bin schon gespannt, was ich Lexi alles fragen kann und welche Antworten ich bekomme.
4: Ich schaue mal, was ich auf dem Bild erkenne.
3: Aber jetzt erstmal herzlich willkommen zu Science Tea Time.
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3: Willkommen bei Science Tea Time. In diesem Podcast reden wir über das ruhmreiche Leben oder vielmehr das knallharte Überleben als Wissenschaftlerin und Wissenschaftler. Es geht um Forschung, aber vor allem geht es um die Menschen dahinter. Mit all den Struggles, aber eben auch den schönen Seiten. Ich bin Frank Seibert, Journalist und Host dieses Podcasts. In dieser Folge spreche ich mit Melina Panzner. Melina ist seit 2018 Wissenschaftlerin am Fraunhofer-Institut für Entwurfstechnik Mechatronik in Paderborn. Als Data Scientist beschäftigt sie sich mit der Frage, wie und wo Unternehmen sinnvoll Daten erheben und daraus konkreten Nutzen für ihre Produktentwicklung ziehen können. Im Moment macht Melina eine Elternzeit und die nutzt sie für ihr Gründungsprojekt, den Lexi, einen innovativen Spiel- und Lernbegleiter für Vor- und Grundschulkinder, der mit einer KI arbeitet. Ich will heute von ihr wissen, wie ist sie zu ihrem Forschungsfeld gekommen und wie gut sind Familie und Forschung vereinbar?
4: Ich, Lexi, der Fuchs, hab da was Spannendes für dich.
3: Bei Science Tea Time geht's natürlich auch ums Teetrinken. Bist du Teetrinkerin?
2: Ja, tatsächlich.
3: Kein Kaffee?
2: Nein, kein Kaffee.
3: Okay.
2: Ich glaube, das ist Früchtetee, oder?
3: Hier ist, glaube ich, Früchtetee. Genau. Ich erkläre vielleicht für die Leute, die zuhören und das nicht sehen können hier, diesen Lexi. Das ist ein roter Fuchs und der hat hier einen Knopf auf der Nase, der ist gelb. Und vorne am Bauch ist so eine Kamera verbaut. Und ansonsten blinkt er manchmal ein bisschen.
2: Genau, das ist Lexi, unser Lern- und Forschungsbegleiter für Kinder im Alter von 3 bis 8 Jahren. Du kannst jetzt die Nase drücken und dann kannst du deine Frage stellen.
3: Okay, ich lasse den Fuchs einfach mal sich selbst vorstellen vielleicht. Was ist ein Lexi-Fuchs?
4: Ich bin ein Fuchs, der neugierig ist, wie du. Wenn du mich besser kennenlernen möchtest, kannst du mir auch Fragen stellen.
3: Okay, also er kann mir tatsächlich Fragen beantworten.
4: Vielleicht finden wir ja zusammen etwas Wunderbares heraus.
3: Erzähl mal, Melina, wie ist denn diese Idee entstanden zu Lexi?
2: Die Idee zu Lexi ist tatsächlich auf dem Spielplatz entstanden, wo ich mit meiner tollen Kollegin Kirsten im Grunde über unser gemeinsames Problem nachgedacht habe, dass unsere Kinder ja wahnsinnig viele Fragen stellen, was ja erstmal gar kein Problem ist, sondern eine Riesenchance. Aber wir oftmals diese Fragen gar nicht so zufriedenstellend beantworten konnten. Mhm. Und gerade in der Natur gibt es ja so viele Pflanzen, wo man dann selbst auch gar nicht so genau weiß, um was es sich da handelt. Und da haben wir überlegt, wie so eine Lösung aussehen kann, die Kinder eigenständig nutzen können, ohne das Handy der Eltern nutzen zu müssen. Und ja, die wirklich Kinder motiviert, auf Entdeckungstour zu gehen. Mhm. Und ja, da ist es in einem längeren Prozess, Entwicklungsprozess, wir sind jetzt mittlerweile schon 2 Jahre dabei, unser Lexi-Fuchs entstanden.
3: Wird es denn für alle Kinder möglich sein, sich so ein Lexi zu leisten, beziehungsweise für die Eltern der Kinder?
2: Lexi soll es für weit unter 100 Euro geben. Ja, neben den Privathaushalten, die wir jetzt im ersten Schritt adressieren, wollen wir mit Lexi aber auch in die Kitas und in die Grundschulen, um letztendlich das zu ermöglichen, ne, jedem Kind den Zugang zu einem Lexi.
3: Ist aber ein weiteres technisches Gerät im Haushalt, ne? Also das zusätzlich noch zu allen anderen gekauft werden muss.
2: Das stimmt.
3: Mhm. Wenn man so ein Startup gründet und ein Produkt erschaffen will, das es so jetzt noch nicht gibt, kostet ja auch viel Zeit. Und hast du dir davor überhaupt Gedanken gemacht, wie das vereinbar ist mit deinem Job und der Familie?
2: Man hat dann diese Idee und brennt dafür und will direkt loslegen. Aber natürlich ist es jetzt nicht so, ja, dass man dann rund um die Uhr oder von morgens bis abends sich komplett um das Herzensprojekt kümmern kann. Mhm. Und da muss man natürlich schauen, wie man da die notwendige Zeit auch aufbringt. Mhm. Auf jeden Fall.
3: Und was glaubst du, wie lange dauert es noch, bis Lexi in den Geschäften steht?
2: Unser Ziel ist es tatsächlich, Ende nächsten Jahres damit auf den Markt zu gehen.
3: Mhm. Ist ja auch was, was ihr wahrscheinlich alle noch nicht gemacht habt, oder?
2: Kirsten und ich insbesondere haben da noch gar keine Startup-Erfahrung. Mhm. Genau, wir kommen beide vom Fraunhofer und ja, haben natürlich dahingehend Erfahrung, wie man solche technischen Systeme umsetzt und auch wie man Prototypen baut und wie man das dann noch testet und evaluiert. Aber alles drumherum ist natürlich neu für uns, ja. Mhm.
3: Jetzt hast du es gerade schon angesprochen. Was ist denn der Unterschied oder auch die Gemeinsamkeit zu deiner Arbeit am Fraunhofer-Institut?
2: Ja, also da steckt natürlich ganz viel kluge Technik hinter Lexi. Stichwort KI, künstliche Intelligenz. Mein Forschungsgebiet liegt ganz konkret in der datengestützten Produktentwicklung. Mhm. Sprich, ich schaue mir alle Informationen an, die technische Systeme wie Waschmaschinen, Produktionsmaschinen oder auch Autos jeden Tag sammeln. Mhm. Und entwickle Lösungen, um dann die Produkte zum Beispiel zu verbessern.
3: Wie ist denn das bei dir zu Hause? Hast du auch einen smarten Backofen und eine smarte Waschmaschine?
2: Ja, wir sind da dann doch eher zurückhaltend. Mein Mann ist auch im Informatiker und da hat man natürlich dann ja auch nochmal so einen ganz anderen Blick auf das Ganze und holt sich dann eher nicht diese ganzen vernetzten Geräte ins Haus, weil da natürlich auch immer sicherheitskritische Fragen auch dann mit einhergehen. Ne? Mhm. Und deswegen sind wir da tatsächlich eher zurückhaltend.
3: Mhm. Das heißt, er sensibilisiert dich auch nochmal ein Stück weit dafür, was Lexi alles können soll und nicht.
2: Ganz genau. Sozusagen. Also da legen wir jetzt natürlich starkes Augenmerk drauf, dass das Thema bei Lexi ja ganz oben steht.
3: Sag mal, was kann dieser Lexi alles? Also ich habe ja gerade schon mit ihm kurz gesprochen.
2: Der kann auch Objekte erkennen.
3: Also da ist irgendwo eine Kamera verbaut?
2: Genau. An der Brust ist jetzt aktuell
3: hier vorne
2: eine Kamera verbaut, ganz genau.
3: Und ich kann jetzt auch mal meine Teetasse hier fotografieren.
2: Genau, da muss ich den auch noch.
4: Schön, dass du wieder da bist.
3: Ich halte es mal auf die Teetasse, die vor mir steht.
4: Ich, Lexi, der Fuchs, hab da was Spannendes für dich. Wir sehen eine große weiße Tasse. Sie hat einen grünen Henkel. Stell dir vor, da ist etwas Leckeres drin. Vielleicht Kakao oder Kaffee. Kaffee gibt es schon seit 1000 Jahren. Auf dem Bild gibt es noch eine Kanne und ein paar andere Dinge. Aber die Tasse ist das Wichtigste hier, oder?
3: Also jetzt vielleicht Kaffee, etwas, was Kinder nicht unbedingt trinken sollten. Gibt es denn irgendwelche Einschränkungen bei Lexi, was Kinder nicht herausfinden sollen? Also Stichwort so, was ist eigentlich mit der Sicherheit der Informationen dann, ne? Dass da keine Informationen rauskommen, die meinem Kind, weiß nicht, belasten könnten oder verstören.
2: Jetzt ist natürlich Kaffee erstmal etwas, was man den Kindern ja auch durchaus erstmal erklären kann. Klar, sollte man sie nicht dazu ermutigen.
4: Ich werde mich mal ein wenig schlafen jeden.
2: Klar sollte man sie nicht dazu ermutigen, das zu trinken. Aber klar, es gibt natürlich ganz viele Inhalte, die nicht für Kinder geeignet sind. Und da legen wir besonderen Wert drauf, dass unser Lexi da hingegen ganz sicher ist.
4: Vielleicht fragst du mal deine Eltern, ob sie helfen können.
3: Wann hast du denn die Entscheidung getroffen, in die Forschung zu gehen? Oder war das für dich schon immer klar, dass du das willst?
2: Ganz lange war das noch nicht klar. Ich habe im Rahmen meines Studiums da schon erste Kontaktpunkte zu gehabt, indem ich verschiedene Praktika gemacht habe in der Marktforschung. In der Marktforschung geht es ja auch darum, mithilfe von Daten neue Erkenntnisse zu ziehen. Und das fand ich zu dem Zeitpunkt auch schon total spannend. Mhm. Ja, und ohne es zu wissen, bin ich dann noch stärker in diese Forschung gekommen, dadurch natürlich, dass ich dann am Fraunhofer angefangen habe. Und gerade im wissenschaftlichen Bereich geht man dieses ganze Thema Forschung ja noch sehr viel strukturierter an, und das Datenerheben und vor allem die Auswertung, die hat mich da schnell begeistert. Und gerade jetzt mit KI hat man ja so viele Möglichkeiten, Dinge zu sehen in Daten, die man mit bloßem Auge so gar nicht sieht. Und das hat mich von vornherein sehr fasziniert.
3: Es gab aber nicht diesen einen Moment, wo du sagst, so, das hat dich dazu gebracht, in die Forschung zu kommen, sondern es war eher ein Prozess.
2: Ja, genau.
3: Bei deinem konkreten Thema datengestützte Produktentwicklung oder Planung, ist das sowas, wo du sagst, da brennst du auch für? Ist das ein Wunschthema oder bist du da so reingerutscht?
2: Teils, teils. Also durch das Projekt, in dem ich gestartet bin, zu Beginn meiner Karriere am Fraunhofer, war das natürlich schon so ein Stück weit vorgegeben. Und letztendlich habe ich dann aber auch schnell gemerkt, dass es ein wirklich sehr spannendes Thema ist. Und ja, das war natürlich auch wichtig, um dann da auch so lange sich mit beschäftigen zu können. Ja.
3: Und was würdest du sagen, steckt dahinter? Welche Motivation? Ist es so der Nutzen für unsere Gesellschaft, für letztlich den Endkonsumenten? Oder was ist das, was dich da antreibt?
2: Ja, auf jeden Fall. Also bei uns oder auch konkret meiner Forschung geht es ja auch immer darum, das anwendbar zu machen, diese doch sehr komplexen Technologien wie künstliche Intelligenz für kleinere Unternehmen, ja, die jetzt nicht die Data Science oder KI-Experten zur Verfügung haben. Und das war auch immer so eine besondere Motivation, zu wissen, das findet wirklich praktischen Nutzen. Und das können dann Unternehmen beziehungsweise auch, sie sagen immer, Domänenexperten nutzen, die jetzt aber keinen großen Bezug zu KI oder Data Science haben und dann trotzdem einen Mehrwert daraus ziehen und am Ende ihr Produkt besser planen und somit natürlich dann auch erfolgreicher dann damit sind. Genau, das war auf jeden Fall oder ist definitiv eine große Motivation.
3: Und wie kann ich mir das vorstellen am Fraunhofer-Institut? Bist du da tatsächlich dann mit Waschmaschinen beschäftigt oder liest du den ganzen Tag Studien oder programmierst du irgendwas? Wie kann ich mir das vorstellen?
2: Ein Großteil besteht tatsächlich ja aus so klassischen Projektmanagement-Aufgaben. Das geht ja auch, oder wir arbeiten ja immer in Forschungs- oder Industrieprojekten und diese Projekte müssen dann auch ein Stück weit gemanagt werden, Planungen machen, oder wir testen unsere entwickelten Lösungen gemeinsam mit den Unternehmen, und Programmieren ist auch ein Teil der Arbeit, aber tatsächlich eher ein kleinerer Teil.
3: Es ist schon sehr angewandte Forschung, ne, im Vergleich zu anderen, die jetzt Forschung eher so sehen, dass sie in ihrem Institut bleiben. Gehst du ja auch raus. Das ist ja auch was, also finde ich jetzt zumindest irgendwie was Schönes, weil man auch sieht, wie funktioniert es denn draußen tatsächlich in der Praxis, und ich habe einen realen Nutzen. Ja. Den ich gleich sehe.
2: Ja, genau. Das hat mich auch tatsächlich am Fraunhofer-Konzept ja überzeugt, dass man eben ja nicht nur für sich forscht, sondern tatsächlich Lösungen für die Praxis entwickelt und eher die Grundlagenforschung nimmt und das so aufbereitet, dass es eben anwendbar wird.
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3: Ich habe vor kurzem eine Doku gemacht über künstliche Intelligenz und ich war auch im Silicon Valley, und dort habe ich gemerkt, wie unterschiedlich Deutsche und US-Amerikaner auf künstliche Intelligenz schauen und dass wir doch ein Stück weit skeptischer sind und zurückhaltender, was so die Freude über diese Technik angeht, oder dass wir zumindest immer auch Bedenken haben. Wie nimmst du das wahr, und würdest du vielleicht auch gerne manchmal im Ausland arbeiten, wo das vielleicht noch ein bisschen zugänglicher ist, die Technik, und vielleicht auch ein bisschen mehr gesehen wird in Zukunft?
2: Ja. ich muss sagen, in meinem Umfeld ist die Begeisterung für KI so groß, ja, dass ich natürlich irgendwie sehr stark da so drin bin. Und die Bedenken bekomme ich dann eher vielleicht im privaten Umfeld mal so gespiegelt. Aber es hält sich auch sehr in Grenzen. Also ich weiß nicht, woran es liegt, aber mit den Menschen, mit denen ich zu tun habe tagtäglich, die sind alle begeistert von KI und stecken da natürlich auch sehr an.
3: Hättest du damals in der Schule gedacht, dass du irgendwann mal im Fraunhofer-Institut arbeitest und Produkte entwickelst mithilfe von KIs?
2: In der Schule war das noch überhaupt gar nicht so klar, dass ich mal in die Wissenschaft gehe. Ich habe dann einfach erstmal mit einem Medienwirtschaftsstudium angefangen, weil ich ja Mathe sehr gerne mochte in der Schule.
3: Hattest du Mathe-Leistung?
2: Ja.
3: Und was noch?
2: Englisch.
3: Ah ja, okay.
2: Und habe da im Studium tatsächlich erst so diesen Bezug zur Informatik bekommen. Und dann habe ich da auch meine Masterarbeit in dem Bereich geschrieben. Da ging es dann tatsächlich um die Auswertung von Nachrichtentexten. Und in der Zeit habe ich dann auch meine Betreuerin und ihre Arbeit näher kennengelernt. Die war Postdoktorandin an der Uni. Das hat mich auf jeden Fall fasziniert, so die Art und Weise, wie sie arbeitet, dass sie sich ganz intensiv mit einem Themenfeld beschäftigen kann. Zu der Zeit habe ich dann auch tatsächlich meinen jetzigen Mann dort kennengelernt. Der war auch Doktorand. Und da habe ich dann natürlich auch nochmal einfach ein besseres Gefühl dafür bekommen, wie der Alltag eigentlich aussieht und was das eigentlich bedeutet.
3: Das also weiß man ja gar nicht, ne?
2: Genau, also für mich war auch tatsächlich das Bild von dem Beruf geprägt von Supergenies in Laborkitteln, warum auch immer. Das hat sich dann auf jeden Fall geändert und dann hatte ich die Stelle am Fraunhofer gefunden. Die hatten eine Stelle im Bereich Data Science ausgeschrieben. Da wollte ich dann sehr gerne arbeiten. Und so startet man auch erstmal so, ja, okay, das ist jetzt eine Promotion, aber ich meine, wenn das jetzt nicht funktioniert oder nicht klappen sollte, dann ist auch nicht schlimm, ne?
3: Und hast du die schon abgegeben?
2: Ja, tatsächlich. Ich habe jetzt auch im Februar das Ganze zum Glück erfolgreich abgeschlossen.
3: Wie lange hat es jetzt insgesamt gedauert?
2: Ja, insgesamt tatsächlich 6 Jahre. War ich natürlich auch zwischendurch in Elternzeit und muss man natürlich auch sagen, da braucht man dann auch durchaus etwas mehr Zeit.
3: Das erfordert ja auf jeden Fall auch viel Motivation, weil ich kann mir auch vorstellen, dass man, wenn man sowas mehrfach erlebt, gerade auch man sitzt sehr lange an etwas, dann kriegt man eine Rückmeldung, wie du sagst, die vernichtend ist und dann, also würde ich mich schon fragen, ist das überhaupt das Richtige? Mhm. Kann ich das überhaupt? Mhm. Ne, würde ich sofort mich selbst hinterfragen.
2: Ja.
3: Und woher nimmst du dann die, erstens die Energie und zweitens auch dann die Zuversicht, dass es dann doch irgendwann klappt?
2: Ja, da hilft es natürlich dann ungemein, mit Kollegen zu sprechen oder...
3: Weil die alle sowas schon erlebt haben?
2: Ja, genau. Oder auch dann gerade mein Betreuer, also mein Gruppenleiter hat dann auch gesagt, ja, das ist ganz, ganz normal, da muss jeder durch und kein Problem, komm, wir setzen uns jetzt nochmal zusammen dran und entwickeln eine Strategie, wie wir das nochmal anders aufsetzen und ja, das hilft dann natürlich. Also, dass man da von den Leuten, die da schon mehr Erfahrung mit haben, das Feedback bekommt.
3: Im Grunde, das fällt mir gerade auf, bist du ja auch so eine Art Brückenbauerin zwischen der komplizierten Technik und dem Endnutzer, ne? Und ich glaube, wir alle sind ja total dankbar, wenn es eine neue Technologie gibt, dass sie so einfach wie möglich für mich in meinem Leben nutzbar ist, ne? Also ich weiß ja nicht, nutzt du in deinem Leben sonst KI? Nutzt du zum Beispiel ChatGPT, um was zu fragen oder so?
2: Ja, jeden Tag.
3: Ja?
2: Ja, ständig.
3: Und kennst du auch dieses Phänomen, dass man dann immer sehr freundlich ist zur KI?
2: Ich versuche mal einfach möglichst schnell irgendwie Ergebnisse zu bekommen und tippe dann ganz schnell was ein. Und da achte ich jetzt nicht darauf, dass das jetzt sehr höflich formuliert ist. Klar, gebe ich auch mal ein Bitte mit, aber...
3: Ich bedanke mich vor allem auch immer bei der KI.
2: Ja,
3: ich sage dann am Schluss immer vielen Dank für die Infos. Schön. Was würdest du sagen, hast du persönlich aus deiner Arbeit als Forscherin mitgenommen? Du hast gesagt Resilienz und Frustrationstoleranz. Gibt es noch was anderes so?
2: Ja, man entwickelt so gesehen auch verschiedene Strategien für sich selbst, ne? Zum Beispiel, um mit Prokrastination umzugehen, aber auch Überforderungen.
3: Hast du da einen Tipp, so, wie man damit umgehen kann?
2: Also beim Thema Überforderungen ist es für mich ganz wichtig, Schritt für Schritt zu denken. Also nicht diesen großen Berg an Arbeit, der da einem vor einem liegt, sondern wirklich Schritt für Schritt zu schauen. So, ich setze jetzt kleine Schritte um.
3: Damit dieser Berg einen gar nicht erst erschlägt, sondern dass man erstmal sagt, wenn ich den Schritt geschafft habe, dann kommt der nächste aber.
2: Ja, genau.
3: Und zum Thema Prokrastination, Was hilft dir da, dass du nicht sehr abschweifst von der Arbeit?
2: Ich versuche mir tatsächlich dann immer so konkrete Zeiten zu setzen, dass ich wirklich dann versuche, irgendwie so 20 Minuten am Stück ganz konzentriert zu arbeiten und dann erstmal eine Pause mache.
3: So als Belohnung quasi, ja, darfst du dann auch was anderes.
2: Genau. Und dann versuche ich aber wieder ganz intensiv und mich nicht ablenken zu lassen. Also mir hat es dann auch tatsächlich immer geholfen, wenn ich das Handy wirklich dann auch zur Seite gelegt habe und dann auch irgendwie gar nicht erreichbar war.
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3: Wie ist deine Erfahrung so in deinem Forschungsinstitut, aber generell auch in deiner Branche? Ist das tatsächlich so, dass Frauen unterrepräsentiert sind?
2: Ja, auf jeden Fall. Also als ich gestartet bin, gab es auch, glaube ich, eine Handvoll Kolleginnen bei uns am Institut. Jetzt mittlerweile sind wir deutlich mehr.
3: Hast du irgendwelche Vorbilder?
2: Am Institut gab es eine ganz tolle Abteilungsleiterin, die auch den Weg der Promotion dort gemacht hat und auch in der Zeit 3 Kinder sogar bekommen hat. Und jetzt gibt es natürlich auch immer wieder ganz tolle Frauen, die dann aus der Wissenschaft kommen und ein Startup gegründet haben und jetzt ganz erfolgreich sind. Und da schaue ich mir immer sehr viel und sehr, sehr gerne etwas ab.
3: Mhm. Jetzt haben wir ja schon über deine Elternzeit gesprochen. Hast du denn vorher überlegt, inwiefern Familiengründung mit der Forschung zusammengeht, ob das Nachteile haben kann?
2: Genau, so die Gedanken habe ich mir auf jeden Fall gemacht. Da war es mir natürlich auch noch immer ganz wichtig, direkt mit meinen Vorgesetzten zu sprechen und ganz transparent das auch offen zu legen und mir da die Unterstützung dann auch zu holen. Ne? Und ich weiß noch, mein Doktorvater hat auch gesagt, ja, kein Problem, wir kriegen das auf jeden Fall hin. Also auch wenn du jetzt ein Jahr in Elternzeit bist, dann kriegst du halt ein anderes Projekt oder akquirieren wir zusammen ein anderes Projekt, was trotzdem noch passt. Genau, aber nichtsdestotrotz muss man dann natürlich irgendwie Prioritäten setzen. Deshalb bin ich dann zum Beispiel auch schon bei meinem ersten Kind nach einem halben Jahr wieder zurückgegangen, damit ich das Projekt eben noch weitestgehend auch mitbekomme und die Ergebnisse daraus mitnehmen kann.
3: Gibt es denn irgendwelche tatsächlichen jetzt Auswirkungen der Familiengründung auf deine Forschung? Also hast du jetzt irgendwie das Gefühl, dass das so viel Raum einnimmt, dass du bestimmte Dinge nicht mehr tun kannst oder reisen, was auch immer?
2: Ja, sicherlich. Ich weiß noch, vor 3 Jahren gab es dann eine ganz tolle Konferenz, auf die ganz viele Kolleginnen und Kollegen von mir gefahren sind, irgendwo auf Hawaii.
3: Ja.
2: Und da habe ich natürlich auch gedacht, ja, da wäre ich jetzt auch ganz gerne mitgefahren, aber mit so einem ganz kleinen Kind. Und es war dann auch vollkommen okay, dass das nicht geklappt hat.
3: Mhm.
4: Ich schaue mal, was ich auf dem Bild erkenne.
3: Wie schaffst du es denn, da so eine gute Balance zu finden zwischen auf der einen Seite der Familie, dann hast du langfristig auch wieder deine Forschung und der Gründung?
2: Ich habe eigentlich jetzt auch in der letzten Zeit gemerkt, dass es nicht schlimm ist, wenn man nicht alles gleichzeitig dann immer perfekt gemanagt bekommt. Also, sondern dann gibt es Phasen, die sind eher für die Familie bestimmt. Dann gibt es Phasen, wo wir gerade unser Lexi-Projekt vorantreiben und dann vielleicht auch wieder Phasen, wo dann der Fokus mehr auf der Forschung liegt. Ich glaube, das ist wichtig, dass man sich da nicht den Druck macht. Und auch jetzt, ich lasse es tatsächlich einfach ein Stück weit auf mich zukommen.
3: Das Gute ist, ihr könnt ja auch mit Lexi relativ, so ihr seid ja nicht gebunden an irgendwas. Ne? Ihr habt jetzt keinen Zeitdruck. Wenn es noch 3 Jahre dauert, dann dauert es noch 3 Jahre.
2: Ja, natürlich, aber dann sind wahrscheinlich andere schneller. Ne?
3: Also so. Spätestens wenn Sie diesen Podcast gehört haben und dann auch einen Fuchs entwickeln.
4: Schön, dass du wieder da bist.
3: Wenn du anderen Tipps geben könntest jetzt, in der Karriere, in der Forschung irgendwie hilfreich ist, was wäre das?
2: Definitiv den Austausch suchen mit Leuten, die schon etwas mehr Erfahrung haben, die diesen ganzen Prozess schon mal durchlaufen sind. Stichwort Vorbilder suchen und letztendlich nicht den großen Berg an Arbeit sehen, sondern Schritt für Schritt gehen.
3: Welches persönliche Ziel hast du noch in deiner Karriere? Gibt es da irgendwas, was du noch erreichen willst?
2: Ich verfolge aktuell tatsächlich jetzt nicht den Weg einer Professur. Hatte mich da im Laufe meiner Zeit am IEM auch viel mit beschäftigt. Aber jetzt zum aktuellen Zeitpunkt ist das jetzt nicht das, was ich anstrebe, sondern ja tatsächlich dann eher in ein Startup zu gehen und da sehr forschungsnah zu arbeiten.
3: Mhm. Danke, Melina, für das Gespräch. Was mir bewusst geworden ist, ist, dass es Brückenbauerinnen oder Vermittlerinnen wie dich braucht, um so eine Technologie wie künstliche Intelligenz auch zu Anwenderinnen und Anwendern zu bringen, damit wir auch verstehen, was wir damit alles anstellen können und es möglichst leicht ist für uns, das auch zu benutzen.
2: Ja.
3: Das war Science Tea Time. Auf eine Tasse Tee mit jungen Forschenden. Ich finde, das Gespräch von eben zeigt nochmal, dass Diversität in Instituten immer noch ein Thema ist. Wie wichtig verschiedene Perspektiven sind, das zeigt Melinas Beispiel auch. Denn sie hat als Forscherin und Mutter auf dem Spielplatz erst die Idee für ihren Lexifuchs entwickelt.
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2: Um 17.30 Uhr die Nachrichten mit Kia Arnsen. Wieder wird in Deutschland ein Temperaturrekord gemessen. EU aktiviert Katastrophenhilfe für Venezuela. Nürnberger stimmen über Ausbau des Frankenschnellwegs ab. Das Wetter teils sonnig, teils kräftige Hitzegewitter. Koschen. Die Hitzewelle in Deutschland hat einen weiteren Höhepunkt erreicht. Im Osten Brandenburgs wurden 41,7 Grad gemessen. Das ist ein neuer Rekord. Der gestern um 17 Uhr gemessene Wert von 41,5 Grad wurde bereits um 15 Uhr in Sachsen erreicht. Wie die Politik auf die Hitze reagieren soll, dazu gibt es unterschiedliche Ansätze. Grünen-Fraktionschefin Dröge fordert ein 5-Milliarden-Euro-Programm, mit dem Klimaanlagen in Verbindung mit Solaranlagen eingebaut werden sollen. Außerdem wollen die Grünen eine Entsiegelungsinitiative. Der CDU-Politiker Ploss wünscht sich mehr klimatisierte Räume, mehr Bäume und Trinkbrunnen. Er sprach sich auch für Sonnencremespender in den Städten aus. Brüssel. Die EU hat den europäischen Katastrophenschutzmechanismus aktiviert, um den von Erdbeben schwer getroffenen Venezuela zu helfen. Dadurch können die EU-Mitglieder sowie 8 weitere Staaten gemeinsam Rettungsteams in die Erdbebenregion entsenden. Die EU-Außenbeauftragte Callas teilte außerdem mit, man habe bereits 5 Millionen Euro an Nothilfe bereitgestellt. Am Mittwoch hatten 2 schwere Erdstöße das südamerikanische Land erschüttert und massive Schäden angerichtet. Mehr als 1.400 Tote wurden bereits geborgen. Zehntausende Menschen werden noch vermisst. Berlin. Umweltminister Schneider kritisiert erneut die energiepolitischen Pläne von Wirtschaftsministerin Reiche. Sie will laut einem Entwurf aus ihrem Ministerium die garantierte Einspeisevergütung für neue kleine Solaranlagen streichen. Außerdem soll in manchen Gegenden der Ausbau eingeschränkt werden, weil die Netze überlastet sind. Schneider sagte dem Handelsblatt, man könne über Effizienz und Kostensenkung sprechen, aber am Ende müsse der Betrieb der Anlagen wirtschaftlich bleiben, so der SPD-Politiker. Der schleppende Netzausbau dürfe kein Vorwand sein, den Ausbau der Erneuerbaren zu bremsen. Berlin. Die Krankenkassen fordern eine massive Preiserhöhung für Alkohol und Zigaretten. Der Chef der Kassenärztlichen Bundesvereinigung Gassen sagte der Bild-Zeitung, das würde vor allem Jugendliche vom Rauchen und von übermäßigem

0: bis 18 Uhr geöffnet. Ein Ergebnis wird noch am Abend erwartet. Die Pläne sind hoch umstritten. Die Stadt will die stauanfällige Strecke kreuzungsfrei ausbauen. Außerdem soll ein 1,8 Kilometer langer Tunnel entstehen. Kritiker halten das Projekt für zu teuer und fürchten, dass so noch mehr Verkehr auf die Strecke kommt. Zur Formel 1. Mercedes-Pilot George Russell hat den Großen Preis von Österreich gewonnen. Der Brite kam vor Max Verstappen im Red Bull und seinem Teamkollegen und WM-Spitzenreiter Kimi Antonelli ins Ziel. Der einzige Deutsche, Nico Hülkenberg, wurde im Audi Zwölfter. Das Wetter in Bayern bis zum Abend, teils sonnig, teils bewölkt, maximal 32 bis 40 Grad, mit der Gefahr von unwetterartigen Hitzegewittern. In der Nacht 23 bis 17 Grad. In den kommenden Tagen zeitweise Schauer und starke Gewitter mit Unwetterpotenzial, mit 20 bis 33 Grad nicht mehr ganz so heiß. Es ist 17.34 Uhr. Die Verkehrsmeldungen: A3 Passau Richtung Nürnberg in Höhe Neutraubling, ein Unfall. Und A8 Salzburg Richtung München zwischen Weyern und Hofoldinger Forst, abschnittsweise Stau und stockend. Soweit die Verkehrsübersicht.
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2: Silvesternacht in Grand-Montana in der Schweiz. Hunderte Jugendliche feiern ausgelassen hinein ins neue Jahr. Die Bar ist proppenvoll. Jemand hat Champagner bestellt. Die junge Kellnerin steigt auf die Schultern ihres Kollegen. Sie trägt einen Motorradhelm und links und rechts die Flaschen, an denen sogenannte Sprühfontänen Funken schlagen. Ganz nah, zu nah an der Decke. Die Schaumstoffplatten fangen Feuer und brennen plötzlich lichterloh. Was passiert, kriegen viele erst gar nicht mit. Die Musik spielt einfach weiter, als würde nichts geschehen. Mittendrin in der Katastrophe dieser Nacht zwei Brüder, Valentin und Ferdinand. Beide kommen knapp mit dem Leben davon.
3: Ich kann trinken, essen, sehe meine Freunde. Wenn ich das noch machen kann, dann bin ich immer noch froh. Also ich bin nur froh, dass ich da bin.
2: Ihr hört den Weltspiegel-Podcast mit Philipp Abresch. Unsere Korrespondentin Stefanie Dott hat Valentin und Ferdinand und auch die Eltern der beiden kennengelernt und in den vergangenen Monaten begleitet. Wie die Familie nach diesem krassen Erlebnis in Grand-Montana versucht, wieder ins Leben zurückzufinden. Sehr beeindruckend nämlich. Darüber hat Stefanie eine berührende Weltspiegel-Doku gedreht. Und davon wird sie uns jetzt erzählen. Hi Stefanie.
4: Hallo.
2: Wenn man einen Film sieht, dann hat man nicht das Gefühl, das ist eine Geschichte über eine Brandkatastrophe. Das ist viel eher eine Geschichte über eine Familie und wie sie damit umgeht, mit diesem Trauma, dem Erlebnis. Was hat dich an dieser Familie so berührt, dass du sie begleiten wolltest?
4: Ja, das war für mich so ein richtiger Flash, als ich das erste Mal sie dann auch getroffen habe. Also ich war über Wochen im Januar mit denen in Kontakt, habe immer wieder mit der Mutter lange gesprochen. Da muss man ja auch erstmal Vertrauen aufbauen. So, wir haben uns mit den Gesprächen erstmal kennengelernt. Das war für sie natürlich auch eine Ausnahmephase und ich wollte da natürlich auch überhaupt nicht drängeln, dass man da vielleicht irgendwann mal auch für Aufnahmen kommen kann. Und als ich sie dann Ende Januar das erste Mal in Lyon getroffen habe, in Frankreich. Da wurde der Valentin hinverlegt aus Grand-Montana. Also die Schwerverletzten wurden ja überall hinverteilt, auch nach Deutschland. Und Lyon hat eben auch so eine Spezialabteilung für schwere Brandverletzte. Und da habe ich sie dann getroffen. Und als wir die ersten Stunden gesprochen haben, war ich einfach so beeindruckt von dieser Art, damit umzugehen. Also sie hat ja jeden Grund in so einer Situation, dass da die Nerven blank liegen oder dass Wut dominiert oder dass Anschuldigungen in alle Richtungen gehen. Aber nichts von dem war der Fall, sondern es war so ein ganz konzentriertes, so, da kommen wir jetzt raus und das machen wir jetzt und weiter geht's. Und das fand ich unfassbar beeindruckend und habe mir gedacht, also mit dieser Familie möchte ich wirklich gerne, solange ich kann und solange sie das auch zulassen, sofern sie mir da das Vertrauen schenken, da möchte ich gerne dabei sein und das miterleben, weil man da so viel lernen kann über Ausnahmesituationen im Leben, über Familienzusammenhalt, wie man umgehen kann mit so

0: so einem schlimmen Ereignis, aber auch über diesen Brand an sich und was das eigentlich bedeutet. Das ist ja nicht einfach ein Unfall, der passiert und danach ist es vorbei, sondern Brandverletzungen sind etwas ganz langfristig. Traumatische Bilder sind auch etwas ganz Langfristiges. Das dauert vermutlich das ganze Leben und verändert das erstmal. Aber auch diese beiden Brüder, also zwei Brüder, sind in dieser Bar gewesen, sind Kronzeugen dieses Ereignisses. Einer der Brüder hat diese Videos aufgenommen, die dann um die Welt gegangen sind. Sie wussten wirklich, was da passiert ist. Und diese Gemengelage, dieser ganz besondere Umgang und auch die Tatsache, dass es die einzige deutsche Verbindung quasi zu diesem Unglück war, die hat mich dazu bewogen, zu sagen, ich möchte sehr gerne einen Film über diese Familie machen.
1: Über die Videos sprechen wir gleich noch. Die Videos, die um die Welt gegangen sind von dieser Brandkatastrophe. Valentin, das ist der jüngere Bruder, der sagt ziemlich früh, ich kann essen, ich kann trinken, meine Freunde sehen. Also, das ist ja ein total starker Satz. Wie hast du ihn erlebt als jemanden, der versucht, das Ereignis zu verdrängen oder als jemand, der es irgendwie wirklich schafft, nach vorne zu schauen und das, was er da durchmachen musste, was die Familie ja auch gemeinsam erlebt hat, das irgendwie zu bewältigen?
0: Man muss sich, glaube ich, noch mal vor Augen halten, dass der Valentin dieses Unglück überlebt hat, ist ein Wunder. Der ist fast ums Leben gekommen. Und dass er überhaupt am Ende dieser Nacht noch am Leben war, ist ein Wunder. Dass er danach, obwohl er einen Monat in Lebensgefahr geschwebt hat, überlebt hat, ist ein Wunder. Und dass er jetzt mit dieser Power, die er hat, wieder ins Leben zurück versucht zu kommen, ist auch ein Wunder. Deshalb, ich habe ihn vor allem als jemanden erlebt, der nicht zurückschaut, der nicht sich damit aufhält zu fragen, so warum ich, warum ist es mir passiert, sondern der sagt, ja, das war ein Unfall. Das hätte jedem passieren können. Und jetzt bin ich froh, dass ich noch da bin. Jetzt bin ich froh, dass ich diese Katastrophe überlebt habe und bin dankbar dafür und versuche das Leben noch intensiver zu genießen und mir das zurückzuholen, was geht. Aber natürlich heißt das nicht, dass der nicht auch seine Momente hat. Der muss ständig zur Physiotherapie, um seine Haut überhaupt erstmal wieder beweglich machen zu können. Also der hat ja in Operation Haut abgetragen bekommen und neue transplantiert bekommen. Das alles zehrt natürlich. Der hat Nächte um Nächte, in denen er aufwacht, in denen er nicht richtig schlafen kann, weil diese Haut juckt. Der muss eine Maske tragen, so eine ganz harte Maske auf dem Gesicht. Die ist wahnsinnig unangenehm jetzt bei der Hitze, die juckt. Er kann 2 Jahre nicht in die Sonne gehen. Also natürlich hat der Momente, in denen dann auch so eine Maske durch den Raum fliegt und er einfach frustriert ist. Aber unterm Strich sagt er, ja, ich bin da und ich freue mich darüber und ich bin dankbar und ich will zurück.
1: Lass uns mal zurückschauen, Stefanie. Silvesternacht in Grand-Montana. Haben die beiden Brüder eigentlich noch Erinnerung an diesen Abend? Wie hat das eigentlich begonnen? Was haben sie dir erzählt über diesen Silvesterabend?
0: Die durften jetzt zum ersten Mal da alleine in die Berge fahren, nach Grand-Montana und Skiurlaub machen und hatten da eine super Zeit, hatten richtig Spaß. Und eigentlich wollten sie auch an Silvester gar nicht mehr ausgehen, weil sie eigentlich ziemlich müde waren von Skifahren, von dem Urlaub, hatten sich zu Hause in der Wohnung gemütlich gemacht, hatten da gegessen und haben eigentlich gedacht, ach, vielleicht bleiben wir auch hier. Aber dann entstand so eine Dynamik, Mensch, ist doch Silvester und komm, irgendwas muss man doch noch machen. Und dann sind sie eben doch noch ausgegangen und sind dann ausgerechnet in die Bale Constellation gegangen.
1: Mit ihnen noch viele weitere, die getanzt haben und gefeiert haben. Was haben dir die beiden von dieser Party erzählt? Wie war das?
0: Eine totale Ausgelassenheit, viele junge Leute, also diese Bar war auch bekannt dafür, dass die es mit den Alterskontrollen nicht so ernst nehmen. Also da waren viele Minderjährige, sind ja auch tragischerweise eben so viele junge Leute unter den Toten. Und die haben da einfach gefeiert, die haben zusammengesessen, die haben getrunken, die hatten da ihren Spaß, haben getanzt, es lief laute Musik. Und das sieht man auch auf den Videos, es war eine ganz fröhliche, ausgelassene Stimmung. Es gab jetzt vor kurzem auch eine Auswertung der Überwachungskameras. Es waren insgesamt 14 Überwachungskameras in dieser Bar. Und da hatte ich Einblick in diese Auswertung und auch da wurde immer wieder von festgehalten, wie wahnsinnig schnell dieser Moment der Ausgelassenheit endete und in so einer kompletten Tragödie kippte. Also das waren Welten, aber die trennten halt eben nur Sekunden. Der Moment war so, dass eine Kellnerin sich auf die Schultern eines Kollegen gesetzt hat und hat dann diesen Eimer mit der Flasche und den Sprühfontänen daran auf die Schultern genommen. Das hat mir Ferdinand beschrieben, der ältere Bruder, der das auch direkt gesehen hat. Und die kam dann mit dieser Sprühfontäne zu nah an den Akustikschaum, der oben an die Decke angebracht war. Und der hat dann Feuer gefangen und dann ging es ziemlich schnell.
1: Die Bar Le Constellation hat zwei Ebenen. Frühmorgens um 1.26 Uhr bricht im Untergeschoss das Feuer aus. Auf dem Video von Valentin ist zu sehen, wie aus dem kleinen Brand an der Decke sehr schnell eine Art Feuerteppich wird. Vielen Gästen bleibt kaum Zeit. Menschen drängen zu den Ausgängen, manche bleiben in Engstellen stecken, andere versuchen sich durch Fenster zu retten. Es entsteht Panik. Nach nur 92 Sekunden kommt es zum sogenannten Flashover. Die Hitze steigt auf über 800 Grad. Der ganze Raum steht schlagartig in Flammen. Insgesamt 41 Menschen sterben, 115 werden verletzt. Das jüngste Todesopfer ist gerade 14 Jahre alt. Was haben die beiden dir erzählt darüber, wie sich das dann ja sehr dramatisch entwickelt hat?
0: Ja, sie sagen vor allem, dass erstmal niemand eine Gefahr so richtig wahrgenommen hat. Es gab keinen Alarm. Die Musik lief weiter. Die war sehr laut. Die dröhnte durch den Club. Es hat niemand geschrien irgendwie raus, sondern erstmal sagt mir Valentin, ich dachte, da kommt jetzt einer und macht es aus. Und das ist schon nicht so schlimm. Also das Bewusstsein dafür, dass da jetzt was wirklich Schlimmes gerade passiert, das kam erst, als dann es auf einmal richtig heiß wurde. Laut Brandschutzbericht, den ich einsehen konnte, gibt es genau einen Zeitraum von 92 Sekunden von diesen ersten Funken bis zu einem Flashover, also bis es sich ein kompletter Vollbrand durch diese Bar entwickelt. Und so schnell muss man dann auch erstmal reagiert haben. Also wer sich bis zu dem Zeitpunkt nicht nach oben an die Luft retten konnte, der hatte zum Teil einfach keine Chance mehr.
1: Wie sind die beiden eigentlich rausgekommen aus diesem Flammeninferno?
0: Also Ferdinand erzählte mir, dass er den Eindruck hatte, er war einer der Ersten, der wahrgenommen hat, dass hier jetzt gerade Gefahr in Verzug ist und auch den anderen gesagt hat, raus hier, ihr müsst hier rausgehen. Das Dramatische war ja auch, es gab keinen zugänglichen Notausgang. Der war versperrt. Das heißt, alle, in dem Moment, als Panik ausgebrochen ist, haben alle versucht, gleichzeitig über eine relativ enge Treppe nach oben ins Freie zu kommen. Diese Bar ist im Untergeschoss, also dieser Bereich, in dem das Feuer ausgebrochen ist. Und oben hat dann jemand die Tür geöffnet und in dem Moment ist Sauerstoff reingekommen in die Bar und es ging wie so ein Feuerball durch die gesamte Bar. Das sieht man auch auf den Videos. Und wer da nicht am Boden lag oder sich anderweitig schützen konnte, ist in dem Moment schon verbrannt. Absolut.
2: Irgendwie hingefallen und habe meine zwei Schuhe verloren und dann war ich halt da. Konnte auch nicht mehr aufstehen, weil Leute über mich gerannt haben. Also einfach die Augen zugemacht, meinen Kopf reingedrückt, wo ich wirklich gedacht habe, dass ich jetzt sterbe.
1: So hat es Ferdinand erlebt. Valentin beschreibt die Szene so.
3: Es wurde halt heiß. Es war so ein Berg von Menschen vor dem Eingang. Alle wollten raus und sind hingefallen und waren halt so und jeder über den anderen. Da habe ich gesagt, nee, das schaffe ich nicht.
0: Und Valentin hat es aber geschafft, über diese Treppe noch rauszukommen, stand dann vor einer verschlossenen Scheibe und sein Freund Mayel, den wir auch für den Film immer wieder gesprochen haben, hat dann eine Scheibe eingeschlagen mit einem Stuhl und so sind die ins Freie gekommen. Der Ferdinand hat es geschafft, durch so eine Schiebetür rauszukommen und der ist dann aber wieder reingegangen, weil er nicht wusste, wo ist jetzt mein Bruder, wo sind meine Freunde und der hat versucht, die zu finden. Also der hat sich wirklich dann nochmal reinbegeben in die Bar, hat auch jemand, der schon leblos am Boden lag, gepackt und nochmal rausgezogen. Er weiß bis heute nicht, hat diese Person überlebt, hat sich wohl nicht mehr gerührt in dem Moment. Er hat versucht eben zu helfen und vor allem auch seinen kleinen Bruder zu finden. Und das sind so die Momente, die beiden Jungs einfach nie vergessen werden und weshalb der ältere Bruder zum Teil zwar nicht körperlich, aber psychisch einfach viel mehr gezeichnet ist als sein jüngerer Bruder. Nämlich er hat diese ganze Nacht und diese ganzen folgenden Stunden bei vollem Bewusstsein erlebt und hat versucht, diese Schwerverletzten zu unterstützen. Er hat den Wasser gebracht und Zucker. Er hat mir beschrieben, einem Menschen wollte er ein Glas Wasser geben und dann fiel auf einmal die Hand ab. Also massivst schlimme Brandverletzungen. Er hat mir gesagt, er ist durch die Toten gegangen und hat versucht, seinen Bruder zu finden und hat die gezählt und wollte zusammenzählen, habe ich jetzt möglicherweise hier meinen Bruder schon übersehen. Also das, was die da für eine Hölle auf Erden gesehen haben, das kann man sich, glaube ich, gar nicht letztlich richtig vorstellen. Mhm. Gefunden haben sie sich am Ende wieder dadurch, dass einer der Freunde Valentin gesehen hat, dass er abgeholt wurde und dann in ein Krankenhaus gebracht wurde, nachdem er 2 Stunden in einer Bank neben der Bar lag mit anderen Schwerverletzten und sagte, in der Zeit hat er gemerkt, sein Körper will schlafen, also sein Körper möchte nicht mehr und er hat versucht, sich wach zu halten.
1: Krasse Erlebnisse. Stefanie, was würdest du sagen, wie schwer, wie leicht fällt es den Eltern, den Brüdern, darüber zu sprechen? Wollen sie es loswerden? Ist es befreiend oder ist es eine Last?
0: Das ist total unterschiedlich. Bei der Mutter Julia habe ich schon das Gefühl, dass es auch manchmal was Befreiendes hat, sich darüber auszutauschen, darüber zu sprechen. Bei Valentin ist es so, dass er noch mal mehr versucht, so eine Normalisierung auch des Ganzen, ich glaube gar nicht so bewusst, aber das gar nicht so auszuklammern. Also das ist jetzt kein Tabu, über das man nicht spricht. Das fand ich auch so beeindruckend. Da saß er mit seinem besten Freund an einem der Tage, an dem wir bei der Familie waren, dann am Kaffeetisch und auf einmal reden sie darüber, wie Valentin aus dem Koma aufgewacht ist. Und da war der Freund dabei, so ein ganz enger Freund, Augustin heißt der, ein total toller Freund, der ihn da immer unterstützt hat. Und der sagte, ja, und das war, wie irre das war. Und du bist so aufgewacht und dann ist dir dein Kopf weggeknickt und du hast so Augen aufgerissen. Und ich dachte so, Gottes Willen, das muss ja furchtbar gewesen sein. Dann sitzen die da am Kaffeetisch und lachen drüber. Also das fand ich sehr vielsagend. Bei Ferdinand ist es noch mal deutlich schwieriger. Also er hatte auch immer mal wieder mit uns sprechen wollen und dann doch nicht. Da waren wir auch sehr vorsichtig, weil natürlich diese Bilder schon noch sehr frisch auch für ihn sind und er da zum Teil ziemliche Schwierigkeiten hat, darüber zu sprechen. Und der Vater hat für sich auch noch mal so eine andere Rolle erkoren und auserkoren und die beschreibt er, dass er findet er, dass er da in der Verantwortung steht, der Schuldfrage auch nachzugehen. Aber auch ihm hat man sehr deutlich angemerkt, dass es ihm auch schwerfällt, darüber zu sprechen. Beispielsweise der Moment, als Valentin in den Stunden nach der Katastrophe von einem Helikopter abgeholt wurde und weggebracht wurde nach Lyon. Und immer wenn er darüber gesprochen hat, ist er auch in Tränen ausgebrochen, weil er sagte, ich wusste in dem Moment nicht, ob ich mein Kind nochmal wiedersehe.
1: War es ein schreckliches Unglück oder hätte die Katastrophe verhindert werden können? Die Ermittler interessieren sich anfangs vor allem für die Deckenverkleidung, die Feuer gefangen hat. Gegen die Betreiber der Bar wird ermittelt. Die Behörden untersuchen auch die Fluchtwege, den Brandschutz und noch ein mögliches Versäumnis. Im Visier stehen plötzlich auch lokale Verantwortliche. Sie sollen die Bar jahrelang nicht ausreichend kontrolliert haben. Der Vater Frederik, der sucht nach Verantwortung. Ich frage mich, wie sehr diese Frage nach Schuld und Aufklärung eigentlich Teil des Alltags der Familie geworden ist. Und würde Ihnen das eigentlich helfen, auch bei der Bewältigung zu wissen, warum das alles passiert ist?
0: Also auch das fand ich sehr beeindruckend. Am Anfang, in den ersten Wochen nach der Tragödie, hat das eigentlich so gut wie gar keine Rolle gespielt im Alltag, während andere, auch Angehörige, sich da viel mehr schon mit beschäftigt waren, haben die das erst auch einen Teil ausgeblendet und sich erst zu einem späteren Zeitpunkt angefangen, intensiver damit zu beschäftigen. Der Vater hat das jetzt ja als seine Rolle bestimmt, dass er versucht, das voranzutreiben und trägt das natürlich mit seinen Erkenntnissen auch wieder in die Familie rein. Es ist aber kein, nach wie vor kein bestimmendes Element. Ich glaube, die sind auch viel, viel zu sehr immer noch damit beschäftigt, zu versuchen, so ein danach zu definieren. Wie geht jetzt eigentlich unser Leben weiter? Wie finden wir diesen Neuanfang? Was hat sich jetzt alles für wie lange verändert? Da kommen auch viele Sachen erst nach und nach raus. Also was, wie lange nicht funktioniert und nicht geht. Aber ja, auf jeden Fall würde es ihnen helfen, auch damit einen Abschluss zu finden, wenn das Ganze auch irgendwann juristisch einen Abschluss findet. Und das ist aber noch Jahre nicht der Fall, das ist völlig klar.
1: Im Film gibt es ja auch so viele kleine, auch normale, fast schöne Momente, so Frühstück zum Beispiel oder in die Schule gehen, Witze machen, die Freunde, richtiger Alltag. Was würdest du sagen, was wünschen sich denn die Eltern, die Brüder im Moment am meisten?
0: Der Valentin, der möchte einfach zurück. So, der möchte in sein Leben von davor zurück und möchte nicht mehr eingeschränkt sein. Er möchte seine Freiheit wieder haben, möchte, dass seine Wunden abheilen. Er möchte nicht mehr so rot im Gesicht sein. Also, dass es ihm möglich nicht mehr so stark anzusehen ist. Möchte wieder seinen Sport machen können. Also, der möchte einfach zurück. Bei Ferdinand ist es eigentlich gegensätzlich. Der sucht einen Bruch für sich, weil er sich selbst einfach anders fühlt danach. Also ist so ein sehr rationaler Mensch, der eigentlich immer sehr, sehr zielstrebig war, von der Schule direkt in die Uni und war da schon in München am VWL studieren und auch mit hohem Anspruch an sich selbst. Und der versucht zum einen jetzt irgendwie was anders zu machen, ist jetzt im Moment, versucht er zu reisen und andere Eindrücke zu finden, auch zu versuchen, sein Problem so ein bisschen kleiner werden zu lassen durch einen Blick in eine andere Richtung und irgendwann das Erlebte zu rationalisieren. Aber wie, weiß er, glaube ich, im Moment selbst noch nicht. Und bei den Eltern ist es einfach, dass sie sich wünschen, dass es ihren Kindern wieder gut geht. Also ich hatte gerade noch mit Julia Kontakt, kurz nach dem Muttertag, und dann sagte sie mir, das war der schlimmste Muttertag überhaupt, an so einem Tag sich nochmal bewusst werden zu lassen, in welchem Zustand meine Kinder eigentlich gerade sind. Das ist natürlich das die Hauptsache für sie.
1: Du bist, man hört das ja auch von deinen Erzählungen, du bist dieser Familie über Monate wirklich sehr nahe gekommen. Ich kann mir vorstellen, dass es auch für dich sehr bewegend war. Was ist bei dir hängen geblieben von dieser Begegnung?
0: Ja, ich ziehe einfach ganz tief meinen Hut vor dieser Familie und bewundere sie aus tiefstem Herzen dafür, wie sie das managen und wie sie das zusammen machen als Familie, wie sie versuchen, ihre Stärken daraus zu finden, wie sie sich versucht, nicht aufzuhalten mit so diesen Was-wäre-wenn-Fragen oder dem Warum, weil es eben sowieso einen nicht weiterbringt. Und das beeindruckt mich einfach sehr. Mir ist auch hängen geblieben, wie wichtig und wie toll das für die ist, was für einen Support und eine Hilfe bei Banalitäten so aus dem Umfeld, auch von den kleinen Schulfreunden, von den Jungs kommt und wie 17-Jährige, 16-Jährige auf natürlichste Art und Weise jetzt mit einem sichtbar verbrannten Jungen umgehen, mit ihnen einfach wieder willkommen heißen und ihn dabei so stärken. Also ein 17-jähriger Freund, der diesem Jungen hilft dabei, auch seine Brandwunden zu versorgen. Das finde ich schon toll einfach und beeindruckend. Und ich finde, man kann von denen einfach viel lernen. Und das hoffe ich, dass man das sieht, wenn man diesen Film guckt.
1: Da Stefanie Dotz über die Brandkatastrophe in Crans-Montana und wie eine Familie zusammensteht und auf bewundernswerte Weise versucht, mit diesem schlimmen Erlebnis umzugehen. Stefanie, dank dir, dass du uns davon erzählt hast. Ausgesprochen spannend und ich finde auch wirklich sehr berührend. Danke dir.
0: Danke dir.
1: Wenn ihr den Film jetzt gerne sehen wollt, er heißt Crans-Montana – Leben nach dem Feuer. Einfach klicken in der ARD Mediathek. Das war's von uns vom Weltspiegel Podcast. Vielen Dank fürs Zuhören, sagen Anna Leier, Philipp Weber, Caroline Mennerich und ich, Philipp Abrisch.
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5: Wir schauen auf das Verkehrsgeschehen in Bayern aktuell. Drei Meldungen. Die A3 Nürnberg Richtung Passau zwischen Eicher vorm Wald und Passau Nord steht ein defekter PKW. Dann A6 Nürnberg Richtung Heilbronn zwischen Schwabach West und Neuendettelsau 4 Kilometer Stau. Und noch die A8 Salzburg Richtung München zwischen Weihern und dem Kreuz München Süd abschnittsweise stockender Verkehr. Und wir schauen schon mal auf das Wetter in Bayern. Bis zum Abend teils sonnig, teils bewölkt und sehr warm mit der Gefahr von heftigen Hitzegewittern. Für die Oberpfalz besteht eine Unwetterwarnung mit Sturmböen und Hagel. In der Nacht 23 bis 17 Grad. In den kommenden Tagen dann zeitweise Schauer und starke Gewitter mit Unwetterpotenzial. Mit 20 bis 33 Grad nicht mehr ganz so heiß. Und gleich das Aktuelle am Abend hier in BR24 mit aktuellen Berichten und Meldungen, unter anderem zur Hitzewelle. Bleiben Sie dran.

0: Es ist 18 Uhr.
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0: Im BR24-Studio Tillmann Seiler. Schönen guten Abend. Sie haben auch heute wieder arg geschwitzt und schwitzen wahrscheinlich noch bei Werten bis um die 40 Grad. Ein neuer Hitzerekord wurde heute in Brandenburg gemessen. Wir berichten. Dann schauen wir nach Venezuela. Dort ist die Zahl der Todesopfer nach den Erdbeben auf über 1400 angestiegen. Die Suche nach Überlebenden läuft auf Hochtouren. Und beim renommierten Bachmann-Literaturpreis hat eine Deutsche triumphiert, Lena Schette. Wir stellen Ihnen die Autorin vor. Es ist der dritte Tag in Folge mit Temperaturrekorden in Deutschland. Der neue Höchstwert wurde mit 41,7 Grad im brandenburgischen Koschen gemessen. In Bayern war es nur unwesentlich weniger heiß, bei bis zu 41 Grad im Norden des Freistaats und bis zu 39 Grad im Süden. In Nürnberg wurde der Betrieb der Straßenbahnlinien komplett eingestellt. Miriam Scholz.
2: Es ist eine schweißtreibende Arbeit in der Werkstatt der VAG in Nürnberg. Mit einem Schleifgerät versuchen die Mitarbeiter, die Felgen der Straßenbahn von sogenannten Bitumen zu befreien. Die Masse zwischen Gleis und Asphalt ist wegen der heißen Temperaturen geschmolzen und an den Radreifen hängen geblieben, erklärt der technische Vorstand der VAG, Tim Dahlmann-Riesing.
3: Das ist ganz weich geworden, dieses Material. Und es verklebt jetzt an den Radsätzen und dadurch kommt es zu Klumpenbildung, die entweder auf der Straße landen oder eben unter den Straßenbahnfahrzeugen an den Radsätzen sich festsetzen. Und das ist ganz, ganz schwer wieder abzubekommen und so können wir natürlich nicht fahren.
2: An die 40 Straßenbahnen müssen gesäubert werden, dazu rund 40 Kilometer Schienen. Die müssen per Hand von der zähen Masse befreit werden.
3: Ja, die müssen wir jetzt freikratzen. Das ist eine extrem aufwendige Arbeit, kann gemacht werden mit einigen technischen Hilfsmitteln. Wir können das allerdings nicht bei diesen Temperaturen machen, weil je heißer es ist, desto zäher die Masse. Sie müssen sich das vorstellen wie so ein Gummibärchen, was Sie in die Sonne legen. Das kriegen Sie irgendwann auch nicht mehr ab. Das ist wie ein zäher Kaugummi. Deswegen brauchen wir niedrigere Temperaturen und deswegen werden wir damit heute Nacht, so um 4 Uhr morgens etwa anfangen, das alles sauber zu machen. Und zwar sowohl die Radreifen, die jetzt verklebt sind, als auch eben die Schienenwege.
2: Auch in Würzburg fahren aufgrund der Hitze zwischen Hauptbahnhof und Grombühl sowie der Zellerau keine Bahnen mehr. Aber nicht nur auf den Straßenbahnschienen kommt der Verkehr zum Erliegen. Hitzeschäden bremsen den Verkehr beispielsweise auch auf den Autobahnen aus, wie auf der A93 bei Weiden. Am Morgen war im Manteler Forst in der nördlichen Oberpfalz ein Brand ausgebrochen. Der konnte bis zum Mittag gelöscht werden. Bereits gestern brannte bei Pfreimd im Landkreis Schwandorf ein Waldstück auf einer Fläche von rund 8000 Quadratmetern, so Kreisbrandrat Christian Demmleitner.
4: Wir hatten hier die Besonderheit, dass wir also nicht die komplette Waldfläche mit Einsatzkräften betreten konnten. Das erste Vorgehen war das, dass wir von der Stadtstraße aus eine Drehleiter in Stellung gebracht haben. Wir wurden aber dann durch die Polizei unterstützt, die mit einem Hubschrauber hier an die Einsatzstelle kam und Löschmaßnahmen über die Luft vorgenommen hat.
2: Allgemein waren die Rettungskräfte aufgrund der hohen Temperaturen stark gefordert. Meist wegen Kreislaufproblemen, Dehydrierung oder Erschöpfung. Im oberfränkischen Rödental wurde ein Baby versehentlich im Auto eingeschlossen. Einsatzkräfte schlugen die Scheibe ein und retteten das Baby. Am breiten Güßbacher Baggersee im Landkreis Bamberg gerieten zwei junge Frauen in Not. Zeugen eilten ihnen zu Hilfe und brachten sie ans Ufer. Die Arbeiten an den Straßenbahnen und den Schienen in Nürnberg dauern an. Morgen zu Betriebsbeginn werde noch keine Straßenbahn fahren können, heißt es. Solange läuft der Ersatzverkehr erstmal weiter.
0: Gebrannt hat der Wald, nicht nur, wie gehört, bei uns in Bayern. Ein besonders schwerer Waldbrand wird aus Rheinland-Pfalz gemeldet. Das Feuer bei Traisen im Kreis Bad Kreuznach ist immer noch nicht unter Kontrolle. Wolfgang Seligmann.
5: Der kleine Ort Traisen ist inzwischen komplett evakuiert. Das Feuer kommt immer näher. Die Menschen durften noch mal kurz in ihre Häuser zurück, um die notwendigsten Sachen zu holen, müssen die Nacht aber bei Freunden oder Verwandten verbringen. Es besteht nach wie vor Gefahr durch Munition aus dem Zweiten Weltkrieg. Die liegt in großen Mengen noch in dem Waldgebiet verstreut, das inzwischen auf mehr als 3 Hektar brennt. Es hat bereits mehrere Explosionen gegeben. Für die Einsatzkräfte ist die Gefahr deshalb zu groß. Die direkte Bekämpfung des Brandes wurde eingestellt. Automatische Beregnungsanlagen, die etwa 1000 Meter vom Rande des Feuers aufgestellt wurden, sollen das Gelände feucht halten und so verhindern, dass sich der Brand noch weiter ausbreitet. Aufkommender Wind treibt die Flammen allerdings inzwischen auch in Richtung eines Funkturms. Über den läuft unter anderem die Kommunikation der Einsatzkräfte. Sollte er durch das Feuer beschädigt werden, könnte das zum Problem für den gesamten Einsatz werden. Wie lange sich die Löscharbeiten noch hinziehen werden, ist noch völlig unklar. Auch die Ursache für das Feuer steht noch nicht fest.
0: Die aktuelle Hitzewelle in Deutschland hat auch den kleinen Parteitag der Grünen in Sassnitz geprägt. Das Treffen, das am Freitag begann und heute endet, stand im Zeichen von Klimaschutz und wirtschaftlicher Sicherheit. Dietrich Karl Meurer war für uns dort.
6: Co-Parteichef Felix Banatschak spricht von einem Kampf gegen die Hitze. Diese Belastung werde für viele Menschen zum Kampf ums Überleben. Er macht deutlich, dass jeder vermiedene Anstieg der Erderwärmung entscheidend sei. Die Partei müsse jetzt pragmatisch handeln und zugleich Zustimmung im Land sichern. So wollen die Grünen, dass Regionen mit viel Sonnen- und Windkraft von niedrigeren Strompreisen profitieren. Banatschak betont, die Energiewende solle sich für die Menschen im Alltag auszahlen. Das schaffe mehr Akzeptanz für den Ausbau erneuerbarer Energien. Co-Parteichefin Franziska Brandner spricht vor den Delegierten im ehemaligen Fährterminal im Stadthafen von Sassnitz von Abhängigkeiten. Deutschland hänge bei Energie, Rohstoffen und digitaler Infrastruktur zu stark von anderen ab. Ziel müsse es sein, diese Abhängigkeiten zu verringern und so mehr Sicherheit und Stärke zu gewinnen. Mit diesem Kurs richten die Grünen ihre Strategie auf die anstehenden Landtagswahlen in Sachsen-Anhalt und Mecklenburg-Vorpommern aus. Dabei setzen sie auch auf mehr Nähe zu den Menschen und auf Dialog vor Ort. In beiden Ländern müssen sie um den Wiedereinzug in die Länderparlamente zittern. Um die Wahlkampfstrategie zu schärfen, haben die Grünen schon vor dem Länderrat auf einem Ostkongress in Sassnitz beraten.
0: Und wir schauen in BR24 nach Venezuela. 3 Tage nach dem schweren Erdbeben dort hat die EU ihren Katastrophenschutzmechanismus aktiviert. Nun können zügig gemeinsame Rettungsteams auf den Weg gebracht werden. In Venezuela arbeiten die Suchtrupps schon unter Hochdruck, um noch Menschen aus den Trümmern ziehen zu können. Auf mehr als 1400 ist die Zahl der Toten inzwischen gestiegen. Aber die Hoffnung, Menschen eben noch lebend bergen zu können, treibt die unermüdlichen Helfer an.
7: Seit Mittwoch haben wir kaum geschlafen. Wir sind hier und geben alles. Wir wollen den Angehörigen eine gute Nachricht bringen. Aika stammt aus Maracay, 1,5 Autostunden von Caracas entfernt. Er hat sich freiwillig gemeldet, genauso wie der 25-jährige Carlos Quintero. Beide tragen Arbeiterhosen und Helme. Sie konnten ein Mädchen retten. Es ist ein Wettlauf gegen die Zeit. Gerade gab es ein weiteres Beben mit der Stärke 5,4. Wir mussten uns dann selbst erstmal wieder in Sicherheit bringen. Aber wir machen weiter, weil die Menschen es verdient haben. Hier warten Eltern, die ihre Kinder vermissen. Eine Mutter kam zu mir, als sie erfahren hat, dass ihr Kind nicht überlebt hat. Ein unfassbarer Verlust. Ein 11-stöckiges Haus war bei dem schweren Beben komplett zusammengestürzt, ein einziger Trümmerhaufen. Ein Schaufelbagger schafft Geröll beiseite, Dutzende Rettungskräfte warten auf ihren Einsatz. Mindestens 15 Menschen werden noch vermisst. Nur einige wenige der Helfer tasten sich auf dem Schotterberg selbst voran. Plötzlich wird es ganz still. Es gebe die Hoffnung auf ein Lebenszeichen, gibt der Einsatzleiter zu verstehen. Wilfredo Aguirre wartet hinter dem Absperrband. Er wohnt in der Nachbarschaft. Es sind schon mehr als 72 Stunden vergangen. Sie haben hier 5 Leichen rausgeholt. Mein Haus hat auch Risse. Wenn es jetzt nochmal ein starkes Beben geben würde, dann könnte es noch eine weitere, viel schlimmere Tragödie geben. Die vorläufige Zahl der Todesopfer ist bereits auf mehr als 1400 gestiegen. Mehr als 3200 Menschen wurden verletzt, wie der Präsident der Nationalversammlung Jorge Rodriguez mitteilte. Die UNO schätzt die Zahl der Vermissten auf rund 50.000. Auch in dem kleinen Ort Morón, 60 Kilometer weiter, ist die Verzweiflung groß. Seit Tagen gibt es keinen Strom, kein Netz, kein sauberes Wasser. Mireli Mora lebt mit ihren 3 Kindern in einem einfachen Haus aus Lehmziegeln. Mein Haus wurde auch beschädigt. Die Mauer wackelt bedrohlich. Im kleinen Nachbarhaus sind zwei Mädchen aus ihrer Verwandtschaft gestorben. Sie kann es immer noch nicht fassen. Um einen kleinen Transporter vor ihrem Haus hat sich eine Menschenmenge gebildet. Zwei Männer reichen Kartons mit Lebensmitteln, Arepas, dem venezolanischen Brot, Wasser und Windeln heraus. Die Bewohner des Ortes reden aufgeregt durcheinander. Einige sind wütend, weil die Regierung sich nicht blicken lasse. Währenddessen suchen die Rettungskräfte in Maracay weiter in den Trümmerhaufen. Auch nach mehr als 72 Stunden geben die Angehörigen die Hoffnung nicht auf, ihre Liebsten lebend zu finden.
0: Arne Dämmer über die Suche nach Überlebenden im Erdbebenland Venezuela. Und damit zurück zu uns nach Bayern. In Lindau am Bodensee findet gerade das traditionelle Treffen der Nobelpreisträger statt. Knapp 80 lebende Preisträgerinnen und Preisträger und mehr als 600 Nachwuchswissenschaftler diskutieren dort seit heute aktuelle wissenschaftliche Themen. Besuch kamen sie zum Auftakt der Tagung von Bundespräsident Steinmeier. Der brach eine Lanze für die Wissenschaftsfreiheit. Johannes Rostäuscher.
8: Es war geradezu ein Mantra. Die Wissenschaft schreitet voran, aber die Politik ist viel zu oft nicht auf ihrer Seite oder sogar gegen sie. Diese Sorge zog sich durch die Reden und Diskussionen des ersten Tags auf der Nobelpreisträgertagung wie ein roter Faden. Bundespräsident Frank-Walter Steinmeier sprach von den Feinden der offenen Gesellschaft und gleich darauf von der US-Regierung, die Forschende einschüchtere, Bildungsstätten und Universitäten drangsaliere. Steinmeier wörtlich: Wo die Unabhängigkeit von Forschung und Lehre systematisch untergraben wird, bedroht das immer auch das Fundament der Demokratie. Auch die mit 4 Nobelpreisträgern besetzte erste kurze Podiumsdiskussion, Thema ist globale Gesundheit, Realität oder Illusion, kam immer wieder auf diesen Punkt zurück. Die Wissenschaft mache riesige Fortschritte, aber Klimakrise, Ungleichheit, Kriege und Wissenschaftsfeindlichkeit stellten vieles in Frage. Globale Gesundheit habe eben auch etwas zu tun mit Armut, Ernährung, Zugang zu Wasser und Bildung, sagte José Emmanuel Barroso, Friedensnobelpreisträger von 2012, als damaliger EU-Kommissionspräsident. Optimismus verbreitete vor allem Katalin Karikó, die vor 3 Jahren für ihre Forschungen zu mRNA-Impfstoffen den Medizinnobelpreis bekam. Globale Gesundheit sei kein Traum, sondern werde Realität sein.
0: Von der Wissenschaft zur Kunst, zur Literatur. In Klagenfurt haben in den vergangenen Tagen Autorinnen und Autoren mit ihren Texten um den renommierten Ingeborg-Bachmann-Preis konkurriert. Triumphiert hat am Ende eine Deutsche.
9: Den diesjährigen Bachmann-Preis erhält Lena Schetten.
10: Großer Jubel brach sich im Klagenfurter ORF-Landestheater Bahn bei Bekanntgabe des mit 30.000 Euro dotierten Ingeborg-Bachmann-Preises, zu dem sich noch einmal 10.000 Euro gesellen, weil Lena Schette auch den Publikumspreis sowie den Preis des Karinthischen Sommers gewann. Damit ist das literarische Sommermärchen perfekt. Mit 40.000 Euro fährt die Autorin, Psychiatrie, Krankenschwester und Literaturvermittlerin nach Hause.
11: Es ist ein Fiebertraum. Es ist noch nicht so richtig real. Ich brauche noch einen Moment, glaube ich. Ja. Mein Herz pumpt auf jeden Fall.
10: Die 32-Jährige erlas sich die Auszeichnungen mit ihrem Siegertext »Was wir tragen«, einer Geschichte über zwei adipöse Mädchen, die unter ihrer Korpulenz leiden und die sich zur Wehr setzen gegen das Mobbing und Fatshaming ihrer Umwelt und es dabei selbst nicht an Bösartigkeit fehlen lassen, weshalb es zu billig wäre, diese Geschichte mit der Modevokabel »Empowerment« zu belegen. So lobte der Juror Thomas Stressle dann auch die existenzielle Wucht und stupende Unsentimentalität, durch die die Story besteche.
12: Es geht um die Freundschaft zweier Mädchen, die dadurch zusammenfinden, dass sie die dicksten Mädchen der Schule sind und sich in der Pause auf der Schultoilette treffen, um in den Kabinen nebeneinander zu essen und sich unter der Trennwand Salami gegen Marmelade durchzureichen. Oder sie gehen zum Fluss nachts, wenn niemand sonst da ist, um sich im Wasser leicht zu fühlen. Aber da ist auch noch die Mutter, die die Tochter schlägt und ihr für jedes abgenommene Kilo 10 Euro gibt, weil sie selber ein Leben lang dünn sein wollte und ihr Körper deswegen immer wehgetan hat.
10: So mehrgewichtig Lena Schettes Figuren sind, so literarisch schwergewichtig ist nach dem Urteil der Jury die Darstellung ihrer Probleme.
0: Die 32-jährige Lena Schette gewinnt den Bachmann-Preis. Unser Mann für die Literatur, Knut Kortzen, war das über die Siegerin und ihr Werk. Und jetzt zu unserem Mann für den Sport, Julian Ignatovic. Bei dir geht's jetzt um die Fußball-WM, Stichwort 16. Finale.
13: Ganz genau. Ab sofort heißt es Siegen oder Fliegen bei der Fußball-WM. Die Vorrunde ist vorbei. 16 Teams haben sich aus dem Turnier verabschiedet. 32 sind noch dabei. Jetzt im 16. Finale. Neu ist dieser Modus der FIFA. Heute Abend eröffnet Co-Gastgeber Kanada die K.O.-Runde im Spiel gegen Südafrika. Morgen ist dann schon das deutsche Team gefordert gegen Paraguay. Wieder ein südamerikanischer Gegner. Gegen Ecuador hatte Deutschland ja im letzten Gruppenspiel enttäuscht. Das soll nicht nochmal passieren. Felix Mansell stellt den morgigen Gegner des DFB-Teams vor.
14: Paraguay ist ein stolzes Land. Emotionen spielen eine große Rolle. Paraguay hat gegen Deutschland noch nie gewonnen. 2 Spiele gab es bisher. Das erste bei der WM 2002. Der deutsche Trainer heißt damals Rudi Völler. Es setzt für Paraguay eine knappe Niederlage kurz vor Schluss der regulären Spielzeit.
15: Tor!
14: 2013 dann das Testspiel. Endstand 3:3 mit Manuel Neuer im deutschen Tor. Damals wie heute steht Paraguay für starke Defensivarbeit. Ähnlich wie Deutschlands Gruppengegner Ecuador verteidigen die Südamerikaner körperlich robust. Der Einzug in die K.O.-Runde bei dieser WM ist für Paraguay ein großer Erfolg. Und Kapitän Gustavo Gomez hat gegen Deutschland nur ein Ziel.
16: Wir wollen unser Land auch gegen Deutschland wieder stolz machen.
14: Weniger stolz, sondern eher ärgerlich ist der Eintrag in die WM-Geschichtsbücher. Miguel Almirón hält sich während des Spiels gegen die Türkei den Mund zu. Das ist nach neuen FIFA-Regeln verboten. Peinlich für Paraguay. Almirón ist aber gegen Deutschland wieder spielberechtigt. Ihr Bester heißt Diego Gomez, ist 23 Jahre alt und spielt für den Premier League Club Brighton and Hove Albion. Hat einen Marktwert von 25 Millionen Euro, aber es ist nicht das Geld, was Paraguay antreibt.
16: Ich bin sehr glücklich, mein Land hier vertreten zu dürfen. Wir sind nach so langer Zeit mal wieder dabei.
14: Und dann übermannen ihn seine Gefühle. Diego Gomez weint hemmungslos auf der offiziellen Pressekonferenz. Es ist ein Gefühl des Stolzes. Sein Land musste 16 Jahre warten. Jetzt ist Paraguay wieder bei der WM mit dabei.
16: Ihr wisst, ich bin so emotional, aber ich werde wirklich 100% geben und versuchen, allen Menschen eine Freude zu bereiten.
14: Dann versagt Diego Gomez die Stimme. Sein Trainer nimmt ihn in den Arm. Für Paraguay ist diese WM mehr als nur ein Turnier. Das Spiel gegen Deutschland ist für die meisten der Höhepunkt ihrer Karriere. Für Paraguay ist es eine Frage des Stolzes.
13: 22.30 Uhr morgen das Spiel in Foxborough bei Boston im Stadion des amerikanischen Footballteams der New England Patriots. Deutschland gegen Paraguay. Für die internationalen Münchner Fußballstars läuft's ja bisher richtig gut bei der Weltmeisterschaft. Michael Olise mit Frankreich, wohl der WM-Titelfavorit, sehr überzeugend in der Gruppenphase. Luis Diaz mit den Kolumbianern ebenfalls Sieger in der Gruppe vor Portugal. Und auch Harry Kane knackt mal wieder Rekorde. Wenn nicht für den FC Bayern, dann für die Nationalelf der Engländer. Philipp Weißkirch.
17: Es lief die 67. Minute im Stadion von New Jersey. Da war der besondere Moment für ihn gekommen.
18: 2:0 für die Engländer. Jetzt ist der Treffer gefallen durch Harry Kane.
17: Happy Harry. Sein insgesamt 11. Treffer bei einer Weltmeisterschaft. Er ist nun Englands alleiniger WM-Rekordtorschütze und hat den großen Gary Lineker überholt.
18: Dann sind sie mal schnell durchgekommen. Harry Kane lauert schon so auf Höhe des 16-Meter-Raums. Hat nie aufgegeben, wollte den Ball die ganze Zeit haben, bekommt sie dann auch und dann Kopfball Kane.
17: Die Vorlage für diesen Treffer kam von Jude Bellingham. Der hatte 5 Minuten vorher das 1:0 erzielt. Er hätte also nach dem Spiel auch von sich selber schwärmen können, doch Bellingham zog es lieber vor, King Kane zu adeln. Er hat es verdient. Man sieht den Aufwand, den er als Kapitän betreibt. Seine Qualität spricht für ihn. Er ist der Beste. Kane zählt ohne Zweifel zu den besten Stürmern, doch das allein wird wohl nicht reichen, damit die Three Lions ihr Ziel erreichen. England will Weltmeister werden, aber das Spiel gegen Panama bzw. die gesamte Vorrunde hat gezeigt, es ist noch Luft nach oben beim Team von Trainer Thomas Tuchel.
15: Das Turnier beginnt jetzt nochmal von vorne. Wir sammeln unsere Energie für die K.O.-Phase. Wir glauben an uns, an unseren Spirit und werden den nächsten Schritt machen. Je größer die Spiele, desto besser werden wir auch sein.
17: Große Spiele, in denen England auch auf weitere besondere Momente von Harry Kane hofft.
13: England spielt sein Sechzehntelfinale gegen den Kongo am Mittwoch um 18 Uhr. Heute, wie gesagt, geht's mit Kanada gegen Südafrika los. Für die Südafrikaner ist die Teilnahme an der K.O.-Runde allein schon historisch. Ihre Geschichte bei dieser WM wollen sie jetzt mit den Fans im Rücken weiterschreiben. Stefan Überbach.
19: Die Mission geht weiter. Kanada, wir kommen. Bei den Fans in Südafrika ist die Vorfreude riesengroß. Und die Erwartungen sind es auch. Im vierten Anlauf hat es Bafana Bafana endlich in die K.O.-Runde einer Fußball-WM geschafft. Spätestens nach dem 1:0 gegen Südkorea ist das Team kein Außenseiter mehr, sondern ein Hoffnungsträger auch für die südafrikanische Politik. Die Spieler sind von einem Haufen Verlierer zu einer Gruppe von Siegern geworden, sagt Fikile Mbalula, der Generalsekretär der Regierungspartei ANC.
20: They are quite simply a bunch of winners. They graduated from a bunch of losers.
19: In der Runde der letzten 32 gegen Kanada soll der Siegeszug weitergehen. Obwohl der WM-Mitgastgeber in der aktuellen FIFA-Weltrangliste deutlich vor Südafrika liegt, rechnen sich die Fans von Bafana Bafana gute Chancen aus. Es wird ein weiterer Sieg für uns, ganz sicher. Davon ist Daniel Borane überzeugt. Auch wenn das Spiel gegen Kanada in der US-Metropole Los Angeles ausgetragen wird, dürften Südafrikas Fans auf der Tribüne deutlich in der Unterzahl sein. Die Mannschaft geht trotzdem mit Zuversicht in die Partie. Schließlich hat sie mit Coach Hugo Broos einen großen Motivator an der Seitenlinie. Der 74-jährige Trainer war in Südafrika lange umstritten. Jetzt aber gilt Hugo Broos als gewiefter Stratege und Architekt des Erfolgs. Und der Belgier, der mit Kamerun 2017 schon mal die Afrikameisterschaft gewonnen hat, glaubt, dass sich sein Team bei der WM mit dem Einzug in die K.O.-Runde nicht zufrieden geben wird. Im Gegenteil. Wir werden wieder eine Mannschaft sehen, die an sich glaubt, eine Mannschaft, die 90 Minuten kämpft und noch länger, wenn es sein muss. Und dann werden wir sehen. Ich denke, was wir jetzt schon erreicht haben, ist ein kleines Wunder. Gegen Kanada soll das nächste Wunder her, mit der Gewinnertaktik aus dem Südkorea-Spiel. Das heißt, mit aggressivem Pressing verteidigen, nach der Balleroberung auf überfallartige Konter umschalten und Lücken in der gegnerischen Abwehr nutzen. In Südafrika glauben viele Fans, dass dieser Plan aufgehen kann.
13: Um 21 Uhr ist Anstoß. Schauen wir auf andere Sportarten und einen bayerischen Sieger heute. Radprofi Felix Engelhardt aus Senden im Landkreis Neu-Ulm hat überraschend die deutsche Meisterschaft im Radstraßenrennen gewonnen. Der 25-Jährige setzte sich in Bad Liebenstein nach einem sehr schweren Rennen über 191 Kilometer durch. Holger Gerska.
21: Auch ohne den Tour de France dritten Florian Lippowitz und trotz der hohen Temperaturen war es ein schnelles, vor allem aber ein abwechslungsreiches und spannendes Rennen. Der neue Meister war 2 Kilometer vor dem Ziel noch hinter der Spitzengruppe, aber Felix Engelhardt schaffte mit einer enormen Willensleistung noch den Anschluss und gewann etwas überraschend den Sprint dieser Fünfergruppe vor dem ehemaligen Eisschnellläufer Lennart Jasch. Voriges Jahr war Felix Engelhardt Meisterschaftszweiter, in diesem Jahr wird der Ulmer sein Debüt bei der Tour de France geben, im Meistertrikot. Aber auch 3 andere Tourstarter zeigten sich auf den Plätzen 3 bis 5 gut in Form. Nico Denz in Abwesenheit von Florian Lippowitz, Kapitän der Red Bull-Mannschaft, holte Bronze. Der Zeitfahrmeister Nils Polit wurde 4. und etwas enttäuscht der Titelverteidiger Georg Zimmermann auf Platz 5.
13: Vor 2 Tagen hat Engelhardt von seiner erstmaligen Nominierung für die Tour de France erfahren. Heute gewinnt er also die deutsche Meisterschaft. Das sind sicher die Wochen seines Lebens sportlich. Die Wochen seines Sportlerlebens hat Tennisspieler Alexander Zverev in Paris im Mai und Juni erlebt. Bei den French Open hat er endlich den lang ersehnten Grand-Slam-Titel gewonnen, den ihm viele schon nicht mehr zugetraut hatten. Jetzt steht das nächste, das 3. Grand-Slam-Turnier des Jahres an. Wimbledon. Ina Kast schaut voraus.
1: Der Sieg bei den French Open lässt Deutschlands besten Tennisprofi mit einem neuen Gefühl in Wimbledon spielen. Es fühlt sich anders an, so ehrlich muss ich sein, sagt Alexander Zverev. Er habe mehr Freude und Freiheit, weil er nun ein Grand-Slam-Turnier gewonnen hat. Allerdings schob Zverev vor Turnierstart auch hinterher, dass Wimbledon das Grand-Slam-Turnier sei, bei dem er in der Vergangenheit die größten Probleme hatte. Seinen Auftakt gegen den Belgier Blocks macht der 29-Jährige erst am Dienstag. Bei den Männern gilt der Weltranglisten-Erste und Vorjahressieger Jannik Sinner als heißester Titelkandidat, zumal Carlos Alcaraz nach seiner Handgelenksverletzung noch fehlt. Bei den Frauen wird mit Spannung erwartet, wie sich die mittlerweile 44-jährige Serena Williams in ihrem ersten Einzelmatch nach fast vierjähriger Tennispause schlägt. Tatjana Maria hat mit ihrem Finaleinzug beim Vorbereitungsturnier in Eastbourne einmal mehr bewiesen, dass ihr das Spiel auf Rasen sehr liegt. Insgesamt sind 5 deutsche Frauen und 4 deutsche Männer in der Einzelkonkurrenz dabei. Wer den Titel in Wimbledon holt, darf sich in diesem Jahr über ein Preisgeld von umgerechnet 4,2 Millionen Euro freuen.
13: Morgen geht's los in Wimbledon. Die Formel 1 steht in dieser Saison bislang im Zeichen zweier Farben, Silber und Rot. Die beiden Rennställe Mercedes und Ferrari liefern sich wie in alten Zeiten heiße Duelle. So eins wurde auch für den großen Preis von Österreich in Spielberg an diesem Wochenende erwartet. Lena Bergmann, was wurde aus dem angekündigten Duell der Giganten?
3: Ja, statt Mercedes versus Ferrari hat in Spielberg vor allem Red Bull die Aufholjagd gegenüber Mercedes aufgenommen. Das umfassende Upgrade am Auto von Max Verstappen hat Wirkung gezeigt. Auf der Strecke kam es beispielsweise zum spannenden Fight mit Ferrari-Pilot Lewis Hamilton und da war Verstappen der Bessere. Er kämpfte sich sogar vor auf Rang 2. Am schnellsten war Polemann George Russell im Mercedes. Die Silberpfeile haben wie angenommen sehr gut performt auf den langen Geraden. Für Russell wurde es ein souveräner Startzielsieg und sein Teamkollege Kimi Antonelli wurde Dritter. Und Ferrari hat dagegen schon enttäuscht. Charles Leclerc konnte die Geschwindigkeit aus dem Qualifying nicht auf die Strecke bringen und wurde Achter. Ja, und bei Lewis Hamilton hat man sich vielleicht auch in Sachen Rennstrategie ein bisschen verzockt. Nach 3 Stops blieb er auf Platz 5 hängen. Aus deutscher Sicht wartet Nico Hülkenberg noch immer auf seine ersten Punkte für Audi. Er wurde 12.
13: Als nächstes steht am 5. Juli das Rennen in Großbritannien in Silverstone auf dem Programm. Ironman mal anders, das war das Motto in Frankfurt dieses Jahr bei der offiziellen Europameisterschaft der Triathleten. Wegen der Hitze wurde die Strecke verkürzt. Das hieß 3,8 Kilometer Schwimmen, 125 Kilometer Radfahren und nur ein Halbmarathon am Ende. Am besten zurecht mit den Bedingungen und der Strecke kam der Weltmeister Kasper Storns und er holt sich zum ersten Mal den Europameistertitel. Matthias Merget.
22: Der große Favorit hat abgeliefert. Schon auf dem Rad hat Stornes angedeutet, ich will hier heute gewinnen. Auf der Laufstrecke hat der Weltmeister dann die Führung übernommen und der Konkurrenz gezeigt, dass er heute nicht zu schlagen ist. Auch nicht vom zweiten Norweger Gustav Iden. Den dritten Platz sicherte sich der Spanier Antonio Benito. Zufrieden mit seiner Premiere in Frankfurt war auch Jan Strattmann. Als bester Deutscher wurde er 10. und sicherte sich so noch die Qualifikation für die Weltmeisterschaft auf Hawaii.
13: Die Hitze war auch beim Ruder-Weltcup-Finale in Luzern am Rotsee für alle Sportler das Thema. Einer, der es heiß mag, das ist der Münchner Ruderer Oliver Zeidler, Prädikat Olympiasieger und der dominierende Mann in dieser Saison. Auch beim Weltcup-Finale hat er geliefert, Jan Dittjo Geit.
23: Auch Temperaturen von rund 40 Grad auf der Regattastrecke haben Oliver Zeidler nicht stoppen können. Der Olympiasieger im Männereiner bleibt in dieser Saison ungeschlagen. Auf dem Rotsee zeigte der Münchner mal wieder eine Machtdemonstration, landete einen Startzielsieg und war im Ziel gut 1,5 Sekunden schneller als Jorgeni Salati aus Belarus. Der Deutschlandachter hat die erhoffte Medaille verpasst. Das Flaggschiff war gut in den Endlauf gestartet. Auf der zweiten Streckenhälfte lief es aber nicht mehr so rund. Am Ende fehlten auf Rang 4 2,5 Sekunden auf Bronze. Es gewann Weltmeister Niederlande. Neben Oliver Zeidler gab es trotzdem noch 2 weitere deutsche Medaillen in den olympischen Klassen, in den beiden Doppelvierern. Die Frauen holten Silber, die Männer Bronze.
13: Und die Hitze, das war auch das Thema beim Munich Mesh in München, dem großen Action-Sport-Event im Olympiapark. Das Fazit von dort gibt's in einer guten halben Stunde im nächsten Sportblock ab 19.05 Uhr. Dann auch ein ausführlicher Talk zur Fußball-WM und alles Aktuelle vom Sporttag. Jetzt geht's weiter mit den Nachrichten.

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1: Und ihr müsst mehrere Tage wandern und dann kommt der Tag, da freust du dich schon, abends am Fluss Wasser zu holen und am Lagerfeuer zu kochen. 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
2: Um 18.30 Uhr Nachrichten mit Julia Kortis. Die Übersicht: 41,7 Grad ist der neue Temperaturrekord in Deutschland. Nürnberger haben in Bürgerentscheid über Frankenschnellweg entschieden. THW hat in Venezuela Rettungsarbeiten aufgenommen. Das Wetter teils sonnig, teils kräftige Hitzegewitter. Koschen. In Deutschland ist den dritten Tag in Folge ein neuer Temperaturhöchstwert gemessen worden. Aus dem brandenburgischen Koschen meldete die Station des Deutschen Wetterdienstes am Nachmittag einen Wert von 41,7 Grad. Am Freitag war ein erster Höchstwert mit 41,3 Grad in Saarbrücken gemessen worden, gestern dann mit 41,5 Grad in Drewitz in Sachsen-Anhalt. Wegen der Hitze hatten die Deutsche Bahn und weitere Eisenbahnunternehmen für dieses Wochenende von nicht dringend notwendigen Reisen im Fern- und Regionalverkehr abgeraten. Laut ADAC waren etliche Autobahnen in vielen Bundesländern von Sperrungen und Geschwindigkeitsbegrenzungen betroffen. Vielerorts wölbte sich die Fahrbahn bei Hitze auf, weil sich der Beton ausdehnte. Nürnberg. Die Bürger der Stadt haben entschieden, wie es mit dem Frankenschnellweg weitergeht. Um 18 Uhr haben die Wahllokale geschlossen. Auch die Briefwahlunterlagen werden nun ausgezählt. Bei dem Bürgerentscheid geht es um die Pläne, die stauanfällige Straße kreuzungsfrei auszubauen, inklusive eines 1,8 Kilometer langen Tunnels für den Durchgangsverkehr. Die Gegner kritisieren das Bauprojekt zum einen als zu teuer, zum anderen argumentieren sie, ein ausgebauter Frankenschnellweg würde noch mehr Verkehr in die Nürnberger Innenstadt ziehen. Ein Ergebnis der Abstimmung soll noch heute Abend vorliegen. Caracas. Kurz nach der Ankunft im Erdbebengebiet in Venezuela hat ein Team des Technischen Hilfswerks mit Rettungsarbeiten begonnen. Wie das THW mitteilte, arbeiten die Einsatzkräfte in der Küstenstadt Caraballeda an einer Stelle, wo ein Überlebender vermutet wird. Parallel laufe die Suche nach weiteren Verschütteten. Das 48-köpfige Team einer auf Erdbebeneinsätze spezialisierten Bergungseinheit war in der vergangenen Nacht in Venezuela eingetroffen. Nach dem schweren Beben vor 4 Tagen sind laut Regierung bislang rund 1.500 Tote bestätigt. Zehntausende Menschen werden noch vermisst. Das Kinderhilfswerk UNICEF schätzt, dass etwa 1,8 Millionen Menschen in Venezuela auf Hilfe angewiesen sind, unter ihnen 680.000 Kinder. Sassnitz. Die Grünen haben sich neue Regeln für Fälle von sexueller Belästigung gegeben. Bei ihrem kleinen Parteitag in Sassnitz auf Rügen verabschiedeten sie ein entsprechendes Statut. Bei Vorwürfen sexueller Belästigung soll künftig klarer zwischen verschiedenen Stellen und Verfahren unterschieden werden. Eine Beschwerdestelle etwa soll keine Sanktionen verhängen, sondern eher vermitteln. Für Ordnungsmaßnahmen sollen Schiedsgerichte der Grünen zuständig sein. Damit zieht die Partei Konsequenzen aus dem Fall des früheren Bundestagsabgeordneten Stefan Gelbhaar, der wegen Belästigungsvorwürfen seine Direktkandidatur verloren hatte. Nancy. In Frankreich ist das Flugzeug eines Fallschirmspringerclubs verunglückt. Alle 11 Insassen kamen ums Leben, als die Maschine kurz nach dem Start fast senkrecht zu Boden stürzte. Dabei verfehlte das einmotorige Flugzeug nur knapp die Häuser.

0: In der Nacht 23 bis 17 Grad, in den kommenden Tagen zeitweise Schauer und starke Gewitter mit Unwetterpotenzial, mit 20 bis 33 Grad nicht mehr ganz so heiß. Soweit die Nachrichten. Es ist 18.34 Uhr. Der Blick auf die Straßen. A8 Salzburg Richtung München zwischen Bayern und dem Kreuz München Süd abschnittsweise stockender Verkehr. Und A95 München Richtung Garmisch-Partenkirchen zwischen Fürstenried und dem Dreieck Starnberg Stau. Soweit die Verkehrsübersicht.
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2: Heute mit Franzi Konitzer aus dem IQ-Team und zwei Folgen unseres Wissenschaftspodcasts. In der zweiten Folge geht es um die Frage, wie man elektrischen Strom haltbar machen, also aufheben könnte, mit Batteriespeichern. Und mit Batteriespeichern sind nicht Powerbanks oder sonstige Akkus gemeint, sondern solche, die im Zweifelsfall zumindest ein paar Stunden lang ein ganzes Kraftwerk ersetzen könnten. Doch zunächst reisen wir, zumindest in Gedanken, nach Alaska in den USA und erinnern uns an ein Sprichwort: Alte Liebe rostet nicht. Was eigentlich auch nicht rosten sollte, sind Flüsse. Also so ein Fluss wie die Isar durch München, die Spree durch Berlin oder ein Fluss namens Clear River, der durch Alaska fließt. Doch heute geht's um genau diesen und andere Flüsse in Alaska, in denen rostrotes Wasser fließt. Und ich frage mich, können Flüsse wirklich rosten und warum? Ich freue mich sehr, dass heute meine Kollegin Jenny von Sperber aus dem IQ-Team bei mir ist. Hallo Jenny.
3: Hallo.
2: Du als Expertin für diese Folge, gleich die Frage an dich: Gibt's sowas? Also können Flüsse wirklich rosten?
3: Ja, das können sie tatsächlich. Und das tun sie auch seit ein paar Jahren immer öfter.
2: Erzähl mal, du hast mit Forschern in Alaska gesprochen, die jetzt genau darüber eine neue Studie veröffentlicht haben, woran das liegt, dass ja, zumindest in Alaska, immer mehr Flüsse rostrot werden. Also wieso, weshalb, warum?
3: Ja, das ist ein richtig gruseliges Phänomen. Also stell dir mal vor, du bist ein Student und du fährst mit deinem Prof und noch ein paar anderen jungen Leuten auf eine Geologie-Expedition in den Norden von Alaska. Also unberührte Wildnis, es gibt nicht mal Straßen. Ihr habt natürlich alles dabei zum Campen, Kochgeschirr und so weiter. Und ihr müsst mehrere Tage wandern und dann kommt der Tag. Da freust du dich schon, abends am Fluss Wasser zu holen und am Lagerfeuer zu kochen. Ihr wandert so über den letzten wilden Hügel vor diesem Tal, in dem der Clear River fließt. Da heißt auch noch Clear River.
2: Also klarer Fluss, ja.
3: Und dann totaler Schock. Der gesamte Clear River ist rostrot und trübe. Also es sieht irgendwie aus, als würden Mengen von Abwasser da durch die unberührte Wildnis fließen. Mhm. Die haben dann versucht, da mit diesem Wasser noch zu kochen. Aber es hat wohl alles nach rostigen Nägeln geschmeckt und die Pulvermilch, die hat sich auch nicht mehr auflösen lassen. Also das war kein Trinkwasser mehr. Und auf den Steinen im Fluss, da war im Grund auch schon so eine richtige rostige Kruste. Mhm. Und das Ganze ist 2020 passiert. Das hat mir Roman Dial selbst erzählt. Das war der Prof, der dabei war und der seit Jahrzehnten Exkursionen mit Studenten dahin macht. Und der war natürlich total alarmiert. Der kannte den Clear River eben nur Clear. Und der hat jetzt auch an dieser Studie mitgearbeitet.
2: Konnten die Forschenden rausfinden, warum der auf einmal rostrot war, wenn er das Jahre davor eben nicht gewesen war?
3: Ja, also das hat sich rausgestellt. Sie haben mehrere Flüsse untersucht in der Tundra von Alaska, weil mehrere Flüsse betroffen sind. Haben Studien in dieser Brooks Range, heißt diese Gebirgskette, dort gemacht und haben erstmal Wasserproben genommen. Und da war ziemlich schnell klar, der Gehalt von Eisen und Aluminium und Cadmium ist viel zu hoch, also weit über der Grenze, die gesund ist.
2: Die gesund ist für Menschen offensichtlich, aber ich meine, in diesen Flüssen leben ja auch ja Tiere, Lebewesen. Ist das giftig auch für die?
3: Ja, schon. Also je nachdem, welches dieser Metalle. Ne? Cadmium ist ein giftiges Metall. Das reichert sich im Gewebe an, schädigt das Nervensystem von Fischen und über die Nahrungskette schädigt es dann auch weitere Tiere. Ne? Vögel, Bären, die Lachse fangen. Und macht die Organe kaputt.
2: Und das Eisen?
3: Eisen? Ja, das Eisen an sich ist jetzt nicht giftig, aber kann in dem Fall eben trotzdem für manche Lebewesen tödlich sein, weil das Kiemen verstopft und Fische dann daran ersticken. Oder diese Krusten, die sich bilden, die hindern Algen dann am Wachsen und stört so dann letztendlich auch alle, die die Algen brauchen. Also Insekten oder Krebstiere oder junge Fische, macht auch die Nahrungskette kaputt. Und Aluminium ist auch nicht gut für Lebewesen, das kann junge Fische töten. Tatsächlich haben die Forscher

0: erzählt, dass in einem Nebenfluss die Jungfische vollständig verschwunden waren.
1: Woher kommt denn dieses schädliche Metall? Also ich meine, das Eisen ist ja das, was es wahrscheinlich rostrot macht in irgendeiner Form, aber auch Aluminium, Cadmium. Wo kommt das denn her? Mitten in Alaska, in der Tundra?
0: Genau, also mitten in der Wildnis, ne? Oft kommt das aus dem Bergbau. Das kann passieren, das kennt man, aber da ist kein Bergbau. Die plausibelste Erklärung, die sich damals im Grunde auch schon alle gedacht haben, ist die, diese Metalle, vor allem das Eisen, kommt aus dem Boden, aus dem Gestein. Der war nämlich Jahrtausende gefroren und taut jetzt auf im Sommer.
1: Der Permafrostboden ist es dann in der Tundra wahrscheinlich.
0: Genau. In Nordalaska gibt es eine Menge Pyritgestein. Und dieses Gestein enthält Eisen. Und wenn der Boden jetzt im Sommer plötzlich auftaut, dann wird dieses Gestein wieder Teil vom normalen Verwitterungsprozess. Also das heißt, Wasser und Luft reagieren mit Teilen dieses Gesteins überall da, wo der Boden auftaut. Und dadurch wird Eisen frei in der ganzen Region. Und das wird dann von den Flüssen mitgenommen.
1: Jetzt ist es ja so, du hast ja gesagt, das wird Teil des normalen Verwitterungsprozesses. Also ist ja auch schon so, dass wahrscheinlich auch in anderen Flüssen und auch da halt manchmal Eisen einfach in die Flüsse gelangt. Aber deshalb werden die ja nicht alle gleich rostrot. Also warum werden diese Flüsse jetzt rostrot durch offensichtlich, ich sag mal, zu viel Eisen?
0: Genau, das ist einfach eine ungeheure Menge. Wie gesagt, der Boden war ja gefroren, da war das Eisen ja festgebunden. Man sagt, das Eisen fällt aus. Also wenn gelöstes Eisen von den Flüssen, weil es einfach zu viel wird, nicht mehr aufgenommen werden kann, dann bildet es so kleine Partikel und die reagieren dann wieder sofort und rosten. Also es ist wirklich echter Rost in diesen Flüssen.
1: Du hattest ja eben gesagt, das Eisen kommt ursprünglich vom Pyrit. Was ist nochmal Pyrit? Pyritgestein, ja? Wie
0: schaut's aus? Pyrit, das kennen vielleicht manche. Das ist dieses Katzengold letztendlich. Spielen also Kinder gerne mit.
1: Ja. Eigentlich ganz
0: sieht aus wie Gold.
1: Ja, du hast ja jetzt auch erzählt, okay, das ist auch das, was die Forschenden eigentlich vermutet haben, dass es das Auftauen dieses Permafrostbodens ist. Also eine plausible Erklärung für ja die vergifteten und die roten Flüsse. Aber haben denn die Forscher auch einen Beweis dafür?
0: Ja, das ist jetzt eben diese neue Studie. Also wie immer geben sich Wissenschaftler ja nie damit zufrieden, irgendeine plausible Erklärung zu haben, egal wie schlüssig. Die wollen ja immer Messwerte, ne? Und wollen zeigen, es ist keine Vermutung, es sind belegte Fakten. Also haben die jetzt in dem Fall Folgendes gemacht. Die haben Temperaturmesswerte von tief im Boden über viele Jahre genommen und haben die in Verbindung gesetzt mit den Werten in den Flüssen, also mit den Metallwerten, und haben da einen eindeutigen Zusammenhang zeigen können. Je nachdem, wann und wie weit der Boden jetzt auf einmal im Sommer aufgetaut ist, desto höher waren diese Metallwerte im Fluss, immer so ein bisschen zeitversetzt. Also wenn der Boden dann wieder friert, dann hört das mit dem Rost in den Flüssen auch wieder auf.
1: Jetzt gibt es ja nicht nur in der Tundra von Alaska Permafrostboden, sondern in allen Gebirgen eigentlich, zum Beispiel in den Alpen. Und dann frage ich mich, kann das hier auch bei uns passieren?
0: Ja, kann auch bei uns passieren, sagen die Geologen. Also überall da, wo Permafrostboden durch die Erderwärmung jetzt nach 1000 Jahren auftaut und wo es solche sulfidreichen Gesteine wie eben Pyrit gibt, kann das passieren, ja. In den Anden, in Kanada und auch in den Alpen, ja.
1: Aber was dann? Wir bekommen ja auch einen Teil unseres Trinkwassers aus den Alpen. Wenn das dann nach rostigen Nägeln schmeckt, ungenießbar ist, vielleicht sogar giftig, was dann?
0: Ja, das ist wirklich sehr beunruhigend. Ich meine, in Alaska ist das Problem natürlich viel größer. Man kann die Ursache, den Klimawandel, nicht so einfach abstellen. Es sind riesige Flächen, die da auftauen und die von den Flüssen dann mitgenommen werden. In dem Ausmaß wie in Alaska ist das, würde ich schätzen, und ich habe auch mit Geologen gesprochen, wahrscheinlich nicht so zu erwarten, sondern eher in Einzelfällen. Aber es ist und bleibt ein Problem des Klimawandels und dadurch ist es natürlich nicht so einfach abzustellen. Es gibt so ein ähnliches Phänomen im Bergbau. Das nennt sich saure Grubenwässer. Und wenn das passiert, dann muss der Bergbau dafür sorgen, dass das Wasser wieder sauber wird. Das machen die dann mit Klärsystemen oder verschiedenen Methoden. Meistens sehr kostspielig für die, aber es ist möglich, weil man da eben nur eine ganz konkrete Quelle hat. Das ist in diesem Fall jetzt natürlich viel schwieriger.
1: Aber was ist denn mit den Menschen vor Ort in Alaska? Was ist denn mit denen? Die sind ja auf das saubere Trinkwasser aus ihren Flüssen angewiesen.
0: Ja, klar. Genau. Also was die Forscher in Alaska jetzt immerhin machen können, ist, die können betroffene Menschen warnen. Also die Leute, die da in der Tundra leben und von dem Fluss abhängen, denen können die jetzt dadurch, dass der Zusammenhang zwischen Temperatur im Boden und der aktiven Schicht, die auftaut und wieder friert, so klar mit den Metallen im Fluss in Zusammenhang gebracht werden konnte, können die bisschen vorwarnen, können also ungefähr berechnen, wann wieder schädliche Metalle im Fluss landen werden und der Fluss rot wird.
1: Mhm. Also am Ende bleibt immerhin eine Art Frühwarnung, Frühwarnsystem für rostrote Flüsse. Aber das Grundproblem bleibt natürlich bestehen. Ja, liebe Jenny, vielen lieben Dank für das Gespräch und der Antwort auf die Frage, warum Flüsse rosten können.
0: Gerne.
1: Können Batteriespeicher ein ganzes Kraftwerk ersetzen? Denn eigentlich ist elektrischer Strom das Produkt mit dem kürzesten Haltbarkeitsdatum ever. Sobald er in Kraftwerken erzeugt wird, wird er auch gleich wieder verbraucht. Will man ihn aufheben, also speichern, braucht man eine Batterie, einen Akku. Für den Hausgebrauch ist das gar kein Problem, zum Beispiel mit einer Powerbank. Die reicht dann für ein paar Handyladungen. Aber was, wenn man nicht nur ein Handy per Batteriespeicher mit Strom versorgen will, sondern gleich eine ganze Stadt und das mehrere Stunden lang? Ob das geht, das verrät mir mein Kollege David Globig aus dem IQ-Team in der zweiten Folge von IQ – Wissenschaft und Forschung. Hier am Podcast-Sonntag auf BR24. Ich freue mich sehr, dass heute mein Kollege David Globig bei mir ist. Hallo David.
2: Hallo Franzi.
1: Du beschäftigst dich ja schon seit Jahren mit dem Thema Batterie, Speicher, Stromversorgung, Stromnetze. Ich habe eben von einer Powerbank gesprochen. Die ist ja ziemlich handlich. Wie gesagt, reicht für ein paar Handyladungen. Wie könnte ich mir denn überhaupt so riesige Batteriespeicher vorstellen? Oder wie groß sind die denn inzwischen?
2: Also ich habe das erste Mal über diese Batteriespeicher vor 12 Jahren berichtet und habe damals mit Betreibern von einem Speicherkraftwerk gesprochen, das eine Leistung von 5 Megawatt hatte, eine Kapazität von 5 Megawattstunden. Das ist eine Anlage, die steht in Schwerin. Das ist so ein schlichtes Industriegebäude, könnte man sagen, gar nicht mal so besonders groß. Und diese Anlage ist eigentlich dafür gedacht, kurzfristige Netzschwankungen auszugleichen. 5 Megawattstunden, damit hat man immerhin die Möglichkeit, einige tausend Haushalte eine Stunde lang mit Strom versorgen zu können. Das fand ich damals ganz beachtlich. Aber jetzt entsteht zum Beispiel in Laufenburg in der Schweiz ein Batteriespeicher, der am Schluss 1,2 Gigawatt elektrische Leistung abgeben können soll. Und das entspricht dem, was ein großes Kernkraftwerk liefert, allein aus diesem einen Speicher. Und was da die Kapazität angeht, das würde 5 Stunden lang für 1 Million Haushalte reichen. Entsprechend sind dann auch die Dimensionen, also nicht mehr so ein kleines Gebäude, sondern die Baustelle in der Schweiz, das ist eine 27 Meter tiefe Baugrube mit einer Fläche, die, ich glaube, so 2 Fußballfeldern entspricht. Und das Ganze soll dann 2029 in Betrieb gehen.
1: Okay, also das klingt gigantisch groß, 2 Fußballfelder. Aber du hast ja gesagt, das soll gebaut werden in der Schweiz. Was ist denn der Stand bei Batteriespeichern bei uns? Also auch in Deutschland denke ich ja, dass sich seit den vor 12 Jahren bei Schwerin einiges getan hat.
2: Ja, also der Aufbau von Batteriespeichern, der boomt wirklich. Das konnte man jetzt auch auf der Messe sehen in München. The Smarter E heißt die. Das ist eigentlich ein Branchentreffen von allen möglichen Leuten rund um Photovoltaik, Speichertechnologien und Ähnliches. Und da wurden ganz, ganz viele von diesen Batteriespeichern präsentiert. Und es gibt auch einen aktuellen Report, einen Ausblick für den europäischen Batteriemarkt bis 2030. Der ist vor wenigen Wochen rausgekommen. Und man hat wirklich das Gefühl, da ist Goldgräberstimmung.
3: In der Europäischen Union waren Ende 2025 Batteriespeicher mit einer Gesamtleistung von 40 Gigawatt installiert. Das entspricht über 30 großen Kernkraftwerken. Diese Leistung könnten die Batteriespeicher knapp 2 Stunden lang zur Verfügung stellen. So fasst es der Wirtschaftsverband Solar Power Europe zusammen. Ein großer Teil dieser Speicherkapazitäten ist ganz frisch dazugekommen. Allein innerhalb des vergangenen Jahres sind so viele Batteriespeicher dazugebaut worden, dass die Kapazität um gut 45% gestiegen ist. Besonders groß ist der Zuwachs in Deutschland. Hier hat sich die Kapazität von Batteriespeichern in den vergangenen 4 Jahren sogar verfünffacht.
1: Ja, in 4 Jahren eine verfünffachte Kapazität, das klingt wirklich nach Boom. Wird das so weitergehen?
2: Ja, das muss weiterlaufen. Also in Deutschland stammen ja inzwischen fast 60% des Stroms aus Erneuerbaren. Und wir haben nicht nur das Problem, dass es Schwankungen gibt, dass mal mehr Photovoltaikstrom erzeugt wird, mal mehr Windstrom oder mal weniger, sondern Bei uns kommt auch der Ausbau des Stromnetzes nicht hinterher. Darum müssen immer wieder Anlagen abgeregelt werden. Und dabei geht natürlich dann klimaneutral erzeugter Strom verloren, für den es aber dann zu einem anderen Zeitpunkt Bedarf geben würde. Und der Strom würde dann zu diesem anderen Zeitpunkt auch das Netz nicht mehr überlasten. Also der Ausbau der Erneuerbaren und der Ausbau der Speicherkapazitäten müssen parallel laufen.
1: Diese Batteriespeicher, die es jetzt auch schon gibt, wenn du sagst, es hat sich in Deutschland auch verfünffacht innerhalb der letzten 4 Jahre. Was sind das denn für Batteriespeicher derzeit? Also sind die in den Kellern von Häusern installiert? Wie muss ich mir die vorstellen?
2: Das sind ganz unterschiedliche Anlagen. Also anfangs waren es tatsächlich eher kleine Batteriespeicher, die sich die Besitzer von Photovoltaikanlagen tatsächlich in den Keller gebaut haben. Und dabei ist es ursprünglich in erster Linie um den Stromverbrauch im eigenen Haushalt gegangen. Also die wollten dann auch abends Strom zur Verfügung haben, wenn die Sonne untergegangen ist. Aber inzwischen entstehen eben immer mehr mittelgroße bis große Anlagen, sowas wie in der Schweiz. Und die können dann das Stromnetz insgesamt stabilisieren, also die Schwankungen ausgleichen beim Strom aus Windkraft und Photovoltaik. Und die können tatsächlich mehr und mehr Aufgaben von großen Kraftwerken übernehmen, speziell von fossilen Kraftwerken.
1: Was steckt denn an Batterietechnologie in solchen großen Speichern? So aus dem Alltag kenne ich ja meistens Lithium-Ionen-Akkus, die scheinen überall drin zu stecken. Ist das hier auch so?
2: Das ist tatsächlich da auch so. Also in dem überwiegenden Teil der jetzigen Batteriespeicher stecken Lithium-Ionen-Akkus. Aber letztlich kommt es auch gar nicht darauf an, was da drin steckt. Der Markt ist technologieblind. Das hat mir David Wedepohl so erklärt. Der ist der internationale Geschäftsführer vom Bundesverband Solarwirtschaft. Technologieblind bedeutet, der Batterietyp spielt da keine Rolle. Es geht wirklich nur um die Menge an Strom, die gespeichert wird. Das kann eben mit Lithium-Ionen-Akkus passieren. Das kann aber auch mit Redox-Flow-Technologie sein. Die soll zum Beispiel in der Schweizer Anlage eingebaut werden.
1: Die mit den 2 Fußballfeldern, das ist definitiv hängen geblieben, dieses Bild. Aber Redox-Flow kenne ich nicht. Was ist das?
2: Da werden 2 flüssige Elektrolyte durch eine spezielle Zelle gepumpt. Und in dieser Zelle ist eine Membran. Und dabei werden diese Elektrolyte, diese Flüssigkeiten sozusagen aufgeladen. Und diese Flüssigkeiten, die überwiegend aus Wasser bestehen, das sorgt übrigens auch dafür, dass das nicht brennen kann, anders als viele Lithium-Ionen-Akkus.
1: Praktisch.
2: Diese Flüssigkeiten kann ich dann in großen Tanks lagern. Und das erklärt auch mit, warum denn in der Schweiz diese Anlage so groß werden wird. Da kann ich diese Flüssigkeiten dann eben auf Dauer unterbringen. Die entladen sich auch nicht einfach. Und wenn man dann Strom braucht, dann pumpt man die Flüssigkeiten aus den Tanks wieder in die Zelle, beziehungsweise in mehrere Zellen. Da kann man viele parallel betreiben und die liefern dann Strom.
1: Okay, also deshalb wird diese Schweizer Anlage so von der Fläche so groß werden, weil da diese ganzen Tanks mit diesen 2 unterschiedlichen Flüssigkeiten draufstehen. Okay, aber du hast ja auch, wie gesagt, diese Fußballfelder, die hängen mir im Kopf. Da hast du ja auch von großen Kraftwerken bzw. Kernkraftwerken gesprochen und sie als Vergleich genommen, was die Leistung betrifft, die diese Batteriespeicher bereitstellen können. Was ist denn dein Eindruck? Kommen wir denn mit Batteriespeichern so weit, dass wir solche Kraftwerke komplett durch Batteriespeicher ersetzen könnten? Also zum Beispiel auch Braunkohlekraftwerke und Steinkohlekraftwerke, die ja in ein paar Jahren bei uns komplett vom Netz gehen werden.
2: Also man muss ein bisschen aufpassen. Bei den Batteriespeichern ist es jetzt nicht so, dass ich einfach einen Batteriespeicher als Komplettersatz für ein Kraftwerk dahinstellen kann. Denn die Leistung eines solchen Batteriespeichers, die mag vielleicht eben einem Kraftwerk entsprechen. Ich hatte ja als Vergleich das Kernkraftwerk mit den Gigawatt. Aber diese Leistung kann so ein Batteriespeicher eben nur über eine relativ kurze Zeit abgeben, also ein paar Stunden. Das heißt, das ist eben nichts für den Dauerbetrieb. Der eigentliche Ersatz sind eben die Erneuerbaren. Aber deren Anteil kann ich mit Hilfe der Batteriespeicher weiter erhöhen und so dann eben die großen Kraftwerke, die Kernkraftwerke, die Kohlekraftwerke loswerden. Und wie gut das funktioniert, dazu kann man Modelle entwickeln und sich das dann in diesen Modellen anschauen. Und das haben Wissenschaftsjournalisten vom Science Media Center zusammen mit Forschenden vor kurzem mal genauer gemacht. Die haben so ein Rechenmodell entwickelt, um entsprechende Szenarien für die Stromerzeugung durchzuspielen. Also die haben dann mal abgeschätzt, wie viel Windenergieanlagen und Photovoltaikanlagen Strom liefern können, wenn die Kohlekraftwerke vom Netz gehen, und haben dann einfach mal einen Ausbau der Batteriespeicher angenommen. Und wenn man da von der Größenordnung ausgeht, wie es die Branche tut, was die weitere Entwicklung angeht, und die ist da ziemlich optimistisch, dann kann das tatsächlich ziemlich gut mit Hilfe von Batterien funktionieren alles. Aber es wird in Jahren, in denen der Stromertrag durch Windenergie besonders niedrig ist. Man hat einfach da historische Daten einfließen lassen. In solchen Jahren wird es immer noch eine kleine Lücke geben. Und um die zu schließen, müssen tatsächlich noch mehr Batteriespeicher her. Und zwar mehr Speicher, als die Branche in ihrem Optimismus so für die nächsten Jahre voraussagt. Und trotzdem bräuchte man wahrscheinlich dann noch Gaskraftwerke, die, und das ist ja auch so vorgesehen, dann klimaneutral mit Wasserstoff laufen können. Und man muss noch etwas machen, den Stromverbrauch flexibilisieren. Dass man also zum Beispiel Kühlhäuser, Wärmepumpen, E-Auto-Ladestationen so steuert, dass Stromerzeugung und Strombedarf möglichst perfekt zusammenpassen.
1: Das klingt nach einer Aufgabe. Gibt es denn irgendwo Vorbilder für uns in Bezug auf dieses Jahr, auf diese Pläne oder auf diesen künftigen Bedarf?
2: Genau das habe ich auch David Wedepohl vom Bundesverband Solarwirtschaft gefragt. Und der hat eine für mich überraschende Antwort gegeben: Australien. Dort hat man sich nämlich was Interessantes für den Handel mit Energiemengen überlegt.
4: Die haben ein ganz kluges Marktmodell geschaffen, in dem sie mit ihren erneuerbaren Erzeugungsanlagen, mit Solarparks, mit Windfarmen und Batterien handeln können und so für die Systemstabilität sorgen. Diese Handelssysteme basieren auf künstlicher Intelligenz, weil gar kein Mensch so schnell reagieren kann und sie dann ihre Energiemengen anbieten. Das ist sehr, sehr spannend.
1: Was denkst du, David? Schaffen wir es dank Batteriespeicher wirklich, ja, eine 100-prozentige, sichere und günstige, nicht zu vergessen, Versorgung aus erneuerbaren Energien hinzubekommen künftig?
2: Also grundsätzlich ist das drin. Die Technologien, die haben wir. Wir müssen sie jetzt in Anführungszeichen nur noch geschickt kombinieren. Und trotzdem werden, wie so oft, dann wahrscheinlich die letzten paar Prozent die aufwendigsten und teuersten werden. Und das dann wirklich ohne andere Energieträger und wirklich nur mit erneuerbaren Batterien und mit anderen Speichertechnologien hinzubekommen, das wird wahrscheinlich noch eine ganze Weile dauern. Und die politischen und gesetzlichen Rahmenbedingungen müssen stimmen dafür. Zum Beispiel gibt es nur für ganz wenige Länder konkrete Ausbauziele für Batteriespeicher. Aber ein Anreiz, Batteriespeicher weiter kräftig auszubauen, den gibt es auf jeden Fall. Zu dem Ergebnis kommt zumindest der Wirtschaftsverband Solar Power. Der sagt, dass sich mit Hilfe der Speicher die Erneuerbaren so stark ausbauen lassen und sich die Strompreise so gut steuern lassen, dass man die Betriebskosten des europäischen Stromsystems letztlich halbieren kann.
1: Ja dann, lieber David, vielen lieben Dank für das Gespräch. Ich bin schon gespannt, was du mir dann in 12 Jahren darüber erzählst, wie dann der Stand darüber ist.
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1: Es ist 19 Uhr. Die Nachrichten des Bayerischen Rundfunks mit Julia Cortis. Die Übersicht. Wetterdienst meldet neuen Temperaturrekord in Deutschland. Linnemann verteidigt Minijob-Vorschlag der Rentenkommission. Einsatzteams in Venezuela retten nach wie vor überlebende Erdbebenopfer. Das Wetter teils sonnig, teils kräftige Hitzegewitter. Koschen. Die Hitzewelle in Deutschland hat einen weiteren Höhepunkt erreicht. Im Osten Brandenburgs wurden 41,7 Grad gemessen, das ist der neue Rekord. Der gestern um 17 Uhr gemessene Wert von 41,5 Grad wurde bereits um 15 Uhr in Sachsen erreicht. Wie die Politik auf die Hitze reagieren soll, dazu gibt es unterschiedliche Ansätze. Grünen-Fraktionschefin Dröge fordert ein 5-Milliarden-Euro-Programm, mit dem Klimaanlagen in Verbindung mit Solaranlagen eingebaut werden sollen. Außerdem wollen die Grünen eine Entsiegelungsinitiative. Der CDU-Politiker Ploss wünscht sich mehr klimatisierte Räume, mehr Bäume und Trinkbrunnen. Er sprach sich auch für Sonnencremespender in den Städten aus. Berlin. CDU-Generalsekretär Linnemann hat sich hinter die Pläne für eine Reform der Minijobs gestellt, trotz der Proteste mehrerer Verbände und Organisationen. Im ARD-Bericht aus Berlin sagte er, auch wer einen Minijob habe, müsse für die Rente vorsorgen. Die von der Bundesregierung eingesetzte Rentenkommission hatte unter anderem gefordert, die Minijobs in ihrer jetzigen Form weitestgehend abzuschaffen. Außer Schülern sollen künftig alle Arbeitnehmer Sozialversicherungsbeiträge zahlen, auch wenn sie weniger als 603 Euro im Monat verdienen. Dagegen gibt es Widerstand unter anderem von Gastronomie, Bauernverbänden und Studierendenvertretern. Caracas. 4 Tage nach den schweren Erdbeben in Venezuela werden immer noch Menschen lebend aus den Trümmern der Häuser geborgen. In der Küstenstadt Caraballeda rettete ein internationales Suchteam zuletzt eine 60-jährige Frau. Dort ist auch das 48-köpfige THW-Team aus Deutschland im Einsatz. Zuvor waren, ebenfalls im Bundesstaat La Guaira, ein 11-jähriger und mehrere weitere Menschen lebend gefunden worden. Aktuell werden noch rund 50.000 Menschen vermisst. Laut Regierung sind bislang rund 1.500 Tote bestätigt. In Rom rief Papst Leo XIV. Erneut zu Hilfe und Solidarität für die Menschen in Venezuela auf. Beim Mittagsgebet auf dem Petersplatz sagte er, er danke allen, die sich selbstlos bei der Suche nach Verschütteten und in der Hilfe für die Opfer engagierten. Teheran. Die Spannungen zwischen dem Iran und den USA haben sich weiter verschärft. Nach US-Luftangriffen auf Ziele im Iran hat die iranische Revolutionsgarde heute amerikanische Militärstützpunkte in Kuwait und Bahrain angegriffen. Beide Seiten werfen sich gegenseitig einen Bruch der Waffenruhe vor. Erst vor wenigen Tagen hatten sie ein Rahmenabkommen unterzeichnet, in dem auch verabredet wurde, dass der Iran Handelsschiffen eine sichere Durchfahrt durch die Straße von Hormus gewähren sollte. Aber am Donnerstag war dort ein Frachter attackiert worden. Analysten vom US-Institut für Kriegsstudien werten diesen Angriff als Versuch des Iran, klarzustellen, dass Teheran die Kontrolle über die Meerenge besitzt. Jerusalem. Israel hat die Massaker an den Armeniern vor mehr als 110 Jahren als Völkermord anerkannt. Das Kabinett hat einen entsprechenden Vorschlag von Außenminister Saar einstimmig angenommen. Aus Rücksicht auf die Türkei hatte Israel eine offizielle Anerkennung lange vermieden, aber die Beziehungen hatten sich in den letzten Jahren immer weiter verschlechtert. Der Deutsche Bundestag hatte die Massaker an den Armeniern im damaligen Osmanischen Reich schon vor 10 Jahren als Völkermord anerkannt. Klagenfurt. 2 Außenseiterinnen und eine berührende Freundschaft. Mit diesem Thema hat die deutsche Autorin Lena Schette den Ingeborg-Bachmann-Preis in Klagenfurt gewonnen. Die Jury sprach von einem Text mit existenzieller Wucht über das Thema Ausgrenzung, der weder Anklage noch belehre. Im Mittelpunkt stehen 2 übergewichtige Hauptschülerinnen, die sich durchs Leben schlagen. Schette setzte sich gegen 13 Mitbewerberinnen durch. Der Preis ist mit 30.000 Euro dotiert. Das Wetter in Bayern. Am Abend teils sonnig, teils bewölkt, sehr warm, mit Gefahr von deftigen Hitzegewittern. Für die Oberpfalz besteht eine Unwetterwarnung mit Sturmböen und Hagel. In der Nacht 23 bis 17 Grad. Soweit die Nachrichten. Es ist 19.05 Uhr. Der Blick auf die Straßen. A3 Passau Richtung Nürnberg, zwischen Metten und Schwarzach Behinderung nach einem Fahrzeugbrand. Dort herrscht schlechte Sicht durch Rauch. Und A6 Nürnberg Richtung Heilbronn, zwischen Schwabach West und Neuendelsau 3 Kilometer Stau. Soweit die Übersicht.
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2: T-Shirt aus, Laola und Ole Ole. Ja, jetzt geht's passend zu den Temperaturen in Bayern in die heiße Phase bei der Fußball-Weltmeisterschaft. Die K.O.-Runde beginnt mit 32 Teams, die noch dabei sind. Der neue WM-Modus hat uns ja ein 16-Finale beschert. Egal, was Sie davon halten, bei uns kriegen Sie jetzt alle Infos zu diesem 16-Finale. Danach dann auch das Wichtigste von der Formel 1 in Österreich, vom Rudern in Luzern und von der deutschen Radmeisterschaft. Ich bin Julian Ignatovic und das sind die ausführlichen Sportnachrichten am Abend bei BR24. Erstmal rollt der Ball bei uns. Deutschland spielt morgen gegen Paraguay im WM-16-Finale. Wir können mit unserem WM-Reporter Philipp Hofmeister darüber sprechen und die Vorrunde auch ein Stückchen weit bilanzieren vor dem 16-Finale. Hallo Philipp.
3: Hallo, einen schönen guten Tag nach Deutschland.
2: Es war ja so ein bisschen eine Achterbahnfahrt, die Vorrunde für das deutsche Team. Gegen Curaçao souverän 7-1 zum Start gewonnen, dann gegen die Elfenbeinküste sich schwer getan, aber das Spiel zu einem 2-1 Moralsieg gedreht. Dann zum Abschluss ein schlechtes Spiel gegen Ecuador und eine 1-2 Niederlage. Was machen wir daraus vor diesem 16-Finale gegen Paraguay?
3: Ja, wir nehmen auf jeden Fall die Erkenntnis mit, dass ganz, ganz vieles ganz anders werden muss morgen Abend für dieses erste K.O.-Spiel. Übrigens das erste K.O.-Spiel einer deutschen Mannschaft bei Fußball-Weltmeisterschaften seit dem WM-Finale von Rio de Janeiro 2014. Ja, so lange ist das her, so lange waren wir nicht mehr mit dabei. Aber klar ist natürlich, diese zwei Gesichter der deutschen Mannschaft, die sorgen zumindest für eine grundlegende Unsicherheit. Zumindest bei uns von außen betrachtet, innen drinnen. Und das sagen eigentlich alle der Protagonisten. Aber wen wundert's, was sollen ja auch anderes sagen, passt es nach wie vor von der Stimmung her. Was jetzt aber eben wieder zurückkommen muss, das ist dieses Bewusstsein dafür, dass jetzt eben die K.O.-Phase beginnt und dass man körperlich wie fußballerisch mindestens eine Schippe draufpacken muss.
2: Bundestrainer Julian Nagelsmann hat nach der Niederlage auf die Kritik ein bisschen dünnhäutig reagiert, hat auch nicht viel Änderungsbedarf gesehen. Was erwartest du für das Paraguay-Spiel in Sachen Taktik und Aufstellung? Weiter wie bisher?
3: Ja, weiter wie bisher. Da gehe ich ziemlich stark davon aus. Eine personelle Veränderung könnte, dürfte es geben. Das betrifft die Linksverteidigerposition, wo Nathaniel Brown, der sehr wahrscheinlich kommende Spieler des FC Bayern München, noch in Diensten von Eintracht Frankfurt, sich fit zurückgemeldet hat und damit David Raum verdrängen dürfte. Ansonsten rechne ich tatsächlich mit der gleichen Startelf im Vergleich zum Spiel gegen Ecuador. Das heißt, auch ein Joshua Kimmich dürfte rechts hinten bleiben. Auch wenn viele im Land das ein bisschen anders sehen und ihn gerne lieber im Mittelfeldzentrum verortet hätten. Manuel Neuer wird im Tor stehen und sehr wahrscheinlich wird auch Dennis Undaf weiterhin zunächst mal auf der Bank sitzen.
2: Wenn die Deutschen diese Hürde Paraguay nehmen, dann wartet im Achtelfinale höchstwahrscheinlich Frankreich. Die müssen natürlich aber auch erst ihr 16-Finale gegen Schweden gewinnen. Die Franzosen sind den Buchmachern zufolge Stand jetzt WM-Topfavorit, dann Argentinien, Spanien, England. Wer hat dich bislang am meisten überzeugt von den Favoriten, Philipp?
3: Auch wenn es langweilig klingt, da gehe ich mit. Also Stand jetzt würde ich sehr viel auf ein Finale Frankreich gegen Argentinien setzen und damit für die Neuauflage des WM-Finals von vor 4 Jahren bei der Weltmeisterschaft in Katar. Warum? Weil die Franzosen einfach eine unheimliche Physis mit extremer fußballerischer Qualität kombinieren. Also was die da vorne in der Offensive zu bieten haben, Mbappé, Dembélé, Doué, natürlich auch Olise, das ist schon Wahnsinn. Das ist absolut schwer zu verteidigen, wenn die in Topform unterwegs sind. Und Argentinien hat nicht nur einen Lionel Messi im gefühlt 27. Frühling seiner Fußballerkarriere und eine wahnsinnig stabile, gewachsene Mannschaft, die schwer zu schlagen ist, sondern sie haben auch die vermeintlich einfachere Seite des Turnierbaums erwischt. Von daher, ja, Frankreich und Argentinien im Endspiel könnte ich mir Stand jetzt sehr gut vorstellen.
2: Wer ist dein heißester Außenseiter und wer ist für dich die bislang größte Überraschung des Turniers?
3: Das sind neben den Kapverden definitiv der Kongo. Die fand ich richtig gut. Habe ich auch zweimal live sehen dürfen im Stadion. Wahnsinnig leidenschaftliche Mannschaft, die eine große Körperlichkeit kombiniert mit einem sehr, sehr mutigen Fußball. Für die Kapverden wird es natürlich jetzt eng gegen Lionel Messi und Argentinien. Aber trotzdem wird das für die natürlich das Spiel ihres Lebens schlechthin sein. Ansonsten ist immer die Frage, was ist ein Außenseiter? Also was wäre eine Überraschung? Die Marokkaner sind es definitiv nicht mehr. Ich habe die Japaner durchaus auf dem Zettel. In ihrem Sechzehntelfinale gegen Brasilien ist Japan, glaube ich, wirklich nicht chancenlos. Und ansonsten gucken wir mal, was die Eigendynamik dieses Turniers noch bringt. Die Afrikaner generell sind sehr gut unterwegs bei dieser Fußball-Weltmeisterschaft. Beispielsweise auch die Elfenbeinküste fand ich gut. Also da gibt es viele, viele Optionen für potenzielle Überraschungen. Ägypten hat auch die Seite des Turnierbaums, wo es vermeintlich ein bisschen leichter ist. Und dann ist natürlich die große Frage, was ist bei den Vereinigten Staaten noch drin? Mhm. Wenn die das spielen, was sie spielen können, kann es auch für die USA relativ weit gehen.
2: Kolumbien ergänze ich noch von meiner Seite mit den Überraschungen oder heißer Außenseiter. Gruppensieger vor Portugal, das ist, glaube ich, auch ein gefährliches Team. Heute geht's erstmal los in der K.O.-Runde mit Kanada gegen Südafrika. Bafana Bafana, auch eine Überraschung beim Turnier, erstmals in der K.O.-Runde dabei. Was traust du denen heute zu gegen Co-Gastgeber Kanada in Los Angeles?
3: Gute Frage. Ich fand die extrem schwach im Auftaktspiel gegen Mexiko. Das war wirklich gar nichts. Die haben sich reingebissen, reingekämpft, spielen jetzt auch ein bisschen besser. Kanada hat natürlich so ein bisschen das Momentum verloren, dadurch, dass sie den potenziellen Gruppensieg noch aus der Hand gegeben haben, jetzt auch raus müssen aus Kanada an die US-Westküste. Alphonso Davies ist das große Thema vom FC Bayern. Wie fit ist er? Ist er überhaupt fit genug, um mitspielen zu können? Kanada für mich in Summe individuell, fußballerisch trotzdem besser besetzt und deswegen leichter Favorit in diesem ersten K.O.-Spiel heute.
2: Das ist die Einschätzung unseres WM-Reporters Philipp Hofmeister. In Südafrika sind Sie sicher ganz anderer Meinung, was die Favoritenrolle in diesem ersten K.O.-Spiel heute angeht. Dort hat das erstmalige Erreichen der K.O.-Phase bei einer Fußball-WM große Euphorie ausgelöst. An ein Ausscheiden will in Südafrika keiner denken. Stefan Überbach berichtet von dort.
4: Die Mission geht weiter. Kanada, wir kommen. Bei den Fans in Südafrika ist die Vorfreude riesengroß. Und die Erwartungen sind es auch. Im vierten Anlauf hat es Bafana Bafana endlich in die K.O.-Runde einer Fußball-WM geschafft. Spätestens nach dem 1:0 gegen Südkorea ist das Team kein Außenseiter mehr, sondern ein Hoffnungsträger auch für die südafrikanische Politik. Die Spieler sind von einem Haufen Verlierer zu einer Gruppe von Siegern geworden, sagt Fikile Mbalula, der Generalsekretär der Regierungspartei ANC.
5: They are quite simply a bunch of winners. They graduated from a bunch of losers.
4: In der Runde der letzten 32 gegen Kanada soll der Siegeszug weitergehen. Obwohl der WM-Mitgastgeber in der aktuellen FIFA-Weltrangliste deutlich vor Südafrika liegt, rechnen sich die Fans von Bafana Bafana gute Chancen aus. Es wird ein weiterer Sieg für uns, ganz sicher. Davon ist Daniel Borane überzeugt.
6: That's another win for us, definitely, I'm sure.
4: Auch wenn das Spiel gegen Kanada in der US-Metropole Los Angeles ausgetragen wird, dürften Südafrikas Fans auf der Tribüne deutlich in der Unterzahl sein. Die Mannschaft geht trotzdem mit Zuversicht in die Partie. Schließlich hat sie mit Coach Hugo Broos einen großen Motivator an der Seitenlinie. Der 74-jährige Trainer war in Südafrika lange umstritten. Jetzt aber gilt Hugo Broos als gewiefter Stratege und Architekt des Erfolgs. Und der Belgier, der mit Kamerun 2017 schon mal die Afrikameisterschaft gewonnen hat, glaubt, dass sich sein Team bei der WM mit dem Einzug in die K.O.-Runde nicht zufrieden geben wird. Im Gegenteil. Wir werden wieder eine Mannschaft sehen, die an sich glaubt, eine Mannschaft, die 90 Minuten kämpft und noch länger, wenn es sein muss. Und dann werden wir sehen. Ich denke, was wir jetzt schon erreicht haben, ist ein kleines Wunder. Gegen Kanada soll das nächste Wunder her, mit der Gewinnertaktik aus dem Südkorea-Spiel. Das heißt, mit aggressivem Pressing verteidigen, nach der Balleroberung auf überfallartige Konter umschalten und Lücken in der gegnerischen Abwehr nutzen. In Südafrika glauben viele Fans, dass dieser Plan aufgehen kann.
2: Um 21 Uhr ist Anstoß Südafrika gegen Kanada. So viel zum Fußball und zur Fußball-WM. Schauen wir auf andere Sportarten und einen bayerischen Sieger heute. Radprofi Felix Engelhardt aus Senden im Landkreis Neu-Ulm hat überraschend die deutsche Meisterschaft im Radstraßenrennen gewonnen. Der 25-Jährige setzte sich in Bad Liebenstein nach einem sehr schweren Rennen über 191 Kilometer mit fast 4000 Höhenmetern durch. Holger Gersker.
7: Es war ein spannendes Finale. Die Ausreißer, zuletzt auch der frühere Tour de France-Etappensieger Lennart Kemner, waren ein- und überholt. Letztlich sprinteten die Top 5 dieser heißen und schnellen Meisterschaft um den Titel und gewonnen hat der zweite des vergangenen Jahres. Der Ulmer Felix Engelhardt ist erstmals deutscher Meister. Er startet in wenigen Tagen in seine erste Tour de France und das im weißen Trikot des Meisters.
8: Ja, ist natürlich ein Wahnsinnsgefühl. Davon träumt jeder. Aber es gibt nichts Schöneres, als im Meistertrikot zu fahren. Und vor allem, wenn man auch zur Tour fährt, ist natürlich umso besser und ist was ganz Besonderes.
7: Ganz besonders war auch die Art dieses Triumphs, denn eigentlich war Felix Engelhardt auf den letzten Kilometern gar nicht mehr dabei in dieser Spitzengruppe.
8: Ich hatte die letzte Runde schon ziemlich zu kämpfen und da waren wir so gerade so am Abreißen und war so kurz vor dem Krampf. Und mich hat es dann oben über die ganzen Wellen dann irgendwann abgehängt. Bin die Abfahrt einfach maximales Risiko runter und die vorne haben sich ein bisschen angeschaut und dann bin ich gerade so zur Flambe Rouge zum letzten Kilometer von hinten rangerollt und irgendwo noch ein Bein gefunden.
7: Und ein gutes Hinterrad im Finale, nämlich das von Nils Polit. Der Zeitfahrmeister war zu früh losgesprintet und wurde Vierter vor Titelverteidiger Georg Zimmermann. Silber und Bronze holten der frühere Eichnerläufer Lennart Jasch und der Kapitän des deutschen Top-Teams Red Bull Nico Denz, der damit Florian Lipowitz zumindest halbwegs gut vertrat. Der Tour de France-Dritte ließ wie im vergangenen Jahr kurz vor der Frankreich-Rundfahrt die Meisterschaft aus.
2: Vor zwei Tagen hat Engelhardt von seiner erstmaligen Nominierung für die Tour de France erfahren. Heute gewinnt er die deutsche Meisterschaft im Straßenrennen. Also das sind sicher die Wochen seines Lebens sportlich. Die Wochen seines Sportlerlebens hat Tennisspieler Alexander Zverev in Paris im Mai und im Juni erlebt. Bei den French Open hat er endlich den lang ersehnten Grand Slam-Titel gewonnen, den ihm viele schon gar nicht mehr zugetraut hatten. Jetzt steht das nächste, das dritte Grand Slam-Turnier des Jahres an. Wimbledon beginnt morgen. Ina Kast schaut voraus.
9: Der Sieg bei den French Open lässt Deutschlands besten Tennisprofi mit einem neuen Gefühl in Wimbledon spielen. Es fühlt sich anders an, so ehrlich muss ich sein, sagt Alexander Zverev. Er habe mehr Freude und Freiheit, weil er nun ein Grand-Slam-Turnier gewonnen hat. Allerdings schob Zverev vor Turnierstart auch hinterher, dass Wimbledon das Grand-Slam-Turnier sei, bei dem er in der Vergangenheit die größten Probleme hatte. Seinen Auftakt gegen den Belgier Blocks macht der 29-Jährige erst am Dienstag. Bei den Männern gilt der Weltranglisten-Erste und Vorjahressieger Jannik Sinner als heißester Titelkandidat, zumal Carlos Alcaraz nach seiner Handgelenksverletzung noch fehlt. Bei den Frauen wird mit Spannung erwartet, wie sich die mittlerweile 44-jährige Serena Williams in ihrem ersten Einzelmatch nach fast vierjähriger Tennispause schlägt. Tatjana Maria hat mit ihrem Finaleinzug beim Vorbereitungsturnier in Eastbourne einmal mehr bewiesen, dass ihr das Spiel auf Rasen sehr liegt. Insgesamt sind 5 deutsche Frauen und 4 deutsche Männer in der Einzelkonkurrenz dabei. Wer den Titel in Wimbledon holt, darf sich in diesem Jahr über ein Preisgeld von umgerechnet 4,2 Millionen Euro freuen.
2: Die erste Deutsche, die morgen ins Turnier einsteigt, ist Tatjana Maria gegen Julia Putintseva ab 14 Uhr. Maria stand ja in dieser Woche in Eastbourne beim Rasenturnier im Finale. Rot und Silber, das sind bislang die dominierenden Farben im Formel-1-Jahr. Die Silberpfeile von Mercedes und die Roten von Ferrari liefern sich wie in alten Zeiten heiße Duelle an den Rennwochenenden. An diesem Wochenende war der Rennzirkus in Österreich in Spielberg und unsere Reporterin Lena Bergmann hat vom freien Training bis zum Rennen alles verfolgt. Hallo Lena.
10: Hi.
2: War es auch an diesem Wochenende wieder das erwartete Duell Rot gegen Silber?
10: Ja, das hätte man meinen können, weil nach dem Qualifying stand es ja genau so. George Russell auf der Pole Position im Mercedes, dahinter 2 Ferrari-Piloten, Lewis Hamilton und Charles Leclerc. Und man dachte, es wird jetzt dieses klassische Duell der Giganten Mercedes gegen Ferrari. Aber da hat man eben nicht mit Red Bull gerechnet, die bei diesem Heimrennwochenende ein riesiges Update-Paket mit dabei hatten. Viele neue Teile, das Auto hat wirklich ganz anders ausgeschaut. Und wenn man halt dann einen viermaligen Weltmeister im Auto sitzen hat wie Max Verstappen, der ist wirklich richtig, richtig tolle Runden gefahren. Tolles Racing, vor allem gegen Lewis Hamilton, hat da die Ferraris richtig im Schach gehalten und konnte gegenüber Mercedes auch wirklich angreifen. Also vielleicht ein neues Kräfteverhältnis jetzt in der Formel 1.
2: Also Red Bull ist zurück. Kann man da schon so weit gehen, zu sagen, dass aus dem Zweikampf jetzt in den nächsten Wochen vielleicht ein Dreikampf wird?
10: Ich würde so weit gehen, weil wenn das Auto weiterhin hält und Max Verstappen ist Max Verstappen, da kann man immer damit rechnen, dass der alles rausholt, das Maximum rausholt, dann würde ich schon davon ausgehen, dass es weiter spannender bleibt, denn es werden ja auch in der Zukunft noch weitere Upgrades kommen. Also ich denke, es bleibt spannend und wird vielleicht sogar noch spannender.
2: Auch so ein bisschen hinter den Erwartungen zurück bleibt McLaren in diesem Jahr, der Weltmeister Lando Norris. Wo ist der an diesem Wochenende gelandet und was ist für ihn im Laufe der Saison noch drin?
10: Der ist heute nur auf Rang 7 gefahren. Er hat sich auch wirklich während des Rennens sehr im Hintergrund gehalten. Man hat kaum was von ihm mitbekommen. Sein Teamkollege Oscar Piastri war ja heute ein bisschen besser unterwegs. Er ist Vierter geworden. Aber es scheint jetzt noch nicht so die Saison von McLaren zu sein. Ist natürlich auch schwierig, wenn man in der Saison davor so extrem gut war und Norris ja auch Weltmeister geworden ist und das Team ja auch die Constructors gewonnen hat. Ist natürlich auch ein schwieriger Vergleich. Aber ja, die haben noch nicht so ganz diese Balance gefunden. Sie haben ja den starken Mercedes-Motor, aber der Rest passt eben noch nicht so ganz zusammen. Sie hatten auch mit einigen Ausfällen zu kämpfen. Die suchen da noch ein bisschen ihre Balance und ihre Beständigkeit. Aber ich denke, dass sie gerade zur Mitte und zu Ende der Saison auf jeden Fall noch mal angreifen wollen. Vielleicht wird Norris sich ja rächen an Max Verstappen, der ihm hier letzte Saison gegen Ende noch mal richtig nah aufgerückt ist.
2: Einen Deutschen haben wir ja immer dabei in der Formel 1, Nico Hülkenberg im Audi. Wie lief es für ihn an diesem Wochenende?
10: Ja, er bleibt leider auch weiterhin so ein bisschen der Pechvogel. Es läuft nur nicht so ganz. Man hat die ganze Zeit das Gefühl, Audi könnte viel weiter nach vorne kommen. Sie scheitern oft im Qualifying im Q3, also kurz vor der Top 10, ganz knapp. Dieses Wochenende hatte man auch schon wieder gedacht, da würde doch noch ein bisschen mehr nach vorne gehen. Startplatz 14 ging es dann los, leider nur bis Platz 12 nach vorne. Und Nico Hülkenberg hat vor dem Rennen selber gesagt, wir sind schon ein bisschen aktuell darauf angewiesen, dass die Konkurrenz ein bisschen schleifen lässt und dass wir dann vielleicht davon profitieren können aus eigener Kraft schaffen sie es aktuell noch nicht. Oder zumindest Nico Hülkenberg, sein Teamkollege Bortoleto, hat es ja schon geschafft in die Punkte. Hülkenberg wartet noch auf seine ersten Punkte für Audi.
2: Wie siehst du da insgesamt die Entwicklung dieses Neulings Audi? Hat eine Entwicklung nach vorne schon ein bisschen stattgefunden in den ersten Rennen oder stagniert es momentan?
10: Also ich finde, man muss einfach mal sehen, dass der Startpunkt schon sensationell ist für ein Team, das wirklich die erste Saison mit dabei ist, wenn man das jetzt vergleicht mit Cadillac, die ja wirklich in kaum einem Rennen überhaupt mal beide Fahrer ins Ziel bringen, ist es schon ein sehr, sehr hoher Standard, sage ich jetzt mal, für Audi. Wie gut sie sich jetzt entwickelt haben in den letzten Rennen, ist schwer zu sagen, ne? Wenn so Dinge passieren wie letzte Woche in Barcelona, dass ein Kieselstein das Notaus am Auto von Nico Hülkenberg trifft und er nicht ins Ziel kommt, ist, glaube ich, auch schwierig für die Datenverwertung, da irgendwie logische Schlüsse zu ziehen. Ich glaube, sie sind am Tüfteln und ich glaube, da steckt noch einiges drin, aber einiges passt auch aktuell noch nicht zusammen.
2: Noch kurz zum Abschluss, Lena, bei allen sportlichen Events an diesem Wochenende reden wir übers Wetter, weil es so heiß ist. Hat das in Österreich auch eine Rolle gespielt?
10: Ja, eine sehr, sehr große Rolle. Also nicht nur für Mensch, sondern auch für Maschine. Also die Fahrer natürlich einerseits sitzen im Cockpit bei über 50 Grad. In der Luft hatten wir, glaube ich, 36 Grad. Auf dem Asphalt bedeutet das dann über 50. Und das ist auch für das Rennen wichtig. Nicht nur für die Motoren, für die Maschine, sondern auch für die Reifen. Denn gerade auf so einer Strecke wie in Spielberg, wo die Runde kurz ist, nur 4,3 Kilometer, verliert man sehr, sehr viel Zeit, wenn man im letzten Streckenabschnitt schlechte Reifen hat. Das heißt, das große Thema an diesem Wochenende war wirklich Reifen schonen, Reifen kühlen, die dürfen nicht zu heiß werden. Und das hat bei Mercedes auch sehr gut funktioniert, deshalb sind die auch als Erste ans Ziel gefahren.
2: Sagt Lena Bergmann über das Formel-1-Rennen heute in Österreich in Spielberg. Ja, jetzt hören wir, wie heiß die Reifen und Räder der BMX-Fahrer und der Skateboarder beim Munich Mesh geworden sind heute. Das große Action-Sport-Event im Münchner Olympiapark ist gerade zu Ende gegangen mit dem Wettbewerb der Wakeboarder. Die fahren ja auf dem Wasser, also das ist bei den Temperaturen eh die bessere Lösung. Unsere Reporterin Sina Wende hat hoffentlich ein schattiges Plätzchen und kann uns sagen, was beim Abschlusswettbewerb auf dem Wasser los war. Hi Sina.
11: Hallo Julian. Ja, mittlerweile ziehen die Wolken hier über den Münchner Olympiapark. Also es wird von der Temperatur angenehmer, sodass sich dann auch die Wakeboarder noch feiern lassen können. Es war wirklich ein Spektakel, das allerletzte Event hier vom diesjährigen Munich Mesh. Es war ein Kopf-an-Kopf-Rennen zwischen dem Brasilianer Pedro Caldas und Liam Peacock, der aus Großbritannien kommt. Und am Ende hat der Brite gewonnen mit 1,33 Punkten. Also wirklich nur ein Hauch, indem er eben seinen besseren Tricks gezeigt hat. gezeigt hat über die gesamte Strecke. Es war das Finale der Männer und es hat einer von den Deutschen reingeschafft. Das war Nico von Lerchenfeld, geboren im Allgäu, also ein Bayer, der in dem Finale der besten 6 Athleten war. Und der ist wirklich, ich hatte kurz vorher die Gelegenheit, mit ihm zu sprechen, sehr organisiert rangegangen, sehr berechnet. Er ist ja auch der deutsche Bundestrainer im Wakeboarden. Also da haben schon die ein oder anderen zugeguckt. Mal gucken, was der Trainer von uns macht. Am Ende muss man aber sagen, er hat zwar immer wieder den typischen Nico, wie es so schön heißt, gebracht. Also, dass er ganz vorne auf der Brettspitze steht und dann über die einzelnen Obstacles, über die Hindernisse gleitet. Aber es hat am Ende leider nicht gereicht. Er hat hier und da einen kleinen Patzer gehabt, hat sich sehr geärgert. Und ja, lustig zu beobachten waren, dass seine 2 kleinen Söhne sich fast noch mehr geärgert haben als er.
2: Heute stand ja auch auf dem Programm Skateboard und BMX Best Trick. Also Best Tricks, denke ich, sagt schon alles. Da werden die besten Tricks gezeigt. Was waren da die größten Hingucker, Sina?
11: Ja, beim Skateboard, damit ging es heute Nachmittag gegen 14 Uhr los, war ich und alle anderen, glaube ich, sehr begeistert von Olli Westertorp. Das ist ein Athlet aus den Niederlanden und der ist erst 12 Jahre alt, aber kann absolut mithalten mit den Großen und gibt sich da auch nichts. Beim Best-Trick-Wettbewerb geht es darum, innerhalb von ja insgesamt 20 Minuten immer mal wieder den besten Trick zu zeigen. Und er hatte sich vorgenommen, den einen Trick, den will er heute stehen und hat also immer wieder, ist er hoch auf die Vert, auf die Halfpipe, hat es immer wieder probiert und die Fans sind immer lauter geworden und jeder hat mitgehofft, dass er es schafft. Es hat leider nicht funktioniert. Für ihn am Ende hat dann der Colin Graham gewonnen. Und ja, das ist einfach einer aus der Skateboard-Szene aus den USA, der liegt da wirklich deutlich im Rennen. Du hast BMX noch angesprochen, auch da gab es heute die 2 Rennen, Final und Best Trick. Und auch da muss man sagen, Kolumbien hat gewonnen. Juan Caicedo, das ist wirklich einer, der hebt die Skateboard-Szene auf eine ganz, ganz andere Liga. Also da kann man gerne nochmal ins Real Life reinschauen von BR24 Sport. Großartig, was der abgeliefert hat. Aber man muss auch erwähnen, Lars Kindermann, der Deutsche aus der Eifel, hat Bronze gewonnen.
2: Werde ich mir gleich anschauen. Danke, Sina. BR24 Sport, einen kühlen Abend wünsche ich dir.
11: Danke.
2: Die Hitze war auch beim Ruder-Weltcup-Finale in Luzern am Rotsee für alle Sportler das Thema heute. Einer, der regelmäßig heiß läuft, das ist der Münchner Ruderer Oliver Zeidler, Prädikat Olympiasieger und überhaupt der dominierende Mann in dieser Saison. Auch beim Weltcup-Finale hat er was abgebrannt. Jan Dittjogeit.
12: Es ist schon fast übermenschlich, was der Olympiasieger da mitunter aufs Wasser bringt. Auch rund 40 Grad in der prallen Sonne auf der Regattastrecke steckt er scheinbar locker weg. Oliver Zeidler steigt schon mit einer ungeheuerlichen Schlagzahl ein in ein solches Rennen. Und dann hat man zwischendurch das Gefühl, dass er mit der Konkurrenz sogar ein wenig spielt. Der Niederländer Simon van Dorp, der Zeidler vor 2 Jahren in Luzern noch geschlagen hatte, versuchte zumindest mal so ein bisschen dran zu bleiben. Er hat es aber am Ende bitter bereut und brach ein. Im Ziel hatte Oliver Zeidler gut 1,5 Sekunden Vorsprung auf Jauheni Salati aus Belarus. Nachdem der Münchner im vergangenen Jahr aus beruflichen Gründen ja etwas kürzer getreten war, ist er nun wieder voll da und aktuell ist da niemand erkennbar, der Oliver Zeidler gefährlich werden könnte.
2: Oliver Zeidler ist der Mann, der allen wegfährt. Wie steht's um den Deutschland-Achter? In welcher Verfassung befindet der sich? Nochmal Jan Dittjogeit.
12: Tja, das DRV-Flaggschiff hinterlässt nach diesem Luzern-Wochenende doch ein paar Fragezeichen. Nachdem der Weltcup-Auftakt vor 4 Wochen kräftig schiefgegangen war, sah der Auftritt am Freitag auf dem Rotsee im Vorlauf ganz gut aus. Da lag man nur knapp hinter Weltmeister Niederlande. Und im Finale war das bis zur Hälfte des Rennens auch gar nicht so schlecht. Aber auf der zweiten Streckenhälfte konnte das nicht gehalten werden. Am Ende Platz 4 hinter den Niederlanden, Großbritannien und Australien. Da hatte man sich schon etwas mehr ausgerechnet. Zumal der Rückstand auf Bronze dann doch bei rund 2,5 Sekunden lag. Ein leichter Aufwärtstrend des Deutschlandachters ist zu erkennen, aber da, wo man sich auch selbst gern sehen möchte, ist das Team noch nicht.
2: Ironman mal anders. Auch hier hat die Hitze eine Rolle gespielt in Frankfurt bei der offiziellen Europameisterschaft der Triathleten. Die Strecke wurde verkürzt. Das hieß 3,8 Kilometer Schwimmen, 125 Kilometer Radfahren und am Ende ein Halbmarathon. Am besten zurecht mit den Bedingungen und der Strecke kam der Weltmeister Casper Stoons. Der holt sich zum ersten Mal den Europameistertitel. Matthias Merget.
13: Der große Favorit hat abgeliefert. Schon auf dem Rad hat Stornes angedeutet, ich will hier heute gewinnen. Auf der Laufstrecke hat der Weltmeister dann die Führung übernommen und der Konkurrenz gezeigt, dass er heute nicht zu schlagen ist. Auch nicht vom zweiten Norweger Gustav Iden. Den dritten Platz sicherte sich der Spanier Antonio Benito. Zufrieden mit seiner Premiere in Frankfurt war auch Jan Strattmann. Als bester Deutscher wurde er Zehnter und sicherte sich so noch die Qualifikation für die Weltmeisterschaft auf Hawaii.
2: Und abschließend noch eine zweite bayerische Erfolgsmeldung vom American Football. Die Munich Ravens haben in der 7. Spielwoche das Spitzenspiel der European Football Alliance für sich entschieden. Gegen Nordic Storm aus Kopenhagen feierten die Ravens einen Last-Minute-Sieg 37-34 im Sportpark Unterhaching. Das heißt, 5 Siege in 5 Saisonspielen. Die Ravens bleiben ungeschlagen und das Kopenhagener Team muss die erste Niederlage einstecken. Das war der Sport für heute. 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Jetzt geht's weiter mit den Nachrichten und dann der BR24-Reportage.

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1: Um 19.30 Uhr die Nachrichten mit Julia Kortis. Die Übersicht. Wetterdienst meldet neuen Temperaturrekord in Deutschland. Linnemann verteidigt Minijob-Vorschlag der Rentenkommission. Einsatzteams in Venezuela retten nach wie vor überlebende Erdbebenopfer. Und das Wetter teils sonnig und teils kräftige Hitzegewitter. Koschen. Die Hitzewelle in Deutschland hat einen weiteren Höhepunkt erreicht. Im Osten Brandenburgs wurden 41,7 Grad gemessen. Das ist ein neuer Rekord. Der gestern um 17 Uhr gemessene Wert von 41,5 Grad wurde heute bereits um 15 Uhr in Sachsen erreicht. Wie die Politik auf die Hitze reagieren soll, dazu gibt es unterschiedliche Ansätze. Grünen-Fraktionschefin Dröge fordert ein 5-Milliarden-Euro-Programm, mit dem Klimaanlagen in Verbindung mit Solaranlagen eingebaut werden sollen. Außerdem wollen die Grünen eine Entsiegelungsinitiative. Der CDU-Politiker Ploss wünscht sich mehr klimatisierte Räume, mehr Bäume und Trinkbrunnen. Berlin. CDU-Generalsekretär Linnemann hat sich hinter die Pläne für eine Reform der Minijobs gestellt, trotz der Proteste mehrerer Verbände und Organisationen. Im ARD-Bericht aus Berlin sagte er, auch wer einen Minijob habe, müsse für die Rente vorsorgen. Die von der Bundesregierung eingesetzte Rentenkommission hatte unter anderem gefordert, die Minijobs in ihrer jetzigen Form weitestgehend abzuschaffen. Außer Schülern sollen künftig alle Arbeitnehmer Sozialversicherungsbeiträge zahlen, auch wenn sie weniger als 603 Euro im Monat verdienen. Dagegen gibt es Widerstand, unter anderem von Gastronomie, Bauernverbänden und Studierendenvertretern. Caracas. 4 Tage nach den schweren Erdbeben in Venezuela werden immer noch Menschen lebend aus den Trümmern der Häuser geborgen. In der Küstenstadt Caraballeda rettete ein internationales Suchteam zuletzt eine 60-jährige Frau. Dort ist auch das 48-köpfige THW-Team aus Deutschland im Einsatz. Zuvor waren ebenfalls im Bundesstaat La Guaira ein 11-Jähriger und mehrere weitere Menschen lebend gefunden worden. Aktuell werden noch rund 50.000 Menschen vermisst. Laut Regierung sind bislang rund 1.500 Tote bestätigt. In Rom rief Papst Leo XIV. Erneut zu Hilfe und Solidarität für die Menschen in Venezuela auf. Beim Mittagsgebet auf dem Petersplatz sagte er, er danke allen, die sich selbstlos bei der Suche nach Verschütteten und in der Hilfe für die Opfer engagierten. Teheran. Die Spannungen zwischen dem Iran und den USA haben sich weiter verschärft. Nach US-Luftangriffen auf Ziele im Iran hat die iranische Revolutionsgarde heute amerikanische Militärstützpunkte in Kuwait und Bahrain angegriffen. Beide Seiten werfen sich gegenseitig einen Bruch der Waffenruhe vor. Erst vor wenigen Tagen hatten sie ein Rahmenabkommen unterzeichnet, in dem auch verabredet wurde, dass der Iran Handelsschiffen eine sichere Durchfahrt durch die Straße von Hormus gewähren sollte. Aber am Donnerstag war dort ein Frachter attackiert worden. Analysten vom US-Institut für Kriegsstudien werten diesen Angriff als Versuch des Iran klarzustellen, dass Teheran die Kontrolle über die Meerenge besitzt. Jerusalem. Israel hat die Massaker an den Armeniern vor mehr als 110 Jahren als Völkermord anerkannt. Das Kabinett hat einen entsprechenden Vorschlag von Außenminister Saar einstimmig angenommen. Aus Rücksicht auf die Türkei hatte Israel eine offizielle Anerkennung lange vermieden, aber die Beziehungen hatten sich in den letzten Jahren immer weiter verschlechtert. Der Deutsche Bundestag hatte die Massaker an den Armeniern im damaligen Osmanischen Reich schon vor 10 Jahren als Völkermord anerkannt. Klagenfurt. 2 Außenseiterinnen und eine berührende Freundschaft. Mit diesem Thema hat die deutsche Autorin Lena Schette den Ingeborg-Bachmann-Preis in Klagenfurt gewonnen. Die Jury sprach von einem Text mit existenzieller Wucht über das Thema Ausgrenzung, der weder Anklage noch belehre. Im Mittelpunkt stehen zwei

0: Richtung Nürnberg. Da regelt die Feuerwehr den Verkehr zwischen Metten und Schwarzach und A6 Nürnberg Richtung Heilbronn. Zwischen Schwabach West und Neuendettelsau 4 Kilometer Stau. Soweit die Übersicht.
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2: Aus einer ganzen Reihe schwarzer Wohngebiete in der Gegend von Johannesburg wurden Rassenkrawalle gemeldet. In Alexandra, nördlich von Johannesburg, schoss die Polizei auf randalierende Gruppen.
3: In der südafrikanischen Stadt Soweto gingen heute die schweren Rassenkrawalle weiter. Bis zum Abend sollen 35 Menschen getötet worden sein, 33 Farbige und 2 Weiße.
4: Soweto, südwestlich von Johannesburg. Das Township ist eins der größten schwarzen Wohngebiete Südafrikas. Hier gehen am 16. Juni 1976 tausende Schülerinnen und Schüler auf die Straße. Sie protestieren gegen die Bildungspolitik des Apartheid-Regimes, gegen das rassistische Schulsystem, das schwarze Kinder bewusst benachteiligt, vor allem aber gegen die verpflichtende Einführung von Afrikaans im Unterricht, der verhassten Sprache der weißen Minderheit.
5: Wir dachten damals, dass es eine Strategie des Apartheidsregimes war, unseren Fortschritt im Bildungsbereich zu behindern, damit wir nichts erreichen, uns also scheitern zu lassen, indem Afrikaans als Unterrichtssprache benutzt wurde. Deshalb unser Widerstand dagegen.
6: Hence our resistance against that.
4: Für viele Schülerinnen und Schüler von damals wie Joy Rabotapi und Bongi Mkabela, die in einer Reportage von NPR zu Wort kommen, ist Afrikaans mehr als nur eine Sprache, die sie und viele Lehrkräfte nicht verstehen, nämlich ein Symbol der Unterdrückung.
7: The teacher walks in, history becomes geschiedenis.
8: Und dann kommt der Lehrer herein und Geschichte wird plötzlich geschiedenis. Und wir alle dachten, wovon redest du eigentlich? Der Lehrer stand vorne und bemühte sich wirklich sehr. Er hatte ein Afrikaans-Wörterbuch in der Hand und versuchte zu übersetzen. Und schließlich sagten die Lehrer völlig erschöpft und frustriert, wisst ihr was? Ich weiß es nicht. Und so konnte das nicht funktionieren. Ganze Klassen fielen durch. Als sie das taten, mobilisierten sie tatsächlich eine ganze Schülergeneration, weil es für alles stand, wofür die Unterdrücker standen.
7: Because it represented everything that the oppressor stood for.
4: Schülerinnen und Schüler von verschiedenen Schulen organisieren sich, beginnen am Morgen des 16. Juni eine Demonstration, die im Laufe des Vormittags zu einem großen Protestzug wird. 10.000 bis 20.000 junge Leute marschieren friedlich durch die Straßen von Soweto. Polizei und Sicherheitskräfte versuchen, sie zu stoppen. CC Maschinini war damals dabei.
9: All of a sudden they just went out of their cars. And came advancing towards us.
10: Ganz plötzlich stiegen sie aus ihren Fahrzeugen aus und kamen auf uns zu. Der erste weiße Polizist warf eine Tränengasgranate. Es war das erste Mal, dass wir so etwas sahen. Wir wussten nicht einmal, was das war. Als wir sahen, dass Rauch aufstieg, liefen wir auseinander. Danach kamen wir wieder zurück, weil wir dachten, sie würden vielleicht über einen Lautsprecher mit uns sprechen oder so etwas. Doch plötzlich eröffnete derselbe Polizist, der die Tränengasgranate geworfen hatte, das Feuer auf die Schüler.
9: The tear gas canister opened fire on the students.
4: Tränengas hängt in der Luft, die Polizei setzt Hunde ein, schießt in die Menge. Die Demonstranten werfen Steine, errichten Barrikaden. Die Lage eskaliert innerhalb kürzester Zeit. Dann Monsizi, einer der Anführer der Proteste.
11: The violence that came in 1976.
12: Die Gewalt, die 1976 kam, war nicht die Gewalt der Schüler. Es war die Gewalt der Apartheidspolizei, die auf uns schoss, meist in den Rücken, während wir wegrannten. Unsere Reaktion war ein Regen von Steinen, um uns zu schützen. Wir begannen, uns mit Steinen zu wehren. Und sie begannen zu schießen.
4: Hector Petersen wird als einer der ersten Schüler von einer Polizeikugel getroffen. Antoinette Sitole ist seine Schwester.
13: I know those shoes because the distance I could see the clothes and shoes. I said, but I know those shoes. That's my brother's shoes.
14: Ich konnte die Kleidung und die Schuhe aus der Entfernung sehen. Ich sagte, ich kenne diese Schuhe. Das sind die Schuhe meines Bruders.
4: Für den schwer verletzten 13-jährigen Jungen kommt jede Hilfe zu spät.
13: As we were running, a car just stopped in front.

0: Während wir rannten, hielt plötzlich ein Auto vor uns. Eine Frau stieg aus und sagte zu mir, sie sei von der Presse, eine Journalistin, und sie könne uns helfen, meinen Bruder ins Krankenhaus zu bringen. Als der Mann, der meinen Bruder hielt, ihn gerade ins Auto legen wollte, sagte er, oh, er ist fertig. Und die Frau sagte, nein, das kann nicht sein. Hier ist ganz in der Nähe eine Klinik und dort können wir erfahren, was los ist. Aber als wir die Klinik erreichten, sagte der Arzt, er könne nichts mehr tun. Das bedeutete, dass mein Bruder, als er in der Klinik ankam, bereits tot war.
1: The doctor said no, there was nothing he could do. You know, that means he arrived there, the clinic, he was already dead.
2: Das Foto des sterbenden Hector Petersen in den Armen eines jungen Mannes, daneben seine verzweifelte Schwester, geht um die Welt. Seth Masibuko war einer der Hauptorganisatoren der Schülerproteste.
3: It's the picture that shows the anger, that shows death.
4: Es ist das Bild, das die Wut zeigt, das den Tod zeigt, das den Schmerz dieses Tages sichtbar macht. Es ist der Tag, an dem Kinder, die durch Apartheid getrennt wurden, zusammengebracht wurden und mit einer Stimme sprachen. Mit der Stimme, die sagt, jede Unterdrückung, jede Bildung, die unterdrücken will, muss abgeschafft werden.
2: Da, wo Hector Petersen ums Leben kam, an einer Straßenkreuzung im Stadtviertel Orlando West, stehen heute eine Gedenkstätte und ein Museum, das an den Aufstand von 1976 erinnert. Prinz Dube ist der Chefkurator.
5: Nach der Erschießung von Hector Petersen änderte sich alles. Als die Schüler, die in die Klinik liefen, die Nachricht von seinem Tod hörten, wurden sie extrem wütend und zerstörten von diesem Moment an alles, was zur Regierung gehörte. Menschen wie auch Eigentum, insbesondere weiße Regierungsangestellte. Nach der Erschießung von Hector Petersen war nichts mehr wie zuvor.
6: Just after the shooting of Hector Petersen, things changed.
2: Die Demonstrationen in Soweto weiten sich aus. Die Führung des Apartheidstaates versucht mit allen Mitteln, die Proteste niederzuschlagen. Allein in den ersten 48 Stunden kommen mehr als 100 Menschen ums Leben.
7: In these circumstances, the government has decided on the following measures.
2: Unter diesen Umständen hat die Regierung die folgenden Maßnahmen beschlossen. Keine Unruhen werden toleriert. Aufwiegler, die ihre Aktivitäten nicht sofort einstellen, werden gemäß dem Gesetz zur inneren Sicherheit inhaftiert.
7: In terms of the Internal Security Act.
2: Die Protestbewegung aber lässt sich nicht einschüchtern. Immer wieder kommt es zu gewalttätigen Zusammenstößen zwischen Demonstranten und der Polizei. Die Zahl der Opfer steigt. Winnie Mandela, die Frau des späteren Präsidenten Nelson Mandela und damals eine führende Anti-Apartheid-Aktivistin, über die gerade eine ausführliche Dokumentation bei Netflix erschienen ist.
8: We saw 1976. The tragedy of our country.
9: 1976 sahen wir die Tragödie unseres Landes. Keine Mutter, die das gesehen hat, würde sich wünschen, so etwas noch einmal zu erleben. Wir sammelten die Leichen unserer Kinder von den Straßen auf, weil sie es gewagt hatten, sich dem Afrikaner zu widersetzen.
8: Collecting our children's bodies from the street because they dared oppose the Afrikaner.
2: Die Ereignisse vom 16. Juni 1976 haben Signalwirkung. Sie reichen weit über den Tag und über Soweto hinaus. Im ganzen Land gehen junge Leute in den Townships auf die Straße, erst vor allem im Raum Johannesburg, später auch in weiteren Provinzen.
10: Die Unruhen haben inzwischen auch auf andere Teile Südafrikas übergegriffen. Aus der Gegend von Kapstadt, aus East London und aus Durban wird von Krawallen berichtet. An der Universität von Zululand, der einen der beiden schwarzen Universitäten Südafrikas, steckten Studenten das Verwaltungsgebäude und Wohnhäuser weißer Dozenten in Brand.
2: Die südafrikanischen Sicherheitskräfte reagieren mit einem Großeinsatz von Polizei und Militär. Dan Monsizi war damals Mitglied im Schülerrat von Soweto. Was der 16. Juni bewirkte, war, dass er das Pulverfass entzündete. Alles, was wir taten, war, die Lunte anzuzünden, die Südafrika zur Explosion brachte. Über Jahre oder besser über Jahrzehnte hatten sich im Apartheidstaat gesellschaftliche Spannungen aufgebaut, die sich jetzt auf einen Schlag entladen. Der 16. Juni gilt in der Rückschau nicht als Beginn eines Konflikts, sondern als Moment, in dem die schwere politische und soziale Krise, in die die weißen Unterdrücker das Land gestürzt haben, wie unter dem Brennglas sichtbar wird. Winnie Mandela.
9: Der weiße Mann hat uns in eine unbewohnbare Ecke gedrängt, in der man nur im Kontext der Schwarzen kämpfen kann. Man kann nur als Schwarzer zurückschlagen. Vielleicht hatte ich bis zu diesem Zeitpunkt das Ausmaß unseres Kampfes nicht vollständig begriffen. I had not realized the gravity of our struggle. The white man had hit us for too long. Der weiße Mann hatte uns zu lange geschlagen. Unsere Geduld war zu lange auf die Probe gestellt und hatte zu lange ausgehalten. Ich wusste damals, dass es in diesem Land zu einer politischen Krise kommen musste. I knew then that somehow there had to be a political crisis in this country.
2: Obwohl das weiße Regime mit brutaler Härte gegen die jungen Demonstranten vorgeht, lassen die Krawalle nicht nach. Im Gegenteil, landesweit werden die Auseinandersetzungen zwischen der Protestbewegung und den Sicherheitsdiensten zunehmend gewaltsam. In vielen Regionen kommt der reguläre Schulbetrieb wegen der permanenten Konflikte weitgehend zum Erliegen. Denn längst geht es um mehr als nur um eine Revolte gegen die verhasste Sprache der Unterdrücker. Prinz Dube, Chefkurator der Soweto-Museen.
6: Young people were destroying everything that belonged to apartheid.
5: Die Jugendlichen zerstörten alles, was zur Apartheid gehörte, weil ihnen klar wurde, dass es nicht nur um die Einführung von Afrikaans an Schulen ging. Der Staat setzte nun Gewalt ein, Polizei und Soldaten, um die Schüler aufzuhalten, sie zu vernichten, zu töten. Ab diesem Zeitpunkt wandelte sich der Protest grundlegend. In Soweto fand praktisch kein Unterricht mehr statt. Es gab nur noch Konfrontationen zwischen Polizei und Jugendlichen. Es waren keine Schüler mehr im klassischen Sinne. Niemand ging mehr zur Schule.
2: Die Proteste verändern das politische Klima. In weiten Teilen der schwarzen Mehrheitsbevölkerung wächst die Überzeugung, dass sich die rassistische Gesellschaftsordnung im Rahmen des herrschenden Systems nicht verändern oder gar überwinden lässt. Der Widerstand der jungen Generation geht damit endgültig weit über die konkreten Schülerproteste hinaus. Der Kampf richtet sich gegen den Apartheidstaat in seiner Gesamtheit. Einen Staat, der alle Nicht-Weißen zu Menschen zweiter Klasse degradiert und die Rassentrennung mit der kaum vorstellbaren Zahl von 151 Gesetzen in allen Bereichen des öffentlichen Lebens verankert. Gleichzeitig verändern die zahlreichen Berichte über die brutale Polizeigewalt und das unmenschliche System der Rassentrennung die internationale Wahrnehmung Südafrikas. Augenzeugen und Opfer erzählen von der gezielten, planmäßigen Ungleichbehandlung der nicht-weißen Bevölkerung. Bilder wie die ikonische Aufnahme des sterbenden Hector Petersen rütteln auf und zeigen Wirkung in vielen Hauptstädten der Welt. Museumsleiter Prinz Dube aus Soweto.
6: The 1976 student uprising is a main event in the struggle against apartheid.
5: Der Schüleraufstand von 1976 war das zentrale Ereignis im Kampf gegen die Apartheid. Diese Kinder brachen dem Apartheidsstaat das Rückgrat. Danach begann sich alles zu verändern. Viele Länder hatten zuvor gezögert, Sanktionen gegen Südafrika zu verhängen. Doch nachdem das Bild von Hector Petersen weltweit veröffentlicht wurde, begannen Staaten, Sanktionen gegen Südafrika zu verhängen. Erst dadurch entstand der internationale Druck auf die damalige südafrikanische Regierung, die Apartheid zu beenden.
2: Erst im Laufe des Jahres 1977 gelingt es den staatlichen Sicherheitskräften, die Proteste durch massive Polizeigewalt und Verhaftungen weitgehend unter Kontrolle zu bringen. Hunderte junge Menschen kommen während der Auseinandersetzungen ums Leben. Auch wenn es bis zur Überwindung des Unrechtsregimes noch mehr als 10 Jahre dauert, der Schüleraufstand von Soweto markiert den Anfang vom Ende der Rassentrennung. Der 16. Juni 1976 ist für Südafrika damit ein zentraler Wendepunkt, an den Gedenkstätten wie das Hector-Petersen-Museum bis heute erinnern.
6: History is always important.
5: Geschichte ist immer wichtig. Die Bewahrung dieses Ereignisses spielt eine große Rolle für das Land. Wenn Staatsoberhäupter oder andere hochrangige Gäste aus dem Ausland Südafrika besuchen, dann kommen sie fast immer ins Hector-Petersen-Museum, um zu verstehen, was in der Vergangenheit geschehen ist. Es ist auch gut, dass der Staat dieses Museum eingerichtet hat, denn junge Menschen können hier sehen, welche Macht die Jugend hat, wenn es darum geht, die Zukunft einer Nation zu bestimmen. Was damals geschehen ist, ist auch heute noch relevant. Es zeigt, wie junge Menschen eine sehr starke Regierung verändern konnten. Eine Regierung, die militärisch und politisch äußerst mächtig war. Und doch schafften es diese Jugendlichen, nicht nur ihr eigenes Land, sondern die gesamte Welt zu beeinflussen und Druck auf die südafrikanische Regierung auszuüben.
6: Influence the whole world to put pressure on the South African government.
2: Fünfzig Jahre nach den Schülerprotesten, die in Soweto ihren Anfang genommen hatten, ist Südafrika ein anderes Land. Die ersten freien Wahlen 1994, die Freiheitsheld Nelson Mandela zum Präsidenten machten, markieren den Übergang zur parlamentarischen Demokratie. Das Apartheid-Regime ist überwunden, alle Bevölkerungsgruppen sind rechtlich gleichgestellt. Aber haben sich die Hoffnungen und Erwartungen der jungen Generation von damals erfüllt? Höchstens zum Teil, sagt Pius Kashimba, der Touristen über den Constitution Hill in Johannesburg führt, früher ein berüchtigter Gefängniskomplex und heute Sitz von Südafrikas Verfassungsgericht.
11: Der Traum ist nicht wahr geworden, weil wir gleichzeitig immer noch in einer, ich nenne es, Apartheid in wirtschaftlicher Form leben. Das bedeutet, dass die meisten Menschen weiter arbeitslos sind, dass viele junge Leute keine Jobs haben. Selbst wenn sie zur Schule gehen oder studieren, ist es immer noch sehr, sehr problematisch, eine Arbeit zu finden. Als wir aufgewachsen sind, sprach Mandela davon, dass Bildung aus dem Befreiungskampf, aus der Armut und aus all dem herausführen würde. Aber ich habe das Gefühl, dass die heutige Jugend das nicht so erlebt. Denn viel Korruption und all die Dinge, die gerade passieren, haben dafür gesorgt, dass dieser Traum nicht Wirklichkeit geworden ist.
2: Noch immer gehört das südafrikanische Bildungssystem zu den ungleichsten der Welt. Herkunft und Wohnort entscheiden über die Unterrichtsqualität. Öffentliche Schulen in meist von Schwarzen bewohnten Armenvierteln, Townships oder ländlichen Gegenden sind oft überfüllt und schlecht ausgestattet. In den teuren Privatschulen sieht das ganz anders aus, aber die kann sich längst nicht jeder leisten. Vor allem junge Leute wie Ndumiso Buthelezi haben es schwer.
12: Those volunteers or those heroes that were there.
13: Die Freiwilligen und die Helden von 1976 wollten eine bessere Zukunft für schwarze Menschen, die unter dem Apartheidsregime unterdrückt wurden. Doch die Dinge haben sich nicht so entwickelt, wie sie es sich erhofft hatten. Heute geht es oft nur ums Überleben, nicht einmal ums Vorankommen. Die Arbeitslosigkeit ist extrem hoch und Arbeit bekommt man häufig nur durch Vetternwirtschaft.
14: The only people that do get employed is through nepotism.
2: Südafrika gehört bis heute zu den Ländern mit der tiefsten sozialen Spaltung weltweit. Etwa die Hälfte der Bevölkerung lebt unterhalb der Armutsgrenze. Von Gerechtigkeit kann deshalb auch in der Gegenwart keine Rede sein. Davon ist der junge Mann überzeugt, weil die Folgen von Kolonialismus und Apartheid immer noch nachwirken und sich ganz offensichtlich nicht über Nacht rückgängig machen lassen.
14: We were not like they were privileged to get free education.
13: Bildung wurde uns vorenthalten. Weiße genossen freie Bildung, während Schwarze oft schon nach Klasse 8 oder 10 gezwungen wurden, Vollzeit zu arbeiten. Männer wurden Gärtner, Frauen Hausangestellte. Uns wurde das Recht auf Wissen genommen, auf Bildung und wirtschaftliche Selbstbestimmung. Und die Folgen sieht man noch 50 Jahre später. Weiße besitzen Farmen, große Landflächen. Schwarze haben oft nur wenige Quadratmeter in überfüllten Siedlungen. Wenn man ihnen zeigt, wie weiße Menschen außerhalb der Städte auf riesigen Landflächen leben, wird klar, wer von der Arbeit anderer profitiert hat.
2: Zwar wächst am Kap inzwischen eine schwarze Mittelschicht heran, allerdings ist der Wohlstand auch mehr als 30 Jahre nach dem Ende der Apartheid ungleich verteilt. Korruption und Kriminalität, Armut und Arbeitslosigkeit. An der strukturellen Benachteiligung der Nicht-Weißen, die heute mehr als 90% von Südafrikas Bevölkerung ausmachen, hat sich wenig geändert, sagt auch Andile Niembesi, der die Proteste von 1976 in Soweto miterlebt hat.
15: There's no fruits that we've enjoyed. If you have unemployment now, education is in tatters.
16: Wir haben keine Früchte geerntet. Arbeitslosigkeit, ein kaputtes Bildungssystem, sehr wenig hat sich verbessert. Diese liberale Demokratie hat das Leben der arbeitenden Klasse nicht verändert. Wir haben für eine gerechte Gesellschaft gekämpft, für ein Wirtschaftssystem, das allen nützt. Doch das ist nicht passiert. Heute wird alles auf Wahlen reduziert. Doch Wahlen schaffen keine Arbeitsplätze. Die zunehmende Kriminalität ist eine direkte Folge der wachsenden Arbeitslosigkeit. Das ist nicht das Südafrika, für das wir gekämpft haben. Wir wollten ein demokratisches Südafrika für alle, besonders für die Armen und die Arbeiterklasse. Heute geht es vielen Armen schlechter als früher. Familien zerbrechen, Gewalt nimmt zu. Meine Botschaft ist einfach. Die Regierung muss ihre Politik grundlegend ändern.
15: In relation to the policies that they are pursuing, they need to find a recourse.
2: Das Gefühl, dass es auch im demokratischen Südafrika mit der Gerechtigkeit, mit der Chance auf gesellschaftliche und wirtschaftliche Teilhabe für alle nicht sonderlich weit her ist, dieses Gefühl wird von vielen Menschen im Land geteilt. Zum Beispiel von Seth Matsibuko, einem der Anführer des Soweto-Aufstands.
17: Yes, Apartheid is gone.
2: Ja, die Apartheid ist vorbei, aber das, was die Apartheid getan hat, besteht immer noch fort. Die Apartheid in Dokumenten und Gesetzen ist verschwunden, aber in der Praxis existiert die Apartheid noch immer.
17: But Apartheid still exists, as in practice.
2: Wir leben in einem freien Land, aber wirklich frei fühlen wir uns nicht. Das war zuletzt auch beim Freedom Day, dem Freiheitstag, an dem Südafrika an die ersten freien Wahlen und damit an den Übergang zur Demokratie erinnert, vor allem von jungen Menschen immer wieder zu hören. Aber längst nicht jeder blickt pessimistisch in die Zukunft, im Gegenteil. Fremdenführer Pius Kashimba zum Beispiel sieht Grund zur Zuversicht, trotz aller Schwierigkeiten und Probleme.
11: Ich habe Hoffnung für dieses Land. Ich muss Hoffnung haben, auch für meine Kinder, denn ich war ja selbst ein Kind. Mit dieser Hoffnung sind wir eine sehr starke Nation, eine sehr stabile Nation. Aber wir müssen diese Gier aus unserem System vertreiben, diese Korruption aus unserem öffentlichen System beseitigen. Dann wird es uns sehr, sehr gut gehen, denn unsere Kinder werden von uns lernen und dieselben Fehler nicht wiederholen.
2: Südafrika hat gewaltige Veränderungen erlebt. Einen gesellschaftlichen und politischen Umbruch, wie es ihn nur selten gibt. Weg von einem rassistischen Unrechtsregime hin zu einer stabilen Demokratie. Der Schüleraufstand von Soweto vor 50 Jahren hat daran einen entscheidenden Anteil. Denn ohne den Mut und die Wut der jungen Generation hätten sich die weißen Unterdrücker womöglich noch sehr viel länger an der Macht halten können. Für Peter Magubane, der als Fotojournalist nicht nur die brutale Realität des Apartheidstaates dokumentiert, sondern auch mit seinen Bildern den jahrzehntelangen Freiheitskampf international bekannt gemacht hat, ist der 16. Juni 1976 deshalb ein historischer Meilenstein in der Geschichte seines Landes, weil die Mauern der Apartheid zu bröckeln begannen und Südafrika danach nie wieder dasselbe war.
18: The walls of apartheid began to crack. South Africa was never the same again.
19: 50 Jahre Soweto-Aufstand, Anfang vom Ende der Apartheid. Das war eine BR24-Reportage von Stefan Überbach.
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21: Wir schauen auf das Verkehrsgeschehen in Bayern. Die A3 Passau Richtung Nürnberg. Zwischen Metten und Schwarzach wird nach einem LKW-Unfall der Verkehr über den Standstreifen geleitet. Die Feuerwehr regelt den Verkehr. Dann A6 Nürnberg Richtung Heilbronn. Zwischen Schwabach West und Neuendettelsau 4 Kilometer Stau. Und noch schließlich die A8 München Richtung Stuttgart. Die Ausfahrt Langwied ist wegen eines brennenden PKWs gesperrt. Dort herrscht schlechte Sicht durch Rauch.

0: Es ist 20 Uhr.
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0: Im BR24-Studio Tillmann Seiler. Schönen guten Abend. Die Hitzewelle ist bald überstanden. In der kommenden Woche Werte nur noch in Anführungszeichen bis 33 Grad. Heute allerdings nochmal drückende Schwüle bis 40 Grad. Wir fassen Ihnen diesen Hitzetag und seine Folgen zusammen. Wir schauen nach Klagenfurt. Dort hat beim renommierten Bachmann-Literaturpreis eine Deutsche triumphiert, Lena Schette. Wir stellen Ihnen die Autorin vor. Und wir stimmen Sie ein auf das erste Sechzehntelfinale der WM-Geschichte, das Spiel Kanada gegen Südafrika. Es ist der dritte Tag in Folge mit Temperaturrekorden in Deutschland. Der neue Höchstwert wurde mit 41,7 Grad im brandenburgischen Koschen gemessen. In Bayern war es nur unwesentlich weniger heiß, bei bis zu 41 Grad im Norden des Freistaats und bis zu 39 Grad im Süden. Eine Folge der Hitze: In Nürnberg wurde der Betrieb der Straßenbahnlinien komplett eingestellt. Miriam Scholz berichtet.
2: Es ist eine schweißtreibende Arbeit in der Werkstatt der VAG in Nürnberg. Mit einem Schleifgerät versuchen die Mitarbeiter, die Felgen der Straßenbahn von sogenannten Bitumen zu befreien. Die Masse zwischen Gleis und Asphalt ist wegen der heißen Temperaturen geschmolzen und an den Radreifen hängen geblieben, erklärt der technische Vorstand der VAG, Tim Dahlmann-Riesing.
3: Das ist ganz weich geworden, dieses Material. Und es verklebt jetzt an den Radsätzen. Und dadurch kommt es zu Klumpenbildung, die entweder auf der Straße landen oder eben unter den Straßenbahnfahrzeugen an den Radsätzen sich festsetzen. Und das ist ganz, ganz schwer wieder abzubekommen. Und so können wir natürlich nicht fahren.
2: An die 40 Straßenbahnen müssen gesäubert werden, dazu rund 40 Kilometer Schienen. Die müssen per Hand von der zähen Masse befreit werden.
3: Ja, die müssen wir jetzt freikratzen. Das ist eine extrem aufwendige Arbeit, kann gemacht werden mit einigen technischen Hilfsmitteln. Wir können das allerdings nicht bei diesen Temperaturen machen, weil je heißer es ist, desto zäher die Masse. Sie müssen sich das vorstellen wie so ein Gummibärchen, was Sie in die Sonne legen. Das kriegen Sie irgendwann auch nicht mehr ab. Das ist wie ein zäher Kaugummi. Deswegen brauchen wir niedrigere Temperaturen und deswegen werden wir damit heute Nacht, so um 4 Uhr morgens etwa anfangen, das alles sauber zu machen. Und zwar sowohl die Radreifen, die jetzt verklebt sind, als auch eben die Schienenwege.
2: Auch in Würzburg fahren aufgrund der Hitze zwischen Hauptbahnhof und Grombühl sowie der Zellerau keine Bahnen mehr. Aber nicht nur auf den Straßenbahnschienen kommt der Verkehr zum Erliegen. Hitzeschäden bremsen den Verkehr beispielsweise auch auf den Autobahnen aus, wie auf der A93 bei Weiden. Am Morgen war im Manteler Forst in der nördlichen Oberpfalz ein Brand ausgebrochen. Der konnte bis zum Mittag gelöscht werden. Bereits gestern brannte bei Pfreimd im Landkreis Schwandorf ein Waldstück auf einer Fläche von rund 8000 Quadratmetern, so Kreisbrandrat Christian Demleitner.
4: Wir hatten hier die Besonderheit, dass wir also nicht die komplette Waldfläche mit Einsatzkräften betreten konnten. Das erste Vorgehen war das, dass wir von der Stadtstraße aus eine Drehleiter in Stellung gebracht haben. Wir wurden aber dann durch die Polizei unterstützt, die mit einem Hubschrauber hier an die Einsatzstelle kam und Löschmaßnahmen über die Luft vorgenommen hat.
2: Allgemein waren die Rettungskräfte aufgrund der hohen Temperaturen stark gefordert. Meist wegen Kreislaufproblemen, Dehydrierung oder Erschöpfung. Im oberfränkischen Rödental wurde ein Baby versehentlich im Auto eingeschlossen. Einsatzkräfte schlugen die Scheibe ein und retteten das Baby. Am breiten Güßbacher Baggersee im Landkreis Bamberg gerieten zwei junge Frauen in Not. Zeugen eilten ihnen zu Hilfe und brachten sie ans Ufer. Die Arbeiten an den Straßenbahnen und den Schienen in Nürnberg dauern an. Morgen zu Betriebsbeginn werde noch keine Straßenbahn fahren können, heißt es. Solange läuft der Ersatzverkehr erstmal weiter.
0: Soweit unsere Infos zum heutigen Hitzetag. Und gerade erreicht uns eine aktuelle Meldung zum Frankenschnellweg. Dessen umstrittener Ausbau in Nürnberg kann kommen. Bei einem Bürgerentscheid stimmte die Mehrheit der rund 380.000 Wahlberechtigten für die Pläne der Stadt. Das Votum befriede einen Streit, der seit mehr als 30 Jahren in Nürnberg schwele, sagte Nürnbergs Oberbürgermeister Markus König von der CSU und fügte hinzu, wir werden jetzt die Planung, die wir haben, vorantreiben. Die Stadt will die Stauprobleme auf der Verkehrsachse unter anderem mit Hilfe eines 1,8 Kilometer langen Tunnels lösen, durch den künftig der Durchgangsverkehr fahren soll. Und wir schauen nach Venezuela. Dort suchen Rettungskräfte mit Spürhunden ohne Pause nach Überlebenden. Noch immer gelingt es, Menschen lebend aus den Trümmern zu bergen. Eine große Unterstützung bei der Suche sind die ausländischen Einsatzkräfte, die inzwischen eingetroffen sind. Jenny Barke berichtet.
5: Laut der venezolanischen Übergangspräsidentin Daisy Rodriguez entsandten inzwischen 24 Länder Rettungsteams in das südamerikanische Land. Insgesamt hätten diese Länder mehr als 2700 Helfer und 521 Tonnen an Hilfsgütern geschickt. Offiziell liegt die Zahl der Todesopfer bislang bei 1430. Mehr als 3200 Menschen sind verletzt worden, Zehntausende werden weiter vermisst, Hunderttausende gelten als langfristig obdachlos. Kritisiert wird die mangelnde Unterstützung. Vielerorts seien die zivilen Helfer auf sich alleine gestellt, graben mit bloßen Händen nach den Verschütteten. Tausende Bürger organisierten wegen fehlender staatlicher Präsenz selbst spontane Hilfsaktionen, knüpften improvisierte Netzwerke und bildeten Konvois mit Spenden und Lebensmitteln, die sie in die betroffenen Regionen brachten. Die Regierung schränkte den Zugang zum Bundesstaat La Guajira ein und entsandte Militär in die Region. Freiwillige Helfer mussten für den Zugang einen Sicherheitspass beantragen. Oftmals stehen sie aber vor den Registrierungsstellen vor verschlossenen Türen, wie Videos in sozialen Netzwerken zeigen. Die fehlende staatliche Koordinierung und Verhinderung eigener ziviler Hilfen sorgt für immer größere Proteste. Bei einem Besuch in einem erdbebenbetroffenen Stadtteil ist Interimspräsidentin Daisy Rodriguez ausgebuht worden. Das schwerste Erdbeben seit mehr als einem Jahrhundert trifft Venezuela nach mehr als einem Jahrzehnt wirtschaftlichen Niedergangs, der die öffentliche Versorgung in dem ölreichen Land ausgehöhlt hat.
0: Nach dem Absturz eines Kleinflugzeugs im Osten Frankreichs ist die Erschütterung groß. Die 11 Insassen, der Pilot sowie 5 Fallschirmsprungschüler und ihre 5 Trainer konnten von den schnell eintreffenden Rettungskräften nur noch tot geborgen werden. Die Unglücksursache ist immer noch unklar, berichtet Julia Borutta aus Paris.
6: Frankreichs Innenminister Laurent Nunez, der zur Unglücksstelle gekommen war, bestätigte, dass die Maschine nur 300 Meter hinter der Piste abgestürzt sei. Augenzeugen berichten davon, dass der Motor plötzlich nicht mehr zu hören gewesen sei. Doch Nunez wollte sich zu keinem der kursierenden Unfallszenarien äußern. Auch zu den 11 Opfern machte er keine genaueren Angaben. Medienberichten zufolge handelt es sich um Krankenpfleger und Pflegerinnen, überwiegend junge Menschen, die in Begleitung von 5 Trainern zu ihrem ersten Fallschirmsprung aufgebrochen waren. Der Innenminister bestätigte, dass Angehörige der Opfer mit angesehen hätten, wie das Flugzeug abstürzte. Zu dem ersten Drama ist ein zweites hinzugekommen. Die Familien der Opfer waren teils zugegen, weil es sich ja um den Jungfernsprung ihrer Angehörigen handelte. Sie mussten leider mit ansehen, wie die Maschine abstürzte, was den Schock und das Trauma noch steigert. Nun wird eine Spezialabteilung der Pariser Staatsanwaltschaft die strafrechtlichen Ermittlungen übernehmen, um genau zu rekonstruieren, wie das in Deutschland registrierte Kleinflugzeug abstürzen konnte. Obwohl sich das Unglück in der Nähe von Wohngebieten ereignet hat, sind keine Anwohner zu Schaden gekommen.
0: Und wir kommen zur Literatur. In Klagenfurt haben in den vergangenen Tagen Autorinnen und Autoren mit ihren Texten um den renommierten Ingeborg-Bachmann-Preis konkurriert. Triumphiert hat am Ende eine Deutsche.
7: Den diesjährigen Bachmann-Preis erhält Lena Schetten.
8: Großer Jubel brach sich im Klagenfurter ORF-Landestheater Bahn bei Bekanntgabe des mit 30.000 Euro dotierten Ingeborg-Bachmann-Preises, zu dem sich noch einmal 10.000 Euro gesellen, weil Lena Schette auch den Publikumspreis sowie den Preis des Karinthischen Sommers gewann. Damit ist das literarische Sommermärchen perfekt. Mit 40.000 Euro fährt die Autorin, Psychiatrie, Krankenschwester und Literaturvermittlerin nach Hause.
9: Es ist ein Fiebertraum. es ist noch nicht so richtig real. Ich brauche noch einen Moment, glaube ich. Ja. Mein Herz pumpt auf jeden Fall.
8: Die 32-Jährige erlas sich die Auszeichnungen mit ihrem Siegertext »Was wir tragen«, einer Geschichte über zwei adipöse Mädchen, die unter ihrer Korpulenz leiden und die sich zur Wehr setzen gegen das Mobbing und Fatshaming ihrer Umwelt und es dabei selbst nicht an Bösartigkeit fehlen lassen. Weshalb es zu billig wäre, diese Geschichte mit der Modevokabel »Empowerment« zu belegen. So lobte der Juror Thomas Stressle dann auch die existenzielle Wucht und stupende Unsentimentalität, durch die die Story besteche.
10: Es geht um die Freundschaft zweier Mädchen, die dadurch zusammenfinden, dass sie die dicksten Mädchen der Schule sind und sich in der Pause auf der Schultoilette treffen, um in den Kabinen nebeneinander zu essen und sich unter der Trennwand Salami gegen Marmelade durchzureichen. Oder sie gehen zum Fluss nachts, wenn niemand sonst da ist, um sich im Wasser leicht zu fühlen. Aber da ist auch noch die Mutter, die die Tochter schlägt und ihr für jedes abgenommene Kilo 10 Euro gibt, weil sie selber ein Leben lang dünn sein wollte und ihr Körper deswegen immer wehgetan hat.
8: So mehrgewichtig Lena Schettes Figuren sind, so literarisch schwergewichtig ist nach dem Urteil der Jury die Darstellung ihrer Probleme.
0: Die 32-jährige Lena Schette gewinnt den Bachmann-Preis. Unser Mann für die Literatur, Knut Kortzen, über die Siegerin und ihr Werk. Bundesumweltminister Schneider kritisiert erneut die energiepolitischen Pläne von Wirtschaftsministerin Reiche. Sie will laut einem Entwurf aus ihrem Ministerium die garantierte Einspeisevergütung für neue kleine Solaranlagen streichen. Außerdem soll in manchen Gegenden der Ausbau eingeschränkt werden, weil die Netze überlastet sind. Schneider sagte dem Handelsblatt, man könne über Effizienz und Kostensenkung sprechen. Aber am Ende müsse der Betrieb der Anlagen wirtschaftlich bleiben, so der SPD-Politiker. Der schleppende Netzausbau dürfe kein Vorwand sein, den Ausbau der Erneuerbaren zu bremsen. Und ungebremst war heute auch der Neu-Ulmer Radprofi Felix Engelhardt unterwegs. Der hat überraschend den deutschen Meistertitel im Straßenrennen geholt. Zwei Tage nach seiner erstmaligen Nominierung für die Tour de France setzte sich der 25-Jährige in Thüringen nach einem sehr schweren Rennen über 191 Kilometer im Sprint durch, knapp vor Außenseiter Lennart Jasch und Tourstarter Nico Denz. Ein überglücklicher Felix Engelhardt.
11: Ja, ist natürlich ein Wahnsinnsgefühl, davon träumt jeder. Aber es gibt nichts Schöneres, als im Meistertrikot zu fahren. Und vor allem, wenn man auch zur Tour fährt, ist es natürlich umso besser und ist was ganz Besonderes.
12: Ganz besonders war auch die Art dieses Triumphs. Denn eigentlich war Felix Engelhardt auf den letzten Kilometern gar nicht mehr dabei in dieser Spitzengruppe.
11: Boah, ich hatte die letzte Runde schon ziemlich zu kämpfen und da waren wir so gerade so am Abreißen und war so kurz vor dem Krampf. Und mich hat es dann oben über die ganzen Wellen dann irgendwann abgehängt. Bin die Abfahrt einfach maximales Risiko runter und die vorne haben sich ein bisschen angeschaut. Und dann bin ich gerade so zur Flamme Rouge zum letzten Kilometer von hinten rangerollt und irgendwo noch ein Bein gefunden.
0: Der Radprofi und deutsche Meister im Straßenrennen Felix Engelhardt in einem Beitrag von Holger Gerska. In einer Dreiviertelstunde ungefähr beginnt das erste Sechzehntelfinale der WM-Geschichte. Sonst ging die K.O.-Runde ja immer mit dem Achtelfinale los, jetzt also das Sechzehntelfinale. Und das erste Spiel lautet Südafrika gegen den WM-Mitgastgeber Kanada. Auf einen Heimvorteil darf das kanadische Team bei dieser Weltmeisterschaft aber nicht mehr hoffen, wie Felix Mansel erklärt.
13: Also irgendwie ist es dann schon ein bisschen schade. Da richtet Kanada zum ersten Mal eine WM mit aus und schafft dann sogar noch den Sprung in die K.O.-Runde zum allerersten Mal in seiner Geschichte. Und dann muss die Mannschaft aber in den USA spielen. Genauer gesagt in Los Angeles. Die Mexikaner, die haben da ein bisschen mehr Glück gehabt. Die dürfen ihr Sechzehntelfinale dann in ihrer Hauptstadt austragen. Die Kanadier jetzt also heute gegen Südafrika. Immerhin bleiben sie an der Westküste und somit dann auch in der gleichen Zeitzone. Hätte Kanada sein letztes Gruppenspiel allerdings gegen die Schweiz einfach nur unentschieden gespielt, dann wären die Kanadier in Vancouver geblieben. Und die hätten beim Sieg sogar auch ein mögliches Viertelfinale in Vancouver austragen können. Haben die Kanadier aber nicht. Und deshalb ist für das kanadische Team die Heim-WM jetzt auch vorbei.
0: Aber erfolgreich sein, das können sie natürlich trotzdem weiter, die Kanadier. Auch wenn Südafrika sich sehr selbstbewusst gibt, der Trainer Hugo Broos.
14: Again, you will see Wir werden wieder eine Mannschaft sehen, die an sich glaubt, eine Mannschaft, die 90 Minuten kämpft und noch länger, wenn es sein muss. Und dann werden wir sehen. Ich denke, was wir jetzt schon erreicht haben, ist ein kleines Wunder.
0: Also gleich um 21 Uhr geht die Fußball-WM in die K.O.-Runde mit dem 16. Finalspiel Kanada gegen Südafrika. Das war's von BR24 für heute, für diesen Sonntag. Tilman Seiler verabschiedet sich. Wir melden uns wieder morgen früh ab 6 Uhr, wie gewohnt, mit unserem Frühprogramm. Und hier geht's jetzt nun weiter mit dem ARD-Gemeinschaftsprogramm.

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1: China bezeichnet sich als Vielvölkerstaat mit 56 offiziell anerkannten Ethnien. Dazu zählen zum Beispiel die Uiguren, Tibeter oder Mongolen. Gleichzeitig legt die chinesische Führung aber auch großen Wert auf eine gemeinsame nationale Identität. Im März diesen Jahres hat der Nationale Volkskongress deshalb ein neues Gesetz zur Förderung der ethnischen Einheit und des Fortschritts verabschiedet. Das sieht unter anderem vor, dass in China noch mehr Menschen Mandarin sprechen sollen. Das ist die chinesische Standardsprache. Welche Folgen hat das neue Gesetz für die kulturelle Vielfalt in China? Auf der Suche nach einer Antwort ist unsere Korrespondentin Antje Bonhage in die südwestchinesische Provinz Yunnan gereist. Sie gilt als die ethnisch vielfältigste des Landes.
2: Das Kloster Sungzanlin bei Shangri-La im Nordwesten der Provinz Yunnan. Es ist eines der wichtigsten tibetisch-buddhistischen Klöster der Region. Kleiner Potala-Palast wird es genannt. Fast 700 Mönche leben hier. Früher lag das Kloster abgelegen. Heute ist von der Abgeschiedenheit nur noch wenig zu spüren. Vor den Gebäuden laufen Gruppen von Touristen umher. Manche tragen tibetische Gewänder, die sie vor Ort gemietet haben. Sie posieren damit für Fotos auf Treppen vor den Klostertoren und vor farbigen Mauern. Tibetische Kultur als Fotomotiv. Ein Mönch kommt aus dem Gebetsraum. Er möchte nicht ins Mikrofon sprechen. Die Besucher, sagt er, stören ihn nicht grundsätzlich. Das eigentliche Problem sei, dass mit ihnen auch die Verlockungen der Außenwelt ins Kloster kämen. Es werde immer schwerer, sich auf innere Unabhängigkeit zu konzentrieren. Shangri-La hieß ursprünglich anders. 2001 beschloss die Regierung, die Stadt nach dem fiktiven Sehnsuchtsort aus dem Roman Der verlorene Horizont umzubenennen. Der Schritt sollte den Tourismus fördern. Die Lokalregierung hat in Shangri-La massiv in den Tourismus investiert. Menschen aus ganz China reisen in das tibetisch geprägte Gebiet, wegen der Landschaft und wegen des Klosters, aber auch die neu aufgebaute Altstadt lockt. Postkartenmotive eines tibetischen Lebensraums. Nach Angaben der Statistikbehörde der Stadt Shangri-La kamen allein im vergangenen Jahr rund 26 Millionen Besucher. Fast die Hälfte der rund 190.000 Einwohner ist mindestens indirekt im Tourismussektor beschäftigt. Für sie ist der Tourismus eine Existenzgrundlage. So wie für den Taxifahrer Qin. Wie viele hier ist auch er Tibeter. Er stammt aus einer Nomadenfamilie. Vor allem mit der neuen Hochgeschwindigkeitsbahnlinie nach Shangri-La habe sich sein Leben grundlegend verändert, sagt er. Aus dem Autoradio tönt Popmusik.
3: Bevor es den Hochgeschwindigkeitszug gab, kamen nur wenige Touristen. Und wenn, dann kamen sie mit dem Bus. Erst nachdem die Bahnstrecke eröffnet wurde, habe ich diesen Fahrdienst gestartet. Jetzt kommen extrem viele Touristen hierher.
2: Sein Einkommen, erzählt Qin, habe sich dadurch vervielfacht. Er konnte ein Auto kaufen und ein Hotel mit 15 Zimmern eröffnen. Sein Leben sei jetzt viel besser als zuvor.
3: Ohne die Bahnlinie wären hier weniger Touristen. Und ohne die Touristen hätte ich dieses Auto nicht, auch nicht das Hotel. Im Sommer kommen besonders viele Gäste. Zwischen Juli und September ist 2 Monate lang Hochsaison.
2: Ein paar Kilometer vom Kloster entfernt eine Schule. Grundschulkinder unterschiedlicher Ethnien. Am Ausgang stehen Eltern, die ihre Kinder abholen wollen. Manche unterhalten sich auf Tibetisch oder in anderen sogenannten Minderheitensprachen. Etwa 300 Sprachen und Dialekte gibt es in China. Doch viele junge Menschen lernen sie nicht mehr, weshalb sie langsam verschwinden. Die Kinder untereinander sprechen Hochchinesisch, das sogenannte Mandarin. Mittlerweile die Unterrichtssprache in fast allen Schulen. In einem Nachmittagshort für Hausaufgabenbetreuung wartet Lurong Zötschen auf die ersten Kinder. Lurong Zötschen ist 27, seine Muttersprache ist Tibetisch. In der Schule ist er jedoch mit Hochchinesisch aufgewachsen. Mandarin braucht man in ganz China, es bietet die meisten beruflichen Aufstiegschancen. Tibetisch lesen und schreiben kann Lurong Zötschen nicht. Manchmal, sagt er, mache er sich deshalb Vorwürfe.
4: Manchmal bin ich in meinem Heimatdorf und höre zum Beispiel alte Lieder, aber ich verstehe sie nicht. Und dann denke ich, was die eigene Kultur angeht, hat man vielleicht einiges vernachlässigt. Das ist ein Problem und das ist schade.
2: Wie Lurong Zötschen erleben viele in der Region einen langsamen Verlust der kulturellen Identität. Etwas beschreiben die meisten jedoch ähnlich.
4: Es hat sich vieles zum Positiven verändert. In materieller Hinsicht ist heute alles komfortabler. Deshalb finde ich, es geht uns immer besser.
2: Lurong Zötschen sagt, er sei der Regierung dafür dankbar. Tourismus und wirtschaftlicher Aufstieg. Die Schattenseite, schleichender kultureller Verlust. Laut Verfassung ist die Volksrepublik China ein Vielvölkerstaat. Doch verlieren Minderheiten und ihre Kulturen seit Jahren immer weiter an Eigenständigkeit. Ihr autonomer Raum wird immer enger. Das neue Gesetz von 2026 wertet explizit Hochchinesisch auf, in Schulen, in Verwaltung und öffentlichem Leben. Ein weiterer Schritt in Richtung Assimilation, während Peking zugleich den Schutz von Minderheiten betont. Auch außerhalb Shangri-Las ist die Mehrsprachigkeit hörbar. In der Bahn kommen Durchsagen neben Mandarin auch auf Tibetisch. Rund 600 Bahnkilometer südöstlich von Shangri-La liegt Kunming, die Hauptstadt der Provinz Yunnan. Yunnan gilt als ethnisch vielfältigste Region Chinas. Rund ein Drittel der Bevölkerung gehört einer ethnischen Minderheit an. Landesweit liegt ihr Anteil bei nur knapp 9%. Im Nationalitätenmuseum in Kunming wird ethnische Vielfalt ausgestellt. Fotos, Kostüme, Kunsthandwerk, begleitet von Propaganda auf Bannern und Schildern. Ein gemeinsames geistiges Zuhause der chinesischen Nation aufbauen, ist da zu lesen. Oder die chinesische Nation ist eine große Familie, gemeinsam bauen wir am chinesischen Traum. Die Einheit der Nationalitäten und das gemeinschaftliche Bewusstsein der chinesischen Nation, das sind in ganz China viel zitierte Parolen von Staats- und Parteichef Xi Jinping. Ethnische Vielfalt ist hier nicht definiert als eigenständiger kultureller Raum, sondern als Teil einer einzigen chinesischen Nation.
5: Die chinesische Zivilisation besteht ja nicht nur aus uns Han-Chinesen, sondern sie ist eine Verschmelzung verschiedener Völker. Und diese Idee der großen Einheit Chinas erfordert auch, dass alle Völker zusammenstehen. Denn auch die Minderheiten sind Bestandteil der chinesischen Zivilisation.
2: So verstehe er den Leitgedanken der Regierung, sagt ein Besucher des Museums. Er selbst gehört der mehrheitlichen Han-Ethnie an. Mit seiner Familie ist er für einen Kurzurlaub aus Peking nach Yunnan gereist.
5: Yunnan ist ja eine Region mit vielen verschiedenen Volksgruppen. So können wir etwas über die Vielfalt unserer Nation lernen und unseren Kindern einen breiteren Horizont vermitteln.
2: So der Pekinger. Unweit des Nationalitätenmuseums liegt Kunmings Minderheitenpark, ein großer Freilicht- und Themenpark, der Kultur, Architektur und Bräuche der ethnischen Gruppen Yunnans an einem Ort versammelt zeigt. Im Minderheitenpark arbeitet Adu. Er ist 36 und stammt aus Nujiang. Er gehört der Ethnie der Lisu an. Sein Geld verdient Adu im Park mit Vorführungen eines Lisu-Brauchs beim sogenannten Messerbergfest. Dabei klettert er barfuß an einer hohen, mit Klingen besetzten Stange empor.
6: Wir Lisu glauben, dass alle Dinge in der Natur beseelt sind. In den Bergen gibt es Berggeister, im Wasser einen Wassergott und für das Leben einen Lebensgott. Das Messerbergfest findet einmal im Jahr statt. Ursprünglich ging es dabei darum, günstiges Wetter und eine reiche Ernte zu erbitten. Ich führe das hier an, damit mehr Menschen etwas von unserer Volksgruppe erfahren.
7: Das Als
6: ich klein war, mussten die Lehrer in unserer Gegend drei verschiedene Minderheitensprachen beherrschen. Die Lehrer unterrichteten uns zunächst in unserer eigenen Sprache. Das ist heute anders. In der Schule, im Fernsehen, zu Hause, draußen und untereinander ist die Hauptsprache der Kinder Mandarin.
2: Vieles gehe heute unwiederbringlich verloren. Kommerzialisierung und wirtschaftlicher Druck haben einen wesentlichen Anteil daran, sagt Adö.
6: Eigentlich ist das ethnische Bewusstsein in unserem Volk ziemlich stark. Doch um ihren Lebensunterhalt zu verdienen, gehen viele junge Menschen aus ihrer Heimat weg. Es bleibt nicht aus, dass sie sich dabei von einem Teil ihrer Traditionen lösen.
2: Eine Lehrerin der I-Minderheit ist mit ihrer Schulklasse in den Minderheitenpark gekommen.
8: Hier sind 26 Volksgruppen aus der Provinz Yunnan vertreten. Die Kinder können hier etwas über die lokalen Minderheiten erfahren.
2: Der Schulklasse gehören sowohl Kinder der Han-Mehrheit als auch der I-Minderheit an.
8: Heutzutage sprechen auch die Kinder der I offiziell Mandarin. Das dient ja der großen Einheit der verschiedenen Völker. Unsere Volksgruppe hat zwar eine eigene Sprache und Schrift, aber die Kinder kennen die Schrift meist nicht, weil sie ihnen niemand beibringt.
2: Gesetz zur Förderung ethnischer Einheit und des Fortschritts. So lautet der vollständige Name des neuen chinesischen Gesetzes, das das Bewusstsein der einen chinesischen Nationengemeinschaft festigen will. Yunnans offizielles Programm für ethnische Einheit und den Fortschritt sieht in diesem Zusammenhang millionenschwere Fördersätze für Landkreise, Gemeinden und Dörfer vor. Auch Kulturprojekte sollen ausdrücklich der Stärkung des Bewusstseins einer gemeinsamen chinesischen Nation dienen. Die Reise durch Yunnan zeigt kein einfaches Bild. Viele Menschen berichten von besseren Lebensbedingungen, mehr Einkommen und mehr sozialem Aufstieg. Gleichzeitig beschreiben sie sprachliche Verluste, Veränderungen im kulturellen Alltag und eine auch dadurch wiederum wachsende Tendenz zur Angleichung. Die Kulturen der Minderheiten verschwinden nicht einfach. Sie werden gezeigt, ausgestellt und vermarktet, in Vorzeigeklöstern wie in Shangri-La, in Parks, in Museen. Genau darin aber liegt die Gefahr. Vielfalt wird zur Kulisse und zum Geschäftsmodell, von dem viele Menschen vor Ort immerhin profitieren. Übrig zu bleiben droht am Ende jedoch nur Folklore in einer staatlich verordneten Erzählung nationaler Einheit.
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9: Um 20.31 Uhr mit Inken Henkel. Die Hitzewelle der vergangenen Tage hat die Böden in Deutschland ausgetrocknet. In mehreren Regionen sind Waldbrände ausgebrochen, der schwerste in Bad Kreuznach in Rheinland-Pfalz. Aus Mainz Wolfgang Seligmann.
10: Der kleine Ort Traisen ist inzwischen komplett evakuiert. Das Feuer kommt immer näher. Die Menschen durften noch mal kurz in ihre Häuser zurück, um die notwendigsten Sachen zu holen, müssen die Nacht aber bei Freunden oder Verwandten verbringen. Es besteht nach wie vor Gefahr durch Munition aus dem Zweiten Weltkrieg. Die liegt in großen Mengen noch in dem Waldgebiet verstreut, das inzwischen auf mehr als 3 Hektar brennt. Es hat bereits mehrere Explosionen gegeben. Für die Einsatzkräfte ist die Gefahr deshalb zu groß. Die direkte Bekämpfung des Brandes wurde eingestellt.
9: Im Kanzleramt in Berlin sind die Spitzen der schwarz-roten Regierungskoalition zusammengekommen. CDU-Chef Merz, CSU-Chef Söder und die SPD-Vorsitzenden Baas und Klingbeil nehmen an dem Treffen teil. Und auch SPD-Fraktionschef Miersch und Innenminister Dobrindt sind dabei. Sie wollen den Koalitionsausschuss vorbereiten, der für Mittwoch geplant ist. Dann soll es um die großen Reformvorhaben, wie zum Beispiel die Rente und das Steuersystem, gehen. Kreml-Chef Putin hat eine Krisensitzung zu russischen Versorgungsproblemen mit Treibstoff einberufen. Vertreter mehrerer Ministerien und der wichtigsten Erdölproduzenten Russlands nahmen daran teil. Die staatliche Nachrichtenagentur TASS zitierte Putin mit den Worten, zuerst müssten die Auswirkungen ukrainischer Angriffe auf Raffinerien und andere Erdölanlagen abgefedert werden. An den Tankstellen gäbe es Warteschlangen. Russland zapfe schon seine Benzinreserven an. Dem Bericht zufolge erwägt Putin ein Exportverbot für Dieseltreibstoff. In der Nähe der französischen Stadt Nancy sind bei dem Absturz eines Kleinflugzeugs 11 Menschen ums Leben gekommen. Die Absturzursache ist noch unklar. Aus Paris, Julia Borotta.
7: Frankreichs Innenminister Laurent Nunez, der zur Unglücksstelle gekommen war, bestätigte, dass die Maschine nur 300 Meter hinter der Piste abgestürzt sei. Augenzeugen berichten davon, dass der Motor plötzlich nicht mehr zu hören gewesen sei. Doch Nunez wollte sich zu keinem der kursierenden Unfallszenarien äußern. Auch zu den 11 Opfern machte er keine genaueren Angaben. Medienberichten zufolge handelt es sich um Krankenpfleger und Pflegerinnen, überwiegend junge Menschen, die in Begleitung von 5 Trainern zu ihrem ersten Fallschirmsprung aufgebrochen waren.
9: Das Wetter in Deutschland. In der Nacht gebietsweise Schauer und Gewitter, Tiefstwerte 24 bis 16 Grad. Morgen örtlich Starkregen, Hagel und Sturmböen, teils schwere Gewitter. Im Nordwesten oft heiter. 22 Grad auf Sylt bis 32 im Landkreis Passau. Am Dienstag zeitweise gewittrige Schauer, ganz im Norden freundlicher, 21 bis 32 Grad. Am Mittwoch Regen und Gewitter, im Westen und an der Nordsee mehr Sonne, 20 bis 29 Grad. Das waren die Nachrichten.
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12: Es ist das vielleicht nobelste Hotel in Zürich. Das Grand Hotel Dolder thront hoch über der Stadt wie ein Märchenschloss auf einem Hügel. Mit seiner hellen Fassade, den markanten drei Türmen und den Seitenflügeln links und rechts wirkt es gleichzeitig ehrwürdig und ein bisschen entrückt, als würde hier oben eine ganz eigene Welt beginnen. Innen? Marmor, schwere Teppiche, teure Kunstgegenstände. In dieser Nacht des 5. Juli 2000 übernachtet hier eine Gruppe mächtiger Leute, Mitglieder des FIFA-Exekutivkomitees. Am nächsten Morgen werden sie darüber entscheiden, welches Land in 6 Jahren die Fußball-WM austragen darf. Es gibt Erzählungen aus dieser Nacht. Und wenn man denen glaubt, dann herrscht im Hotel bis spät geschäftiges Treiben. Angeblich

0: Punkt Weiß. Die Zustellung dieses Faxes hat der Wahl des WM-Gastgebers 2006 gerade die entscheidende Wendung verpasst. Mein Name ist Esther Sedlacek und das hier ist das Geld zu Gast bei Freunden. Die wirklich wahre Geschichte, wie Deutschland WM-Gastgeber 2006 wurde. Folge 3. 4 Tage und 1 Nacht.
1: Brasilien hat 3 Tage vor der Entscheidung der FIFA überraschend seine Bewerbung um die Fußball-Weltmeisterschaft 2006 zurückgezogen. Sein Stimmenpaket soll Südafrika zugutekommen. Damit sind die Chancen Südafrikas, des härtesten Konkurrenten Deutschlands, gestiegen.
0: Es ist Montag, der 3. Juli 2000. Über dem Zürichsee in der Schweiz braut sich ein Unwetter zusammen. In 3 Tagen entscheidet sich hier in Zürich, welches Land die WM 2006 ausrichten darf. Das deutsche Bewerbungsteam um Franz Beckenbauer, Fedor Ratmann, Wolfgang Niersbach und Co. hat alles gegeben. Sie sind um die Welt gereist, haben mit allen 24 Mitgliedern des FIFA-Exekutivkomitees gesprochen. Sie haben Fußbälle und Ausrüstung verschenkt, lukrative Freundschaftsspiele versprochen und viele Hände geschüttelt. Jetzt steht der letzte Abschnitt ihrer Reise an. Der damalige DFB-Pressechef Wolfgang Niersbach berichtet:
2: Wir sind dann an dem Montag nach Zürich geflogen, weil da die nächste große Aufgabe anstand. Haben wir uns in einem kleinen Hotel am Zürichsee eingenistet, nervös, angespannt, wie vor jedem Länderspiel auch. Also in dem Fall natürlich nervöser als vor jedem anderen Länderspiel.
0: Vermutlich war die Stimmung zwischen den Engländern und Franz Beckenbauer zuletzt so frostig, als Deutschland im WM-Finale 1966 um ein Tor betrogen wurde. Googelt mal Wembley-Tor.
3: Achtung, Achtung! Hi! Nicht im Tor, kein Tor!
0: Aber kein Wunder, denn der Druck, der inzwischen auf dem deutschen Bewerbungsteam lastet, ist riesig. Gerade hat Bundeskanzler Gerhard Schröder in Berlin vor der gesamten Presse den ersten Spatenstich im Olympiastadion gemacht. 500 Millionen D-Mark werden da jetzt in den Umbau des Stadions gesteckt. Das potenzielle Finalstadion. Aber dafür muss diese WM doch jetzt erstmal nach Deutschland kommen. Was wäre das für eine Blamage, wenn das Finale am Ende in London stattfindet? Womöglich noch im Wembley-Stadion. Zum ersten Mal während dieser ganzen Bewerbungsphase scheint Franz Beckenbauer tatsächlich nervös zu werden. Hier in Zürich, auf der Zielgeraden. In dem kleinen Hotel am Zürichsee, wo sich die DFB-Delegation eingenistet hat, geben Beckenbauer, Niersbach und das Team am 4. Juli noch einmal eine Pressekonferenz. Nur 20 Journalisten und 6 Kamerateams sind gekommen. Viel weniger als bei den vorherigen. Für ein Großereignis, für eine Bewerbung, in die Deutschland alles gesetzt hat, kein so gutes Zeichen. Aber ein Ass hat das deutsche Team noch im Ärmel. Am Sonnenberg, mit Blick auf die Stadt und den Zürichsee, hat die FIFA damals ihr Hauptquartier. Und hier oben bekommt jedes Bewerberland nun ein letztes Mal die Chance, die 24 Mitglieder des Exekutivkomitees von sich zu überzeugen. Der kleine, abgedunkelte Raum erinnert an einen Hörsaal. Ein Halbrund mit aufsteigenden Sitzreihen und in der Mitte, ganz unten, eine kleine Bühne.
4: Liebe Freunde des Exekutives der FIFA.
0: Beckenbauer in seinem silbernen Anzug wirkt ungewohnt nervös. In seinen Händen hält er ein Stück Rasen, auf dem ein Fußball liegt. Er sieht die 24 Männer vor sich an. Alle Blicke sind auf ihn gerichtet. Es ist quasi die 89. Minute und Beckenbauer muss jetzt irgendwie den Ausgleich machen, damit Deutschland sich zumindest in die Verlängerung rettet.
4: Unser Wunsch ist es, unser Wunsch, nicht nur unser Wunsch, der ganze Wunsch des Landes, der Bundesrepublik, die alle hinter uns stehen. Das ist nämlich genau der Mittelpunkt, also der Anstoßpunkt.
0: Puh, klingt alles eher nach Verdribbeln an der eigenen Eckfahne als nach Ausgleich.
4: Von diesem Anstoß aus würden wir uns natürlich wünschen und vorstellen, dass im Jahr 2006 die Weltmeisterschaft hier von diesem Punkt aus angepfiffen wird.
0: Aber jetzt kommt das, was keiner der Konkurrenten hatte. Unterstützung, namhaft.

0: wichtige Unterstützung.
1: Ich bitte die kleine Abwartung.
0: Aus einer Tür am Ende des Saales treten mehrere Personen ein und kommen zu Beckenbauer auf die Bühne.
1: Ich darf kurz vorstellen, obwohl ich glaube ich gar nicht vorstellen brauche.
0: Neben Franz Beckenbauer stehen jetzt der ehemalige Fußballstar Günther Netzer, IOC-Mitglied Thomas Bach, Tennislegende Boris Becker und ein Mann, der irgendwie aussieht wie...
1: Und das ist unser Bundeskanzler. Das ist keine Kopie, es ist unser Bundeskanzler.
0: Ach ja, und dann ist da tatsächlich auch noch eine Frau. Topmodel Claudia Schiffer. Wer Fremdscham schwer aushält, sollte jetzt mal für ein paar Sekunden die Ohren zuhalten.
1: Claudia, also ich denke, das schönste Kind, das Deutschland jemals hervorgebracht hat. Also was Schöneres haben wir nicht. Claudia, herzlichen Dank.
0: Ah, okay. Der Optik wegen ist die Frau also dabei. Dann kommt Beckenbauer langsam in Fahrt. Er merkt, dass die Leute im Saal ihm aufmerksam zuhören. Und was er jetzt sagt, klingt aufrichtig, nicht einstudiert und nicht aufgesetzt wie irgendwelche Daumendrückposen.
1: Wir waren in den Konföderationen, wir haben unsere Vorträge gemacht, wir haben privat eingeladen, wir haben die Gastfreundschaft genossen, wir haben eure Speisen gegessen, ich habe eure Häuser gesehen. Und deswegen habe ich Vertrauen. Ich habe Vertrauen in euch, dass ihr morgen die richtige Entscheidung trifft. Vergessen wir alles, die ganzen Spekulationen, die irgendwo in diesem Raum und außerhalb dieses Raumes herumschwirren. Vergessen wir das Ganze. Deswegen bin ich hier heute auch voller Emotionen und auch Motivation, weil ich möchte, dass wir genauso gute Gastgeber sind, wie Sie waren. Wie ich möchte Sie einladen. Herzlichen Dank.
0: Franz Beckenbauer verneigt sich. Und ja, diese Rede war seine vielleicht beste Performance während der ganzen Bewerbung. Aber ob er alle damit mitreißen konnte? Am nächsten Morgen, es ist der 6. Juli 2000, strahlt die Sonne über Zürich. Regelrechtes Kaiserwetter. Die 24 Mitglieder des FIFA-Exekutivkomitees haben wenig Schlaf abbekommen. Bis tief in die Nacht haben sie Gespräche geführt, gegrübelt. Doch jetzt ist endlich Schluss damit. Schwarze Limousinen fahren am Grand Hotel Dolder vor. Sie bringen die Männer zum nur wenige Minuten entfernten FIFA-Sitz am Sonnenberg. Das Gebäude ist damals kein futuristischer Bau wie heute. Es wirkt eher wie eine große alte Stadtvilla. Eine Limousine nach der nächsten fährt vor. Ein Delegierter nach dem anderen verschwindet im Gebäude. Hier darf ab jetzt kein Außenstehender mehr rein. Was jetzt passiert, ist nun ja sowas wie...
2: Am frühen Abend war es soweit. Mit dem Ruf Extra Omnes, alle hinaus, wurde die Tür zur Sixtinischen Kapelle feierlich verschlossen. Das Konklave, die Wahl eines neuen Papstes, hat begonnen.
0: Genau wie bei der Papstwahl, dem Konklave, schließen sich die Mitglieder des FIFA-Exekutivkomitees am Sonnenberg ein. Niemand darf rein, niemand darf raus, bis weißer Rauch aufsteigt. Oder in diesem Fall hier, feststeht, wer WM-Gastgeber wird. Um 9 Uhr eröffnet FIFA-Präsident Sepp Blatter die Wahl. Die Runde sitzt in dem beinahe sakral wirkenden Konferenzraum auf dunklen Lederstühlen. Die Tische bilden ein großes, offenes U. Alle Mitglieder können und müssen sich gegenseitig ansehen. 4 Länder sind noch im Rennen um die WM 2006. Marokko, England, Südafrika und Deutschland. In einer geheimen Wahl stimmt nun jeder der 24 Männer für seinen Favoriten. Nach jeder Runde scheidet der Bewerber aus, der die wenigsten Stimmen bekommen hat. Wer 13 Stimmen, die absolute Mehrheit erhält, hat gewonnen.
3: Herzlich willkommen, meine Damen und Herren, hier aus der Messehalle in Zürich.
0: Der Medienauflauf rund um die Messehallen in Zürich ist gigantisch. Hier soll nach erfolgter Wahl der Sieger präsentiert werden. ARD und ZDF übertragen die Auslosung live, fast wie bei einer Bundestagswahl. Weitere Sender aus allen Herren Ländern sind am Start. Noch gibt es für die Kameras aber nichts zu sehen. Die Bühne mit der FIFA-blauen Wand und den Mikrofonen ist noch leer. Genauso wie die Stuhlreihen davor. Die Presseleute stehen wartend in der Halle rum. Genau wie die Vertreter der Bewerber. Ruhig sitzen kann hier offenbar gerade niemand. Auch Wolfgang Niersbach nicht.
4: Diese Spekulationen, Gerüchte, auch die Frage, stehen die 8 Europäer, stehen die wirklich Das gab's bis zum Morgen der Entscheidung.
0: Es ist 12.56 Uhr, als eine Durchsage durch die Messehalle tönt. Der Pressesprecher der FIFA bittet die Journalistinnen und Journalisten, ihre Plätze einzunehmen. Es gibt die ersten Neuigkeiten vom Fußballkonklave.
5: Abemus!
0: Nee, so weit sind wir noch nicht. Aber zwei Wahlgänge seien bereits gemacht. Als erstes ausgeschieden Marokko. Da waren es nur noch drei. Und im zweiten Wahlgang?
6: Es hat zwei Wahlgänge schon gegeben. Sie werden auch gerade verkündet. Wie sieht's aus?
7: Sehr spannend für uns. Also wir sind im Endkampf mit Südafrika. Im zweiten Wahlgang haben wir 11 Stimmen bekommen. Südafrika ebenfalls 11 Stimmen. Und England 2 Stimmen. Ist auch England aus dem Rennen.
0: Football ist wohl doch nicht coming home. Zumindest nicht 2006. Aber was wird im nächsten Wahlgang aus den zwei Stimmen?
6: Was bedeutet das? Die englischen Stimmen, wer wird die bekommen? Wie schätzen Sie es ein?
7: Wenn bei einer Stimme der Schotte David Will dabei ist, wo wir von ausgehen, wird er sicher zu uns wechseln. Diese Zuversicht habe ich. Die zweite Stimme, abwarten.
0: Wenn man sich den Fernsehbeitrag anschaut, kann man die Anspannung bei Wolfgang Niersbach regelrecht sehen. Er weiß gar nicht, wohin mit seinen Händen und Armen. Ja, kein Wunder. Denn in dem Wahlgang, der jetzt gerade läuft, geht's um die Wurst. Deutschland oder Südafrika. Wenn nur eine der beiden England-Stimmen gleich auf Deutschland entfällt, dann steht es 12:12. Bei Gleichstand zählt die Stimme des FIFA-Präsidenten doppelt. Und das ist ja Sepp Blatter. Ihr erinnert euch? Der Mann, der versprochen hat, die WM nach Afrika zu bringen. Es ist jetzt kurz vor 13 Uhr. Am Sonnenberg öffnen sich die Türen. Das heißt quasi weißer Rauch. Habemus, WM-Gastgeber.
3: Ich schaue jetzt mal raus und verstehe gerade, wenn ich die Bilder richtig deute, dass es so langsam losgeht. Das müsste FIFA-Abfahrt sein. Das heißt, die Herrschaften sind endlich mal wieder raus aus dem schönen Gebäude dort oben, hoch über dem Zürichsee.
0: Die Mitglieder des Exekutivkomitees steigen in die Limousinen und lassen sich ins Tal kutschieren. Was unten in der Messehalle noch niemand weiß, oben auf dem Berg ist etwas Unvorhergesehenes geschehen. Etwas schier Ungeheuerliches. In der Messehalle 4 kommen nun auch Franz Beckenbauer und Fedor Radmann an. Sie setzen sich in die erste Reihe. Der Kaiser wirkt so angespannt wie damals, beim Endspiel 1990, als Andi Brehme sich gerade den Ball auf dem Elfmeterpunkt bereitlegt. Schließlich betreten Sepp Blatter und die FIFA-Delegierten den Saal. Es ist jetzt kurz nach 14 Uhr. Kann endlich mal jemand dieses Spiel anpfeifen? Japp, Blatter macht's. Er geht ans Rednerpult.
8: Sehr geehrte Damen und Herren, Mesdames, Messieurs, Ladies and Gentlemen, Señoras y Señores, welcome to Zurich.
0: Blatter bedankt sich bei den vier Ländern, die heute zur Wahl standen, spricht von einem fairen Wettkampf. Es habe zwei Möglichkeiten gegeben bei dieser Wahl. Innovativ und mutig zu sein auf der einen Seite. Die Kamera zeigt Franz Beckenbauer und er weiß genau, was Blatter sagen will. Innovativ sein. Das heißt für Blatter, Südafrika wählen. Oder auf der anderen Seite konnte man sich für die etablierten Kräfte im Fußball entscheiden.
8: As you know, it has taken 3 rounds of voting or 3 ballots. So for the final round, the executive committee had to choose between South Africa and Germany. And now
0: 3 Abstimmungsrunden waren nötig, so Blatter. In der letzten Runde mussten sich die Delegierten zwischen Südafrika und Deutschland entscheiden. Blatter streckt den Arm aus. Dann wird ihm der Umschlag gereicht. Bei der Papstwahl wäre das der Moment, in dem sich die Fensterläden zum Petersplatz öffnen, kurz bevor der neue Papst auf den Balkon tritt. Der Umschlag, den Blatter nun also in der Hand hält, ist mit einem dicken roten Siegel verschlossen.
8: It will now be my great pleasure. With excitement, but also with a lot of interest, to open this envelope.
0: Blatter bricht das Siegel und holt einige Zettel aus dem Umschlag. Der ganze Saal hält jetzt den Atem an. Blatter scheint etwas im Umschlag zu suchen. Und dann?
8: First, I have to say that the result The result is the nearest possible result which could have been attained in the third ballot. 12-11.
0: Es sei das engstmögliche Ergebnis gewesen. Die Wahl, sie ging 12-11 Stimmen aus. Aber anstatt jetzt endlich den Gewinner zu verkünden, sagt Blatter das.
8: There has been one member not voting in the last ballot. And the winner is...
0: Ein Mitglied hat in der finalen, alles entscheidenden Runde nicht abgestimmt. Alle in Halle 4 der Messe Zürich fragen sich, was hat das zu bedeuten? Wer ist der Mann, der nicht abgestimmt hat? Und vor allem, warum hat er nicht abgestimmt? Charles Dempsey kann nicht schlafen. Mit 79 Jahren ist er das älteste Mitglied im FIFA-Exekutivkomitee. Charlie, wie ihn alle nennen, ist der Vertreter des Verbandes von Ozeanien, also von Australien, Neuseeland, Samoa und der vielen kleinen Inselstaaten. Er sieht aus wie ein freundlicher älterer Herr, hager, mit Brille und schütterem Haar. Doch heute Abend ist ihm das Lächeln vergangen. An seiner Unterkunft liegt es nicht. Das Grand Hotel Dolder, das Märchenschloss, das hoch oben über der Stadt thront, bietet ihm jeglichen Komfort. Sein Zimmer ist luxuriös, Holzfußboden, Ledermöbel, alles wunderbar. Aber jetzt, eine Nacht vor der entscheidenden Abstimmung, kommt Charlie Dempsey einfach nicht zur Ruhe. Besser gesagt, sie lassen ihn einfach nicht zur Ruhe kommen. Ständig ruft jemand an. Mal soll er doch unbedingt für Südafrika stimmen, mal für Deutschland. Charlie fühlt sich unter Druck gesetzt. Dabei hat er klar gesagt, dass seine Stimme erstmal an England geht. Charlie lebt seit langem in Neuseeland, das Teil des britischen Commonwealth ist, und er ist gebürtiger Schotte. Aber sollte England früh ausscheiden, dann werden alle seine Stimme wollen. Sein Verband hat ihm befohlen, in diesem Fall für Südafrika zu stimmen. Aber Deutschland, er kennt Franz Beckenbauer gut. Sie spielen manchmal Golf zusammen. Hat er ihnen nicht auch versprochen, sie zu unterstützen? Glaubt man den Gerüchten, wird Charles Dempsey in dieser Nacht vor der Abstimmung nicht nur von Nelson Mandela höchstpersönlich, sondern auch von Bundeskanzler Gerhard Schröder angerufen. Hotel Dolder. An der Rezeption des Grand Hotel Dolder wird ebenfalls telefoniert in dieser Nacht. Und kurz darauf treffen mehrere Faxe ein. Die Dame am Empfang faltet sie, schiebt sie in jeweils einen Briefumschlag. Und gerade als Charlie endlich mal zur Ruhe kommen will, er sieht zur Tür. Ein Umschlag wird darunter hindurchgeschoben. Charlie liest das Fax und weiß vermutlich, das war's mit Schlaf heute Nacht. Am nächsten Morgen in der Sixtinischen Kapelle der FIFA, also im Abstimmungsraum am Sonnenberg, ist die zweite Abstimmungsrunde zu Ende gegangen. England kommt nur noch auf 2 Stimmen und scheidet damit aus. Diese beiden Stimmen werden jetzt zum Zünglein an der Waage. Doch bevor es zum letzten und finalen Wahlgang geht, das erzählt euch Sepp Blatter jetzt besser mal selbst. Wir haben mit ihm darüber während unserer Recherche gesprochen. Die Handyaufnahme ist nicht so gut, aber der Inhalt schon.
5: Dann ist beim letzten Wahlgang ist plötzlich der Vertreter von Ozeanien, Charles Dempsey aus Neuseeland, ist dann aufgetreten. Es steht auf, man macht seine Mappe, sage, hey, it's what's the matter. Und dann sagt er, President, I want to leave.
0: Charles Dempsey verlässt aber nicht einfach nur den Raum. Der 79-Jährige packt seine Sachen und steigt noch am selben Tag ins nächste Flugzeug nach Neuseeland. Die Verwunderung im Saal ist groß. Die Wahl geht dennoch weiter.
5: Dann ist er gegangen und dann haben wir abgestimmt.
0: Zurück zum Moment der Verkündung in die Messehalle in Zürich.
8: And the winner is Deutschland.
9: Ja, herzlichen Glückwunsch, Franz Beckenbauer, Fedor Radmann. Die Mühen haben sich gelohnt.
0: In der ersten Reihe vor der Bühne stehen Fedor Radmann und der angereiste Bundesinnenminister Otto Schily klatschend auf. Zwischen ihnen Franz Beckenbauer. Der zögert einen Moment und hält inne. Kaum hat er sich erhoben, wird er umarmt. Von seinem Gefährten Ratmann, von Wolfgang Niersbach. Sie haben es geschafft, trotz aller Widrigkeiten.
4: Das war dann um 14.07 Uhr. And the winner is Deutschland. Er hat nicht Germany gesagt, sondern and the winner is Deutschland.
0: Nur Minuten nach der Verkündung steht DFB-Pressechef Wolfgang Niersbach wieder vor dem Mikrofon des ARD-Teams. Die Anspannung ist aus seinem Körper gewichen. Niersbach strahlt aber nicht. Er wirkt einfach nur müde und gerührt. Während Deutschland jubelt, ist Südafrika sauer. Und ein Mann hat jetzt ein Problem. Sepp Blatter hatte den Afrikanern diese WM ja versprochen. Wegen dieses Versprechens haben sie ihn zum Präsidenten gewählt. Und dann kommt ihm in letzter Sekunde dieser Dempsey in die Quere.
5: Weil der für Südafrika bestimmt wäre, der Weltcup nach Südafrika gegangen.
0: Und jetzt tut Blatter etwas, was er so gut kann wie kaum jemand anderes. Er lenkt die Aufmerksamkeit von sich weg. Nach wie vor geistert die Frage durch die Messehalle 4, wer war das denn nun, der nicht abgestimmt hat? Und was könnte dahinter stecken?
10: Also um transparent zu bleiben, werde ich Ihnen den Namen nennen. Es war der Präsident des Ozeanischen Fußballverbandes, nämlich aus Neuseeland, Herr Charlie Dempsey.
0: Hätte Dempsey, wie von seinem Verband gefordert, für Südafrika gestimmt, hätte es einen 12:12 Gleichstand gegeben. Dann hätte Sepp Blatter das letzte Wort gehabt. Der einzige Mann, dessen Stimme dann doppelt gezählt hätte. Und die WM wäre nach Südafrika gegangen. Am Ende ist es also nicht die Stimme für Deutschland, die entscheidet, sondern die eine, die fehlt. Dabei ist längst nicht mehr die Frage, wer für Deutschland gestimmt hat und warum, sondern warum um alles in der Welt ist Charles Dempsey übereilt abgereist.
11: Heftigen Wirbel hat es heute um die Vergabe der Fußball-Weltmeisterschaft 2006 an Deutschland gegeben. Von angeblichen Bestechungsbriefen war die Rede.
4: Konnten uns überhaupt keinen Reim darauf machen.
12: Ich habe dann diese Faxe an das Grand Hotel Dolder weggefaxt. Und habe dann noch angerufen. Ich wollte, dass die auf jeden Fall noch weitergeleitet werden, weil die Abstimmung am nächsten Tag war.
0: Das war Das Geld zu Gast bei Freunden. Die wirklich wahre Geschichte, wie Deutschland WM-Gastgeber 2006 wurde. 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
1: Um 21 Uhr mit Julia Cortis. Der Frankenschnellweg in Nürnberg kann weiter ausgebaut werden. In einem Bürgerentscheid stimmten gut 53% der Menschen dafür. Abgestimmt hatten knapp 152.000 der 380.000 Wahlberechtigten. Vorgesehen ist ein ampelfreier Verkehr durch den Bau eines 1,8 Kilometer langen Tunnels. Die Gegner des Projekts kritisieren die Kosten in Höhe von mehr als 1 Milliarde Euro, wobei der Freistaat einen Großteil trägt. In Deutschland ist den dritten Tag in Folge ein neuer Temperaturhöchstwert gemessen worden. Am Nachmittag meldete die Station des Deutschen Wetterdienstes im brandenburgischen Koschen an der polnischen Grenze einen Wert von 41,7 Grad. Die extreme Hitze sorgte weiter für Schäden an der Infrastruktur, unter anderem an den Asphalt- und Betondecken von Autobahnen. Es kam zu Teilsperrungen. Im Zugverkehr gab es bundesweit teils erhebliche Störungen. In Nürnberg und Würzburg standen die Straßenbahnen ganz oder teilweise still. Die Kassenärzte verlangen drastische Preiserhöhungen für Spirituosen und Zigaretten. Verbandschef Gassen begründet die Forderung mit den Worten, das würde vor allem Jugendliche vom Rauchen und von übermäßigem Alkoholkonsum abhalten. Er hält zum Beispiel eine Erhöhung auf 20 Euro pro Schachtel Zigaretten für wirkungsvoll. Die Bundesregierung plant bereits Steuererhöhungen für Alkohol und Tabak. Wein und Bier sollen ausgenommen bleiben. Vor dem geplanten Treffen des Koalitionsausschusses am Mittwoch sind die Spitzen von Union und SPD im Berliner Kanzleramt zusammengekommen. Zu den strittigen Punkten zählt zum Beispiel, ob Minijobs künftig rentenversicherungspflichtig sein sollen. Dies befürwortete CDU-Generalsekretär Linnemann im Ersten. Zugleich schloss er eine Ausweitung der sogenannten Reichensteuer nicht aus. In der österreichischen Großstadt Graz haben zum zweiten Mal in Folge die Kommunisten die Kommunalwahl für sich entschieden. Die Partei von Bürgermeisterin Elke Kahr erhielt nach aktuellen Hochrechnungen knapp 36% der Stimmen und legte im Vergleich zur letzten Wahl noch einmal um rund 7 Prozentpunkte zu. Damit steht Graz klar gegen den Trend in Österreich. Bei bundesweiten Umfragen liegt die rechte FPÖ weit vor der konservativen ÖVP und allen anderen Parteien. Das Wetter in Bayern, in der Nacht wolkig, örtlich Schauer und kräftige Gewitter. Die Temperaturen sinken auf 23 bis 17 Grad. Morgen nach teils sonnigem Start, stark bewölkt, gebietsweise Schauer und auch starke Gewitter, teilweise mit Unwetterpotenzial. Am Dienstag und am Mittwoch wenig Änderung, Höchstwerte dann 20 bis 33 Grad. Soweit die Nachrichten, die Zeit, es ist 21.03 Uhr.
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2: Raus aus dem Studio, rein in den Wald. Ich stehe hier gerade an einer Klippe mitten im Harz in Sachsen-Anhalt. Die Seilbahnen fahren hier gerade vor mir vorbei und ich habe einen richtig schönen Blick runter ins Bodetal. Und wir sind heute hier, weil wir als ARD-Klimaredaktion immer wieder rausgehen, um mit Leuten ins Gespräch zu kommen über die Erderwärmung und den Klimaschutz. Deshalb bin ich also im Harz, wo wir gleich einen Podcast vor Publikum aufnehmen. Hier gibt es auch noch mehr Programme. Das MDR-Sinfonieorchester hört ihr vielleicht schon ein bisschen im Hintergrund, die proben gerade. Und wir sind im Harz, weil ihr ja wahrscheinlich auch diese Bilder kennt von Hängen voller abgestorbener Fichten. Das sieht oft wirklich grausam aus. Hier in Thale, wo wir sind, ist noch dichter Laubwald. Hier ist es noch richtig schön. Aber klar, der Wald steht vor enormen Herausforderungen. Welche Lösungen es gibt, darum geht's jetzt. Unser Motto, vom Problem zur Perspektive. Neue Folgen unseres Podcasts gibt's jeden zweiten Mittwoch, unter anderem in unserer App ARD Sounds. Und jetzt geht's los.

0: Ja, herzlich willkommen zum ARD Klima Update. Ich bin Arne Schulz. Schön, dass ihr dabei seid. Ein Wochenende im Wald. Gestern war es deutlich über 30 Grad, sogar am späten Abend noch drückende Hitze. Ich bin hier schon ein bisschen rumgelaufen unter Eichen und Buchen, Ahorn, da konnte man es noch ganz gut aushalten. Heute früh haben wir uns dann ein bisschen Sorgen gemacht, weil es gab schon heftige Regenschauer hier, ob wir das überhaupt durchführen können. Wenn man dann mal so beim Waldboden guckt, ne, dann merkt man direkt, der Waldboden ist wie so ein Schwamm, der nimmt das Wasser auf, der speichert und filtert Wasser und der leistet noch viel, viel mehr. Wir können uns erholen im Wald, wandern, gleichzeitig nutzen wir aber auch das Holz für unsere Möbel, Häuser und natürlich der Wald bremst auch die Erderwärmung, weil die Bäume bei uns hier in Deutschland jedes Jahr Millionen Tonnen CO2 aus der Luft holen, als Kohlenstoff speichern. Meine Zahl in Bäumen und Böden sind mehr als 2 Milliarden Tonnen Kohlenstoff gespeichert. Und damit ihr eine Vorstellung kriegt, würde man das alles als CO2 von einem Moment zum anderen in die Atmosphäre entlassen, dann wäre das so viel CO2, wie Deutschland insgesamt in mehr als 10 Jahren in die Luft pusten würde. Also der Wald ist ein Hochleister, aber ihr habt das natürlich alle mitgekriegt, der Wald steht unter Stress, ist stark geschwächt von sehr starken Dürrejahren und der Wald muss sich anpassen. Und deshalb fragen wir heute, was kann der Wald noch leisten und wie müssen wir mit unseren Wäldern umgehen, damit sie fit für die Zukunft werden? Und ich habe 2 Menschen zu Gast, mit denen wir uns jetzt der Antwort nähern wollen. Christian Ammer und Friedhard Knolle, schön, dass Sie da sind.
1: Hallo, Glück auf, danke für die Einladung.
0: Wir haben uns ja vorher schon so ein bisschen unterhalten und ich habe eine Gemeinsamkeit bei Ihnen beiden festgestellt. Sie beide sind schon als Kind sehr Wald- und naturverbunden aufgewachsen, kann man glaube ich sagen. Herr Knolle, Sie hatten mir im Vorgespräch gesagt, Sie hätten den Naturschutz sozusagen mit der Muttermilch aufgesogen. Warum?
1: Das ist so eine Formulierung, die ich gerne benutze. In der Tat, mein Vater war Naturschutzbeauftragter, ehrenamtlicher Kreisnaturschutzbeauftragter. Ich bin mit Molchen, Fröschen, Fledermäusen in der Hand aufgewachsen. Das nennt man heute frühkindliche Prägung bei den Pädagogen, glaube ich. Ne? Insofern, ja, ich bin auch Harzer, ich bin hier geboren in Goslar und ich kenne natürlich noch einen ganz anderen Wald. Das sind die Fichtenmonokulturen, die Rheinbestände, die haben es schon angesprochen. Und der Waldwandel der letzten Jahre, der ist ja so heftig, so brutal und hat mich dann beruflich auch so stark getroffen. Denn als die deutsch-deutsche Grenze aufging, wurde ein Pressesprecher gesucht für das Nationalparkprojekt und die Wahl fiel auf mich. Und seitdem habe ich im Grunde genommen täglich mit dem Wald zu tun.
0: Und Herr Ammer, bei Ihnen war das so schon, Ihr Vater war Förster, richtig?
2: Ja, genau. Mein Vater war Förster und als dann Richtung Abitur ging, da habe ich so ein bisschen geschwankt zwischen Tiermedizin und Forst und dachte mir, ach, was du so mitbekommen hast von zu Hause, war auch viel im Wald. Das klingt gut und dann habe ich das Studium auch nie bereut und bin jetzt seit etwa 20 Jahren in Göttingen an der Uni gelandet.
0: Genau. Sie haben, könnte man sagen, sehr verschiedene Perspektiven, aber auch auf den Wald. Also Herr Ammer, Sie sind Professor für Forstwirtschaft an der Uni Göttingen, aber Sie sind gleichzeitig auch Ökologe. Also Ihre Professur hat das auch im Titel Waldbau und Waldökologie. Wenn man so Ihre Forschung auf den Punkt bringen müsste, was ist Ihre Frage an den Wald?
2: Also zunächst mal, wenn man sich mit der Bewirtschaftung von Wäldern beschäftigen will, muss man erstmal verstehen, wie entwickeln sich Wälder ohne Mensch. Und wenn man eine naturnahe Forstwirtschaft betreiben will, also sich nah an natürlichen Prozessen bewegen will, dann ist das umso wichtiger. Und ich denke, in Mitteleuropa sind wir da auf einem ganz guten Weg, eine Bewirtschaftung immer weiter zu verbessern, die eben sehr stark auf diese natürlichen Prozesse setzt und nur dann eingreift in eine Richtung, wo das dann vielleicht in eine Richtung geht, die man nicht haben möchte.
0: Und Herr Knolle, Sie haben das gerade schon kurz erwähnt. Also Ihre Perspektive ist eigentlich die Perspektive des Schutzes des Waldes, also Räume zu schaffen, in dem der Wald sich natürlich entwickeln kann. Sie haben das jahrzehntelang für den Nationalpark Harz gemacht. Jetzt sind Sie im Ruhestand, aber Sie sind dem Nationalpark immer noch verbunden, weil Sie Vorsitzender des Fördervereins sind. Wenn wir über Wälder sprechen, wenn Wälder in den Nachrichten sind, dann ist das meistens im Zusammenhang mit Krise der Fall. Man sieht das ja auch an manchen Stellen, wenn man hier im Harz ist, da sind ganze Hänge kahl, Bäume sind abgestorben, das sind meistens die Fichten. Als der neue Waldzustandsbericht rausgekommen ist, da wurde auch wieder viel von Krise gesprochen. Herr Ammer, wie belastet sind unsere Wälder in Deutschland?
2: Ja, unsere Wälder sind leider sehr belastet, weil sich eben die Folgen des Klimawandels jetzt immer deutlicher zeigen. Also Temperaturanstieg, die Verlagerung des Niederschlags auf den Winter und nicht so sehr im Sommer, da wo aber die Bäume das Wasser am meisten brauchen. Und das bewirkt eben, dass wir in vielen Fällen Wälder haben, die unter Stress stehen, die also durch Trockenstress und nachfolgend dann meistens Insekten oder Pilze, die diese Schwächung ausnutzen. Und das muss einen schon besorgt machen.
0: Vielleicht, wie unterscheidet man, was von Belastungen für den Wald tatsächlich mit dem Klimawandel in Zusammenhang steht und was vielleicht einfach so gerade dem Wald zusetzt?
2: Also natürlich spielen Luftschadstoffe auch eine Rolle oder haben vor allem eine Rolle gespielt. Aber ich würde sagen, das, was wir im Moment erleben, das hat schon ganz wesentlich mit dem Klimawandel zu tun. Da gibt es auch schöne Beispielsberechnungen. Also man hat beispielsweise mal Modellrechnungen gemacht, wenn das Klima sich erwärmt, also wir höhere Temperaturen haben, geringere Sommerniederschläge haben, wie wird sich zum Beispiel im Harz der Wald entwickeln? Und da hat man schon vorhergesagt, so bis 2060 wird die Fichte im Harz vermutlich absterben. Und dass es jetzt so viel früher gekommen ist und in einem Ausmaß gekommen ist, das keiner erwartet hat, zeigt aber, dass wir diese Entwicklung eigentlich nicht mehr wirklich im Griff haben. Und wenn wir nicht drastische Maßnahmen ergreifen, dann wird es auch so weitergehen.
0: Im Waldzustandsbericht, da wird dann so eine Zahl genannt, nur jeder fünfte Baum sei komplett gesund. Was heißt das konkret? Also wie muss man sich das vorstellen? Stehen 80% der Bäume ja kurz vor dem Kollaps oder was ist da die richtige Einordnung?
2: Nein, das kann man so nicht sagen. Diese Einschätzung ist relativ grob. Die geht nach der Krone, dem Kronenschluss. Das ist eine gutachtliche Einschätzung. Soll einfach nur zum deutlich machen, dass die Vitalität der Bäume eben nicht mehr so hoch ist, wie sie eigentlich wäre. Aber es heißt jetzt nicht, dass die alle morgen absterben.
0: Okay. Was aber klar geworden ist, ja schon aus Ihren Aussagen, Sie haben auch gesagt, es braucht eigentlich drastische Maßnahmen. Und ich glaube, das ist ja auch Konsens. Alle haben mittlerweile klar, dass wir die Wälder anpassen müssen. Aber die Frage ist natürlich, wie? Letztlich ist es ja so, dass einfach sehr viele Interessen berührt sind, wenn man sich die Frage stellt, müssen die Wälder sich vielleicht verändern bei uns? Ne? Und wir müssen uns ja klar machen, deutlich mehr als 40% der Waldflächen sind auch in Privatbesitz in Deutschland. Und natürlich sind da Leute, die leben auch davon, dass sie das Holz entnehmen. Und die machen sich natürlich Sorgen. Also was bedeutet das denn, wenn der Wald in Zukunft ganz anders aussieht? Sehr verständlich. Gleichzeitig gibt es natürlich auch dieses Ding, wenn wir sagen würden, wir wollen nur noch Urwälder wieder in Deutschland, das soll alles wieder unberührt sein. Was machen wir denn dann? Dann woher soll denn das Holz kommen? Wollen wir komplett auf Holz verzichten? Vielleicht ist dann der Alternativstoff für unsere Häuser dann wieder Beton. Das wäre eigentlich noch klimaschädlicher. Also das ist eine komplexe Debatte. Und deswegen lassen Sie uns mal versuchen, so zu skizzieren, wie denn so eine Lösung aussehen könnte. Also wie machen wir unsere Wälder fit in den nächsten Jahrzehnten für auch wärmere Temperaturen, die wir erwarten müssen? Und da möchte ich erstmal kurz reden über Ihren Lösungsansatz, Herr Knolle. Bei Ihnen im Nationalpark ging es ja immer darum, tatsächlich zu sagen, wir brauchen hier Flächen, die wir einfach aus der Nutzung rausnehmen, die wir in Ruhe lassen, die wir schützen. Warum ist das so wichtig, dass wir solche Waldgebiete in Deutschland haben, wo der Wald sich entwickeln kann?
1: Professor Ammer hat es vorhin angesprochen, da kann ich wunderbar anknüpfen. Eine kluge Forstwirtschaft schaut erstmal, wie macht die Natur es selber? Und ein Förster auch in der Bundesrepublik oder im alten Preußen oder wenn man noch weiter zurückgeht, kluge Forstwirtschaft hat immer Naturwaldreservate geschaffen. Das sind kleine Flächen, die man nicht bewirtschaftet, wo die Motorsäge draußen bleiben, wo man guckt, wie regelt sich die Natur und man kann davon lernen. 5% der Waldfläche soll sich selber regulieren. Man nennt das heute Wildnisfläche. Und das ist übrigens ein Ziel der Bundesregierung seit vielen, vielen Jahren unter Frau Merkel schon beschlossen. Und mehr wollen wir gar nicht. Wir wollen 5%. Da fehlt uns übrigens noch die Fläche in der Bundesrepublik Deutschland von 4-mal dem Nationalpark Harz. Wir sind weit von diesem Ziel entfernt. Da steckt Bei Sahama in den Zahlen viel besser drin. Wir haben von diesen 5%, also ungefähr 3% erreicht. Ne? Und wenn wir mal, ich nehme mal ein ganz praktisches Beispiel. Wir bekommen viel Besuch aus dem Ausland und ich kann ganz gut Englisch, da kriege ich viele Exkursionen. So, und dann kommen die Afrikaner zu uns zum Beispiel, um das mal, und die sagen, Mensch, ihr verlangt von uns, ihr Europäer, ihr steckt eine Menge Geld in eure Reisen, in unsere Länder, und ihr erwartet von uns all diese Big Five, ja, ihr wollt die Elefanten und die Nashörner sehen. So, und dann kommen wir aufs Gegenbesuch zu euch nach Deutschland und ihr schafft es noch nicht mal, einen Nationalpark neu zu gründen. Ihr streitet euch da 5 Jahre lang und am Ende scheitert's. Wir haben da eine gewisse Doppelmoral. Ja, wir lieben Nationalparke, Yellowstone, wollen da unbedingt hin. Aber wenn es vor der eigenen Haustür am Brocken einen Nationalpark gibt und wir wollen, wie gesagt, nur diese 5%, mehr ist ja auch nicht realistisch. Nicht mal die haben wir bisher geschafft. Eigentlich eine Schande.
0: Aber wenn Sie mal dann für diese Idee werben, also was kann der Wald in einem Nationalpark Harz, was er woanders nicht kann? Also wie entwickelt er sich da? Und wie konkret wird dort mit dem Wald umgegangen?
1: Also uns wurde ja vorausgesagt, dass der Wald sterben würde, nicht? Also die Fichten, das Fichtensterben, wenn sie mit der Brockenbahn hochfahren zum Brocken, dann haben sie ja die schrecklichen Bilder gesehen. Der Wald hat eine unglaubliche Fähigkeit, die er uns zeigt, sich wieder zu regenerieren. Und er hat zum Beispiel, wenn sie aus Schierke rauswandern Richtung Brocken, er hat es geschafft, eine ganz schlichte Fichtenmonokultur, da stand wirklich Fichte an Fichte, gleichaltrig. Und die Artenvielfalt auf dem Waldboden, die war ungefähr gleich null. Da konnten sie so durchlaufen. Da war nichts, kein Gestrüpp, keine Bodenpflanzen etc. Da hat sich mittlerweile ein Wald draus entwickelt. Ich bringe mal ein Beispiel aus der letzten Woche. Ich gucke mir eine Fläche an, ich habe mich verlaufen. Weil sie sich so schön verändert hat, dass ich eine Karte nehmen musste, um wieder den nächsten Weg zu finden. Das heißt, der Wald hat eine unglaubliche Potenz, uns zu zeigen, wie er sich in einem Labor sozusagen, aus dem wir lernen können, weiterentwickelt.
0: Und so eine Wildnis zumindest auf Teilen der Fläche in Deutschland wiederzugewinnen, das ist sozusagen ein Ziel. 5%, hatte Herr Knolle gesagt. Herr Ammer, würden Sie sagen, ja, genau, diese 5% brauchen wir?
2: Also da kann man nicht sagen, ob 5 oder 10 oder 15 sind ein gesellschaftlicher Aushandlungsprozess. Und das ist das Schöne in Demokratie, dass man sich zusammensetzt und sagt, was wollen wir? Und ich meine, es gibt natürlich auch Leute, die sagen, warum nicht 10, 20, 30? Und da finde ich, muss man halt einfach ehrlich bleiben und sagen, gut, wenn wir mehr unter Schutz stellen, dann muss eben gesagt werden, wo kommt das Holz sonst her? Also diese Bierbänke jetzt vor uns, aus was sind die sonst gemacht? Wenn nicht aus Holz, wird dieses Holz importiert und irgendwo erzeugt, wie wir es gar nicht gut finden. Bauen wir diese Dinger aus Aluminium oder Plastik mit einem ganz hohen Energieaufwand? Oder machen wir es eben aus einer nachhaltigen Forstwirtschaft? Und da denke ich, ist ein Kompromiss, diese 5%, eigentlich ein sehr guter Punkt, wo man sagen kann, ja, wir brauchen diese Schutzflächen auf jeden Fall. Herr Knolle hat es ausgeführt, wir wollen daran lernen. Wir haben bestimmte Wirkungen, die wir im Wirtschaftswald nicht haben. Aber wir können natürlich in den bewirtschafteten Wald auch viele Elemente dieser Wälder integrieren. Zum Beispiel Bäume, die Löcher haben, weil ein Specht drin wohnt, einfach im Wald liegen lassen. Beim öffentlichen Wald passiert sehr viel im Hinblick auf Naturschutzfunktion des Waldes steigern. Zum Beispiel, indem der Totholzanteil massiv gestiegen ist, weil man eben gemerkt hat, an totem Holz leben ganz viele Arten. Und da gibt es auch sicher noch viel zu tun. Aber ich denke mal, wir sind da auf einem ganz guten Weg. Und man muss sich einfach vorstellen, wir sind 80 Millionen Menschen auf einer sehr kleinen Waldfläche. Eine Kollegin hat mal ausgerechnet, wenn wir uns alle im Wald verteilen würden, würde es alle 37 Meter ein Mensch stehen. Diese Menschen auf den 37 Metern, die haben alle unterschiedliche Interessen. Der eine will jagen, der andere will Mountainbiken, der dritte will sauberes Wasser, der vierte will Holz, der fünfte will sich sonst wie erholen. Und diese verschiedenen Interessen unter einen Hut zu bringen, macht eben aus meiner Sicht multifunktionale mitteleuropäische Forstwirtschaft aus. Und letzter Satz, ich halte das für ein viel, viel besseres Konzept in so einem dicht besiedelten Land wie unserem, als jetzt wie in den USA, diese Wildnisregionen. Ja. Und ja, auf der anderen Seite werden dann Plantagen bepflanzt, nach 40 Jahren im Kahlschlag genutzt. Alles wird abgespritzt und neu gepflanzt. Das wäre die Alternative. Und ich denke, wir haben da einen anderen Weg gefunden, den ich auch sehr gut finde.
1: So ein Mischmodell. Ich kann vielleicht eins noch ergänzen. Wildniswälder haben höheren CO2-Bindeeffekt als Wirtschaftswälder. Das war früher ein großer Streitpunkt, da wurden Bücher drüber geschrieben, noch und noch. Aber es gibt die Universität Göttingen, die eine wunderbare Untersuchung im Brockenurwald gemacht hat. Und die Universität München hat gearbeitet im Nationalpark Bayerischer Wald. Und die Bindefähigkeit von Boden, Totholz, also vom gesamten Ökosystem Urwald oder Wildnis, ist wesentlich höher als beim Wirtschaftswald. Also bessere Klimaschützer gibt es nicht. Wir werden mit einem Klammerbeutel gepudert, wenn wir diese Wildniswälder nicht ausbauen.
0: Jetzt werden wir also weiter den Großteil der Wälder in Deutschland nutzen, habe ich rausgehört. Aber nicht so, wie wir ihn früher genutzt haben. Also es ist ja auch letztlich eine Notwendigkeit. Wenn man als Waldbesitzer zum Beispiel aus der Historie gewachsene Monokultur Fichtenwälder hat und die sterben zum Großteil ab, dann geht es ja gar nicht so weiter. Also ich kann dann damit ja gar nicht weiter Geld verdienen. Und ich glaube, das ist auch wichtig zu verstehen, dass eigentlich die sehr viele Waldbesitzer sich auch schon längst auf den Weg gemacht haben, zu schauen, wie können sie in die Zukunft gehen. Wir haben in der ARD-Klimaredaktion ja ganz unterschiedliche Menschen, die mit dem Wald zu tun haben, besucht für einen Schwerpunkt. Und meine Kollegin Claudia Plass, die war zum Beispiel im Harz und hat eine Försterin besucht, die dort eben auch schon einen Teil des Waldes sich selbst überlässt, um eben zu beobachten, was denn dann dort entsteht auf diesen Flächen, die Mischwald gestaltet, heißt andere Baumarten pflanzt. Warum ist gerade dieses Mischen von Baumarten so wichtig, Herr Ammer?
2: Ja, es hat sich eben jetzt in den letzten Jahren auch durch viel Forschung gezeigt, dass wenn man Baumarten sinnvollerweise mischt, und zwar solche, die sich positiv ergänzen, also die eine Wurzel tiefer als die andere, die eine braucht vielleicht das Wasser ein bisschen früher im Jahr als die andere, dass das dazu führt, dass die Wälder nicht so schnell unter Trockenstress geraten in Reinbeständen. Das können auch natürliche Reinbestände sein. Die Buche zum Beispiel kommt häufig in natürlicher Weise im Reinbestand vor, haben halt alle Bäume zur selben Zeit dasselbe Bedürfnis und dann gibt's eben eher Stress. Und auch aus wirtschaftlicher Sicht ist es eben so, dass wie am Aktienmarkt, wenn man eben mehrere Aktien hat, die nichts miteinander zu tun haben, dann ist das Risiko geringer und so ist es im Wald auch. Wenn die eine Baumart ausfällt, ist die andere vielleicht noch überlebensfähig und ich habe eben nicht eine kahle Fläche vor mir.
0: Man sagt ja immer, die Fichte, das sei so der Brotbaum, weil der eben so gut Holz liefert, man kann damit so gut Geld verdienen. Und viele Waldbesitzer haben eben große Fichtenbestände. Und meine Kollegin Janina Schreiber war zum Beispiel auch in Süddeutschland bei privaten Waldbesitzern, aber auch bei einem Sägewerk. Und die haben das, finde ich, sehr eindrücklich erklärt, wie schwierig das jetzt ist, wenn die, was die auch schon tun, experimentieren, wie man beispielsweise stattdessen die Buche dann verarbeiten kann. Und die sagen, unsere Maschinen, die wir haben, die sind gar nicht so darauf ausgelegt, also jetzt diese anderen, anders wachsenden Baumstämme zu verarbeiten. Wir haben auch gar keine Normen, also gar keine Festlegung, wie man sowas dann eigentlich in unserer Industrie macht und so weiter. Also das klingt für mich wie eine Riesenherausforderung zu sagen, wir haben ganz andere Wälder, die vielleicht widerstandsfähiger sind, weil die aus vielen verschiedenen Baumarten bestehen, aber wir wollen trotzdem noch dieses Holz nutzen. Also wie kann das überhaupt gelingen?
2: Also das ist eine Riesenherausforderung, wenn Sie zum Beispiel jetzt gucken, 90% des Holzes, das in Sägewerken verarbeitet, das ist eben Nadelholz. Die Sägewerke haben sich darauf eingestellt, die Bauindustrie hat sich darauf eingestellt, auch die Architekten haben sich darauf eingestellt. Und da jetzt was anderes zu machen und natürlich auch mit Baumarten, die ein bisschen schwieriger sind. Also wenn Sie eine Buche, die ist super im Ofen und ein wunderbares Brennholz, aber sie verträgt überhaupt keine Feuchtigkeit. Also wenn Sie einen Buchenbalken irgendwo dem Wasserzugang verschaffen, dann ist das unmittelbar nach einem Jahr ist der faul. Das heißt also, man muss ganz anders bauen. Zum Beispiel hat mir ein Zimmerer gesagt, er hat einen viel höheren Verschleiß an Maschinen, wenn er Buchen bearbeitet, wie wenn er Fichten bearbeitet. Also da gibt's natürlich Herausforderungen. Auf der anderen Seite, wir haben gar keine Wahl. Wir werden mit dem Nadelholz so nicht weitermachen können. Das kann man drehen und wenden, wie man will. Der Anteil wird sinken. Der tut's auch schon. Wir haben ja jetzt schon fast mehr Laubhölzer oder perspektivisch als Nadelhölzer. Das wird so kommen. Und ich denke mal, da gibt's viel Potenzial für Forschung in technischer Hinsicht und wir werden mit dem leben müssen, was wir noch haben. Wir können uns da was anderes wünschen, aber das wird, glaube ich, nicht sehr realistisch sein.
1: Und wir müssen die Menschen mitnehmen bei dieser Entwicklung. Das ist gar nicht so einfach.
3: die Menschen mitnehmen, aber eben auch schauen, wie können denn die Waldbesitzer dann noch ein Auskommen haben, ne? Können die dann einfach in Zukunft weniger verdienen mit dem Wald oder wer muss da sozusagen unterstützen? Also geht es nur mit staatlicher Unterstützung?
2: Also bislang ist es ja tatsächlich so, dass ein Waldbesitzer eigentlich nur durch den Holzverkauf was verdienen kann. Es ist ja nicht wie in der Landwirtschaft, wo es eine Flächenprämie gibt. Also jeder Landwirt kriegt für die Tatsache, dass er Flächen bewirtschaftet, Geld. Das ist im Wald nicht so. Jetzt kann es natürlich sein, wenn man zum Beispiel CO2-Bindefähigkeit von Wald bewertet, dass man sagt, gut, dann wird künftig eben auch das bezahlt, dass man in Wäldern Kohlenstoff speichert. Aber solange es diesen Markt nicht gibt, wird ein Waldbesitzer immer eher ans Holz denken und dann natürlich auch mit finanziellen Einbußen zu rechnen haben, wenn er dieses Holz, das gefragt ist, gar nicht mehr so gut verkaufen kann. Also nur als Beispiel, wenn Sie heute ein Festmeter, also ein Kubikmeter Holz an Fichte verkaufen, dann kriegen Sie da für ein ganz durchschnittliches Ware irgendwie 120, 130 Euro. Beim selben Stück Laubholz ist es vielleicht die Hälfte. Und das ist natürlich klar, dass das für einen Waldbesitzer schon eine erhebliche Einbuße ist. Und wir uns eben Gedanken machen müssen, wenn diese Fichten nicht mehr wachsen, wie er mit Wasser dann Geld verdient. Und da könnte schon sein, dass es einen gesellschaftlichen Konsens braucht, um anderweitig zu fördern.
1: Ich gehe mal einen Schritt weiter. Ich sage einfach, wir brauchen diese Flächenprämie für den Privatwald.
3: Was heißt Flächenprämie für den Privatwald?
1: Also die Funktionen, die gerade aufgezählt worden sind, die der Wald hat, die sind einer Gesellschaft vor Jahrzehnten nicht so wichtig gewesen. Ja, man konnte sich erholen im Wald, das gab es kostenlos, es gibt frisches Wasser, das war kostenlos, der Wald produziert Luft, das war kostenlos. So, jetzt verschmutzen wir alle diese Medien und sie werden weniger und sie werden gefährdeter und sie werden teurer. Also marktwirtschaftliche Entwicklung und die Gesetze müssen sich anpassen. Und ich sag mal, ich bin ja hier frei und habe keine politische Funktion. Wir brauchen da ein neues Waldgesetz, das so ähnlich wie in der Landwirtschaft, also den Privatwaldbesitzer belohnt für CO2-Bindung, für saubere Luft, für was weiß ich. Ich stelle meinen Wald für die Mountainbiker zur Verfügung. Ich drücke es mal ein bisschen populär aus. Das ist ja bisher nicht der Fall. Und die Unzufriedenheit der Privatwaldbesitzer kann ich sehr gut verstehen. Das wird ein teures Spiel. Aber meine Güte, die Klimaentwicklung krempelt unsere gesamte Wirtschaft um. Ja. Und das ist nur ein kleines Beispiel. Wir haben viel größere Herausforderungen in der Industriegesellschaft. Und wir müssen verstehen, ich drücke es mal politisch aus, der Wald ist systemrelevant. So, wir hören immer von Bundeskanzlern, dass Banken systemrelevant sind oder die Energieversorgung, das ist es auch, oder das Militär. Ja, aber die blaue Infrastruktur, das wird immer völlig unterschätzt. Und die grüne Infrastruktur, da wird ja auch viel dran geforscht. Also die blaue, das sind die Flüsse. Und die grüne Infrastruktur, das ist alles, was kreucht und fleucht. Wir sitzen ja hier unter einem wunderschönen alten Eichenwald. Das ist ja was ganz Besonderes hier. Und da muss die Gesetzeslage sich anpassen an die neue Realität. Wir brauchen eine Belohnung für die Privatwaldbesitzer, sonst steigen die uns irgendwann aus. Das wird bisher völlig unterschätzt.
3: Vielen Dank Ihnen beiden, dass Sie hier waren heute beim ARD Klima Update.
2: Danke Ihnen.
1: Dankeschön.
4: Das war unser ARD-Klima-Update zum Wald, aufgenommen mitten im Wald im Harz in Sachsen-Anhalt. Hoffentlich bis bald. Tschüss.

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1: Um 21.30 Uhr mit Julia Cortis. Der Frankenschnellweg in Nürnberg kann weiter ausgebaut werden. In einem Bürgerentscheid stimmten gut 53% der Menschen dafür. Abgestimmt hatten knapp 152.000 der 380.000 Wahlberechtigten. Vorgesehen ist ein ampelfreier Verkehr durch den Bau eines 1,8 Kilometer langen Tunnels. Die Gegner des Projekts kritisieren die Kosten in Höhe von mehr als 1 Milliarde Euro, wobei der Freistaat einen Großteil trägt. In Deutschland ist den dritten Tag in Folge ein neuer Temperaturhöchstwert gemessen worden. Am Nachmittag meldete die Station des Deutschen Wetterdienstes im brandenburgischen Koschen an der polnischen Grenze einen Wert von 41,7 Grad. Die extreme Hitze sorgte weiter für Schäden an der Infrastruktur, unter anderem an den Asphalt- und Betondecken von Autobahnen. Es kam zu Teilsperrungen. Im Zugverkehr gab es bundesweit teils erhebliche Störungen. In Nürnberg und Würzburg standen die Straßenbahnen ganz oder teilweise still. Die Kassenärzte verlangen drastische Preiserhöhungen für Spirituosen und Zigaretten. Verbandschef Gassen begründet die Forderung mit den Worten, das würde vor allem Jugendliche vom Rauchen und von übermäßigem Alkoholkonsum abhalten. Er hält zum Beispiel eine Erhöhung auf 20 Euro pro Schachtel Zigaretten für wirkungsvoll. Die Bundesregierung plant bereits Steuererhöhungen für Alkohol und Tabak. Wein und Bier sollen ausgenommen bleiben. Vor dem geplanten Treffen des Koalitionsausschusses am Mittwoch sind die Spitzen von Union und SPD im Berliner Kanzleramt zusammengekommen. Zu den strittigen Punkten zählt zum Beispiel, ob Minijobs zukünftig rentenversicherungspflichtig sein sollen. Dies befürwortete CDU-Generalsekretär Linnemann im Ersten. Zugleich schloss er eine Ausweitung der sogenannten Reichensteuer nicht aus. In der österreichischen Großstadt Graz haben zum zweiten Mal in Folge die Kommunisten die Kommunalwahl für sich entschieden. Die Partei von Bürgermeisterin Elke Kahr erhielt nach aktuellen Hochrechnungen knapp 36% der Stimmen und legte im Vergleich zur letzten Wahl noch einmal um rund 7 Prozentpunkte zu. Damit steht Graz klar gegen den Trend in Österreich. Bei bundesweiten Umfragen liegt die rechte FPÖ weit vor der konservativen ÖVP und allen anderen Parteien. Das Wetter in Bayern. In der Nacht wolkig, örtlich Schauer und kräftige Gewitter, Temperaturen 23 bis 17 Grad. Morgen Nacht teils sonnig im Start, stark bewölkt und gebietsweise Schauer und starke Gewitter mit Unwetterpotenzial. Am Dienstag und am Mittwoch wenig Änderung, Höchstwerte 20 bis 33 Grad. Soweit die Nachrichten, 21.33 Uhr.
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3: Mit Verena Gontsch herzlich willkommen. Heute sprechen wir mit dem Gewinner des Deutschen Sachbuchpreises, mit dem Autor und Journalisten Konstantin Richter. Er hat das spannende Buch geschrieben, 300 Männer, Aufstieg und Fall der Deutschland AG. Absolute Lese- und Hörempfehlung. Es gibt auch ein Hörbuch mit dem wunderbaren Sprecher Frank Arnold. Erst einmal herzlichen Glückwunsch zu der Auszeichnung, Konstantin Richter.
4: Danke, Frau Gontsch.
3: Es gab eine Zeit, da war die deutsche Wirtschaft weit mehr als ein Wettbewerb einzelner Unternehmen. Banken, Konzerne und Versicherungen waren eng miteinander verflochten. Spitzenmanager kannten sich, Aufsichtsräte wechselten zwischen den größten Unternehmen. Ein Netzwerk, das lange als Deutschland AG bekannt war. Konstantin Richter, bevor wir über die Akteure sprechen, was war genau eigentlich die Deutschland AG?
4: Die Merkmale des typisch deutschen Unternehmens waren über lange Zeit zunächst mal das, was den Begriff der Deutschland AG eigentlich ausmacht, die wirtschaftliche Verflechtung. Das heißt, dass Banken, Versicherer und Industrieunternehmen über Aktienpakete aneinander beteiligt waren. Das führte dann dazu, dass diese Männer, und es waren Männer, die saßen beieinander in den Aufsichtsräten und trafen in verschiedenen Kontexten, auch auf der Jagd übrigens, immer wieder aufeinander, sodass sich eine bestimmte Kultur und auch eine Haltung und auch Entscheidungen, gemeinsame Entscheidungen, sodass sich so etwas entwickeln konnte. Dazu gehört auch die langfristige Planung, die auch damit einherging, dass man eben, dass eine Bank ein großes Industrieunternehmen beispielsweise daran jahrzehntelang beteiligt war und auch den Aufsichtsratsvorsitz gestellt hat und dementsprechend Einfluss nahm. Das war eine Kontinuität und Stabilität, die gehört zu dieser Kultur, die sich dann auch in anderen Dingen zeigte, wie in den Hauskarrieren, dass ein Manager typischerweise bei einem Unternehmen jahrzehntelang blieb und dort langsam nach oben stieg, bis er dann vielleicht am Ende im Erfolgsfall Aufsichtsratsvorsitzender war. Oder auch bei den Arbeitnehmern, dass es Stammbelegschaften gab, dass die

0: Ja, Benz, Bosch, Mannesmann. Was machte diese Zeit so besonders, Konstantin Richter?
1: Also die Gründerzeit ist deshalb enorm spannend, weil es einerseits kann man das gut erklären, warum damals so viele Unternehmen entstanden sind. Es gab eine ganze Zeit lang eine Liberalisierung der Wirtschaft. Es gab das Zusammenwachsen der Nation und es gab das Bedürfnis aufzuholen, insbesondere gegenüber Großbritannien, also der Wirtschaftsnation, die zunächst führend war, dann auch Amerika, das natürlich auch immer dynamischer wurde. Und so haben sehr viele Menschen zur gleichen Zeit eigentlich erst Unternehmen ins Leben gerufen und dann stabile Strukturen geschaffen. Und diese Strukturen, und das ist das Spannende an der Zeit, die reichen bis heute. Denn wenn man sich die Liste der größten und umsatzstärksten deutschen Unternehmen ansieht, ja, je nachdem, wie man es dann auswählt, aber ist da meistens die Hälfte oder zwei Drittel vielleicht sogar, hat Wurzeln in der Kaiserzeit.
0: Ja, das fand ich auch total interessant. Sie beschreiben ja die Gründung und Entwicklung der wichtigsten deutschen Unternehmen anhand ihrer Lenker. Das sind alles noch heute bekannte Namen, ne? ThyssenKrupp, Daimler, Benz, Bosch, Firmen wie AEG, Telefunken, BASF. Sagen Sie doch nochmal, was waren das für bahnbrechende Erfindungen?
1: Das ist sehr unterschiedlich. Viele dieser Erfindungen waren technisch. Ich greife mal ein Unternehmen heraus, weil es sich eignet. Das ist Mannesmann. Das waren sechs Brüder, die Söhne eines Feilenfabrikanten in Remscheid, die ja eigentlich immer nach neuen Erfindungen gesucht haben. Die haben verschiedene Dinge ausprobiert, unter anderem auch etwas, ein Mikrofon für ein Telefon oder auch Militärausrüstung. Und der eine Bruder hat sogar eine zehenlose Sandale, was auch immer das ist, erfunden. Aber die eigentliche Erfindung, die, sagen wir so, bahnbrechend war, das nahtlose Stahlrohr. Da haben sie ein neues Verfahren entwickelt, wie man so ein Rohr, das Verfahren heißt Schrägwalzverfahren, wie man ein Rohr, das eben keine Nähte hat und daher weniger anfällig ist, wie das produziert werden kann. Und das war eigentlich der Grundstein für das Unternehmen Mannesmann, aber dann typisch, sagen wir auch deutsches Unternehmen, hat Mannesmann dann auch Stahlwerke aufgekauft, Hütten und wurde zu einem großen Montanunternehmen. Und das Ende kam dann erst, als Vodafone in den 1990ern dieses Unternehmen übernommen hat.
0: Ja, und diese Geschichte dieser Mannesmann-Brüder, auch ihre Abenteuer in Marokko, das klingt ja wirklich ein bisschen wie Karl May. Also das kann man in ihrem Buch wunderbar nachlesen. Schön ist ja auch die Geschichte mit Daimler und Benz, dass die eigentlich erst posthum zu einem Unternehmen wurden.
1: Ja, sie werden irgendwie voneinander gehört haben. Sie haben an denselben Dingen gearbeitet, nämlich der Entwicklung des Automobils. Aber soweit ich weiß, sind sie sich nie persönlich begegnet. Was aber auch interessant ist, das waren halt doch eigenbrötlerische Menschen, die sich auch fürs Beschreiben eignen. Deswegen hatte ich auch Spaß daran, diese Geschichten zu erzählen, weil jemand gerade wie Gottlieb Daimler, das war ein großartiger Gründer, aber auch ein enorm schwieriger Mensch, der sich mit den Geldgebern regelmäßig überworfen hat.
0: Und auch die anderen, also waren ja ganz bestimmte Typen eigentlich, die Sie ja auch beschreiben, ne? In dieser Verschrobenheit oder eigenbrötlerischen Art. Was machte diese Männer dahinter aus? Also heute würde man ja sagen, das waren Start-ups, ne? Aber das hatte jetzt nicht so ein Silicon Valley-Nimbus, ne? Von hip und cool, sondern die arbeiteten offenbar erstmal alle so in ihren eigenen Werkstätten.
1: Ja, aber die waren enorm technisch orientiert und das, was man heute als Tüftler bezeichnet. Ich mache im Buch einen Unterschied zwischen den, sagen wir, diesen Gründertypen, über die wir gerade gesprochen haben, und denen, die danach kamen. Also das System der Deutschland AG, das ist eigentlich erst in den 50ern entstanden, aber dort hatte es auch seinen Höhepunkt. Aber das waren nicht die eigenwilligen Gründer oder die Verrückten, sondern, sagen wir, Manager und Aufsichtsräte, die diese Ideen übernommen haben und die Unternehmen dann kontinuierlich weiterentwickelt haben. Und man spricht da in Deutschland von etwas, das heißt inkrementelle Innovation, was diesen Standort lange ausgezeichnet hat, dass man eben nicht wie die verrückten Gründertypen etwas Disruptives, eine disruptive Innovation auf den Weg bringt, sondern dass man diese Innovation stetig weiterentwickelt, so wie die deutschen Unternehmen den Motor, also das Automobil, lange immer dran gefeilt haben, um der Konkurrenz voraus zu sein. Und das war eigentlich eher typisch für die 300 Männer, die ich in dem Buch beschreibe.
0: Sie sagen ja auch, dass Deutschland schon 1871, aber später auch, eigentlich immer zwischen Fortschritt und Tradition gependelt hat und gefangen war. Die Techniker entwickelten faszinierende neue Produkte, auch ganz kleinteilig, ne, für verschiedene Märkte. aber es fehlte schon so ein bisschen der Weitblick und der Fortschritt.

0: Glaube.
1: Ja, das ist auch wieder typisch für die Gründerzeit oder für die Kaiserzeit vielmehr. Wilhelm II. War ja selbst jemand, der einerseits fortschrittsbegeistert war und sich für die neuesten technischen Entwicklungen interessiert hat, der sogar Maschinenbauzeitschriften gelesen hat, sodass sein Kanzler, einer seiner Kanzler, gesagt hat, er wäre vielleicht besser Maschinenbauer geworden. Andererseits, also da war er sehr zukunftsorientiert. Andererseits war er, das wissen wir ja, das ist auch bekannter, war er in seinem Kunstverständnis beispielsweise oder auch in seinem Fokus aufs Militärische, auf Hierarchien, war er ganz traditionsfixiert. Das gilt irgendwo auch für die Unternehmer, die einerseits mit ihren Erfindungen und mit den Produkten, die sie entwickelt haben, in der Chemie, in der Elektrotechnik, im Automobilbau, eigentlich die eine Infrastruktur der Zukunft entworfen haben. Aber andererseits waren das schon auch sehr konservative Leute, die konservativ geführt haben, die Hierarchien geschätzt haben und die, sagen wir, ja, gewisserweise auch eher traditions- und stabilitätsorientiert waren.
0: Ja, und die auch so ein bisschen aus dieser preußischen Denkart kamen. Und Sie beschreiben ja auch, dass Deutschland damals in den Anfängen der Massenmarkt im Inland fehlte. Und man sich deshalb immer stärker spezialisierte, um den Wünschen der einzelnen Länder entgegenzukommen. Das ist ja auch etwas, was uns noch ganz lange geholfen hat, nicht? Also der Maschinenbau in Deutschland gilt ja als extrem spezialisiert.
1: Ja, das ist natürlich auch bis heute so und das gilt auch für die Exportorientierung. Das haben Sie ja auch gerade erwähnt.
0: Wie war das denn, als Amerika dann auftauchte als neuer Weltmarkt?
1: Amerika und Deutschland, das sind immer Wirtschaftsnationen gewesen, die zueinander in Konkurrenz standen, nicht nur vom Produkt her, sondern auch von der Kultur her. Das heißt, diese Ambivalenz, die uns, wenn wir die amerikanische Wirtschaft sehen, meinetwegen auch das Silicon Valley, die uns geblieben ist, die findet sich schon ganz früh. Amerika war dynamischer und viele der Erfindungen, ich denke jetzt an die Glühbirne oder andere, die damals aus Amerika kamen, sind dann in Deutschland übernommen und verfeinert worden. Und natürlich spielte irgendwann der Standort Wall Street eine große Rolle für die Finanzierung in Amerika und diese finanziellen Möglichkeiten, auch die finanzielle Dynamik und den Massenmarkt, das hatte Deutschland alles nicht. Das heißt, man hat mit Neid auf Amerika geschaut, zugleich aber war man sich der eigenen Qualitäten auch bewusst und meinte dann zumindest immer, dass man vieles auch besser macht als in Amerika, wo die Leute so marketingorientiert sind und immer auf den Massenmarkt schielen und vielleicht weniger. Das sind alles Klischees. Ich versuche nur zu beschreiben, wie die beiden Nationen oder wie Deutschland auf Amerika geschaut hat, dass man meinte, dass man eigentlich in der Technik eigentlich überlegen sei.
0: Ja, und dann hat man doch auch ein bisschen was übernommen, ne? Vom Fordismus und so weiter. Das beschreiben Sie ja auch.
1: Genau.
0: Ne?
1: Ja,
0: dass
1: ja.
0: einen das also, dann wahnsinnig beeindruckt hat.
1: Ja, der Fordismus, das ist die Massenproduktion und das war in Detroit die ersten Fabriken, die Ford dort gebaut hat. Da sind die deutschen Unternehmer hingepilgert, haben das studiert und haben dann auch versucht, die Fließbandtechnik und so zu übernehmen. Aber erst in den 50er Jahren war es dann so, dass in Deutschland und in Europa dann auch ein ähnlicher Massenmarkt entstand, sodass dann Elemente dieses Fordismus dann auch in Deutschland wirklich Teil der Unternehmenskultur wurden.
0: Und der erste Einbruch kam ja dann ein paar Jahre später, aber die wirkliche Zäsur, die machen sie ja im Ersten Weltkrieg aus. Und damals stürzten sich die Macher der Deutschland AG, so nenne ich sie jetzt ja mal, in die Rüstungsindustrie. Und Fritz Haber war da ja eine ganz exponierte Figur. Vielleicht beschreiben Sie das nochmal. Das ist ja der Mensch, der das Giftgas entwickelt hat.
1: Ja, also Haber steht zunächst einmal für die herausragende Kooperation zwischen Universitäten und technischen Hochschulen auf der einen Seite und Unternehmen auf der anderen. Denn zunächst hat Haber ja nicht das Giftgas entwickelt, sondern den künstlichen Dünger. Und das geschah im Auftrag der BASF. Das heißt, dass er war, glaube ich, wenn ich es richtig erinnere, in Karlsruhe damals und hatte dort nicht die Ressourcen, die er benötigte, um der technische Begriff ist Ammoniaksynthese, um das zu entwickeln. Und so kam dann die BASF und hat ihn finanziert. Und aus dieser Zusammenarbeit entstand dann ein Produkt, also der Dünger, der für die Welternährung von großer Bedeutung war. Und das wäre ohne die Finanzierung der BASF so nicht möglich gewesen. Und später im Ersten Weltkrieg war Haber dann derjenige, der zusammen mit anderen Chemikern entdeckt hat, dass man aus den Nebenprodukten, die bei der Arbeit in der Chemie entstehen, dass man dort auch Chlorgas zum Beispiel entwickeln kann, und hat diesen Gasangriff erst im Ersten Weltkrieg eigentlich mit initiiert.
0: Und hat das ja an sich selber auch nochmal ausprobiert, nicht? Das war ja irgendwie.
1: Ja, das, ein bisschen ja, irre. Da gibt es die Geschichte, dass er mit einem Oberst, der hieß Bauer, und der war in der deutschen Militär in der Führung sehr, sehr wichtig. Und die beiden sind mit Pferden in eine Giftgaswolke reingeritten, um zu sehen, wie das wirkt, und haben sich dann auch beide, sagen wir, haben dann auch tagelang furchtbar gelitten. Das war das Experiment, das dem Angriff vorausging.
0: Wirklich gelungen finde ich ja in Ihrem Buch, dass Sie auch mal versuchen, die Motive der einzelnen Personen darzustellen und auch ihre Persönlichkeiten. Bei Fritz Haber ist ja interessant, dass er mit der ersten Chemikerin verheiratet war, die in Deutschland promoviert wurde und die extrem darunter gelitten hat, dass sie sich um Haushalt und Familie kümmern musste und eben nicht eingebunden wurde in die Erfindung ihres Mannes. Das ist eigentlich ein bisschen exemplarisch, ne? Dass die Frauen damals, außer vielleicht Bertha Benz, von der weiß man ja aus jedem Vorabendfilm, dass sie den ersten Wagen gefahren ist, um auf ihren Mann aufmerksam zu machen, dass sie eigentlich wenig bis keine Rolle spielten.
1: Ja, ich glaube, es gibt sehr unterschiedliche Charaktere. Also die Ehefrau von Fritz Haber, das ist ein Beispiel für eine Frau, die Clara Immer war, hieß sie, die frühzeitig auch als Chemikerin gearbeitet hat und an der Uni ein Diplom abgelegt hat und insofern auch sehr willens und befähigt gewesen wäre, ähnliche Aufgaben zu übernehmen wie ihr Mann. Das war aber dann auch nicht immer so. Es gab auch die, sagen wir, die typischen, bei Künstlern sagt man Musen, die Ehefrauen, die eigentlich im Hintergrund blieben und die dem Ehemann damals dann, sagen wir, eher zugesprochen haben und die eigentlich nicht in Erscheinung getreten sind und vielleicht auch nicht wollten. Ich muss aber doch ein bisschen differenzieren. Ich schildere ja die großen börsennotierten Konzerne und die Aufsichtsräte und die Gremien, in denen die sich trafen. Da waren tatsächlich fast keine Frauen vorhanden. Aber bei den Familienunternehmen, wie zum Beispiel Oetker oder andere, da gab es frühzeitig auch Frauen, die gerade wenn der Mann starb und der Nachfolger, der männliche Nachfolger noch nicht bereit stand, die Verantwortung übernommen haben und dann auch sehr erfolgreich waren.
0: Was ich besonders interessant an Ihrem Buch fand, war, dass die Deutschen ja in der Folge vom Ersten Weltkrieg auch wichtige Handelsmärkte und vor allem Marken an die USA verloren. Das galt ja auch für die chemische Industrie. Ne?
1: Nach dem Ersten Weltkrieg, an dem die Deutschen natürlich eine große Verantwortung trugen, haben sie wirtschaftlich auch schon dafür gebüßt. Wenn wir jetzt die chemische Industrie nehmen, da hatten die Deutschen einen ganz, ganz hohen Anteil am Weltmarkt. Und da gab es eine Kooperation zwischen Universitäten und Unternehmen, die es auf diese Weise nirgendwo sonst in der Welt gab. Und da haben gerade die Amerikaner, aber auch die Franzosen schon gesehen, dass sie, sagen wir, Patente und Arbeitskräfte übernehmen. Da gibt es zum Beispiel die Geschichte, die ich schildere, wie zwei Chemiker mit einer ganzen Kiste mit Formeln irgendwo vom Zoll erwischt wurden und dann wieder zurück nach Deutschland mussten zunächst, um dann doch nach Amerika zu gehen. Oder auch der Chef von der BASF, Karl Bosch, der in Amerika dann plötzlich sah, dass sein großes Projekt, die Erfindung des Indigos, des künstlichen Farbstoffes, dieses künstlichen Blaus, dass da ein Mitarbeiter in Amerika eine große Fabrik betrieb, als er nach Amerika kam. Das gab es schon auch und darunter haben die Deutschen dann nach dem Ersten Weltkrieg auch lange gelitten.
0: Kommen wir nochmal zum Zweiten Weltkrieg. Da guckten die Wirtschaftsbosse ja auch erstmal nur auf die Geschäfte und den Ausbau ihrer Firmen und vor allen Dingen hatten sie wohl auch Angst vor der Revolution und dem Aufstand der Arbeiter und haben die Gefahr Hitlers wohl auch lange nicht früh genug erkannt. Fritz Thyssen zum Beispiel, der Sohn des Thyssen-Gründers, finanzierte ja lange die Nationalsozialisten, bis er sich von ihnen abwandte. Da gibt es ja sogar dieses Buch »I paid Hitler«.
1: Ja, Fritz Thyssen ist eine absolute Ausnahmeerscheinung, weil er Hitler zu einem Zeitpunkt finanziell massiv unterstützte, als die anderen Unternehmer das noch nicht taten. Viele Unternehmen waren den Nationalsozialisten erstmal skeptisch gegenüber, auch weil die Nationalsozialisten ja durchaus sozialistische Ideen hatten, Vergesellschaftung der Banken und solche Dinge, haben da einige vertreten und Hitler selbst war den Unternehmern auch nicht genehm. Das war ja eine Wirtschaftselite, die so einen Aufsteiger auch gar nicht mochte und der auch sehr proletarisch auftrat. Diese Wutreden und so, das passte zu der vornehmen Wirtschaftselite, gerade auch der sehr konservativen Schwerindustrie, das passte zunächst nicht. Und deswegen haben sie Hitler eigentlich erst unterstützt, als sich, sagen wir, der Wahlerfolg der Nationalsozialisten zunehmend abzeichnete. Thyssen dagegen hat ihn frühzeitig unterstützt und der hat dann während die anderen Unternehmer dann ab 1933, sagen wir, sehr loyale Hitler-Unterstützer wurden, die immer ihre Spenden gezahlt haben, hat sich Thyssen in die Schweiz abgesetzt und hat sich zu einem entschiedenen Gegner des Nationalsozialismus entwickelt, hat dieses Buch I Paid Hitler zusammen mit einem amerikanischen Journalisten nicht autorisiert, ja, verfasst. Und die Ironie ist, oder die traurige Ironie ist, dass er, weil er in diesem I Paid Hitler, das eigentlich ein Dokument gegen Hitler ist, weil er dort seine finanzielle Unterstützung für Hitler darlegt, ist er dann nach dem Krieg dann auch von den Alliierten wieder verhaftet worden als jemand, der den Nationalsozialismus den Weg bereitet hat.
0: Wie würden Sie denn sagen, hat sich die Deutschland AG in den Nachkriegsjahren und in der Nachkriegszeit weiterentwickelt?
1: Zunächst mal war da eine enorme Solidarität zwischen den Unternehmern, weil sie ja wussten, dass sie an Kriegsverbrechen beteiligt gewesen waren und die Alliierten, insbesondere die Amerikaner, geschaut haben, wie sie den Unternehmern den Prozess machen können. Es gab ja die Prozesse in Nürnberg, wie sie die Unternehmen aufspalten können. Und einige Jahre lang waren die deutschen Unternehmer dann in einer sehr schwierigen Situation, weil sie nicht wussten, wie ihre Zukunft aussieht. Und da haben sie Gesprächsstrategien gemeinsam entwickelt, wie sie ihre Rolle im Nationalsozialismus erklären. Und aus dieser, also so habe ich das beim Recherchieren empfunden, aus dieser Solidarität heraus ist eigentlich eine eingeschworene Gemeinschaft entstanden, die dann auch im Wirtschaftswunder wieder funktioniert hat, weil man versucht hat, gemeinsam gegen den anfänglichen Willen der Alliierten die alten Strukturen wieder aufzubauen, wieder an die Posten zu kommen, wieder die, sagen wir, die Verflechtung wieder zu errichten. Und das ist auch gelungen, weil die Alliierten nach einigen Jahren dann das Interesse an einer, sagen wir, Aufspaltung oder Zerschlagung der deutschen Wirtschaft verloren und die westdeutsche Wirtschaft auch brauchten im Kalten Krieg gegen die Sowjetunion.
0: Das waren ja auch weiter sehr prägende Persönlichkeiten, nicht? Die diese Deutschland AG noch bis weit in die 1980er, 90er geführt haben. Ne?
1: Also eine prägende Figur ist beispielsweise Hermann Josef Abs gewesen. Das war der zunächst Vorstandssprecher, später Aufsichtsratsvorsitzende der Deutschen Bank. Der saß dann in etwa 30 Aufsichtsräten, sodass, als sich das, sagen wir, die gesellschaftliche Stimmung schon etwas wandelte in den 60ern, ein Gesetz, das versuchte, diese Aufsichtsratstätigkeit der deutschen Unternehmer oder Manager zu beschneiden, dass dieses Gesetz dann den Namen Lex Abs hatte.
0: Was war für Sie bei der Recherche besonders interessant in dieser Entwicklung der Deutschland AG und ihrer 300 Männer?
1: Das Spannende daran ist, dass da eine Kultur entstanden ist, die enorm resilient war und dass diese Stärke der deutschen Wirtschaft zugleich auch eine Schwäche sein kann, weil zum nächsten Mal, wenn sich Männer, die alle sehr ähnlich geprägt sind, immer wieder treffen und gemeinsam Entscheidungen treffen, dann ist das einerseits etwas, was, weil es ein Vertrauen, Grundvertrauen gibt, das natürlich, man kann sagen, es ist effizient. Andererseits fehlen die neuen Ideen, weil Außenseiter, Frauen, Nicht-Deutsche, Leute, die vielleicht auch jünger sind oder andere Ideen haben oder auch unkonventionell auftreten, die lange keine Chance hatten. Und so würde ich sagen, dass das für die gesamte deutsche Wirtschaft gilt. Und vor der Frage stehen wir jetzt. Wollen wir diese stabilen Strukturen, wollen wir einen Teil dessen, was die Deutschland AG einst stark gemacht hat? Gibt es da etwas, was daran interessant ist? Etwas, was uns auch jetzt in der gegenwärtigen Krise auch weiterhelfen könnte? Oder wollen wir eigentlich dieses System gar nicht mehr? Wollen wir ganz versuchen, auf Innovation und Neues zu setzen und da so einen Mittelweg zu finden, dass man sagt, die deutsche Wirtschaft braucht vielleicht starke Strukturen, vielleicht sogar einen gewissen Wirtschaftspatriotismus, der ja in den USA oder China ganz selbstverständlich ist, der vielleicht auch auf europäischer Ebene funktionieren kann. Ja, was muss man tun, dass man einerseits Stabilität schafft, aber andererseits auch Raum für Innovationen schafft? Und das finde ich eine enorm spannende Frage, dass man gerade mit dem Wissen, dass man, sagen wir, dass die Unternehmensgeschichte, die deutsche Unternehmensgeschichte uns liefert, überlegt, wie könnte es weitergehen?
0: Ein spannender Gedanke. Vielen Dank, Konstantin Richter, für dieses interessante Gespräch. Einen wunderbaren Überblick über die deutsche Wirtschaftsgeschichte von 1871 bis heute bietet Konstantin Richters Buch 300 Männer, Aufstieg und Fall der Deutschland AG. Konstantin Richter hat eine Geschichte der deutschen Wirtschaftsbosse seit dem Kaiserreich vorgelegt. Wie die SZ schreibt, ein spannend erzähltes und vor allem unterhaltsames Meisterwerk. Das Buch ist bei Suhrkamp Insel erschienen und kostet 30 Euro. Zu empfehlen ist auch das von Frank Arnold gelesene Hörbuch. Mein Name ist Verena Gonsch. Ich wünsche Ihnen noch einen schönen Tag.
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1: Um 22 Uhr mit Inken Henkel. Die Hitzewelle hat Deutschland am Wochenende Extremtemperaturen beschert. Schon Freitagnachmittag hatte der Deutsche Wetterdienst in Saarbrücken mit 41,3 Grad die bis dahin höchste Temperatur in Deutschland registriert. Aus der Nachrichtenredaktion Marei Beermann.
2: Den nächsten Rekordwert gab es gestern mit 41,5 Grad in Möckern-Drewitz in Sachsen-Anhalt. Aber damit nicht genug. In Neißemünde im Osten Brandenburgs wurden heute 41,7 Grad im Schatten gemessen, so viel wie noch nie in Deutschland. Durch die trockenen Böden sind bundesweit mehrere Waldbrände ausgebrochen. Der größte Einsatz läuft momentan im Kreis Bad Kreuznach in Rheinland-Pfalz. Das Feuer auf dem ehemaligen sowjetischen Panzerschießplatz bei Neustrelitz in Mecklenburg-Vorpommern ist dagegen unter Kontrolle.
1: In Venezuela suchen Rettungskräfte mit Spürhunden weiter nach Überlebenden. Nach Regierungsangaben kamen durch die beiden schweren Erdbeben mehr als 1400 Menschen ums Leben. Zehntausende werden vermisst. Aus Mexiko-Stadt Jenny Barke.
3: Noch immer gelingt es, Menschen lebend aus den Trümmern zu bergen. Eine große Unterstützung bei der Suche sind die ausländischen Teams. Laut der venezolanischen Übergangspräsidentin Daisy Rodriguez entsandten inzwischen 24 Länder Rettungsteams in das südamerikanische Land. In der Bevölkerung wuchs derweil der Zorn auf die Regierung. Vielerorts seien die zivilen Helfer auf sich alleine gestellt, graben mit bloßen Händen nach den Verschütteten. Tausende Bürger organisierten wegen fehlender staatlicher Präsenz selbst spontane Hilfsaktionen und bildeten Konvois mit Spenden und Lebensmitteln, die sie in die betroffenen Regionen brachten.
1: Kreml-Chef Putin hat eine Krisensitzung zu russischen Versorgungsproblemen mit Treibstoff einberufen. Vertreter mehrerer Ministerien und der wichtigsten Erdölproduzenten Russlands nahmen daran teil. Die staatliche Nachrichtenagentur TASS zitierte Putin mit den Worten, zuerst müssten die Auswirkungen ukrainischer Angriffe auf Raffinerien und andere Erdölanlagen abgefedert werden. An den Tankstellen gebe es Warteschlangen. Russland zapfe schon seine Benzinreserven an. Dem Bericht zufolge erwägt Putin auch ein Exportverbot für Dieseltreibstoff. Das 16. Finale der Fußball-Weltmeisterschaft ist angelaufen. Aktuell spielt Südafrika in Los Angeles gegen Co-Gastgeber Kanada. Zur Halbzeit steht es 0:0. Die deutsche Fußballnationalmannschaft spielt morgen gegen Paraguay. Zur Stunde fliegt das DFB-Team vom Trainingslager in Winston-Salem zum Spielort nach Boston. Das waren die Nachrichten. Das Wetter in Deutschland: in der Nacht gebietsweise Schauer und Gewitter, Tiefstwerte 24 bis 16 Grad. Morgen örtlich Starkregen, Hagel und Sturmböen, teils schwere Gewitter. Im Nordwesten oft heiter, 22 Grad auf Sylt bis 32 im Landkreis Passau. Am Dienstag zeitweise gewittrige Schauer, ganz im Norden freundlich, 21 bis 32 Grad. Am Mittwoch Regen und Gewitter, im Westen und an der Nordsee mehr Sonne, 20 bis 29 Grad. Es ist 22.03 Uhr.
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4: Achtung, es ist ein Auf der A44 Dortmund Richtung Kassel ist kein Falschfahrer, sondern da werden Steine auf die Fahrbahn geworfen, und zwar zwischen Zierenberg und Kassel-Bad Wilhelmshöhe in beiden Richtungen. Ich sag's nochmal, Achtung, auf der A44 Dortmund Richtung Kassel zwischen Zierenberg und Kassel-Bad Wilhelmshöhe in beiden Richtungen, da werden Steine auf die Fahrbahn geworfen. Vorsicht bitte in beiden Richtungen. Dann noch eine Meldung des Deutschen Wetterdienstes. Südwestlich von Hamburg und in Franken müssen Sie mit heftigem Starkregen, Sturmböen und Hagel rechnen. Jetzt der Blick auf die Straßen. A1 Trier Richtung Köln-Koblenz ist zwischen dem Kreuz Wittlich und Wittlich-Mitte wegen Straßenschäden bis zum 1. Juli gesperrt. Bitte der Bedarfsumleitung U90 folgen. A1 Lübeck Richtung Hamburg zwischen Rheinfeld und Kreuz Bagdeheide 4 Kilometer Stau. A1 Osnabrück Richtung Münster zwischen Kreuz Lotte Osnabrück und Längerich 3 Kilometer Stau. A2 Hannover Richtung Berlin ist zwischen Thesen und Brandenburg an der Havel wegen Reparaturarbeiten gesperrt. A14 Magdeburg Richtung Schwerin. Hier haben wir eine Sperrung zwischen Kreuz Magdeburg und Dahlen-Warsleben wegen Fahrbahnschäden. Die A20 Rostock Richtung Kreuz Uckermark ist zwischen Kreuz Rostock und Dummersdorf wegen einer Fahrbahnerneuerung bis 4 Uhr gesperrt. gesperrt. Die A30 Osnabrück Richtung Bad Oeynhausen ist zwischen Gesmold und Melle-West wegen Bauarbeiten bis morgen 5 Uhr früh in beiden Richtungen gesperrt. Die Umleitung in Richtung Osnabrück führt über die U22 und in Richtung Bad Oeynhausen über die U43. Die A42 Kamp-Lindfort Richtung Dortmund ist zwischen Herne-Krange und Baukau wegen Brückenarbeiten bis morgen früh gesperrt. Die A43 Wuppertal Richtung Recklinghausen ist zwischen Bochum-Riemke und Kreuz Recklinghausen wegen Brückenarbeiten bis morgen früh in beiden Richtungen gesperrt. Eine Meldung aus Berlin, die A111 stadteinwärts ist zwischen Seidelstraße und am Festplatz wegen technischer Probleme gesperrt. Puh, zwei Meldungen noch, dann haben wir es geschafft. Die A115 Berlin Richtung A10 ist zwischen Potsdam-Drewitz und Saarmund wegen Straßenschäden gesperrt. Und letzte Meldung, A553 Bliesheim Richtung Brühl ist zwischen Brühl Ost und Nord in beiden Richtungen bis morgen früh 6 Uhr gesperrt. Dort wird an Hochspannungsleitungen gearbeitet.
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4: Die kommt aus dem glücklicherweise klimatisierten Studio von NDR Info in Hamburg mit Milat Kupay an einem historischen Wochenende, der jetzt in Deutschland zu Ende geht. Historisch deswegen, weil seit Freitag das Thermometer täglich immer ein Stückchen weiter nach oben geklettert ist und hat eben von Tag zu Tag einen neuen Rekord gebrochen, die Temperatur. Es waren die heißesten Tage seit Beginn der Wetteraufzeichnung. Während die neue Woche nicht mehr so heiß wird, blicken wir nochmal zurück und schauen, was in manchen Bundesländern so los war. Zum Beispiel in Nordrhein-Westfalen, da mussten an den Hitzetagen Rettungsdienste und Feuerwehren deutlich häufiger ausrücken als sonst. Christina Hövelhans.
5: Vor allem in den Großstädten hatten die Rettungsdienste deutlich mehr Einsätze als üblich. In Dortmund, Essen, Mülheim an der Ruhr, Wuppertal und Köln zum Beispiel. Viele Patienten hatten Kreislaufbeschwerden oder bei Grunderkrankungen stärkere Beschwerden als sonst. In Köln wurden mehrere bewusstlose Menschen in ihren Wohnungen aufgefunden. Auch in den ländlichen Gebieten gab es viel zu tun, allerdings weniger als in den Städten. Der Verband der Feuerwehren in NRW geht davon aus, dass das mehrere Gründe hat. In den Städten staut sich die Hitze mehr. Außerdem sind dort mehr Menschen auf sich alleine gestellt, weil sie alleine leben und weniger soziale Kontakte haben. Die Rettungsdienste werden im Moment an vielen Orten von ehrenamtlichen Helfern, etwa von DRK, Malteser Hilfsdienst und Johannitern, unterstützt.
4: Ja, und wir bleiben in Nordrhein-Westfalen, denn die extrem heißen Temperaturen und die damit verbundenen Einsätze bringen auch Notaufnahmen und Einsatzkräfte ans Limit. Das sagte Notärztin Katrin Schaller dem WDR.
6: Wir sind ja in einer Blechkiste unterwegs. Natürlich gibt es auch in Rettungswagen heutzutage Klimaanlagen, aber wir sind ja nicht in einem umbauten Raum, in dem die Temperaturen deutlich kühler sind, sondern wir fahren durch die Sonne in einem Rettungswagen. Irgendwann kommen die Klimaanlagen an ihre Kapazitätsgrenzen. Wir arbeiten draußen in der Sonne, weil dem Patienten geht es da schlecht, wo es ihm gerade schlecht geht. Und das ist eine hochbelastende Situation für die Rettungskräfte. Und wir haben uns auch bemüht, in weiten Teilen im Land, dass die auch entsprechend unterstützt werden, damit sie nicht so viele Einsätze in der Hitze haben, sondern dass mehr Fluktuation ist, dass es mehr durchrotiert werden kann, damit sie genug zu trinken bekommen. Und das ist ja auch natürlich unsere Aufgabe, die auch zu schützen, weil es hilft uns nichts, wenn die auch nicht mehr einsatzfähig sind.
4: Sagt die Notärztin Katrin Schaller dem Westdeutschen Rundfunk. Wir blicken nach Rheinland-Pfalz in der Nähe der kleinen Ortschaft Traisen im Landkreis Bad Kreuznach. Da brennt seit Samstagnachmittag ein Waldstück. Der Brand ist immer noch nicht unter Kontrolle. Es begann zunächst als kleines Feuer und hat sich inzwischen zu dem wohl größten Einsatz der Feuerwehr im Landkreis Bad Kreuznach entwickelt. Zum einen wegen der großen Trockenheit dort, zum anderen, weil dort noch Mengen alter Munition aus dem Zweiten Weltkrieg im Wald liegt. Die Flammen breiten sich weiter Richtung Traisen aus. Wolfgang Seligmann.
7: Der Brand ist nach wie vor außer Kontrolle. Nicht nur wegen der heißen Temperaturen und dem trockenen Geäst, sondern auch, weil in diesem Abschnitt viel Munition aus dem Zweiten Weltkrieg liegt. Im Feuer hat es deshalb bereits mehrere Explosionen gegeben. Den Brandherd direkt bekämpfen funktioniert deshalb nicht mehr. Keiner darf mehr an den Brandherd heran. Rund 300 Feuerwehrleute sind dennoch im Einsatz dort. Die große Hitze macht ihnen zu schaffen, aber auch das steile Gelände am sogenannten Roten Fels macht die Sache extrem schwierig. Für Jörg Diendorf vom Katastrophenschutzteam Bad Kreuznach ist das der schwerste Einsatz.
8: Also ich bin 47 Jahre in der Feuerwehr, aber halt durch diese Problematik mit der Munition ist es halt dann nicht mehr so einfach, bis zum Brandherd vorzukommen. Und dann müssen wir halt warten, bis Feuer zu uns kommt.
7: Und das tut es. Inzwischen kommt das Feuer immer näher an den kleinen Ort Traisen heran. In der Nacht mussten bereits rund 300 Menschen den Ort verlassen. Inzwischen ist Traisen komplett evakuiert. Anwohnerin Sandra Reinhardt hätte damit am Samstagabend noch nicht gerechnet.
9: Da habe ich auch von Freunden schon gehört, die sind auch schon von aller Seite angerufen worden. Hier, wie ist, was ist los bei euch? Da haben wir gesagt, ist hier noch gar nichts, wir haben noch nichts gesagt. Und so um 11, glaube ich, 11:30 war dann mal Stromausfall gewesen. Und gegen 1 habe ich mich dann mal da niedergelegt. Und um 2 Uhr rappelt dann das Telefon der Nachbar gleich. Oh Sandra, ihr müsst packen, ihr müsst raus. Die System im Blaulicht vorne auf dem Brunneplatz.
7: Dagegen hatte Martha Ulrich aus Traisen kein gutes Gefühl. Sie, ihr Mann und ihre 2 kleinen Kinder sind ebenfalls in einer Veranstaltungshalle in dem benachbarten Ort Roxheim.
10: Wir waren tatsächlich die Ersten hier. Ich glaube, um 3:15 waren wir hier. Man weiß, die Kinder sind ängstlich wach geworden, weil der Strom ausgefallen ist. Dann haben sie gehört Evakuierung und da muss man für die Kinder da sein. Ich hatte vorher tatsächlich schon gepackt, weil die Gerüchte auch rumgingen. Man handelt einfach nur und wenn man dann da ist und so ein bisschen zur Ruhe kommt, dann merkt man, was hier eigentlich passiert. Ja?
7: In der Halle in Roxheim bekommen die Anwohner Wasser und etwas zu essen. Für ältere Menschen wurden Hotelzimmer organisiert. Aber niemand der Menschen weiß, wann sie wieder in ihre Häuser dürfen. Eine von ihnen ist Elke Keller.
11: Wir fliegen am Dienstag in den Urlaub. Auf jeden Fall haben wir es vor. Und wir müssen unseren Koffer packen. Ja, und das ist ja auch nicht in 10 Minuten gemacht. Das ist im Moment unser Problem.
7: Viel Zeit blieb nicht, bis die Häuser in Traisen hatten geräumt sein müssen. Deshalb versuchen die Einsatzkräfte jetzt, es einzelnen Anwohnern kurz zu ermöglichen, die wichtigsten Sachen zu holen. Benjamin Pfeiffer betreut diese Menschen.
12: Es wurde angeboten, dass seitens der Feuerwehr die Betroffenen noch mal nach und nach in ihre Häuser können, um dann das Nötigste zu holen. Also wirklich nur 5 Minuten rein mit der Feuerwehr auch wieder raus, weil es halt ein aktuell evakuiertes Gebiet ist, was im Schadensbereich liegt. Aber um halt die notwendigsten Medikamente hauptsächlich und sowas abzudecken, soll das nach und nach jetzt auch organisiert werden, dass das auch passiert.
7: Wie lange der Wald noch brennen wird, kann zurzeit wirklich niemand genau sagen. Experten befürchten, es könnte noch Tage dauern. Da sich niemand dem eigentlichen Brandherd nähern darf, ist die Ursache für das Feuer auch noch völlig unklar. Erst wenn das gelöscht ist, werden sich die Experten darum kümmern können. Da die Feuerwehr wegen der Weltkriegsmunition das Feuer nicht direkt bekämpfen kann, hat sie rund 1 Kilometer vom Rande des Feuers Beregnungsanlagen aufgestellt. Die sollen das Gelände so feucht wie möglich machen, um ein weiteres Ausbreiten der Flammen zu verhindern. Das Problem ist aber inzwischen, dass aufkommender Wind die Flammen weiter anfacht.
4: Wolfgang Seligmann über den Waldbrand bei Traisen im Kreis Bad Kreuznach, der wegen der Hitze noch nicht unter Kontrolle ist. Ja, das Schlimmste haben wir überstanden, aber ja nur dahingehend, dass es in den kommenden Tagen nicht noch heißer wird. Wir haben ja noch die Nacht vor uns. Und wie es nach solchen heißen Tagen ja so üblich ist, besteht an der einen oder anderen Stelle Unwettergefahr. Ich habe den Meteorologen Ronny Büttner vor der Sendung gefragt, wo genau müssen wir denn besonders aufpassen?
13: Ja, das ist eine gute Frage und sie ist auch schwer zu beantworten, denn Sie haben es angesprochen, wir haben da eine historische Situation erlebt und dementsprechend kommen auch statistische und numerische Verfahren, die das Wetter prognostizieren, an ihre Grenzen. So oder so, es kann nicht schaden, wenn wir uns im Laufe der Nacht auf kräftige, gewittrige Entwicklungen einstellen, die Starkregen, Hagel und Sturmböen bringen können. Wo genau? Ja, das ist noch nicht klar. Allerdings deuten sich ein paar Schwerpunkte an. Zum einen gibt es abendliche Gewitter eingangs der Nacht noch in Teilen Süddeutschlands sowie in Richtung Sachsen und Lausitz. Und dann deutet sich im Laufe der Nacht ein größerer Gewitterkomplex an, der so von Belgien, Luxemburg, Frankreich her auf den Westen und Südwesten Deutschlands ausgreift. Der wird sich dann im Laufe der Nacht allmählich weiter in die Landesmitte ausbreiten und eben mit den bekannten Begleiterscheinungen einhergehen.
4: Müssen wir uns jetzt noch mehr auf solche brüllend heißen Tage einstellen?
13: Ja, ich denke, das ist ein weiteres Ausrufezeichen, was wir ja hier gesetzt bekommen haben, was wir erlebt haben. Und nochmals, das ist jetzt Ende Juni. Solche extreme Hitze, die kommt mal vor, aber nicht mit den Rekordwerten, die wir jetzt Ende Juni getroffen haben und eher so Mitte Juli bis Anfang August. Es ist schlichtweg viel zu früh für so etwas und ja, mir wird Angst und Bange, wenn ich daran denke, dass der Sommer ja noch einige Zeit weitergeht. Also auch wenn jetzt mit Blick auf die neue Woche sich eher normal temperiertes Sommerwetter einstellen wird. Der Juli, der ist lang. Und ich denke so, ab der zweiten Monatshälfte sind durchaus wieder Signale gegeben, dass es erneut zu einer markanten Hitzewelle kommen kann.
4: Wie können wir uns da am besten darauf einstellen? Also was würden Sie den Menschen raten?
13: Ja, ich überlege schon seit Jahren, was man da eigentlich machen kann. Jetzt auszuwandern ist sicherlich nicht die richtige Lösung, aber wir müssen uns adaptieren, wir müssen uns anpassen. Die Natur wird es sicherlich schwer haben. Sie ist eher träge diesbezüglich. Wir Menschen können das. Das betrifft eben unser Verhalten allgemein, den Schadstoffausstoß, das Konsumverhalten. Wir müssen im Prinzip zurückfahren. Und ich denke, es ist auch nicht verkehrt, wenn wir es machen wie die Südeuropäer. Ich sage nur Schlagwort Siesta. Vielleicht wird es eines Tages in Deutschland sogar fällig.
4: Was erwartet uns denn jetzt zu Beginn der neuen Woche?
13: Ja, die neue Woche, sie startet zum Teil sehr unbeständig. So werden wir in einigen Regionen Deutschlands zum Wochenstart kräftige, gewittrige Regengüsse erleben. Durchaus wieder mit Unwettergefahr. Durch Starkregen, heftigen Starkregen, Hagel und mancherorts auch durch Sturmböen. Etwas außen vor scheint am Montag so der Bereich zwischen Niederrhein, Nordsee und Schleswig-Holstein zu sein. Hier kommt im Tagesverlauf trockene Luft heran, die auch mehr Sonnenschein bringt. Ansonsten eben eher ungemütliches Wetter. Es wird zwar nicht jeden treffen, aber doch in manchen Gebieten größte Unwettergefahr.
4: Informationen vom Meteorologen Ronny Büttner waren das. 22.15 Uhr ist es.
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4: Es ist ein Kampf gegen die Zeit, denn die Wahrscheinlichkeit, nach 72 Stunden noch verschüttete Erdbebenopfer lebend zu bergen, ist sehr niedrig. Und trotzdem gibt es sie noch, die ein oder anderen Glücksfälle. Nach der Erdbebenkatastrophe in Venezuela ist nach 3 Tagen ein 60-Jähriger aus den Trümmern gerettet worden. Zehntausende gelten aber immer noch als vermisst. Ich habe unsere Korrespondentin für die Region, Jenny Barke, gefragt, wie sich die Situation seit der letzten Nacht denn entwickelt hat. Gab es Nachbeben?
14: Nein, die gab es jetzt nicht mehr, aber natürlich ist die Situation nach wie vor unübersichtlich. Also mehrere Rettungsteams sind unterwegs, insgesamt über 1000 Kräfte aus anderen Ländern auch, und die sind auch dringend notwendig. Also solche Wundergeschichten, die gibt es jetzt immer wieder. Also auch ein 11-jähriger Junge ist nach 6 Stunden Suche von einem spanischen Team noch gerettet worden. Aber natürlich werden diese Meldungen weniger und wir müssen damit rechnen, dass die Totenzahlen in den folgenden Stunden steigen.
4: Wie laufen denn insgesamt die internationalen Hilfen an? Wie kommen sie bei den Menschen an vor Ort?
14: Die Menschen sind sehr, sehr dankbar darüber, dass so viele Teams jetzt vor Ort sind. Das liegt auch daran, dass sie selbst zuvor an vielen Orten mit bloßen Händen, mit den wenigen Werkzeugen, die sie zur Verfügung hatten, da versucht haben, die Betonteile hochzuheben und Verschüttete zu suchen. Und das war natürlich nicht besonders erfolgreich. Und die Rettungsteams bringen Know-how mit. Die haben Spürhunde dabei. Das sind große Teams mit sehr viel Expertise, die auch die ganzen Rettungsarbeiten koordinieren. Es sind jetzt auch mehrere Notfall-Krankenhauszelte aufgestellt worden. Insgesamt zählt man jetzt 13 Krankenhäuser, die entweder zerstört oder sehr großflächig beschädigt sind. Und das fehlt natürlich an medizinischer Hilfe, die jetzt so dringend notwendig ist und aus dem Ausland kommt. Da sind auch nicht nur Rettungsteams gekommen, da sind auch medizinisches Personal mitgekommen, die Leute jetzt versorgen, medikamentös auch behandeln können. Und ganz wichtig auch psychosozial, denn viele Menschen stehen noch immer unter Schock, haben teils ihre Angehörigen verloren oder sind immer noch auf der Suche und hoffen und bangen. Die brauchen ganz dringend einfach psychosoziale Beratung.
4: Die ersten 2 heftigen Beben gab es ja am vergangenen Mittwoch. Und mittlerweile ist es also ein paar Tage her, wo es vor allem in den Katastrophengebieten weder Wasser noch Strom gibt, auch kein Abwasser. Das heißt, es dürfte ja auch hier und da hygienisch einige Probleme geben, oder?
14: Ja, in der Tat. Also auch da noch kurz die Hilfe in diese Richtung erwähnen. Viele Teams haben auch Stromgeneratoren mitgebracht. Das ist natürlich ganz wichtig, um auch nachts weiter die Sucharbeiten laufen zu lassen, aber auch um eine Grundversorgung zu gewährleisten und die Infrastruktur wieder aufzubauen, weil in den Tropen ist es natürlich sehr warm und feucht. Also die Lebensmittel, die da ankommen, die verderben sehr schnell. Die Kühlketten sind ausgesetzt. Das ist das eine. Auch Medikamente müssen gekühlt werden. Für all das sind Stromgeneratoren wichtig. Auch Wasserfilter wurden mitgebracht, weil die gesamte Infrastruktur zusammengebrochen ist, die Rohrleitungen kaputt, es gibt kein frisches Wasser. Und all diese Bedingungen sorgen jetzt natürlich langsam dafür, dass sich da auch wirklich hygienisch schwierige Bedingungen äußern. Also wir haben schon rückgemeldet bekommen, dass in einigen Regionen, das muss man leider so klar sagen, der Verwesungsgeruch jetzt überall deutlich riechbar ist und die Menschen, auch die Helfer, die Journalisten, alle, die da vor Ort sind, Mund-Nasen-Schutz tragen müssen. Und langfristig wird das natürlich auch auch das Infektionsrisiko und vielleicht sogar Infektionen, Epidemien verursachen können. Gegen all das wird jetzt versucht vorzugehen und damit wirklich viel Kraft und Manpower gegenzugehen, damit man da vielleicht das Schlimmste verhindern kann.
4: Gibt es da eine Prognose, ob es noch zu schwerwiegenden Nachwehen kommen könnte? Also was sagen denn Experten?
14: Also bisher hat es ja über 300 Nachbeben gegeben. Die sorgen auch dafür, dass die Betroffenen natürlich weiterhin Angst haben, wieder in die Gebäude zurückzukehren. Viele sind ja auch stark beschädigt, zeigen Risse und Schäden auf. Und diese Nachbeben sorgen vereinzelt auch dafür, dass Gebäude noch zusammenstürzen. Die Beben werden weniger, aber wir haben jetzt auch ein neues Erdbeben gehabt von Freitag auf Samstag. 4,9 hat die US-Erdbebenwarte da die Stärke angegeben und das kann natürlich jederzeit wieder passieren. Es ist auch sehr, sehr schwierig, solche Prognosen vorher zu tätigen. Also wäre das möglich, wäre wahrscheinlich die Katastrophe in Venezuela auch nicht so schlimm gewesen. Gerade da ist das Epizentrum sehr nah an den bevölkerungsreichen Regionen und da kann man kaum Vorhersagen treffen. Das ist auch geschulten Seismologen nicht möglich.
4: Informationen und Einschätzungen waren das von unserer Korrespondentin Jenny Barke zur Situation in Venezuela nach dem Erdbeben. Das Bundesamt für Verfassungsschutz hält die AfD für gesichert rechtsextremistisch. Die Partei hat dagegen geklagt und das Verwaltungsgericht Köln hat im Wege des Eilrechtsschutzes die Hochstufung der AfD gestoppt. Deswegen scheint auch die Debatte um ein mögliches Verbot eingefroren zu sein. Die Politik möchte offenkundig das Gerichtsverfahren um die Hochstufung abwarten und das kann noch Jahre dauern. Jetzt hat ein Gutachten der Gesellschaft für Freiheitsrechte neuen Schwung in die Debatte gebracht. Die kommt zu dem Schluss, dass die AfD verfassungswidrig ist und verboten werden könnte. Max Bauer aus der ARD-Rechtsredaktion hat mit den Machern des Gutachtens ihre Arbeit und die rechtlichen Knackpunkte gesprochen.
15: Die AfD ist verfassungswidrig. Ein AfD-Verbotsverfahren hätte Aussicht auf Erfolg. Dieses Ergebnis stützt die Gesellschaft für Freiheitsrechte auf zwei Säulen, erläutert Bijan Mouini, Legal Director des Vereins.
16: Das eine ist, dass die AfD demokratiefeindlich ist, weil sie ihre politischen GegnerInnen unterdrücken möchte. Und der zweite Grund ist, dass sie die Menschenwürde verletzt, weil sie ein politisches Konzept verfolgt, mit dem sie mehrere Klassen an Menschen etablieren will.
15: Seit das Verwaltungsgericht Köln im Eilverfahren die Hochstufung der Bundes-AfD als gesichert rechtsextremistisch gestoppt hat, ist die Debatte um ein AfD-Verbot verstummt. Die Beobachtung durch den Verfassungsschutz und ein mögliches AfD-Verbotsverfahren vor dem Bundesverfassungsgericht sind zwei Paar Schuhe. Und Bijan Mouini weist darauf hin, dass der Punkt Missachtung des Demokratieprinzips für den Verfassungsschutz kaum eine Rolle gespielt hat. Anders in dem Gutachten der Gesellschaft für Freiheitsrechte.
16: Wir haben erstaunlich viele, nämlich mehr als 220 Belege dafür gefunden, dass die AfD ihre politischen GegnerInnen strafrechtlich verfolgen will. Und zwar nicht für strafwürdiges, potenziell strafbares Verhalten, sondern für politische Entscheidungen, die ihr schlicht nicht passen.
15: Der Punkt Demokratiegefährdung würde auch in einem AfD-Verbotsverfahren schwer wiegen. Das meinen auch die Juraprofessoren Sophie Schönberger und Christoph Möllers. Beide haben das GFF-Gutachten kritisch angeschaut. Beide kommen zu dem Schluss, es wurde ergebnisoffen geprüft und wissenschaftliche Standards wurden eingehalten. Den Punkt Demokratiefeindlichkeit hätten beide ohne Einschränkung bejaht.
16: Und bei der Menschenwürde hat Christoph Möllers unseren Menschenwürdeteil ganz überwiegend geteilt und Sophie Schönberger hat ihn überwiegend nicht geteilt, weil sie andere Maßstäbe angelegt hat als wir und nach meiner Interpretation eigentlich auch als das Bundesverfassungsgericht, also höhere Maßstäbe.
15: Die unterschiedlichen Expertenmeinungen zeigen, hinter einem AfD-Verbotsverfahren stehen Fragezeichen. Das zeigt sich auch daran, dass das Gutachten der GFF auch Entlastendes zugunsten der AfD festgestellt hat.
16: Beispiel Antisemitismus. Wir können der AfD sehr gut nachweisen, dass es einen strukturellen Antisemitismus in der Partei gibt. Aber sie sind selten explizit. Es bleibt häufig in diesen Chiffren, fast immer. Und vor allen Dingen gibt es keine rechtlichen Maßnahmen, die sie fordert, die sich gezielt gegen Jüdinnen und Juden richten würden, anders als bei Musliminnen.
15: Andere Punkte wiederum belasten die AfD stark. Zum Beispiel Ähnlichkeiten zwischen AfD und NPD. Die NPD hat das Bundesverfassungsgericht 2017 für verfassungsfeindlich eingestuft und nur nicht verboten, weil sie politisch als zu unbedeutend galt. Anders als die NPD schreibt die AfD aber viel seltener verfassungsfeindliche Ziele in ihre Programme. Man müsste ihr in einem Verbotsverfahren also mit vielen Beispielen von Äußerungen ihre Verfassungsfeindlichkeit nachweisen. Hier setzt die große Materialsammlung der GFF mit über 2500 Belegen an.
16: Das halte ich für die Leistung, die wir in diesen letzten 13 Monaten erbracht haben. Das kann sich jetzt jeder angucken und sich ein eigenes Bild davon machen, aber wir halten es eben für ein ziemlich überzeugendes in dem Sinne, dass die Partei eben verfassungswidrig ist.
15: Man müsste der AfD in einem Verbotsverfahren verfassungsfeindliche Ziele nachweisen, die die Partei planvoll umsetzen will und die Grundtendenz der Partei prägen. Ein Verbotsverfahren in Gang setzen könnten nur Bundesregierung, Bundestag oder Bundesrat mit einem eigenen Antrag. Ist da ein Gutachten wie das der GFF nicht anmaßend? Bijan Moini meint, dass die Politik sich die AfD bisher nicht gründlich genug angeschaut habe. Es gebe kein vollständiges, wissenschaftlich fundiertes Bild der Partei.
16: Und es ist das gute Recht jeder zivilgesellschaftlichen Organisation oder auch Person, sich darüber ein Bild zu verschaffen. Und es liegt dabei letztlich immer an der Politik und vor allem auch an jetzt mit Blick auf ein Verbotsverfahren an den antragsberechtigten Stellen darüber zu entscheiden, was sie damit machen.
15: Das GFF-Gutachten hat jedenfalls die Debatte über ein AfD-Verbot mit viel Material und einer ernstzunehmenden wissenschaftlich-juristischen Bewertung wieder angestoßen.
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4: Bei der Fußball-WM gibt es heute Abend eine historische Begegnung, das erste 16-Finale bei einer Weltmeisterschaft. Max Seib.
17: Ja, weil dieses Turnier oder bei diesem Turnier deutlich mehr Teams dabei sind, gibt es auch eine K.O.-Runde mehr und den Auftakt, den machen heute Abend Gastgeber Kanada und Südafrika. Für beide ist es auch eine Premiere, es ist nämlich das erste Mal, dass sie die Gruppenphase bei der WM überstanden haben. Gut, 65 Minuten sind gespielt in Los Angeles, noch steht es 0:0, Kanada mit ein paar mehr Chancen, ansonsten ist das eine ausgeglichene Partie. Morgen wird es dann erst ernst für die deutsche Mannschaft gegen Paraguay und eine gute Nachricht für das DFB-Team. Beim heutigen Abschlusstraining waren alle Spieler mit dabei, auch der zuletzt angeschlagene Linksverteidiger Nathaniel Brown.
18: Mir geht's gut. Ich habe heute ganz normal trainiert und ja, ich hoffe, dass ich das nächste Spiel spielen kann.
17: Und Brown hat gute Chancen durchaus zu spielen, denn in den ersten beiden Partien konnte er überzeugen der Frankfurter. Das dritte Gruppenspiel ohne Brown, das 1:2 gegen Ecuador, das hat hingegen für eine Menge Kritik gesorgt am DFB-Team. Brown selbst kann das nur bedingt verstehen.
18: Kritik gehört dazu, aber ich glaube, die Fans sollen nicht zu unfair manchmal zu uns sein. Wir wollen auch jedes Spiel gewinnen. Wir sind da jetzt auch nicht glücklich, wenn wir auch unser drittes Spiel verlieren, obwohl es um nichts mehr, sage ich jetzt mal, geht.
17: Morgen gegen Paraguay kann das deutsche Team es ja dann besser machen. Anpfiff in Boston ist um 22.30 Uhr. Wir machen weiter mit der Formel 1. Da fand heute in Spielberg der große Preis von Österreich statt. Und das Ganze unter Extrembedingungen, 50 Grad Asphalttemperatur. Am schnellsten war dabei der Mercedes-Pilot George Russell vor Max Verstappen im Red Bull und dem WM-führenden Kimi Antonelli, ebenfalls ein Mercedes-Pilot. Die Frage deswegen an unsere Formel 1-Reporterin Lena Bergmann. Ist die Mercedes-Dominanz größer denn je?
19: Mercedes ist definitiv nach wie vor das Team mit dem besten Gesamtpaket. Man hat jetzt das 7. von 8 Rennen in dieser Saison gewonnen. Aber die Kräfteverhältnisse, die scheinen jetzt wieder ein bisschen neu durchmischt, denn auch Red Bull kann plötzlich wieder mitreden. Die Upgrades am Auto von Max Verstappen haben deutlich Wirkung gezeigt. Verstappen konnte sich gegenüber den Ferraris durchsetzen und auch die Mercedes angreifen.
17: Wir machen weiter mit Leichtathletik und der Diamond League. Das ist ja eine Wettbewerbsserie mit verschiedenen Treffen über das gesamte Jahr verteilt. Und an diesem Wochenende war Paris der Standort. Die deutsche Kugelstoß-Olympiasiegerin Mabry, die hat sich dort sehr gut präsentiert. Jens Gideon.
20: Die Olympiasiegerin von Paris bringt sich langsam in EM-Form. In der Stadt ihres größten Erfolges flog die Kugel am Abend auf sehr gute 19,93 Meter. Mabrys beste Weite in dieser Freiluftsaison. Beim Diamond League Meeting reichte das für Platz 2 hinter der Kanadierin Sarah Mitten, aber vor Weltmeisterin Schilder aus den Niederlanden. Hindernisläufer Karl Bebendorf hat in Paris sogar einen deutschen Sieg beigesteuert. Er hat die 3000 Meter Hindernis in persönlicher Bestzeit von 8 Minuten 05,55 gewonnen. Und gehört jetzt zu den Titelkandidaten bei der EM in Birmingham. Und zurück in Topform ist Stabhochsprung-Überflieger Mondo Duplantis. Der Schwede hat in Paris 6,13 Meter übersprungen.
17: Wir schauen zum Radsport. Da ist es am kommenden Samstag soweit. Da startet die Tour de France, das prestigeträchtigste Radrennen der Welt. Und ein Deutscher kann da mit besonders breiter Brust anreisen bei seiner allerersten Tour. Felix Engelhardt. Der hat sich heute nämlich überraschend den deutschen Meistertitel im Straßenrennen geholt. Mehr von Holger Gerska.
21: Auch ohne den Tour de France dritten Florian Lipowitz und trotz der hohen Temperatur
2: Touren war es ein schnelles, vor allem aber ein abwechslungsreiches und spannendes Rennen. Der neue Meister war 2 Kilometer vor dem Ziel noch hinter der Spitzengruppe, aber Felix Engelhardt schaffte mit einer enormen Willensleistung noch den Anschluss und gewann etwas überraschend den Sprint dieser Fünfergruppe vor dem ehemaligen Eisschnellläufer Lennart Jasch. Voriges Jahr war Felix Engelhardt Meisterschaftszweiter, in diesem Jahr wird der Ulmer sein Debüt bei der Tour de France geben, im Meistertrikot. Aber auch 3 andere Tourstarter zeigten sich auf den Plätzen 3 bis 5 gut in Form. Nico Denz in Abwesenheit von Florian Lipowitz, Kapitän der Red Bull-Mannschaft, holte Bronze. Der Zeitfahrmeister Nils Polit wurde 4. und etwas enttäuscht der Titelverteidiger Georg Zimmermann auf Platz 5.
17: Insgesamt aber auf jeden Fall ein guter Formtest vor dem Start der Tour de France am Samstag.
21: Dankeschön, Max Seib.
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1: Um 22.30 Uhr mit Inken Henkel. Die Hitzewelle hat an diesem Wochenende ihren Höhepunkt erreicht. Seit Freitag steigern sich täglich die Temperaturrekorde. Heute wurden in Neiße-Münde im Osten Brandenburgs 41,7 Grad im Schatten gemessen. So viel wie noch nie in Deutschland. Zugleich gab es laut Polizei viele Badeunfälle. Mindestens 11 Menschen kamen dabei ums Leben, unter ihnen 2 Kinder im Alter von 6 und 8 Jahren. Wegen der hohen Temperaturen sind die Böden in Deutschland ausgetrocknet. In mehreren Regionen sind Waldbrände ausgebrochen, der schwerste in Bad Kreuznach in Rheinland-Pfalz. Aus Mainz Wolfgang Seligmann.
7: Der kleine Ort Traisen ist inzwischen komplett evakuiert. Das Feuer kommt immer näher. Die Menschen durften noch mal kurz in ihre Häuser zurück, um die notwendigsten Sachen zu holen, müssen die Nacht aber bei Freunden oder Verwandten verbringen. Es besteht nach wie vor Gefahr durch Munition aus dem Zweiten Weltkrieg. Die liegt in großen Mengen noch in dem Waldgebiet verstreut, das inzwischen auf mehr als 3 Hektar brennt. Es hat bereits mehrere Explosionen gegeben. Für die Einsatzkräfte ist die Gefahr deshalb zu groß. Die direkte Bekämpfung des Brandes wurde eingestellt.
1: Volkswagen steigt offenbar aus einer Kooperation mit dem Zulieferer Bosch aus. Wie die Bild berichtet, geht es um eine Entwicklungspartnerschaft für autonomes Fahren. Wegen mangelnder Fortschritte und des herrschenden Sparzwangs will der VW-Konzern demnach die Zusammenarbeit mit Bosch beenden. Obwohl schon rund 1,5 Milliarden Euro in das Projekt geflossen seien, gelte die Technik intern als nicht wettbewerbsfähig. Insbesondere bei hochentwickelten Assistenzsystemen hätten sich Markt und Technologie anders entwickelt als zu Beginn der Zusammenarbeit erwartet, sagte eine VW-Sprecherin der Zeitung. In der Nähe der französischen Stadt Nancy sind bei dem Absturz eines Kleinflugzeugs 11 Menschen ums Leben gekommen. Die Absturzursache ist noch unklar. Aus Paris, Julia Borutta.
22: Frankreichs Innenminister Laurent Nunez, der zur Unglücksstelle gekommen war, bestätigte, dass die Maschine nur 300 Meter hinter der Piste abgestürzt sei. Augenzeugen berichten davon, dass der Motor plötzlich nicht mehr zu hören gewesen sei. Doch Nunez wollte sich zu keinem der kursierenden Unfallszenarien äußern. Auch zu den 11 Opfern machte er keine genaueren Angaben. Medienberichten zufolge handelt es sich um Krankenpfleger und Pflegerinnen, überwiegend junge Menschen, die in Begleitung von 5 Trainern zu ihrem ersten Fallschirmsprung aufgebrochen waren.
1: Das Wetter in Deutschland. In der Nacht gebietsweise Schauer und Gewitter, Tiefstwerte 24 bis 16 Grad. Morgen örtlich Starkregen, Hagel und Sturmböen, teils schwere Gewitter. Im Nordwesten oft heiter, 22 Grad auf Sylt bis 32 im Landkreis Passau. Am Dienstag zeitweise gewittrige Schauer, ganz im Norden freundlich, 21 bis 32 Grad. Am Mittwoch Regen und Gewitter, im Westen und an der Nordsee mehr Sonne, 20 bis 29 Grad. Das waren die Nachrichten.
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21: Eine Meldung vom Deutschen Wetterdienst. In weiten Teilen Baden-Württembergs, südwestlich von Hamburg und in Franken müssen Sie mit heftigem Starkregen, Sturmböen und Hagel rechnen. Es ist auch mit Aquaplaning zu rechnen. Dann die A1 Lübeck Richtung Hamburg. Zwischen Rheinfeld und Kreuz Bagdeheide 4 Kilometer stockender Verkehr. A1 Osnabrück Richtung Münster. Zwischen Kreuz Lotte, Osnabrück und Längerich 3 Kilometer stockender Verkehr. A3 Passau Richtung Nürnberg. Zwischen Metten und Schwarzach ist nach einem LKW-Unfall nur eine Spur frei. Dadurch 2 Kilometer stockend. A6 Heilbronn Richtung Nürnberg. Zwischen Rot und Kreuz Nürnberg Süd. Hier wird der Verkehr über den Standstreifen geleitet. Dadurch haben wir aktuell 5 Kilometer Stau. Soweit vom Verkehr. Ihnen eine gute und sichere Fahrt. Kommen Sie gut an.
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21: Mit Milat Kupay. Willkommen zurück. Am 4. Juli 1776, also vor 250 Jahren, erklären 13 britische Kolonien, dass sie sich von nun an nicht mehr als Teil der britischen Krone betrachten, sondern unabhängig sind. Zu diesem Zeitpunkt ahnt noch niemand, dass dieses Gebilde einmal die Welt dominieren wird. Diesen langen Weg zur Supermacht USA wollen wir nachzeichnen. Gabor Pahl hat mit dem renommierten Historiker Michael Hochgeschwender gesprochen. Er ist Professor für nordamerikanische Kulturgeschichte an der Ludwig-Maximilians-Universität München. Die erste Frage. Anfangs war der Gedanke an einen Weltmachtstatus ja vermutlich weit weg. Da ging es wohl eher darum, Abstand vom britischen Empire zu gewinnen, richtig?
3: Ja, bis zum gewissen Grade war das britische Empire die führende Weltmacht schlechthin. Man hatte Frankreich in mehreren Kriegen geschlagen und die neuen USA hatten den großen Vorteil, dass sie sich in einem politischen Kontext bewegten, wo es praktisch keine Konkurrenz gab. Das spanische Weltreich existierte zwar noch, aber jeder wusste, das ist auf dem absteigenden Ast. Die Franzosen waren pleite. Die Engländer hatten eigentlich kaum ein Interesse daran, die USA wieder zu erobern, weil auch das sehr teuer gewesen wäre. Insofern bewegte man sich politisch nicht gerade in einem Vakuum, aber man bewegte sich in einem halbwegs offenen Raum, der auch für Expansion Anlass und Möglichkeiten bot.
5: Das heißt, mit welchem Bewusstsein regierte so ein George Washington als erster Präsident? Also was regiert er da?
3: Also er regiert erst einmal die Region nahe der heutigen Ostküste. Allerdings mit einer gewissen Offenheit nach Westen hin. Denn schon in den Royal Charters, auf denen die Kolonien gegründet waren, war nicht eindeutig geregelt, wo im Westen sie denn aufhören sollten. Das war übrigens einer der großen Konflikte in der Frühzeit der Union, dass keiner so genau wusste, wo ist eigentlich die Westgrenze des Staates, den ich hier repräsentiere. Aber generell bedeutete das, dass eine Expansion nach Westen möglich war und von bestimmten Gruppen, vor allen Dingen denjenigen um Thomas

0: Jahre später hatte sich das Territorium bereits über das Gebirge hinaus.
1: Ja, also man strebte sehr stark in Richtung Mississippi und das war auch gewissermaßen Niemandsland. Sieht man davon ab, dass dort ziemlich viele Indianerstämme gewohnt haben. Vor allen Dingen wollte man die Briten aus dieser Region verdrängen. Die unterhielten dort noch einige Festungen und man wollte auch dann die Gebiete ökonomisch durchdringen. Und jetzt sah man die Chance, sich hier möglichst expansiv nach Westen zu bewegen.
0: Und dann ging es nochmal weiter, also 20 Jahre später machen die USA einen Deal mit Frankreich, mit dem sich das Staatsgebiet dann auf einen Schlag verdoppelt. Sie kaufen Frankreich praktisch das komplette Mississippi-Becken ab, also das Gebiet zwischen den Appalachen im Osten und den Rocky Mountains im Westen. Und Präsident war der von Ihnen schon erwähnte Thomas Jefferson. Ja. Was waren dessen Motive da?
1: Also sein Motiv war eigentlich erstmal die Stadt New Orleans zu kaufen, um einen Hafen an der Karibik zu haben. Das war das wichtigste Wirtschaftszentrum in diesem Gebiet, wo viele amerikanische Farmer, die in den Westregionen der damaligen USA agierten, ihre Güter los wurden, vor allem auch die Plantagenbesitzer des Südens. Und jetzt eröffnete sich die Chance, etwas unerwartet, die Amerikaner hatten damit gar nicht gerechnet, das gesamte Wassereinzugsgebiet von Mississippi und Missouri zu bekommen für einen relativ günstigen Preis.
0: Ja, also der Historiker Henry Adams hat, glaube ich, mal geschrieben, nie haben die Vereinigten Staaten so viel für so wenig bekommen, also in Bezug auf diesen...
1: Ja, das war, vor allem wusste keiner genau, wie viel das eigentlich ist. Also das ist, glaube ich, das Hauptproblem dabei, als Lewis und Clark dann diese Gebiete bereisten und sie haben ihre Mission dann ja noch etwas illegal bis zum Pazifik ausgedehnt, der eigentlich nicht zu diesem Territorium gehörte, also das heutige Washington State und Oregon, einfach um mal zu sehen, was da ist. Also das war zu dem Zeitpunkt schon unglaublich viel. Das war ein Gebiet, das fast also von Europäern kaum besiedelt war. Und man muss vielleicht noch dazu sagen, dass das insofern auch offene Türen einrannte, weil bereits in den 1780er Jahren die USA die rechtliche Möglichkeit geschaffen hatten, alle neuen Gebiete, die jetzt im Westen dazu kamen, in die USA zu integrieren. Das ist die sogenannte Northwest Ordinance. Sobald 60.000 weiße Menschen in einem Territorium lebten, war es möglich, das in einen Staat umzuwandeln. Und damit unterließ man es, aus diesen Gebieten Kolonien zu machen. Sie wurden erst Bundesterritorien und dann vollberechtigte Staaten in den USA. Das heißt, man schuf ein kontinentales Imperium, das aber eben nicht aus einem Zentrum und einer kolonialen Peripherie bestand, sondern das tatsächlich real diese Gebiete in das Zentrum integrierte.
0: Aber genau dieser Punkt, ne, diese Ausdehnung bis zum Pazifik, das war ja dann wirklich ein Etappenziel, der letztlich ja auch das begründet, also schon eine wichtige Voraussetzung für eine künftige Weltmacht, wirklich Zugang zu beiden großen Ozeanen zu haben.
1: Unbedingt, also das hat die strategische Lage der USA nochmal einschneidend verändert. Man war jetzt nicht nur atlantische Macht, beziehungsweise eine werdende atlantische Macht, sondern man konnte auch pazifische Macht werden, wobei man hier erstmals auf einen Opponenten stieß, nämlich Großbritannien. Großbritannien erhob auch Anspruch auf diese Gebiete und das sollte im 19. Jahrhundert noch zum einen oder anderen Konflikt führen. Aber insgesamt war jetzt klar, davor hatten auch die Spanier große Angst, dass die USA tatsächlich in Richtung einer kontinentalen Expansion unterwegs waren, was automatisch eine Art hemisphärische Hegemonie bedeutete.
0: Jetzt kommen wir wieder zurück zur ersten Frage. War in dem Moment dann schon doch klar, wir sind jetzt dabei, eben das, was Sie sagen, so eine imperiale Macht zu werden, eine Hegemonialmacht?
1: Naja, also in der Hemisphäre, in der westlichen Hemisphäre, ja. Also schon Thomas Jefferson sprach vom Empire of Liberty und man sprach auch vom Inland Empire. Also Empire war durchaus als Begriff vorgesehen. Auch die Hauptstadt Washington D.C. wurde ja bewusst nach dem Vorbild von Versailles angelegt, von dem französischen Architekten L'Enfant. Und da zeigt sich schon, dass man ein gewisses Selbstbewusstsein hatte. Auf der anderen Seite darf man nicht vergessen, zum einen, die Amerikaner hatten keine besonders schlagkräftige Armee. Also die meisten europäischen Staaten, sagen wir mal Preußen vor allen Dingen, hätten sich totgelacht über das, was da als Armee existierte. Zu Beginn des amerikanischen Bürgerkrieges 1861 gab es 17.000 Soldaten. Also das war selbst, sagen wir mal, für Hessen-Kassel wäre das wenig gewesen. Und vor allen Dingen hing man von britischen Investitionen ab. Fast im ganzen 19. Jahrhundert bis in die 1870er, 1880er Jahre wird der gesamte amerikanische ökonomische Fortschritt im Wesentlichen von britischen Banken finanziert, von britischen Geldgebern.

0: dran.
1: Wenn wir über Weltmacht USA sprechen, dann ist ja auch ein Aspekt jetzt neben diesen ganzen politischen und Expansion und so weiter, die technologische Vorreiterrolle, die die USA dann ja auch irgendwann einnehmen. Also ein Stellvertreter ist natürlich Thomas Edison mit der Erfindung der Glühbirne und all seine Mitstreiter, die nach und nach dann die Städte elektrifiziert haben. Wie kam es dazu, also dass die USA, Sie haben ja gesagt, militärisch zum Beispiel waren sie ja gar nicht so weit vorne, aber dass die dann so technologisch so eine Führungsrolle bekommen
0: haben? Naja, Technologie, das haben sie im Militär schon im Unabhängigkeitskrieg versucht. Die Amerikaner zeichneten sich vor allen Dingen durch das aus, was man American Way of Warfare nennt. Das heißt, man strebt technologische Überlegenheit an, vor allem in der Artillerie. Das heißt, man konnte einzelne Gefechte zum Beispiel gegen britische Schiffe, bei aller Überlegenheit der britischen Flotte, konnte man gewinnen. Und das ist etwas, was sich in der amerikanischen Geschichte durchgehend durchzieht, dass man versucht, technologische Überlegenheit zu gewinnen. Dazu kommt ein sehr freier, relativ unregulierter kapitalistischer Markt, in dem sich Innovationen rasch auszahlen. Und eine dann vergleichsweise gut arbeitende Bankenstruktur, ich nenne Bankhäuser wie JP Morgan und andere, die hier durchaus eine Rolle gespielt haben. Das heißt, es gibt Risikokapital, das sehr oft von Briten zur Verfügung gestellt wird. Und dann setzt man das sehr schnell auf einem sehr freizügigen Markt um. Ein Markt, der übrigens gleichzeitig durch Schutzzölle vor Importen aus Großbritannien, aus Deutschland und aus anderen Ländern abgesichert ist. Das heißt, die Amerikaner machen damals genau das, was sie heute anderen Ländern verbieten wollen. Sie sichern sich selber durch Schutzzölle ab, haben aber intern einen freien Markt.
1: Ich habe noch ein paar andere Beispiele gefunden für diese technologische Vorreiterrolle. Zum Beispiel eben, Sie waren ja schon bei den Schiffen. Ja. Es gab, wir erinnern uns irgendwie, die amerikanische Unabhängigkeit begann ja auch mit dieser Boston Tea Party. Also es ging damals auch noch viel um Tee und sie haben auch einen Schiffstyp entwickelt, die sogenannten Clipper, ja, die sehr, sehr schnell fahren konnten, einfach um sich auch unabhängig zu machen im Teehandel.
0: Ja, nicht nur im Teehandel, also die Clipper, sie waren vor allem, sie hatten den Vorteil, sehr schnell zu sein, waren zeitweise auch sehr teuer, aber da kommt noch etwas hinzu, die Amerikaner verfügten ja schon zum Zeitpunkt ihrer Unabhängigkeit über eine sehr große Handelsflotte. Das vergisst man immer. Die amerikanischen Kolonisten waren bereits vor der Unabhängigkeit sowohl als Walfänger von Maine aus als auch als Handelsfahrer etwa im Mittelmeerraum, in der chinesischen See, in Indien und andernorts unterwegs. Das heißt, man war bereits in Handelsnetzwerke eingebunden und hat dann auch versucht, hier immer wieder durch Innovationen Vorsprung zu erringen.
1: Und noch eine Technologie, die Baumwollentkörnungsmaschine, ja, die Anfang des 19. Jahrhunderts ja auch dazu geführt hat, dass die USA so ein Baumwollexporteur werden konnten, ja, was dann dazu führte, dass auch zum Beispiel unsere, also die deutsche Textilindustrie ja ziemlich drunter gelitten hat oder den, ja, Bach unterging.
0: Ja, ja, das ist die sogenannte Cotton Gin, die es möglich machte, bestimmte Baumwolltypen, die auch in Regionen jenseits der Ostküstenplantagen anbaufähig waren, wirtschaftlich ertragreich zu machen. Und damit wurde der Süden erst einmal zu einem ökonomischen Zentrum bis zum amerikanischen Bürgerkrieg, dann geht das verloren und man hat eine Art Baumwollmonopol. Das zerschlägt tatsächlich oder ist sehr problematisch für Baumwollindustrien in anderen Ländern. Erst mit dem amerikanischen Bürgerkrieg und dem Untergang dieser auf Sklaverei basierenden Plantagenaristokratie, die zu den reichsten Menschen der Welt zählte, die waren reicher als viele indische Maharajas. Erst mit deren Untergang setzt dann die Hochindustrialisierung in den USA ein, vor allen Dingen im Norden und nicht mehr im Süden. Gleichzeitig verlagert sich die Baumwollproduktion vom Süden nach Ägypten und nach Indien, womit die Briten wieder in der Vorhand sind.
1: Also wenn wir jetzt Ende des 19. Jahrhunderts sind, dann sind die USA schon am Pazifik sowieso schon längst. Sie sind technologischer Vorreiter. Und jetzt kommt noch der Spanisch-Amerikanische Krieg. Dann expandieren sie ja noch weiter in den Pazifik hinein, also bis nach Hawaii, Guam, mhm, und so weiter. Also welche Rolle spielte das dann?
0: Ja, der Amerikanisch-Spanische Krieg war sehr wichtig, weil sich in ihm mehrere Dinge zeigen, die für die amerikanische Außenpolitik typisch sind. Zum einen ein hoher ethisch-humanistischer Anspruch. Man will die, und das nannte man damals tatsächlich so, die Konzentrationslager der Spanier auf Kuba befreien. Es wird eine große Medienkampagne in Gang gesetzt, wie brutal die spanische Unterdrückung dort sei. Dann bricht der Krieg aus, Man weiß heute, dass es nicht so sehr die Medien waren, die McKinley in den Krieg getrieben haben, wie man früher dachte, aber die Medien spielen ihre Rolle durch ihre Berichterstattung. Und hinterher zeigt sich, dass die USA genauso brutal sein können wie die Spanier, indem sie etwa auf den Philippinen, die sie gewissermaßen nebenbei mitnehmen als neue Kolonie, dort ebenfalls Konzentrationslager errichten und schätzungsweise über 600.000 Filipinos in dem anschließenden Guerillakrieg umbringen. Es wird eine ganze Insel, werden sämtliche männlichen Einwohner über 10 Jahre getötet, weil amerikanische Marines dort umgebracht worden sind. Also der Philippinenkrieg ist einer der schmutzigsten Kriege, den die Amerikaner vor Vietnam geführt haben.
1: Und was war nochmal das Motiv, eben die Philippinen einzunehmen, also am anderen Ende des Pazifiks, naja, oder eine Insel wie Guam zu besetzen, ebenfalls ziemlich weit draußen, also weit weg vom Mutterland?
0: Zum einen wollte man beim Imperialismus mitmachen, wie alle anderen Mächte auch. Also man fühlte sich irgendwie benachteiligt, ähnlich wie die Deutschen nebenbei bemerkt. Zum anderen ging es um den chinesischen Markt. Unmittelbar nach dem spanisch-amerikanischen Krieg setzen die Briten und die Amerikaner 1899 und dann nochmal von 1900 durch, dass China nicht aufgeteilt wird unter den Kolonialmächten, sondern dass der chinesische Markt offen bleiben muss. Und der Zugang zum chinesischen Markt ist das Zentrum amerikanischer Außenhandelspolitik. Man hatte schon deswegen in den 1850er Jahren Japan gewaltsam geöffnet, das sich ja völlig abgeschottet hatte, um diesen chinesischen Markt zu ergattern. Gleichzeitig, und das macht Kuba so interessant, wollte man einen Plan umsetzen, den der Außenminister von Abraham Lincoln und Andrew Johnson, William Seward, schon 1866-67 entwickelt hatte, nämlich den der hemisphärischen Hegemonie durch den Erwerb Alaskas, was dann ja 1867 erfolgt ist, aber auch zum Beispiel Grönlands, Kanadas und der Inseln in der Karibik, die man schon in den 1850er Jahren hatte erwerben wollen, um das System der Sklaverei auszudehnen. Insofern werden hier mehrere Pläne gleichzeitig umgesetzt. Dazu kommt der Versuch, die Zuckerindustrie zu monopolisieren. Das betrifft sowohl Hawaii als auch Kuba. Also hier spielen strategische, politische, ökonomische Interessen eine wichtige Rolle.
1: Wann war dann der Moment gekommen, dass nicht nur die USA selber sich als Weltmacht oder als imperiale Macht gesehen haben, sondern dieser Status auch vom Ausland anerkannt wurde? Also sozusagen, dass sie das auch den Europäern bewusst war, das sind jetzt die Großen.
0: Naja, schon in den 1880er Jahren gelingt es den Amerikanern, sich in Handelskriegen gegenüber den Europäern, auch gegenüber den Franzosen, da geht es um den Import von amerikanischem Fleisch, durchzusetzen. Da lässt man schon die Muskeln spielen. Das ist auch der Zeitpunkt, wo man sich beginnt, vom britischen Kapital zu lösen und Wall Street allmählich wichtiger wird als London, als die Londoner City. Dann haben sie 1904-5 den Krieg zwischen Russland und Japan und da wird dann Theodore Roosevelt, der amerikanische Präsident, als Vermittler eingeschaltet. Das ist ein ganz deutliches symbolisches Zeichen. Die Amerikaner sind jetzt gleichberechtigt und allerspätestens natürlich mit dem Eintritt der USA in den Ersten Weltkrieg 1917 und auch der militärisch entscheidenden Rolle, die amerikanische Soldaten dann dort spielen, in Verbindung mit dem Niedergang des britischen und des französischen Kolonialreiches. Das ist der Punkt, wo die USA jetzt neben dem bolschewistischen Russland zur neuen Flügelmacht im Weltsystem aufsteigen.
1: Wobei nach dem Ersten Weltkrieg waren die Briten ja noch nicht ganz weg als Weltmacht. Also die Kolonien gab es noch.
0: Ja, es war 1924 waren sie sogar größer als je zuvor, weil sie sich einen Teil der deutschen Kolonien angeeignet hatten und auch Gebiete aus dem Osmanischen Reich. Aber aufmerksame Beobachter merkten damals schon, das britische Empire ist überdehnt. Sie wissen, der nächste Weltkrieg bringt die Zerstörung des britischen Empire mit sich. Deswegen muss er so lange wie möglich herausgezögert werden. Und das ist also der Hintergrund dieser Friedenspolitik. Das weiß aber auch jeder. Roosevelt, also Franklin Delano Roosevelt, beobachtet die britische Politik sehr sorgfältig. Und eines seiner Hauptziele neben dem Kampf gegen den Nationalsozialismus ist die Zerschlagung des britischen Empire.
1: Das heißt, wollen Sie sagen, das war auch das Motiv der Amerikaner, sich an dem Krieg zu beteiligen?
0: Naja, am Krieg beteiligen sie sich wegen des Angriffs der Japaner und weil sie die Deutschen loswerden wollen, also vor allem das Hitler-Regime. Aber in den 1930er Jahren während der Weltwirtschaftskrise versuchen die Amerikaner, die Briten unter wirtschaftlichen Druck zu setzen. Und das bedeutet, dass ab 1938 die Amerikaner, obwohl formell neutral, eigentlich jetzt ökonomisch das britische Empire überholen und auch klar ist, dass die Amerikaner ganz bewusst die Strukturen dieses Empire ökonomisch angreifen.
1: Wie gingen denn die Briten mit diesem Bedeutungsverlust um? Also ich meine, hat sich ja über Jahrzehnte oder fast Jahrhunderte hingezogen, dass sie einfach zunehmend gesehen haben, okay, da im Westen, die werden jetzt immer größer und wichtiger als wir und wir werden immer bedeutungsloser und spätestens dann nach dem Zweiten Weltkrieg sowieso.
0: Ja, man hat schon seit den 1890er Jahren auf einen Ausgleich hingearbeitet. Es gibt das sogenannte Grand Revirement der Mächte um 1895, wo dann die USA und Großbritannien ihre Special Relationship eingehen. Man nimmt sich gegenseitig aus der Feindbeobachtung heraus. Man entwickelt keine Kriegspläne gegen den anderen mehr, das war vorher durchaus üblich. Die Amerikaner geben den Briten praktisch freie Hand in Südafrika, in den Burenkriegen. Die Briten umgekehrt geben den Amerikanern freie Hand in der Karibik, also der spanisch-amerikanische Krieg. Und das heißt, was die Briten jetzt versuchen, ist durch eine Allianz, eine spezielle Beziehungen zu den USA, den eigenen Weltmachtstatus zu erhalten. Das gelingt ihnen nicht. Zumindest nicht als gleichberechtigte Partner, weil durch die Ergebnisse des Zweiten Weltkrieges und die Unabhängigkeit vor allen Dingen Indiens das britische Empire zunehmend obsolet geworden ist.
1: Manche sagen ja auch sozusagen, der Schlüsselmoment war dann der Suezkrieg 1956, als die Franzosen und die Briten da einfach nicht mehr weiterkamen und auf die Unterstützung der Amerikaner angewiesen waren, die sie ja auch verweigert haben dann praktisch.
0: Ja, 1956 ist insofern interessant, weil ja gleichzeitig der Ungarnaufstand stattfindet. Und obwohl die Sowjetunion heftig droht wegen des Suezkrieges und die Amerikaner in ihrer Propaganda so tun, als würden sie in Ungarn angreifen, herrscht letztlich nun das Verständnis auf beiden Seiten, der Westen ist Hegemonialzone der USA, der Ostblock ist Hegemonialzone der Sowjetunion und man lässt der jeweiligen Hegemonialmacht zur Ordnung ihrer Zone relativ freie Hand.
1: So kam also sozusagen der Weltmachtstatus, der bis heute im Grunde anhält. Trotzdem steht natürlich jetzt im Zusammenhang auch mit Trump und mit dem Aufstreben Chinas, das ist die Frage im Raum, kann diese Zeit auch mal wieder irgendwann zu Ende gehen? Also so wie die der Briten zu Ende gegangen ist?
0: Ja, Nietzsche hat einmal gesagt, alles was historisch geworden ist, wird auch historisch wieder vergehen. Insofern ist es fast banal zu sagen, jede Großmacht endet irgendwann. Es gibt immer Punkte, wo man sich das nicht vorstellen kann. Man denke an das Römische Reich auf dem Höhepunkt seiner Macht. Christliche Theologen haben dem Römischen Reich damals eine gewissermaßen endzeitliche Funktion zugesprochen, weil sich niemand vorstellen konnte, dass es demnächst nicht mehr da ist. Also auch das wird den USA irgendwann passieren. Im Moment ist es nicht absehbar. Die Politik Trumps trägt sicherlich nicht dazu bei, den Weltmachtstatus der USA zu festigen, aber sie sind militärisch weiterhin drückend überlegen. Die USA geben für Rüstung mehr aus als alle 10 nachfolgenden Mächte inklusive Russlands, inklusive Chinas, inklusive auch Deutschlands, Großbritanniens und Frankreichs zusammen. Also von daher sieht man schon, dass hier, sie verschwenden auch viel Geld, muss man sagen, im Rüstungsbereich, aber es ist eine extrem hochgerüstete Macht, es ist eine wirtschaftlich sehr potente Macht, unabhängig von der Führungsfigur im Weißen Haus. Trump wird erst einmal die USA nicht in ihren Grundfesten erschüttern, wenn es um einen Weltmachtstatus geht, aber mittelfristig und langfristig wird sich die strategiefreie Politik, um es mal freundlich auszudrücken, von Trump negativ auswirken auf die Weltmachtrolle der USA. Denn um die eigene Macht auf den Boden zu bringen, bedarf es der Verbündeten. Die USA können das nicht alle selber leisten. Das wird dann extrem teuer. Das sieht man jetzt im Iran. Also man ist zwar überlegen, aber man braucht Verbündete, um vor Ort wirklich agieren zu können. Man sieht ja, dass es den USA schon wehtut, wenn Italien und Spanien sagen, unsere Stützpunkte dürft ihr aber nicht benutzen und auch die Briten sich querstellen. Von daher braucht man Verbündete und die Politik von Trump ist nicht dazu angetan, Verbündete zu generieren.
2: Supermacht USA, das war Michael Hochgeschwendner, Professor für nordamerikanische Kulturgeschichte an der Ludwig-Maximilians-Universität München.
3: Kultur.
2: Musik spielt in den Romanen von Haruki Murakami eine Hauptrolle. Jazz, Klassik oder Pop sind bei ihm weit mehr als bloße Begleitung. Sie prägen Figuren, Atmosphäre und Erzählweise. Der Literaturwissenschaftler Florian Besthorn ist diesen Klangwelten in seinem neuen Buch Musik hinter den Worten nachgegangen und Hanna Schmidt ist mit ihm tief in Murakamis Universum eingetaucht.
4: Haruki Murakamis Texte klingen.
3: Nicht wie Stimmen, nicht wie ein Song oder eine Sinfonie, das ist schon klar. Es sind ja erst einmal nur Buchstaben auf Papier oder einem Bildschirm. Der japanische Autor nutzt Beschreibungen von Musik und Klang aber als zentrale Elemente für seine Erzählungen. Und er strukturiert, er komponiert seine Texte nach musikalischen Kriterien. Er schreibt selbst:
4: Ich bin ein Jazzliebhaber. Deshalb lege ich zuerst einen Rhythmus fest, dann füge ich Akkorde hinzu und beginne zu improvisieren, wobei ich mir alles spontan ausdenke. Ich schreibe so, als würde ich Musik machen.
3: Für Florian Besthorn ist Haruki Murakami ein Sprachmusiker. Das beschreibt er in seinem Buch Musik hinter den Worten, das jetzt erschienen ist.
5: Es gehört seit Jahrzehnten zu einem seiner Textmerkmale, dass seine Werke nicht nur inhaltlich, sondern auch in Bezug auf den Klang höchst fantasievoll gestaltete Welten präsentieren. Murakami geht sogar noch weiter, wenn er davon ausgeht, dass er persönlich die Fähigkeit, Romane zu schreiben, eigentlich durch das viele Hören von Musik gewonnen habe.
3: Auf über 300 Seiten untersucht Florian Besthorn die unterschiedlichen Ebenen, auf denen Haruki Murakami in seinen Romanen mit Musik arbeitet und wie und zu welchem Zweck er das tut. Es geht ihm dabei aber nicht darum, einen wie auch immer gearteten musikalischen Schreibstil zu analysieren. Eigentlich, schreibt er, möchte er untersuchen, welche Bedeutung Murakami den ausgewählten Musikwerken in seinen Texten gibt.
5: Sein Umgang mit Kompositionen ist hierbei vergleichbar mit demjenigen von Regisseuren wie Wim Wenders oder Stanley Kubrick, die ihre Filme teils anhand von präexistenter Musik entwickelten, um diese bewusst als Fundament für ihre eigenen neuen Aussagen zu nutzen.
3: In Murakamis Roman Die Pilgerjahre des farblosen Herrn Tazaki zum Beispiel blickt der Protagonist immer wieder nostalgisch auf seine Schulzeit zurück und verbindet diese Erinnerung mit einem besonderen Musikstück, Franz Liszts Le Mal du Pays. Murakami schreibt:
4: Die Melodie war von einer stillen Sehnsucht erfüllt. Ein einprägsames, ruhiges Thema, das eingangs monoton gespielt wurde, dann eine leichte Variation. Erfüllt von einer sanften Traurigkeit, aber nicht sentimental. Die ruhige, melancholische Melodie verlieh der unbestimmten Traurigkeit, die sein Herz umfangen hielt, nach und nach einen Umriss. Als würde sich feinster Blütenstaub auf der Oberfläche eines transparenten Lebewesens niederlassen, sodass dessen gesamte Gestalt nun vor ihm auftauchte.
3: Selbst wer bisher noch in keine oder nur wenige von Haruki Murakamis Romanen eingestiegen ist, durch Florian Besthorns schlaue, kleinteilige und unglaublich genaue Analysen bekommt er mit Sicherheit große Lust, sie zu lesen. Gleichzeitig schärft seine Herangehensweise auch den Blick für andere Texte und ein Bewusstsein dafür, welche enorme Kraft musikalische Bezüge selbst in schriftlicher Form entfalten können.
2: Florian Besthorns Buch Musik hinter den Worten, Haruki Murakamis Klangwelten, ist in der Edition Text und Kritik erschienen, hat 328 Seiten und wenn Sie es lesen wollen, es kostet 34 €. So, und das Spiel Südafrika gegen Kanada bei der Fußball-Weltmeisterschaft ist gerade zu Ende gegangen. Ein Punkt für Kanada. Wir sprechen natürlich auch im Laufe der ARD-Infonacht weiterhin über die sportlichen Ereignisse. Jetzt aber erstmal die nächsten Nachrichten.
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7: Um 23 Uhr mit Inken Henkel. Die Hitzewelle hat Deutschland am Wochenende Extremtemperaturen beschert. Schon Freitagnachmittag hatte der Deutsche Wetterdienst in Saarbrücken mit 41,3 Grad die bis dahin höchste Temperatur in Deutschland registriert. Aus der Nachrichtenredaktion Marei Beermann.
8: Den nächsten Rekordwert gab es gestern mit 41,5 Grad in Möckern-Drewitz in Sachsen-Anhalt. Aber damit nicht genug. In Neißemünde im Osten Brandenburgs wurden heute 41,7 Grad im Schatten gemessen, so viel wie noch nie in Deutschland. Durch die trockenen Böden sind bundesweit mehrere Waldbrände ausgebrochen. Der größte Einsatz läuft momentan im Kreis Bad Kreuznach in Rheinland-Pfalz. Das Feuer auf dem ehemaligen sowjetischen Panzerschießplatz bei Neustrelitz in Mecklenburg-Vorpommern ist dagegen unter Kontrolle.
7: In Venezuela sind knapp 4 Tage nach den verheerenden Erdbeben ein Vater und sein Sohn gerettet worden. Wie die Nachrichtenagentur AFP berichtet, haben französische und amerikanische Einsatzkräfte die beiden aus den Trümmern geholt. Unter den Helfern sind auch Mitglieder des Technischen Hilfswerks aus Deutschland. Allerdings schwindet langsam die Hoffnung, noch Überlebende zu finden. Die venezolanischen Behörden haben bislang 1450 Tote registriert. Es werden noch Zehntausende vermisst. Im Iran fordern einflussreiche Geistliche, die Verhandlungen mit den USA abzubrechen. Hintergrund sind die jüngsten amerikanischen Angriffe. Auch Medien, die den iranischen Revolutionsgarden nahestehen, bezeichnen weitere Gespräche mit Washington als nicht mehr tragbar. Nach neuen Luftangriffen der USA hatte auch der Iran wieder Ziele in Bahrain und Kuwait beschossen. Das 16. Finale der Fußball-Weltmeisterschaft ist angelaufen. Co-Gastgeber Kanada hat in Los Angeles gegen Südafrika mit 1:0 gewonnen und somit als erstes Team das Achtelfinale der WM erreicht. Die deutsche Nationalmannschaft ist auf dem Weg zum Spielort in Boston. Dort steht morgen die Partie gegen Paraguay an. Aus dem ARD-WM-Team Hendrik Lückhoff.
9: Alle Spieler sind mit an Bord der Maschine Richtung Boston. Auch Nathaniel Brown, der Linksverteidiger, absolvierte auch das Abschlusstraining, sodass er für das K.O.-Spiel gegen Paraguay morgen wohl wieder zur Verfügung steht. Die Partie gegen Ecuador hatte Brown wegen leichter Adduktorenprobleme verpasst. Unterdessen ist Südkoreas Trainer zurückgetreten. Nach dem überraschenden Aus der Südkoreaner in der Vorrunde erklärte Hong Myung-bo auf einer Pressekonferenz seinen Rücktritt.
7: Das waren die Nachrichten. Das Wetter in Deutschland, in der Nacht gebietsweise Schauer und Gewitter, Tiefstwerte 24 bis 16 Grad. Morgen örtlich Starkregen, Hagel und Sturmböen, teils schwere Gewitter. Im Nordwesten oft heiter, 22 Grad auf Sylt bis 32 im Landkreis Passau. Am Dienstag zeitweise gewittrige Schauer, ganz im Norden freundlich, 21 bis 32 Grad. Am Mittwoch Regen und Gewitter, im Westen und an der Nordsee mehr Sonne, 20 bis 29 Grad. Es ist 23
6: Grad. 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
2: Um 23.03 Uhr mit einer Unwetterwarnung, und zwar in weiten Teilen Baden-Württembergs südwestlich von Hamburg, und in Franken müssen Sie mit heftigem Starkregen, Sturmböen und Hagel rechnen. Dadurch kommt es insbesondere zu Aquaplaning. Die A1 Trier Richtung Köln-Koblenz ist zwischen dem Kreuz Wittlich und Wittlich-Mitte wegen Straßenschäden bis zum 1. Juli gesperrt. Bitte der Bedarfsumleitung U90 folgen. Die A2 Hannover Richtung Berlin ist zwischen Thesen und Brandenburg an der Havel wegen Reparaturarbeiten gesperrt. A7 Hannover Richtung Hamburg zwischen Berghof und Schwarmstedt ist nach einem Unfall nur eine Spur frei. 3 Kilometer stocken der Verkehr dadurch. Die A7 Hannover Richtung Hamburg ist zwischen Bad Fallingbostel und Dorfmark wegen Straßenschäden bis zum 29. Juni, also bis morgen 6 Uhr, gesperrt. A14 Magdeburg Richtung Schwerin ist zwischen Kreuz Magdeburg und Dahlen-Warsleben wegen Fahrbahnschäden gesperrt. Die A20 Rostock Richtung Kreuz Uckermark ist zwischen Kreuz Rostock und Dummersdorf wegen einer Fahrbahnerneuerung bis 4 Uhr gesperrt. Die A30 Osnabrück Richtung Bad Oeynhausen ist zwischen Gesmold und Melle-West wegen Bauarbeiten bis morgen früh 5 Uhr in beiden Richtungen gesperrt. Die Umleitung in Richtung Osnabrück führt über die U22 und in Richtung Bad Oeynhausen über die U43. So, ein paar Meldungen haben wir noch. Die A42 Kamp-Lindfort Richtung Dortmund ist zwischen Herne-Krange und Baukau wegen Brückenarbeiten bis morgen früh gesperrt. Die A43 Wuppertal Richtung Recklinghausen ist zwischen Bochum-Riemke und Kreuz Recklinghausen wegen Brückenarbeiten bis morgen früh ebenfalls in beiden Richtungen gesperrt. A115 Berlin Richtung A10 ist zwischen Potsdam-Drewitz und Saarmund wegen Straßenschäden gesperrt. Die A553 Bliesheim Richtung Brühl ist zwischen Brühl Ost und Nord in beiden Richtungen bis morgen früh 6 Uhr gesperrt. Dort wird an Hochspannungsleitungen gearbeitet. Das war's vom Verkehr. Ihnen eine gute und sichere Fahrt.
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2: Aus dem Studio von NDR Info in Hamburg mit Milad Kupay. Ja, der Sommer 2026, der hat uns gerade fest im Griff. Die hohen Temperaturen der letzten Tage haben für viele Einsätze gesorgt. In Nürnberg und Würzburg beispielsweise, da haben sie den öffentlichen Nahverkehr zu schaffen gemacht. Die Straßenbahnen können derzeit teils nicht mehr fahren. Miriam Scholz.
10: Es ist eine schweißtreibende Arbeit in der Werkstatt der VAG in Nürnberg. Mit einem Schleifgerät versuchen die Mitarbeiter, die Felgen der Straßenbahn von sogenannten Bitumen zu befreien. Die Masse zwischen Gleis und Asphalt ist wegen der heißen Temperaturen geschmolzen und an den Radreifen hängen geblieben, erklärt der technische Vorstand der VAG, Tim Dahlmann-Riesing.
11: Das ist ganz weich geworden, dieses Material. und es verklebt jetzt an den Radsätzen. Und dadurch kommt es zu Klumpenbildung, die entweder auf der Straße landen oder eben unter den Straßenbahnfahrzeugen an den Radsätzen sich festsetzen. Und das ist ganz, ganz schwer wieder abzubekommen und so können wir natürlich nicht fahren.
10: An die 40 Straßenbahnen müssen gesäubert werden, dazu rund 40 Kilometer Schienen. Die müssen per Hand von der zähen Masse befreit werden.
11: Ja, die müssen wir jetzt freikratzen. Das ist eine extrem aufwendige Arbeit, kann gemacht werden mit einigen technischen Hilfsmitteln. Wir können das allerdings nicht bei diesen Temperaturen machen, weil je heißer es ist, desto zäher die Masse. Sie müssen sich das vorstellen wie so ein Gummibärchen, was Sie in die Sonne legen. Das kriegen Sie irgendwann auch nicht mehr ab. Das ist wie ein zäher Kaugummi. Deswegen brauchen wir niedrigere Temperaturen und deswegen werden wir damit heute Nacht, so um 4 Uhr morgens etwa anfangen, das alles sauber zu machen. Und zwar sowohl die Radreifen, die jetzt verklebt sind, als auch eben die Schienenwege.
10: Auch in Würzburg fahren aufgrund der Hitze zwischen Hauptbahnhof und Grombühl sowie der Zellerau keine Bahnen mehr. Aber nicht nur auf den Straßenbahnschienen kommt der Verkehr zum Erliegen. Hitzeschäden bremsen den Verkehr beispielsweise auch auf den Autobahnen aus, wie auf der A93 bei Weiden. Am Morgen war im Manteler Forst in der nördlichen Oberpfalz ein Brand ausgebrochen. Der konnte bis zum Mittag gelöscht werden. Bereits gestern brannte bei Pfreimd im Landkreis Schwandorf ein Waldstück auf einer Fläche von rund 8000 Quadratmetern, so Kreisbrandrat Christian Demleitner.
12: Wir hatten hier die Besonderheit, dass wir also nicht die komplette Waldfläche mit Einsatzkräften betreten konnten. Das erste Vorgehen war das, dass wir von der Stadtstraße aus eine Drehleiter in Stellung gebracht haben. Wir wurden aber dann durch die Polizei unterstützt, die mit einem Hubschrauber hier an die Einsatzstelle kam und Löschmaßnahmen über die Luft vorgenommen hat.
10: Allgemein waren die Rettungskräfte aufgrund der hohen Temperaturen stark gefordert. Meist wegen Kreislaufproblemen, Dehydrierung oder Erschöpfung. Im oberfränkischen Rödental wurde ein Baby versehentlich im Auto eingeschlossen. Einsatzkräfte schlugen die Scheibe ein und retteten das Baby. Am breiten Güßbacher Baggersee im Landkreis Bamberg gerieten zwei junge Frauen in Not. Zeugen eilten ihnen zu Hilfe und brachten sie ans Ufer. Die Arbeiten an den Straßenbahnen und den Schienen in Nürnberg dauern an. Morgen zu Betriebsbeginn werde noch keine Straßenbahn fahren können, heißt es. Solange läuft der Ersatzverkehr erstmal weiter.
2: Ja, Hitzerekorde wurden an diesem Wochenende mehrfach gebrochen. Das hat umfangreiche Folgen. Kultur- und Sportveranstaltungen wurden abgesagt. Autofahrbahnen sind aufgeplatzt und Rettungsdienste waren im Dauereinsatz. Und dabei reden wir nicht nur, aber auch von Älteren oder Kranken, die besonders gefährdet sind. In Krefeld, da waren 5 Senioren in einem Altenheim kollabiert. Dutzende weitere Bewohner mussten von der Feuerwehr auf andere Zimmer verlegt werden. Und das ist kein Einzelfall in einer solchen Hitzewelle. Mein NDR-Kollege Dirk Leukroth hat mit Dr. Martin Herrmann, Vorsitzender der Deutschen Allianz Klimawandel und Gesundheit und Mitinitiator des Bündnisses zum Hitzeaktionstag gesprochen. Und zunächst ging es darum, dass es hierzulande mehr Hitzetote als im Straßenverkehr gibt.
13: Bestimmt. Der Straßenverkehr hat das ja so entwickelt, dass wir in den 1970er Jahren hatten wir bis zu 20.000 Verkehrstote. Letztes Jahr hatten wir 2.814. Mit Hitzetoten sieht es so aus, dass wir in den letzten 10 Jahren immer wieder Starkhitzeereignisse hatten, die bis zu 10.000 Todesfälle pro Jahr bedeutet haben. Und in den Jahren, wo nicht so viel los war, haben wir immer noch zwischen 2.000 und 4.000 Todesfälle gehabt. Also wenn man das zusammennimmt, sind die Todesfälle durch Hitze höher als die durch die Straßen. Was man vielleicht noch dazu sagen muss, es ist ja so, wenn ungefähr 10.000 Menschen versterben, dann haben wir Hunderttausende von Menschen, die schwerste Symptome haben und viele Millionen von Menschen, die in ihrer Arbeitsfähigkeit, in ihrem Wohlbefinden massiv eingeschränkt sind.
14: Dazu passt ja auch, dass die Hausärzte jetzt die Bundesregierung heftig kritisieren, es gäbe kein deutsches Hitzemanagement. Ich erinnere mich, dass der damalige Bundesgesundheitsminister 2023, also Karl Lauterbach war das damals, auf einer Hitzeschutzkonferenz ein Konzept angemahnt hatte. Was ist denn eigentlich genau seitdem passiert?
13: Er hatte anerkannt, dass das, was bisher geschehen ist, viel zu wenig ist und hat dann versprochen, dass er da mehr tut. Und er hat auch sich da sehr viel Mühe gegeben und es gab viele Konferenzen und es war eben auch eigentlich ein relativ klarer Weg nach vorne definiert. In der Umsetzung ist aber dann viel zu wenig geschehen und die jetzige Bundesregierung hat dieses Thema nicht priorisiert.
14: Woran könnte das Ihrer Meinung nach liegen?
13: Ich glaube, Sie haben ganz einfach unterschätzt, wie groß die Gefahr ist. Wir haben ja beim diesjährigen Hitzeaktionstag als Schwerpunktthema Extremhitze gehabt, weil wir eben wussten von den Meteorologen, dass wir in den nächsten Jahren Szenarien, wie wir sie jetzt erlebt haben, immer mehr erleben werden. Es gibt auch erste Mediziner, die dazu eben Studien veröffentlicht haben. Es kann eben bei einer Extremhitze dazu kommen, dass wir in einem Jahr auch mal 20, 30 oder 40.000 hitzebedingte Todesfälle haben. Mhm. Und diese Dramatik wurde bisher von der Bundesregierung nicht ernst genommen und auch von vielen Landesregierungen nicht. Wir haben zwar Hitze stärker auf der Agenda, aber für Extremhitze sind wir in Deutschland bisher sehr schlecht gerüstet.
14: Wie sieht es mit Hitzeschutz bei der Arbeit aus? Müssen da auf Dauer vielleicht sogar auch andere Arbeitszeiten her, wie in Südeuropa?
13: Also auf jeden Fall, auch für die Arbeitswelt ist es enorm wichtig, dass sich alle Betriebe damit auseinandersetzen und dann überlegen, je nach den Gegebenheiten, welche Anpassungsmöglichkeiten sie haben. Und eine Anpassungsmöglichkeit, die es gibt, ist natürlich die Arbeitszeiten umzustellen. Es kann in manchen Bereichen auch so sein, dass man für bestimmte Zeiten dann da gar nicht mehr arbeiten kann, im Straßenbau oder Dachdecker oder und so weiter. Das kennen wir auch im Winter, dass da manche Tage sind, wo man einfach nicht arbeiten kann. Das ist im Sommer natürlich genauso der Fall. Das sind alle Unternehmen gefragt, auch weil wenn sie schlecht vorbereitet sind, haben sie enorme wirtschaftliche Risiken für ihr Unternehmen.
14: Aber besonderes Augenmerk gilt Kranken, Älteren und Kindern, richtig?
13: Kranke, Ältere und Kinder, Obdachlose, Schwangere und so weiter, also die sogenannten Risikopatienten für Hitze sind natürlich am stärksten betroffen. Es ist klar, wenn unser Körper noch nicht so gut ausgerüstet ist, wie zum Beispiel die ganz Kleinen, um Hitze zu kompensieren, oder wenn wir mehr Vorerkrankungen haben und wir körperlich und seelisch nicht mehr so gut beieinander sind, dann ist die Gefahr dramatisch höher.
14: Morgen endet die Hitzewelle, hoffentlich. Was müssten wir denn schnell machen, um für die nächste Hitzewelle besser gerüstet zu sein?
13: Also leider ist es ja so, dass es eben sein kann, dass in 2 oder 3 oder 4 Wochen wir eine nächste Hitzewelle bekommen. Die kann genauso groß sein, die kann vielleicht ein bisschen schwächer sein, sie kann aber auch noch mal stärker sein. Was wir jetzt sehr schnell deswegen tun müssten, ist, dass wir uns in Gesprächsrunden auf den verschiedenen Ebenen zusammensetzen, also auf kommunaler Ebene, innerhalb von Betrieben, in Gesundheitseinrichtungen, in Verbänden, aber auch in Nachbarschaften und Familien, um miteinander hinzuschauen, welche Probleme haben wir gehabt, was hat gut funktioniert, was hat nicht gut funktioniert, was können wir schnell tun, um für eine nächste Hitzewelle Risiko rauszunehmen. Nach dem Hitzesommer müssen wir uns dann zusammensetzen, um die längerfristigen Themen ganz schnell anzugehen. Da will ich nur eines sehr stark betonen. Natürlich müssen wir deutlich mehr investieren in diesen Bereich, weil wenn wir das nicht tun, haben wir einfach dramatische wirtschaftliche Schäden und auch natürlich noch wichtiger dramatische Schäden für die Gesundheit und für das Wohlbefinden von Millionen von Menschen.
14: Investieren heißt auch investieren in Klimaanlagen in Kliniken zum Beispiel?
13: Also in Kühlkonzepte von Kliniken, das kann eine Klimaanlage sein, es können aber auch andere Kühlkonzepte sein. Da gibt es ja heute viele innovative Dinge, das muss man natürlich sehen, auch mit dem Bedarf der Emissionen, also so emissionsfrei wie möglich. Aber wenn man herkömmliche Klimaanlagen braucht, um schnell Risiko rauszunehmen, dann muss man das auf jeden Fall auch tun.
2: Sagt Martin Herrmann, Vorsitzender der Deutschen Allianz Klimawandel und Gesundheit und Mitinitiator des Bündnisses zum Hitzeaktionstag.
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2: Im Zusammenhang mit den Plänen der Koalition für eine Steuerreform hat CDU-Generalsekretär Carsten Linnemann eine Ausweitung der sogenannten Reichensteuer nicht ausgeschlossen. Auf die Frage nach höheren Steuern auf sehr hohe Einkommen sagte er im ARD-Bericht aus Berlin, ich kann das nicht ausschließen. Es müsse einen Kompromiss mit dem Koalitionspartner SPD geben. Anna Engelke, stellvertretende Studioleiterin im ARD-Hauptstadtstudio, hat mit Linnemann gesprochen. Und zunächst ging es um die Bereitschaft zu Kompromissen, auch mit Blick auf das Rentenkonzept und die Minijobs.
15: Bei den Minijobs geht es ja vor allen Dingen um die Frage, sollen die in Zukunft rentenversicherungspflichtig sein? Das schlägt die Kommission im Kern vor und da würde ich sagen, ja. Auch wer einen Minijob hat, finde ich, muss für die Rente vorsorgen. Das ist Kern des Kerns und das unterstütze ich.
16: Eine weitere Forderung, die wir gehört haben, ist die von Bärbel Baas. Da geht es um die Einkommensteuerreform. Vor allen Dingen mittlere und kleinere Einkommen sollen entlastet werden. Mhm. 500 Euro im Jahr, kommt das?
15: Das sehen wir. Also erstmal ist es ja eine gute Nachricht, wenn wir dieses Ziel haben. Entscheidend ist natürlich, wie das finanziert wird. Und darüber müssen wir reden. Die SPD will sehr stark umverteilen. Und wir wollen, ja, wie man so schön sagt, den Kuchen größer machen. Wir haben ein bisschen Sorge, dass der Mittelstand und das Handwerk unter die Räder kommen. Und die dürfen meines Erachtens in dieser schwierigen Lage, Sie haben gestern die Meldung von Mercedes gesehen oder VW, zehntausende Jobs in Gefahr. VW steht in der Zeitung, die kleinen Handwerker stehen nicht in der Zeitung, denen geht es aber auch nicht gut. Und in der Lage möchten wir die nicht belasten und darum geht es uns.
16: Also 500 Euro Entlastung im Jahr, da gehen Sie durchaus mit.
15: Man muss es gegenfinanzieren, wenn man es nicht dann, gegenfinanzieren genau, kann, darf man es nicht machen, dann ist es unseriös.
16: Wie wollen Sie es gegenfinanzieren? Eine höhere Reichensteuer, ist das etwa was Sie sich vorstellen können? Eine Erhöhung von 45% auf 47%?
15: Ich bin ja immer ein Fan davon, dass wir gerade in diesen Zeiten bei uns selbst anfangen. Die Ministerien sollen 1% bei sich selber sparen. Ich finde, da kann man locker auch 3% sagen. Dann ist man bei einer zweistelligen Milliardengröße. Wenn es eine Zeit gibt wie diese, wo alle sparen, wo die Herausforderungen so groß sind, dann sollten wir als erstes bei uns selbst anfangen.
16: Also eher sparen. Können Sie sich auch einen Feiertag sparen? Können Sie sich das vorstellen?
15: Bei den Feiertagen ist es so, es gibt nur zwei Bundesfeiertage. Das ist der 1. Mai. Den würde ich nicht abschaffen. Ich würde auch nicht den 3. Oktober abschaffen. Stellen Sie sich mal vor, der Nationalfeiertag in Frankreich würde abgeschafft werden. Wenn, müsste man über andere reden, aber das ist Ländersache. Das müssen die Länder entscheiden.
16: Aber es ist etwas, was Sie sich durchaus vorstellen
15: können. Nein, dass wir insgesamt vorankommen müssen, dass diejenigen, die in Deutschland etwas leisten, und das sind ja so gut wie alle, in dem anderen Thema Bürgergeld, das schaffen wir ja jetzt am Mittwoch ab, da kommt die neue Grundsicherung. Das heißt, wir werden auch insgesamt ein tolles Klima bekommen in Deutschland. Die Menschen müssen wir unterstützen. Und darum geht's
16: im also, Kern. Aber wenn ich Sie richtig verstehe, die Reichensteuer zu erhöhen, da höre ich kein Ja bei Ihnen.
15: Ich kann das nicht ausschließen. Nur ich bin sehr hart in der Aussage, dass wir den Mittelstand und das Handwerk nicht belasten dürfen.
16: Sie drücken ja sehr aufs Tempo mit den Reformen. Was wollen Sie denn bis zu den Landtagswahlen im September tatsächlich schaffen, verabschieden hier in Berlin?
15: Wir haben ja extrem viel gemacht. Das wird zwar immer kritisiert, aber jetzt nehmen Sie mal den letzten Freitag. Da haben wir ein Zukunftsinfrastrukturgesetz verabschiedet.
16: Lassen Sie uns kurz nach vorne gucken.
15: Ja, nach vorne. Dass wir wie nach der Wiedervereinigung in Zukunft bauen in Deutschland, nämlich ganz schnell. Die Rahmedetalbrücke im Sauerland wurde innerhalb von 4 Jahren abgerissen und neu gebaut. Das soll der neue Maßstab sein und das haben wir am Freitag verabschiedet.
2: Sagt CDU-Generalsekretär Carsten Linnemann im Bericht aus Berlin. Ja, bei hochsommerlichen Temperaturen ist am Abend die Kieler Woche zu Ende gegangen. Die Organisatoren sind unterm Strich zufrieden, auch wenn es etwas weniger Besucher als sonst da waren. Moritz Mayer.
17: Viel Sonne, jede Menge Segelsport auf der Kieler Förde und Konzerte in der Innenstadt. Oberbürgermeister Samet Yilmaz zeigte sich begeistert von der Stimmung während der Kieler Woche. Ihm sei es völlig egal, dass in diesem Jahr etwas weniger Besucher den Weg in die Stadt gefunden haben, so der Grünen-Politiker. Viel wichtiger sei es, dass die Menschen friedlich und ausgelassen gefeiert hätten. Das bestätigt die Polizei. Die zählte nach eigenen Angaben rund 360 Straftaten. Das sind etwa 40 weniger als im Vorjahr. Und die Besucher haben sich laut Feuerwehr gut auf die Hitze eingestellt. Die Sanitäter behandelten etwa so viele Menschen wie in den Vorjahren, trotz Rekordtemperaturen. Bei den Segelwettbewerben herrschte wegen des Wetters allerdings oft Flaute, sagte Regattaleiter Dirk Ramhorst. Für die Sportler waren das schwierige Bedingungen. Einzelne Wettkämpfe wurden abgesagt.
2: Mehr als 54.000 Handwerksbetriebe gibt es in Sachsen, vom Bäcker über den Dachdecker bis zur Kfz-Werkstatt. Viele suchen Nachwuchs, viele brauchen moderne Ausbildungsstätten, viele klagen über Bürokratie. Und die Landespolitik will ihnen unter die Arme greifen, beschäftigt sich mit einem Aktionsplan für das sächsische Handwerk. CDU, SPD und Grüne wollen damit unter anderem den Meisterbonus erhöhen und Ausbildungszentren modernisieren. Doch reicht das? Robin Hartmann.
18: In der Werkstatt von Michael Schneider riecht es nach Öl. In einem Regal stehen Winterreifen säuberlich beschriftet. Gegenüber steht ein Oldtimer. Zwei Kundenfahrzeuge werden gerade geprüft. Eine Gesellin hantiert mit einem Pressluftschrauber. Der Azubi inspiziert den Innenraum. Schneider hat vor 30 Jahren die Werkstatt in Oelsnitz im Vogtland selbst aufgebaut. Betreibt nebenbei einen Abschleppdienst. Noch. Denn eigentlich ist er schon auf Nachfolgersuche.
19: Wir stecken ja gerade in so einem Generationswechsel. Wir haben speziell in Sachsen wirklich viele Betriebe, vorwiegend kleinere Betriebe, die händeringend nach einem Nachfolger suchen. Ich zähle mich selber mit dazu.
18: Schneider ist nicht nur Werkstattinhaber, sondern auch Präsident des Kfz-Gewerbes Sachsen. Er kennt also beides, den Alltag im Betrieb und die Lage der Branche. Er kennt auch den Aktionsplan Handwerk, der heute im Landtag verabschiedet werden soll. Darin geht es in 16 Punkten unter anderem um die Modernisierung der Ausbildungszentren, Berufsorientierung, weniger Bürokratie, IT-Sicherheit und um den Meisterbonus. Was braucht ein Handwerker wie Michael Schneider?
19: Man kann eigentlich aus den ganzen Punkten gar nicht so den wichtigsten herausnehmen. Es sind eigentlich wirklich die Summe der Dinge, die hier zusammenspielen, wo wir jetzt als Handwerk froh sind, dass sie endlich mal in einen Aktionsplan gefasst wurden, dass es wirklich mal umgesetzt wird.
18: Auch der Sächsische Handwerkstag drängt darauf, dass der Plan nicht nur beschlossen, sondern auch schnell umgesetzt wird. Sprecher Michel Habasi sagt, die Ausbildung sei die Grundlage für alles, was danach kommt.
20: Das ist für uns die Basis, weil wenn es keine Auszubildenden gibt, wird es keine Gesellen geben, ohne Gesellen keine Meister und ohne Meister keine Nachfolger.
18: Er sagt, zwar steigen die Ausbildungszahlen, aber in Sachsen steht ein Generationswechsel an. Rund 19.000 Handwerksbetriebe müssen in den kommenden Jahren übergeben werden. Daher sieht der Aktionsplan auch vor, den Meisterbonus von 2.000 auf 3.000 Euro zu erhöhen. Gänzlich kostenfrei kann die Meisterausbildung aber nicht werden, sagt der handwerkspolitische Sprecher der CDU-Landtagsfraktion Kai Ritter.
21: Das ist leider, so ehrlich muss man sein, im Augenblick in unserer wirtschaftlichen Situation nicht möglich. Deswegen haben wir gesagt, wir machen das jetzt mit den 3.000 Euro, um ein Zeichen zu setzen. Aber eine kostenfreie Meisterausbildung bei 2,9 Milliarden minus im Gesamthaushalt ist leider nicht darstellbar.
18: Für die AfD ist dieser Aktionsplan zu wenig. Sie fordert in einem eigenen Antrag deutlich höhere Prämien, auch eine Meistergründungsprämie als Anreiz für Unternehmensgründungen. Sollte ihr Antrag keine Mehrheit bekommen, wird sie, wie auch die Linke und BSW, trotzdem dem CDU-, SPD- und Grünen-Antrag zustimmen, sagt AfD-Fraktionschef Jörg Orban.
22: Ja, selbstverständlich. Also weil jeder Schritt, der dem Handwerk das Leben erleichtert und der es auch einfacher macht, einen Meister zu machen, das ist ein Schritt in die richtige Richtung. Es sind die Forderungen, die wir seit Jahren schon haben, wenn natürlich auch nur zum Teil. Deswegen werden wir zustimmen.
18: Kfz-Meister Schneider aus Oelsnitz warnt davor, alles nur schlecht zu reden. Ja, die Bürokratie nerve. Ja, die Stimmung sei gerade nicht besonders gut. Aber er sagt auch, das Handwerk müsse selbst wieder mehr Optimismus zeigen.
19: Ja, letztendlich, wir müssen wirklich auch selber ein bisschen dafür sorgen, dass die Stimmung positiv ist. Wir dürfen insgesamt die Sache vielleicht nicht so negativ sehen. Jeder für sich den Pessimismus ein bisschen ablegen. Also eher das Glas halt halb voll als halb leer zu sehen und gemeinsam vielleicht mal an einem Strang zu ziehen.
18: Denn die Attraktivität des Handwerks entscheidet sich nicht allein im Landtag, sondern auch vor Ort in den Betrieben.
19: Also ich gehe jeden Morgen sehr freudig hierher und ich denke meine Mitarbeiter auch. Zumindest äußern sie nicht häufig was anderes und er schmunzelt. und da sind wir alle ein bisschen in der Pflicht, das Ganze ein bisschen positiver zu gestalten.
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24: Bei der Fußball-WM ist die K.O.-Phase gestartet und das erste 16-Finale zwischen Kanada und Südafrika hatte gleich ein dramatisches Ende, Max Seib.
25: Ja, lange sah es nach Verlängerung aus, dann aber das späte Happy End für Kanada. In der Nachspielzeit traf Eustachio zum 1:0-Siegtreffer. Frage an unseren Reporter Jan Wochner, das war schon ein Lucky Punch, ein glückliches Ende, oder?
26: Ja, aber es war am Ende auch ein verdienter Sieg. Die bessere Mannschaft hat sich durchgesetzt. Natürlich haben die Kanadier Probleme gehabt mit diesen teilweise auch schon fast destruktiv spielenden Südafrikanern. Aber am Ende haben sie einen Weg gefunden, dieses Tor zu erzielen. Es war mehr Wille denn Können, das ist mein Eindruck. Und gleichzeitig müssen wir auch sagen, klar, Kanada hat jetzt WM-Geschichte geschrieben, ist so weit wie beim Turnier wie noch nie. Aber in diesem Achtelfinale kommt ja dann ein echtes Schwergewicht. Egal, wer sich durchsetzt, ob die Niederlande oder Marokko. Und da wird so eine Leistung nicht reichen.
25: Jetzt überwiegt beim WM-Gastgeber aber erst einmal der Jubel. Das deutsche Team ist morgen Abend dann dran mit seinem 16-Finale gegen Paraguay. Und Bundestrainer Julian Nagelsmann, der kann dabei wieder aus dem Vollen schöpfen. Auch der zuletzt angeschlagene Nathaniel Brown ist wieder fit und durchaus auch zuversichtlich, was die Partie angeht.
27: Spielerisch sind wir besser, das wissen wir. Das können wir auch klar ansprechen, glaube ich. Und ja, da kommt es einfach drauf an, diesen letzten Willen in den Zweikämpfen, in den direkten Duellen zu haben. Und ja, das wird auf jeden Fall klappen.
25: Das wird auf jeden Fall klappen. Klare Ansage, Anstoß in Boston ist morgen um 22.30 Uhr. Wir schauen nach Spielberg in Österreich. Da war die Formel 1 zu Gast und es war ein Grand Prix mit außergewöhnlichen Herausforderungen. Denn der Asphalt, der heizte sich auf bis zu 50 Grad auf. Wer da am besten durchkam, das sagt uns Lena Bergmann.
0: George Russell feierte in Spielberg einen souveränen Start-Zielsieg für Mercedes. Dahinter überzeugte Max Verstappen im Red Bull mit einem rundum erneuerten Auto und einer cleveren Rennstrategie. Beim Heimrennen am Red Bull Ring feierte der Niederländer somit sein zweites Podium in dieser Saison und weckt neue Hoffnungen für seinen Rennstall. WM-Spitzenreiter Kimi Antonelli im Mercedes wurde Dritter. Ferrari konnte im angekündigten Duell der Giganten nicht mithalten. Hamilton und Leclerc wurden Fünfter und Achter. Der deutsche Fahrer Nico Hülkenberg verpasste erneut die Punkte. Er fuhr mit seinem Audi auf Rang 12.
25: Also in Spielberg extreme Bedingungen bei der Hitze. Das galt auch für den Ruder-Weltcup in Luzern. Olympiasieger Oliver Zeitler davon aber wenig beeindruckt, berichtet Jan Dittögeit.
1: Auch Temperaturen von rund 40 Grad auf der Regattastrecke haben Oliver Zeitler nicht stoppen können. Der Olympiasieger im Männereiner bleibt in dieser Saison ungeschlagen. Auf dem Rotsee zeigte der Münchner mal wieder eine Machtdemonstration, landete einen Start-Zielsieg und war im Ziel gut anderthalb Sekunden schneller als Jorheni Salati aus Belarus. Der Deutschlandachter hat die erhoffte Medaille verpasst. Das Flaggschiff war gut in den Endlauf gestartet. Auf der zweiten Streckenhälfte lief es aber nicht mehr so rund. Am Ende fehlten auf Rang 4 2,5 Sekunden auf Bronze. Es gewann Weltmeister Niederlande. Neben Oliver Zeitler gab es trotzdem noch zwei weitere deutsche Medaillen in den olympischen Klassen, in den beiden Doppelvierern. Die Frauen holten Silber, die Männer Bronze.
25: Zum Radsport. Im Thüringer Wald sind heute die deutschen Meisterschaften im Straßenrennen zu Ende gegangen. Und knapp eine Woche vor dem Start der Tour de France, also dem wichtigsten Radrennen auf der Welt, konnte einer besonders jubeln, und zwar Felix Engelhardt. Der gewann zum ersten Mal überhaupt die deutsche Meisterschaft und geht nun mit ordentlich Rückenwind in seine erste Tour de France.
3: Ja, das ist natürlich so die Traum- und Wunschvorstellung, wenn man die Chance kriegt, zur Tour zu fahren, dann im Meistertrikot oder allgemein zu einer Große zu fahren als Meister. Aber Tour ist natürlich nochmal was ganz anderes. Und dann natürlich Debüt ist besser jetzt nicht laufen können.
25: Besser hätte es nicht laufen können. Da ist einer sehr zufrieden. Zum Schluss geht unser Blick noch auf die Insel nach Großbritannien. In Wimbledon startet morgen das wohl prestigeträchtigste Tennisturnier der Welt. An Tag 1 sind Jan-Lennard Struff, Tatjana Maria und Tamara Korpatsch im Einsatz und Alexander Zverev wenige Wochen nach seinem Grand-Slam-Sieg bei den French Open. Der spielt dann am Dienstag gegen den Belgier Alexander Bloks.
2: Soweit der Sport mit Max Seib. Bei einem Transportunternehmen machen die Dieselpreise oft ein Drittel der Betriebskosten aus. Da haut die Energiekrise gerade richtig rein.
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8: Um gleich 23.30 Uhr mit Olaf Knapp. Die Hitzewelle hat an diesem Wochenende ihren Höhepunkt erreicht. Seit Freitag steigern sich täglich die Temperaturrekorde. Heute wurden in Neißemünde im Osten Brandenburgs 41,7 Grad im Schatten gemessen, so viel wie noch nie in Deutschland. Zugleich gab es laut Polizei viele Badeunfälle. Mindestens 11 Menschen kamen dabei ums Leben. In Venezuela suchen Rettungskräfte mit Spürhunden weiter nach Überlebenden. Nach Regierungsangaben kamen durch die beiden schweren Erdbeben etwa 1450 Menschen ums Leben. Zehntausende Menschen werden vermisst. Aus Mexiko-Stadt Jenny Barke.
6: Noch immer gelingt es, Menschen lebend aus den Trümmern zu bergen. Eine große Unterstützung bei der Suche sind die ausländischen Teams. Laut der venezolanischen Übergangspräsidentin Daisy Rodriguez entsandten inzwischen 24 Länder Rettungsteams in das südamerikanische Land. In der Bevölkerung wuchs derweil der Zorn auf die Regierung. Vielerorts seien die zivilen Helfer auf sich alleine gestellt, graben mit bloßen Händen nach den Verschütteten. Tausende Bürger organisierten wegen fehlender staatlicher Präsenz selbst spontane Hilfsaktionen und bildeten Konvois mit Spenden und Lebensmitteln, die sie in die betroffenen Regionen brachten.
8: Die Nachrichtenagentur AFP meldet, dass ein Vater und sein Sohn gerettet worden sind. Französische und amerikanische Einsatzkräfte haben die beiden demnach aus den Trümmern geholt. In der türkischen Metropole Istanbul hat die Polizei auf einer Pride Parade mindestens 50 Menschen festgenommen. Das haben die Organisatoren mitgeteilt. Die Behörden hatten die Parade für die Rechte der LGBTQ-Gemeinschaft untersagt. Trotzdem hatten sich viele Menschen auf dem zentralen Taksimplatz in Istanbul versammelt. Die englische Abkürzung LGBTQ steht für lesbisch, schwul, bisexuell, transgender und queer. Der Volkswagen-Konzern will offenbar aus einer milliardenschweren Zusammenarbeit mit dem Zulieferer Bosch aussteigen. Wie die Bild-Zeitung berichtet, geht es um ein Projekt zum autonomen Fahren. Aus der Nachrichtenredaktion Jonas Valentin Weber.
9: Rund 1,5 Milliarden Euro sind demnach bereits in das Projekt geflossen. Trotzdem soll es beendet werden, wie es unter Berufung auf mehrere Quellen heißt. Grund dafür seien unter anderem mangelnde Fortschritte, sodass der Abstand zur Konkurrenz immer größer werde. Außerdem will der kriselnde Autobauer wohl Geld sparen. Statt die Assistenzsysteme mit Bosch gemeinsam weiterzuentwickeln, ist dem Bericht zufolge geplant, am Markt eine fertige Lösung einzukaufen. Die Zusammenarbeit war Anfang 2022 gestartet worden, um im Rennen um das autonome Fahren den Rückstand etwa auf Tesla, Mercedes oder chinesische Hersteller aufzuholen.
8: Das Wetter in Deutschland. In der Nacht gebietsweise Schauer und Gewitter, Tiefstwerte 24 bis 16 Grad. Morgen örtlich Starkregen, Hagel und Sturmböen, teils schwere Gewitter, im Nordwesten oft heiter, 22 Grad auf Sylt bis 32 Grad im Landkreis Passau. Dienstag dann zeitweise gewittrige Schauer, ganz im Norden freundlich, 21 bis 32 Grad und am Mittwoch Regen und Gewitter, im Westen und an der Nordsee mehr Sonne, 20 bis 29 Grad. Das waren die Nachrichten.
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24: Mit der Unwetterwarnung für Baden-Württemberg, Niedersachsen und Bayern. In weiten Teilen Baden-Württembergs und in Franken müssen Sie mit heftigem Starkregen und Sturmböen und Hagel rechnen. Dadurch kommt es zu Aquaplaning. Ansonsten der Blick auf die Straßen. Es sieht soweit gut aus. Wir haben keine größeren Staus und Verkehrsbehinderungen. Ich wünsche Ihnen eine gute und sichere Fahrt.
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24: mit Milat Rupay. Für die Schweiz hat das Jahr 2026 mit einer Tragödie begonnen. Sprühfontänen aus Champagnerflaschen lösen in einer Bar im Skiort Grand Montagne ein verheerendes Feuer aus. 41 Menschen starben, 115 wurden verletzt. Jetzt zeigt ein ARD-Film, wie eine deutsch-französische Familie versucht, nach der Tragödie ins Leben zurückzufinden und wie die Justiz versucht, die drängende Frage zu beantworten, wie es zu dieser Katastrophe kommen konnte. Norbert Kunz berichtet.
10: Es war das erste Mal, dass wir unsere Kinder ohne uns, ohne Aufsicht in die Berge fahren ließen.
11: Silvester 2025, die Brüder Valentin und Ferdinand auf Skiurlaub in den Schweizer Alpen.
12: In Grand Montana gab es nicht viel Auswahl. Es gab Après-Ski-Partys, aber die waren früher vorbei. Und dann gab es den Ort, an dem sich alle Jugendlichen trafen, im Le Constellation.
11: Es ist 1.26 Uhr in der Nacht. Das neue Jahr wird ausgiebig gefeiert. Champagner aus Flaschen, garniert mit Sprühfontänen.
13: Ich habe gesehen, wie die Kellnerinnen diese Flaschen in einem Eimer vorbereitet haben. Mit diesen kleinen Sprühfontänen. Dann trugen sie sie auf den Schultern an den Tisch, wo sie bestellt worden waren. Und auf ihren Schultern kamen die Fontänen der Decke zu nahe.
11: Das Feuer breitet sich schnell aus, die Decke brennt, ein Flashover wird schlagartig zum Vollbrand.
14: Der Notausgang ist versperrt. Alle versuchen, über die Treppe zu entkommen. Die Temperatur steigt auf über 1000 Grad. Ein Feuerball schießt durch die Bar.
15: Ruhig und gefasst berichten die Brüder in der Weltspiegel-Doku von Korrespondentin Stefanie Doth, die in jener Nacht als Reporterin vor Ort war, hörbar emotional berührt.
16: Also mir ging persönlich vor allem unter die Haut zu sehen, wie hier die Jugendlichen ankommen und nach ihren Freunden suchen, die nicht wissen, sind meine Freunde noch am Leben, sind vermisst, sie erreichen sie nicht auf den Telefonen. Auch zu hören, dass es genauso den Familien ergeht, die einfach noch nicht Klarheit, Gewissheit haben, weil die Identifizierung der Leichen andauert. Die Behörden sagen, das könnte Tage, wenn nicht Wochen dauern, weil es sich um wirklich schlimme Brandverletzungen handelt.
15: Auch die 16- und 19-jährigen Jungs können sich nicht von den damaligen Ereignissen lösen. Sie sind gezeichnet, innerlich und äußerlich, kämpfen sich seit Monaten zurück ins Leben.
16: Du hast alle Toten gesehen.
17: Ich weiß nicht, ob ich alle gesehen habe. Ich könnte jeden Einzelnen beschreiben, aber das muss ich nicht, das brauche ich nicht. Was bringt es denn dann meine Mutter, zu wissen, wie so jemand aussieht auf dem Boden dann? Nix.
15: Die Brandkatastrophe von Crans-Montana in der vergangenen Silvesternacht forderte 41 Menschenleben, 115 Schwerverletzte und gilt als eine der schlimmsten Tragödien in der Geschichte der Schweiz.

0: Peter und Ferdinand drängen ebenso auf Aufklärung wie ihre Mama.
1: Da kann man noch so versuchen, nach vorne zu schauen und noch so sich zu denken, wenigstens sind sie am Leben und das ist ja noch nicht so lange her, aber wenn man sie so sieht, dann ist es doch immer wieder richtig schwer.
2: Die Weltspiegel-Doku Grand Montagna, Leben nach dem Feuer, finden Sie in der ARD-Mediathek.
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2: E-Zigaretten oder Vapes haben bei vielen jungen Menschen das klassische Rauchen abgelöst. Sie wirken moderner, sind in vielen Geschmacksrichtungen erhältlich und gerade Einweg-Vapes sind unkompliziert zu nutzen. Das Problem, viele behandeln sie dadurch eher wie ein Wegwerfprodukt und machen sich kaum Gedanken darüber, was nach den letzten Zügen mit dem Gerät passiert. Ilias Meck, Match, berichtet.
4: Vor allem bei jungen Menschen sind E-Zigaretten, sogenannte Vapes, beliebt. Besonders verbreitet sind Einweg-Vapes. Ein paar hundert Züge und dann eine spontane Umfrage vor einer Berufsschule.
5: Dann wegschmeißen.
6: In die Mülltonne.
7: Ach so, normalen Müll.
4: Genau da gehören sie aber nicht hin, denn E-Zigaretten können zur Brandgefahr werden, warnt Saskia Powell von den Frankfurter Entsorgungsbetrieben.
8: Die sind schon relativ gefährlich, diese E-Zigaretten, weil sie einen Lithium-Ionen-Akku enthalten und werden die Akkus oder beziehungsweise die Vapes dann eben über die Mülltonne entsorgt, dann kann es sein, dass sie im Pressfahrzeug beschädigt werden oder auch in der Anlage und dann fangen die an sehr, sehr schnell und sehr heiß zu brennen.
4: Mit jeder falsch entsorgten E-Zigarette im Restmüll steigt also das Risiko für Brände und Explosionen. Deutschlandweit werden rund 80% der Brände in Entsorgungsanlagen oder Müllfahrzeugen durch falsch entsorgte Lithium-Ionen-Akkus verursacht.
8: Wenn man überlegt, wie viele Vapes im Umlauf sind und dass es circa dreimal am Tag in Frankfurt alleine in einer Anlage oder in einem Müllfahrzeug anfängt zu brennen, dann kann man sich vorstellen, wie oft offenbar gefährliche Dinge über den Hausmüll entsorgt werden.
4: Hinzu kommt, Vapes enthalten Schwermetalle, die bei falscher Entsorgung ins Grundwasser gelangen können. Rechtlich gelten E-Zigaretten als Elektroschrott. Damit sie künftig nicht mehr im Hausmüll landen und recycelt werden können, gilt ab dem 1. Juli eine Änderung des Elektrogesetzes. Dann muss jeder Händler, der E-Zigaretten oder Tabakerhitzer verkauft, alte Geräte zurücknehmen. Egal ob Kiosk, Tankstelle, Supermarkt oder Vape-Shop. Zusätzlich müssen die Händler mit farbigen Logos auf die Rückgabemöglichkeit hinweisen. Doch wie gut sind die Händler darauf vorbereitet? Das Marktmagazin Max wollte es wissen und hat eine Kollegin, Laura Schneider, mit ausgedienten Vapes in Wiesbadener Kioske geschickt. Wissen die Händler überhaupt, dass auf sie eine Rücknahmepflicht zukommt? Das Ergebnis?
9: Die Frau wusste gar nichts davon. Ich habe gefragt, ob ich sie abgeben kann. Dann hat sie gesagt, die verkaufen sie sowieso nicht. Und wenn, dann würde sie auch nur die zurücknehmen, die sie auch verkaufen. Aber ihr war das gar nicht bekannt, dass da überhaupt ein neues Gesetz gibt.
4: Auch im nächsten Kiosk hat das Personal bei unserer Stichprobe noch keine Ahnung von der bevorstehenden Rücknahmepflicht.
9: Der Kioskbesitzer hat noch nichts von dem Gesetz gehört und meinte auch, sie nehmen das nicht an. Hat gesagt, ich sei die Zweite, die jetzt gekommen ist und gefragt hat, ob ich E-Zigaretten abgeben kann. Aber der Chef hat gesagt, nee, wir nehmen keine.
4: Immerhin, ein Vape-Fachgeschäft nimmt die leeren E-Zigaretten an. Ab dem 1. Juli ist die Rückgabe dann überall kostenlos möglich. Und zwar auch ohne den Kauf einer neuen E-Zigarette. Übrigens wussten die meisten Raucherinnen und Raucher vor der Berufsschule auch nichts von der neuen Rücknahmepflicht, die ab dem 1. Juli gilt.
7: Ja gut, bei mir ist egal, ich habe jetzt so ein Pod-System. Das heißt, ich schmeiße sie nicht mehr weg. Aber wenn ich mir jetzt noch mal eine Einweg holen würde, würde ich es nicht mehr machen.
4: Schon jetzt können E-Zigaretten auf Wertstoffhöfen, kommunalen Sammelstellen und auch im Lebensmitteleinzelhandel abgegeben werden. Das gilt übrigens auch für andere kleine Elektrogeräte mit einer Kantenlänge von bis zu 25 Zentimetern.
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2: In den vergangenen Jahren hat sich Russland verändert, auch das Verhältnis zu Deutschland. Das hat auch Folgen zum Beispiel für die evangelische Kirche. Sie hat seit Zar Peter dem Großen Beziehungen nach Russland. Deutsche Pfarrer wirkten in St. Petersburg besonders nach dem Fall des Eisernen Vorhangs. Doch nun ist Schluss. Michael Schwarzkopf war der letzte deutsche Pfarrer in St. Petersburg und seit ein paar Wochen ist er wieder Gemeindepfarrer in Erfurt. Mein Kollege René Sievert vom MDR hat ihn dort in seiner Kirche besucht, hat mit ihm über seine Zeit in Russland gesprochen. Zunächst aber stellt Silke Müller Pfarrer Michael Schwarzkopf kurz vor.
10: Michael Schwarzkopf wurde 1962 in Greiz geboren. Vater und Großvater waren Pfarrer.

0: Er hat Mathematik studiert und als Programmierer gearbeitet. Nach dem Mauerfall folgte aber der Wunsch nach einem Neuanfang. Er studierte Theologie in Berlin, Jerusalem und Heidelberg. 2002 wurde er Pfarrer in Thüringen. Im September 2013 begann dann der Dienst als Pfarrer der Petrikirche in St. Petersburg. Zugleich war er als Propst zuständig für weitere lutherische Gemeinden im Nordwesten Russlands. Nach 11 Jahren im Amt kehrte er 2024 mit Frau und Sohn zurück nach Thüringen und ist nun seit ein paar Wochen Pfarrer in der Gemeinde Erfurt Südost.
1: Herr Schwarzkopf, zurück im beschaulichen Thüringen. Haben Sie sich hier schon wieder eingelebt?
2: Also, ich bin hier geboren, ich habe früher hier gearbeitet, ich arbeite jetzt wieder hier. Alles ist jetzt normal und nur diese 11 Jahre St. Petersburg, das macht es so ein bisschen seltsam, auch wieder hier zu sein, als ob gar nichts geschehen wäre. Ich habe meine 11 Jahre in St. Petersburg gearbeitet, hatte mit ganz anderen Dingen zu tun. Ich bin zwar in der Normalität, aber sie ist für mich innerlich, kann ich da noch gar nicht so angekommen sein nach 11 Jahren Russland. Also, obwohl es eigentlich sozusagen alles normal ist.
1: Die evangelische Kirche in Deutschland, die hat mehrere Auslandspfarrstellen, aber es gibt ja trotzdem eine besondere Beziehung zu dieser lutherischen Kirche in Russland. Können Sie erklären, was hat das miteinander zu tun, die deutsche Kirche mit dieser russischen lutherischen Kirche?
2: Ja, also das ist wirklich eine Geschichte, die geht über das hinaus, was zum Beispiel man sagen würde von den deutschen Gemeinden in Paris, Kairo oder London. Und das ist einfach klar, dass die Stadt erheblich von Deutschen mitgegründet wurde. Dass Peter der Große schon jede Menge an deutschen Beamten, Verwaltungsfachleuten, aber auch Ingenieuren ins Land holte. Und das setzte sich dann unter Katharina der Große natürlich fort, die ja selbst aus preußischen Verhältnissen kam. Und diese große Gruppe innerhalb Petersburgs, die hatten natürlich klar ihre eigene Kultur. Die waren geschätzte Zeitgenossen auf allen Gebieten des gesellschaftlichen Lebens. Und die wollten dann auch eine repräsentative eigene Kirche haben. Und die hatten natürlich dann deutsche Pfarrer.
1: Ihre Amtszeit, die endete oder sollte enden 2025. Sie sind dann zurückgekommen nach Deutschland und Sie waren jetzt mutmaßlich, also seit dem 18. Jahrhundert, jetzt der letzte deutsche Pfarrer in St. Petersburg.
2: Ja, genau. Also die Kirche war dann, nachdem sie ausgelöscht war unter Stalin, gab es dann also in den 90er Jahren nach dem Ende der Sowjetunion eine neue Chance. Diese neue Chance haben die evangelischen Menschen in Russland ergriffen und haben mit erheblicher Hilfe von der evangelischen Kirche in Deutschland evangelisches Leben wieder aufgebaut. In den 90er Jahren waren bis zu 80 deutsche Pfarrer in Russland tätig und haben überall Gemeinden, Gemeindegründungen, Neugründungen begleitet und auch das Entstehen neuer Kirchenstrukturen und vor allem die Ausbildung eigener russischer evangelischer Pfarrerinnen und Pfarrer. Das war ein ganz, ganz großes Projekt und das war ein sehr erfolgreiches Projekt. Und das führte aber dann zu einem radikalen Rückbau dieser deutschen Pfarrstellen, weil die evangelische Kirche in Deutschland in ihrer sehr modernen und freien Geisteshaltung sagt, wir haben es überhaupt nicht nötig, Kirchen in anderen Ländern zu beherrschen. Die sollen sich bitte selbst verwalten. Die sollen selber sagen, was sie brauchen für das evangelische Leben in ihrem Land. Es gibt inzwischen genug russische evangelische Pfarrerinnen und Pfarrer. Und unser letztes deutsches Kirchenoberhaupt, das ziehen wir ab. Und das geschah 2009.
1: Ja, und hat das nichts zu tun mit den politischen Veränderungen, sondern es liegt nur daran, dass es jetzt mehr russische Pfarrer gibt?
2: Genau, es liegt vor allem daran, dass die EKD, wie gesagt, diesen Ansatz hat, wir wollen niemanden bevormunden. Das klingt ja erstmal sehr positiv, finde ich, ne? Aber es gibt noch was, was natürlich typisch deutsch auch immer eine wichtige Rolle spielt, und das ist Sparen. Es wird ja alles von deutschen Kirchensteuern bezahlt. Und da muss man sich natürlich dann fragen, ne, wenn es in solchen Städten wie Suhl schon seit 5 Jahren keinen Pfarrer mehr gibt oder solchen Kleinstädten wie Langewiesen es 35 Jahre lang keinen eigenen Pfarrer gab, warum soll man einen in St. Petersburg haben, wo es 120 Gemeindeglieder gibt? In Langewiesen gibt es immerhin noch über 1000.
1: Aber man denkt ja auch daran, dass in Russland, die Meldung hört man immer wieder, ausländische Organisationen verboten werden. Es gibt immer weniger Bürgerrechte, mehr autokratische Herrschaft von Präsident Putin. Also man kann natürlich auch denken, dass die deutsche Kirche sich natürlich auch vor dem Hintergrund da zurückzieht. Wie haben Sie das wahrgenommen, diese Entwicklung?
2: Das können Sie sich vorstellen. 2012 war das sogenannte Agentengesetz, was eben bedeutet, dass alle Menschenrechtsorganisationen offenlegen müssen, woher ihr Geld kommt. Und wenn festgestellt wird, dass sie das Geld auch aus anderen Teilen der Welt beziehen, zum Beispiel aus Deutschland, dann müssen sie sich als ausländischer Agent bezeichnen. Dann waren wir sehr erleichtert 2012, dass davon die Kirchen ausgenommen wurden. Aber dann kam 2014 die Annexion der Krim. Und da war dann schlagartig klar, dass die russische Gesellschaft tief gespalten ist. Dass es also Leute gibt, die sind da absolut dafür und Leute, die sind absolut dagegen. Und diese Spaltung war in der evangelischen Kirche genauso da. Und damit endeten in der Kirche eigentlich alle Gespräche über das Thema und wurden nie wieder begonnen, weil es war einfach für alle Beteiligten eigentlich nicht möglich, sich auf irgendwas zu einigen. Es sind ja in der Zeit in Russland viele Familienfreundschaften und alles Mögliche zerbrochen, weil Leute sich nicht einigen konnten. In so einer winzigen kleinen Kirche, wenn da eine Gemeinde zerbricht, noch dazu eine so wichtige wie der Petrikirche, dann ist das nicht mehr zu retten. Deswegen haben alle sich von vornherein darauf geeinigt, wir reden nicht über Politik. Und so blieb es bis zu meiner Abreise.
1: Sie sind ja in der DDR groß geworden, Ihr Vater war Pfarrer und in der DDR gab es ja so ein besonderes Verhältnis zwischen Staat und Kirche, da hatte die Opposition in der Kirche auch einen Raum. Das ist in Russland dann nicht so?
2: Überhaupt nicht, nein, nein. Also wie gesagt, es gab keinerlei politischen Aktivitäten, keinerlei politischen Gespräche, auch nur in der evangelischen Gemeinde, weil es ganz klar war, die ganze Spaltung in der Gesellschaft gibt es in der evangelischen Kirche genauso und wir hatten da keine Möglichkeit, uns irgendwie zu positionieren. Und wie gesagt, es wäre dann auch gefährlich geworden. Es war dann klar, also als dann Russland den Krieg gegen die Ukraine begann, im Februar 22, da kam ja sehr bald, ich glaube nach einer Woche oder nach spätestens 10 Tagen, kam dieses Gesetz raus, wonach man Leute, die etwas, was Putins Führungsriege nicht genehm war, über die russische Armee, wenn man da was sagte, konnte man ja bis zu 13 Jahren ins Gefängnis kommen. Und damit war nochmal das, was wir seit 2014 erlebt hatten, dass wir eigentlich nichts sagen können zu den Ereignissen, das wurde dann nochmal bekräftigt. Und das blieb dann auch so.
1: Also Thema Krieg ist tabu, man darf es in Russland sowieso nicht Krieg nennen. Sie haben beschrieben, es gibt eine Spaltung, die einen sind sehr dafür, die anderen sehr dagegen. Es wurde nicht drüber gesprochen. Viele werden sagen, ja, ist das nicht hierzulande inzwischen auch so? Also wie nehmen Sie das denn in Ihrer Gemeinde jetzt in Thüringen wahr? Da sind die Menschen ja wahrscheinlich auch gespalten beim Blick auf die Situation in Russland und auf den Krieg.
2: Also da sind Menschen definitiv unterschiedlicher Meinung, das ist so. Aber es ist ja nicht lebensgefährlich, sich darüber auszutauschen. Und das macht es schon noch leichter. Wir haben hier die Freiheit zu reden, dann sollten wir auch mit allen sprechen. Und das erlebe ich durchaus positiv, auch in der Gemeinde hier. Also wir sind miteinander im Gespräch, auch bei unterschiedlichen Meinungen.
1: Und die Situation in Russland, die nehmen Sie jetzt sozusagen von ferne wahr, als Außenstehender so ein bisschen. Sie haben aber bestimmt noch Kontakte. Jetzt gab es gerade in letzter Zeit ja auch Drohnenangriffe, sogar in der Region St. Petersburg, wo Sie gelebt haben. Wie geht's Ihnen denn dabei?
2: Na, da habe ich einfach Angst um die Menschen, die mir da nach wie vor sehr nahe stehen. Das ist so. Also, das tut mir furchtbar leid. Also, der ganze Krieg ist natürlich eine furchtbare Tragödie für beide Völker. Das bewegt mich sehr tief und da leide ich auch drunter. Es ist also für mich nicht weit weg eigentlich vom Gefühl her.
3: Michael Schwarzkopf, der letzte deutsche Pfarrer in St. Petersburg, im Gespräch mit René Sievert vom MDR.
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3: Ob Schützenfest in Hannover oder Tempelfest in Japan, traditionelle Feste erzählen viel über die Menschen, die sie feiern. Der Neubrandenburger Fotograf Martin Kulinna hält solche Momente seit Jahren auf der ganzen Welt fest. Sein neuer Bildband Japan versammelt eindrucksvolle Aufnahmen zwischen Alltagsleben und Festkultur.
4: Tumult und Stille. Chaos und strengste Ordnung. Individuelle Einkehr, gemeinschaftliche Ekstase. In seinem Fotoband Japan vereint Martin Kulinna gegensätzliche Momente. 38 Fotos, alle schwarz-weiß, entstanden bei einer Reise durch das Land. Unter anderem fotografierte der Mecklenburger bei einem Danjiri Matsuri. Die traditionellen Wagenrennen gibt es seit etwa 300 Jahren. Danjiris, hölzerne Wagen in Form von Schreinen, werden gemeinschaftlich durch die Stadt gezogen. In halsbrecherischem Tempo und im Zickzackkurs durch schmale Gassen. Jedes Abbiegen ein pulstreibender Moment. Auf den Dächern stehen Wagenlenker, tanzend, die Danjiris dirigierend. Ein Foto zeigt so ein Recken. In Torero-Pose, konzentriert, beide Arme weit gestreckt, in leichter Hockstellung, haltsuchend. Martin Kulina versteht sich als Dokumentarfotograf.
5: Seit ungefähr 10 Jahren interessieren mich hauptsächlich Feste und Wallfahrten. Das sind ja meist ursprüngliche Feste und das ist wirklich abseits der Touristenströme, wo sowas stattfindet. Die sind ja nur am Leben geblieben, weil eben die eigene Dorfbevölkerung den Wunsch hat, zu erhalten.
4: Erzählt Martin Kulina, der grundsätzlich nur schwarz-weiß und mit Festbrennweiten fotografiert. Das schafft eine bestimmte Ästhetik. Wer die Bilder betrachtet, nimmt Orte und Dinge anders wahr. Zum Beispiel die typisch japanische Spielhalle. Ein quietschbunter Ort mit ohrenbetäubendem Automaten- und J-Pop-Gedröhn. Mehr Farben, mehr blinkende Lichter, mehr Soundkulisse. Das verheißt mehr Entzücken, mehr Glückseligkeit. Doch das Schwarz-Weiß-Foto reduziert das visuelle Getöse, lenkt den Blick auf Wesentliches. Auf die gebückten Körperhaltungen, auf die müden Gesichter der jungen Männer, die vor Spielautomaten sitzen.
5: Immer nur schwarz-weiß. Aber das eine ganz bestimmte Art ist zu sehen, zu fotografieren und weil ich auch den Prozess in der Hand habe. Also ich kann die Filme selber entwickeln, kann die Bilder selber vergrößern.
4: Martin Kulinas Japan-Bildband folgt keiner offensichtlichen Frage, keinem visuellen Konzept. Er zeigt Bilder aus einer traditionellen Papierfabrik, von einer Thunfisch-Auktion. Und doch haben alle Fotos etwas gemeinsam. Das zeigt sich sinnbildlich auf dem letzten Foto im Band. Eine junge Mutter mit einem Kind auf einer Treppe, die zu einem Bahnsteig hinabführt. Es ist schummrig, ein paar Lampen im Hintergrund beleuchten die Szenerie. Kein schöner, ein funktioneller Ort. Im Kontrast dazu die traditionelle Kleidung von Mutter und Tochter. Beide tragen Kimonos. Deutlich overdressed für diese unwirtliche Gegend. Die Mutter geht voran, ist schon eine Treppenstufe weiter. Sie hält die Hand ihrer etwa 3 Jahre alten Tochter. Doch die Kleine verharrt, dreht sich zurück, nimmt sich alle Zeit der Welt. Ein Kuscheltier, ganz fest an den Körper gedrückt, schaut sie direkt in die Kamera. Schüchtern, zugleich aber voller Neugier. Dieser offene, interessierte Blick erspiegelt sich in Martin Kulinas fotografischen Arbeiten.
3: Heiko Kräft über den Bildband Japan von Martin Kulina. Erschienen ist das Buch im Verlag der Stiftung Fotografie Schwarz-Weiß.
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3: Die Tage mit extremer Hitze und die tropischen Nächte sind wohl erstmal vorbei. Jetzt ist etwas Durchatmen angesagt, auch für viele Rettungskräfte, die in den vergangenen Tagen an ihre Grenzen gekommen sind. Aber die nächste Hitzewelle, die wird bestimmt kommen und dafür ist Deutschland nicht ausreichend gewappnet, meint zumindest die Süddeutsche Zeitung.
0: Pflegekräfte stoßen bei dem Versuch, die Älteren zu schützen, an ihre Grenzen. Klimaanlagen könnten helfen, sind in jedem Supermarkt selbstverständlich, aber in Seniorenheimen die Ausnahme. Für Schulen gilt dasselbe. Und Menschen mit Erkrankungen? In Kliniken sind Operationssäle, Intensivstationen und Notfalleinrichtungen häufig klimatisiert. Patientenzimmer, Behandlungszimmer, Kreissäle sind es nicht. Die Klimakrise hat erst begonnen. Jetzt wäre die Zeit, sich auf die nächste Hitzewelle vorzubereiten.
3: Und da muss die Politik zuallererst bei den Städten und Gemeinden ansetzen und sie mit mehr Geld ausstatten, fordert das Hamburger Abendblatt.
0: Ob und wie Menschen geschützt werden, ob es Hitzeaktionspläne gibt, kühle Orte und Klimaanlagen in sozialen Einrichtungen, hängt davon ab, wo sie wohnen. Denn Hitzeschutz ist Sache der Kommunen und die haben oft schlicht kein Geld für Klimaanpassung. Im Koalitionsvertrag haben sich Union und SPD vorgenommen, eine Gemeinschaftsaufgabe von Bund und Ländern zu Klimaanpassung zu prüfen. Die Hitze der letzten Tage muss ein Signal sein. Die Zeit zu prüfen ist vorbei. Jetzt muss endlich etwas getan werden.
3: Die Neue Osnabrücker Zeitung denkt größer und sieht im Kampf gegen die Hitze nur einen erfolgsversprechenden Ausweg.
0: Die Staaten- und Völkergemeinschaft muss es gemeinsam tun. Aber das Tragische unserer Zeit ist, dass das Arbeiten an gemeinsamen Zielen weniger klappt, als es als Lehre aus dem Zweiten Weltkrieg lange möglich erschien. Doch am Ende hilft alles nichts. Damit die Bedingungen zu leben und zu wirtschaften in unseren Breitengraden so gut bleiben, wie sie sind, müssen die globalen Emissionen schnellstmöglich gegen Null gesenkt werden. Je länger das dauert, umso teurer wird die Rechnung, umso größer wird das Leid.
3: Zu einem anderen Thema: Zwischen den USA und dem Iran gilt eigentlich ein Rahmenabkommen, das unter anderem beide Seiten zu einer Waffenruhe verpflichtet. Doch sie haben sich am Wochenende wieder gegenseitig angegriffen. Die Frankfurter Rundschau schreibt dazu:
0: Die gebrochene Waffenruhe lässt die Hoffnungen auf ein erfolgreiches Ende der Friedensverhandlungen genauso dramatisch sinken wie die auf freie Fahrt von Schiffen durch die Straße von Hormus. Die Preise für Energie dürften hoch bleiben, mit den bekannten Folgen für die Weltwirtschaft. Die USA und der Iran dürften zwar bald wieder an den Verhandlungstisch zurückkehren, aber auch in bekannte Muster zurückfallen.
3: Jan-Philipp Burgard, Reporter für Welt-TV, lenkt den Blick auf die neuen Warnungen von US-Präsident Trump in Richtung Teheran.
6: Donald Trump hat es schon wieder getan. Er hat die rhetorische Bazooka rausgeholt und dem Iran zum wiederholten Male mit der vollständigen Vernichtung gedroht. Im Iran selbst dürfte Trumps martialische Drohung nur noch Schulterzucken auslösen. Zu oft hat er den Mullahs schon gedroht, aber nicht gehandelt. Damit erinnert Trump an den von ihm verhassten Vorgänger Obama, der einst dem syrischen Diktator Assad eine rote Linie für den Fall eines Chemiewaffeneinsatzes zog und dann doch nichts unternahm. Wie Obama setzt Trump mit seinem folgenlosen Gebell die Glaubwürdigkeit Amerikas als Weltmacht aufs Spiel. Währenddessen gibt sich der Iran ganz gelassen, weil er mit der Straße von Hormuz die Hauptschlagader der Weltwirtschaft kontrolliert. Wenn Trump so weitermacht, geht der Iran stärker aus dem Krieg hervor, als er hineingegangen ist.
3: Meint Jan-Philipp Burgard bei Welt-TV. Und das waren unsere Standpunkte heute zusammengestellt von Jonas Valentin Weber.
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10: 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Das war früher International Waters, also es gab kein Problem für jedes Schiff, das durchgegangen ist. Man muss nicht was bezahlen und jetzt könnte es also auch nach diesem Abkommen teurer werden.
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3: 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Die ARD Infonacht gleich hier mit den nächsten Nachrichten in einer halben Minute.

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1: Um 0 Uhr Mitternacht mit Olaf Knapp. Die Hitzewelle hat Deutschland am Wochenende Extremtemperaturen beschert. Schon Freitagnachmittag hatte der Deutsche Wetterdienst in Saarbrücken mit 41,3 die bis dahin höchste Temperatur in Deutschland registriert. Aus der Nachrichtenredaktion Marei Beermann.
2: Den nächsten Rekordwert gab es am Samstag mit 41,5 Grad in Möckern-Drewitz in Sachsen-Anhalt. Aber damit nicht genug. In Neiße-Münde im Osten Brandenburgs wurden gestern 41,7 Grad im Schatten gemessen. So viel wie noch nie in Deutschland. In der Hitze überschätzten offenbar viele ihre Kräfte. Bundesweit kamen mindestens 11 Menschen durch Badeunfälle ums Leben, darunter 2 Kinder im Alter von 6 und 8 Jahren sowie ein 14-Jähriger.
1: In Venezuela sind knapp 4 Tage nach den verheerenden Erdbeben ein Vater und sein Sohn gerettet worden. Laut der Nachrichtenagentur AFP haben französische und amerikanische Einsatzkräfte die beiden aus den Trümmern geholt. Unter den Helfern sind auch Mitglieder des Technischen Hilfswerks aus Deutschland. Allerdings schwindet langsam die Hoffnung, noch Überlebende zu finden. Die venezolanischen Behörden haben bislang 1450 Tote registriert. Es werden noch Zehntausende vermisst. Im Iran fordern einflussreiche Geistliche, die Verhandlungen mit den USA abzubrechen. Hintergrund sind die jüngsten amerikanischen Angriffe. Auch Medien, die den iranischen Revolutionsgarden nahestehen, bezeichnen weitere Gespräche mit Washington als nicht mehr tragbar. Nach neuen Luftangriffen der USA hatte auch der Iran wieder Ziele in Bahrain und Kuwait beschossen. Bei der Fußball-Weltmeisterschaft steht Co-Gastgeber Kanada als erstes Land im Achtelfinale. Das Team besiegte Südafrika mit 1:0. Die deutsche Nationalmannschaft ist auf dem Weg zum Spielort in Boston. Dort steht morgen die Partie gegen Paraguay an. Aus dem ARD-WM-Team Hendrik Lückhoff.
3: Alle Spieler sind mit an Bord der Maschine Richtung Boston. Auch Nathaniel Brown, der Linksverteidiger, absolvierte auch das Abschlusstraining, sodass er für das K.O.-Spiel gegen Paraguay morgen wohl wieder zur Verfügung steht. Die Partie gegen Ecuador hatte Brown wegen leichter Adduktorenprobleme verpasst. Unterdessen ist Südkoreas Trainer zurückgetreten. Nach dem überraschenden Aus der Südkoreaner in der Vorrunde erklärte Hong Myung-bo auf einer Pressekonferenz seinen Rücktritt.
1: Das Wetter in Deutschland. In der Nacht gebietsweise Schauer und Gewitter bei Tiefstwerten von 24 bis 16 Grad. Am Tage örtlich Starkregen, Hagel und Sturmböen, teils schwere Gewitter, im Nordwesten oft heiter, 22 Grad auf Sylt bis 32 Grad im Landkreis Passau. Dienstag dann zeitweise gewittrige Schauer, ganz im Norden freundlich bei 21 bis maximal 32 Grad. Es ist 0:03 Uhr.
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4: Mit einer Unwetterwarnung für Bayern. In Franken müssen Sie mit heftigem Starkregen, Sturmböen und Hagel rechnen. Dadurch kommt es zu Aquaplaning. Die A2 Hannover Richtung Berlin ist zwischen Thesen und Brandenburg an der Havel wegen Reparaturarbeiten gesperrt. A7 Hannover Richtung Hamburg ist zwischen Bad Fallingbostel und Dorfmark wegen Straßenschäden bis 6 Uhr gesperrt. Die A14 Magdeburg Richtung Schwerin ist zwischen Kreuz Magdeburg und Dahlen-Warsleben wegen Fahrbahnschäden gesperrt. Die A20 Rostock Richtung Kreuz Uckermark ist zwischen Kreuz Rostock und Dummersdorf wegen einer Fahrbahnerneuerung bis 4 Uhr gesperrt. Die A30 Osnabrück Richtung Bad Oeynhausen ist zwischen Gessmold und Melle-West wegen Bauarbeiten bis 5 Uhr früh in beiden Richtungen gesperrt. Die Umleitung in Richtung Osnabrück führt über die U22 und in Richtung Bad Oeynhausen über die U43. Die A42 Kamp-Lindfort Richtung Dortmund ist zwischen Herne-Krange und Herne-Baukau wegen Brückenarbeiten gesperrt. Das gleiche auch die A43 Wuppertal Richtung Recklinghausen. Zwischen Bochum-Riemke und Kreuz-Recklinghausen. Auch hier eine Sperrung in beiden Richtungen wegen Brückenarbeiten. Die A115 Berlin Richtung A10 ist zwischen Potsdam-Drewitz und Saarmund wegen Straßenschäden gesperrt. Und die A553 Bliesheim Richtung Brühl ist zwischen Brühl-Ost und Nord in beiden Richtungen bis 6 Uhr gesperrt. Dort wird an Hochspannungsleitungen gearbeitet.
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4: Aus dem zum Glück kühlen, angenehm gekühlten und klimatisierten Studio hier bei NDR Info in Hamburg. Ich bin Milad Kupay. Ja, es ist ein historisches Wochenende, das jetzt in Deutschland zu Ende gegangen ist. Seit Freitag ist das Thermometer jeden Tag ein Stück weiter nach oben geklettert und hat von Tag zu Tag einen neuen Hitzerekord gebrochen. Es waren die heißesten Tage seit Beginn der Wetteraufzeichnung und während die neue Woche nicht mehr so heiß wird, blicken wir nochmal zurück, schauen, was in manchen Bundesländern so los war, zum Beispiel in Nordrhein-Westfalen. Da mussten an den Hitzetagen Rettungsdienste und Feuerwehren deutlich häufiger ausrücken als sonst. Christina Hövelhans.
5: Vor allem in den Großstädten hatten die Rettungsdienste deutlich mehr Einsätze als üblich. In Dortmund, Essen, Mülheim an der Ruhr, Wuppertal und Köln zum Beispiel. Viele Patienten hatten Kreislaufbeschwerden oder bei Grunderkrankungen stärkere Beschwerden als sonst. In Köln wurden mehrere bewusstlose Menschen in ihren Wohnungen aufgefunden. Auch in den ländlichen Gebieten gab es viel zu tun, allerdings weniger als in den Städten. Der Verband der Feuerwehren in NRW geht davon aus, dass das mehrere Gründe hat. In den Städten staut sich die Hitze mehr. Außerdem sind dort mehr Menschen auf sich alleine gestellt, weil sie alleine leben und weniger soziale Kontakte haben. Die Rettungsdienste werden im Moment an vielen Orten von ehrenamtlichen Helfern, etwa von DRK, Malteser Hilfsdienst und Johannitern, unterstützt.
4: Ja, und wir bleiben in Nordrhein-Westfalen, denn die extrem heißen Temperaturen und die damit verbundenen Einsätze bringen auch Notaufnahmen und Einsatzkräfte ans Limit, wie Notärztin Katrin Schaller dem WDR berichtet.
6: Wir sind ja in einer Blechkiste unterwegs. Natürlich gibt es auch in Rettungswagen heutzutage Klimaanlagen, aber wir sind ja nicht in einem umbauten Raum, in dem die Temperaturen deutlich kühler sind, sondern wir fahren durch die Sonne in einem Rettungswagen. Irgendwann kommen die Klimaanlagen an ihre Kapazitätsgrenzen. Wir arbeiten draußen in der Sonne, weil dem Patienten geht es da schlecht, wo es ihm gerade schlecht geht. Und das ist eine hochbelastende Situation für die Rettungskräfte. Und wir haben uns auch bemüht in weiten Teilen im Land, dass die auch entsprechend unterstützt werden, damit sie nicht so viele Einsätze in der Hitze haben, sondern dass mehr Fluktuation ist, dass es mehr durchrotiert werden kann, damit sie genug zu trinken bekommen. Und das ist ja auch natürlich unsere Aufgabe, die auch zu schützen, weil es hilft uns nichts, wenn die auch nicht mehr einsatzfähig sind.
4: In Rheinland-Pfalz, in der Nähe der kleinen Ortschaft Traisen, Landkreis Bad Kreuznach, da brennt seit Samstagnachmittag ein Waldstück. Der Brand ist immer noch nicht unter Kontrolle. Es begann zunächst als kleines Feuer und hat sich inzwischen zu dem wohl größten Einsatz der Feuerwehr im Landkreis Bad Kreuznach entwickelt. Zum einen wegen der großen Trockenheit dort und zum anderen, weil dort noch Mengen alter Munition aus dem Zweiten Weltkrieg im Wald liegt. Die Flammen breiten sich weiter Richtung Traisen aus. Wolfgang Seligmann.
7: Der Brand ist nach wie vor außer Kontrolle. Nicht nur wegen der heißen Temperaturen und dem trockenen Geäst, sondern auch, weil in diesem Abschnitt viel Munition aus dem Zweiten Weltkrieg liegt. Im Feuer hat es deshalb bereits mehrere Explosionen gegeben. Den Brandherd direkt bekämpfen funktioniert deshalb nicht mehr. Keiner darf mehr an den Brandherd heran. Rund 300 Feuerwehrleute sind dennoch im Einsatz dort. Die große Hitze macht ihnen zu schaffen, aber auch das steile Gelände am sogenannten Roten Fels macht die Sache extrem schwierig. Für Jörg Diendorf vom Katastrophenschutzteam Bad Kreuznach ist das der schwerste Einsatz.
8: Also ich bin 47 Jahre in der Feuerwehr, aber halt durch diese Problematik mit der Munition ist es halt dann nicht mehr so einfach, bis zum Brandherd vorzukommen. Und dann müssen wir halt warten, bis Feuer zu uns kommt.
7: Und das tut es. Inzwischen kommt das Feuer immer näher an den kleinen Ort Traisen heran. In der Nacht mussten bereits rund 300 Menschen den Ort verlassen. Inzwischen ist Traisen komplett evakuiert. Anwohnerin Sandra Reinhardt hätte damit am Samstagabend noch nicht gerechnet.
9: Da habe ich auch von Freunden schon gehört, die sind auch schon von aller Seite angerufen worden. Hier, wie ist, was ist los bei euch? Wir haben gesagt, ist hier noch gar nichts, wir haben noch nichts gesagt. Und so um 11, glaube ich, 11:30 war dann noch ein Stromausfall gewesen. Und gegen 1 habe ich mich dann mal da niedergelegt. Und um 2 Uhr rappelt dann das Telefon der Nachbar gleich. Oh Sandra, ihr müsst packen, ihr müsst raus. Die Systeme Blaulicht vorne auf dem Brunneplatz.
7: Dagegen hatte Martha Ulrich aus Traisen kein gutes Gefühl. Sie, ihr Mann und ihre 2 kleinen Kinder sind ebenfalls in einer Veranstaltungshalle in dem benachbarten Ort Roxheim.
10: Wir waren tatsächlich die Ersten hier. Ich glaube, 3:15 waren wir hier. Man weiß, die Kinder sind ängstlich wach geworden, weil der Strom ausgefallen ist. Also gehört Evakuierung und da muss man für die Kinder da sein. Ich hatte vorher tatsächlich schon gepackt, weil die Gerüchte auch rumgingen. Man handelt einfach nur und wenn man dann da ist und so ein bisschen zur Ruhe kommt, dann merkt man, was hier eigentlich passiert. Ja?
7: In der Halle in Roxheim bekommen die Anwohner Wasser und etwas zu essen. Für ältere Menschen wurden Hotelzimmer organisiert. Aber niemand der Menschen weiß, wann sie wieder in ihre Häuser dürfen. Eine von ihnen ist Elke Keller.
11: Wir fliegen am Dienstag in Urlaub. Auf jeden Fall haben wir es vor. Und wir müssen unseren Koffer packen. Ja, und das ist ja auch nicht in 10 Minuten gemacht. Das ist im Moment unser Problem.
7: Viel Zeit blieb nicht, bis die Häuser in Traisen hatten geräumt sein müssen. Deshalb versuchen die Einsatzkräfte jetzt, es einzelnen Anwohnern kurz zu ermöglichen, die wichtigsten Sachen zu holen. Benjamin Pfeiffer betreut diese Menschen.
12: Es wurde angeboten, dass seitens der Feuerwehr die Betroffenen nochmal nach und nach in ihre Häuser können, um dann das Nötigste zu holen. Also wirklich nur 5 Minuten rein mit der Feuerwehr auch wieder raus, weil es halt ein aktuell evakuiertes Gebiet ist, was im Schadensbereich liegt. Aber um halt die notwendigsten Medikamente hauptsächlich sowas abzudecken, soll das nach und nach jetzt auch organisiert werden, dass das auch passiert.
7: Wie lange der Wald noch brennen wird, kann zurzeit wirklich niemand genau sagen. Experten befürchten, es könnte noch Tage dauern. Da sich niemand dem eigentlichen Brandherd nähern darf, ist die Ursache für das Feuer auch noch völlig unklar. Erst wenn das gelöscht ist, werden sich die Experten darum kümmern können. Da die Feuerwehr wegen der Weltkriegsmunition das Feuer nicht direkt bekämpfen kann, hat sie rund 1 Kilometer vom Rande des Feuers Beregnungsanlagen aufgestellt. Die sollen das Gelände so feucht wie möglich machen, um ein weiteres Ausbreiten der Flammen zu verhindern. Das Problem ist aber inzwischen, dass aufkommender Wind die Flammen weiter anfacht.
4: Es ist heiß, aber das Schlimmste haben wir überstanden. Und zwar aber nur dahingehend, dass es in den kommenden Tagen nicht noch heißer wird. Wir haben ja jetzt noch die Nacht und wie es nach solchen heißen Tagen so üblich ist, besteht an der einen oder anderen Stelle Unwettergefahr. Ich habe mit den Meteorologen Ronny Büttner vor der Sendung gesprochen und ihn gefragt, wo genau müssen wir denn nach diesem historischen Wochenende besonders aufpassen?
13: Ja, das ist eine gute Frage und sie ist auch schwer zu beantworten, denn Sie haben es angesprochen, wir haben da eine historische Situation erlebt und dementsprechend kommen auch statistische und numerische Verfahren, die das Wetter prognostizieren, an ihre Grenzen. So oder so, es kann nicht schaden, wenn wir uns im Laufe der Nacht auf kräftige, gewittrige Entwicklungen einstellen, die Starkregen, Hagel und Sturmböen bringen können. Wo genau? Ja, das ist noch nicht klar. Allerdings deuten sich ein paar Schwerpunkte an. Zum einen gibt es abendliche Gewitter eingangs der Nacht noch in Teilen Süddeutschlands sowie in Richtung Sachsen und Lausitz. Und dann deutet sich im Laufe der Nacht ein größerer Gewitterkomplex an, der so von Belgien, Luxemburg, Frankreich her auf den Westen und Südwesten Deutschlands ausgreift. Der wird sich dann im Laufe der Nacht allmählich weiter in die Landesmitte ausbreiten und eben mit den bekannten Begleiterscheinungen einhergehen.
4: Müssen wir uns jetzt noch mehr auf solche brüllend heißen Tage einstellen?
13: Ja, ich denke, das ist ein weiteres Ausrufezeichen, was wir ja hier gesetzt bekommen haben, was wir erlebt haben. Und nochmals, das ist jetzt Ende Juni. Solche extreme Hitze, die kommt mal vor, aber nicht mit den Rekordwerten, die wir jetzt Ende Juni betroffen haben und eher so Mitte Juli bis Anfang August. Es ist schlichtweg viel zu früh für so etwas und ja, mir wird Angst und Bange, wenn ich daran denke, dass der Sommer ja noch einige Zeit weitergeht. Also auch wenn jetzt mit Blick auf die neue Woche sich eher normal temperiertes Sommerwetter einstellen wird. Der Juli, der ist lang und ich denke so, ab der 2. Monatshälfte sind durchaus wieder Signale gegeben, dass es erneut zu einer markanten Hitzewelle kommen kann.
4: Wie können wir uns da am besten darauf einstellen? Also was würden Sie den Menschen raten?
13: Ja, ich überlege schon seit Jahren, was man da eigentlich machen kann. Jetzt auszuwandern ist sicherlich nicht die richtige Lösung, aber wir müssen uns adaptieren, wir müssen uns anpassen. Die Natur wird es sicherlich schwer haben. Sie ist eher träge diesbezüglich. Wir Menschen können das. Das betrifft eben unser Verhalten allgemein, den Schadstoffausstoß, das Konsumverhalten. Wir müssen im Prinzip zurückfahren. Und ich denke, es ist auch nicht verkehrt, wenn wir es machen wie die Südeuropäer. Ich sage nur Schlagwort Siesta. Vielleicht wird es eines Tages in Deutschland sogar fällig.
4: Was erwartet uns denn jetzt zu Beginn der neuen Woche?
13: Ja, die neue Woche, sie startet zum Teil sehr unbeständig. So werden wir in einigen Regionen Deutschlands zum Wochenstart kräftige, gewittrige Regengüsse erleben, durchaus wieder mit Unwettergefahr, durch Starkregen, heftigen Starkregen, Hagel und mancherorts auch durch Sturmböen. Etwas außen vor scheint am Montag so der Bereich zwischen Niederrhein, Nordsee und Schleswig-Holstein zu sein. Hier kommt im Tagesverlauf trockene Luft heran, die auch mehr Sonnenschein bringt. Ansonsten eben eher ungemütliches Wetter. Es wird zwar nicht jeden treffen, aber doch in manchen Gebieten größte Unwettergefahr.
4: Informationen vom Meteorologen Ronny Büttner waren das hier in der ARD-Infonacht gleich 0.15 Uhr.
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4: Es ist ein Kampf gegen die Zeit, denn die Wahrscheinlichkeit, nach 72 Stunden noch verschüttete Erdbebenopfer lebend zu bergen, ist sehr niedrig. Trotzdem gibt es sie noch, die ein oder anderen Glücksfälle. Nach der Erdbebenkatastrophe in Venezuela ist nach 3 Tagen zum Beispiel ein 60-Jähriger aus den Trümmern gerettet worden. Aber Zehntausende gelten immer noch als vermisst. Ich habe unsere Korrespondentin für die Region, Jenny Barke, gefragt, wie sich die Situation seit der letzten Nacht entwickelt hat. Gab es Nachbeben?
14: Nein, die gab es jetzt nicht mehr, aber natürlich ist die Situation nach wie vor unübersichtlich. Also mehrere Rettungsteams sind unterwegs, insgesamt über 1000 Kräfte aus anderen Ländern auch, und die sind auch dringend notwendig. Also solche Wundergeschichten, die gibt es jetzt immer wieder. Also auch ein 11-jähriger Junge ist nach 6 Stunden Suche von einem spanischen Team noch gerettet worden. Aber natürlich werden diese Meldungen weniger und wir müssen damit rechnen, dass die Totenzahlen in den folgenden Stunden steigen.
4: Wie laufen denn insgesamt die internationalen Hilfen an? Wie kommen sie bei den Menschen an vor Ort?
14: Die Menschen sind sehr, sehr dankbar darüber, dass so viele Teams jetzt vor Ort sind. Das liegt auch daran, dass sie selbst zuvor an vielen Orten mit bloßen Händen, mit den wenigen Werkzeugen, die sie zur Verfügung hatten, da versucht haben, die Betonteile hochzuheben und Verschüttete zu suchen. Und das war natürlich nicht besonders erfolgreich. Und die Rettungsteams bringen Know-how mit. Die haben Spürhunde dabei. Das sind große Teams mit sehr viel Expertise, die auch die ganzen Rettungsarbeiten koordinieren. Es sind jetzt auch mehrere Notfall-Krankenhauszelte aufgestellt wurden. Insgesamt zählt man jetzt 13 Krankenhäuser, die entweder zerstört oder sehr großflächig beschädigt sind. Und das fehlt natürlich an medizinischer Hilfe, die jetzt so dringend notwendig ist und aus dem Ausland kommt. Da sind auch nicht nur Rettungsteams gekommen, da sind auch medizinisches Personal mitgekommen, die Leute jetzt versorgen, medikamentös auch behandeln können. Und ganz wichtig auch psychosozial, denn viele Menschen stehen noch immer unter Schock, haben teils ihre Angehörigen verloren oder sind immer noch auf der Suche und hoffen und bangen. Die brauchen ganz dringend einfach psychosoziale Beratung.
4: Die ersten 2 heftigen Beben gab es ja am vergangenen Mittwoch. Und mittlerweile ist es also ein paar Tage her, wo es vor allem in den Katastrophengebieten weder Wasser noch Strom gibt, auch kein Abwasser. Das heißt, es dürfte ja auch hier und da hygienisch einige Probleme geben, oder?
14: Ja, in der Tat. Also auch da noch kurz die Hilfe in diese Richtung erwähnen. Viele Teams haben auch Stromgeneratoren mitgebracht. Das ist natürlich ganz wichtig, um auch nachts weiter die Sucharbeiten laufen zu lassen, aber auch um eine Grundversorgung zu gewährleisten und die Infrastruktur wieder aufzubauen, weil in den Tropen ist es natürlich sehr warm und feucht. Also die Lebensmittel, die da ankommen, die verderben sehr schnell. Die Kühlketten sind ausgesetzt. Das ist das eine. Auch Medikamente müssen gekühlt werden. Für all das sind Stromgeneratoren wichtig. Auch Wasserfilter wurden mitgebracht, weil die gesamte Infrastruktur zusammengebrochen ist, die Rohrleitungen kaputt, es gibt kein frisches Wasser. Und all diese Bedingungen sorgen jetzt natürlich langsam dafür, dass sich da auch wirklich hygienisch schwierige Bedingungen äußern. Also wir haben schon rückgemeldet bekommen, dass in einigen Regionen, das muss man leider so klar sagen, der Verwesungsgeruch jetzt überall deutlich riechbar ist und die Menschen, auch die Helfer, die Journalisten, alle, die da vor Ort sind, Mund-Nasen-Schutz tragen müssen. Und langfristig wird das natürlich auch das Infektionsrisiko und vielleicht sogar Infektionen, Epidemien verursachen können. Gegen all das wird jetzt versucht vorzugehen und damit wirklich viel Kraft und Manpower gegenzugehen, damit man da vielleicht das Schlimmste verhindern kann.
4: Gibt es da eine Prognose, ob es noch zu schwerwiegenden Nachbeben kommen könnte? Also was sagen denn Experten?
14: Also bisher hat es ja über 300 Nachbeben gegeben. Die sorgen auch dafür, dass die Betroffenen natürlich weiterhin Angst haben, wieder in die Gebäude zurückzukehren. Viele sind ja auch stark beschädigt, zeigen Risse und Schäden auf. Und diese Nachbeben sorgen vereinzelt auch dafür, dass Gebäude noch zusammenstürzen. Die Beben werden weniger, aber wir haben jetzt auch ein neues Erdbeben gehabt von Freitag auf Samstag. 4,9 hat die US-Erdbebenwarte da die Stärke angegeben und das kann natürlich jederzeit wieder passieren. Es ist auch sehr, sehr schwierig, solche Prognosen vorher zu tätigen. Also wäre das möglich, wäre wahrscheinlich die Katastrophe in Venezuela auch nicht so schlimm gewesen. Gerade da ist das Epizentrum sehr nah an den bevölkerungsreichen Regionen und da kann man kaum Vorhersagen treffen. Das ist auch geschulten Seismologen nicht möglich.
4: Soweit Informationen und Einschätzungen unserer Korrespondentin Jenny Barke zur Situation in Venezuela nach dem Erdbeben. Das Bundesamt für Verfassungsschutz hält die AfD für gesichert rechtsextremistisch. Die Partei hat dagegen geklagt und das Verwaltungsgericht Köln hat im Wege des Allrechtsschutzes die Hochstufung der AfD gestoppt. Deswegen scheint auch die Debatte um ein mögliches Verbot eingefroren zu sein. Die Politik möchte offenkundig das Gerichtsverfahren um die Hochstufung abwarten und das kann noch Jahre dauern. Jetzt hat ein Gutachten der Gesellschaft für Freiheitsrechte neuen Schwung in die Debatte gebracht. Die kommt nämlich zu dem Schluss, dass die AfD verfassungswidrig ist und verboten werden könnte. Max Bauer aus der ARD-Rechtsredaktion hat mit den Machern der Gutachten ihre Arbeiten und die rechtlichen Knackpunkte gesprochen.
15: Die AfD ist verfassungswidrig. Ein AfD-Verbotsverfahren hätte Aussicht auf Erfolg. Dieses Ergebnis stützt die Gesellschaft für Freiheitsrechte auf zwei Säulen, erläutert Bijan Mouini, Legal Director des Vereins.
16: Das eine ist, dass die AfD demokratiefeindlich ist, weil sie ihre politischen GegnerInnen unterdrücken möchte. Und der zweite Grund ist, dass sie die Menschenwürde verletzt, weil sie ein politisches Konzept verfolgt, mit dem sie mehrere Klassen an Menschen etablieren will.
15: Seit das Verwaltungsgericht Köln im Eilverfahren die Hochstufung der Bundes-AfD als gesichert rechtsextremistisch gestoppt hat, ist die Debatte um ein AfD-Verbot verstummt. Die Beobachtung durch den Verfassungsschutz und ein mögliches AfD-Verbotsverfahren vor dem Bundesverfassungsgericht sind zwei Paar Schuhe. Und Bijan Mouini weist darauf hin, dass der Punkt Missachtung des Demokratieprinzips für den Verfassungsschutz kaum eine Rolle gespielt hat. Anders in dem Gutachten der Gesellschaft für Freiheitsrechte.
16: Wir haben erstaunlich viele, nämlich mehr als 220 Belege dafür gefunden, dass die AfD ihre politischen GegnerInnen strafrechtlich verfolgen will. Und zwar nicht für strafwürdiges, potenziell strafbares Verhalten, sondern für politische Entscheidungen, die ihr schlicht nicht passen.
15: Der Punkt Demokratiegefährdung würde auch in einem AfD-Verbotsverfahren schwer wiegen. Das meinen auch die Juraprofessoren Sophie Schönberger und Christoph Möllers. Beide haben das GFF-Gutachten kritisch angeschaut. Beide kommen zu dem Schluss, es wurde ergebnisoffen geprüft und wissenschaftliche Standards wurden eingehalten. Den Punkt Demokratiefeindlichkeit hätten beide ohne Einschränkung bejaht.
16: Und bei der Menschenwürde hat Christoph Möllers unseren Menschenwürdeteil ganz überwiegend geteilt und Sophie Schönberger hat ihn überwiegend nicht geteilt, weil sie andere Maßstäbe angelegt hat als wir und nach meiner Interpretation eigentlich auch als das Bundesverfassungsgericht, also höhere Maßstäbe.
15: Die unterschiedlichen Expertenmeinungen zeigen, hinter einem AfD-Verbotsverfahren stehen Fragezeichen. Das zeigt sich auch daran, dass das Gutachten der GFF auch Entlastendes zugunsten der AfD festgestellt hat.
16: Beispiel Antisemitismus. Wir können der AfD sehr gut nachweisen, dass es einen strukturellen Antisemitismus in der Partei gibt. Aber sie sind selten explizit. Es bleibt häufig in diesen Chiffren, fast immer. Und vor allen Dingen gibt es keine rechtlichen Maßnahmen, die sie fordert, die sich gezielt gegen Jüdinnen und Juden richten würden, anders als bei Musliminnen.
15: Andere Punkte wiederum belasten die AfD stark. Zum Beispiel Ähnlichkeiten zwischen AfD und NPD. Die NPD hat das Bundesverfassungsgericht 2017 für verfassungsfeindlich eingestuft und nur nicht verboten, weil sie politisch als zu unbedeutend galt. Anders als die NPD schreibt die AfD aber viel seltener verfassungsfeindliche Ziele in ihre Programme. Man müsste ihr in einem Verbotsverfahren also mit vielen Beispielen von Äußerungen ihre Verfassungsfeindlichkeit nachweisen. Hier setzt die große Materialsammlung der GFF mit über 2500 Belegen an.
16: Das halte ich für die Leistung, die wir in diesen letzten 13 Monaten erbracht haben. Das kann sich jetzt jeder angucken und sich ein eigenes Bild davon machen, aber wir halten es eben für ein ziemlich überzeugendes in dem Sinne, dass die Partei eben verfassungswidrig ist.
15: Man müsste der AfD in einem Verbotsverfahren verfassungsfeindliche Ziele nachweisen, die die Partei planvoll umsetzen will und die die Grundtendenz der Partei prägen. Ein Verbotsverfahren in Gang setzen könnten nur Bundesregierung, Bundestag oder Bundesrat mit einem eigenen Antrag. Ist da ein Gutachten wie das der GFF nicht anmaßend? Bijan Moini meint, dass die Politik sich die AfD bisher nicht gründlich genug angeschaut habe. Es gebe kein vollständiges, wissenschaftlich fundiertes Bild der Partei.
16: Und es ist das gute Recht jeder zivilgesellschaftlichen Organisation oder auch Person, sich darüber ein Bild zu verschaffen. Und es liegt dabei letztlich immer an der Politik und vor allem auch an jetzt mit Blick auf ein Verbotsverfahren an den antragsberechtigten Stellen darüber zu entscheiden, was sie damit machen.
15: Das GFF-Gutachten hat jedenfalls die Debatte über ein AfD-Verbot mit viel Material und einer ernstzunehmenden wissenschaftlich-juristischen Bewertung wieder angestoßen.
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4: Bei der Fußball-WM sind die 16. Finalspiele gestartet und Co-Gastgeber Kanada konnte im ersten Spiel gleich jubeln. Max Seib.
17: Ja, die Kanadier besiegen Südafrika mit 1:0. Der goldene Treffer von Eustachio, der fällt allerdings erst in der Nachspielzeit. Mehr von Jan Wochner.
18: Kanada schreibt weiter an seiner Fußballgeschichte. Der Co-Gastgeber dieser WM, der zum ersten Mal in der K.O.-Phase dabei ist, mühte sich in einem Spiel auf sehr überschaubarem Niveau gegen defensiv unangenehme Südafrikaner und vergab vor allem in der zweiten Hälfte gute Möglichkeiten. Als sich die 70.000 Fans im Stadion von Los Angeles schon auf die Verlängerung eingestellt hatten, traf Kanadas Kapitän Ustak sehenswert in der zweiten Minute der Nachspielzeit zum Sieg und löste damit das Ticket für das erste WM-Achtelfinale der Canucks. Dort wartet dann am 4. Juli der Gewinner der Partie Niederlande gegen Marokko.
17: Heute Abend wird es dann ernst für die deutsche Mannschaft gegen Paraguay und eine gute Nachricht für das DFB-Team. Beim Abschlusstraining waren alle Spieler mit dabei, auch der zuletzt angeschlagene Linksverteidiger Nathaniel Brown.
19: Mir geht's gut. Ich habe heute ganz normal trainiert und ja, ich hoffe, dass ich das nächste Spiel spielen kann.
17: Und Brown hat durchaus gute Chancen zu spielen, denn in den ersten beiden Partien konnte er überzeugen, der Frankfurter. Das dritte Gruppenspiel ohne Brown, das 1:2 gegen Ecuador, das hat hingegen für eine Menge Kritik am DFB-Team gesorgt. Und Brown, der kann das nur bedingt verstehen.
19: Kritik gehört dazu, aber ich glaube, die Fans sollen nicht zu unfair manchmal zu uns sein. Wir wollen auch jedes Spiel gewinnen. Wir sind da jetzt auch nicht glücklich, wenn wir auch unser drittes Spiel verlieren, obwohl es um nichts mehr, sag ich jetzt mal, geht.
17: Heute Abend gegen Paraguay kann das deutsche Team es ja dann besser machen. Anpfiff in Boston ist um 22.30 Uhr. Bereits ab heute Mittag startet ein anderes prestigeträchtiges Rasenturnier. In dem Fall geht es um Tennis und Wimbledon. Bisher war das kein gutes Pflaster für den besten deutschen Tennisspieler Alexander Zverev. Aber vor wenigen Wochen hat Zverev bei den French Open ja seinen ersten Grand-Slam-Titel überhaupt eingefahren. Deswegen die Frage an Matthias Kammann. Wie stehen die Chancen auf ein Zverev-Coup in Wimbledon?
20: Ich glaube nicht schlecht. Die Vorzeichen sind zwar klar. Die Nummer 1, Jannik Sinner, ist zurück und auch gut in Form, wie ein Vorbereitungseinladungsturnier gezeigt hat. Dazu ist Zverev noch nie über das Achtelfinale in Wimbledon hinausgekommen. Und sollte er es diesmal schaffen, würde vermutlich im Viertelfinale der starke Engländer Draper oder gar der Angstgegner Taylor Fritz warten. Aber der 29-Jährige ist für mich besser denn je. Hat die Last des unbedingt einen Grand-Slam-Titel gewinnen müssens erfolgreich abgestreift und Carlos Alcaraz, ein weiterer Favorit, ist weiter verletzt. Alles zusammengenommen rechne ich mit dem deutschen French Open Champion.
17: Wir machen weiter mit Leichtathletik und der Diamond League. Das ist ja eine Wettbewerbsserie mit verschiedenen Treffen über das ganze Jahr verteilt. Und an diesem Wochenende war Paris der Standort. Die deutsche Kugelstoß-Olympiasiegerin Mabry, die hat sich dort sehr gut präsentiert. Jens Gideon.
21: Die Olympiasiegerin von Paris bringt sich langsam in EM-Form. In der Stadt ihres größten Erfolges flog die Kugel am Abend auf sehr gute 19,93 Meter. Mabrys beste Weite in dieser Freiluftsaison. Beim Diamond League Meeting reichte das für Platz 2 hinter der Kanadierin Sarah Mitten, aber vor Weltmeisterin Schilder aus den Niederlanden. Hindernisläufer Karl Bebendorf hat in Paris sogar einen deutschen Sieg beigesteuert. Er hat die 3000 Meter Hindernis in persönlicher Bestzeit von 8 Minuten 05:55 gewonnen und gehört jetzt zu den Titelkandidaten bei der EM in Birmingham. Und zurück in Topform ist Stabhochsprung-Überflieger Mondo Duplantis. Der Schwede hat in Paris 6,13 Meter übersprungen.
17: Und zum Schluss noch eine Meldung vom Radsport. Im Thüringer Wald sind die deutschen Meisterschaften im Straßenrennen zu Ende gegangen. Und knapp eine Woche vor dem Start der Tour de France konnte einer besonders jubeln. Felix Engelhardt hat zum ersten Mal die deutsche Meisterschaft gewonnen und geht mit entsprechend Rückenwind auch in seine erste Tour de France.
4: Der Sport war das mit Maximilian Seil. Der Jurist Thomas Körner befasst sich mit der Verfolgung internationaler Verbrechen im Rahmen des Ukraine-Krieges. Dafür ist er vom Auswärtigen Amt als Peacekeeper des Jahres ausgezeichnet worden. Unsere Kollegin Sabina Mattei hat ihn gleich im Interview in einer neuen Folge des Podcasts Mattei fragt hier gleich nach den nächsten Nachrichten in einer Minute.

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1: Um 0.30 Uhr mit Olaf Knapp. Deutschlandweit hat es am Wochenende Rekordtemperaturen gegeben. Die extreme Hitze hat in vielen Bereichen für Probleme gesorgt, zum Beispiel bei der Infrastruktur. Birte Sönnigsen aus Berlin fasst zusammen, wo es genau gehakt hat.
2: Autobahnen waren oder sind teilweise gesperrt, weil die Hitze die oberste Asphaltschicht hat aufplatzen lassen. Die Deutsche Bahn hatte dazu aufgerufen, auf alle nicht notwendigen Reisen zu verzichten. Bei der Bahn sind zum Beispiel die Klimaanlagen häufig auch nicht auf Temperaturen weit über 30 Grad ausgelegt. In Thüringen war der Winterdienst unterwegs, natürlich nicht mit Streusalz an Bord, sondern mit Wasser, um die Straßen runterzukühlen. Und auch Start- und Landebahnen an Flughäfen, die wurden bewässert.
1: Nach der Tötung eines Ehepaars in Bremen hat die Polizei den mutmaßlichen Täter festgenommen. Der 22-Jährige sei lebensgefährlich verletzt in Schwanewede, nordwestlich von Bremen, in einem Maisfeld gefunden worden. Am Freitag soll er das Ehepaar erstochen haben. Seitdem wurde nach ihm gefahndet. Die Polizei hatte die Bevölkerung vor dem mutmaßlichen Täter gewarnt. Er war offenbar bereits polizeibekannt. Volkswagen steigt offenbar aus einer Kooperation mit dem Zulieferer Bosch aus. Wie die Bild berichtet, geht es um eine Entwicklungspartnerschaft für autonomes Fahren. Wegen mangelnder Fortschritte und des herrschenden Sparzwangs will der VW-Konzern demnach die Zusammenarbeit mit Bosch beenden. Obwohl schon rund 1,5 Milliarden Euro in das Projekt geflossen seien, gelte die Technik intern als nicht wettbewerbsfähig. Insbesondere bei hochentwickelten Assistenzsystemen hätten sich Markt und Technologie anders entwickelt als zu Beginn der Zusammenarbeit erwartet, sagte eine VW-Sprecherin der Zeitung. In der Nähe der französischen Stadt Nancy sind bei einem Absturz eines Kleinflugzeugs 11 Menschen ums Leben gekommen. Die Absturzursache ist noch unklar. Aus Paris, Julia Borutta.
3: Frankreichs Innenminister Laurent Nunez, der zur Unglücksstelle gekommen war, bestätigte, dass die Maschine nur 300 Meter hinter der Piste abgestürzt sei. Augenzeugen berichten davon, dass der Motor plötzlich nicht mehr zu hören gewesen sei. Doch Nunez wollte sich zu keinem der kursierenden Unfallszenarien äußern. Auch zu den 11 Opfern machte er keine genaueren Angaben. Medienberichten zufolge handelt es sich um Krankenpfleger und Pflegerinnen, überwiegend junge Menschen, die in Begleitung von 5 Trainern zu ihrem ersten Fallschirmsprung aufgebrochen waren.
1: Das Wetter in Deutschland. Nachts gebietsweise Schauer und Gewitter bei Tiefstwerten von 24 bis 16 Grad. Am Tage örtlich Starkregen, Hagel und Sturmböen, teils schwere Gewitter, im Nordwesten oft heiter. 22 Grad auf Sylt bis 32 Grad im Landkreis Passau. Und am Dienstag zeitweise gewittrige Schauer, ganz im Norden freundlich 21 bis 32 Grad. Das waren die Nachrichten.
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4: Mit einer Unwetterwarnung für Bayern. In Franken müssen Sie mit heftigem Starkregen, Sturmböen und Hagel rechnen. Dadurch kommt es auch zu Aquaplaning. Ansonsten haben wir keine größeren Staus. Ich wünsche Ihnen eine gute und sichere Fahrt.
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4: Mit Milad Hupay. Alljährlich zeichnet das Auswärtige Amt deutsche Peacekeeper des Jahres aus. Das sind keine Blauhelmsoldaten, sondern Menschen, die in Organisationen in Krisengebieten entsandt werden. Dieses Jahr werden 3 Personen ausgezeichnet. Der Jurist Thomas Körner ist einer von ihnen. Sabina Mattei hat im RBB mit ihm gesprochen und ihn gefragt, was macht er in der EU-Beratungsmission in der Ukraine? Wie arbeitet es sich unter Kriegsbedingungen und was bedeutet ihm die Auszeichnung als Peacekeeper des Jahres?
5: Ich sehe die Auszeichnung als stellvertretende Auszeichnung für 2 Gruppen an. Für alle Mitarbeiter, die in der Ukraine arbeiten unter sehr schwierigen Bedingungen und für Mitarbeiter, die am internationalen Strafrecht arbeiten. Und zwar nicht nur am Strafgerichtshof in Den Haag, sondern es gibt auch noch in Bangui einen Sonderstrafgerichtshof und dann natürlich in der Ukraine. Und für diese beiden Gruppen empfinde ich das so ein bisschen stellvertretend.
6: Was genau machen Sie bei der EU-Mission in der Ukraine?
5: Meine Aufgabe ist internationales Strafrecht und zwar die Beratung bei der Ermittlung und strafrechtlichen Verfolgung vom internationalen Strafrecht. Die EUIM ist eine Beratermission. Das heißt, wir nehmen keine exekutiven Aufgaben wahr. Und im Strafrecht ist das meiner Meinung nach sehr gerechtfertigt. Sie müssen sich vorstellen, wenn jetzt jemand nach Deutschland kommt und uns beraten will und die Person weder die Sprache spricht, weder das Prozessrecht kennt, weder den kulturellen Hintergrund im Detail kennt und dann strafrechtliche Ermittlungen durchführt, das heißt Beweismittel sichert, Zeugen befragt, vielleicht sogar als Staatsanwalt im Gericht auftritt, das geht natürlich nicht. Und ähnlich empfinde ich es in der Ukraine. Wir helfen der Staatsanwaltschaft, aber auch Ermittlungsbehörden, aber auch im Austausch mit der Richterschaft und Verteidigern, das Thema internationales Strafrecht dort so gut wie möglich behandelt wird.
6: Ermittlung und Verfolgung internationaler Straftaten, das ist nicht Ihre eigentliche Aufgabe, aber Sie beraten. Um welche Tatbestände handelt es sich da eigentlich?
5: Internationale Straftaten ist eine relativ klar definierte Gruppe, unter Juristen zumindest. Es sind meistens 4 Verbrechenstatbestände. Kriegsverbrechen und Verbrechen gegen die Menschlichkeit, das sind sozusagen Verbrechenskategorien. Genozid und das Verbrechen des Angriffskrieges. Das sind die 4 Typen, die man gemeinhin als internationale Verbrechen bezeichnet.
6: Können Sie konkrete Beispiele für diese Tatbestände nennen in der Ukraine?
5: Zum Beispiel Kriegsverbrechen. Kriegsverbrechen sind große Verletzungen von internationalem humanitären Völkerrecht. Das heißt, Recht, was im bewaffneten Konflikt anwendbar ist. Und das kann sein, wenn man Zivilisten tötet, im Allgemeinen, wenn man zivile Objekte beschädigt, aber auch zum Beispiel Tatbestände wie Deportation, wenn man Leute zwingt, von einem Land ins andere überzusiedeln oder sich zu bewegen.
6: So wie die Russen das eben auch in diesem Kontext tun. Wie ermittelt man eigentlich Völkerrechtsverbrechen im Kontext eines bewaffneten Konflikts? Wie kann man zum Beispiel Beweise in einem Bereich sichern, in dem direkte Kampfhandlungen stattfinden?
5: Ja, das ist in der Tat eine ganz große Herausforderung. Und da muss man auch sagen, der Konflikt in der Ukraine ist meines Wissens zum ersten Mal

0: von Deportation zum Beispiel. Es gibt relativ viel übers Internet. Social Media ist auch bei den Russen bekannt und wird benutzt, vielleicht andere Programme. Aber man kann versuchen, Online-Posts zu bekommen von Soldaten, die irgendwas posten. Man kann versuchen, über Satellitenbilder Truppenbewegungen nachzuverfolgen. Aber auch, was vielleicht gar nicht so offensichtlich ist, es gibt immer noch die Möglichkeit für Zivilisten, unter bestimmten Umständen von den besetzten Gebieten in die nicht besetzten Gebiete rüberzugehen und wieder zurück. Also ich erinnere mich gerade an einen Fall, wo wir mit einer regionalen Staatsanwaltschaft geredet haben. Und der ist es gelungen, eine Zeugin zu vernehmen, die in den besetzten Gebieten gewohnt hat und dann trotz alledem aussagen konnte. Aber das ist natürlich die Ausnahme.
1: Geht es bei Ihrer Beratungstätigkeit, bei der Tätigkeit der EUAM, ausschließlich um Kriegsverbrechen, um mutmaßliche Kriegsverbrechen, die Russland in der Ukraine zur Last gelegt werden? Oder auch andersrum, geht es auch um Kriegsverbrechen von Ukrainern?
0: Wir als Beratungsmission versuchen, unseren lokalen Partnern, das heißt den Ukrainern in diesem Fall, zu helfen bei den Aufgaben, die Sie aussuchen. Jetzt können Sie sich vorstellen, dass gerade die Priorität für Ermittlungen von potenziellen Kriegsverbrechen zum Beispiel von Ukrainern keine große Priorität hat. Das heißt aber nicht, dass wir als Internationale nicht immer darauf bestehen, dass dies auch passieren kann und darauf hinweisen sozusagen. Aber der nationale Partner bestimmt, wo der Schwerpunkt der Arbeit liegt. Und nochmal ganz kurz zur EUAM. Die EUAM ist eine Mission, die den zivilen Sicherheitssektor reformieren soll. Also es gibt ganz viele Projekte und internationales Strafrecht ist nur eines davon.
1: Herr Körner, die ukrainische Zivilgesellschaft, die in diesem Krieg ja vieles übernimmt, was woanders der Staat eigentlich besorgt, beteiligt sich auch an der Dokumentation von Kriegsverbrechen und Verbrechen gegen die Menschlichkeit. Truthhounds zum Beispiel, für die sich die bei einem russischen Angriff getötete Autorin Viktoria Amelina engagiert hatte. Wie schätzen Sie die Arbeit solcher Organisationen ein bei der Ermittlung?
0: Grundsätzlich erstmal positiv. Aber, und da komme ich auch aus einem sehr strikten Verständnis und wir als Beratermission sowieso, wir sind mit der EU, wir müssen ganz darauf achten, dass da keine Übertritte passiert. Man muss aufpassen, dass nicht genuin ermittlungstechnische Aufgaben ausgelagert werden. Es kann passieren, dass eine Zeugin oder ein Zeuge erst von einer NGO befragt wird und dann unter Umständen nochmal befragt wird und dann vielleicht im Gerichtssaal nochmal aussagen muss. Und das will man natürlich vermeiden. Also die Retraumatisierung durch konstante Befragung. Und für den Verteidiger bieten sich durch mehrere Interviews von einer Person über denselben Sachverhalt natürlich Möglichkeiten, dann Unterschiede aufzuzeigen und dass man dann sagt, ja, in der ersten Version war das doch so und jetzt in der dritten haben Sie aber das gesagt, dann stimmt es also gar nicht, dann haben Sie das gar nicht gesehen. Also da muss man aufpassen, dass man nicht überermittelt, beziehungsweise dass auch mehrere NGOs dieselbe Person befragen. Also das ist schwierig.
1: Dokumentation und Ermittlung internationaler Straftaten, das ist ja das eine. Die Ahndung ist das andere. Die EU-Außenbeauftragte Kaja Kallas sagte bei der Verabredung des Sondertribunals zur Verfolgung russischer Straftaten in der Ukraine letztes Jahr, niemand in der russischen Führungsriege sei jetzt mehr unantastbar. Ist das wirklich so, dass etwa ein Putin oder ein Shoigu von einem Gericht belangt wird für die mutmaßlichen Straftaten in der Ukraine, die sie zu verantworten haben?
0: Sag niemals nie. Also ich kann mir nicht vorstellen, dass es eine absolute Sicherheit gibt, dass diese Personen sich nicht irgendwann der internationalen Gerichtsbarkeit verantworten müssen. Das hat man vielleicht bei Omar al-Bashir auch nicht gedacht und dann kam es ziemlich nah. Aber als der noch in Power war, war das auch unabsehbar. Das dachte man dann wahrscheinlich auch nicht von Duterte, der gerade im Vorverfahren beim ISTGH sich verantworten muss. Und wenn Sie mich so fragen, Strafrecht, also internationales Strafrecht ist ja ein Sport für Optimisten.
1: Und Sie sind einer.
0: Ich muss per Definition einer sein, weil ich ja internationales Strafrecht mache. Also sonst wäre es, glaube ich, etwas zu traurig, wenn man sich tagtäglich mit einer Sache beschäftigt, wo man denkt, das bringt sowieso alles nichts, na, dann soll man doch lieber

0: was anderes machen.
1: Thomas Körner, Optimist. Sie beraten ukrainische Institutionen bei der Aufarbeitung internationaler Straftaten. Warum brauchen die denn Beratung?
0: Die ukrainischen Strafverfolgungsbehörden sind sehr motiviert und auch kompetent. Allerdings ist die Situation, die die Ukraine gerade ereilt oder die bewältigt werden muss, so außergewöhnlich, dass, glaube ich, jeder Rechtsstaat und jedes Rechtsstaatssystem erstmal überlastet wäre. Stellen Sie sich vor, wenn in Deutschland auf einmal tausende von Fällen versucht würden, unter Kriegsbedingungen abgeurteilt zu werden, erstmal ermittelt zu werden und dann abgeurteilt zu werden. Da wäre jedes System relativ schnell am Rande seiner Kapazität. Und internationales Strafrecht ist halt noch ein Nischenrechtsgebiet. Es ist schon etwas anders als Strafrecht, normales Strafrecht in Anführungsstrichen, setze ich das mal. Wobei ich jetzt nicht sagen muss, das ist jetzt auch kein Hexenwerk. Also ein gut ausgebildeter Jurist, der kann sich da einarbeiten und nach einer gewissen Zeit ist er oder sie dann relativ fit im internationalen Strafrecht. Und genau so soll es durch die Hilfe von Internationalen, die gerade in der Ukraine sind, laufen.
1: Was genau tun Sie denn dann da als EUAM?
0: Die EUAM, wir sind gebündelt in der International Crimes Component. Und diese Component, die hat dann zwei Units, die Legal Unit und die Investigation Unit. Und das zeigt schon so ein bisschen, wo die Hilfe hingeht, also sowohl die Ermittlung und alles, was juristisch ist. Ich arbeite in der Legal Unit, in der juristischen Unit, und da ist die Hilfe von der Bandbreite relativ breit gefächert. Ich gebe Ihnen mal Beispiele. Wir können unsere Meinung abgeben zu zukünftigen Gesetzesvorhaben, wie das in der Zukunft ausformuliert werden soll, damit es sinnvoll ist und vielleicht auch so weit wie möglich und nötig den internationalen Straftatbeständen entspricht. Eine weitere Funktion ist, wenn die Staatsanwaltschaft eine Strategie zur Verfolgung von internationalen Verbrechen festlegt für die nächsten 3 Jahre, dann würden internationale Partner dazu kommentieren und ihre Meinung dazu sagen. Es kann sein, dass man Workshops macht zu bestimmten Rechtsgebieten. Crimes against children, crimes against the environment.
1: Also Verbrechen gegen die Umwelt, gegen Kinder.
0: Genau. Und dann gibt es entweder bei der EUAM, bei uns in der Unit, die Kapazitäten und das Wissen, das selber zu machen. Oder wir sind natürlich auch vernetzt, weil die Blase des internationalen Strafrechts auch relativ klein ist und wir kennen andere Leute. Und dann guckt man, ob man bestimmte Experten einlädt, die dann nach Kiew kommen oder woanders in die Ukraine und dort einen Workshop machen. Man muss versuchen, das natürlich alles in einer Art zu halten, die sich dann selber trägt irgendwann, weil sonst bringt es nichts.
1: Das heißt so, dass die Ukrainer eines Tages auf eigenen Beinen stehen können.
0: Voilà, genau. Ja, das ist das Ziel und das wird auch passieren.
1: Nun ist die EU ja nicht die einzige internationale Organisation, die in der Ukraine präsent ist, sondern auch die UNO zum Beispiel, andere auch. Ergänzen Sie einander? Arbeiten Sie zusammen oder auch konkurrierend?
0: Im Idealfall ergänzen wir uns. Ich würde sagen, Konkurrenz besteht in dem Sinne nicht, dass die EU jetzt nicht zeigen muss, dass sie irgendwie besser ist oder ein besseres Verhältnis zu den Ukrainern haben. Aber Sie haben recht, es gibt eine Fülle von internationalen Akteuren und man muss versuchen, Doppelungen zu vermeiden. Und das kann man manchmal, aber manchmal entstehen trotzdem noch Doppelungen. Die Doppelung muss nicht notwendigerweise schlecht sein, wenn jetzt zwei internationale Organisationen zu einem Thema mit den Staatsanwaltschaften sprechen oder mit der Richterschaft. Das ist nicht notwendigerweise abträglich, aber es wäre doch schön, wenn man sich dabei abspricht und versucht, unbewusste Doppelungen zu vermeiden.
1: Wie ist es eigentlich um die Rechtsstaatlichkeit in der Ukraine bestellt? Also ist das ein Rechtswesen, das westeuropäischen Vorstellungen im Grunde entspricht, also unvoreingenommen, faires Rechtswesen?
0: Da lehne ich mich jetzt natürlich aus dem Fenster. Die Feiglingsantwort wäre, das ist nicht meine Spezialität und mein Rechtsgebiet, dazu kann ich nichts sagen. Aber das ist zu feige. Deswegen versuche ich trotzdem was zu sagen. Das ukrainische Rechtssystem ist noch sehr geprägt aus historischen Gründen in seiner Nachfolgeschaft als Sowjetsystem. Was ich damit meine, ist fürs Strafrecht, dass es doch sehr starr und sehr formalisiert ist. Und was Nicht-Juristen oft vergessen, das materielle Recht, das ist wichtig, aber mindestens genauso wichtig ist das Prozessrecht. Im Prozessrecht können Sachen extrem schwer gemacht werden oder vereinfacht werden. Und da besteht in der Ukraine noch eine gewisse Unflexibilität. Das heißt aber nicht, dass das kein Rechtsstaat ist. Es gibt in der Ukraine auch Korruption und das ist problematisch. Da würde ich jetzt trotzdem nicht sagen, dass ich der Ukraine die Rechtsstaatlichkeit deswegen absprechen würde. Das muss aufgearbeitet werden. Das wird zum Teil aufgearbeitet. Letztes Jahr ist der vorgeblich zweitmächtigste Mann des Staates durch Korruptionsermittlungen zu Fall gekommen. Der musste zurücktreten. Und da gibt es zwei Lesarten. Oh, das ist ganz schlimm. Es sind ja alle korrupt. Der zweitmächtigste Mann des Staates, wie der sich bereichert, das ist die negative Lesart. Und die positivere Lesart ist, wow, das ist ja Wahnsinn. Das Land ist im Krieg, die sind in einem Ausnahmezustand und die Korruptionsbehörde traut sich nicht nur gegen den zweitmächtigsten Mann des Staates zu ermitteln, sondern hat dann auch noch die Macht, auch durch die Unterstützung der Bevölkerung und der Zivilgesellschaften, den zweitmächtigsten Mann des Staates zu Fall zu bringen. Welche Lesart man jetzt nimmt, ist jedem selber überlassen. Vielleicht liegt die Wahrheit auch irgendwo in der Mitte oder ist sowieso subjektiv.
1: Diese Fragen sind ja auch nicht uninteressant, gerade mit Blick darauf, dass die Ukraine in die EU streben will. Dient ihre Mission, dient die EUAM dann auch sozusagen der Vorbereitung des Rechtswesens auf diesen Eintritt?
0: Ursprünglich war das nicht geplant. Die EUAM wurde eingerichtet 2015 in Antwort auf die Maidan-Unruhen, um der Ukraine zu helfen, ihren Civilian Security Sektor, also den zivilen Sicherheitssektor zu reformieren. Und das beinhaltet alles Mögliche. Good Governance, Rule of Law, aber sowas auch wie Integrated Border Management. Sie sehen, das ist relativ weit gefächert. Das internationale Strafrecht kam erst 22 dazu im Rahmen der leider Vollinvasion der Ukraine, als es dann notwendig wurde. Diese ganzen Aufgabenbereiche, die zielen natürlich darauf ab, ein Rechtssystem und eine Rechtsstaatlichkeit zu schaffen, die EU-konform ist. Aber unser direkter Auftrag ist das nicht, dass das jetzt unsere Arbeit beeinflusst, ist auch ganz klar. Das ist logisch.
1: Herr Körner, Sie arbeiten in Kiew, Sie leben da. Reisen Sie auch für Ihre Arbeit durch die Ukraine?
0: Wir können zum Glück uns in einem gewissen Rahmen bewegen. Und darüber bin ich auch sehr froh, weil es A, wichtig ist, zu den Partnern zu gehen, wenn die aus den Regionen kommen, dass die nicht die ganze Zeit nach Kiew fahren müssen. Und ein ganz persönlicher, egoistischer Grund ist, privat dürfen wir nicht reisen in der Ukraine.
1: Das ist Vorschrift der EU.
0: Das ist Vorschrift der EU aus Sicherheitsbedingungen und ich kann das verstehen, aber dass jetzt in den Karpaten im Südwesten der Ukraine große Sicherheitsbedenken gäbe, darüber kann man sich streiten. Aber ich kann auch verstehen, warum die EU da kein Risiko eingehen will. Auf jeden Fall bedeutet das, dass Dienstreisen meine einzige Möglichkeit ist, das Land so ein bisschen zu bereisen und die Leute kennenzulernen. Wir dürfen nach Odessa fahren, wir dürfen nach Dnipro, Lviv, Lemberg im Westen sowieso. Und dann hängt es jeweils von der Sicherheitslage ab, ob unsere Sicherheitscrew die Reise sozusagen freigibt oder nicht.
1: Sie haben also Ihr Arbeitgeber, erlegt da bestimmte Regeln auf, aber werden Sie auch geschützt, physisch geschützt, wenn Sie unterwegs sind?
0: Wenn es die Sicherheitslage erfordert, kann man auch mit gepanzerten Fahrzeugen reisen. Meiner Meinung nach ist es in dem jetzigen Konfliktszenario gar nicht so richtig notwendig, immer in einem gepanzerten Fahrzeug rumzufahren, weil es ja Luftalarme sind. Also es ist nicht so, dass man auf der Straße angehalten und ausgeraubt wird oder so. Wir dürfen auch unter gewissen Umständen, wenn es von der Sicherheit greenlightet wird, mit dem Zug fahren, was ich sehr schön finde.
1: Und erstaunlicherweise werden die Zugverbindungen von Russland bisher ja auch noch nicht oder nur sehr selten angegriffen.
0: Das hoffen wir, dass es so bleibt. bleibt. Das hat in diesem Jahr etwas zugenommen. Und die ukrainische Bahn hat darauf auch reagiert, dass es inzwischen ein Protokoll gibt, was zu tun ist, wenn entschieden wird, dass ein Zug in Gefahr ist. Dann hält der Zug an. Und dann müssen alle raus aus dem Zug und sie müssen sich das so vorstellen, also ich nehme meistens den Nachtzug rein und raus, das wäre dann im Sommer vielleicht noch eine angenehme Übung in der Nacht. Im Winter sieht das schon anders aus, wenn überall Schnee liegt und Minusgrade draußen sind und man dann für einen unbestimmten Zeitraum in der Nähe des Zuges warten müsste. Mir ist es zum Glück noch nicht passiert.
1: Herr Körner, in Deutschland läuft die Entsendung von Personal für Friedenseinsätze ja über das Zentrum für internationale Friedenseinsätze in Berlin. Sind Sie da auch auf den Einsatz in der Ukraine vorbereitet worden?
0: Das ZIF hat einen interkulturellen Vorbereitungskurs gemacht. Das ist auch wichtig. Das wird oft vergessen. Der interkulturelle Rahmen und interkulturelle Kompetenzen sind extrem wichtig, solche Soft Skills für das Gelingen des Arbeiten. Und es wird allgemein von allen Ausländern, die bei der EUIM anfangen, verlangt, einen sogenannten HEAT Course zu machen. HEAT steht für Hostile Environment Awareness Training.
1: Also ein Kurs, der Sie auf die physischen Bedrohungen zum Beispiel vorbereitet.
0: Genau.
1: Herr Körner, Missionen wie die EUAM sind auf Jahre, manchmal auch auf Jahrzehnte angelegt. Sie haben schon gesagt, sie ist 2014 entstanden. Aber das Personal, das wird ja regelmäßig ausgewechselt. Sie sind also auf Zeit dort. Wohin würden Sie denn gern als nächstes gehen? Welches Konfliktgebiet reizt den Völkerrechtler Thomas Körner?
0: Ja, also welches Konfliktgebiet, wenn Sie mich das fragen, also falls meine Mutter dieses Gespräch dann hört, die schlägt da gleich die Hände über den Kopf zusammen. Ich glaube, die wäre froh, wenn ich mal nicht in ein Konfliktgebiet gehen würde. Ich war vorher ganz lange in Den Haag beim Internationalen Strafgerichtshof. Theoretisch unter Umständen könnte ich mir auch vorstellen, für den Strafgerichtshof wiederzuarbeiten, den internationalen.
1: Also Sudan wäre es nicht.
0: Ansonsten wäre es vielleicht auch mal nett, ein bisschen mehr Transitional Justice zu machen.
1: Was ist das?
0: Das sind sozusagen andere Formen, wie man nach großen Konflikten entweder innerhalb einer Bevölkerung oder zwischen verschiedenen Staaten versucht, diesen Konflikt aufzuarbeiten. Ich habe darüber noch nicht nachgedacht, aber wenn man sich heutzutage in der Welt umguckt, eigentlich müsste man ja sagen, dass ich in einem Boom-Arbeitsfeld arbeite, weil es immer mehr potenzielle internationale Straftaten gibt. Aber so richtig glücklich bin ich über meinen wachsenden Arbeitsmarkt jetzt nicht.
2: Thomas Körner, der als Jurist in der Ukraine unterstützt und jetzt vom Auswärtigen Amt als Peacekeeper des Jahres ausgezeichnet worden ist.
3: Standpunkte.
2: Die Tage mit extremer Hitze und die tropischen Nächte sind wohl erstmal vorbei. Jetzt ist etwas Durchatmen angesagt, auch für viele Rettungskräfte, die in den vergangenen Tagen an ihre Grenzen gekommen sind. Aber die nächste Hitzewelle wird bestimmt kommen und dafür ist Deutschland nicht ausreichend gewappnet, meint zumindest die Süddeutsche Zeitung.
4: Pflegekräfte stoßen bei dem Versuch, die Älteren zu schützen, an ihre Grenzen. Klimaanlagen könnten helfen, sind in jedem Supermarkt selbstverständlich, aber in Seniorenheimen die Ausnahme. Für Schulen gilt dasselbe. Und Menschen mit Erkrankungen? In Kliniken sind Operationssäle, Intensivstationen und Notfalleinrichtungen häufig klimatisiert. Patientenzimmer, Behandlungszimmer, Kreissäle sind es nicht. Die Klimakrise hat erst begonnen. Jetzt wäre die Zeit, sich auf die nächste Hitzewelle vorzubereiten.
2: Und da muss die Politik zuallererst bei den Städten und Gemeinden ansetzen und sie mit mehr Geld ausstatten, fordert das Hamburger Abendblatt.
4: Ob und wie Menschen geschützt werden, ob es Hitzeaktionspläne gibt, kühle Orte und Klimaanlagen in sozialen Einrichtungen, hängt davon ab, wo sie wohnen. Denn Hitzeschutz ist Sache der Kommunen und die haben oft schlicht kein Geld für Klimaanpassung. Im Koalitionsvertrag haben sich Union und SPD vorgenommen, eine Gemeinschaftsaufgabe von Bund und Ländern zu Klimaanpassung zu prüfen. Die Hitze der letzten Tage muss ein Signal sein. Die Zeit zu prüfen ist vorbei. Jetzt muss endlich etwas getan werden.
2: Die Neue Osnabrücker Zeitung denkt größer und sieht im Kampf gegen die Hitze nur einen erfolgsversprechenden Ausweg.
4: Die Staaten- und Völkergemeinschaft muss es gemeinsam tun. Aber das Tragische unserer Zeit ist, dass das Arbeiten an gemeinsamen Zielen weniger klappt, als es als Lehre aus dem Zweiten Weltkrieg lange möglich erschien. Doch am Ende hilft alles nichts. Damit die Bedingungen zu leben und zu wirtschaften in unseren Breitengraden so gut bleiben, wie sie sind, müssen die globalen Emissionen schnellstmöglich gegen Null gesenkt werden. Je länger das dauert, umso teurer wird die Rechnung, umso größer wird das Leid.
2: Zu einem anderen Thema: Zwischen den USA und dem Iran gilt eigentlich ein Rahmenabkommen, das unter anderem beide Seiten zu einer Waffenruhe verpflichtet. Doch sie haben sich am Wochenende wieder gegenseitig angegriffen. Die Frankfurter Rundschau schreibt dazu:
4: Die gebrochene Waffenruhe lässt die Hoffnungen auf ein erfolgreiches Ende der Friedensverhandlungen genauso dramatisch sinken wie die auf freie Fahrt von Schiffen durch die Straße von Hormus. Die Preise für Energie dürften hoch bleiben, mit den bekannten Folgen für die Weltwirtschaft. Die USA und der Iran dürften zwar bald wieder an den Verhandlungstisch zurückkehren, aber auch in bekannte Muster zurückfallen.
2: Jan-Philipp Burgert, Reporter für Welt-TV, lenkt den Blick auf die neuen Warnungen von US-Präsident Trump in Richtung Teheran.
3: Donald Trump hat es schon wieder getan. Er hat die rhetorische Bazooka rausgeholt und dem Iran zum wiederholten Male mit der vollständigen Vernichtung gedroht. Im Iran selbst dürfte Trumps martialische Drohung nur noch Schulterzucken auslösen. Zu oft hat er den Mullahs schon gedroht, aber nicht gehandelt. Damit erinnert Trump an den von ihm verhassten Vorgänger Obama, der einst dem syrischen Diktator Assad eine rote Linie für den Fall eines Chemiewaffeneinsatzes zog und dann doch nichts unternahm. Wie Obama setzt Trump mit seinem folgenlosen Gebell die Glaubwürdigkeit Amerikas als Weltmacht aufs Spiel. Währenddessen gibt sich der Iran ganz gelassen, weil er mit der Straße von Hormuz die Hauptschlagader der Weltwirtschaft kontrolliert. Wenn Trump so weitermacht, geht der Iran stärker aus dem Krieg hervor, als er hineingegangen ist.
2: Meint Jan-Philipp Burgert bei Welt-TV. Und das waren die Standpunkte, heute zusammengestellt von Jonas Valentin Weber.

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1: Um 1 Uhr mit Olaf Knapp. Die Hitzewelle hat Deutschland am Wochenende Extremtemperaturen beschert. Schon Freitagnachmittag hatte der Deutsche Wetterdienst in Saarbrücken mit 41,3 Grad die bis dahin höchste Temperatur in Deutschland registriert. Aus der Nachrichtenredaktion Marei Beermann.
2: Den nächsten Rekordwert gab es am Samstag mit 41,5 Grad in Möckern-Drewitz in Sachsen-Anhalt. Aber damit nicht genug. In Neiße-Münde im Osten Brandenburgs wurden gestern 41,7 Grad im Schatten gemessen, so viel wie noch nie in Deutschland. In der Hitze überschätzten offenbar viele ihre Kräfte. Bundesweit kamen mindestens 11 Menschen durch Badeunfälle ums Leben, darunter 2 Kinder im Alter von 6 und 8 Jahren sowie ein 14-Jähriger.
1: Kreml-Chef Putin hat eine Krisensitzung zu russischen Versorgungsproblemen mit Treibstoff einberufen. Vertreter mehrerer Ministerien und der wichtigsten Erdölproduzenten Russlands nahmen daran teil. Die staatliche Nachrichtenagentur TASS zitierte Putin mit den Worten: Zuerst müssten die Auswirkungen ukrainischer Angriffe auf Raffinerien und andere Erdölanlagen abgefedert werden. An den Tankstellen gäbe es Warteschlangen. Russland zapfe bereits seine Benzinreserven an. Dem Bericht zufolge erwägt Putin auch ein Exportverbot für Dieseltreibstoff. Außenminister Wadefuhl wird heute in Washington seinen amerikanischen Kollegen Rubio treffen. Bei dem Gespräch wird es voraussichtlich um die Lage im Nahen Osten gehen und um die Frage, wie die Ukraine weiter unterstützt werden kann. Außerdem wollen Wadefuhl und Rubio über den kommenden NATO-Gipfel sprechen. Nach seinem Besuch in Washington reist Wadefuhl nach Südamerika weiter. Bei der Fußball-Weltmeisterschaft hat Co-Gastgeber Kanada als erstes Team das Achtelfinale erreicht. Die Kanadier setzten sich in ihrem 16. Finale mit 1:0 gegen Südafrika durch. Aus dem ARD-WM-Team Hendrik Lückhoff.
3: Alles sah schon danach aus, als würde das Spiel in Los Angeles in die Verlängerung gehen, aber in der 2. Minute der Nachspielzeit traf Kapitän Stephen Ustak zum 1:0 für die Kanadier. Vorher war es in Los Angeles ein Spiel von überschaubarem Niveau. Kanada war das etwas bessere Team, das Weiterkommen deswegen verdient. Für die Kanadier, die damit ihr erstes WM-K.O.-Spiel ihrer Geschichte gewonnen haben, geht's im Achtelfinale entweder gegen die Niederlande oder Marokko. Das deutsche Team ist auf dem Weg nach Boston, wo das 16. Finale gegen Paraguay ansteht. Alle deutschen Spieler sind mit an Bord.
1: Das Wetter in Deutschland. Nachts gebietsweise Schauer und Gewitter bei Tiefstwerten von 24 bis 16 Grad. Am Tage örtlich Starkregen, Hagel und Sturmböen, teils schwere Gewitter, im Nordwesten oft heiter. 22 Grad auf Sylt bis 32 Grad im Landkreis Passau. Dienstag zeitweise gewitterige Schauer, ganz im Norden freundlich bis 32 Grad. Es ist 1:03 Uhr.
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4: Mit einer Unwetterwarnung für Bayern in Franken. Da müssen Sie mit heftigem Starkregen, Sturmböen und Hagel rechnen. Dadurch kommt es zu Aquaplaning. Die A2 Hannover Richtung Berlin ist zwischen Thesen und Brandenburg an der Havel wegen Reparaturarbeiten gesperrt. A7 Hannover Richtung Hamburg ist zwischen Bad Fallingbostel und Dorfmark wegen Straßenschäden bis 6 Uhr gesperrt. Die A14 Magdeburg Richtung Schwerin ist zwischen Kreuz Magdeburg und Dahlen-Warsleben wegen Fahrbahnschäden gesperrt. Die A20 Rostock Richtung Kreuz Uckermark ist zwischen Kreuz Rostock und Dummersdorf wegen einer Fahrbahnerneuerung bis 4 Uhr gesperrt. Die A30 Osnabrück Richtung Bad Oeynhausen ist zwischen Gesmold und Melle-West wegen Bauarbeiten bis 5 Uhr früh in beiden Richtungen gesperrt. Die Umleitung in Richtung Osnabrück führt über die U22 und in Richtung Bad Oeynhausen über die U43. Die A42 Kamp-Lintfort Richtung Dortmund ist zwischen Herne-Krange und Herne-Baukau wegen Brückenarbeiten gesperrt. Die A43 Wuppertal Richtung Recklinghausen ist zwischen Bochum-Riemke und Kreuz-Recklinghausen wegen Brückenarbeiten in beiden Richtungen gesperrt. Dann die A115 Berlin Richtung A10 ist zwischen Potsdam-Drewitz und Saarmund wegen Straßenschäden gesperrt. Und letzte Meldung A553 Bliesheim Richtung Brühl ist zwischen Brühl Ost und Nord in beiden Richtungen bis 6 Uhr gesperrt. Dort wird an Hochspannungsleitungen gearbeitet. Gute Fahrt.
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4: Aus dem Studio von NDR Info in Hamburg mit Milat Kupay. Ja, der Sommer in diesem Jahr, der hat uns gerade fest im Griff. Die hohen Temperaturen die letzten Tage haben für viele Einsätze gesorgt. In Nürnberg, in Würzburg beispielsweise, da haben sie den öffentlichen Nahverkehr zu schaffen gemacht. Die Straßenbahnen können derzeit teils nicht mehr fahren. Miriam Scholz.
5: Es ist eine schweißtreibende Arbeit in der Werkstatt der VAG in Nürnberg. Mit einem Schleifgerät versuchen die Mitarbeiter, die Felgen der Straßenbahn von sogenannten Bitumen zu befreien. Die Masse zwischen Gleis und Asphalt ist wegen der heißen Temperaturen geschmolzen und an den Radreifen hängen geblieben, erklärt der technische Vorstand der VAG, Tim Dahlmann-Riesing.
6: Das ist ganz weich geworden, dieses Material. Und es verklebt jetzt an den Radsätzen und dadurch kommt es zu Klumpenbildung, die entweder auf der Straße landen oder eben unter den Straßenbahnfahrzeugen an den Radsätzen sich festsetzen. Und das ist ganz, ganz schwer wieder abzubekommen und so können wir natürlich nicht fahren.
5: An die 40 Straßenbahnen müssen gesäubert werden, dazu rund 40 Kilometer Schienen. Die müssen per Hand von der zähen Masse befreit werden.
6: Ja, die müssen wir jetzt freikratzen. Das ist eine extrem aufwendige Arbeit, kann gemacht werden mit einigen technischen Hilfsmitteln. Wir können das allerdings nicht bei diesen Temperaturen machen, weil je heißer es ist, desto zäher die Masse. Sie müssen sich das vorstellen wie so ein Gummibärchen, was Sie in die Sonne legen. Das kriegen Sie irgendwann auch nicht mehr ab. Das ist wie ein zäher Kaugummi. Deswegen brauchen wir niedrigere Temperaturen und deswegen werden wir damit heute Nacht, so um 4 Uhr morgens etwa anfangen, das alles sauber zu machen. Und zwar sowohl die Radreifen, die jetzt verklebt sind, als auch eben die Schienenwege.
5: Auch in Würzburg fahren aufgrund der Hitze zwischen Hauptbahnhof und Grombühl sowie der Zellerau keine Bahnen mehr. Aber nicht nur auf den Straßenbahnschienen kommt der Verkehr zum Erliegen. Hitzeschäden bremsen den Verkehr beispielsweise auch auf den Autobahnen aus, wie auf der A93 bei Weiden. Am Morgen war im Manteler Forst in der nördlichen Oberpfalz ein Brand ausgebrochen. Der konnte bis zum Mittag gelöscht werden. Bereits gestern brannte bei Pfreimd im Landkreis Schwandorf ein Waldstück auf einer Fläche von rund 8000 Quadratmetern, so Kreisbrandrat Christian Demleitner.
7: Wir hatten hier die Besonderheit, dass wir also nicht die komplette Waldfläche mit Einsatzkräften betreten konnten. Das erste Vorgehen war das, dass wir von der Stadtstraße aus eine Drehleiter in Stellung gebracht haben. Wir wurden aber dann durch die Polizei unterstützt, die mit einem Hubschrauber hier an die Einsatzstelle kam und Löschmaßnahmen über die Luft vorgenommen hat.
5: Allgemein waren die Rettungskräfte aufgrund der hohen Temperaturen stark gefordert. Meist wegen Kreislaufproblemen, Dehydrierung oder Erschöpfung. Im oberfränkischen Rödental wurde ein Baby versehentlich im Auto eingeschlossen. Einsatzkräfte schlugen die Scheibe ein und retteten das Baby. Am breiten Güßbacher Baggersee im Landkreis Bamberg gerieten zwei junge Frauen in Not. Zeugen eilten ihnen zu Hilfe und brachten sie ans Ufer. Die Arbeiten an den Straßenbahnen und den Schienen in Nürnberg dauern an. Morgen zu Betriebsbeginn werde noch keine Straßenbahn fahren können, heißt es. Solange läuft der Ersatzverkehr erstmal weiter.
4: Hitzerekorde wurden an diesem Wochenende mehrfach gebrochen. Das hat umfangreiche Folgen. Kultur- und Sportveranstaltungen wurden abgesagt. Autofahrbahnen sind aufgeplatzt und Rettungsdienste waren im Dauereinsatz. Und dabei reden wir nicht nur, aber auch von Älteren oder Kranken, die besonders gefährdet sind. In Krefeld waren 5 Senioren in einem Altenheim kollabiert. Dutzende weitere Bewohner mussten von der Feuerwehr auf andere Zimmer verlegt werden. Das ist kein Einzelfall in einer solchen Hitzewelle. Mein NDR-Kollege Dirk Leukroth hat mit Dr. Martin Herrmann, Vorsitzender der Deutschen Allianz Klimawandel und Gesundheit und Mitinitiator des Bündnisses zum Hitzeaktionstag gesprochen. Zunächst ging es darum, dass es hierzulande mehr Hitzetote als im Straßenverkehr gibt.
8: Bestimmt. Im Straßenverkehr hat sich das ja so entwickelt, dass wir in den 1970er Jahren hatten wir bis zu 20.000 Verkehrstote. Letztes Jahr hatten wir 2.814. Hitzetoten sieht es so aus, dass wir in den letzten 10 Jahren immer wieder Starkhitzeereignisse hatten, die bis zu 10.000 Todesfälle pro Jahr bedeutet haben. Und in den Jahren, wo nicht so viel los war, haben wir immer noch zwischen 2.000 und 4.000 Todesfälle gehabt. Also wenn man das zusammennimmt, sind die Todesfälle durch Hitze höher als die durch den Straßen. Was man vielleicht noch dazu sagen muss, es ist ja so, wenn ungefähr 10.000 Menschen versterben, dann haben wir Hunderttausende von Menschen, die schwerste Symptome haben und viele Millionen von Menschen, die in ihrer Arbeitsfähigkeit, in ihrem Wohlbefinden massiv eingeschränkt sind.
9: Mhm. Dazu passt ja auch, dass die Hausärzte jetzt die Bundesregierung heftig kritisieren. Es gäbe kein deutsches Hitzemanagement. Ich erinnere mich, dass der damalige Bundesgesundheitsminister 2023, also Karl Lauterbach war das damals, auf einer Hitzeschutzkonferenz ein Konzept angemahnt hatte. Was ist denn eigentlich genau seitdem passiert?
8: Er hat dort anerkannt, dass das, was bisher geschehen ist, viel zu wenig ist und hat dann versprochen, dass er da mehr tut. Und er hat auch sich da sehr viel Mühe gegeben und es gab viele Konferenzen und es war eben auch eigentlich ein relativ klarer Weg nach vorne definiert. In der Umsetzung ist aber dann viel zu wenig geschehen und die jetzige Bundesregierung hat dieses Thema nicht priorisiert.
9: Woran könnte das Ihrer Meinung nach liegen?
8: Ich glaube, Sie haben ganz einfach unterschätzt, wie groß die Gefahr ist. Wir haben ja beim diesjährigen Hitzeaktionstag als Schwerpunktthema Extremhitze gehabt, weil wir eben wussten von den Meteorologen, dass wir in den nächsten Jahren Szenarien, wie wir sie jetzt erlebt haben, immer mehr erleben werden. Es gibt auch erste Mediziner, die dazu eben Studien veröffentlicht haben. Es kann eben bei einer Extremhitze dazu kommen, dass wir in einem Jahr auch mal 20, 30 oder 40.000 hitzebedingte Todesfälle haben. Mhm. Und diese Dramatik wurde bisher von der Bundesregierung nicht ernst genommen und auch von vielen Landesregierungen nicht. Wir haben zwar Hitze stärker auf der Agenda, aber für Extremhitze sind wir in Deutschland bisher sehr schlecht gerüstet.
9: Wie sieht es mit Hitzeschutz bei der Arbeit aus? Müssen da auf Dauer vielleicht sogar auch andere Arbeitszeiten her, wie in Südeuropa?
8: Also auf jeden Fall. Auch für die Arbeitswelt ist es enorm wichtig, dass sich alle Betriebe damit auseinandersetzen und dann überlegen, je nach den Gegebenheiten, welche Anpassungsmöglichkeiten sie haben. Und eine Anpassungsmöglichkeit, die es gibt, ist natürlich die Arbeitszeiten umzustellen. Es kann in manchen Bereichen auch so sein, dass man für bestimmte Zeiten dann da gar nicht mehr arbeiten kann, im Straßenbau oder Dachdecker oder und so weiter. Das kennen wir ja auch im Winter, dass da manche Tage sind, wo man einfach nicht arbeiten kann. Das ist im Sommer natürlich genauso der Fall. Das sind alle Unternehmen gefragt, auch weil wenn sie schlecht vorbereitet sind, haben sie enorme wirtschaftliche Risiken für ihr Unternehmen.
9: Aber besonderes Augenmerk gilt Kranken, Älteren und Kindern, richtig?
8: Kranke, Ältere und Kinder, Obdachlose, Schwangere und so weiter, also die sogenannten Risikopatienten für Hitze sind natürlich am stärksten betroffen. Es ist klar, wenn unser Körper noch nicht so gut ausgerüstet ist, wie zum Beispiel die ganz Kleinen, um Hitze zu kompensieren, oder wenn wir mehr Vorerkrankungen haben und wir körperlich und seelisch nicht mehr so gut beieinander sind, dann ist die Gefahr dramatisch höher.
9: Was müssten wir denn schnell machen, um für die nächste Hitzewelle besser gerüstet zu sein?
8: Also leider ist es ja so, dass es eben sein kann, dass in 2 oder 3 oder 4 Wochen wir eine nächste Hitzewelle bekommen. Die kann genauso groß sein, die kann vielleicht ein bisschen schwächer sein, sie kann aber auch noch mal stärker sein. Was wir jetzt sehr schnell deswegen tun müssten, ist, dass wir uns in Gesprächsrunden auf den verschiedenen Ebenen zusammensetzen, also auf kommunaler Ebene, innerhalb von Betrieben, in Gesundheitseinrichtungen, in Verbänden, aber auch in Nachbarschaften und Familien, um miteinander hinzuschauen, welche Probleme haben wir gehabt? Was hat gut funktioniert? Was hat nicht gut funktioniert? Was können wir schnell tun, um für eine nächste Hitzewelle Risiko rauszunehmen? Nach dem Hitzesommer müssen wir uns dann zusammensetzen, um die längerfristigen Themen ganz schnell anzugehen. Da will ich nur eines sehr stark betonen. Natürlich müssen wir deutlich mehr investieren in diesen Bereich, weil wenn wir das nicht tun, haben wir einfach dramatische wirtschaftliche Schäden und auch natürlich noch wichtiger dramatische Schäden für die Gesundheit und für das Wohlbefinden von Millionen von Menschen.
9: Investieren heißt auch investieren in Klimaanlagen in Kliniken zum Beispiel?
8: Also in Kühlkonzepte von Kliniken, das kann eine Klimaanlage sein, es können aber auch andere Kühlkonzepte sein. Da gibt es ja heute viele innovative Dinge, das muss man natürlich sehen, auch mit dem Bedarf der Emissionen, also so emissionsfrei wie möglich. Aber wenn man herkömmliche Klimaanlagen braucht, um schnell Risiko rauszunehmen, dann muss man das auf jeden Fall auch tun.
4: Sagt Martin Herrmann im Gespräch mit Dirk Leukroth vom NDR.
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4: Im Zusammenhang mit den Plänen der Koalition für eine Steuerreform hat CDU-Generalsekretär Carsten Linnemann eine Ausweitung der sogenannten Reichensteuer nicht ausgeschlossen. Auf die Frage nach höheren Steuern auf sehr hohe Einkommen sagte er im ARD-Bericht aus Berlin: Ich kann das nicht ausschließen. Es müsse einen Kompromiss mit dem Koalitionspartner SPD geben. Anna Engelke, stellvertretende Studioleiterin ARD Hauptstadtstudio, hat mit Linnemann gesprochen und zunächst ging es um die Bereitschaft zu Kompromissen. Kompromissen, auch mit Blick auf das Rentenkonzept und die Minijobs.
10: Bei den Minijobs geht es ja vor allen Dingen um die Frage, sollen die in Zukunft rentenversicherungspflichtig sein? Das schlägt die Kommission im Kern vor und da würde ich sagen, ja. Auch wer einen Minijob hat, finde ich, muss für die Rente vorsorgen. Das ist Kern des Kerns und das unterstütze ich.
11: Eine weitere Forderung, die wir gehört haben, ist die von Bärbel Baas. Da geht es um die Einkommensteuerreform. Vor allen Dingen mittlere und kleinere Einkommen sollen entlastet werden. Mhm. 500 Euro im Jahr, kommt das?
10: Das sehen wir. Also erstmal ist es ja eine gute Nachricht, wenn wir dieses Ziel haben. Entscheidend ist natürlich, wie das finanziert wird. Und darüber müssen wir reden. Die SPD will sehr stark umverteilen. Und wir wollen, ja, wie man so schön sagt, den Kuchen größer machen. Wir haben ein bisschen Sorge, dass der Mittelstand und das Handwerk unter die Räder kommen. Und die dürfen meines Erachtens in dieser schwierigen Lage, Sie haben gestern die Meldung von Mercedes gesehen oder VW, zehntausende Jobs in Gefahr. VW steht in der Zeitung, die kleinen Handwerker stehen nicht in der Zeitung, denen geht es aber auch nicht gut. Und in der Lage möchten wir die nicht belasten und darum geht es uns.
11: Also 500 Euro Entlastung im Jahr, da gehen Sie durchaus mit.
10: Man muss es gegenfinanzieren, wenn man es nicht gegenfinanzieren kann, darf man es nicht machen, dann ist es unseriös.
11: Wie wollen Sie es gegenfinanzieren? Eine höhere Reichensteuer, ist das etwa was Sie sich vorstellen können? Eine Erhöhung von 45% auf 47%?
10: Ich bin ja immer ein Fan davon, dass wir gerade in diesen Zeiten bei uns selbst anfangen. Die Ministerien sollen 1% bei sich selber sparen. Ich finde, da kann man locker auch 3% sagen. Dann ist man bei einer zweistelligen Milliardengröße. Wenn es eine Zeit gibt wie diese, wo alle sparen, wo die Herausforderungen so groß sind, dann sollten wir als erstes bei uns selbst anfangen.
11: Also eher sparen. Können Sie sich auch einen Feiertag sparen? Können Sie sich das vorstellen?
10: Bei den Feiertagen ist es so, es gibt nur zwei Bundesfeiertage. Das ist der 1. Mai. Den würde ich nicht abschaffen. Ich würde auch nicht den 3. Oktober abschaffen. Stellen Sie sich mal vor, der Nationalfeiertag in Frankreich würde abgeschafft werden. Wenn, müsste man über andere reden, aber das ist Ländersache. Das müssen die Länder entscheiden.
11: Aber es ist etwas, was Sie sich durchaus vorstellen
10: können. Nein, dass wir insgesamt vorankommen müssen, dass diejenigen, die in Deutschland etwas leisten, und das sind ja so gut wie alle, in dem anderen Thema Bürgergeld, das schaffen wir ja jetzt am Mittwoch ab, da kommt die neue Grundsicherung. Das heißt, wir werden auch insgesamt ein tolles Klima bekommen in Deutschland. Die Menschen müssen wir unterstützen. Und darum geht es im
11: also,
10: Kern.
11: Aber wenn ich Sie richtig verstehe, die Reichensteuer zu erhöhen, da höre ich kein Ja bei Ihnen.
10: Ich kann das nicht ausschließen. Nur ich bin sehr hart in der Aussage, dass wir den Mittelstand und das Handwerk nicht belasten dürfen.
11: Sie drücken ja sehr aufs Tempo mit den Reformen. Was wollen Sie denn bis zu den Landtagswahlen im September tatsächlich schaffen, verabschieden hier in Berlin?
10: Wir haben ja extrem viel gemacht. Das wird zwar immer kritisiert, aber jetzt nehmen Sie mal den letzten Freitag. Da haben wir ein Zukunftsinfrastrukturgesetz verabschiedet.
11: Lassen Sie uns kurz nach vorne gucken.
10: Ja, nach vorne. Dass wir wie nach der Wiedervereinigung in Zukunft bauen in Deutschland, nämlich ganz schnell. Die Rahmedetalbrücke im Sauerland wurde innerhalb von 4 Jahren abgerissen und neu gebaut. Das soll der neue Maßstab sein und das haben wir am Freitag verabschiedet.
4: Sagt CDU-Generalsekretär Carsten Linnemann im Bericht aus Berlin. Eine Vespa ist untrennbar mit Italien verbunden. Die bunten Motorroller in Rom oder Neapel gehören einfach zum Stadtbild. Jetzt feiert das Kultfahrzeug seinen 80. Geburtstag und der älteste Vespa-Club Deutschlands in Frankfurt feiert mit. Olga Eisenmann hat die Vereinsmitglieder für uns besucht.
12: Dieses Geräusch bedeutet für Renate Gräfe Freiheit. Es ist der Sound einer Vespa. Noch mit 87 fährt die ehemalige Bankerin mit ihrem schicken goldenen Motorroller überall hin. Die Vespa ist nicht nur eine Stilikone, sie ist auch sehr praktisch, findet Renate.
13: Ich fahre also sehr gerne Vespa und zwar kann ich damit einkaufen gehen. Die erste Vespa, die war ja dafür gedacht, dass die Menschen wieder mobil werden nach dem Krieg, dass sie wieder was erleben können, dass sie wieder von A nach B kommen.
12: Wegen ihrer Leidenschaft für die Vespa hat Renate Gräfe sogar eine Chronik über den Vespa-Club in Frankfurt geschrieben.
13: Diese Chronik, die ist meinem Vespa-Club Frankfurt gewidmet. Und da habe ich alle meine Kraft reingesetzt. Da habe ich also Stunden, Tage in Bibliotheken gesessen. Ich habe mich im Kreis drehen lassen. Der hat gesagt, muss da fragen. Der hat gesagt, da fragst du mal den. Aber irgendwann habe ich dann den Bogen gekriegt.
12: Der Club ist mit 76 Jahren fast so alt wie das Fahrzeug selbst. Nicht ohne Grund. In der Stadt wurden die ersten Fahrzeuge für den deutschen Markt hergestellt. Gebaut wurden die ersten Maschinen aus alten Flugzeugteilen, weiß Vorstand Sven Kirchner.
14: Flugzeug, Anlassermotor von einem großen Flugzeugmotor, Bugrad als Rad. Die Vorderachse ist eine Flugzeugachse in den ersten Modellen 1946 im April das zum Patent angemeldet worden. Und die ersten Maschinen ganz viel mit Aluminium noch, also Flugzeugaluminium, was dann so nach und nach ausgeschlichen ist, weil dann die Rohstoffe anders waren, das Aluminium war verbraucht und dann hat man viel mit Metall gemacht.
12: Viele aus dem Frankfurter Vespa-Club fahren alte Maschinen, in allen Formen und Farben. Da bleibt das Schrauben nicht aus, aber genau das macht so viel Freude, findet Sven Kirchner.
14: Für mich ist die Begeisterung, dass es eine überschaubare Technik ist, sehr, sehr einfach. Man sich eigentlich immer behelfen kann. Es gibt wenig Sachen, die man nicht selbst lösen kann. Und das, was man nicht lösen kann, da arbeitet man sich rein, auch mit Clubkollegen und so weiter. Und dann kommt man sehr weit.
12: Sven Kirchner steckt viel Arbeit in seinen Roller. Aber er weiß, wofür er das macht.
14: Du zauberst den meisten Leuten ein Lächeln ins Gesicht, wenn sie am Straßenrand stehen. Also du kriegst auch ein bisschen was zurück.
12: Ein Lächeln zeigt sich auch auf Renates Gesicht, wenn sie von den vielen Ausflügen schwärmt. Jedes Jahr treffen sich Vespa-Begeisterte zur sogenannten Euro-Vespa. Die gibt's jedes Jahr an einem anderen Ort in Europa. Das Highlight für Renate war Lissabon.
13: Vespa-Fahrer, alles Helme, soweit man gucken konnte. Es war also super, super.
12: Ein Meer aus Vespa gibt es dieses Wochenende auch in Rom zu sehen. Das Kultfahrzeug feiert seinen 80. Geburtstag. Wie kann es anders sein in der Hauptstadt Italiens? Mit Gästen aus 60 Ländern.
14: Kameraden von uns oder Mitglieder von uns sind gerade auf dem Weg nach Rom. Fürs kommende Wochenende ist ja die große Geburtstagsparty für 80 Jahre Vespa in Rom. Und da werden so 15.000 Rollerfahrer erwartet, also 15.000 Tickets sind verkauft worden. Wir gehen davon aus, dass es mehr sind.
12: Die Vespa hat nach all den Jahren Fans auf der ganzen Welt. Und für sie steht das Kultfahrzeug noch immer für ein Stückchen Freiheit.
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15: Heute vor 120 Jahren beschloss der Senat in Washington, den Panama-Kanal als Schleusenkanal zu bauen. Jens Schellhas blickt zurück.
16: Keiner kann sagen, wie viele Segelschiffe hier liegen. Es sind Hunderte. Und der kahle Fels des Kaps ist ihr Denkstein, das Grabmal des unbekannten Kämpfers von Kap Horn.
17: So schreibt Captain Schmidt, bevor er 1957 mit dem Segelschulschiff Pamir untergeht. Wer vom Osten in den Westen Amerikas will, muss wohl oder übel einmal untenrum durch Wind und Wellen, ums Feuerland, ums mörderische Kap Horn. Träume, diese nicht zuletzt teure Umfahrung Südamerikas zu umgehen, existieren seit Jahrhunderten. Und auch Goethe hofft auf eine Abkürzung.
18: Wundern sollte es mich aber, wenn die Vereinigten Staaten es sich würden entgehen lassen, ein solches Werk in ihre Hände zu bekommen. Es ist vorauszusehen, dass an dieser Küste des stillen Ozeans bedeutende Handelsstädte entstehen werden. Dieses möchte ich erleben, aber ich werde es nicht.
17: Goethe soll in beiden Fällen Recht behalten, aber zunächst übernehmen die Franzosen.
19: Aus dieser Überlegung heraus gebe ich bekannt, die Gründung der Compagnie Universelle du Canal Interocéanique de Panama.
17: Gezeichnet Ferdinand de Lesseps. Einige Jahrzehnte zuvor war unter seiner Ägide in Ägypten der Suezkanal entstanden. Für den Panamakanal zieht der Diplomat und Unternehmer einfach eine Linie quer durch die engste Stelle Mittelamerikas und lässt ab 1882 einen Schacht graben, 82 Kilometer lang. Aber der Dschungel bringt Tod und Verderben. Zigtausende Arbeiter sterben an Malaria, Gelbfieber, Typhus, Pocken. Nach 10 Jahren ist Lesseps bankrott. Die Amerikaner übernehmen. Theodore Roosevelt, der frisch gewählte Präsident.
20: Meine wichtigste Amtshandlung in der Außenpolitik hatte mit dem Panama-Kanal zu tun. Den hätte im nächsten halben Jahrhundert keiner gebaut, wenn ich das nicht angeschoben hätte.
17: Panama ist zu dieser Zeit noch Provinz Kolumbiens und Kolumbien will eine Menge Geld für den Bau des Kanals. Roosevelt finanziert deshalb einen Putsch der Separatisten in Panama. Das kommt ihm günstiger.
2: Historiker Stefan Rinke.
21: Ein kleines, losgelöstes Panama war ideal, um sich dem gegenüber dann als Schutzmacht zu erklären. Wir garantieren eure Unabhängigkeit, aber dafür müsst ihr uns den Kanal bauen lassen und ihn uns auf 100 Jahre vermieten.
2: Vieles gelingt den Amerikanern notfalls mit Gewalt. 56.000 Männer aus 97 Ländern buddeln. Die größte Gefahr bleiben die Erdrutsche am Fluss Chagres. Chefingenieur John Stevens beschreibt in einem Hörspiel die technische Lösung der Amerikaner so.
22: Wenn wir ihn aber aufstauen, sind wir das Problem für immer los. Gleichzeitig können die Schiffe den See als Fahrwasser benutzen. Wir brauchen dazu Schleusenanlagen. Aber dann haben wir einen Kanal, der für immer sicher ist.
2: Als am 15. August 1914 das erste Schiff den Panamakanal passiert, bleibt Jubel aus. Es ist Weltkrieg. Am 29. Juni 1906 beschloss der amerikanische Senat, ihn als Schleusenkanal zu bauen. Heute, vor 120 Jahren.
4: Der Stichtag war das von Jens Schellhaas.
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4: Bei der Fußball-WM ist die K.O.-Phase gestartet und das erste Sechzehntelfinale zwischen Kanada und Südafrika hatte gleich ein dramatisches Ende, Max Seib.
24: Ja, lange sah es nach Verlängerung aus, dann aber das späte Happy End für Kanada. In der Nachspielzeit traf Eustachio zum 1:0 Siegtreffer. Frage an unseren Reporter Jan Wochner, das war schon ein Lucky Punch, ein glückliches Ende, oder?
25: Ja, aber es war am Ende auch ein verdienter Sieg. Die bessere Mannschaft hat sich durchgesetzt. Natürlich haben die Kanadier Probleme gehabt mit diesen teilweise auch schon fast destruktiv spielenden Südafrikanern. Aber am Ende haben sie einen Weg gefunden, dieses Tor zu erzielen. Es war mehr Wille denn Können, das ist mein Eindruck. Und gleichzeitig müssen wir auch sagen, klar, Kanada hat jetzt WM-Geschichte geschrieben, ist so weit wie beim Turnier wie noch nie. Aber in diesem Achtelfinale kommt ja dann ein echtes Schwergewicht. Egal, wer sich durchsetzt, ob die Niederlande oder Marokko. Und da wird so eine Leistung nicht reichen.
24: Jetzt überwiegt beim WM-Gastgeber aber erst einmal der Jubel. Das deutsche Team ist heute Abend dann dran mit seinem 16. Finale gegen Paraguay. Und Bundestrainer Julian Nagelsmann, der kann dabei wieder aus dem Vollen schöpfen. Denn auch der zuletzt angeschlagene Nathaniel Brown ist wieder fit und auch durchaus zuversichtlich, was die Partie angeht.
26: Spielerisch sind wir besser, das wissen wir. Das können wir auch klar ansprechen, glaube ich. Und ja, da kommt es einfach drauf an, diesen letzten Willen in den Zweikämpfen, in den direkten Duellen zu haben. Und ja, das wird auf jeden Fall klappen.
24: Das wird auf jeden Fall klappen, eine klare Ansage. Anstoß in Boston ist um 22.30 Uhr. Wir schauen nach Spielberg in Österreich. Da war die Formel 1 zu Gast und es war ein Grand Prix mit außergewöhnlichen Herausforderungen. Denn der Asphalt, der heizte sich auf bis zu 50 Grad auf. Wer da am besten durchkam, das sagt uns Lena Bergmann.
27: George Russell feierte in Spielberg einen souveränen Start-Zielsieg für Mercedes. Dahinter überzeugte Max Verstappen im Red Bull mit einem rundum erneuerten Auto und einer cleveren Rennstrategie. Beim Heimrennen am Red Bull Ring feierte der Niederländer somit sein zweites Podium in dieser Saison und weckt neue Hoffnungen für seinen Rennstall. WM-Spitzenreiter Kimi Antonelli im Mercedes wurde Dritter. Ferrari konnte im angekündigten Duell der Giganten nicht mithalten. Hamilton und Leclerc wurden Fünfter und Achter.
4: Und wir unterbrechen mal kurz für zwei Gefahrenmeldungen. 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Achtung, Falschfahrer auf der A620 Saarlouis-Saarbrücken. Zwischen Saarbrücken-Gersweiler und St. Ingbert-West kommt Ihnen ein Falschfahrer entgegen. Vorsicht bitte in beiden Richtungen. Genauso auf der B93 Borna Richtung Schneeberg. Zwischen der A4 Merane und Krossen kommt Ihnen ebenfalls ein Falschfahrer entgegen. Auch hier bitte Vorsicht in beiden Richtungen. Und weiter geht's mit dem Sport hier bei uns in der ARD-Infonacht.
27: Der deutsche Fahrer Nico Hülkenberg verpasste erneut die Punkte. Er fuhr mit seinem Audi auf Rang 12.
24: In Spielberg waren das extreme Bedingungen bei der Hitze. Ähnlich sah es auch beim Ruderweltcup in Luzern aus. Olympiasieger Oliver Zeitler zeigte sich davon aber wenig beeindruckt, berichtet Jan Dittjogeit.
28: Auch Temperaturen von rund 40 Grad auf der Regattastrecke haben Oliver Zeitler nicht stoppen können. Der Olympiasieger im Männereiner bleibt in dieser Saison ungeschlagen. Auf dem Rotsee zeigte der Münchner mal wieder eine Machtdemonstration, landete einen Start-Ziel-Sieg und war im Ziel gut 1,5 Sekunden schneller als Jorgeni Salati aus Belarus. Der Deutschlandachter hat die erhoffte Medaille verpasst. Das Flaggschiff war gut in den Endlauf gestartet, auf der zweiten Streckenhälfte lief es aber nicht mehr so rund. Am Ende fehlten auf Rang 4 2,5 Sekunden auf Bronze. Es gewann Weltmeister Niederlande. Neben Oliver Zeitler gab es trotzdem noch zwei weitere deutsche Medaillen in den olympischen Klassen, in den beiden Doppelvierern. Die Frauen holten Silber, die Männer Bronze.
24: Und zum Schluss geht unser Blick noch auf die Insel nach Großbritannien. In Wimbledon startet heute das wohl prestigeträchtigste Tennisturnier der Welt. An Tag 1 sind Jan-Lennard Struff, Tatjana Maria und Tamara Korpatsch im Einsatz. Und Alexander Zverev, der spielt dann morgen gegen den Belgier Alexander Bloks.
4: Der Sport war das mit Max Seib.
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3: Um 1.29 Uhr mit Olaf Knapp. Die Hitzewelle hat an diesem Wochenende ihren Höhepunkt erreicht. Seit Freitag steigern sich täglich die Temperaturrekorde. Gestern wurden in Neißemünde im Osten Brandenburgs 41,7 Grad im Schatten gemessen, so viel wie noch nie in Deutschland. Zugleich gab es laut Polizei viele Badeunfälle. Mindestens 11 Menschen kamen dabei ums Leben. Wegen der hohen Temperaturen sind die Böden in Deutschland ausgetrocknet. In mehreren Regionen sind Waldbrände ausgebrochen. Der schwerste in Bad Kreuznach in Rheinland-Pfalz. Aus Mainz Wolfgang Seligmann.
5: Der kleine Ort Traisen ist inzwischen komplett evakuiert. Das Feuer kommt immer näher. Die Menschen durften noch mal kurz in ihre Häuser zurück, um die notwendigsten Sachen zu holen, müssen die Nacht aber bei Freunden oder Verwandten verbringen. Es besteht nach wie vor Gefahr durch Munition aus dem Zweiten Weltkrieg. Die liegt in großen Mengen noch in dem Waldgebiet verstreut, das inzwischen auf mehr als 3 Hektar brennt. Es hat bereits mehrere Explosionen gegeben. Für die Einsatzkräfte ist die Gefahr deshalb zu groß. Die direkte Bekämpfung des Brandes wurde eingestellt.
3: In Venezuela suchen Rettungskräfte mit Spürhunden weiter nach Überlebenden. Nach Regierungsangaben kamen durch die beiden schweren Erdbeben etwa 1450 Menschen ums Leben. Zehntausende werden vermisst. Aus Mexiko-Stadt Jenny Barke.
6: Noch immer gelingt es, Menschen lebend aus den Trümmern zu bergen. Eine große Unterstützung bei der Suche sind die ausländischen Teams. Laut der venezolanischen Übergangspräsidentin Daisy Rodriguez entsandten inzwischen 24 Länder Rettungsteams in das südamerikanische Land. In der Bevölkerung wuchs derweil der Zorn auf die Regierung. Vielerorts seien die zivilen Helfer auf sich alleine gestellt, graben mit bloßen Händen nach den Verschütteten. Tausende Bürger organisierten wegen fehlender staatlicher Präsenz selbst spontane Hilfsaktionen und bildeten Konvois mit Spenden und Lebensmitteln, die sie in die betroffenen Regionen brachten.
3: Die Nachrichtenagentur AFP meldet, dass sein Vater und sein Sohn gerettet worden sind. Französische und amerikanische Einsatzkräfte haben die beiden demnach aus den Trümmern geholt. Im Iran fordern einflussreiche Geistliche, die Verhandlungen mit den USA abzubrechen. Hintergrund sind die jüngsten amerikanischen Angriffe. Auch Medien, die den iranischen Revolutionsgarden nahestehen, bezeichnen weitere Gespräche mit Washington als nicht mehr tragbar. Nach neuen Luftangriffen der USA hatte auch der Iran wieder Ziele in Bahrain und Kuwait beschossen. Das Wetter in Deutschland, nachts gebietsweise Schauer und Gewitter, Tiefstwerte 24 bis 16 Grad. Am Tage örtlich Starkregen, Hagel und Sturmböen, teils schwere Gewitter, im Nordwesten oft heiter, 22 Grad auf Sylt bis 32 Grad im Landkreis Passau. Das waren die Nachrichten.
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4: Achtung, es ist ein Falschfahrer auf der A620 Saarlouis Richtung Saarbrücken zwischen Gersweiler und St. Ingbert West. Da kommt Ihnen ein Falschfahrer entgegen. Vorsicht bitte in beiden Richtungen nicht überholen. Genauso auf der B93 Borna Richtung Schneeberg zwischen der A4 Meranne und Krossen kommt Ihnen ebenfalls ein Falschfahrer entgegen. Auch hier bitte äußerst rechts fahren, nicht überholen. Vorsicht bitte in beiden Richtungen. Vorsicht bitte auch auf der A72 Plauen Richtung Zwickau. Zwischen Plauen Ost und Treuen gefährdet Aquaplaning die Fahrt. Dann noch die Unwetterwarnung für Bayern. In Franken müssen Sie mit heftigem Starkregen, Sturmböen und Hagel rechnen. Auch hier kommt es zu Aquaplaning. Ja, ansonsten wünsche ich Ihnen eine gute und sichere Fahrt. Wir haben keine weiteren größeren Verkehrsbehinderungen.
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4: 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Am 4. Juli 1776, also vor 250 Jahren, erklären 13 britische Kolonien, dass sie sich von nun an nicht mehr als Teil der britischen Krone betrachten, sondern unabhängig sind. Zu diesem Zeitpunkt ahnt noch niemand, dass dieses Gebilde einmal die Welt dominieren wird. Diesen langen Weg zur Supermacht USA wollen wir jetzt nachzeichnen. Gabor Pahl hat mit dem renommierten Historiker Michael Hochgeschwendner gesprochen. Er ist Professor für nordamerikanische Kulturgeschichte an der Ludwig-Maximilians-Universität München. Die erste Frage: Anfangs war der Gedanke an einem Weltmachtstatus ja vermutlich weit weg. Da ging es wohl eher darum, Abstand vom britischen Empire zu gewinnen, richtig?
0: Ja, bis zum gewissen Grade war das britische Empire die führende Weltmacht schlechthin. Man hatte Frankreich in mehreren Kriegen geschlagen und die neuen USA hatten den großen Vorteil, dass sie sich in einem politischen Kontext bewegten, wo es praktisch keine Konkurrenz gab. Das Spanische Weltreich existierte zwar noch, aber jeder wusste, das ist auf dem absteigenden Ast. Die Franzosen waren pleite. Die Engländer hatten eigentlich kaum ein Interesse daran, die USA wieder zu erobern, weil auch das sehr teuer gewesen wäre. Insofern bewegte man sich politisch nicht gerade in einem Vakuum, aber man bewegte sich in einem halbwegs offenen Raum, der auch für Expansion Anlass und Möglichkeiten bot.
7: Das heißt, mit welchem Bewusstsein regierte so ein George Washington als erster Präsident? Also was regiert er da?
0: Also er regiert erst einmal die Region nahe der heutigen Ostküste. Allerdings mit einer gewissen Offenheit nach Westen hin. Denn schon in den Royal Charters, auf denen die Kolonien gegründet waren, war nicht eindeutig geregelt, wo im Westen sie denn aufhören sollten. Das war übrigens eine der großen Konflikte in der Frühzeit der Union, dass keiner so genau wusste, wo ist eigentlich die Westgrenze des Staates, den ich hier repräsentiere. Aber generell bedeutete das, dass eine Expansion nach Westen möglich war. Und von bestimmten Gruppen, vor allen Dingen denjenigen um Thomas Jefferson, war sie auch gewünscht, im Interesse der Errichtung einer Republik, wo wehrhafte Kleinbauern das tugendsame Rückgrat dieser jungen Republik bilden sollten. Da man gleichzeitig Migration wünschte, benötigte man dann auch die Expansion nach Westen.
7: Also das ging ja auch dann relativ bald los mit der Expansion. Also 1776 Unabhängigkeitserklärung, und zu dem Zeitpunkt 1776 beschränkte sich das Staatsgebiet ja praktisch auf die Gebiete zwischen Atlantik und den Appalachen, also dem großen Gebirgszug im Osten. Aber schon nach dem Unabhängigkeitskrieg 1783, also 7 Jahre später, hatte sich das Territorium bereits über das Gebirge hinaus.
0: Ja, also man strebte sehr stark in Richtung Mississippi und das war auch gewissermaßen Niemandsland. Sieht man davon ab, dass dort ziemlich viele Indianerstämme gewohnt haben. Vor allen Dingen wollte man die Briten aus dieser Region verdrängen. Die unterhielten dort noch einige Festungen und man wollte auch dann die Gebiete ökonomisch durchdringen. Und jetzt sah man die Chance, sich hier möglichst expansiv nach Westen zu bewegen.
7: Und dann ging es nochmal weiter, also 20 Jahre später machen die USA einen Deal mit Frankreich, mit dem sich das Staatsgebiet dann auf einen Schlag verdoppelt. Sie kaufen Frankreich praktisch das komplette Mississippi-Becken ab, also das Gebiet zwischen den Appalachen im Osten und den Rocky Mountains im Westen. Und Präsident war der von Ihnen schon erwähnte Thomas Jefferson. Ja. Was waren dessen Motive da?
0: Also sein Motiv war eigentlich erstmal die Stadt New Orleans zu kaufen, um einen Hafen an der Karibik zu haben. Das war das wichtigste Wirtschaftszentrum in diesem Gebiet, wo viele amerikanische Farmer, die in den Westregionen der damaligen USA agierten, ihre Güter los wurden, vor allem auch die Plantagenbesitzer des Südens. Und jetzt eröffnete sich die Chance, etwas unerwartet, die Amerikaner hatten damit gar nicht gerechnet, das gesamte Wassereinzugsgebiet von Mississippi und Missouri zu bekommen für einen relativ günstigen Preis.
7: Ja, also der Historiker

0: dazu sagen, dass das insofern auch offene Türen einrannte, weil bereits in den 1780er Jahren die USA die rechtliche Möglichkeit geschaffen hatten, alle neuen Gebiete, die jetzt im Westen dazu kamen, in die USA zu integrieren. Das ist die sogenannte Northwest Ordinance. Sobald 60.000 weiße Menschen in einem Territorium lebten, war es möglich, das in einen Staat umzuwandeln. Und damit unterließ man es, aus diesen Gebieten Kolonien zu machen. Sie wurden erst Bundesterritorien und dann vollberechtigte Staaten in den USA. Das heißt, man schuf ein kontinentales Imperium, das aber eben nicht aus einem Zentrum und einer kolonialen Peripherie bestand, sondern dass tatsächlich real diese Gebiete in das Zentrum integrierte.
1: Aber genau dieser Punkt, ne, diese Ausdehnung bis zum Pazifik, das war ja dann wirklich ein Etappenziel, der letztlich ja auch das begründet, also schon eine wichtige Voraussetzung für eine künftige Weltmacht, wirklich Zugang zu beiden großen Ozeanen zu haben.
0: Unbedingt, also das hat die strategische Lage der USA nochmal einschneidend verändert. Man war jetzt nicht nur atlantische Macht, beziehungsweise eine werdende atlantische Macht, sondern man konnte auch pazifische Macht werden, wobei man hier erstmals auf einen Opponenten stieß, nämlich Großbritannien. Großbritannien erhob auch Anspruch auf diese Gebiete und das sollte im 19. Jahrhundert noch zum einen oder anderen Konflikt führen. Aber insgesamt war jetzt klar, davor hatten auch die Spanier große Angst, dass die USA tatsächlich in Richtung einer kontinentalen Expansion unterwegs waren, was automatisch eine Art hemisphärische Hegemonie bedeutete.
1: Jetzt kommen wir wieder zurück zur ersten Frage. War in dem Moment dann schon doch klar, wir sind jetzt dabei, eben das, was Sie sagen, so eine imperiale Macht zu werden, eine Hegemonialmacht?
0: Naja, also in der Hemisphäre, in der westlichen Hemisphäre ja. Also schon Thomas Jefferson sprach vom Empire of Liberty und man sprach auch vom Inland Empire. Also Empire war durchaus als Begriff vorgesehen. Auch die Hauptstadt Washington D.C. wurde ja bewusst nach dem Vorbild von Versailles angelegt, von dem französischen Architekten L'Enfant. Und da zeigt sich schon, dass man ein gewisses Selbstbewusstsein hatte. Auf der anderen Seite darf man nicht vergessen, zum einen, die Amerikaner hatten keine besonders schlagkräftige Armee. Also die meisten europäischen Staaten, sagen wir mal Preußen vor allen Dingen, hätten sich totgelacht über das, was da als Armee existierte. Zu Beginn des amerikanischen Bürgerkrieges 1861 gab es 17.000 Soldaten. Also das war selbst, sagen wir mal, für Hessen-Kassel wäre das wenig gewesen. Und vor allen Dingen hing man von britischen Investitionen ab. Fast im ganzen 19. Jahrhundert bis in die 1870er, 1880er Jahre wird der gesamte amerikanische ökonomische Fortschritt im Wesentlichen von britischen Banken finanziert, von britischen Geldgebern.
1: Wenn wir über Weltmacht USA sprechen, dann ist ja auch ein Aspekt jetzt neben diesen ganzen politischen und Expansion und so weiter, die technologische Vorreiterrolle, die USA dann ja auch irgendwann einnehmen. Also ein Stellvertreter ist natürlich Thomas Edison mit der Erfindung der Glühbirne und all seine Mitstreiter, die nach und nach dann die Städte elektrifiziert haben. Wie kam es dazu, also dass die USA, Sie haben ja gesagt, militärisch zum Beispiel waren sie ja gar nicht so weit vorne, aber dass die dann so technologisch so eine Führungsrolle bekommen haben?
0: Naja, Technologie, das haben sie im Militär schon im Unabhängigkeitskrieg versucht. Die Amerikaner zeichneten sich vor allen Dingen durch das aus, was man American Way of Warfare nennt. Das heißt, man strebt technologische Überlegenheit an, vor allem in der Artillerie. Das heißt, man konnte einzelne Gefechte zum Beispiel gegen britische Schiffe, bei aller Überlegenheit der britischen Flotte, konnte man gewinnen. Und das ist etwas, was sich in der amerikanischen Geschichte durchgehend durchzieht, dass man versucht, technologische Überlegenheit zu gewinnen. Dazu kommt ein sehr freier, relativ unregulierter kapitalistischer Markt, in dem sich Innovationen rasch auszahlen. Und eine dann vergleichsweise gut arbeitende Bankenstruktur, ich nenne Bankhäuser wie JP Morgan und andere, die hier durchaus eine Rolle gespielt haben. Das heißt, es gibt Risikokapital, das sehr oft von Briten zur Verfügung gestellt wird. Und dann setzt man das sehr schnell auf einem sehr freizügigen Markt um. Ein Markt, der übrigens gleichzeitig durch Schutzzölle vor Importen aus Großbritannien, aus Deutschland und aus anderen Ländern abgesichert ist. Das heißt, die Amerikaner machen damals genau das, was sie heute anderen Ländern verbieten wollen. Sie sichern sich selber durch Schutzzölle ab, haben aber intern einen freien Markt.
1: Ich habe noch ein paar andere Beispiele gefunden für diese technologische Vorreiterrolle zum Beispiel. Eben, Sie waren ja schon bei den Schiffen. Yep. Es gab, wir erinnern uns irgendwie, die amerikanische Unabhängigkeit begann ja auch mit dieser Boston Tea Party. Also es ging damals auch noch viel um

0: T. Und sie haben auch einen Schiffstyp entwickelt, die sogenannten Clipper, ja, die sehr, sehr schnell fahren konnten, einfach um sich auch unabhängig machen zu machen im Teehandel.
1: Ja, nicht nur im Teehandel, also die Clipper, sie waren vor allen Dingen, sie hatten den Vorteil, sehr schnell zu sein, waren zeitweise auch sehr teuer, aber da kommt noch etwas hinzu, die Amerikaner verfügten ja schon zum Zeitpunkt ihrer Unabhängigkeit über eine sehr große Handelsflotte. Das vergisst man immer. Die amerikanischen Kolonisten waren bereits vor der Unabhängigkeit sowohl als Walfänger von Maine aus, als auch als Handelsfahrer etwa im Mittelmeerraum, in der chinesischen See, in Indien und andernorts unterwegs. Das heißt, man war bereits in Handelsnetzwerke eingebunden und hat dann auch versucht, hier immer wieder durch Innovationen Vorsprung zu erringen.
0: Und noch eine Technologie, die Baumwollentkörnungsmaschine, ja, die Anfang des 19. Jahrhunderts ja auch dazu geführt hat, dass die USA so ein Baumwollexporteur werden konnten, ja, was dann dazu führte, dass auch zum Beispiel unsere, also die deutsche Textilindustrie ja ziemlich drunter gelitten hat oder den, ja, Bach unterging.
1: Ja, ja, das ist die sogenannte Cotton Gin, die es möglich machte, bestimmte Baumwolltypen, die auch in Regionen jenseits der Ostküstenplantagen anbaufähig waren, wirtschaftlich ertragreich zu machen. Und damit wurde der Süden erst einmal zu einem ökonomischen Zentrum bis zum amerikanischen Bürgerkrieg, dann geht das verloren und man hat eine Art Baumwollmonopol. Das zerschlägt tatsächlich oder ist sehr problematisch für Baumwollindustrien in anderen Ländern. Erst mit dem amerikanischen Bürgerkrieg und dem Untergang dieser auf Sklaverei basierenden Plantagenaristokratie, die zu den reichsten Menschen der Welt zählte, die waren reicher als viele indische Maharajas. Erst mit deren Untergang setzt dann die Hochindustrialisierung in den USA ein, vor allen Dingen im Norden und nicht mehr im Süden. Gleichzeitig verlagert sich die Baumwollproduktion vom Süden nach Ägypten und nach Indien, womit die Briten wieder in der Vorhand sind.
0: Also wenn wir jetzt Ende des 19. Jahrhunderts sind, dann sind die USA schon am Pazifik sowieso schon längst. Sie sind technologischer Vorreiter. Und jetzt kommt noch der Spanisch-Amerikanische Krieg. Dann expandieren sie ja noch weiter in den Pazifik hinein, also bis nach Hawaii, Guam, hm, und so weiter. Also welche Rolle spielte das dann?
1: Ja, der amerikanisch-spanische Krieg war sehr wichtig, weil sich in ihm mehrere Dinge zeigen, die für die amerikanische Außenpolitik typisch sind. Zum einen ein hoher ethisch-humanistischer Anspruch. Man will die, und das nannte man damals tatsächlich so, die Konzentrationslager der Spanier auf Kuba befreien. Es wird eine große Medienkampagne in Gang gesetzt, wie brutal die spanische Unterdrückung dort sei. Dann bricht der Krieg aus. Man weiß heute, dass es nicht so sehr die Medien waren, die McKinley in den Krieg getrieben haben, wie man früher dachte, aber die Medien spielen ihre Rolle durch ihre Berichterstattung. Und hinterher zeigt sich, dass die USA genauso brutal sein können wie die Spanier, indem sie etwa auf den Philippinen, die sie gewissermaßen nebenbei mitnehmen als neue Kolonie, dort ebenfalls Konzentrationslager errichten und schätzungsweise über 600.000 Filipinos in dem anschließenden Guerillakrieg umbringen. Es wird eine ganze Insel, werden sämtliche männlichen Einwohner über 10 Jahre getötet, weil amerikanische Marines dort umgebracht worden sind. Also der Philippinenkrieg ist einer der schmutzigsten Kriege, den die Amerikaner vor Vietnam geführt haben.
0: Und was war nochmal das Motiv, eben die Philippinen einzunehmen, also am anderen Ende des Pazifiks, naja, oder eine Insel wie Guam zu besetzen, ebenfalls ziemlich weit draußen, also, ja, weit weg vom Mutterland?
1: Zum einen wollte man beim Imperialismus mitmachen, wie alle anderen Mächte auch. Also man fühlte sich irgendwie benachteiligt, ähnlich wie die Deutschen nebenbei bemerkt. Zum anderen ging es um den chinesischen Markt. Unmittelbar nach dem spanisch-amerikanischen Krieg setzen die Briten und die Amerikaner 1899 und dann nochmal von 1900 durch, dass China nicht aufgeteilt wird unter den Kolonialmächten, sondern dass der chinesische Markt offen bleiben muss. Und der Zugang zum chinesischen Markt ist das Zentrum amerikanischer Außenhandelspolitik. Man hatte schon deswegen in den 1850er Jahren Japan gewaltsam geöffnet, das sich ja völlig abgeschottet hatte, um diesen chinesischen Markt zu ergattern. Gleichzeitig, und das macht Kuba so interessant, wollte man einen Plan umsetzen, den der Außenminister von Abraham Lincoln und Andrew Johnson, William Seward, schon 1866-67 entwickelt hatte, nämlich den der hemisphärischen Hegemonie durch den Erwerb Alaskas, was dann ja 1867 erfolgt ist, aber auch zum Beispiel Grönlands, Kanadas und der Inseln in der Karibik die man schon in den 1850er Jahren hatte erwerben wollen, um das System der Sklaverei auszudehnen. Insofern werden hier mehrere Pläne gleichzeitig umgesetzt. Dazu kommt der Versuch, die Zuckerindustrie zu monopolisieren. Das betrifft sowohl Hawaii als auch Kuba. Also hier spielen strategische, politische, ökonomische Interessen eine wichtige Rolle.
0: Wann war dann der Moment gekommen, dass nicht nur die USA selber sich als Weltmacht oder als imperiale Macht gesehen haben, sondern dieser Status auch vom Ausland anerkannt wurde? Also sozusagen, dass sie das auch den Europäern bewusst war, das sind jetzt die Großen.
1: Naja, schon in den 1880er Jahren gelingt es den Amerikanern, sich in Handelskriegen gegenüber den Europäern, auch gegenüber den Franzosen, da geht es um den Import von amerikanischem Fleisch, durchzusetzen. Da lässt man schon die Muskeln spielen. Das ist auch der Zeitpunkt, wo man sich beginnt, vom britischen Kapital zu lösen und Wall Street allmählich wichtiger wird als London, als die Londoner City. Dann haben sie 1904-5 den Krieg zwischen Russland und Japan und da wird dann Theodore Roosevelt, der amerikanische Präsident, als Vermittler eingeschaltet. Das ist ein ganz deutliches symbolisches Zeichen. Die Amerikaner sind jetzt gleichberechtigt und allerspätestens natürlich mit dem Eintritt der USA in den Ersten Weltkrieg 1917 und auch der militärisch entscheidenden Rolle, die amerikanische Soldaten dann dort spielen, in Verbindung mit dem Niedergang des britischen und des französischen Kolonialreiches. Das ist der Punkt, wo die USA jetzt neben dem bolschewistischen Russland zur neuen Flügelmacht im Weltsystem aufsteigen.
0: Wobei nach dem Ersten Weltkrieg waren die Briten ja noch nicht ganz weg als Weltmacht. Also die Kolonien gab es noch.
1: Ja, es war 1924 waren sie sogar größer als je zuvor, weil sie sich einen Teil der deutschen Kolonien angeeignet hatten und auch Gebiete aus dem Osmanischen Reich. Aber aufmerksame Beobachter merkten damals schon, das britische Empire ist überdehnt. Sie wissen, der nächste Weltkrieg bringt die Zerstörung des britischen Empire mit sich. Deswegen muss er so lange wie möglich herausgezögert werden. Und das ist also der Hintergrund dieser Friedenspolitik. Das weiß aber auch jeder. Roosevelt, also Franklin Delano Roosevelt, beobachtet die britische Politik sehr sorgfältig. Und eines seiner Hauptziele neben dem Kampf gegen den Nationalsozialismus ist die Zerschlagung des britischen Empire.
0: Das heißt, wollen Sie sagen, das war auch das Motiv der Amerikaner, sich an dem Krieg zu beteiligen?
1: Naja, am Krieg beteiligen sie sich wegen des Angriffs der Japaner und weil sie die Deutschen loswerden wollen, also vor allem das Hitler-Regime. Aber in den 1930er Jahren während der Weltwirtschaftskrise versuchen die Amerikaner, die Briten unter wirtschaftlichen Druck zu setzen. Und das bedeutet, dass ab 1938 die Amerikaner, obwohl formell neutral, eigentlich jetzt ökonomisch das britische Empire überholen und auch klar ist, dass die Amerikaner ganz bewusst die Strukturen dieses Empire ökonomisch angreifen.
0: Wie gingen denn die Briten mit diesem Bedeutungsverlust um? Also hat sich ja über Jahrzehnte oder fast Jahrhunderte hingezogen, dass sie einfach zunehmend gesehen haben, okay, da im Westen, die werden jetzt immer größer und wichtiger als wir und wir werden immer bedeutungsloser und spätestens dann nach dem Zweiten Weltkrieg sowieso.
1: Ja, man hat schon seit den 1890er Jahren auf einen Ausgleich hingearbeitet. Es gibt das sogenannte Grand Revirement der Mächte um 1895, wo dann die USA und Großbritannien ihre Special Relationship eingehen. Man nimmt sich gegenseitig aus der Feindbeobachtung heraus. Man entwickelt keine Kriegspläne gegen den anderen mehr. Das war vorher durchaus üblich. Die Amerikaner geben den Briten praktisch freie Hand in Südafrika, in den Burenkriegen. Die Briten umgekehrt geben den Amerikanern freie Hand in der Karibik, also der spanisch-amerikanische Krieg. Und das heißt, was die Briten jetzt versuchen, ist durch eine Allianz, spezielle Beziehungen zu den USA, den eigenen Weltmachtstatus zu erhalten. Das gelingt ihnen nicht, zumindest nicht als gleichberechtigte Partner, weil durch die Ergebnisse des Zweiten Weltkrieges und die Unabhängigkeit vor allen Dingen Indiens das britische Empire zunehmend obsolet geworden ist.
0: Manche sagen ja auch sozusagen, der Schlüsselmoment war dann der Suezkrieg 1956, ja, als die Franzosen und die Briten da einfach nicht mehr weiterkamen und auf die Unterstützung der Amerikaner angewiesen waren, die sie ja auch verweigert haben dann praktisch.
1: Ja, ne? 1956 ist insofern interessant, weil ja gleichzeitig der Ungarnaufstand stattfindet. Und obwohl die Sowjetunion heftig droht wegen des Suezkrieges und die Amerikaner in ihrer Propaganda so tun, als würden sie in Ungarn eingreifen, herrscht letztlich nun das Verständnis auf beiden Seiten. Der Westen ist Hegemonialzone der USA, der Ostblock ist Hegemonialzone der Sowjetunion und man lässt der jeweiligen Hegemonialmacht zur Ordnung ihrer Zone relativ freie Hand.
0: So kam also sozusagen der Weltmachtstatus, der bis heute im Grunde anhält. Trotzdem steht natürlich jetzt im Zusammenhang auch mit Trump und mit dem Aufstreben Chinas, das ist die Frage im Raum, kann diese Zeit auch mal wieder irgendwann zu Ende gehen? Also so wie die der Briten zu Ende gegangen ist?
1: Ja, Nietzsche hat einmal gesagt, alles was historisch geworden ist, wird auch historisch wieder vergehen. Insofern ist es fast banal zu sagen, jede Großmacht endet irgendwann. Es gibt immer Punkte, wo man sich das nicht vorstellen kann. Man denke an das Römische Reich auf dem Höhepunkt seiner Macht. Christliche Theologen haben dem Römischen Reich damals eine gewissermaßen endzeitliche Funktion zugesprochen, weil sich niemand vorstellen konnte, dass es demnächst nicht mehr da ist. Also auch das wird den USA irgendwann passieren. Im Moment ist es nicht absehbar. Die Politik Trumps trägt sicherlich nicht dazu bei, den Weltmachtstatus der USA zu festigen, aber sie sind militärisch weiterhin drückend überlegen. Die USA geben für Rüstung mehr aus als alle 10 nachfolgenden Mächte inklusive Russlands, inklusive Chinas, inklusive auch Deutschlands, Großbritanniens und Frankreichs zusammen. Also von daher sieht man schon, dass hier, sie verschwenden auch viel Geld, muss man sagen, im Rüstungsbereich, aber es ist eine extrem hochgerüstete Macht, es ist eine wirtschaftlich sehr potente Macht, unabhängig von der Führungsfigur im Weißen Haus. Trump wird erst einmal die USA nicht in ihren Grundfesten erschüttern, wenn es um einen Weltmachtstatus geht, aber mittelfristig und langfristig wird sich die strategiefreie Politik, um es mal freundlich auszudrücken, von Trump negativ auswirken auf die Weltmachtrolle der USA. Denn um die eigene Macht auf den Boden zu bringen, bedarf es der Verbündeten. Die USA können das nicht alles selber leisten. Das wird dann extrem teuer. Das sieht man jetzt im Iran. Also man ist zwar überlegen, aber man braucht Verbündete, um vor Ort wirklich agieren zu können. Man sieht ja, dass den USA schon wehtut, wenn Italien und Spanien sagen, unsere Stützpunkte dürft ihr aber nicht benutzen und auch die Briten sich querstellen. Von daher braucht man Verbündete und die Politik von Trump ist nicht dazu angetan, Verbündete zu generieren.
2: Supermacht USA, das war Michael Hochgeschwender, Professor für nordamerikanische Kulturgeschichte an der Ludwig-Maximilians-Universität in München.
3: Kultur.
2: Ob Schützenfest in Hannover oder Tempelfest in Japan, traditionelle Feste erzählen viel über die Menschen, die sie feiern. Der Neubrandenburger Fotograf Martin Kulina hält solche Momente seit Jahren auf der ganzen Welt fest. Sein neuer Bildband Japan versammelt eindrucksvolle Aufnahmen zwischen Alltagsleben und Festkultur.
4: Tumult und Stille. Chaos und strengste Ordnung. Individuelle Einkehr, gemeinschaftliche Ekstase. In seinem Fotoband Japan vereint Martin Kulina gegensätzliche Momente. 38 Fotos, alle schwarz-weiß, entstanden bei einer Reise durch das Land. Unter anderem fotografierte der Mecklenburger bei einem Danjiri Matsuri. Die traditionellen Wagenrennen gibt es seit etwa 300 Jahren. Danjiris, hölzerne Wagen in Form von Schreinen, werden gemeinschaftlich durch die Stadt gezogen. In halsbrecherischem Tempo und im Zickzackkurs durch schmale Gassen. Jedes Abbiegen ein pulstreibender Moment. Auf den Dächern stehen Wagenlenker, tanzend die Danjiris dirigierend. Ein Foto zeigt so ein Recken. In Torero-Pose, konzentriert, beide Arme weit gestreckt, in leichter Hockstellung, haltsuchend. Martin Kulina versteht sich als Dokumentarfotograf.
5: Seit ungefähr 10 Jahren interessieren mich hauptsächlich Fest- und Wahlfahrten. Das sind ja meist ursprüngliche Feste und das ist wirklich abseits der Touristenströme, wo sowas stattfindet. Die sind ja nur am Leben geblieben, weil eben die eigene Dorfbevölkerung den Wunsch hat, zu erhalten.
4: Erzählt Martin Kulina, der grundsätzlich nur schwarz-weiß und mit Festbrennweiten fotografiert. Das schafft eine bestimmte Ästhetik. Wer die Bilder betrachtet, nimmt Orte und Dinge anders wahr. Zum Beispiel die typisch japanische Spielhalle. Ein quietschbunter Ort mit ohrenbetäubendem Automaten- und J-Pop-Gedröhn. Mehr Farben, mehr blinkende Lichter, mehr Soundkulisse. Das verheißt mehr Entzücken, mehr Glückseligkeit. Doch das Schwarz-Weiß-Foto reduziert das visuelle Getöse, lenkt den Blick auf Wesentliches. Auf die gebückten Körperhaltungen, auf die müden Gesichter der jungen Männer, die vor Spielautomaten sitzen.
5: Immer nur Schwarz-Weiß. Aber das eine ganz bestimmte Art ist zu sehen, zu fotografieren und weil ich auch den Prozess in der Hand habe. Also ich kann die Filme selber entwickeln, kann die Bilder selber vergrößern.
4: Martin Kulinas Japan-Bildband folgt keiner offensichtlichen Frage, keinem visuellen Konzept. Er zeigt Bilder aus einer traditionellen Papierfabrik, von einer Thunfisch-Auktion. Und doch haben alle Fotos etwas gemeinsam. Das zeigt sich sinnbildlich auf dem letzten Foto im Band. Eine junge Mutter mit einem Kind auf einer Treppe, die zu einem Bahnsteig hinabführt. Es ist schummrig, ein paar Lampen im Hintergrund beleuchten die Szenerie. Kein schöner, ein funktioneller Ort. Im Kontrast dazu die traditionelle Kleidung von Mutter und Tochter. Beide tragen Kimonos. Deutlich overdressed für diese unwirtliche Gegend. Die Mutter geht voran, ist schon eine Treppenstufe weiter. Sie hält die Hand ihrer etwa 3 Jahre alten Tochter. Doch die Kleine verharrt, dreht sich zurück, nimmt sich alle Zeit der Welt. Ein Kuscheltier, ganz fest an den Körper gedrückt, schaut sie direkt in die Kamera. Schüchtern, zugleich aber voller Neugier. Dieser offene, interessierte Blick erspiegelt sich in Martin Kulinas fotografischen Arbeiten.
3: Heiko Kräft über den Bildband Japan von Martin Kulina. Erschienen ist das Buch im Verlag der Stiftung Fotografie Schwarz-Weiß. Das war die erste Hälfte der ARD-Infonacht. Nach den Nachrichten begleitet sie mein Kollege Detlef Karg bis zu den 6 Uhr Nachrichten. Ich wünsche Ihnen einen schönen Wochenstart. Tschüss, sagt Milat Kupay.

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1: Um 2 Uhr mit Olaf Knapp. Mit Rekordtemperaturen um die 40 Grad hat die Hitzewelle Deutschland am Wochenende fest im Griff gehabt. Das hat nicht nur für aufgeplatzte Autobahnen und streikende Klimaanlagen bei der Bahn gesorgt. Für viele war die Extremhitze auch eine körperliche Herausforderung. Aus Berlin Birte Sönnigsen.
2: Besonders Ältere, Kranke und Kinder sind durch die Hitze gefährdet. Die Feuerwehren haben am Wochenende teilweise bewusstlose Menschen aus ihren Wohnungen geholt und ins Krankenhaus gebracht. Die Dresdner Feuerwehr, die hat Rekordeinsatzzahlen für dieses Jahr gemeldet. Und auch an Badeseen und Flüssen sind mehrere Menschen verunglückt, teilweise tödlich. In Dormagen, da mussten Bewohner eines Seniorenheims verlegt und teilweise auch im Krankenhaus behandelt werden. Da sind die Temperaturen in den Räumen auf 35 Grad oder sogar noch höher angestiegen.
1: Bundesweit sind seit Freitag mindestens 15 Menschen durch Badeunfälle ums Leben gekommen. Zu den Opfern zählen 2 Kinder im Alter von 6 und 8 Jahren. Die Leiche eines 14-Jährigen wurde heute gefunden. Er war vor 3 Tagen auf einem See bei Düren in Nordrhein-Westfalen von einem Schlauchboot gestürzt. Bei den weiteren Badetoten handelt es sich um Männer im Alter zwischen 17 und 76 Jahren. Volkswagen steigt offenbar aus einer Kooperation mit dem Zulieferer Bosch aus. Wie die Bild berichtet, geht es um eine Entwicklungspartnerschaft für autonomes Fahren. Wegen mangelnder Fortschritte und des herrschenden Sparzwangs will der VW-Konzern demnach die Zusammenarbeit mit Bosch beenden. Obwohl schon rund 1,5 Milliarden Euro in das Projekt geflossen seien, gelte die Technik intern als nicht wettbewerbsfähig. Co-Gastgeber Kanada steht als erstes Team im Achtelfinale der Fußball-Weltmeisterschaft. Im Sechzehntelfinale haben die Kanadier mit 1:0 gegen Südafrika gewonnen. Aus dem ARD-WM-Team Hendrik Lückhoff.
3: Kanada und Südafrika hatten beide zum ersten Mal die K.O.-Phase einer WM erreicht und bis in die Nachspielzeit stand es 0:0. Dann aber traf Steffen Ölstack zum 1:0-Siegtreffer für die Kanadier. Im Achtelfinale bekommen es die Kanadier mit den Niederlanden oder Marokko zu tun. Für die deutsche Mannschaft steht am heutigen späten Montagabend deutscher Zeit ihr Sechzehntelfinale gegen Paraguay an. Und beim Team von Südkorea ist Trainer Hong Myung-bo nach dem überraschenden Vorrundenaus zurückgetreten.
1: Das Wetter in Deutschland. Nachts gebietsweise Schauer und Gewitter bei Tiefstwerten von 24 bis 16 Grad. Am Tage örtlich Starkregen, Hagel und Sturmböen, teils schwere Gewitter, im Nordwesten oft heiter, 22 Grad auf Sylt bis 32 Grad im Landkreis Passau. Und am Dienstag zeitweise gewittrige Schauer, ganz im Norden freundlich, 21 bis maximal 32 Grad. Es ist 2.03 Uhr.
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4: Zunächst Vorsicht bitte auf der A72 Plauen Richtung Zwickau. Zwischen Plauen Ost und Treuen gefährdet Aquaplaning die Fahrt. Und dann noch eine Unwetterwarnung für Franken. Dort müssen Sie ebenfalls